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0: Liebe Zuschauerinnen und Zuschauer, sehr geehrte Damen und Herren, ich freue mich sehr, dass Sie wieder eingeschaltet haben. Ottos Wohnzimmer ist wieder online und wir sind hier wieder über die Dächer von Magdeburg. Eine atemberaubende Sicht heute und ich freue mich, dass zwei sehr, sehr interessante Damen in mein Ottos Wohnzimmer gekommen sind. Zum einen ist Rima Fil, die ist Geschäftsführerin des Landesverbandes für jüdische Gemeinden in Sachsen-Anhalt. Und dann Ines Samilitska, die ist Vorsitzende des Verbandes und dann Vorsitzende der Gemeinde in Magdeburg. Habe ich alles richtig gesagt?
1: Genau.
0: Ja, es ist ein bisschen kompliziert, alles so zu umschreiben. Und ja, Shalom, herzlich willkommen.
2: Shalom.
1: Dankeschön.
0: Ja, ich freue mich, dass ihr da seid. Wir durften letzte Woche eine einmalige Geschichte erleben in Magdeburg. Ich glaube, das hat über 100 Jahre sowas nicht gegeben, letztendlich. Eine neue Tora, die extra für die Gemeinde in Magdeburg geschrieben worden ist und dann feierlich eingeweiht war und an dem Platz in der Synagoge sozusagen hat ihren Platz gefunden. Was war das für ein Moment für euch? So festlicher Moment, so einmaliger Moment, weil letztendlich, wie gesagt, ich glaube, die letzte Tora, die hier geschrieben worden ist oder dafür geschrieben worden ist, über 100 Jahre her, oder?
2: Also die letzte Tora, die für die alte Synagoge geschrieben wurde, die war im letzten Jahrhundert geschrieben, aber wir hatten eine neue Tora-Rolle als die neu gegründete Gemeinde 2007 erhalten. Zwei Tora-Rollen.
0: Die waren auch neu geschrieben?
2: Die waren schon gebraucht.
0: Alt. Die waren alt,
2: genau.
0: Ja.
2: Diese neue Tora-Rolle, die haben wir aus Israel bekommen. Die wurde dort geschrieben von einem Sofa, so nennt man den Schreiber, Tora-Schreiber. Und wir haben sehr viel Mühe, sehr viel unserer Kontakte, Netzwerke angesprochen. Wir haben gedacht, also wenn wir schon in dieser wunderschönen Stadt Magdeburg eine neue Synagoge haben, dann muss eine neue Tora-Rolle auch hier sein und präsent sein, damit

0: nicht nur wir, sondern die kommende, zukünftige Generation aus diesem Buch lesen können und lernen können und ihre Zukunft bestreiten.
1: Vielleicht erklären wir einmal, was eine Tutorenrolle ist, weil ich glaube, okay, die meisten Zuschauerinnen und Zuschauer wissen vielleicht, aber vielleicht auch nicht. Und deshalb möchte eine von euch vielleicht noch mal kurz erklären, was das ist.
0: Sehr gerne. Also eine Tutorenrolle, das sind auf Pergament geschriebene 5 Bücher Moses.
1: Sind, man kann das mit einer Bibel vergleichen. Es ist nicht vergleichbar. Also Alte Testament, Neue Testament und nochmal neue Bücher
0: Teilung
1: dazu. Aber das ist sozusagen das Gebetbuch aller Gläubiger, die
0: jüdische
1: das
0: Abstammung,
1: genau, die dann am Freitagabend die Tora-Rolle dann ausrollen und daraus dementsprechend dann was vorlesen oder beten.
0: Tora-Rolle wird am Donnerstag und am Samstag ausgerollt. Und darauf wird gebeten. Am Schabbat nutzen wir am Schabbat, am Freitag, wenn Schabbat kommt, nutzen wir Bücher.
1: Okay.
2: Tora und Tora-Rolle ist ein Grund von oder für Alte Testament.
1: Ja, das ist das
2: Fundament. Ein Grund für unser Leben.
1: Ja. Und das ist nicht nur für die gläubigen Juden, sondern auch für die Christen letztendlich, weil es ist auch ganz viel davon übernommen worden.
2: Ja, Mutter von Mutter.
1: Ja. Ja.
0: Die 10 Gebote, die da aufgeschrieben sind, die gelten eigentlich für alle Religionen.
1: Ja.
0: Oder für ganz normale menschliche Werte, die wir haben, zu denen wir.
1: Sprechen wir noch ein bisschen über die jüdische Gemeinde in Magdeburg. Also die existiert schon sehr, sehr, sehr, sehr lange in Magdeburg. Wenn ich richtig weiß, auch Kaiser Otto hatte diese Privilegien eingeräumt, dass die jüdische Bevölkerung hier in Magdeburg leben kann, Geschäfte machen kann, arbeiten darf und, und. Wir sprechen jetzt nicht, was es passiert ist in dem Zweiten Weltkrieg und davor. Trotzdem diese lange Tradition hat auch ein Gewicht für diese Stadt. Wir haben auch eine Verantwortung für diese Gemeinde letztendlich. Und ich glaube, die Magdeburgerinnen und Magdeburger haben gezeigt, dass uns das wichtig ist, weil es gibt dieses neue Gebäude, was seit 2,5 Jahren?
0: Seit Dezember 2023.
1: Genau. In Magdeburg gebaut ist und viele haben sich daran beteiligt mit vielen Spenden, wenn ich richtig weiß. Der Förderverein Neue Synagoge hat über 500.000 Euro zusammengekriegt, um dieses Gebäude nochmal zu bauen. Wie ist das so?
0: Das ist natürlich sehr überwältigend, dass wir als die Migranten, jüdische Migranten nach Magdeburg gekommen sind in den 90er Jahren. Also ich bin seit 93 in Magdeburg, hatten wir ein altes Gebäude gehabt, die Gemeinde existierte nicht, es gab einen Landesverband, der mehrere Gemeinden von Brandenburg, Sachsen-Anhalt und Mecklenburg-Vorpommern verbindete und wir haben nur einige Gemeindemitglieder, die gar kein Minyan, also 10 Männer für ein Gebet, die notwendig sind, um ein Gebet an den Ewigen zu sprechen, hatten wir nicht. Nur mit der neuen Zuwanderung
1: ist es
0: bekam
1: gelungen?
0: Wir diese Möglichkeit, es ist gelungen. Die Gemeinde hat in dem Sinne als Gotteshaus existieren können, aber am Vordergrund stand natürlich diese ganze Integrationsarbeit. Die Menschen kamen nach Magdeburg, die kannten die deutsche Sprache nicht. Die mussten also die Wohnungen gesucht werden. Und es gab sehr viele soziale Fragen. Die Gemeinde im Grunde genommen bei der Gemeinde helfen sollte. Und dieses alte Gebäude befand sich in der Nähe von Neustädter Bahnhof. Das war auch ein altes Haus und damals in den 90er, wir hatten in der Liste der Gemeindemitglieder 850 Personen. Und das war ein dreigeschossiges Haus und es gab überhaupt keine Möglichkeit, allen Menschen zu helfen.
1: Auf einmal,
0: wo wir noch keine Infrastruktur in der Gemeinde hatten. Es gab keine Sozialabteilung, es gab keine kulturelle, es gab keinen Sonntagsunterricht für die Kinder zum Beispiel.
1: Ja.
0: Und das hat so angefangen, aber es hat trotzdem sehr gut angefangen, weil es gab Menschen zum Beispiel, die aus der ehemaligen Sowjetunion gekommen sind, die sprachen Hebräisch, Jiddisch. Und Jiddisch ist sehr dem Deutschen ähnlich. Und die könnten, es waren die ersten Sozialarbeiter, die wenigstens den Menschen bei den Geschäften begleiten könnten, in die Behörde auch, aber weil manche hatten überhaupt kein Wort auf Deutsch verstanden. Oder, genau, und das hat eine Zeit gedauert, bis die Gemeindeverwaltung oder die Administration, wir hatten einen sehr guten Gemeindeleiter, der war in DDR geboren worden, also 1945 nach dem Krieg, seine Eltern waren Holocaust-Überlebende und die Familie blieb hier und er hat die Gemeinde
1: aufgebaut. Neu aufgebaut.
0: Genau, mit verschiedenen Projekten, mit verschiedenen Maßnahmen, die den Menschen eigentlich Zugang auch zur Sprache und zum Arbeitsmarkt geschafft haben. Also es gab eine
1: Zeit. Es waren schöne Zeiten, schwere Zeiten.
0: Genau, das war
1: und jetzt steht ein Gebäude, was auf jeden Fall sich einfügt in die Geschichte von Magdeburg und ich glaube, man kann auch stolz sein, dass das alles so entstanden ist.
2: Jede Zeit ist schwer und jede Zeit ist interessant und ja, wir erleben jetzt auch sehr interessante und spannende und sehr, sehr, sehr interessante Zeit.
0: Wir sind natürlich sehr glücklich, wir sind sehr glücklich, Mitte in der Stadt dieses Gotteshaus zu haben, einen Begegnungsort zu haben.
1: Das wollte ich sagen, das ist aber nicht nur ein Gotteshaus.
0: Genau, nicht nur. Ich glaube, man kann das auch nicht abwiegen, was mehr ist. Also die Gemeindemitglieder genießen jetzt in so einem schönen Gebäude, in der Synagoge, die Feiertage, die Schabbaten zu feiern. Aber das Wichtigste ist, trotz der ganzen oder umfassenden Sicherheitsmaßnahmen, unser Haus ist offen. Wir wiederholen das mit Rima jedes Mal, wo die Möglichkeit besteht, dass wir haben in diesen 2,5 Jahren mehr als 5000 Besucher bei uns in der Synagoge. Und das ist, glaube ich, auch für Magdeburg. Wir sind kein Museum in dem Sinne. Wir sind eine Gemeinschaft.
2: Ich denke, für Magdeburg ist das Wichtigste, diese Begegnung und ja, diese Konstellation. Nicht Juden für Juden, sondern wir sind Teil dieser Gesellschaft. Wir sind keine Fremde. Ja. Wir wohnten unsere Väter wohnten hier seit 1000 Jahren.
1: Und ich habe so mitgekriegt, die Magdeburgerinnen und Magdeburger sind sehr interessiert an diesem Haus, weil du sagtest selber, über 5000 haben die Möglichkeit gehabt, das Haus zu besichtigen. Und es gibt nicht nur die Möglichkeit zu besichtigen, sondern es gibt auch viele Veranstaltungen. Ich staune immer zu sehen, wie viele Veranstaltungen ihr da macht. Kultur pur letztendlich.
2: Menschen haben immer sehr viele Fragen an Richtung Judentum. Das war immer so und jetzt immer so. Und Juden war früher wegen verschiedener Gründe sehr geschlossen. Und jetzt kommt Zeit, uns zu zeigen, unsere Kultur zu zeigen. Genau in dieser Zeit neuer Antisemitismus und neue Problematik. Aber wir sind hier, wir sind offen und wir zeigen unsere Kultur, unsere Tradition, unsere Veranstaltungen. Und deswegen machen wir so viel. Deswegen machen wir unsere Gemeinde und unsere Synagoge offen, um Menschen zu zeigen. Und das ist wirklich ein Glück, wenn wir in unseren Synagogen kleine Schulkinder sehen, ja, die Synagoge besichtigen, oder Senioren oder verschiedene professionelle Gruppen. Das bedeutet, Menschen haben Interesse und wir zeigen unsere Kultur auch sehr gern.
0: Ja, weil die Kultur, wie jede Kultur, besteht nicht nur aus Religion. Sitten, Bräuchen. Also wir haben sehr interessante wissenschaftliche Ansätze, die bei den Lesungen stattfinden. Wir haben viele Konzerte vieles machen wir im Bereich Kultur, also
2: genau. Und die Bücher auf jeden Fall.
0: Genau. Ja. Auch unsere koschere Küche ist auch sehr beliebt in der Stadt.
1: Das
0: viele, viele Gruppen, die zu uns zum Besuch kommen, zu einer Führung, dann bestellen auch Catering oder kleine Snacks. Also auf jeden Fall, das ist eine sehr große Verschmelzung.
2: Oder bereiten wir einfach zusammen zu.
0: Ja, genau. Oder kulinarische Reisen, die wir haben, auch im Angebot haben, die sind auch sehr beliebt. Jetzt planen wir eine mit Braunschweiger Frauen. Genau, also es ist sehr wichtig. Also wir hatten auch so ein bisschen Bedenken gehabt, was unsere Mitglieder dazu sagen würden. Also dass die Gemeinde eigentlich rum um die Uhr, ja, auch am Sonntagen, also voll von Menschen, von Besuchern ist, aber die sehen das sehr, sehr bereichernd vor. Die sagen, ja, macht weiter so.
1: Und es stehen auch viele Freundschaften mittlerweile, genau, und viele Gespräche führen zu diese Freundschaften, ja, und zu, genau, Verständnis.
2: Zu Verständnis, ja. Verständnis, das ist sehr wichtig für Menschen, für Menschlichkeit.
0: Wir sagen auch, das ist auch unser Ertrag in den Kampf, ja, mit Antisemitismus, dass nur wenn die Menschen kommen und sehen, wie wir leben, also was unsere Kultur und Religion ausmacht, dann können sie auch die verurteilen, ihre eigene vielleicht, oder die sie gelesen haben,
2: abbauen. Einfach nachdenken,
0: genau,
2: zuerst.
0: Auch das, ja? Das ist ein Gespräch, das ist eine Möglichkeit, mit den Juden, die leben, in Kontakt zu kommen und mit denen diese Problematik vielleicht noch mal zu besprechen, mhm, und von denen, ja, lernen nicht, aber vielleicht, ja, diese Begegnungen sind immer ein Fundament für das Neue,
1: ich glaube,
0: für die
1: schon.
0: Zukunft. Und das ist uns sehr wichtig, nicht für uns selbst, sondern für die Kinder, die in Magdeburg ihre Heimat haben und die deutsche Sprache ist ihre Muttersprache.
1: Ja, das stimmt. Ihr seid nicht nur für Magdeburg zuständig, sondern durch den Landesverband. Ihr seid für Gesamtland Sachsen-Anhalt zuständig.
2: Genau.
1: Und ihr habt dort auch ganz viele Aufgaben. Wie ist das so, die Stimmung in andere Verbände? Also es gibt Halle und es gibt Dessau.
2: Es gibt Halle, es gibt Dessau und außerdem haben wir zwei jüdisches Museum in Halberstadt,
1: genau,
2: und in Gröbzig. Das war früher alte Synagoge und in Gröbzig gibt es oder hat diese Synagoge geblieben. Und für uns, das ist auch sehr wichtig, zeigen, dass in diesem kleinen Ort in Gröbzig, die keine Hauptbahnhof gibt, ja, oder Haltestelle, und trotzdem gibt es eine Synagoge und dieser Ort ist sehr lebendig mit kleiner Schule, mit sehr interessanten Führungen und so weiter. Und auch wenn mich jemand auf jüdische Kultur früher fragt, dann erzähle ich, dass wir in Sachsen-Anhalt 45 alte jüdische Friedhöfe haben. Das bedeutet, genau in dieser Stätte war früher jüdisches Leben. Und das ist einerseits eine Tragödie und andererseits, das ist unsere Kultur heute.
1: Und eine Verpflichtung auch für,
2: ja,
1: und die lange Tradition, ja, letztendlich noch mal immer da dran zu bleiben und, mhm, das zu ehren, zu verpflichten, wie, ja, gesagt. Ja.
2: Und Halberstadt war auch sehr interessant und ein Kulturzentrum, jüdisches Kulturzentrum. Und wir bringen ein bisschen lebendige Luft und diese Atmen in diese Städte. Wir haben in Halberstadt im November letztes Jahr offener Schabbat gefeiert,
1: oh ja,
2: genau im Museum. Und das war sehr, sehr interessant und sehr emotionell.
1: Das glaube ich.
0: Und die Synagoge mit vielen Kindern aus unseren Gemeinden, genau, hatten auch Besucher an diesen Tagen mit Rabbiner, mit Gesang, mit den Liedern. Es war wie das, naja, vor 100 Jahren vielleicht, ja, war.
1: Ja, ich habe auch in der Staatskanzlei eine schöne Veranstaltung von euch besuchen dürfen und das war wirklich so, man hat die alte Tradition nochmal gezeigt und gezeigt auch, wie lebendig die jüdische Kultur ist und deshalb finde ich total gut, dass ihr das zeigt auch, dass die Leute auch sehen, es ist nicht was hinter verschlossenen Türen, sondern es gehört zu der Gesellschaft, zu der Stadtgesellschaft.
2: Auf jeden Fall.
1: Ja.
2: Und wir wollten auch zeigen, wie vielfältig jüdische Kultur ist. Eine andere Seite.
1: Das stimmt.
2: Und ja, wir kamen aus verschiedenen Orten, aus verschiedenen Ländern, ehemalige Sowjetunion oder aus Israel und so weiter, aus verschiedenen Ländern. Und in diese Orte gibt es auch verschiedene Arten jüdischer Kultur, verschiedene Traditionen.
1: Jeder hat seine Bräuche. Und ist so wie in Deutschland, die Bayern und die, die Norddeutschen haben auch andere Verständnis für verschiedene Bräuche und verschiedene kulturelle Hintergründe. Also.
0: Was uns vielleicht sehr wichtig ist, dass lange Zeit, also die Gedenkkultur, das ist natürlich ein wichtiger Bestandteil unseres Lebens, unserer Realität heute. Aber wir wollen, dass nicht nur darüber gesprochen wird im Zusammenhang mit Judentum, sondern dass die Menschen sehen, dass es entwickelt sich weiter, dass wir auch zwar.
1: Und es ist selbstverständlich, dass sie zu der Gesellschaft gehören, alle. Ne?
2: Nicht über Tragödie sprechen, da muss man sprechen, aber wir leben jetzt. Wir wohnen hier und wir wohnen auch in vielen Ländern. Und vielleicht das ist nicht für Deutschland üblich, aber wir kommen zusammen aus der Ukraine und in der Ukraine, genau in Kiew, gibt es drei jüdische Gemeinden. Oder in Dnipropetrovsk oder in Donetsk war früher. Und jüdisches Leben war und ist sehr, sehr lebendig, trotz Krieg zum Beispiel.
1: Ja. Vielleicht zu euch beiden jetzt. Ihr kommt beide aus der Ukraine zu verschiedenen Zeiten. Ja. Ich weiß, dass du Anfang der 90er hier gekommen bist und dann hier dein neues Zuhause gefunden hast. Du hast hier auch studiert und du hast schon sehr viel bewegt. Du kamst jetzt nicht so lange hier.
2: Fast 8 Jahre.
1: 8 Jahre?
2: Ja. Ja. Eine Minute.
0: Bei mir wird das im Juli 33 Jahre.
1: Oh ja, fast ein ganzes Leben. Ja, ein Leben.
2: Und wir im Juli 2017, auch im Juli.
1: Ah ja. Wie geht es euch in Magdeburg? Das wollte ich jetzt noch mal fragen. Wie ist das für euch, Magdeburg? Jetzt, für dich ist schon lange, aber für dich ist erstmal vielleicht war am Anfang nicht so einfach.
2: Oh nein, ja, nicht einfach, weil wir wegen Krieg in Donbass unsere Heimatstadt verlassen mussten. Aber hier haben unsere Kinder studiert. Donetsk und Magdeburg waren früher Partnerstädte. Und wir waren schon in Besuch hier. Und für uns, für mich und für meinen Mann, ist Magdeburg unsere Heimatstadt geworden. Und wir fühlen uns sehr wohl hier.
1: Ja. Und für dich?
0: Ja, Magdeburg ist meine Heimatstadt wahrscheinlich auch. Nicht wahrscheinlich, ganz bestimmt. Also mein Kind ist hier groß geworden. Nee, sie war mit 9 Monaten, haben wir sie mitgefahren.
1: Fast wie hier geworden.
0: Aber genau, also sie hat das ganze Leben hier in dieser schönen Stadt verbracht. Ich habe Freunde hier. Wie gesagt, durch mein Studium habe ich viele Freunde bekommen, die bis jetzt, mit denen ich mit einigen bis jetzt Kontakte habe. Und bin sehr dankbar dieser Stadt für dieses schönes Leben eigentlich. Man hat natürlich sehr viele bewältigen müssen, aber das haben alle Menschen im Leben. Also auch Magdeburger, die nach der Wende sich neu orientieren mussten. Deswegen, es waren unterschiedliche Zeiten. Man musste sich vielmals umorientieren, was man macht, wie man macht. Also, aber das Studium, das hat mir natürlich einen sehr großen Ruck gegeben. Also, dass ich verstanden habe, es geht nicht mit niederschwelligen Angeboten klarzukommen, das Leben zu bestreiten. Man muss studieren. Ich habe in der Ukraine Geschichtslehrerin gewesen und ich habe studiert und da habe ich gedacht, nein, nein, da muss ich weiter.
2: Muss aber man immer studieren.
1: Man bildet sich immer weiter aus.
2: Ganzes Leben lernen, ja, das ist ein neuer Begriff.
0: Ja, aber das hat mir sehr gute guten Fundament geschafft, also auch für das weitere Leben. Ich war natürlich mit der Gemeinde immer verbunden. Ich habe meine Magisterarbeit den Wegen der jüdischen Migration nach Deutschland gewidmet und war eigentlich ständig in diesem Milieu. Ich habe Sonderpädagogik studiert und hatte bei der ZWST 7 Jahre lang so ein Projekt für die Menschen mit Behinderung geleitet. Und es hat natürlich alles gut geklappt, Gott sei Dank, Baruch Hashem. Und Magdeburg, ja, das ist ein unentbehrliches Teil meines Lebens.
1: Und ist Magdeburg eine weltoffene Stadt geworden? Du kannst es sehr lange jetzt, ja, hast sehr lange beobachtet. Du hast jetzt 8 Jahre vielleicht ein bisschen noch über die Entwicklung der Stadt. Wenn wir hier über die Stadt sehen, ist eine unglaublich
2: schöne Stadt. Die Stadt entwickelt sehr, sehr schöne
1: Stadt, also sehr grün und viele neue Gebäude sind dazu gekommen, was nicht immer so war. Es war eine graue Stadt Anfang der 90er Jahre. Das kannst du auch noch bestätigen.
2: Die graue Stadt habe ich nicht gesehen, aber diese bunte Stadt, und die Stadt entwickelt sich sehr, sehr gut und schnell und aktiv. Das freut mich sehr.
1: Wie sind die Menschen in Magdeburg?
2: Im Vergleich zu, immer kann man vergleichen. Vielleicht jemand sagt, dass im Vergleich zu Spanien oder Italien Deutsche sind ein bisschen geschlossen oder aber
1: reservierter.
2: Ja, aber im Vergleich zu Menschen aus der ehemaligen Sowjetunion, ich kann sehr klar sagen, dass Menschen sind mehr offen, sehr nett, ja, sehr herzlich.
1: Und wenn sie sich geöffnet haben, dann glaube ich, dann entstehen Freundschaften fürs Leben.
0: Man braucht Zeit, oder das ist meine Erfahrung, man braucht ein bisschen Zeit, um gute und feste und treue Freundschaft zu entwickeln. Aber dann bleibt sie lange, oder dann bleibt sie eigentlich.
2: Und wenn man selbst offen ist, dann bekommt ihr auch offene Menschen als Freunde, als Bekannten. Also, ja. Das ist immer dieser Weg in verschiedene Seiten.
1: Ich musste selber staunen. Wir hatten hier Europäische Song Contest, Eurovision jetzt vor einigen Tagen. Und Israel hat den zweiten Platz belegt. Und dann haben sie zum Schluss eingeblendet, woher kamen die Stimmen. Und da habe ich gesehen, und das war für mich erstaunlich, weil die meisten sagen, naja, die Deutschen sind nicht so weltoffen und die wollen mit Israel nicht so viel zu tun haben. Die meisten Stimmen kamen aus Deutschland, auch von den Zuschauerinnen und Zuschauern und auch von dem Jury. Also erstaunlich. Und dann wer sagt das, dass wir nicht mit Israel zusammen wollen? Und
2: diese Kleinigkeit.
1: Das ist eine Kleinigkeit, aber guck mal, wie viele Leute, dass man Hunderttausende, Millionen von Leuten, die gestimmt haben, und die haben für Israel gestimmt. Das ist erstaunlich.
2: Das finde ich das Wichtigste. Ja. Und Mehrheit Menschen, ja, das zeigt, dass Mehrheit ist menschlicher, dass Mehrheit ist immer gut, aber diese wenige Mengen von Menschen, sie sind immer lauter. Deswegen.
0: Das wollte ich gerade noch unterstreichen. Die sind laut. Und die Menschen, die dafür sind, die
1: nehmen das selbstverständlich.
0: Ja. Und für sie ist das ist keine Art und Weise zu kommunizieren, auf diesen lauten Ton. Mhm. Aber was wir in anderen Städten eigentlich erleben in Deutschland, wie Berlin oder Frankfurt, haben wir in Magdeburg nicht. Wir haben in dieser schreckliche Zeit seit dem 7. Oktober, seit diesen schrecklichen Geschehnissen in Israel, wir haben in Magdeburg kaum anti-israelische Demonstrationen gehabt. Ich sage natürlich, das ist vielen Dank an unsere Polizei, an unsere Ministerin für Inneres und Sport, dass wir eigentlich, das wird wahrscheinlich, also es wären bestimmt irgendwelche Bestrebungen von diesen Kräften, das zur Veranstaltung, aber es wurde nicht, es hat nicht stattgefunden oder ganz weniger.
2: Oder vielleicht Magdeburger und Magdeburgerinnen haben sehr schreckliche Geschichte selbst erlebt.
1: Selbst erlebt, 16. Januar.
2: Und Menschen verstehen, was Krieg bedeutet und was Zerstörung bedeutet. Und es bleibt immer im Kopf als genetische diese Geschichte.
1: Diese DNA, ja, der Stadt sie, ist so,
2: genau.
1: Ja. Wir sprechen jetzt über schönere Zeiten. Ja, wir haben genug über andere Sachen. Wie geht es weiter mit der Veranstaltung, die ihr vielleicht organisieren wollt? Gibt's

0: info@sg-md.org.
1: Also sg-md plus org.
0: Synagogen-Magdeburg.
1: Also synagoge-magdeburg.de.
0: Und
1: plus org, ja, sorry.
0: Ja, und genau, da gibt es immer die Möglichkeit, sich anzumelden. Wir müssen natürlich immer betonen, also einige Veranstaltungen haben eine begrenzte Zeit, weil wir haben nur 120 Plätze in unserer Synagoge und 90 in unserem Kiddush-Saal, wo die Veranstaltungen stattfinden. Aber für die Gruppen, die sich entscheiden, zu uns zu kommen und eine Reiseführung zu bekommen, oder wir haben auch mehrere Lehrbildungen oder Lehrerbildungen.
1: Genau, also, und es gibt auch Gastronomie dazu, wenn man dazu buchen möchte. Also auf jeden Fall bleibt interessant. Veranstaltungen in diesem Jahr?
2: Ja, wir haben sehr viel geplant. So viel, dass unsere Kollegen sagen, ein Stopp bitte.
1: nicht so viel. Wir schaffen nicht alles.
2: Ja, Juni findet sehr interessante Lesung mit israelischer Publizistin Mirna Funk in der Synagoge statt. Wir haben mit Forumgestaltung wie immer am 29. Mai haben wir jüdische Kulturtage vorbereitet. Ja, 29. Ja, fast 30 Jahre.
1: Nein, 29. Mai.
2: Ja.
1: Am 20. September, oder? Oktober?
2: Nee, im Oktober.
1: Im Oktober,
2: ja,
1: am 20.
2: Oder, ja,
1: Oktober.
2: Seit Oktober. Genau. Und wir haben sehr viele Konzerte, Lesungen, wir haben kulinarische Reise vorbereitet und wir machen auch Chanukka-Bazar, ja, Pita-Party, auch mit Forumgestaltung.
1: Super.
2: Und das wird sehr interessante Veranstaltung und Küche, wir sind überzeugt, dass Küche verbindet Menschen.
1: Die Liebe geht durch den Magen.
2: Ja,
1: egal,
2: ja,
1: welche Religion, welche Nation.
2: Und Liebe
1: das
2: zu Humus oder
1: ja, genau,
2: etwas. Ja.
1: Und ich glaube, ihr habt gezeigt, dass das jüdische Leben in Magdeburg lebendig ist und gehört einfach zu Magdeburg.
2: Mhm.
1: Meine Damen und Herren, leider ist die Zeit schon vorbei. Ja, ist unfassbar schnell. Aber ihr verspricht mir, dass wir uns noch mal sehen und noch mal schauen, wie man die Synagoge sich weiterentfaltet hat, das jüdische Leben sich weiterentfaltet hat. Magdeburg in Sachsen-Anhalt, das sind auch eure Aufgaben. Und ich glaube schon, dass Magdeburg auch in diesem Bereich führend ist im Vergleich mit allen anderen Städten. Ich habe für euch eine Kleinigkeit, das ist eine neue Bürgerbroschüre, das heißt, die Stadt noch ein bisschen noch kennenzulernen. Du kennst schon die Stadt sehr lange, du vielleicht
2: ich kenne
1: seit
2: auch.
1: Ja. 8 Jahren, aber trotzdem, ich freue mich, dass ihr da gewesen seid. Meine Damen und Herren, leider ist die Zeit schon vorbei. Rima Fil und Inessa Militska waren meine Gäste, aber Inessa hat
0: ich wollte nur sagen, dass an unsere Zuschauer steht natürlich der Angebot, also sie können sich gerne bei uns in der Synagoge, also uns in der Synagoge besuchen kommen und eine schöne Führung bekommen und über das hier
1: und Musik noch mal. Musik und
0: genau.
1: Gutes Essen.
0: Ja.
1: Auf jeden Fall.
2: Und vielen Dank für dieses Gespräch, für diese wichtigen Themen, die wir heute gesprochen haben. Und das ist sehr wichtig für weltoffene Magdeburg.
1: Das ist für uns auch natürlich wichtig und wir wollen immer zeigen und betonen, wir sind eine weltoffene Stadt und das Judentum gehört einfach zu Magdeburg. Vielen Dank fürs Zuschauen. Danke euch, dass ihr da wart. Und wir sehen uns wieder. Jetzt ist Ottos Wohnzimmer hier im SWM-Turm immer geöffnet. Also bleiben Sie dran. Ich habe mich sehr gefreut. Tschüss, auf Wiedersehen.

0: Illusionsstammtisch, habe ich also mit der Kamera 1, das ist die Hauptkamera, gefilmt. Also mit 93 Jahren bin ich der Älteste hier.
1: Ich engagiere mich hier, weil das gefällt und weil man eine relativ große Freiheit hat in der Themenauswahl.
2: Also wir sind eine tolle Truppe, wie man so schön sagt. Wir ergänzen uns wunderbar. Jeder bringt Ideen mit und jeder lebt auch von den Ideen des anderen.
1: Mir gefällt eigentlich das Klima hier eigentlich ganz gut.
2: Wir kommen aus den verschiedensten Berufen. Und wir haben nur einen dabei, der hat mal für

das Fernsehen der DDR gearbeitet. Und es ist erstaunlich, wie die einzelnen Berufe sozusagen hier aufeinandertreffen und sich in einer gemeinsamen Arbeit finden. Also ich bin durchaus der Meinung, das ist der Antrieb für mich, dass ich hier arbeite, mitarbeite. Wir sind ein Kollektiv, glaube ich, das nicht ein zweites Mal hier in der Gegend zu finden ist.

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Hallo. Guten Abend, guten Nachmittag. Ne? Aber hier, man hat ein theatralisches Gefühl. Danke. Die

ich jetzt vorweg mache. Erst freue ich mich sehr, dass ihr alle hier seid. Seid wirklich herzlich willkommen und ich wünsche euch einen schönen Moment mit diesen tollen Tänzern, die hinter der Bühne stehen. Und ich erzähle euch nur ganz kurz, wie das überhaupt möglich ist und wie überhaupt das zustande kam. Ich habe verschiedene Gruppen, verschiedene Disziplinen, die ich unterrichte, aber es ging diese Input von die ganz Kleinen. Ne? Die kleine Gruppe haben angefangen mit Ballett zu machen. Die Familien haben gesagt, okay, das Mädchen möchte zum Ballett, okay. Und die sind jedes Mittwoch bei mir in der Volkshochschule. Und da ist meine erste Dankesagung an die Volkshochschule. Sandra ist hoffentlich da. Wenn nicht, ihr wisst Bescheid, diese Volkshochschule unterstützt mich wochentlich mit dieser Kindergruppe. Und diese Kurs, es ist schon lange voll. Es sind ganz große Wartelisten. Das weiß ich nicht, ob ihr das weiß, aber ich im Moment gibt keine Kapazität, neue Gruppen aufzumachen. Deswegen kümmere ich mich ganz besonders an diese Gruppe, die wir haben. Und dieser Kurs ist gefordert von der Stadt Dessau. Ja, das heißt, für die Familien ist das kostenfrei, was ich toll finde. Und das muss ich auch Danke sagen an der Stadt Dessau, die das unterstützt. Und an die Volkshochschule natürlich. Aber diese kleinen Mädchen kommen jeden Mittwoch zu Unterricht, machen Tandüs, machen Demi-Pliés, machen so Sachen und fragen mich, wann zeigen wir das? Gibt es eine Vorstellung? Tanzen wir? Wo tanzen wir? Ja, ja, wir werden tanzen, habe ich immer gesagt. Bis irgendwann haben meine Worte haben geklungen, so ein bisschen, ja, müssen wir, weil ich kenne diese Metier und ich weiß, wie wichtig die Bühneerfahrung ist. Sonst versteht man nicht, warum muss man arbeiten täglich. Ne? Und habe ich mir vorgenommen, das zu machen. Ich habe mit euch gesprochen, liebe Eltern, und ihr war sofort einverstanden und habt ja sofort unterstützt, dass wir diese Vorstellung machen. Das ist meine größte Dankbesagung. Danke an die Eltern, die das unterstützen, die seit dem ersten Moment. Dieser Kurs ist von mir für euch. Ja? Und ja, dieser Ort. Wo sind wir? In die legendäre Bauhaus. Auf die legendäre Bauhausbühne. Und hier fühle ich mich mittlerweile, muss ich sagen, fast wie zu Hause. Danke Leute wie Susanne, wie Bukadum, Marco auch an die Technik, die mich ständig unterstützen und auch meine Projekte unterstützen und mich immer wiederholen neue Inspirationen und neue Facetten von mir zeigen zu dürfen. Meistens draußen, meistens an die Fassade, diese Bauhausbühne, so richtig, wenn ich nicht falsch liege, ich habe noch kein Stück auf die Bauhausbühne. Es ist die erste Vorstellung. Auf jeden Fall, das Bauhaus war sofort bereit, die Schüler von der Volkshochschule zu nehmen in diese tolle Bühne. Und das unterstützen. Danke an das Bauhaus. Ich liebe das Bauhaus. Und dann gibt es eine andere Säule, ganz wichtig für mich und die letzte Zeit immer wichtiger geworden. In dieser Stadt, wenn man etwas machen möchte, braucht man eine starke Partner, eine starke Person oder Institution. Und das ist die Kultur- und Heimatverein Klein-Kühnau mit Ralf Schönemann. Ich danke Ralf, dass du immer meine Projekte unterstützt, ob es hier heute, ob es ist im Krötenhof täglich oder wochentlich gibt auch Tango-Kurse. Einmal im Monat gibt es Veranstaltungen, Milonga-Veranstaltungen, wo Leute aus die ganze Region kommen und das ist auch möglich, danke der Kultur- und Heimatverein Klein-Kühnau. Danke und bitte einen Applaus. Ich vergesse sicherlich was, aber das sind die großen Säulen dieser Vorstellung. Ich wünsche euch weiter viel Spaß. Ich komme nur noch einmal und ich erzähle über das Programm was wir heute erleben.
Bis jetzt habt ihr gesehen ein bisschen

Eine sehr stilisierte Tango. Was war das? War Ballett-Tango? Was war das? Okay, das erzähle ich euch noch. Dann gab es richtiges Tango, traditionelles Tango. Das erzähle ich euch auch noch, wieso. Und was jetzt kommt, ist die mittlere Part, diese Vorstellung. Das ist unser mehr Ballett-Teil. Und die Programm, habt ihr die QR-Code, könnt ihr scannen. Wenn ihr danach behalten möchte oder wie auch immer, kann ich auch euch schicken. Hatte ich auch vor, aber habe ich heute leider nicht geschafft. Aber viel Spaß weiter und ja, bis dann.

Ich bin noch einmal hier. Nein, die verdienen die Applaus, die Tänzer. Ja, ich will anfangen jetzt von das, was ihr gerade gesehen habt. Das ist eine wunderschöne

Walzer von Liszt. Und das habe ich für die Tänzerin des Ludwig-Gymnasium in Köthen, wo ich auch einmal die Woche oder je nach Möglichkeiten bin. Und ich versuche zusammen mit Ute, bist du da, Ute? Irgendwo? Mit Frau Ute Schröder, ich hatte dich schön hier vorne reserviert, aber... Ute Schröder ist die Lehrerin dieser Tänzerinnen seit vielen, vielen Jahren. Und ja, die holt mich immer mal für Spitzenschuhentraining. Wie ihr seht, es ist sehr viel Arbeit hinter dieser Choreografie. Das habe ich für die Sommer-Weihnacht-Vorstellung, was die in Köthen hatten, mit anderen Sachen. Und dann dachte ich, okay, wenn es geht darum, meine Schüler zu zeigen und meine Arbeiten, was ich die letzte Zeit gemacht habe. Es ist sehr schön, wenn die dabei sind. Danke, Ute, dass du das ermöglicht hast. Und danke der Ludwig-Gymnasium in Köthen, die das auch möglich machen. Ja, das ist so ein bisschen die klassische Part. Ich will von mir nicht reden, aber es muss ein bisschen gesagt werden, wohin ich komme, weil viele kennen mich nicht. Meine Ausbildung als klassische Tänzerin und meine Karriere sagt mir auf meine Erfahrung, Ballett ist, dass diese Tanz, die braucht man für alles andere tanzen zu können. Deswegen bin ich sehr fest überzeugt, dass Ballett ist das richtige Medium anzufangen und dann kann man in die verschiedenen Richtungen gehen. Das ist die ganze mittlere Part, was ihr gesehen habt. Und am Anfang diese Tango-Part. Warum Tango? Und warum aus zwei so verschiedene Art? Weil auch für die, die nicht wissen, ich komme aus Argentinien. Und in Argentinien Tango ist unsere Nationaltanz. Es gibt auch eine andere Art Folklore, aber der Tango identifiziert uns sehr stark und das steht in meine Genen irgendwie, seit ich Kind bin, tanze ich auch Tango auf die traditionelle Form. Aber dann als klassische Balletttänzerin, dann habe ich das immer benutzt und als Choreografin sowieso. Da kommen immer mal raus. Und dann gibt es dieses erste Stück zum Beispiel, das ist von Astor Piazzolla, auch ein Musiker, die der Tango entwickelt hat und sehr auf eine moderne Art gespielt hat. Und das habe ich versucht hier in die Choreografie zu bringen. Was ich ganz toll schön finde in diesem ersten Stück, was ihr gesehen habt, ganz am Anfang die Vorstellung, ist dann verschiedene Gruppen zusammenkamen. Ne? Da waren die Kleinen da, da waren die Jungs, die mehr in Richtung Tango traditionell arbeiten und zwei Mädels aus Köthen sind schon integriert in diese Choreografie. Das fand ich auch sehr schön. Und was jetzt noch kommt, es ist ja diese Bauhaus-Teil habe ich genannt. Da wird ja sehen die Bauhaus-Geister. Das fandet statt dieses Sommer zuletzt Bauhausfest vor der Tiergarten im Dessau und zu Bauhausfest, wie gesagt. Und es ist eine von meiner Arbeit als Bauhauschoreografin. Und in dieses Haus passt natürlich wunderbar. Ich bin sehr glücklich. Markus hat eine wunderschöne Licht gemacht. Danke. Und immer, wenn wir zusammenarbeiten, ist es was ganz Tolles. Und dann die Kleine zeigen noch ein Bauhausstück, die wurde in die Fassade dieses Gebäudes gezeigt vor zwei Jahren. Die hieß Vertikal und die tanzen eine kleine Nummer davon. Und das ist unser Abschluss. Was ist das Bauhaus? Es ist ein Ort der Kreativität, ist ein Ort der Schaffung. Und es ist, ich finde es sehr schön, dass wir das hier machen können. Ich wünsche euch weiter viel Spaß und schönen Nachmittag danach.

0: Lehre, den Inhalt der Lehre auch mit zu verändern. Also wir hatten früher kein Medienrecht, das war uns wichtig, um das anzubringen und das auch weiter zu forcieren, war schon auch der Stura wichtig für uns. Ne?
1: Was also macht das Medienrecht?
0: Naja, wir hatten das nicht als Seminar, wir brauchten es als Absicherung.
2: Die Rolle der Parteien sowie die Bedeutung und der genaue Ablauf der Wahl bis hin zur anschließenden Regierungsbildung erläutert. Mit diesem Heft wollen wir ganz praktisch einen Beitrag leisten, damit möglichst viele Menschen im Land von ihrem Wahlrecht Gebrauch machen können, erklärt Mike Reichel, Direktor der Landeszentrale für politische Bildung.
3: Wie kommt nicht rüber?
4: Nee, ich auch nicht. Noch nicht. Ich bin aber auch noch nicht so im Thema drin. Also ich muss da jetzt auch erstmal wieder so ein bisschen reinkommen in dieses WM-Feeling. Ich finde, dadurch, dass es nicht in Europa stattfindet, ja, fühlt man es vielleicht auch gar nicht so sehr, wenn man jetzt auch kein Fußballfan ist, ne? Weil wegen der Zeitverschiebung und so, man wird halt...

Achtung, Achtung, Achtung. Die Pudis kommen nach Landsberg, heißt es einmal im Jahr. Die Pudis in Landsberg. Es ist 19 Uhr und wir sind zu Gast auf der Freilichtbühne in Landsberg bei Halle, wo derzeit die Schülerband Golfstadtwerk Aufschkreuditz auf der Bühne Gas gibt. Sie rocken mit eigenen und Coversongs. Die jungen Musiker zwischen 13 und 16 Jahren zeigen, dass Musik richtig Spaß machen kann.

Es ist 19.40 Uhr, als die Fax den Gästen einheizten. Die Band kommt aus Leipzig und spielt eigene Songs, vom klassischen Rock bis zu tragenden Balladen. Landsberg 2013 mit Goldstaubberg und The Fax, ein super Support vor den Pudis.

0: 20.45 Uhr, Kamera und Mikrofon geschnappt und ab zum Kurzgespräch mit eingehängt Peter Mayer. Kurzer Kameratest mit Besuchern, die hier so rumstanden.
1: Die sind natürlich clever, die Jungs hier, die stehen nicht auf der Freilichtbühne, sondern daneben oder dahinter. Wer seid ihr denn? Hallo.
2: Ja, ich bin Christian.
1: Christian, wo kommst du her?
2: Aus Wolfen.
1: Und was ist hier los? Während des Gespräches bekomme ich mit, dass einer der Herren mit Bimbo-Bassist der Pudis zur Schule ging in Bitterfeld und ihn den Namen Bimbo verpasste.
3: Spitznamen verpasst hat.
1: Jetzt sind wir erstmal, die Zuschauer wissen ja gar nicht, worum es geht. Das ist natürlich jemand von den Pudis, das wissen wir. Und da kommt jetzt der Spitzname ins Spiel.
3: Der Spitzname, ja.
1: Ja, der wäre?
3: Das ist der spitze Mensch, der mir denselben damals verpasst hat.
1: Kriegen wir das zu erfahren, was für ein Spitznamen?
3: Bimbo, ja.
1: Bimbo. Warum Bimbo?
4: Das haben wir draußen plötzlich gespielt im Hof als die kleinen Kinder.
1: Sie müssen wissen, der ist aufgeregt. Die sind mal in die Schule gegangen zusammen, ist richtig?
4: In die Schule gegangen und der hat bei uns gewohnt mit.
1: Hier in Landsberg oder was? Nee.
3: Ja,
1: in Bitterfeld. Da, wo jetzt das böse Hochwasser war.
4: Ja, ja.
1: Bist du mit betroffen gewesen?
4: Nein,
1: Gott sei Dank.
4: Ich wohne jetzt hier.
1: Landsberg.
5: Ja, meine Mutti war betroffen.
6: Ja. Die habe ich gerettet, 3 Tage.
1: Ehrlich? Ja, hallo Mutti, guten Tag. Ja. Schön, dass Sie da sind. Sie hören sich die Pudis heute auch mit an.
7: Ja, natürlich.
1: Wünschen wir Ihnen viel Spaß.
7: Danke.
1: So, Bimbo, wie heißen Sie denn richtig für die Leute zu Hause?
3: Für die Leute zu Hause und für die, die es noch nicht wissen, ich heiße Peter Rasim.
0: Nicht so langsam, ne? So, los geht's. Gespräch mit eingehängt. Hier der Zusammenschnitt einer Aufzeichnung für 2 Anbieter.
1: Ja, liebe Zuschauer, fast ist es soweit. Das Konzert der Pudis in Landsberg steht unmittelbar davor. Ich habe eingehängt den Herrn Peter Mayer im Mikrofon. Wie geht's denn?
8: Gut, ja, ich bin jetzt hier pünktlich eingetroffen, um mich mit euch zu unterhalten. Wir sehen hinter uns die Bühne oder fast die Bühne, einen großen Felsen, ja. Und wir freuen uns auf unser Konzert.
1: Wir sind in Landsberg. Die Pudis haben ja gesagt, sie sind viel unterwegs, auch im Flutgebiet. Und Landsberg ist kein Flutgebiet, aber viel ringsrum, Bitterfeld, Jesnitz und viel.

0: Viele andere Städte waren betroffen, Aachen zum Beispiel, Magdeburg. Und wir fragen jetzt den Herrn Peter Meyer eingehängt, was habt ihr denn so noch gesehen von der Flut, wo ihr von Berlin hier runtergefahren seid?
1: Na, wir sind ja in letzter Zeit oft hier runtergefahren und vorige Woche zum Beispiel zu dieser Sendung gemeinsam gegen die Flut in Leipzig, wo wir Spenden gesammelt haben. Und da war es eigentlich noch schlimmer. Also diesmal die A9, da ging das schon, aber es ist natürlich links und rechts doch eine ganze Menge zu sehen. Ja.
0: Ihr habt ja einen wunderschönen Titel, der eigentlich für die Flut 2002 gedacht war. Den spielt ihr wieder, habe ich gehört.
1: Ja, ne, wir haben zwei Titel damals gemacht. Der eine heißt August 2002 und der andere Teddybär. Und da haben damals die Kollegen Quasser und Maschine in Dresden zum Konzert über 10.000 Leuten geschwebt mit dem Kran und haben Geld gesammelt. Und jetzt spielen wir einen Titel davon auch wieder im Konzert.
0: Es ist ja ganz klar, dass ihr jahrelang schon nach Landsberg kommt. Herr Rausch, der regionale Veranstalter, sagt, er freut sich immer, wenn ihr da seid. Kennen Sie denn Herrn Rausch? Nö.
1: Ja, natürlich.
0: Kennt ihr ihn auch?
1: Ja, wir haben uns kennengelernt. Ja.
0: Ich muss ganz ehrlich sagen, seid ihr zufrieden mit dem? Ja,
1: ja, na klar, natürlich. Ja.
0: Was sagt er zu dem Publikum, was hierher kommt?
1: Na, das ist toll, auf jeden Fall. Ja, wenn man bedenkt jetzt, dass hier im Umfeld die Flut wütet und trotzdem kommen die Leute hierher. Es spielen ja auch eine Menge, sind gute Events hier. Matthias Reim ist jetzt in nächster Zeit noch hier, habe ich gelesen, ja, und viele andere. Also wir sind gerne hier.
0: Eingehängt, wie viele Konzerte macht ihr eigentlich noch im Jahr?
1: Na ja, so zwischen 60 und 80.
0: Das ist schon eine ganze Menge, muss man sagen.
1: Na ja, aber die Leute, das Jahr hat 365 Tage, ja, und die Leute arbeiten viel mehr.
0: Und ich will hier nicht genau sagen, wie alt er ist, aber wie hält sich der Peter Meyer fit?
1: Naja, ich surfe bei 30 Grad Hitze und wenig Wind und fahre ganz langsam mit dem Fahrrad durch den Wald und dann schwimme ich viel. Also im Winter im Pool und im Sommer im Müggelsee. Ich wohne ja am Müggelsee.
0: Wunderbar. Da freuen wir uns. Wir lassen ihn jetzt auch schon ganz wieder in Ruhe sich noch ein bisschen vorbereiten, okay, auf das Konzert. Und wir haben wunderschöne Bilder und die zeigen wir Ihnen jetzt. Gegen 21.20 Uhr Fotos mit den Vorbands hinter der Bühne. Verkabelung der Pudis. Schon ging's los. Es war schön und einfach super, die Fans und die Pudis gut drauf. Ausschnitte kommen jetzt.

Besuch zum zigtausend Mal hier an diesem wunderschönen Ort. Und wir freuen uns, dass wir heute wieder diesen Abend gemeinsam mit euch verbringen dürfen und können. Unser erstes Lied war von unserem Album Es war schön. Der erste Song auf diesem Album, und jetzt wollen wir auch gleich den nächsten Song spielen. Das ist ebenfalls ein erster Song, aber nicht von diesem Album, sondern von dem vorhergehenden Album. Hier ist Lust auf Abenteuer vom Album Abenteuer.

Kai von der Tourneeleitung der Pudis versorgte uns mit Tipps für unsere Aufzeichnung und mit dem Hinweis, doch bitte nicht das ganze Konzert mitzuschneiden. Recht hat er, live ist doch viel schöner. Und so hatte ich Zeit, mal rumzuschauen auf dem Gelände.

Damit so ein Abend gut abgehen kann, sorgt ein riesiges Team von Goldenen Löwen Essen, Trinken, Sicherheit. Und für die Wehwehchen war das Rote Kreuz Landsberg vor Ort. Hier zu sein ist richtig schön, bekam ich zu hören. Wir hatten mit der Flut richtig viel Hilfe zu leisten und kaum Schlaf. Heute das Konzert einfach mal spitze. Teddybär singt Maschine. Zu dem Titel braucht man, glaube ich, nicht viel sagen. Wir wünschen Kraft allen, die noch immer mit Schäden der Flut kämpfen. Und euch danke fürs Zuschauen.

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Ja, hallo und einen wunderschönen guten Tag. Ich freue mich, dass ich hier sein darf heute wieder mit dem Themenkonzert Großes Kino.

Ich habe einen Tipp bekommen, als ich damals das Orchester leitete. Ach, lass uns doch mal The Rose spielen. Dann habe ich gesagt, und was ist denn da dran? Das ist eine ganz simple Melodie, aber diese Melodie, die ist ergreifend. Und der Text. Jetzt kann ich den Text nicht so toll, na, ist ja klar, mit der Posaune könnte man darstellen, aber mache ich lieber nicht. Dafür spiele ich drei Strophen in verschiedenen Arten und wünsche dazu und zu den weiteren Stücken viel Vergnügen und gute Unterhaltung.

The Rose, die Rose, an alle, die Gefühle lieben und an alle Liebenden. Tja, man muss ja nicht nur Menschen lieben, man liebt ja auch Natur, die Rose. Ja, und so heißt ja auch der Film. Naja, jetzt machen wir einen Riesensprung und gehen ganz brutal vor, und zwar in die 70er. Und jetzt kommt die Titelmelodie von Star Wars.

Tja, da merkt man wieder mal, dass ich alles live mache. Aber so geht es eben. Ja, mein Angststück, gebe ich ja ehrlich zu. Es ist ein bisschen heiß. Ich hatte 4 Variationen zur Auswahl und bin tatsächlich dann bei dieser hängen geblieben. Leider ist es nicht die leichteste. Das bedeutet aber auch, es ist vom Einstieg her und vom Charakter her die richtige Wahl gewesen, es sollte diese Fassung sein. Naja, was auf jeden Fall auch ein riesen Kinoerfolg war und eigentlich noch ist, ja, man kann es ja immer noch sehen, immer wieder kommt's. Das ist Harry Potter. Harry Potter mit seiner Eule Hedwig. Und so spiele ich 2 Stücke aus dem Ganzen. Und zwar das erste ist Hedwigs Theme.

Viel kürzer geht's nicht. Aber ist irgendwie ergreifend. Und wenn man versucht, diese Melodie nachzusingen, hat man natürlich ordentlich Probleme, weil diese Intervalle sind wirklich fürchterlich. Das nun folgende Stück, ich habe ja ein ganzes Heft von diesem Harry Potter, aber von dieser Harry Potter Musik, von John Williams, so. Aber eins hat mich besonders angepackt. Und zwar habe ich gedacht, wie kann der denn nur Blockflöte mit reinnehmen? Naja, hat er gemacht. Das Ganze heißt Double Trouble.

Jo, die ganze Welt der Zauberei. Eine tolle Geschichte. Tja, leider kann ich nicht zaubern, aber dafür begebe ich mich gerne in solche Gefilde, wo die Zauberei ja die Fantasie anregt oder naja, wo man träumen kann. Wo man besonders gut träumen kann, ist in Herr der Ringe. Herr der Ringe habe ich jetzt ein Stück vorliegen. Natürlich das Üblichste, also das, was man wirklich kennt. Ich könnte noch ein paar mehr spielen, aber ich fürchte, das wird zu lang. Wer träumt nicht gerne? Das nächste Stück in Dreams.

Tja, da sieht man die ganzen Fantasiefiguren schon immer wieder. Muss schon sagen, ich habe die ganzen DVDs zu Hause. Ja, man lädt das ja heutzutage runter, streamt es. Aber ich habe immer noch die DVDs. Das ist in Ordnung. Und ja, hin und wieder gucke ich mir davon was an. Dann denke ich wieder, schon toll gemacht. Naja, ganz anders, aber besonders auch so herzerweichend ist natürlich die Erzählung dieser alten Dame, die interviewt wird, als einzige, so ziemlich als einzige überlebt hat, von dem riesengroßen Schiff, was niemals untergehen kann. Tja, wie war das nochmal? Die Arche Noah haben Laien gebaut und die Titanic Fachleute. Titanic ist untergegangen. Finde ich ganz lustig, wenn man diesen Spruch sagt. Und aus der Titanic spiele ich jetzt My Heart Will Go On.

Ich weiß nicht, ob es jemanden gibt, der nicht geweint hat, als er das erste Mal Leonardo DiCaprio da hat untergehen sehen. Tja, so spielt das Leben. Ach, der hätte bestimmt noch Platz gehabt auf dem Dings da, auf dem Holzding. Aber so ist das. Man kann es sich nicht aussuchen. Naja, ich werde immer wieder gefragt, sag mal, du machst jetzt schon so viele Konzerte da? Muss ja richtig Geld dafür kriegen. Nein, das ist alles ehrenamtlich und ich freue mich einfach, wenn ich es schaffe, ein paar Leuten ein bisschen Freude zu machen. Und ich weiß mittlerweile bei den vielen Rehas, Krankenhausaufenthalten und so weiter, die ich bisher im letzten Jahr gehabt habe, von den Leuten, die da dann meine Musik gehört haben, tja, die grüße ich auch ganz herzlich. Ich kann sie jetzt schlecht aufzählen, das wird vielleicht ein bisschen zu persönlich. Ich freue mich, dass ich denen auf jeden Fall Freude bereite. Und aufgrund dieser schönen Konzerte habe ich auch ein paar Auftritte bekommen, die genau das haben wollen, was ich anbiete. Das ist das Schöne. Ja, ansonsten kann ich nur sagen, man muss es schon mögen, was man tut. Und trotzdem gebe ich zu, ich fluche manchmal über jeden falschen Ton. Ach, ja, es ist eben so. Das ist menschlich. Ja, und dann habe ich jetzt noch ein Stück, was leider schon das letzte ist. Ich habe überlegt, sollst du es machen, sollst du es nicht machen? Ja, Good Morning Vietnam heißt der Film. What a Wonderful World, der Titel. Ist so schön, der Titel, dass man es einfach mit reinnehmen muss. Ich glaube, ich könnte noch so ein zweites Great Cinema oder großes Kino machen. Da gibt es noch mehr Titel. Wirklich. Ah, ich habe noch die Hobbits und ah, Harry Potter hat so schöne Melodien. Und Superman und ach, naja. Gut, ich freue mich aufs nächste Mal und sage herzlichen Dank fürs Zusehen und freue mich über das letzte Stück, besonders What a Wonderful World.

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0: Ja, herzlich willkommen, meine Damen und Herren, im Logenhaus Dessau. Mein Name ist Uwe Dorant. Wir dürfen Sie heute herzlich willkommen heißen zu unserer Veranstaltung, und zwar...
1: Genau, mein Name ist Frank Richter und heute machen die Landesliteraturtage 2026 bei uns Station im Logenhaus Dessau. Und wir freuen uns riesig, nämlich gleich geht's los mit der langen Nacht der Spannung.
2: Ja, wunderbar. Schönen guten Abend. Sie merken gleich, ich habe nicht Verstärkung dabei, sondern Verschwächung. Ich habe nämlich ganz schlechte Stimme. Und ich habe schon gedacht, oh Mensch, am Ende klappt es gar nicht und so. Und dann habe ich mir eigentlich überlegt, ich habe die Geschichte, weil ich wollte meine Stimme jetzt nicht so überanstrengen. Hören Sie das? Ist das okay? Wollte meine Stimme nicht so beanstrengen. Ich habe die Geschichte also jetzt ausgedruckt, würde die verteilen und Sie würden die in Stillarbeit lesen und habe ich mir gedacht, oder? Nein, das machen wir natürlich nicht. Also ich muss da jetzt durch, hilft nicht. Normal klinge ich anders, normalerweise klinge ich so ein bisschen wie, kennen Sie Christian Brückner? So klinge ich eigentlich normalerweise wie Christian Brückner. Es ist schade, es ist jetzt ein bisschen schade für Sie. Ja, Andreas Hilger hat ja gesagt, ich war lange bei der Zeitung. Es sind ältere Leute da, insofern wissen Sie noch, was Zeitung ist. Diese großen, so große Blätter, die man jeden Tag eine neue und so auf toten Bäumen gedruckt und so. Junge Menschen wissen das ja gar nicht mehr. Und da habe ich mir sozusagen auch die Leidenschaft für lustige Polizeimeldungen bewahrt, weil ich komme tatsächlich auf viele Ideen bei der Zeitungslektüre. Und das ist irgendwie blöd mit diesem Mikro. Ich kriege das hin. Also. Und mir fällt auf, dass man muss sich ja sowieso Sorgen machen um den Standort Deutschland, aber man muss sich wirklich auch Sorgen machen um den Krimi-Standort Deutschland. Oh, da kommt ein Glas Gin, das ist aber schön. Oh, vielen Dank. Dann nehmen Sie mir den... Das ist aber jetzt unbequem. Ich könnte auch so, wenn ich mich so setze, ist es so besser. Sie haben mir jetzt den Witz weggenommen. Ich hätte doch die ganze Zeit so einen Running Gag daraus gemacht, dass ich da nicht hingekommen bin. Ist schon okay, das passt. Ja, gut. Ich trinke mal einen kleinen Schluck. Das ist aber keine Cola, oder? Okay, wo war ich stehen geblieben? Gaunerstandort Deutschland. Man muss sich wirklich Sorgen machen. Alle Meldungen, die ich Ihnen jetzt vorlese, alle Krimi-Meldungen, sind nicht ausgedacht. Und ich frage mich gerade, warum ich so unscharf sehe. Und da fällt mir ein, ich habe meine Lesebrille gar nicht auf. Einen kleinen Moment. Wo ist die? Ah, Mann, die ist in meiner Dingenstasche. Moment. Es lohnt sich manchmal auch... Machen Sie mal ganz kurz ein bisschen Stillarbeit. Moment. Dankeschön. So, jetzt ziehe ich meine Lesebrille auf und da geht es auch rapzap los. Ah, ich muss erst die andere abziehen. So geht das. So, sehen Sie jetzt? Ich fange nochmal von vorne an. Guten Abend, mein Name ist Peter Godatzka. Nein. So, jetzt also, wir waren bei diesen lustigen Polizeimeldungen und alles, was ich Ihnen jetzt vorlese, ist nicht ausgedacht und das ist wirklich erschreckend. Zum Beispiel diese Meldung hier. Unbekannte sind in den Kellerbereich eines Mehrfamilienhauses in der Paul-Thiersch-Straße eingebrochen. Sie brachen einen Keller auf.

und entwendeten nach ersten polizeilichen Erkenntnissen Walking-Stöcke. Kein Witz. Walking-Stöcke stehlen ist Quatsch. Das ist Quatsch. Die kosten 10 Euro. Dann hier. Einbrecher haben aus einer Wohnung in Nordrhein-Westfalen den Stöpsel der Badewanne gestohlen. Wie die Polizei mitteilt, drangen die Täter in die leerstehende Wohnung in Kempten ein und durchkämmten die Räume. Neben dem Badewannenstöpsel nahmen die Einbrecher zwei Türscharniere mit und die Abdeckungen der Lichtschalter. Da stelle ich mir vor, wie die dann bei ihrem Chef aufkreuzen, ja, und der sagt, und, was habt ihr mitgebracht von eurem Fischzug? Chef, Badewannenstöpsel. Also, das ist doch nicht normal, oder? Hier, Wäscheleine im Keller durchtrennt. Vergangenes Wochenende durchtrennten Unbekannte in einem Gemeinschaftskeller eine Wäscheleine. Dadurch fiel die saubere Wäsche auf den Boden. Schaden etwa 50 Euro. 50 Euro? Schaden? Wegen, also, es ist Milchschnitte aus Seniorenwohnpark gestohlen. Hier, das hier, auch sehr schön. Das ist der Gipfel von allem. Unbekannte Täter brachen aus Halle an der Saale, brachen eine Gartenlaube in einer Gartenanlage im Bereich Böllberger Weg in Halle auf. Nach ersten polizeilichen Erkenntnissen durchwühlten die unbekannten Täter, Täterin, den die Gartenlaube lauberig, die Gartenlaube und ließen nach dem Einbruch ein Fahrrad zurück. Das ist doch verkehrte Welt, oder? Schatz, hier wurde eingebrochen, da liegt ein Fahrrad. Und ein Diamantcollier. Prügelei wegen einer Salatgurke. Es ist wirklich verrückt. Aber dann muss man natürlich sagen, gibt es auch die schlimmen Meldungen. Dass hier zum Beispiel Toter lag leblos in Wohnung. Ja, nicht schön, nicht nur tot, sondern auch leblos. Oder auch hier, nach dem Fund einer Frauenleiche am Strand von Selina auf Rügen gibt es erste Hinweise zur Bestimmung der Identität. Wie eine Untersuchung der Rechtsmedizin in Greifswald ergab, handelte es sich um eine Frau im Alter zwischen 35 und 45 Jahren. Der Leiche fehlten Kopf, Arme und Beine. Und dann der Satz, eine Gewalteinwirkung auf den Körper wurde nicht festgestellt. Man kennt das, ja, man geht so den Strand lang, oh, mein Arm, oh, mein Bein. Das ist eine meiner Lieblingsüberschriften, da mache ich irgendwann mal eine Geschichte draus. Einbeiniger versuchte Polizisten zu treten. Das rührt mich total, oder? Dann hier so rätselhafte Sachen, Erdmännchenpflegerin verprügelt Affenpflegerin wegen Lamapfleger. Oder hier der Redakteur als Literat, Optiker nach Einbruch fassungslos. Verstehen Sie? Fassungslos? Ja? So der, ja. Haben Sie verstanden, ne? Ja. Und dann hier, das ist eine meiner Lieblingsaushänge, das hing oft mal wirklich mal an einer Polizeistation. Die Polizei bietet im Rahmen der Drogenberatung zum Thema Kokain einen Schnupperkurs an. Ja? Machen die jetzt jede Woche, immer ausverkauft, super. Ja, ich muss immer mal jetzt zwischendurch husten, das nicht davon irritieren lassen. Ja, wie gesagt, Andreas Hilger hat recht, ich habe Kurzgeschichten mitgebracht, aber ich glaube, wir schaffen nur eine Kurzgeschichte, oder? Ich habe ja gar nicht ewig Zeit hier. Wir fangen einfach mal an. Ich habe Romane geschrieben. Da hinten liegen zwei Romane, die ich mit meiner Krimi-Kollegin Alexandra Kui geschrieben habe. Harz-Krimis, sehr lustig, spielt im Harz-Örtchen Düsterode. Gibt es natürlich nicht in Wirklichkeit, aber ist sehr lustig. Aber heute Kurzkrimis und ich habe mehrere Kurzkrimi-Bände geschrieben und da habe ich mir gedacht, es ist ja immer, es wird immer brutaler, oder? In diesen Krimis. Ja, immer wird gefoltert und immer sind es Massenmörder und im Prolog müssen schon irgendwie, werden Frauen entführt und irgendwann habe ich mal einen total netten Kollegen und da ging's, der hat seine Opfer, der Täter hat seine Opfer mit Bauschaum ausgesprüht und so, das habe ich. Und ich habe gedacht, in meinen Kurzgeschichtenband habe ich sozusagen
eine Rubrik geschaffen und die erste Rubrik heißt Ohne Tote. Ja? Und da habe ich gedacht, es muss doch nicht immer gleich, muss doch nicht immer mit Toten sein. Es gibt ja viele andere Verbrechen, die begangen werden sollen. Eine Geiselnahme oder ein Einbruch oder so. Ja? Die zweite Rubrik heißt dann ein Toter, die nächste heißt dann zwei bis drei Tote und die letzte heißt dann ganz dumm gelaufen. Also da, ja, da kommen auch einmal wirklich viele ums Leben, aber das sind alles böse Leute. Alles böse Leute. Ansonsten tun mir meine Opfer eigentlich immer leid und sie wollen eigentlich auch nie. Also wollen eigentlich nur das Gute. Die Geschichte, die ich Ihnen jetzt vorlese, ist aus der Rubrik Ein Toter. Können Sie sich also schon mal drauf vorbereiten. Und die spielt nicht weit weg von hier, die spielt nämlich in Köthen. Wofür ist Köthen nämlich bekannt? Bach, ja, aber das meine ich nicht. Wofür noch? Oh, sehr gut. Sie gewinnen eine Gelo Revoice-Tablette, wenn Sie möchten, die ich in meinem... wer hat gewonnen? Wir machen das nachher, ja? Sehr gut, Homöopathie wird ganz... Oh, Sie haben auch Gelo Revoice? Ja, sind gut, ne? Ja. Genau, Homöopathie. Ähnliches mit Ähnlichem. Und wenn jetzt Fans der Homöopathie hier sind, dann müssen sie ganz stark sein. Die Geschichte heißt Der Vorfall. Und ich kürze ein bisschen ab. Ein Einfamilienhaus in Köthen könnte auch hier in Dessau sein. Ein altes Ehepaar liegt im ersten Stock und schläft. Der Mann hat ganz dolle Rücken, schon seit vielen Jahren. Und seine Frau ist aber ein Fan der Homöopathie und gibt ihm immer Kügelchen zu fressen. Und jetzt werden sie wach und hören ein Geräusch von unten und die Frau weckt ihn und sagt, das ist ein Geräusch, geh mal runter. Und der Mann ächzt und stemmt sich aus dem Bett und geht die Treppe runter und sie gibt ihm noch das große Handbuch der Homöopathie mit 836 Seiten, damit das vielleicht dem Einbrecher über den Kopf hauen kann. Und er tastet sich also in die Küche, das sind so die ersten 84 Seiten, das kürze ich jetzt ein bisschen an. Eine sehr lange Szene auf der Treppe, wie er runtergeht und so. Aber geht dann in die Küche rein und macht Licht an und sieht da einen Mann, der auf dem Küchenfußboden hockt und zwar so auf allen Vieren, damit Sie sich das vorstellen können. An der Stelle setzt die Geschichte ein. Da hockte ein Mann auf allen Vieren und starrte auf die weißen Fliesen. Das alte Ehepaar heißt Heinz und Gertrud. Der Mann heißt Heinz, die Frau heißt Gertrud. So. Heinz erschrak, als er Gertruds Hand an der Schulter spürte. Im nächsten Moment stieß seine Frau einen Schrei aus, gefolgt von einem Konglomerat an Fragen und Befehlen. Sie stieß einen krächzenden Schrei aus. Du bist bestimmt jetzt krächzend. Also normalerweise ein richtiger Schrei. Ach, so. Wer ist das? Wer sind Sie? Was wollen Sie? Was machen Sie in unserer Küche? Stehen Sie auf, verlassen Sie unser Haus. Können Sie nicht einfach mal die Klappe halten? Dachte Heinz. Und spürte selbst in dieser Situation eine Genervtheit in sich aufsteigen. Sie plappert wie Thomas Gottschalk, als der noch bei Wetten, das war. Als Antwort erhielten Gertrud und Heinz ein weiteres Ächzen, dann zwei hervorgestoßene Wörter. Keine Bewegung. Was? Rief Gertrud. Was erlauben Sie sich? Wer sind Sie? Halt den Mund, Gertrud, fuhr Heinz seine Frau an, denn er sah etwas, was Gertrud offenbar nicht sah, noch nicht. Der Unbekannte presste mit der einen Hand eine Pistole auf die Fliesen. Ja, bitte, stieß der auf dem Boden kauernde Mann hervor, halten Sie einfach den Mund und setzen Sie sich, bitte. Er hat eine Pistole, raunte Heinz seiner Frau zu, bevor die zu einem erneuten Redeschwall ansetzen konnte. Gertrud stöhnte, dann traten sie und Heinz langsam an den Esstisch und setzten sich. Eine Weile sagte niemand etwas, nur das Ticken der Küchenuhr war zu hören.
kurz vor drei registrierte Heinz

Er bewegte sich langsam hin und her, um eine möglichst schmerzfreie Position zu finden. Nach einer gefühlten Ewigkeit durchbrach Heinz das Schweigen. Wie geht's denn jetzt weiter? Der Mann ächzte und schaute hoch, ausgewaschene Jeansjacke, unrasiert, kurze Haare, vielleicht 45 Jahre alt, schätzte Heinz. Wenn Sie uns, also wir werden Sie nicht anzeigen, wenn Sie einfach wieder gehen. Wie sind Sie überhaupt reingekommen? Meldete sich Gertrud. Das ist Einbruch, wissen Sie das? Und Kidnapping, Entführung. Heinz starrte Gertrud an. Entführung, wieso Entführung? Dann eben Geiselnahme. Verlassen Sie sofort unser Haus oder wir rufen die Polizei. Heinz sah Gertrud möglichst streng an, aber die ließ sich nicht beirren. Verlassen Sie sofort unser Haus, wiederholte sie. Vom Fußboden erklang ein weiteres Ächzen und dann sagte der Mann, ich kann nicht. Nach ein paar Sekunden der Stille fragten Heinz und Gertrud unisono, was? Ich kann nicht, stieß der Mann hervor. Was soll das heißen? Sie können nicht, fragte Gertrud. Ich kann nicht. Ich kann mich nicht bewegen, kam es mit gepresster Stimme vom Küchenboden. Was soll das? Begann Gertrud erneut. Doch bevor sie ihren Satz beenden konnte, schrie der Mann, ich habe einen Hexenschuss. Heinz und Gertrud sahen sich an. Er hat einen Hexenschuss, sagte Gertrud und wiederholte damit das Offensichtliche. Genau wie du. Wieder verging eine halbe Minute, ohne dass irgendjemand etwas sagte. Wieder war es Gertrud, die das Schweigen durchbrach. Wie gesagt, wenn Sie einfach gehen, dann lassen wir Sie laufen. Der Mann erhob den Kopf und sah Gertrud direkt in die Augen, blieb aber stumm. Sie brauchen ein Stufenbett, sagte Heinz nach weiteren langen Sekunden der Stille. Gertrud glotzte ihn an. Spinnst du? Was denn? Rief Heinz gereizt. Sollen wir hier ewig sitzen bleiben? Er hat eine Pistole. Wir können nicht weg, er kann nicht weg. Ruckartig stand Heinz auf, wurde aber sogleich von seinen unteren Lendenwirbeln bestraft. Auch in den Einbrecher kam Bewegung, soweit man das Bewegung nennen konnte. Er hob die Hand mit der Pistole. Bleiben Sie sitzen. Ich baue Ihnen ein Stufenbett, rief Heinz und hielt in der Bewegung inne. Sie werden sehen, das hilft. Keine falsche Bewegung, presste der Einbrecher hervor. Keine Sorge, brummte Heinz und dachte eine Sekunde darüber nach, dem Mann vorzuschlagen, Gertrud als Geisel zu nehmen. Dann würde er einen Fluchtversuch starten, der Einbrecher würde Gertrud erschießen und so hätte die verkorkste Nacht sogar noch ihr Gutes gehabt. Stattdessen humpelte er zur Speisekammer und zog einen halbleeren Wasserkasten heraus, nahm die Flaschen und stellte sie auf die Fliesen. Dann humpelte er zu dem Einbrecher und stellte den Kasten neben ihn. Er hinkte weiter zur Küchenbank, nahm die große Wolldecke, faltete sie dreimal längs und legte sie neben dem Mann auf den Boden. Den Kasten stellte er ans Ende der Decke. Schließlich nahm er noch ein Kissen von der Küchenbank und legte es auf den Kasten. Heinz ging neben dem Mann in die Knie. So, und jetzt versuchen Sie mal, sich umzudrehen und die Beine auf die Kiste zu legen, so als würden Sie im Liegen sitzen. Der Mann starrte abwechselnd Heinz und die Kiste an. Na los, munterte Heinz ihn auf. Der Mann knickte den rechten Arm ein und ließ sich dann zur Seite fallen. Er schrie auf. Entschlossen packte Heinz den auf der Seite liegenden Oberkörper und drehte ihn auf die Decke. Der Mann brüllte erneut. Gertrud bestaunte die Szenerie mit offenem Mund vom Küchenstuhl aus. Schwer schnaufend lag der Mann schließlich auf der Decke, die Beine angezogen. So, sagte Heinz, und jetzt noch die Beine auf die Kiste. Er griff in die Kniekehlen des Mannes und hob die Beine auf den gepolsterten Plastikkasten. Der Einbrecher ächzte und stöhnte, aber als Heinz fertig war, wurde er ruhiger. Nur sein schneller Atem zeugte von den Anstrengungen. Heinz betrachtete den Einbrecher besser. Machte der Unbekannte und nickte. Langsam beruhigte sich sein Atem. Er umfasste die Waffe fester und richtete sie auf Heinz. Wunderbar, Herr Professor.

Professor Brinkmann, quakte Gertrud sarkastisch vom Küchentisch. Jetzt kann er uns viel besser in Schach halten. Er hat Schmerzen, gab Heinz zurück. Du hast ja keine Ahnung, wie das ist. Ich habe keine Ahnung, keifte Gertrud. Wer hat dich denn all die Jahre gepflegt? Gepflegt, dachte Heinz verächtlich. Toll, Kügelchen hast du mir gegeben, deine scheiß Globuli. D irgendwas. Er ignorierte ihre Bemerkung und betrachtete den Einbrecher. Geht's? Fragte er. Als Antwort erhielt er ein weiteres Ächzen. Nach einer Weile murmelte der Mann, schöne Scheiße. Und dann, schätze, das ist eine klassische Patt-Situation. Gar nicht Patt, meldete sich Gertrud. Wir sind zwei und Sie sind einer. Der Mann hielt die Pistole hoch. Die hier zählt für zwei, also steht's 3-2. Gertrud wollte etwas erwidern, klappte dann aber ihren Mund zu. Ihr erster Hexenschuss, erkundigte sich Heinz. Der Mann schüttelte den Kopf. Vielleicht haben Sie auch einen Bandscheibenvorfall, meinte Heinz. Und weil der Unbekannte schwieg, fuhr er fort. Ich habe zwei, schon seit Jahrzehnten, bei L4, L5 und L5 S1. Was gibt's denn da zu lachen? Das ist nämlich autobiografisch, diese drei Sätze. Dann werde ich manchmal gefragt, was ist eigentlich autobiografisch an Ihren Geschichten? Diese drei Sätze. Ich habe zwei, schon seit Jahrzehnten, bei L4, L5 und L5 S1. Ja, naja. Der Mann schaute verständnislos. Sie scheinen auch etwas heiser zu sein, sagte er. Ihre Frau auch. Ja, aber Sie auch. Ihre Stimme klingt ganz neu. Ja, das steht jetzt nicht hier. Heinz fasste an seine untere Rückenpartie, Lendenwirbel, ganz unten, knapp über dem Hintern. Ihm fiel etwas ein. Haben Sie Schmerzen im Bein? Der Mann zögerte, dann machte er ein Geräusch, das nur als Zustimmung gedeutet werden konnte. Heinz nickte wissend. Aha, Bandscheibenvorfall, klarer Fall. Da können Sie jetzt einen Monat lang bei uns hier auf dem Küchenfußboden liegen bleiben. Die Waffe des Einbrechers schnellte hervor und zielte an Heinz vorbei. Heinz wirbelte herum. Gertrud stand stocksteif neben dem Küchentisch. Setzen Sie sich wieder hin, sagte der Mann, aber seine Stimme klang eher matt als angsteinflößend. Was soll der Blödsinn, Gertrud? Fragte Heinz und zu dem am Boden liegenden Gewand. Ich setze mich auch wieder an den Küchentisch. Einverstanden? Der Mann nickte. Und außerdem muss ich mir mal dringend die Nase putzen, ja? Einverstanden? Der Mann nickte erneut. Und kurz dolle Husten muss ich. Danke für Ihre Geduld. Heinz setzte sich, dann war nur noch das Ticken der Uhr zu hören. Der Einbrecher starrte an die Decke, Gertrud starrte auf den Einbrecher und Heinz grübelte. Eine Pattsituation in der Tat. Ob der Einbrecher verschwinden würde, wenn er könnte, oder ob er sie erschießen würde? Heinz hatte schon oft gelesen, dass Einbrecher eher nicht dazu neigen, Gewalt anzuwenden. Und der Typ da auf dem Küchenfußboden sah auch nicht besonders gewalttätig aus, eher ärmlich. Ein Harzi möglicherweise, der keine andere Chance an Geld zu kommen. Daran merken Sie, die Geschichte ist schon ein bisschen älter. Jetzt, Harzis gibt es ja gar nicht mehr. Müsste ja jetzt heißen Grundi oder so vielleicht. Oder Bürgergeldi, ist ja auch schon vorbei. Ein Bürgergeldi geht auch schon nicht mehr. So alt ist die Geschichte schon. Mensch, Wahnsinn. Ich könnte ihm Schmerzmittel anbieten, überlegte Heinz. Doch im gleichen Moment verwarf er die Idee. Nein, die Folgen eines solchen Angebots wären absolut unüberschaubar. Die Stimme des Einbrechers riss Heinz aus seinen Gedanken. Haben Sie irgendwas im Haus? Was? Ein Schmerzmittel? Aspirin oder so? Heinz musste lachen. Aspirin? Die helfen in ihrer Situation gar nichts. Dann halt was anderes, was Stärkeres. Heinz streifte Gertrud mit einem Seitenblick. Sie starrte immer noch fassungslos auf den Einbrecher. Dann öffnete sich ihr Mund und sie sagte mit kühler Strenge, wir haben dieses Zeug nicht. Wir haben nämlich kein Interesse daran, uns selbst zu vergiften. Ein diabolisches Grinsen erschien in ihrem Gesicht. Aber ich gebe Ihnen etwas anderes, wenn Sie dann abhauen. Heinz verdrehte die Augen. Gertrud schien aus ihrer Trance zu erwachen.
Ich habe etwas, das besser ist als jedes Schmerz.

0: Nehm ich, schnaufte der Einbrecher. Gertrud hob den Zeigefinger. Erst müssen Sie versprechen, dass Sie dann abhauen. Sie hatte eindeutig wieder Oberwasser.
1: Und was ist das für ein Wundermittel? Fragte der Einbrecher misstrauisch.
0: Ein homöopathisches, antwortete Gertrud. Heinz stöhnte sehr leise.
1: Homöopathisch? Und das soll helfen bei einem Hexenschuss?
0: Ist nur ein Angebot? Gertruds Stimme wurde mit jeder Sekunde fester. Heinz erkannte bereits wieder diesen typisch schnippischen Ton, den er hassen gelernt hatte in 44 Ehejahren. Der Einbrecher schien zu überlegen, dann meinte er,
1: na, okay.
0: Und Sie hauen dann ab?
1: Sobald ich wieder gehen kann.
0: Gertrud erhob sich entschlossen, aber der Einbrecher zielte sofort mit der Pistole auf sie.
1: Unser Medizinschrank ist oben, zischte Gertrud.
0: Eine weitere Pause entstand, dann sagte der Einbrecher,
1: wenn Sie Scheiße bauen, dann knalle ich Ihren Gatten ab.
0: Gertrud bedachte ihren Gatten mit einem langen Blick und Heinz wurde mulmig. Sie drehte sich um und verschwand aus der Küche. Im nächsten Moment waren ihre Schritte auf der Treppe zu hören. Heinz reagierte blitzschnell, oder jedenfalls so schnell es eben ging, mit den Schmerzen im Rücken. Er legte einen Finger auf die Lippen und bedeutete dem Einbrecher, still zu sein. Dann humpelte er zur Spüle und öffnete den Schrank, darunter hinter dem der Mülleimer steckte. Er langte mit der Hand weit nach hinten und holte ein Päckchen hervor und hastete zu dem Einbrecher, der Heinz' Bewegung mit stummer Ratlosigkeit verfolgt hatte. Heinz kniete sich neben den Mann und fummelte gleichzeitig an dem Päckchen herum.
1: »Wir haben nicht viel Zeit«, flüsterte er. »Sie kommt gleich mit Kügelchen, aber das können Sie vergessen. Sie gibt mir seit Jahren Kügelchen.«
0: Er drückte zwei Tabletten aus der Folie.
1: »Hier, schlucken Sie die, Ibuprofen 800.«
0: »In einer halben Stunde sollten Sie wenigstens halbwegs hier raushumpeln können.« Der Einbrecher starrte Heinz an. Er drückte dem Mann die Tabletten in die Hand. »Los, schnell, brauchen Sie Wasser, um sie zu schlucken.« Der Einbrecher stierte die Tabletten an. »Nun machen Sie schon, diese Kügelchen werden nix.« Ein Schrei ertönte. Heinz schreckte hoch. Gertrud stand am Küchentisch, in der Hand ein kleines Fläschchen.
1: »Was machst du da, Heinz?«
0: Der Einbrecher stopfte sich die Tabletten in den Mund und schluckte gequält.
1: »Heinz?« rief Gertrud und war mit wenigen Schritten bei ihm.
0: Sie beugte sich zu ihm herab, nahm ihm die Tablettenpackung aus der Hand und glotzte sie lange an. Dann brach es aus ihr heraus.
1: »Wie kannst du nur? Das sind Ibuprofen, das ist pures Gift. Wo hast du das her? Wieso hast du dieses Zeug im Haus? Warum hast du...«
0: »Halt die Klappe!« unterbrach Heinz. »Halt endlich die Klappe! Du mit deinen Scheißkügelchen! Was glaubst du denn? Ich habe zwei Bandscheibenvorfälle, da helfen keine Kügelchen!«
1: »Aber Heinz, wir waren uns doch einig!«
0: Heinz wandte sich dem Einbrecher zu. »Kennen Sie sich mit Homöopathie aus?« Der Einbrecher schüttelte den Kopf. Heinz zeigte mit ausgestrecktem Finger auf seine Frau. »Einmal im Monat schleppt sie mich ins Hahnemann-Haus an, zwecks Anbetung ihres Säulenheiligen. Sagt Ihnen das was, Hahnemann?« Der Einbrecher schüttelte stumm den Kopf. »Samuel Hahnemann, Erfinder der Homöopathie, lebte von 1821 bis 1835 hier in Köthen. Glauben Sie mir, ich weiß alles über Hahnemann.«
1: »Heinz«, sagte Gertrud, aber weiter kam sie nicht, denn Heinz war nicht zu bremsen.
0: »Sagen Ihnen Potenzen was?« Heinz lachte irre. »Nicht in sexueller Hinsicht, sondern D9, D23. Bei der Potenz D9 entspricht das Verhältnis 1 zu einer Milliarde. Anders gesagt, ein Wirkstofftropfen in einem Tanklastwagen. D23 bedeutet 1 zu 100 Trilliarden gleich ein Wirkstofftropfen im Mittelmeer. Im Mittelmeer! D78, 1 zu einer Tredezillion. Tredezillion, das heißt, ein Wirkstoffmolekül kommt auf alle Moleküle des Universums. In Deutschland werden Kügel

Eine Zeit lang hatte ich sogar Morphiumpflaster. Gertrud stöhnte auf. Heinz, Schluss mit Heinz, donnerte der Gatte, quetschte eine Ibuprofen aus der Folie und stopfte sie sich in den Mund. Da, siehst du, lecker, wunderbar. Anders hätte ich meine Rückenschmerzen überhaupt nicht ertragen, hörst du, weißt du, wie demütigend das ist, immer heimlich Tabletten schlucken zu müssen und nebenbei deine Scheißkügelchen und immer so tun zu müssen, als ob die Kügelchen helfen würden, damit du es weißt, sie helfen nicht, hörst du, sie helfen. In diesem Moment ächzte der Einbrecher und versuchte sich aufzurichten. Ich glaube, mir geht schon langsam besser. Mit schmerzverzerrtem Gesicht wälzte er sich auf die Seite und brachte sich in die Vierbeinerposition, in der er schwer schnaufend verharrte. Er setzte den rechten Arm vor, zog das linke Bein nach, schob den linken Arm vor und dann das rechte Bein, bis er den Küchentisch erreicht hatte. Unter Aufbietung all seiner Kräfte zog er sich langsam, sehr langsam nach oben. »Warten Sie, ich helfe Ihnen«, rief Heinz. »Geht schon«, schnaufte der Einbrecher. »Nun seien Sie doch nicht so störrisch«, meinte Heinz und packte den Arm des Mannes. Der versuchte, Heinz' Hand abzuschütteln. Heinz spürte einen Stich im Rücken, stieß einen Schmerzensschrei aus und rutschte mit der linken Hand nach unten, dorthin, wo die rechte Hand des Einbrechers die Pistole festhielt. »Ah, oh, mein Rücken, verdammter Mist«, stieß Heinz hervor. Auch der Einbrecher ächzte, erhob seine rechte Hand, aber Heinz drückte sie sofort wieder auf den Tisch. Der Einbrecher riss die Hand erneut nach oben. Beide Männer verloren nun das Gleichgewicht und knickten langsam ein. Als sie gemeinsam zu Boden stürzten, waren ihre Schmerzensschreie so laut, dass sie fast den Schuss übertönten, der sich aus der Waffe löste, die der Einbrecher und Heinz umklammert hielten. Jetzt sind hier drei Punkte, die signalisieren einen Zeitsprung. Wir haben also jetzt einen Zeitsprung. Heinz ist aber immer noch heiser und der andere auch. Diese Wärme, wie gut sie ihnen tat, ihnen beiden, Heinz und Dirk, lagen in ihren Liegestühlen, vor ihnen das rote Meer, das an diesem Morgen aussah wie ein riesiges, frisch gewaschenes, azurblaues Handtuch, hinter ihnen einer von dutzenden Hotelkomplexen, die den Strand der ägyptischen Touristenhochburg Hurghada säumten. Sie sprachen nicht mehr oft über jene Nacht. Es gab ja auch nicht mehr viel zu sagen. Klar, da war die Schuldfrage. Bloß, wer war schuld? Für die Polizei und die Öffentlichkeit war es jener unbekannte Einbrecher, der in Köthen für Angst und Schrecken gesorgt hatte. Heinz und Dirk wussten es besser, natürlich. Sie wussten, die Schuldfrage war nicht so eindeutig zu klären, beim besten Willen nicht. Es war ihnen schon in jenem Moment klar gewesen, als sie beide vom Schmerz niedergedrückt auf dem Küchenfußboden hockten und ihrer beider Hände, Dirks rechte und Heinz linke, die Pistole umfassten. Sie hatten eine Weile beratschlagt, dabei eine erstaunliche Menge an gemeinsamen Interessen festgestellt und währenddessen Ibuprofen-Tabletten verspeist. Außerdem eine Flasche Bronchipret getrunken und einige Hustentabletten genommen. Irgendwann hatten sie eine Art Plan. Noch etwas später war Dirk wieder in der Lage gewesen, davon zu humpeln. Und Heinz hatte mit zitternder Stimme die Polizei angerufen. Gertruds Lebensversicherung zahlte anstandslos. Die Einbruchserie endete abrupt. Nun, 3 Monate später, blickten Heinz und Dirk übers Rote Meer, in dem sich längst Gertruds gesammelter Kügelchenvorrat aufgelöst hatte. 4 Tage zuvor hatte Heinz die Fläschchen entleert. Und er war dabei noch einmal für einen Moment melancholisch geworden. Ein bisschen, fand er, war es so, als streue er Gertruds Asche aus. Dankeschön.

0: gibt ja sonst noch so auch viele andere total lustige Polizeimeldungen. Das ist ein bisschen schlüpfriger, aber es sind, glaube ich, jetzt keine Kinder da. Zum Beispiel zum Thema fand ich irgendwie auch ein bisschen kriminell. Nicht direkt Krimi, aber auch kriminell. Einmaliger Gruppensex von Beschäftigten während einer Arbeitspause ist kein Kündigungsgrund, so das Arbeitsgericht München. Ja, aufatmen im Publikum, ja. Aber jetzt kommt's. Das Berufsbildungswerk der katholischen Kirche in Ebersberg hatte 5 Beschäftigte wegen Verstoßes gegen die Moral gefeuert. Katholisches Bildungswerk. Dann fand ich das hier irgendwie auch ganz putzig. Mit Hilfe ihrer beiden Möpse hat eine 55-jährige Frau im niederbayerischen Schwarzach einen Exhibitionisten in die Flucht geschlagen. Hinterlässt irgendwie auch Fragen, oder? Überhaupt zum Thema Exhibitionist findet man doch relativ viele Meldungen. Erst habe ich diese hier gefunden, Exhibitionist mit Pferdeschwanz gefasst. Ja? Das ist ja so der Klassiker, da gibt es verschiedene Lesarten, übrigens mindestens 3. Wenn Ihnen nur 2 einfallen, können Sie mich nachher nochmal ansprechen. Dann fand ich Exhibitionist mit Pferdeschwanz auf Damenrad, fand ich auch gut. Und dann habe ich gedacht, das ist nicht mehr zu toppen, das fand ich sehr rührend. Exhibitionist zeigte sich vor Blindem. Tragisch, oder? Hat sich so lange vorbereitet und dann... ich glaube, was ganz Kurzes könnten wir noch schaffen, oder? 39 haben wir. Da mache ich Ihnen noch eine ganz, ganz winzig kurze Rausschmeißergeschichte. Die ist wirklich super kurz. Aber passt jetzt zum Frühling, weil es kommt jetzt der Frühling und da kommt jetzt bestimmt auch das, worum es jetzt geht. Die Geschichte heißt Endlich Ruhe. Er ließ sich auf den Liegestuhl sinken und atmete tief durch. Er lauschte. Nichts. Stille. Herrlich. Wunderbar. Endlich konnte er wieder die Vögel zwitschern hören und wie sie zwitscherten. Als seien auch sie froh, dass endlich Schluss war. Schluss mit dem ganzen Getöse, dem Lärm. Ja, der Mensch war schon ein seltsames Wesen. Was tat er an einem schönen Sonnentag? Anstatt sich still irgendwo hinzusetzen und die Ruhe zu genießen, packte ihn die Arbeitswut. Raus mit dem Rasenmäher, raus mit dem Kantenschneider, raus mit der Kreissäge, raus mit dem Hochdruckreiniger. Der Schwachkopf von schräg gegenüber hatte sogar seinen Laubbläser angeworfen, seinen Laubbläser im Frühling. Der Idiot hatte schön blöd geguckt, als er plötzlich den Lauf eines Gewehrs vor der Nase gehabt hat. Und dann hat er nicht mehr geguckt, genau wie der Typ mit dem Rasenmäher und der Bekloppte mit dem Kantenschneider und der Affe mit der Kreissäge und die Tussi mit dem Hochdruckreiniger. Er hatte ihr noch erklärt, dass der starke Wasserstrahl extrem schlecht für den Fahrzeuglack war, auch wenn sie nun nichts mehr davon hatte. Naja, selbst schuld. Wie oft hatten Sie darüber gesprochen, darüber, dass man mal ein Exempel statuieren müsste, ein Exempel an all den Krachmachern dieser Welt. Ja, und jetzt hatte er es getan. Er tastete nach dem Glas mit dem eiskalten Gin Tonic, fand zunächst nur das Gewehr, tastete weiter, fand das Glas, hob es zum Mund, trank, stellte es wieder ab. Einfach herrlich, diese Ruhe. Doch was war das? Was hörte er da? Waren das Sirenen? Es klang jedenfalls so und sie kamen näher. Welcher Idiot musste denn an so einem Tag mit einer Sirene durchs Viertel kurven? Seufzend griff er zum Gewehr und wuchtete sich aus dem Liegestuhl. Dankeschön. Vielen Dank.
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0: Lehre, den Inhalt der Lehre auch mit zu verändern. Also wir hatten früher kein Medienrecht, das war uns wichtig, um das anzubringen und das auch weiter zu forcieren, war schon auch der Stura wichtig für uns. Ne?
1: Was
0: Also
1: macht das Medienrecht?
0: naja, wir hatten das nicht als Seminar, wir brauchten das
1: Ah, okay.
0: als Absicherung.
2: Die Rolle der Parteien sowie die Bedeutung und der genaue Ablauf der Wahl bis hin zur anschließenden Regierungsbildung erläutert. Mit diesem Heft wollen wir ganz praktisch einen Beitrag leisten, damit möglichst viele Menschen im Land von ihrem Wahlrecht Gebrauch machen können, erklärt Mike Reichel, Direktor der Landeszentrale für politische Bildung.
3: Wie kommt nicht rüber?
4: Nee, ich auch nicht. Noch nicht. Ich bin aber auch noch nicht so im Thema drin. Also ich muss da jetzt auch erstmal wieder so ein bisschen reinkommen in dieses WM-Feeling. Ich finde, dadurch, dass es nicht in Europa stattfindet, ja, fühlt man es vielleicht auch gar nicht so sehr, wenn man jetzt auch kein Fußballfan ist, ne? Weil wegen der Zeitverschiebung und so, man wird halt.

0: Herzlich willkommen zum diesjährigen Kurz und Gut im Kurzfilmwettbewerb.
1: Herzlich willkommen zu Kurz und Gut.
0: Schön, dass ihr alle da seid. Wir freuen uns, dass ihr alle hier im OK euch eingefunden habt.
2: Ich bin Mila und ich mache die Moderation dieses Jahr bei Kurz und Gut. Wir sind gerade dabei, unsere Moderationstexte zu schreiben und ein bisschen Zeitdruck haben wir, aber ich denke, wir schaffen das. Ich hoffe, die Stimmung wird so gemütlich sein und dass man einfach einen schönen Abend zusammen hat.
3: Wir haben heute den Tag über alles vorbereitet. Es hat sich herausgestellt, dass du noch sehr viel machen musst. Aber es hat sich sehr gelohnt. Und die Sendung selber und die Veranstaltung selbst war dann extrem entspannt. Es hat alles funktioniert.

0: wir alle vielleicht dann doch auch diesen Kampf in den besten Richtung, die das dann nicht gewinnen können gegen David Roberts, können wir vielleicht auf den Wiederkehrtagen in Dresden lernen, die vom 11. bis zum 17. Dezember, wenn es nicht alljährlich, 2018, wenn ich das richtig, wenn ich da richtig informiert bin. Und es gibt bereits ein
1: Wir wollen aber unsere Lieblingsserie gucken.
2: Ja, genau.
3: Jetzt ist aber Nachrichtenzeit.
1: Nee.
2: Oh, Leute, kann ich auch mal mitentscheiden?
1: Nee.
4: Hey, hallo. Nicht streiten. Es gibt doch die Bürgermedien in Sachsen-Anhalt.
1: Bürger was?
4: Bürgermedien. Das sind die 7 offenen Kanäle und die 2 nicht

0: kommerziellen Radios in Sachsen-Anhalt. Zum Beispiel der offene Kanal Merseburg-Querfurt mit einer inklusiven Redaktion. 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
1: Nice.
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1: Nice.
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0: Untersuchungsstammtisch habe ich also mit der Kamera 1, das ist die Hauptkamera, gefilmt. Also mit 93 Jahren bin ich der Älteste hier.
1: Ich engagiere mich hier, weil das gefällt und weil man eine relativ große Freiheit hat in der Themenauswahl.
2: Also wir sind eine tolle Truppe, wie man so schön sagt. Wir ergänzen uns wunderbar. Jeder bringt Ideen mit und jeder lebt auch von den Ideen des anderen.
1: Mir gefällt eigentlich das Klima hier eigentlich ganz gut.
2: Wir kommen aus den verschiedensten Berufen. Und wir haben nur einen dabei, der hat mal für das Fernsehen der DDR gearbeitet. Und es ist erstaunlich, wie die einzelnen Berufe sozusagen hier aufeinandertreffen und sich in einer gemeinsamen Arbeit finden. Also ich bin durchaus der Meinung, das ist der Antrieb für mich, dass ich hier arbeite, mitarbeite. Wir sind ein Kollektiv, glaube ich, das nicht ein zweites Mal hier in der Gegend zu finden ist.

Freut mich, dass ich heute hier sein kann. Mein Name ist Heinz-Jürgen Voss von der Hochschule Merseburg, dort im Moment in der Funktion Prorektorin für Studium und Lehre und entsprechend in der Hochschulleitung und andererseits mit der Professur für Sexualwissenschaft und sexuelle Bildung am Fachbereich Soziale Arbeit, Medien, Kultur. Und ich bin technisch nicht so versiert und greife deshalb immer gern auf die Expertise von Studierenden oder hier auch Freiwilligen, die dann da freundlicherweise dann unterstützen. Zum Beispiel einzelne Veranstaltungen sind sehr im Gedächtnis geblieben oder eben auch für die Konferenzen, die dann an der Hochschule stattgefunden haben, aber die dort aufgezeichnet wurden und dann hier im OK mitgesendet wurden und ähnliche Dinge. Also tatsächlich vielfältige Dinge und das läuft und wird auch weiterlaufen. Ich finde, man muss eine Komplexität in verständlicher Weise ausdrücken.

Und da finde ich unterschiedliche Medien jeweils einen guten Ansatz. Also, dass es Dinge gibt für Bürgerbeteiligung über verschiedene Treffpunkte einmal, aber durchaus auch für Mediengestaltung. Und da finde ich deshalb das Wirken von OK durchaus sehr wichtig. Und das finde ich dabei ganz interessant. Und dass es immer irgendwelche Konflikte, kleine Probleme gibt, aber dass man die auch miteinander gut lösen kann. Weil wir im Moment ohnehin eine gesellschaftlich aufgeladene Situation haben, wo viele, viele Fragen haben, Diskussionen geführt werden, manchmal nicht so viel bekannt ist, viele sehr bei sich und der eigenen Meinung bleiben und weniger sich öffnen für andere Positionen und da den Weg zu eröffnen, dass Personen mehr zueinander finden können und irgendwie, auch wenn sie mal diametral unterschiedliche Haltungen haben, dann auch miteinander im Gespräch sein können. Im Vergleich zu anderen Medienanstalten ist es eben gerade das Freie, also dass tatsächlich konkretes BürgerInnenfernsehen dann stattfinden kann. Ich habe im Verlauf sicherlich die Hemmschwelle verloren, mich hier an den OK zu wenden. Am Anfang ist man jeweils immer ganz ehrfurchtsvoll, darf ich da anfragen? Ich mache ja den Leuten Arbeit und habe selber von Technik keine Ahnung und wie kann man das denn machen? Uns hat sich aber immer irgendeine Lösung gefunden. Ich kann etwas erreichen, ich kann etwas verändern. Also nicht jeweils nur die ganzen Belastungen einer Gesellschaft zu sehen, sondern was ist eigentlich meine Handlungsmacht? Das kann wichtig sein und da kann gerade solche Medien und medienpädagogischen Erfahrungen sehr hilfreich sein.

0: Ja, hallo und herzlich willkommen zu einer neuen Folge von Beyond the Dust, zur zweiten Folge.
1: Genau, wir sind hier heute erstmal zu zweit wieder, Tabea und JJ.
0: Genau.
1: Und für alle, die sich schon mal gefragt haben, so wie läuft das denn bei uns eigentlich beim Dreh ab? Wer macht denn die Kamera und so? Da haben wir heute nämlich jemand mitgebracht. Möchte ich einmal kurz vorstellen, bitte.
2: Hi, ich bin Oliver und der Kameramann oder Videoproduzent, wie man es auch mal nennen möchte, von den ersten

0: zwei Folgen. Und hoffentlich auch von den restlichen.
1: Ja.
2: Davon gehen wir mal aus.
1: Ja, genau. Wir haben uns heute unseren Kameramann eingeladen, weil wir glauben, dass es sehr spannend wird. Letzte Folge hatten wir ja Marco, der uns schon so ein bisschen erzählt hat, wie er zu Into Dusk gekommen ist, beziehungsweise wie er auf die Idee gekommen ist, das ganze Konzept und so. Und ja, dann erfahren wir von dir hoffentlich heute so, wie die ganzen Abläufe sind. Ja, aber so als erste Frage würden wir auch gerne mal von dir wissen, wie du denn zu Into Dust gekommen bist.
0: Ja, eigentlich relativ unspektakulär die ganze Sache. Also ich habe mit Marco halt vorher schon verschiedene Projekte gemeinsam gemacht. Wir hatten diesen Jim Pocket-Kanal, der ja auch lange Zeit das Marketing-Rohr oder Marketing-Kanal war für Into Dust. Mit genutzt hatten wir damals halt viel gemeinsam gemacht und ja, dann kam irgendwann mein Anruf von Marco, hier, wir haben ein Casting für ein Filmprojekt und wir bräuchten da mal noch so ein bisschen für den Making-of, für den Teaser, einen Kameramann. Und ja, dann bin ich da hingefahren, habe das Ganze mit Marco gedreht, da waren nur noch zwei, drei andere Leute mit dabei und dann habe ich gesagt, ey Marco, hier, wenn es dann richtig in die Produktion geht, dann hätte ich da Bock natürlich, das Ganze mitzumachen. Und ja, das ist die Kurzfassung, wie das Ganze so entstanden ist.
2: Cool, du hast dich ja auch im Laufe der letzten drei Jahre, wo wir jetzt schon alle zusammen gearbeitet haben, selbstständig gemacht. Möchtest du ein kleines bisschen zu Make a Frame was erzählen? Wie es dazu kam? War das schon immer dein Plan? Oder?
0: Ja, Videoproduktion begleitet mich eigentlich schon echt ziemlich lange. Ich habe das Ganze in der Schulzeit angefangen, hat damals einen kleinen YouTube-Kanal, mit dem ich halt Videos produziert habe, wie glaube ich irgendwie so jeder anfängt. Und dann hat sich das Ganze irgendwie dann halt Stück für Stück so weiterentwickelt, bis ich dann halt eine Ausbildung gemacht habe zum Mediengestalter Bild und Ton. Und ja, irgendwie setze ich gerne selber irgendwie Sachen selber um, eigenständig. Und somit habe ich dann eine eigene kleine Videoproduktionsfirma gegründet, als One-Man-Crew mit einem großen Netzwerk, wo man auch dann skalieren könnte für größere Projekte und mache da ganz verschiedene Produktionen, Werbefilme, Imagefilme, Weiterbildungsvideos, alles sowas. Und das ist tatsächlich relativ ähnlich auch wie dem Into Dust halt gewachsen.
1: Was machst du dann lieber für Filme? Also magst du eher so Imagefilme oder findest du Into Dust so richtige, sag ich mal, Kinofilme oder sowas spannender?
0: Ja, also das Ding ist halt mit richtigen fiktionalen Projekten wie Into Dust ist es halt im Markt extrem schwierig reinzukommen, ohne, sag ich jetzt mal, komplette Referenzen in dem Bereich. Da ist es halt leichter im Imagefilm-Werbebereich da halt zu starten. Das Problem ist halt, dass solche Produktionen meistens relativ langweilig dann irgendwann sind, weil es halt immer Corporate ist, es geht immer um Firmen, immer um Unternehmen, alles Hochglanz, alles perfekt. Und fiktional ist einfach eine ganz andere Produktionsart, auch vom Team und von der Produktion her. Im Imagefilm ist man meistens so, in kleineren Imagefilmen, was wir hier so produzieren, wenn es gut läuft, 2, 3, 4 Mann-Produktionen. In einem richtigen Film ist es deutlich mehr, weil wir auch mehr Leute brauchen, wir haben mehr Schauspieler. Es ist eine ganz, ganz andere Atmosphäre, solche Sachen auch zu produzieren. Es macht auch viel mehr Spaß, solche Sachen zu machen, weil man ja eine Vision, ein Konzept verfolgt. Und das ist natürlich schon ganz cool. Ja. So, und da ist natürlich so eine fiktionale Produktion schon deutlich geiler. Aber ja, gibt es eher weniger als Aufträge.
2: Was gefällt dir so spezifisch jetzt an der Arbeit hier bei Into Dust am meisten? Wie läuft denn das eigentlich mit der Absprache ab? Wofür bist du zuständig? Wo sagt Marco, was zu tun ist?
0: Ja, ich versuche mit Marco eigentlich relativ Hand in Hand zu arbeiten, so gut es natürlich irgendwie geht. Ja, also meine Aufgabe ist natürlich das komplette Bild und die technische Produktion, das liegt eigentlich komplett auf meiner Hand. Heißt, mit was drehen wir, mit welcher Technik und so weiter und so fort. Da ist natürlich auch der riesige Vorteil einfach, dass wir dadurch, dass ich selbstständig bin und diese komplette Produktionstechnik habe, können wir natürlich entsprechend auch da relativ kostengünstig mit dieser Technik produzieren, was natürlich ein absoluter Vorteil ist, weil gute Profitechnik einzuleihen ist halt wirklich extrem teuer. Das geht sehr, sehr schnell ins Geld. Man sieht auch von Produktion zu Produktion, selbst von Drehtag zu Drehtag, wenn die lange auseinander liegen, dass wir teilweise auch dann immer mit mehr Technikzuwachs dann halt drehen, was natürlich cool ist. Und da ist natürlich meine Aufgabe, dieses ganze Department, sage ich mal, irgendwie ein bisschen zu strukturieren und hinzukriegen, was teilweise gar nicht so einfach ist, weil es wirklich, wir meistens sehr knapp besetzt sind, technischer Seite. Und das ist meistens eine Herausforderung, was da auch meistens ein limitierender Faktor ist, da die Challenge zu kriegen, wie kriegt man mit so wenig Crew das Maximum raus, was mal besser, mal schlechter funktioniert, sagen wir es mal so. Ja.
2: Da fällt mir gerade auch ganz spontan das Beispiel ein, dass wir im zweiten Teil auch wirklich einen Videokran hatten, um gewisse

0: Aufnahmen halt ein bisschen smoother zu machen, was wir im ersten Teil halt einfach gar nicht zur Verfügung hatten.
1: Richtig, ja, da hatten wir halt einen Kran extra zugemietet aus Dresden, wo ich dann auch die komplette Abwicklung mit den Leuten aus dem Verleih gemacht habe und so. Und da hatten wir auch ein bisschen mehr Fokus dann auf dieses ganze Videothema, auch auf die Bildgestaltung haben wir im zweiten Teil deutlich erhöht und uns auch mehr Zeit für genommen, was im ersten Teil einfach aus produktionstechnischer Sicht gar nicht möglich war. Deshalb ist Teil 2 auch bildlich angenehmer geworden als Teil 1. Ja, und solche Sachen sind dann halt, wo kriegt man so einen Kran her? Das ist natürlich dann alles so ein bisschen mein Job. Richtig.
2: Ja, und JT hat ja auch noch gefragt, wie ist das dann zum Beispiel jetzt speziell in der Postproduktion mit Marco? Also wie teilt ihr euch da ein? Also schneidest du jetzt alles oder machst du nur das Color Grading oder?
1: Also in der Postproduktion ist es so, dass Marco gemeinsam mit René in Doppelfunktion diesen Film schneidet und ich im Prinzip final, also ich gebe zwischendrin mal ab und zu mal ein paar Feedbacks, was ich dazu denke. Und ich mache dann das finale Color Grading. Das ist im Prinzip, muss man sich das so vorstellen, dass das Videomaterial, so wie wir das produzieren, nicht sendefähig ist, sage ich jetzt mal, mit der TV-Sprache. Das Material sieht einfach nicht dementsprechend aus, weil es halt ein sehr technisches Format ist, was erst im Nachhinein entwickelt wird und uns einen großen Spielraum gibt. Und um da natürlich so den letzten coolen Schliff noch rauszuziehen, braucht es dafür halt eine Farbkorrektur und die mache ich dann im Prinzip. Also ich kriege dann den fertigen Film und mache dann dort im Prinzip die finalen Anpassungen an Farben und somit ist das Ganze dann im Prinzip aufgeteilt. Ich mache dann meistens dann auch den Farbmaster-Export von dem Video und Marco spielt dann nochmal die finale Audiospur runter und dann wird dann so das Projekt abgeschlossen. Und da auch permanent in Feedback-Loops. Also wir arbeiten da auch zusammen. Ich entwickle so 2, 3 Looks für eine Szene und Marco stimmt dann mit mir ab, wie das Ganze halt werden soll. Ja.
0: Also jetzt zum Beispiel in dem zweiten Teil, für die Leute, die es gesehen haben, ist ja sehr, sehr viel Rot-Blau-Kontrast. Das ist dann auch viel mit LEDs. Und ich hatte so ein bisschen das Gefühl, da ist so eine kleine Vignettierung, die unscharf ist. Den Effekt, warst du dann auch dafür zuständig? Oder war das Markus' Wunsch?
1: Das Ganze war Markus' Wunsch, das Ganze so in der Postproduktion noch anzupassen. Und den habe ich dann auch zusätzlich zum Color Grading noch draufgesetzt, weil das meistens so, dieses VFX und Color Grading ist dann meistens so ein Bereich, so, ist es auch nicht mein Hauptbereich, ich habe das da auch zum ersten Mal so in diesen Dimensionen da gemacht und richtig, das haben wir dann da auch noch draufgepackt, dass da im Prinzip so eine Vignette außenrum ist und das Bild ein bisschen wabert und so weiter und so fort, was natürlich auch inhaltlich das Ganze unterstützen sollte, dazu jetzt nicht ganz so viel, wer noch nicht den Film gesehen hat und ja, das ist natürlich dann cool, wenn man sagt, man fängt es an in der Postproduktion noch Elemente einzubauen, die den Inhalt irgendwie unterstützen.
2: Ja, aber ich fand auch, das hatte ich auch gesehen, das fand ich auch wirklich gut, vor allem in den Szenen mit JJ und Grete. Grete? Grete? Ja.
0: Szenenname, ich weiß aber gerade
1: nicht. Ich weiß gar nicht, wie der.
2: Das hast du letztens auch gesagt, dann haben wir nachgeguckt, wie sie heißt.
0: Ja.
2: Liebe Grüße.
1: Ja, das war auch wirklich ein spannender Drehtag.
2: Ja, aber da fand ich, hat man es auch gesehen, ich fand, das hat wirklich gut gepasst, weil das halt nochmal so gezeigt hat zwischen dem, jetzt zum Beispiel meinen Szenen oder den von Lena, also von der erwachsenen Lilly und zwischen dir, so dass man gesehen hat, dass es jetzt nicht direkt in derselben Zeit spielt, beziehungsweise halt.
1: Genau. Richtig. Ja. Das ist ja, glaube ich, auch erstmal so die größte Challenge, was wir auch bei Teil 1 noch mehr hatten, was in Teil 2 ja schon deutlich besser geworden ist, diese Handlungsstränge inhaltlich sowie aber auch optisch klar zu unterscheiden, aber so, dass es noch nach einem Film aussieht. Und das werden wir jetzt wahrscheinlich, oder hoffe ich, auch in den nächsten Folgen und Filmen deutlich nochmal ausarbeiten, dass wir das halt noch geiler hinkriegen, dass man da halt diese entsprechenden Differenzen halt geil hinkriegt. So, und das war ja ein Stilmittel, um das nochmal klarer voneinander zu trennen, was, glaube ich, auch ganz gut funktioniert hat.
2: Mhm. Ja, ich glaube auch beim ersten Teil, also da habe ich zumindest auch, was ich so für Feedback gehört habe, dass es für viele schwierig war, der Storyline zu folgen, beziehungsweise zu unterscheiden, was jetzt wohin gehört, weil ich glaube, es dann halt, ja, ich glaube, hätte man dann bestimmt vielleicht mit dem Color Grading oder so noch irgendwie was verändert, so von Effekten, was wir dann jetzt in den nächsten Teilen irgendwie machen können, zu unterscheiden, okay, das spielt jetzt vielleicht in der Vergangenheit, das so in der Gegenwart und
1: genau. Richtig, wir haben natürlich auch das, die Herausforderung, warum ich finde auch, dass Teil 1 zu Teil 2 ein deutlicher Unterschied ist, inhaltlich sowie auch optisch ist, dass wir zwischen diesen Drehtagen

0: extrem viel Zeit teilweise liegt und wir uns natürlich im Team deutlich weiterentwickeln, vor allem weil wir das Ganze alle jetzt erstmal zum ersten Mal solche Produktionen durchführen in diesen Dimensionen und somit hast du auch extreme Qualitätssprünge inhaltlich sowie auch bildlich. Und dadurch können wir natürlich darauf auch reagieren. Ich bin sehr gespannt auf deinen Teil 3.
1: Ich auch. Ich habe noch gar nicht so richtig was gelesen oder zu
2: Ja,
1: Gehör
2: das sollte
1: bekommen.
2: ja, ich glaube, also Marco hat uns ja geschrieben, dass es eigentlich bald kommen soll, irgendwie das Drehbuch. Also mal sehen.
1: Wir bleiben gespannt.
2: Ich hoffe.
1: Wie ist denn so das von herausforderungstechnisch? Was ist denn so jetzt der größte Unterschied zwischen einem Werbefilm oder du hast ja jetzt letztens auch ein Musikvideo in einer Kirche gemacht? Wie ist denn da so der Herausforderungsteil zwischen sowas und jetzt Into Dust?
0: Wo ist die größte Herausforderung? Die Herausforderung ist, glaube ich, erstmal grundsätzlich, was wir für Herausforderungen haben, ist, dass der eine bezahlte Projekte sind, das andere unbezahlte Projekte und man somit einfach schon teammäßig ist eigentlich die größte Herausforderung. Da im Prinzip eine Crew zu finden, mit der wir halt kostengünstig produzieren können, das ist, glaube ich, auch die größte Herausforderung. Unabhängig davon sind es halt ganz einfache andere Herangehensweisen bei einem Imagefilm. Drehen wir viele Interviews, das ist ganz anders aufgebaut. Dann reichen da zwei, drei Aufnahmen. Bei einem fiktionalen Projekt müssen wir viel mehr ein Gesamtkonzept von der Szene. Da drehen wir teilweise einen Tag nur eine Szene, die im Film landet, was bei einem Imagefilm meistens so in zwei, drei Tagen abgedreht ist, wenn überhaupt so lange. Je nachdem, das sind jetzt alle so kleinere Imagefilme, größere natürlich deutlich aufwendiger. Aber das ist, glaube ich, das deutlich komplexere und die Themensachen sind halt auch teilweise ganz anders, wo man bei einem Imagefilm halt Interviewfragen stellt zu unternehmerischen Sachen und man teilweise halt bei so fiktionalen Produktionen viel mehr Ruhe braucht, weil wir irgendeine intime Szene drehen, irgendwie einen Wendepunkt, wo Ruhe auch am Set dann gefragt ist und dann mehr Konzentration gefragt ist. Das sind, glaube ich, schon so die Unterschiede, die man zu einem Imagefilm oder einer klassischen Werbeproduktion hat. Ein Musikvideo geht dann eher schon fast wieder in die sehnliche Richtung, was dann schon wieder ähnlich wird zu dem, was wir produzieren. Ja, das ist mal so.
2: Ja, du hattest ja vorhin noch schon gesagt, dass man sich vor allem durch die großen Abstände, die es zwischen den Drehwochenenden gibt, dass man sich ja da auch schon weiterentwickelt. Was hast du so speziell jetzt gemerkt, was es für Entwicklungen gab vom ersten Teil zum zweiten Teil? Also sowohl vielleicht bei dir auch jetzt auch vom Technischen, aber auch vielleicht jetzt so auch von der Atmosphäre oder so vom Team.
0: Also erstmal haben wir erstmal technisch-mäßig noch einen Sprung gemacht von Teil 1 zu Teil 2. Also einfach deutlich bessere Produktionstechnik. Das wird in Teil 3 noch geiler werden, weil wieder neue Technik dazugekommen ist. Aber was uns, glaube ich, auch ein großes Learning war, Teil 1 war einfach zeitlich noch krass enger getaktet. Ich weiß gar nicht, wie lange Teil 1 geht. Ich glaube, eine Stunde noch etwas. Ich weiß gar nicht, wie viele Drehtage es waren. Ich glaube, es ist 10 Drehtage oder so. Und wir hatten für Teil 2 ähnlich viele Drehtage für die Hälfte an Zeit. Weil wir damals schon gemerkt haben, dass wir einfach zu viel Screentime pro Tag gedreht haben, also zu viel fertigen Film pro Drehtag da abdrehen mussten, wo natürlich die Qualität extrem drunter leidet. Wenn du einfach, weil da kannst du nicht 5 Takes machen und kannst nicht nochmal 5-mal umleuchten, vor allem mit wenig Personal und Technik. Und das haben wir in Teil 2 schon deutlich besser angepasst, wo wir einfach deutlich mehr Zeit hatten, uns auch halt auf Bild und Inhalt drauf zu achten. So. Also, wir waren ja auch bei beiden Drehs mit dabei. Das könnt ihr vielleicht verifizieren, dass das da ein bisschen geiler war.
2: Ja, also ich glaube, man merkt es auch, wenn man sich die Filme anguckt, schon auf jeden Fall den Unterschied. Und ja, ich glaube, selbst wenn jetzt Teil 2 halt jetzt nur ein bisschen mehr als eine halbe Stunde geht, ja, glaube ich, ist ja auch sowohl vom Technischen als vielleicht auch vom Inhaltlichen, was da erzählt wird, ja, genauso gut wie der erste, wenn nicht sogar halt besser. Also.
0: Ich glaube, das sollten wir uns auch für Teil 3 mitnehmen, dass wir einfach uns noch mehr Zeit für die einzelnen sehen lassen, was fürs Schauspiel, glaube ich, einen großen Vorteil hat, sowie aber auch auf technischer Seite, wenn wir einfach mehr Zeit haben. So.
2: Ja.
0: Oder?
1: Nee,
0: Ist die Frage damit beantwortet?
2: ja.
1: Das würde ich
0: Oder
1: auch
0: habt ihr noch?
1: nicht. Also, wir haben schon noch ein paar. Konntest du dich im Verlauf des ersten Teils und jetzt auch im Verlauf des zweiten Teils auch in gewisser Weise selber weiterentwickeln? Oder bist du einfach mit deiner Expertise reingekommen und wir sind mitgeschwungen?
0: Mhm. Nee, also die Entwicklung ist schon deutlich, deutlich krasser, sage ich mal. Da ja, natürlich, muss man natürlich auch dazu sagen, dass ich nicht jetzt 20 Jahre Berufserfahrung habe, sondern ich auch noch ziemlich jung in dem ganzen Thema drin bin. Und man wächst natürlich von Drehtag zu Drehtag mit verschiedensten Herausforderungen, die man dann bei den nächsten Drehtagen mit anwenden kann. Und deshalb würde ich schon sagen, dass da auch für mich persönlich ein riesen Wachstums, Dings drin ist, und aber auch ein sehr großer Ansporn, dass man von Drehtag zu Drehtag beziehungsweise auch zu Produktion deutlich besser wird. Einfach weil man natürlich auch das Endniveau höher machen will. Weil man will ja einfach was Geiles, was Wertschätzendes produzieren. Und da ist die Eigenmotivation auch extrem hoch, da einfach zu lernen dran. Und das ist, glaube ich, auch das Coole bei Intudas, dass wir hier mit vielen jungen Leuten arbeiten, die unterschiedliche Erfahrungsstände haben und wir uns austauschen können und gemeinsam, sage ich mal, wachsen können und dass es Space zum Wachsen ist, wo wir hier nicht auf Hollywood-Niveau produzieren und alle bis zum letzten Grad delivern müssen.
2: Ja.
1: Das macht das Umfeld auch viel entspannter, habe ich das Gefühl. Wenn wir einfach selber noch Sachen im Rausfinden sind, so jetzt zum Beispiel im zweiten Teil, wo wir dann halt auch selber noch geguckt haben, welchen Kamerawinkel können wir verwenden, um die Szene noch ein bisschen hervorzuheben. Es war schön, dass das so in gemeinsamer Absprache war und dass jeder so ein kleines bisschen mitzureden hatte.
0: Ja. Richtig, ja.
2: Ja, ich glaube, das hatten wir, glaube ich, auch schon im, also Folge 0 sozusagen, glaube ich, auch schon erzählt, dass es dadurch, dass Intudas so klein, sag ich mal, ist von der Produktion her, dass man selber auch viel mehr die Möglichkeit hat, sich mit einzubringen. Also so in einer großen Produktion könntest du, glaube ich, nicht irgendwie sagen, hey, können wir vielleicht mal das und das probieren oder ich hätte hier noch eine Idee. Und das geht jetzt vielleicht nicht in so einer großen Produktion, aber hier wird es halt angenommen und man guckt irgendwie, dass jeder sich so mit reinbringen kann oder auch, dass wir uns jetzt mit ins Drehbuch auch einbringen können, wenn wir Ideen haben für unsere Rollen und so. Und ich glaube, das ist halt schon nochmal ein positiver Punkt so bei Intudust.
1: Und dass wir natürlich auch die Möglichkeit haben, sowas hier zu
2: Genau.
1: machen. Das ist halt auch nochmal ein
2: Ja,
1: großer Vorteil.
2: dass Marco uns da vertraut, dass er sagt, macht einfach.
0: Richtig. Ja, ich glaube, das ist schon ganz cool, vor allem auf der inhaltlichen Seite, dass man da halt einfach mit euch als Schauspielern da interagieren kann. Man muss natürlich aber auch sagen, das ist am Drehort, da bin ich dann auch mal die Person, die dann am meisten meckert. Wenn sich zu viele Leute einmischen, weil es natürlich extrem hindert und man sieht, der Zeitplan schwindet, so, dann ist es natürlich geiler, wenn die sagen, Straighter sind, aber da habt ihr schon völlig recht, das ist viel mehr auf Augenhöhe. Wir haben jetzt nicht Kameramann, Regisseur und dann heißt es zack runter und so wird es gemacht, sondern es ist halt deutlich cooler, wenn man gemeinschaftlich an einem Projekt arbeitet. So. Das wäre auch ein guter Unterschied zu einer Imagefilmproduktion. Da heißt es vom Produzenten oder vom Chef, das wird so gemacht und dann wird es so gemacht. Und wenn du sagst, ja, das ist dann manchmal dann im Business so. Wer zahlt, der entscheidet.
1: Ja. Wobei ich das bei uns eigentlich echt super finde, dass du quasi die Aufnahmeleitung machst. Ich meine, René übernimmt das auch manchmal, aber so hin und wieder hört man von dir halt dann doch so, ey Leute, wir müssen uns jetzt zusammenreißen, keine Späße mehr, bitte Ruhe am Set.
0: Ja, weil das ist. Da diskutiere ich gerne mit Marco auch. Das ist auch so ein Thema, wo das mit Marco dann immer ist. Wo Marco dann immer sagt, ja, ist ja auch ein irgendwie ein cooles Freundschaftsprojekt in allem und Kram. Ist ja, aber wir die Zeit aber nicht schaffen. Und wir haben nur begrenzt Drehtage, weil es auch gar nicht so einfach ist, weil wir auch recht verstreut sind, die Leute halt zu den Drehtagen zu kriegen. Und wenn wir zum Beispiel Auto drehen oder einfach die Zeit endet, weil wir können ja nicht bis sonst wann drehen, dann hast du keine Ahnung, wir drehen im Raum und der wird immer dunkler. Dann können wir noch so viel Technik hinstellen. Irgendwann ist das Ding durch. So, dann wird man es einfach sehen und dann trinke ich einfach ein bisschen, weil ich dann halt auch die Qualität halten will, dass wir dann entsprechend auch Konzentration wieder einziehen und weitermachen wollen. Ja, da mache ich mich dann auch unbeliebt, da habe ich auch kein Problem mit, wenn ich mich da unbeliebt mache, aber da drücke ich dann schön auf die Tube.
2: Ja, ich glaube auch, das ist wichtig. Also, ich weiß auch zum Beispiel, René schreitet ja dann auch irgendwie ein, wenn Marco dann noch eine Idee für eine Szene hat, die Kamera läuft noch weiter, dass er dann sagt, okay, erstmal Cut, erstmal überlegen, bevor wir irgendwie was weiterfilmen und so. Aber ja, aber ich glaube, das ist sehr wichtig. Also deswegen gibt es ja verschiedene Positionen am Set irgendwie, dass man sich halt alle zusammen unterstützt und das dann halt
0: Und ich
2: passt.
0: glaube, das ist auch ganz wichtig beim Film, dass jede Position extrem wichtig ist und völlig immer. Was ich zum Beispiel auch nicht mag, ist dann halt, dass viel immer so auf Assistenten, einfach Assistent ist eigentlich ein beschissener Name, aber jeder Kameramann oder jede Produktionsassistenz ist eigentlich nur eine absolut wichtige Person, dass die Person, die den Assistenten hat, vernünftig arbeiten kann. So, richtig. Und deshalb ist es auch gut, wenn René dann sagt, ey Leute, hier, oder wir weichen nur irgendwie vom Konzept ab. Das passt gerade nicht. So, das ist halt extrem wichtig, weil sonst verrennt man sich einfach. So. Und dann sind solche Personen extrem Gold wert, obwohl die jetzt nicht irgendwo groß draufstehen. So.
1: Ja, aber wie gesagt, ohne, wenn du und René nicht wirklich die Zeit manchmal im Auge halten würden, dann würden wir, glaube ich, gar nichts geschissen kriegen.
2: Dann bräuchte ich noch ein paar extra Drehtage. Ich glaube, ja, sonst würden wir das nicht schaffen.
1: Wenn wir uns überhaupt auf eine Szene einigen könnten.
2: Ja, oder wenn von Marco dann noch kommt, wir können die ja vielleicht auch nochmal so probieren. Vielleicht sieht es auch gut aus.
0: Das ist auch alles ganz cool. Ich bin ja auch ein sehr Freund von so kreativen Sachen. Aber nicht, wenn der Zeitplan einfach so eng ist. Und das war ja im Teil 1 extrem das Problem, dass wir dort viel zu eng waren. Und es war ja schon in Teil 2 deutlich besser und da hatten wir auch mehr Zeit. Und deshalb ist es auch besser geworden als Teil 1. Ja. So, das war, ich glaube, ein Großteil, warum Teil 2 besser geworden ist, ist wirklich, weil wir einfach mehr Zeit hatten am Dreh. Das ist, glaube ich, der Hauptschlagspunkt.
1: Und weil wir es auch genutzt haben. Also wir haben halt dann auch wirklich mal uns für einen Tag nur auf eine Szene fokussiert. Ja. Und dann haben wir das auch mal 8 Stunden durchgezogen.
0: Aber wenn wir jetzt nochmal die Szene von die Schlussszene von dir sagen, dann war das wirklich ein sehr krasser Drehtag.
1: Ja, das stimmt.
0: So,
1: das stimmt.
0: Also selbst das wäre besser gewesen auf 2, weil da hat mich dann auch die Qualität geleitet.
1: Klar.
0: Dass wir da eine Kameraeinstellung zum Beispiel vergessen haben. Ja. Die uns dann ein bisschen... ja.
1: Aber genau dafür machen wir sowas halt. Ich habe auch noch eine Frage, so im Generellen, wenn du jetzt auf beide Jahre zurückschaust, was war denn so deine absolute Lieblingsszene zu drehen?
0: Boah, das ist gar nicht so einfach. Hm.
2: Vielleicht so klar. Sowohl vom vielleicht Technischen, was vom Technischen Spaß gemacht hat, aber auch, was du jetzt denkst, so was... Gut, dann ist es vielleicht nochmal schwieriger, aber so von dem, wo du dachtest, oh, das war ein entscheidender Moment in einem von den Teilen, irgendwie eine emotionale Szene oder eine besonders lustige vielleicht. Also vielleicht einmal so dieses Technische und einmal so außen.
0: Ich glaube, ich fand also herausfordernd waren zum Beispiel die Anfangsszene von Teil 1 von dir, JJ, wo wir auch mit dem Kran viel gearbeitet haben. Die Anfangsszene, das war cool technisch, wo du da im Bett lagst und so weiter und auf der Straße, das hat Bock gemacht, das so zu produzieren. Das war schon ganz cool, weil wir uns halt wirklich mal Zeit genommen haben, für ein paar Shots wirklich so viel Zeit zu nehmen, in dem den Rahmen, wie wir hatten. Das war eine coole Szene, die wirklich Spaß gemacht hat. Ich fand auch die Friedhofsszene ziemlich cool. Die sieht auch optisch ganz schick aus, obwohl das eigentlich nur... Halt mit dem
2: Übergang dann auch, ja.
0: Mit dem natürlichen Licht gedreht ist. Und das sind coole Szenen. Ich fand auch die Szene in dem verlassenen, in diesem verlassenen Gebäude dort ziemlich cool. Da waren die technischen Umstände nicht ganz so perfekt. Da hätte man, glaube ich, noch ein bisschen mehr rausholen können. Aber das wird jetzt ja wieder nötig. Da hätte ich natürlich gerne noch ein bisschen mehr Zeit reingesteckt in die Szene, weil die war eigentlich auch sehr cool. Aber wie war jetzt die Frage, welche hatten wir alle?
2: Einmal vom technischen Aspekt her und dann halt so das vom emotionalen her, so welche fandest du vielleicht besonders schön, traurig oder lustig?
0: Tja, das ist eine gute Frage. Ich fand tatsächlich, die ist gar nicht so entscheidend, diese Szene, aber die auf dem Fahrrad, wo ihr dann da gestürzt seid, die fand ich ganz cool. Ich fand auch die Tischtennisplatte-Szene ganz cool. Das sind alles eher so kleine, das sind gar nicht so die großen Wendemomente im Film, aber das sind irgendwie trotzdem so kleine, die im Film gut gewirkt haben, tatsächlich. Okay. Einfach vom Writing her, vom Schauspiel her, die ganze Storyline so unterbewusst ein bisschen angehoben hat. Was aber jetzt keine Hauptpunkte waren, wie jetzt irgendwie die Szene im Altersheim. So, die waren natürlich, da waren natürlich wichtige Wendepunkte drin und entscheidende Trageelemente.
2: Ich glaube sogar von der Fahrradszene gibt es noch, also wo. Das kannst du nicht. Roman auf mich zufährt, glaube, gibt es noch die Behind-the-Scenes-Aufnahmen, wo du dann auf dem Gepäckträger sitzt.
0: Richtig, ja.
2: Ja.
0: Das ist aber nicht die Aufnahme, glaube ich, geworden, oder? Ich weiß gar nicht, ob die
2: reinkommt. Ich denke, die ist drin. Ich weiß, es gab auch noch, wo wir wirklich gestürzt sind vom Fahrrad, aber ich glaube, die wurde gar nicht mit reingenommen. Ich glaube, das einmal sah es sogar gut aus. Also,
0: ich weiß gar
2: es hat
0: nicht
2: sich mehr. Echt angefühlt, als ob wir wirklich gefallen
0: wären. Da war tatsächlich auch ein Problem mit dem Sonnenuntergang. Also,
2: ja, stimmt. Das, ja,
1: zeitlich dann wieder.
2: Das ist dunkel geworden, ja.
0: Da habe ich schon viel Druck gemacht, aber da wurde nicht ganz auf mich gehört, glaube ich. Ich weiß gar nicht mehr, wie es war.
2: Ja.
0: Richtig. Da sind viele coole Szenen, glaube ich, mit dabei. Auch viele kleine.

0: kleine Sachen, die eigentlich ganz schick sind. Auch wie du da, JJ, durch den Park läufst oder wie du vor dem Rabenkäfig stehst. Das sind alles kleine Sachen, die eigentlich gar nicht so krass Wendepunkte sind, aber dann trotzdem irgendwie cool geworden sind.
1: Ja,
2: Ja.
1: auf jeden
2: Sind halt ein
1: Fall.
2: paar süße kleine Momente, die schön wurden. Ich fand die Fahrradszene auch lustig. Nee, die Ping-Pong-Szene war lustiger.
1: Ja, ich weiß, aber die war auch ein bisschen kompliziert zu filmen, weil wir dann immer gucken mussten, okay, jetzt kommt das, dann der Ball kam jetzt von da, das heißt, jetzt musst du wieder so. Und ich glaube, beim Schnitt kann ich es mir auch schwierig vorstellen. Also.
0: Da gab es ja noch einen großen Fail. Weißt du den noch?
1: Irgendjemand hat die
0: Das
1: Kamera
0: wäre.
1: gedrückt.
0: Nee, nee, du
1: Ah, meine
0: hattest.
1: Brille, ja. Das ist auch so, ich weiß, im ersten Teil ist es auf jeden Fall. Nee, ich glaube, im ersten Teil ist es nicht passiert, weil da nur die eine Szene war. Aber in der zweiten, im zweiten Teil ist es öfter passiert. Auch als,
0: Zweimal.
1: ja, auch im Kulturhaus auf jeden Fall. Ja.
2: Dass du die Brille
1: Ja, aber
2: aufhattest.
1: es ist
2: Ach
1: niemandem
2: so.
1: aufgefallen. Mir ist es dann irgendwann aufgefallen, wenn ich irgendwie dann das Video gesehen habe oder mir ist dann aufgefallen, so, warte mal, ich sehe irgendwie alles zu gut.
0: Ja.
1: Ja, wenn ich so, ey, wir müssen das nochmal drehen.
0: Vielleicht müssen wir im Teil 3 irgendeine Szene einbauen, wie du zum Optiker gehst, eine Brille kaufst, dass wir dieses Problem nicht mehr haben.
1: Ja.
0: Soll mal Marco sagen, dass er das Whiting noch mit anpassen
1: Ja, dann
0: muss.
1: wird es vielleicht ein bisschen schwierig mit den Lichtern immer.
0: Ja, das stimmt.
1: Oder ich
0: Ja,
1: guck
0: lass
1: mal,
0: mal lieber.
1: ja,
0: Das
1: oder
0: ist
1: ich
0: eine
1: muss
0: gute
1: mir mal
0: Idee.
1: irgendwie Kontaktlinsen. Habe ich auch schon überlegt, vielleicht ein bisschen, weil sonst sehe ich immer nicht so gut.
0: Ja. Ja, das ist vielleicht auch nicht ganz so praktisch.
1: Ja,
0: Ja.
1: mal sehen.
0: Das sind dann die kleinen Herausforderungen, die dann. Ja.
1: Ja, das vielleicht auch ein bisschen in die Zeit mit reinspielt. Aber ja, deswegen
0: Passiert.
1: vielleicht brauchen wir jemanden, der so ein bisschen auch auf Kontinuität achtet, dann immer sieht, ah, Brille.
0: Richtig, ja.
1: Ja.
0: Das stimmt. Ja, das sind halt, eigentlich bräuchte man am Film jetzt so viele Personen für verschiedene Sachen, die du halt bei normalen Filmen jetzt nicht unbedingt hast. Also Community wäre natürlich cool. Also falls jemand ist, bewerbt euch gerne.
1: Das stimmt. Ja, stimmt. Das hatte Marco auch im Newsletter bei uns in der Gruppe angekündigt, dass er bald ein paar Stellenbeschreibungen veröffentlicht wird. Also sowohl, glaube ich, für unsere Gruppe, Gemeinde. Weiß nicht, wie man es nennt.
2: Also ich weiß auf jeden Fall, dass er einen Projektmanager sucht.
1: Genau. Also auch
2: Also
1: von außerhalb, falls ihr Interesse habt.
2: falls
1: Könnt
2: Interesse
1: ihr
2: besteht.
1: gerne auf Instagram melden oder in der E-Mail. Steht alles in den Shownotes.
2: Sehr schön.
1: Genau.
2: Ich habe noch eine Frage so aus Interesse. Gibt es denn irgendeine Einstellung oder irgendeinen speziellen Take, den du unbedingt mal drehen möchtest? Sei es jetzt zum Beispiel mit einer Steadicam von einem Auto raus oder sonst irgendwas, was dir gerade so einfällt auf die Schnelle?
0: Boah, auf die Schnelle ist natürlich spannend. Tja, was wäre denn cool? Es gibt viele, ich glaube, ich würde gerne so ein bisschen mehr so abends sehen, irgendwas Moody-mäßiges drehen, wo es halt ein bisschen mehr mit Licht und Schatten halt spielt. Ein bisschen so künstlerisch halt angehaucht. Und gerne so Mittagssonne. Das ist immer ein bisschen Pain, vor allem im Sommer.
1: Ja, da muss sonst
2: Für
1: jemand
2: alle
1: stehen
2: Beteiligten.
1: mit einem großen Schild, um Schatten zu machen.
0: Richtig. Ja, das Problem bei der Aufnahme war einfach, dass die Sonne so krass geknallt hat.
1: Ja, ich glaube, es war auch bei
0: Ja.
1: der Tischtennisszene, wo dann Paul stand.
0: Ja. Ja, wir
1: Ja.
0: hatten auch schon genügend Stativ im Auto, aber es wollte keiner laufen. Später hat dann jemand ein Stativ geholt, nachdem es zu lange gedauert hat. Ja, und weiß gar nicht so richtig, was ich drehen will. Ich finde irgendwie alles, was so ein bisschen so ruhigere Sachen finde ich immer eigentlich ganz spannend. Ich bin nicht so ein Freund von irgend so hektischen Szenen, irgendwelche Laufrennen sehen, irgendwas so Run-and-Gun-mäßig, sondern wirklich, wo so ein bisschen ruhiger ist, ein bisschen mehr Atmosphäre. Sowas wie wir mit diesem Dings gedreht haben, mit dieser Picknickdecke und so weiter und so fort, wo es einfach ein bisschen mutiger, wo es einfach auch optisch ein bisschen künstlerisch sein kann. Was jetzt nicht straight wie halt Real Life aussehen muss, sondern halt, wo wir ein bisschen
1: Ja.
0: Möglichkeiten haben, künstlerisch zu arbeiten, ja. So.
1: Ja. Aber ich glaube, ja, das finde ich auch auf jeden Fall gut.
2: Nochmal ein paar Rot-Blau-Kontraste.
1: Vielleicht gibt es da nochmal einen dritten Teil, aber was wir sehen.
0: Ich habe noch keine Infos zum Drehbuch. Ich müsste mal von Marco mal ein Grobkonzept. Oder ich habe ja auch Zugriff auf Strive. Ich muss einfach mal suchen.
1: Ja, ich hab auch schon was gefunden. Ich weiß nicht, ob ich das sehen durfte, aber ich habe irgendwas schon gelesen. Ich dachte, oh.
2: Hast mir nur eine Sache mal gezeigt, aber ich weiß nicht, ob das eine Sache war, die wir noch nicht sehen durften, oder ob das.
1: Ja, ich hatte irgendwas, ich glaube, das war ein Ausschnitt vom Drehbuch. Glaube ich, hatte ich gezeigt. Auf jeden Fall war

0: Marco auf jeden Fall was übernommen hatte, weil er hat uns schon mal das grobe Drehkonzept geschickt für die, bis Teil 7. Und wo wir dann halt einfach unsere Ideen, die wir hatten, dazu schreiben konnten. Und da hatte ich auf jeden Fall gesehen, im Drehbuch, dass da schon ein paar Sachen, die wir reingeschrieben haben, auch übernommen wurden. Also mal gucken.
1: Also falls ihr mitwirken habt, bitte keine komplexen Szenen, die teuer sind. Also keine irgendwie, eine Person sitzt im Auto und das Auto fährt.
0: Ja, ich hatte schon
1: Das habe ich
0: sowas
1: Marco schon
0: mit so, dass ich
1: zusammengeschissen.
0: dann so nämlich im Flugzeug sitze und halt so wegfliege. Also
1: Ach cool,
0: deswegen.
1: ja.
0: Ja,
1: Genau,
0: und
1: ja, ja.
0: das,
1: Und
0: also
1: nach
0: das hat Marco auch
1: Ibiza.
0: übernommen. So, deswegen dachte
1: Ja.
0: ich so.
1: Ach cool, ja,
0: Ich bin noch
1: dann.
0: nicht geflogen, ich wollte das gerne mal so machen, deswegen dachte ich, schreibe ich es einfach rein.
1: Ja, cool, dass wir dann ein Flugzeug haben, wisst
0: Ja,
1: ihr? Ja,
0: das kriegen wir noch
1: spannend.
0: irgendwo her.
1: Ja.
0: Ja.
2: Wir wollten auch einmal Flaschentauchen im Geiseltalsee
0: Ja,
2: machen.
0: ja.
2: Steht auch drin,
0: Ich
2: haben wir
0: glaube, das
2: übernommen.
0: passt auch so zur Atmosphäre so
1: Ja.
0: von der Serie auf jeden Fall.
1: Ja, das ist immer ganz witzig eigentlich. Man schreibt das ja dann so und denkt, ja, das ist ja eigentlich ganz cool. So, und dann musst du das Ganze ja technisch dann irgendwie nur umsetzen mit wenig Ressourcen an Manpower und Geld. Und dann wird es halt kompliziert. Also wenn wir natürlich den Geld- und Personalhahn offen haben, können wir alles machen. Aber da sind teilweise so simple Sachen wie, ja, da fährt jemand im Auto lang, Schuss gegen Schuss, extrem aufwendig, weil einfach, ja, rein theoretisch müsstest du es halt auf dem Anhänger draufpacken und dann dort reindrehen. Aber so wird es halt eher kompliziert. So, klingt im Drehbuch erstmal entspannt, macht dann aber die Umsetzung halt tatsächlich komplizierter als gedacht, ja.
0: Könntest du eigentlich auch
1: Deshalb.
0: vorstellen, so richtig so Science-Fiction-Filme oder sowas zu filmen, wo es halt auch wirklich mehr um so die Nachbearbeitung dann geht, wo es jetzt, mir fällt jetzt kein spezielles
1: Ja.
0: Beispiel ein, aber wo man halt wirklich dann viel noch nachbearbeitet, also was ja eigentlich dann an sich auch sehr kostenintensiv wäre, aber.
1: Tatsächlich bin ich selber, also ich gucke es lieber, so Drama, Real-Life-Stories, die tatsächlich sehr wenig effektlastig. Ich habe keinen einzigen Star Wars Marvel-Film irgendwo geguckt, wo da bin ich völlig raus, da bin ich absolut gar nicht drin.
0: Ich habe tatsächlich auch noch nicht da was geguckt. Aber ich hör mal gerne zu,
1: Ja.
0: wenn Jenny was erzählt.
1: Also da bin ich völlig raus. Ich bin dann wirklich so mehr auf diesen, ja, halt echten Sachen. Das finde ich irgendwie cooler, deshalb habe ich da gar nicht so ein Interesse, da irgendwas so zu machen, weil ich das eigentlich spannender finde, halt wirklich mit den Menschen halt irgendwas zu machen und da die Geschichten halt zu machen, anstatt da irgendwelche CGI-Sachen da zu filmen. Ja. Aber es ist Geschmackssache, ich bin da gar kein.
2: Naja, darum geht's ja nicht.
1: Ja.
2: Es gibt ganz, ganz tolle Sci-Fi-Filme, die sehr, sehr viele schöne Practical Effects haben. Es ist nur schweineaufwendig. Christopher Nolans Inception, dieser wunderschöne Raum, der sich da so um 180, 360 Grad dreht, da haben sie wirklich einen Raum gebaut, der mit einem Rad sich gedreht hat, damit man das einfangen kann. Das
1: Ja,
2: ist
1: das ist ja auch cool, wenn man das dann umsetzt. Also hätte ich auch richtig Bock drauf. Aber ich meine jetzt halt so wirklich richtig animierten
2: klar.
1: Kram. Das ist einfach gar nicht
2: Nee.
1: so, auch gar nicht so das, was ich gerne gucke.
0: Ja,
1: Also ich gucke halt
0: ich glaube,
1: wirklich.
0: das ist dann auch beim Drehen selber nicht so spannend, wenn du da so zwei Schauspieler hast, die nur vor einer blauen Wand stehen und du filmst sie einfach nur so. Also,
1: Ich glaube, es ist halt sehr technisch und
0: das.
1: sehr nerdig dann halt in der Produktion. Und eine ganz andere Herausforderung, weil du siehst halt nicht, also da gibt es ja auch
0: Ja.
1: mittlerweile Haufen Techniken, wo du halt vor LED-Wand Sachen drehen kannst, was ziemlich cool ist, habe ich mir mal in Dresden mal ein Studio angeguckt, die haben eine LED-Wand und dann kannst du auf der Kamera halt Tracking-Sachen draufbauen und dann bewegst du dich in einem virtuellen 3D-Raum. Das ist cool, aber da stehst du halt auch vor einer LED-Wand. So ist
2: Ja.
1: halt auch spannend, aber ist halt ein ganz anderes Produzieren.
2: Dann doch kein Anstar-Battle mit Laseraugen für den dritten Teil. Schade.
0: Schade, ist auch das so.
2: Wenn wir jetzt schon beim dritten Teil sind, du hast zwar noch nichts gesehen, aber gibt es irgendetwas, wo du jetzt sagen kannst, jawohl, da freue ich mich drauf, im Generellen?
1: Ja, ich glaube, das meiste, worauf ich mich, glaube ich, drauf freue, ist einfach entweder, also erstmal wieder, dass wir gemeinsam halt irgendwie gemeinsam Drehwochenende starten. Und einfach, ich mir sehr erhoffe, dass wir eine geile Atmosphäre schaffen, der wir alle Bock haben, fokussiert an dem Projekt weiter ranzuziehen. Und ich auch gerne einfach aus den ganzen Learnings vom letzten Teil auch, wir haben das ja, dann siehst du das in der Postproduktion auch beim Grading zigfach nicht, das machen wir nächstes Mal anders. Dieses ganze Learning, vor allem weil die letzten Drehtage auch echt ein Stück her sind. Und ich hoffe auch, dass mein Skill-Level bis dahin auch wieder gewachsen sind, weil ich in der Zwischenzeit viele andere Produktionen gemacht habe. Einfach dort den nächsten Schritt zu setzen und es wieder als neues, geiles Referenzprojekt aufzuziehen.

0: glaube ich, dass man das auch nochmal krasser sehen wird von Teil 2 zu Teil 3, weil sich ja dann auch nochmal jeder irgendwie versucht weiterzuentwickeln, denken, okay, das konnte ich jetzt aus Teil 2 mitnehmen und das will man halt verbessern und so und ja, und ich glaube halt auch auf die Leute so wieder zusammen alles.
1: Ja, ich glaube, das ist, glaube ich, das Coolste an der ganzen Sache, dass wir halt wieder so klickenmäßig das Ganze halt machen. Und ja, ich glaube auch, dass wir halt inhaltlich deutlich weiter wiederkommen. So. Und auch den ganzen Sachen halt auch gelernt haben oder lernen. Und schauspielmäßig bestimmt auch für euch cool, dann wieder Sachen zu machen.
0: Ja.
2: Ich bin vor allem auf deine Transformation gespannt.
0: Ich auch. So. Ich habe schon angefangen.
1: Cool, ich habe keine Ahnung.
0: Nein, ich habe meine Haare gefärbt. Ich habe die schon passend gemacht.
1: Ach so.
0: Also irgendwann stand beim Drehbuch, ich weiß nicht, ob das in der neuen Fassung schon steht, stand irgendwie, dass ich mit neuen Haaren, ich weiß nicht, ob ich das sagen darf. Die schneiden wir es raus. Dass ich mit neuen Haaren im Klassenraum sitze. Eigentlich war das nicht meine Intention, aber dann dachte ich mir, ja, es passt ja ganz gut. Und ja. Solange es jetzt nicht neongrün oder so ist, ist, glaube ich, Marco egal.
2: Ich weiß es nicht. Nur noch was hat die Tattoos und die Piercings, die abgesprochen wurden.
0: Ja, meine Schwester hat schon gefragt, wann das Nasenpiercing kommt, aber.
1: Ich hätte gerne wie so Monty jetzt eine Rolex-Krone drauf.
2: Ja.
1: Was hast du, jetzt muss ich doch fragen, was hattest du denn für Haarfarbe vorher?
0: Naja, vorher war es so ein. Ja, so ähnlich so die Haarfarbe wie Jay.
1: Das Vorbraun.
0: Ja, so ein bisschen dunkleres Braun so. Okay. Und jetzt ist halt. Ungewollt eigentlich schwarz geworden.
1: Okay.
0: Aber eigentlich finde ich es ganz cool und ja, vielleicht passt es dazu so ein bisschen.
1: Ja, wir sehen uns zu selten, deshalb hatten wir jetzt gar keinen.
2: Was war denn jetzt eigentlich die Intention hinter der Farbe, wenn du gesagt hast, ungewollt schwarz?
0: Ja, eigentlich dachte ich, okay, ich hatte so am Anfang des Jahres hatte ich schon mal was so einfach nur ein bisschen dunkleres Braun war und dachte ich, ja, so was hätte ich gerne nochmal. Bloß noch so ein bisschen, leicht mit so ein bisschen Rotstich so irgendwie was. Aber ich wollte jetzt nicht so komplett rot, weil ich glaube, das sieht halt blöd aus.
1: Das finde ich auch nicht toll fürs Color Grading.
0: Ja, genau deswegen.
1: Und so einen roten Leuchten im Kopf.
0: Ja, und dann hatte ich halt so nach einer Farbe geguckt und das eine sah halt zu rot aus und das andere hieß halt schwarz-rot. Aber auf diesen Fotos sah das nicht allzu schwarz aus, deswegen dachte ich, okay, das kann ich nehmen. Ja, und dann, als die dann halt gefärbt wurden, im Zwischenstand sah es eigentlich perfekt aus und als ich die ausgewaschen habe, sah es aus wie eine Perücke und dachte ich mir so, oh Gott, was ist denn jetzt passiert? Und irgendwie, ich habe dann so ein paar Sachen ausprobiert, dachte ich, okay, ich konnte mich jetzt dran gewöhnen, jetzt finde ich es okay. Es hat eine Weile gedauert, aber...
2: Ich finde, es passt gut. Schreit neue Lilly.
0: Sehr gut.
1: Top.
0: Ja, ich bin auch schon dann gespannt jetzt bei den Drehtagen, wie es dann wird, weil wir jetzt ja dann auch dritten und vierten Teil gleich zusammendrehen. Bin ich auch nochmal gespannt, wie das dann wird, auch mit der Drehplanung. Aber ich glaube auch, dass es halt gut dann fürs... Konzept allgemein wird, weil wir dann ja Szenen, die jetzt vielleicht in beiden Teilen irgendwie vorkommen, also die jetzt an einem Ort spielen, so gleich abgedreht werden, auch für Continuity und so. Das
1: macht es leichter und schwieriger eigentlich zugleich. Also klar, wir haben natürlich die Vorteile, dass wir alles halt am einen Ding aufbauen und einmal das Licht steht, einmal die Kameras stehen und die einmal alles da ist. Aber wir dürfen nicht den Punkt vergessen, dass wir nicht zu weit die Drehtage und Summe auseinanderschieben, weil sonst hast du zu große Sprünge dann drin von Qualität und allem möglichen Kram. So, weil man wird ja auch älter, man verändert sich dann auch. Deshalb. Aber ich denke, das wird auf jeden Fall deutlich cooler, wenn wir so drehen. Und
2: hast du mich jetzt so intensiv
0: angeguckt? Du hast dich angeguckt so beim Älterwerden, deswegen habe ich auch so geguckt.
1: JJ altert mit mal zwei einfach.
2: Ja.
0: Da gab es auch schon was Lustiges in der ersten Folge, wo er sich das eingestehen musste. Weißt du es noch? Ich weiß es noch ganz genau.
2: Ich weiß es auch noch ganz genau. Mir ist aber gerade was anderes eingefallen. Ein Klassenkamerad von meinem Bruder hat gemeint, ich sehe aus wie 40. Ja, ich auch gemeint so, aua, das tut weh.
1: Tut mir leid.
0: Das macht der Bart. Du meinst ja, dass der Bart dann wegkommt, wenn es wieder mit dem Drehen losgeht.
1: Hattest du keinen Bart zum Drehen?
2: Ich hatte einen Ankerbart, aber ich hatte keinen Vollbart.
1: Scheiße, ich muss ja die Filme nochmal angucken.
0: Ich wusste das auch nicht mehr. Aber ja, da sahst du ein bisschen jünger aus. Ne?

0: Es lag daran, dass hier nicht so viel Wolle ist.
1: Der Windshield Resolve hat ein neues Update rausgebracht, eine Beta, wo man jetzt Gesichter jünger und älter machen kann. Vielleicht machen wir auch einfach KI überall drauf, weißt du? Machen einfach so einen KI-Filter drauf.
2: Dann kriegen wir dich nur wieder ein bisschen jünger.
1: Dann passt, dann brauchst du dir auch keine Mühe geben bei Mimik und Gestik, wenn wir das einfach alles glatt polieren. Ja. Weißt du? Hast du auch nochmal den Vorteil.
2: Du musst gar nicht schauspielern. Hallo. Du kannst, mit der Stimme kann man bestimmt auch irgendwas machen.
1: Ja, ja.
2: Du musst eigentlich einfach, wir brauchen einfach nur ein Foto von dir und dann den Rest machen wir eine KI fertig.
1: Ja.
2: Yes. Also, du bist einfach gar, du brauchst dich eigentlich gar nicht mehr so.
1: Nee.
2: Kein Spaß. Waren das natürlich alles echt.
0: Mhm. Wenigstens machen wir das mit einem Filter, muss ich mir keinen Botox spritzen.
1: Tja. Siehst du mal.
0: Schön.
1: Völlig abgedriftet.
0: Ja. Wir haben noch Fragen von ein paar Zuschauern bekommen.
2: Stimmt, die hätte ich fast vergessen. Ja, wir haben euch nämlich gefragt, was ihr unserem Kameramann gerne mal fragen würdet. Und da kamen tatsächlich auch ein paar Fragen.
1: Bin ich so gespannt,
0: Genau, zwei Fragen.
2: Genau, aber es war natürlich sehr knapp, dass wir die gestellt haben, deswegen.
1: Dass überhaupt Fragen kamen, fand ich sehr, sehr krass.
2: Ja.
1: Das ist spannend.
2: Ja, wir lesen erstmal die erste vor, die kommt von Timo GK99. Liebe Grüße. Genau, er hat nämlich gefragt, wie viel kostet eine Kamera?
1: Tja, das ist natürlich wirklich sehr, sehr unterschiedlich. Das geht natürlich von bis, wer hätte es gedacht. Ja, kommt aber ein bisschen drauf an, was man machen will. Ob man jetzt wirklich eine große Videoproduktion oder noch was machen will. Also so normale Videoproduktionskameras fangen so ab 2.500 Euro an und gehen dann meistens so hoch bis zu 10.000, 15.000 Euro. So ist normale, die normale Range. Und kann aber natürlich noch deutlich höher gehen. Dann kannst du auch 30.000, 40.000 Euro für eine Kamera ausgeben. So, aber ich sag mal so, ab 2.500 Euro, 5, 6, 7, 8.000 Euro in diesem Mittelfeld, um die 10.000 Euro für eine Produktionskamera, was wir jetzt so machen, in dem Fall liegt das Ganze. Ja. Aber das hat auch, das ist halt dieses Ding, das ist, hat sich auch extrem krass gewandelt, auch durch die ganzen Handys und neuen Kameras, dass jetzt Kameras extrem günstig geworden, also extrem günstig, also muss immer noch 1, 2, 3, 4.000 Euro drauflegen, aber da kriegst du halt wirklich eine Qualität raus, die völlig brauchbar ist. Das ist schon cool, es ist ziemlich günstig geworden.
0: Ich wollte gerade sagen, es gibt ja auch Hybridkameras, die so bei 600 Euro anfangen. Die sind zwar jetzt nicht perfekt, aber die Qualität ist immer noch ausreichend, um ein paar schöne Heimvideos zu drehen.
1: Ich weiß auch nicht, für was jetzt diese Frage konkret für Zielrichtung abzielt. Ob das jetzt eine Kaufempfehlung werden sollte oder was das werden sollte.
2: Vielleicht auch eher so, für die, vielleicht, die du bei Intodust benutzt hast oder so. Aber ich glaube, das waren ja auch unterschiedlich jetzt beim ersten und zweiten.
1: Richtig, also beim ersten Dreh haben wir noch einen Fotoapparat genommen, der eine gute Videofunktion hat. Also damit haben wir auch den ersten Teil gedreht. Das ist einfach eine ganz normale Sony-Vollformat-Kamera gewesen, aber die hatte halt damals auch Probleme mit Überhitzungen. Die ist halt permanent überhitzt, das war halt ein bisschen anstrengend in der Produktion und die ist halt auch für den Color-Grading-Nachbau nicht so cool. Und im zweiten Teil hat man dann halt schon die größere Kamera, die ist sogar Netflix verifiziert. Heißt, da ist deutlich mehr Spielraum in der Qualität drin, um halt auch Sachen zu fixen, die nicht so gut liefen und so weiter und so fort. Aber es muss natürlich auch nicht so eine Kamera sein, da jetzt irgendwie einen Film zu drehen. Vor allem kann ich auch immer empfehlen, halt irgendwie mal Gebrauchtechnik zu gucken. Mache ich selber auch. Also Objektiv und sowas hole ich gern gebraucht, weil es einfach die Technik auch nicht so krass so altert. Also wir haben das stagniert auch ein bisschen, so dass man halt immer noch gute Kameratechnik vor 5, 6 Jahren halt Gebrauch kaufen kann. Und die Qualitätsunterschied zu den heutigen Kameras, klar ist die da, aber spart halt enorm viel Geld. Also Objektive kaufe ich auch gern gebraucht. So, da kann man sich wirklich gut Geld sparen. Ohne Qualitätsabzüge zu machen, groß.
2: Ja, möchtest du die Antwort verlesen?
0: Genau.
2: Die kommt von Anne, die auch im ersten Teil mitgespielt hat.
1: Na, jetzt bin ich auch gespannt.
0: Anne fragt, wann hast du das letzte Mal Ja-Mann gesagt?
1: Kleiner Insider-Joke aus dem. Hat Anne nicht. Anne hat nur beim ersten Teil mitgemacht.
2: Ja, sie hat Annette gespielt.
1: Mhm. Ja.
2: Andrea? Annette?
0: Andrea.
2: Hm. Genau.
1: Ja, ich glaube, das ist lange her. Also, es war irgendwie so ein Wort, was im ersten Teil irgendwie permanent gefallen ist zwischen mir und Anne.

0: Aber ich glaube, seitdem wir das letzte Mal uns gesehen haben, einfach wahrscheinlich aus Joke, aber seitdem gar nicht mehr.
1: Ja, müssen wir es wieder reinbringen. Müssen
2: es einführen.
1: Genau. Das fügen wir wieder ein.
0: Hashtag Jamann.
1: Genau.
0: Hashtag Jamann in die Kommentare.
1: Wenn ihr bis hierhin gehört habt.
0: Richtig, dann können wir das mal eine kleine gute Frage, genau. Ob Leute uns so lange zuhören. Hashtag Jamann.
1: Ich glaube, es war schon interessant. Also, glaub, so.
2: Würde ich schon sagen.
1: Ja.
0: Ich glaube, umso länger der Podcast ging, umso besser war es.
1: Ja.
2: Es wurde ein bisschen entspannter.
1: Ja, ja.
2: So
1: ja.
2: Lustiger. Ich hätte auch noch eine ganz kurze Frage. Du bist ja mehr DOP-versiert, aber ich denke mal, du bist auch so ein bisschen cinephil, hast wahrscheinlich viele Filme schon gesehen. Was würdest du denn sagen, ist so dein absoluter Lieblingsregisseur, so in die Richtung?
0: Jetzt wird es richtig peinlich. Das ist mir eigentlich mal sehr unangenehm, das so zu sagen. Tatsächlich gucke ich sehr wenige Filme und kenne auch wenige Regisseure,
2: okay.
0: Weil ich tatsächlich wirklich viel sehr nerdig die Making-of von den ganzen Filmvideosachen angucke. Also ich gucke mir sehr gerne eher so das hinter den Kulissen an, anstatt die Filme so konkret. Bin so ein bisschen ein YouTube-Junkie, der dann halt irgendwie die Leute anguckt oder irgendwelche amerikanischen Kameraleute und Beleuchter und ziehe mir da den ganzen Stuff rein. Deshalb kann ich da gar keine Antwort geben.
2: Ist aber auch wichtig, vor allem für Leute, die hinter den Kulissen arbeiten. Also,
0: ja.
2: Dann denke ich mal, Making-of von Herr der Ringe schon gesehen.
0: Ja, mal so ein paar Ausschnitte davon. Aber gar nicht, so fährt es gar nicht, also nicht ganz so mein Herr der Ringe und so gar nicht so mein Ding ist. Aber viel auch so von Produktionen, die gar nicht so bekannt sind. Also da gibt es halt auch so Szenen, wo halt kleine, so Produktionen wie wir machen, so da die Making-ofs, das finde ich immer fast spannender. Und wenn die halt die ähnlichen Herausforderungen haben wie wir, wenig Budget, wenig Teammen und wie die dann halt teilweise halt echt kranke Qualität rausballern, mit übelst wenig Mitteln. Das finde ich viel spannender als ein Film. Weil es ist logisch, wenn ich 2 Millionen Euro habe, klar kann ich dann einen geilen Film rausknallen.
1: Ja.
0: So. Und selbst da verkacken es Leute. So, inhaltlich meistens. Vor allem. So. Deshalb finde ich es viel spannender, wie Leute mit so 5, 7, 8.000 Euro oder weniger oder gar kein Geld richtig geile Kunst produzieren. So. Das finde ich spannend.
2: Kannst du da dann mal Vorschläge nennen, falls die Leute in den... die den Podcast gerade hören, ja. Sich mal ein bisschen reinlesen wollen.
0: Also, was ich sehr, sehr gerne angucke, ist zum Beispiel aus Köln Marius Melinski, ist ein DOP, der mit Josef Bolz, heißt er, glaube ich, habe hoffentlich richtig ausgesprochen, der ist zum Beispiel Regisseur, der auch viel fürs TV schon geschrieben hat und die machen, habe letztens erst einen Film gemacht, so einen kleinen 3-Minuten-Horrorfilm, kann ich auch noch mal schenken, falls ihr irgendwie eine Beschreibung packen wollt. Da habe ich gerade den Namen vom Film vergessen. Die hatten halt einen 3-Minuten-Horrorfilm gemacht und haben, glaube ich, 4 Tage lang dafür gedreht und halt ein fettes Making-of gemacht. Und das war halt super spannend, weil die haben halt wirklich auf Kinoniveau einen 3-Minuten gedreht, der halt wirklich geil ist, was halt pure Kunst war. Das war halt cool. Oder die hatten auch, letztens war bei einem anderen Regisseur, hat Marius Melinski halt mit einem Video, einen Kurzfilm gedreht in einem Tiny House. Und da war halt auch wirklich ganz beschränkte Ressourcen, platzmäßig logischerweise, weil es alles in diesem einen kleinen Tiny-Haus stattgefunden hat, sie wie aber auch halt technisch und crewmäßig halt super klein und das finde ich halt super spannend, weil das ist dann halt wirklich mal herausfordernd in das Storyline und ja.
1: Klingt auf jeden Fall sehr spannend, ja.
2: Richtig. Muss ich auch gleich mal reinschauen. Das war noch
0: Marius Melinski.
2: Marius
0: DOP, ja. Ja.
1: Da ist mir auch gerade noch was eingefallen wegen diesen Sachen. Ich weiß nicht, ob du Adolsen kennst, diese Serie.
0: Nee.
1: Das war auch ganz bekannt, hauptsächlich auch von diesen Dreharbeiten, da habe ich mir auch die Behind the Scenes angeguckt, weil jede Folge, ich glaube, die ging eine halbe Stunde, 40 Minuten, ein One-Shot war alles mit Szenenwechsel und alles. Also die haben dann die Kameras übergeben, dann an eine Drohne gehängt, sind rübergeflogen, woanders hin und das alles, also.
0: Das kannst du mir mal schicken, das ist spannend.
1: Ja, deswegen würde ich fragen, so, könntest du dir auch sowas vorstellen, mal zu machen? Also ich glaube, es ist auf jeden Fall sehr aufwendig und da braucht man auf jeden Fall schon eine große Crew, um das alles so zu machen, aber ich glaube.
0: Das wäre schon geil. Ja, das ist halt super aufwendig.
2: Also auch Team. Eine 45 Minuten lange Sequenz oder was schreiben und choreografieren.
1: Ja. Also wirklich One-Shot und wenn sich irgendjemand verspricht, muss halt alles von vorne gemacht werden.
0: Ich glaube, da musst du halt sehr gut im Impro sein. Also sowohl als Kameramann oder Kamerateamer, das ist ja nicht die einzelne Person, so wie aber als Schauspieler, weil wenn du dich da verhaspelst, musst du gucken, dass du es gut überspielst, so wie in der Kamera auch.

0: Weil du bist ja nicht nur ein Kameramann. Das sind ja dann wahrscheinlich, so wie du es gerade gesagt hast,
1: Ja.
0: mehrere Leute sind, die dann Kamera führen.
1: Ja.
0: Das ist dann schon eine andere Herausforderung. Ja.
1: Ja.
2: Macht man extra Filme, damit man nicht unbedingt das Theaterdruck von Verhaspeln hat und dann kommt man trotzdem in so eine Situation.
1: Ja.
0: Und was fandest du cool, den fertigen Film oder das Making-of zu gucken, wie das funktioniert hat?
1: Ist schwierig. Also ich habe halt erst den Film bzw. die Serie geguckt und danach das Making-of. Also den Film fand ich natürlich spannend, so auch von der Storyline. Es war auch schon sehr interessant. Ich glaube, es ging um einen 14-jährigen Jungen, der eine Mitschülerin ermordet hat und was da in ihm vorgegangen ist. Und ich weiß, da gab es, glaube ich, auch sogar, wo der Schauspieler, Owen Cooper hieß der, der hat, glaube ich, auch, der war der jüngste Gewinner von einem Award. Ich bin mir gerade nicht 100% sicher, welcher. Aber als er war eigentlich eine Hauptrolle, aber er hat trotzdem in der Nebenrolle wurde er nominiert, damit er halt die Chance dazu hatte, das zu gewinnen. Da war auch irgendeine Szene, wo die dann in der Polizeiwache waren, wo er dann irgendwie lachen musste, aber die Rollenpartnerin hat dann darauf reagiert, um das irgendwie halt zu überspielen. Also das fand ich halt auch wirklich krass zu sehen. Also wo halt wirklich die Storyline, aber halt dann auch das Behind the Scenes war auch wirklich spannend zu sehen, wie da auch wirklich dann alle miteinander kommunizieren müssten. Und die Technik, also alle wirklich genau aufeinander abgestimmt muss, okay, jetzt kommt der, die Kamera fliegt dorthin, der nimmt die an, dann kommt der Ton mit. Also
0: Das
1: ist
0: sind schon
1: wirklich,
0: spannend,
1: ja, ich glaube, die hat noch ganz lange davor das geübt. Das ist ja wirklich wie eine Choreografie, die du machen musst, damit jeder genau weiß, wann er dran ist, was er machen muss. Also,
0: ja. Ja, das ist
1: ja.
0: krass. Würdest du sagen, man hat das im Film direkt auch gemerkt, dass das ein One-Shot ist, oder hat sich das mit versendet? Man merkt dann bloß irgendwie, dass das gar nicht
1: Ich glaube, am
0: One-Shot.
1: Anfang fällt es gar nicht so auf. Also man merkt das dann nicht so dolle tatsächlich. Also ja, weil sie sich natürlich irgendwie immer ein bisschen bewegt, so auch bei einem Dialog, weil man dieses hat. Aber ja, ich glaube, jemand, der jetzt vielleicht nicht so viel jetzt mit Filmtechnik oder sowas im Hut hat und man jetzt nicht so darauf achtet und einfach denkt, okay, ich schaue mir jetzt einfach eine Serie an, vielleicht fällt ihm das gar nicht so am Anfang auf. Also es ist jetzt schon eine Weile her, dass ich es geguckt habe, aber ja.
0: Ja, spannend.
2: Ich meine, das Tolle, weswegen ich mir das so ein bisschen unterschwellig eher vorstellen könnte, ist halt, so Plansequenzen sind immer sehr immersiv. Also Sequenzen, wo du halt wirklich nur One-Takes hast, fühlt sich meistens so an, wie als wäre man vor Ort. Und je nachdem, wie viel Hektik in dem Shot ist, das weiß ich jetzt halt nicht, weil ich es nicht gesehen habe, kann sich das sehr immersiv anfühlen. Genau.
0: Ja, glaube ich auch.
1: Auf jeden Fall.
2: Dann fällt das vielleicht gar nicht auf, dass das überhaupt ein Film ist.
1: Ja.
2: Serie. Aber ja.
1: Genau. Ja, hast du noch
2: Jo.
1: irgendwelche Fragen? Hast du irgendwelche Fragen an uns?
2: Möchtest du noch irgendetwas den Zuschauern bzw. auch den Zuhörern gerade mitteilen? Gibt es irgendetwas, was bei dir gerade neu ansteht oder
0: Ja, steht gar nicht so viel Krasses an, außer halt das Daily Business so ein bisschen in die Richtung. Deshalb freue ich mich halt, wenn wir anfangen wieder mit Drehen, wieder ein bisschen Kunst machen, ein paar coole Sachen, einfach wieder ein bisschen ausprobieren. Ja, was sind denn eure Highlights für uns? Das, worauf freut ihr euch denn am meisten? So.
2: Ich glaube, in erster Linie einfach mal wieder mit allen an einem Ort zu sein. Also ich freue mich halt auch auf die Poolparty jedes Jahr, wenn es möglich ist.
0: Gut, diese unabhängig von Into Dust.
2: Ja, das ist immer unabhängig,
1: Ja.
2: aber man hat halt die Möglichkeit, auch ganz, ganz viele Leute von Into Dust an dem Tag zu sehen. Und genau das. Ja, also jedes Mal, wenn wir eigentlich alle zusammenhängen und Schwachsinn machen und gleichzeitig auch arbeiten.
0: Das möchte ich nochmal betonen, dass wir alle arbeiten auch.
1: Ja.
2: Bin ich eigentlich schon happy.
1: Ja, das Arbeiten und das Pizza essen in der Pause.
2: Genau. Das klingt so.
1: Ja, das Catering.
2: Ja,
1: Das
2: das
0: Wow,
2: Catering,
0: das
2: was meistens
0: Catering.
2: Pizza ist.
1: Ich hoffe, man hört den Stuhl nicht so, der
2: Doch, man
1: knirscht.
2: hört ihn.
1: Ja.
2: Deswegen mag ich die anderen besser.
1: Ja.
2: Egal. Ja, bei dir?
1: Ja, natürlich auch auf die anderen. Also, dass man alle mal irgendwie zusammen war, ist auf jeden Fall auch schon sehr lange her. Und ja, einfach so das auszuprobieren, also weil so in letzter Zeit habe ich immer so überlegt, vor allem wenn man den Film dann nochmal anguckt, ich glaube, man hat das immer, dass man denkt, ah, das hätte ich noch ein bisschen besser machen können oder ah, nächstes Mal könnte ich das ausprobieren, einfach so, ja, wieder sich mal auszuprobieren, weiterzuentwickeln und ja, einfach.
0: Ich glaube, das wäre auch so ein Wunsch, glaube ich, auch von mir, dass dieses Projekt einfach nochmal, dass wir uns in den nächsten Drehwochenenden einfach nochmal alle die Möglichkeit haben, mit weiterzuentwickeln. Krass. Dass jeder nochmal die Ruhe und Konzentration am Set hat, sich halt wirklich stark war. Ja, ich pochte da mal ein bisschen drauf. Dass wir da halt nochmal extrem Gas geben können, weil ich da einfach Bock drauf habe. Weil man nimmt sich ja, sage ich mal, jetzt unabhängig von, die Wochen sind ja so oder so schon bei vielen Leuten voll, dann halt am Wochenende Zeit, so ein freies Projekt nochmal voranzutreiben, was jetzt extrem viel Zeit auch frisst und Ressourcenkapazitäten zum Wochenende halt sich freizunehmen und dann halt sowas zu produzieren, dann halt auch einfach dann die Zeit nutzt, halt irgendwie was Geiles zu schaffen, wo jeder halt sagen kann, ey, guck mal, im Vergleich zu Teil 2 haben wir einen deutlichen Step gemacht. So, darauf habe ich halt Bock. Ja. Oder hoffe ich. Das sind so meine Wünsche.
1: Ja, ich glaube das auch.
2: Und ich hoffe, dass, wenn wir am Wochenende sowieso alle zusammen sind und Marco Lust drauf hat, dass ich eventuell ein bisschen mit den Schauspielern zusammenarbeiten kann, auch wenn ich nicht unbedingt in einer Szene drin bin.
1: Wie meinst du das?
2: Ein bisschen aufwärmen, ein bisschen.
1: Ach so, ja, ja.
2: Weil ich finde, es ist zwar cool, dass wir manchmal so ins kalte Wasser reingesprungen werden, also geschmissen werden, aber ich habe jetzt auch letztens gemerkt, dass es nochmal einen wesentlichen Unterschied macht, wenn man wirklich, bevor man in der Szene ist, nochmal mit einer Intention reingeht und diese Intention vorher auch klar ist und festgestellt wurde.
0: Ich glaube, ihr könnt auch einfach noch ein bisschen mehr Table Reading machen, also ja, wirklich noch ein bisschen mehr.
1: Ja, das wollte ich auch sagen, vielleicht sogar auch in echt, also wir hatten es ja öfter schon mal, wo es dann aber vielleicht ein paar Tage oder eine Woche vorher war, irgendwie über so ein Zoom-Meeting. Ich glaube, in echt ist es auch nochmal praktisch, vor allem, wenn man dann irgendwie einen Szenenpartner hat, was jetzt vielleicht der Bruder ist, der beste Freund oder ein Elternteil, hat man ja eigentlich schon eine gewisse Bindung und wenn man die Person vielleicht zweimal vorher gesehen hat, ist es dann, glaube ich, schon nochmal was anderes irgendwie. Und
2: außer Streitszenen, das kriegt man gut hin, ne?
1: Ja, das kriegt man mit einmal kurz sehen.
0: Ich glaube, der einzigste One-Taker, den wir in dem kompletten Produktion hatten.
2: Das kann sein.
0: Ich glaube, wir haben noch eine Safety-Variante gemacht.
1: Ja.
0: Aber sonst, ich glaube, es ist trotzdem die erste geworden. In der finalen Version. Ja.
2: Na, das lief aber auch super. Also ja, dadurch, dass wir uns nicht wirklich gut kannten.
1: Vielleicht ist das auch gut, wenn man sich nicht gut kennt und dann jemanden anschreit. Also.
0: Blendet ihr hier die Szene ein?
2: Vielleicht das F-Wort David. Das können wir einblenden.
1: Jetzt kommt's. Das wird dann so ein kleiner Clip, der dann immer zwischendurch jetzt gleich so kommt. So. Oder wenn wir was piepen müssen, kommt das einfach.
0: Jetzt müsst ihr auf so einen Button drauflegen, dann könnten wir das auch triggern.
1: Ja, ja, stimmt, ich weiß nicht, haben wir die schon mal benutzt? Ich weiß nur beim Auto.
2: Jetzt haben wir sie benutzt.
0: Ja, so getobelt bis mit der Atmung. Das ist doch toll.
2: Genau, damit enden wir jetzt auch.
0: Das ist ein schöner Rausschmeißer-Atmung.
1: Aber irgendwann werden wir auch klatschen, Leute.
3: SCD 193.
0: So ungefähr.
1: Und damit war es das auch. Ich fällt jetzt kurz aus.
2: So. Genau.
1: Ja, also ich hoffe, dir hat die Folge gefallen. Ich hoffe, euch hat die Folge auch gefallen. Ja, ich fand es sehr spannend, einfach mal zu quatschen, wie es auch für dich so das ist, das Into das Projekt. Und ja, ich finde es cool, dass wir uns auch alle schon auf den nächsten Teil freuen.
0: Mhm. Ja, richtig. Dann hoffe ich, dass da irgendwie ein bisschen was Brauchbares für euch mit dabei war, dass es natürlich spannend war. Und dann sehen wir uns hoffentlich am nächsten Mal beim Dreh.
1: Ja.
2: Hoffentlich noch ein bisschen früher.
1: Ja.
2: Also wir beide sowieso hängen so fast jede Woche rum. Aber generell, ja.
1: Bestimmt.
2: Würdest du tendenziell nochmal als Gast reinkommen, wenn wir jetzt zum Beispiel Becker noch dazu holen oder so?
0: Ja, mal gucken. Also vielleicht mit Markus und kleinen Beef. Wer jetzt von uns beiden den Zeitplan ruiniert, nehmen wir einen Spaß. Aber was ganz witzig wäre, ist, wenn wir eigentlich so Na gut, das wird vielleicht ein bisschen, dann wird es vielleicht ein Quatsch-Podcast, aber wenn wir so nach so einem, also am Ende des Drehtages, so abends bei einer Flasche Bier im Garten.
1: Wir so. Stellen nur so eine Kamera auf, aber gut, das wäre
0: ja, die Kamera haben wir da, wir brauchen bloß eigentlich nur Mischpult und Mikrofon. Ja. Kameras und dann, können wir meine nehmen. Dann haben wir einfach nur eine total, ist ja egal. Ja,
1: und dann die ganze Crew sitzt da und redet durcheinander.
0: Ich glaube, das wird dann, aber wir brauchen schon ein paar Leute, aber so.
1: Ja. Ja, also falls ihr da Lust drauf habt, dann.
0: Das sind die Bierflaschen Edition.
2: Weißt du? Die Bierflaschen Edition.
0: Ja. Ja. Obwohl ich von Lena dann Heineken.
2: Das ist Voraussetzung. So, dann würde ich jetzt mal sagen, danke fürs Zuhören, danke, dass du bei uns warst, Olli. Und ja.
1: Ja, falls ihr mehr Behind the Scenes sehen wollt, falls ihr auch Fragen habt für unseren nächsten Gast, das kündigen wir dann rechtzeitig an. Oder falls ihr sonst noch irgendwas sehen wollt, ja, dann könnt ihr uns gerne auch auf Instagram folgen. Intodust.official. Oder auch noch, der Link steht auch noch unten. Genau, die ersten beiden Teile von Into Dust findet ihr auch auf YouTube. Steht auch unten. Und was haben wir noch verlinkt?
2: Ach ja. Unsere Folgen, beziehungsweise die Playlist von genau. Beyond the Dust.
1: Ja.
2: Und wenn ihr Lust habt, die ganzen Sachen euch nochmal offline anzuhören, weil ihr unterwegs seid oder sonst irgendwas, wir haben jetzt auch einen Spotify-Account. Den packen wir da auch noch in die Beschreibung.
1: Genau. 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Das packen wir euch auch noch als Link unten rein und dann habt ihr ganz viel zum Angucken, bis ihr auf die nächste Folge wartet, die immer alle 2 Wochen kommt am Sonntag um 15 Uhr.
2: Bis dahin.
0: Ciao, ciao.
1: Tschüss. War doch halbwegs professionell.

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0: Lehre, den Inhalt der Lehre auch mit zu verändern. Also wir hatten früher kein Medienrecht, das war uns wichtig, um das anzubringen und das auch weiter zu forcieren, war schon auch der Stura wichtig für uns. Ne?
1: Was
0: Also
1: macht das Medienrecht?
0: naja, wir hatten das nicht als Seminar, wir brauchten das
1: Ah, okay.
0: als Absicherung.
2: Die Rolle der Parteien sowie die Bedeutung und der genaue Ablauf der Wahl bis hin zur anschließenden Regierungsbildung erläutert. Mit diesem Heft wollen wir ganz praktisch einen Beitrag leisten, damit möglichst viele Menschen im Land von ihrem Wahlrecht Gebrauch machen können, erklärt Mike Reichel, Direktor der Landeszentrale für politische Bildung.
3: Wie kommt nicht rüber?
4: Nee, ich auch nicht. Noch nicht. Ich bin aber auch noch nicht so im Thema drin. Also ich muss da jetzt auch erstmal wieder so ein bisschen reinkommen in dieses WM-Feeling. Ich finde, dadurch, dass es nicht in Europa stattfindet, ja, fühlt man es vielleicht auch gar nicht so sehr, wenn man jetzt auch kein Fußballfan ist, ne? Weil wegen der Zeitverschiebung und so, man wird halt.

0: meine Tochter Emma, die tanzt jetzt seit über zwei Jahre knapp im Tanzstudio. Und wir sind über eine Bekannte bei unserem Dorffest aufs Tanzstudio aufmerksam geworden, da unsere Tochter ja sehr gerne sich bewegt. Und dann haben wir ein Probetraining vereinbart und seitdem sind wir mit der ganzen Familie eifrig dabei und freuen uns auf jede Meisterschaft, auf jeden Auftritt und fiebern mit dem ganzen Tanzstudio mit.
1: Was fasziniert dich so?
0: Der Zusammenhalt im Tanzstudio. Das ist wirklich einmalig. Vom ersten Tag, an dem wir dabei sind, wurden wir herzlich aufgenommen. Man hatte gleich das Gefühl, dabei sein zu können und zu dürfen und willkommen zu sein. Und das ist einfach schön. Das macht's aus.

0: Kind hat irgendwann angefangen zu tanzen bei diesem Verein und dann hieß es, wir tanzen Turniere.
1: Zum ersten Mal ist es diesmal aber in Spergau bei unserer liebe Rischmühlenhalle, wo wir das viele, viele Jahre schon machen, ja leider noch so mit Umbauarbeiten beschäftigt ist. Und ich glaube aber, wir haben hier eine ganz coole Halle gefunden mit vielen Möglichkeiten und bestem Wetter, so wie es heute schon aussieht.
2: Sachsen-Anhalt-Meisterschaft richten wir aus, das Heimstudio Leuna Merseburg.
3: Tanzstudio ist in erster Linie für mich das große Hobby meiner Tochter. Und wie das so ist, man unterstützt natürlich die Kinder bei ihren Unternehmungen, die sie gerne machen. Und deshalb sind auch die Eltern alle mit dabei, wenn hier so eine große Veranstaltung ausgerichtet wird. Weil es geht ja nur gemeinsam.
4: Ich bin wie Frank hier auf dem Bierwagen. Und ansonsten bin ich in der Sponsorengruppe noch, weil ich das gerne für meine Tochter mache und die Familie des Tanzvereins sehr unterstützen möchte.
5: Ich wünsche mir natürlich beste Platzierungen fürs Tanzstudio und ein wunderschönen Wettbewerb mit vielen Tanzstudios, die ja aus allen Teilen Deutschlands zu uns kommen, die mittlerweile auch schon Freunde geworden sind, wo man sich untereinander kennt und vernetzt ist. Und dass einfach alle Spaß haben, Sportsgeist im Vordergrund steht und dass alle gemeinsam ein schönes Wochenende haben können.
0: Für diese Sachsen-Anhalt-Meisterschaft wünsche ich mir sehr viele Pokale für unseren Verein, sehr viele Zuschauer, die ganz viel Vergnügen bei uns haben, die sich wohlfühlen und natürlich mega Erfolg und Spaß für unsere Kiddies.
2: Unsere kleinen Mäuse dürfen den Eröffnungstanz mitmachen und da ist einmal das ganze Tanzstudio zusammen auf der Bühne.
6: Wunderschönen guten Morgen hier in der Jahrhunderthalle in Spergau. Los geht's mit dem Eröffnungstanz des Tanzstudios Leuna Merseburg zur Sachsen-Anhalt-Meisterschaft.

0: Ich bin da schon jahrelang mit involviert. Wenn man so lange dabei ist, dann fiebert man dann einfach mit.
1: Bevor ich das Wort an Peter, unserem Bürgermeister der Stadt Leuna, übergebe, nochmal ganz großen Dank an unsere Helfer im Hintergrund, die Helfer vom Landstudio. Ganz lieben Dank an die Mitarbeiter der Jahrhunderthalle, die uns so super unterstützt haben. Und auch an die Mitarbeiter von der Rischmühlenhalle, die uns auch ein bisschen mit Rat und Tat zur Seite gestanden haben. Vielen Dank, schön, dass ihr alle da seid.
2: Ich bin immer wieder beeindruckt, wie der Tanzsport doch die Jugend bewegen kann. Und in dem Eröffnungstanz haben wir unschwer sehen können, dass die junge Generation schon bereit ist für die nächsten Wettkampfjahre. Und da mache ich mir natürlich auch für die Zukunft keine Sorgen.
3: Unser Tanzverband ist noch ein sehr junger gegründeter Tanzverband. Wir sind erst seit dem Herbst 2024 gegründet und aktiv. Wir haben mit 12 Mitgliedern angefangen und so freuen wir uns von Jahr zu Jahr. Wir wachsen, es ist ein gigantischer Boom da und es gibt uns sehr, sehr viel Bestätigung, dass das, was wir tun, auch den Zahn der jungen Leute trifft. Und wir sehr viele Choreografen und Trainern für diese gemeinsame Idee gewinnen können. Wir haben gerade vorbeiflitzen sehen den Rettungswagen, aber keine Sorge. In der Regel sind unsere Tänzer extrem gut vorbereitet auf so einen wichtigen Turniertag wie heute hier bei der Sachsen-Anhalt-Meisterschaft. Verletzungen sind nicht die Norm. Jeder gibt aber heute sein Bestes und da spielt Nervosität, die Kondition, die große Aufregung eine wahnsinnige Rolle. Der Druck ist groß, jeder kämpft und möchte das Beste geben. Kann natürlich sein, dass man mal umknickt, dass einen übel ist, das Lampenfieber nimmt zu. Und da sind wir besonders zufrieden mit den Ausrichtern, die auch entsprechend den Erste-Hilfe-Leistungsdienst engagieren, für den Fall, dass etwas passiert, dass die jungen Tanztänzer

0: Talente auch direkt sofort mit medizinischer Hilfe ordentlich umsorgt werden können.
1: Ich engagiere mich einfach, weil ich eine Tanzmutti im Vollblut bin und bin bei der Sachsen-Anhalt-Meisterschaft immer der Sanitäter, gebe ich auch nicht ab, weil macht keiner so wie ich.
0: Also toi toi toi, wir wünschen allen Teilnehmern nur das Beste, dass die Leistung, die sie heute zeigen, abrufbar und auf den Punkt genau kommt. Und wir suchen die Besten in Sachsen-Anhalt und freuen uns, wenn wir dann heute Abend ganz viele Pokale und Siegesmedaillen und Urkunden vergeben können.
2: Dann ab hier. Der Martin Neuendorn, Frau Kühne, Emma Grunsholm, Melanie Kitz, Abner Hammerasch und die Frau Dr. Anne Lötsch. Die vier vergeben heute die Punkte. Und wir haben dann zum Schluss, wie gesagt, die erste Alterskategorie, die Jüngeren, die werden wir so also die Sieger um 17 Uhr circa durchführen. Und wir freuen uns auf jeden Fall hier auch viele tolle Tänze.

die schönsten Momente sind einfach, wenn das Kind oder die Kinder auf die Bühne kommen, ihre Kostüme präsentieren und uns mit ihrem Elan mitziehen.

0: die Hobbytänzer sollen hier im Fokus sein. Wir bieten so viele Altersklassen an, dass wirklich für jedes Tanztalent, egal in welcher Tanzrichtung, egal welche Altersklasse, egal welches Geschlecht, eine ideale Tanzwettbewerbslandschaft entsteht. Wir sind alles freiwillige, hobbymäßig engagierte Leute.
1: Wie viele Jahre mache ich das? Über 30, 40 Jahre. Über 40 Jahre.

Und ich muss ehrlich sagen, ich habe immer wieder, ob ich das damals gemacht habe oder jetzt, Hochachtung vor den Trainerinnen. Also was die Trainerinnen leisten, und auch heute sieht man es ja leisten, das ist ganz toll, denn die gehen alle arbeiten, die gehen studieren, die haben Familie und die gehen in ihrer Freizeit und trainieren die Kinder. Ich glaube, das kann man nicht hoch genug einschätzen.

0: Na, obwohl, alles ganz entspannt. Wir sind die Franken.
1: Die Strullis sozusagen.
0: Die Strullis, ja, genau.
1: Kommt Stimmung auf.
0: Definitiv.
1: Was tanzt ihr heute?
0: Show und Garde und Polka, ganz viel tanzen wir.

0: Also ich tanze heute Garde, Show und Solo.
1: Welches Thema vertanzt du im Showtanz?
0: Das Mädchen mit den Streichhölzern. Es ist ein Märchen, ja.
1: Bist du schon aufgeregt?
0: Ja, auf jeden Fall.
2: Die Veranstaltung ist sehr schön. Die Kinder versuchen ihr Bestes zu geben. Und es ist eine Augenweide, wie sie sich hier bewegen und wie sie hier tanzen.
3: Vielen Dank.

0: heißt ja, unsere Tanzmädels für den Auftritt fit machen. Das heißt, hier sind alle Kostüme drin, Schminke und so weiter, damit sie dann schick auf der Bühne sind.
1: Woher seid ihr?
0: Wir sind Tanzverein Langenbogen und ja, wir kommen aus Langenbogen, Saalekreis.
1: Wie viele Tänzer habt ihr heute im Gepäck?
0: 33 aktive Tänzerinnen. Aber unser Verein sind über 100.
1: Und wie viele Tänzer?
0: Oh, das ist jetzt eine gute Frage. Ich glaube, wir haben fünf Tänzer. Also wir sind in der Beteiligung klein, aber fein.

das Besondere an der Sachsen-Anhalt-Meisterschaft, die wir selber ausrichten, ist ja jedes Jahr, dass wir unser eigenes Plakat gestalten. Wir machen immer ein Fotoshooting. Diesmal waren unsere Tänzerin Wiebke und Anna dabei. Wiebke ist von mir eine Tänzerin und Anna von Emily eine Tänzerin. Und wir gestalten dann dazu die Plakate, die Urkunden, dann Eingangsschilder und Werbung überhaupt in allen Medien, die es so gibt. Und das macht es immer zu unserem eigenen Turnier ganz schön, dass dann auch auf den Plakaten wirklich auch unsere eigenen Tänzer zu sehen sind. Und macht uns auch sehr stolz, das zu zeigen als Fotomodels. Genau. Alle stecken da ja unglaublich viel Zeit, Leidenschaft, Mut und Stärke und Willenskraft in ihre Tänze und in die ganz, ganz vielen Stunden Training im Trainingssaal.

16 Uhr werden wir die Siegerehrung der Little Stars Junioren und Children durchführen, die so um die 120 Tänze zeigt. Und am Abend um 22 Uhr werden wir die Siegerehrung der Adults durchführen. Und bis dahin werden wir an dem gesamten Tag 197 Tänze gesehen haben.

0: So, Katja, was hast du für einen Wunsch oder was möchtest du uns mitteilen?
1: Also, ich würde sagen, es gibt einen großen Applaus für das Stechen heute.

0: Jetzt eine Wertung für die Startnummer 1. 2, 2, 2. Erster Platz für uns. Und jetzt die Wertung für die Startnummer 2.
1: Ich bin Niklas Funke, 18 Jahre alt und tanze jetzt aktuell beim Tanzhaus Ad Libitum in Halle. Davor habe ich hier im Tanzstudio Leine Merseburg getanzt und das 8 Jahre lang.

0: Ich bin seit 2023 im Tanzhaus und wir sind jetzt hier bei der Sachsen-Anhalt-Meisterschaft und kommen mit, glaube ich, 76 Tänzen sind wir dabei.
1: Dieses Kind gewinnen zu sehen, Kostüme zu basteln, Kostüme zu nähen, das ist Faszination. Und dann auch andere Vereine zu sehen. Und es ist einfach die Stimmung, das fasziniert.

Wir bekommen so viel Zuspruch, dass das, was wir den jungen Menschen hier anbieten, in allen Altersklassen, in so einer Vielfalt an Tanzdisziplinen, das macht von sich reden. Und so freuen wir uns von Jahr zu Jahr.

0: Servus, wir sind die Showfunken. Wir haben jetzt eine über 4-stündige Anreise gehabt und wir dürfen euch nachher unser Programm zeigen.
1: Genau, wir starten in der Kategorie Shorthands mit Hebefiguren, haben 6 starke Männer dabei und sind insgesamt ca. 25 Aktive.
0: Viel Spaß!

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0: Hallo, ich bin Danilo und ich bin 14 Jahre alt. Als ich jünger war, ich habe nie Kinderserien geschaut. Ich war immer an Fakten interessiert. Journalistik, Recherche und auch Dokumentation waren mein Riesenhobby. Ich habe immer davon geträumt, das Ganze selber zu machen. Und ich fand so eine Möglichkeit. Ich habe ein super Team gefunden, wo ich genau das mache, was ich mag. Bei uns gibt es viele Missionen. Du kannst hier alles sein.
1: Du bist so schnell und interessierst dich über alles wie Sonic.
2: Dann bist du eine perfekte Rechercheperson.
1: Oder du magst es, über alle Themen zu sprechen, wie Hermina Granger.
0: Und die andere letzte Frage ist, es gab sehr viele

Informationszahlung aus dem Bereich der Eisenbahnen ausgleichen, sodass beim Lokomotivbau Karl Marx Babelsberg für die Deutsche Reichsbahn verschiedene Neubau-Lokomotivreihen aufgelegt wurden. Eine davon war die Baureihe 23, die dann 1970 in die Baureihe 35 umgezeichnet wurde. Und diese Lokomotiven waren für den Einsatz im Personenverkehr vorgesehen. Man sieht das auch, wenn man die Lok anschaut. Sie hat relativ große Treibräder, das heißt, kann große Geschwindigkeiten fahren, hat aber dafür keine allzu hohe Anzuglast. Das heißt, vor einem schweren Güterzug ist sie eher weniger gesehen, aber dafür vor schnellen Personenzügen. Und mit dieser Lok geht es dann nachher auch ab dem Hauptbahnhof um 14.17 Uhr zu einer Fahrt über die Leipzig-Dresdner Eisenbahn bis in den Bahnhof Riesa. Für den Zug gibt es noch Restkarten, die Sie mit Bargeld direkt am Zug kaufen können. Lassen Sie sich dieses Erlebnis nicht entgehen. Die Lokomotive gehört heute der IG

0: Navigationslok 583047 in Glauchau und wird vom BW Glauchau aus bundesweit vor Museumszügen eingesetzt und ist damit überall in Deutschland ein gern gesehener Gast. Ja, also wenn wir mal beim Reichsbahnsprech bleiben, der genaue Triebfahrzeugführer hier ist jetzt etwas pikiert, weil ich ihm seine Anzugkraft klein geredet habe. Es ist natürlich eine sehr kräftige Lokomotive. Ist er zufrieden? Ist er jetzt zufrieden? Jetzt ist er zufrieden, wunderbar. Warum war eine Umzeichnung der Lokomotiven notwendig? Das ist vielleicht noch ganz interessant. Die ersten Computer konnten nicht mit führenden Nullen umgehen. Das heißt, also eine 035 oder 023 hat der Computer nicht verstanden. Und deswegen hat man Lokomotiven, die im Dampfbereich mit einer 1 oder einer 2 im 10er-Bereich losgegangen sind, umgezeichnet, damit dann im EDV-System die Computer sich nicht an den Lokomotivnummern verschluckten und damit wurde aus der Baureihe 23 kurzerhand die Baureihe 35. Es gab auch bei der Bundesbahn eine Baureihe 35 bzw. 23. Diese Lokomotiven sind schon mit Rollenlagern ausgestattet gewesen. Das heißt also, hatten eine geringere Reibung und Fahrwerk, was sie als sehr leichtläufig bekannt gemacht hat. Aber unter den Reichsbahnen, die wir alle sind, ist natürlich die Ostvariante die wesentlich schönere Dampflok. Ja, Julius, jetzt bitte vorsehen am Wassergleis. Die 35 wird jetzt zurückdrücken an den Wasserkran, um ihre Vorräte zu ergänzen, damit es nachher mit Volldampf über die Hauptbahn in Richtung Riesa gehen kann. Und wer jetzt einschätzen möchte, wie groß die Treibräder sind, wenn ich mich mal daneben stelle, ich bin knapp 2 Meter, also doch schon relativ groß. Also der Lokführer hat mich aufgeklärt, wir sind bei 1,75 Meter Treibraddurchmesser. Es ist noch ein kleines bisschen Luft nach oben zu einer Schnellzuglok, aber ich denke, für heutige Ansprüche ist das auch schon relativ viel, sodass wir dort relativ hohe Geschwindigkeiten bis zu 110 km/h fahren können mit dieser Dampflok. Wenn wir die Lok jetzt mal von vorne anschauen, diese typische Frontschürze in der steilen Ausführung, wie diese Lok sie hat, sie war charakteristisch für die Neubaudampfloks der Deutschen Reichsbahn und wurde auch bei der einen oder anderen Reko-Variante mit verwendet, also zum Beispiel bei der 015. oder auch bei der Reko G12.
1: So, okay, gut, das nehmen wir. Das gehen wir erstmal. Ja. Gehen wir den Öffnis, wir sind dann wieder hoch hier. So, dann machen wir Platz hier.
0: So, liebe Gäste. Bitte jetzt hier das Wassergleis mal wieder freiräumen. Die 35/10/97 kommt jetzt auf die Drehscheibe und wird anschließend direkt auf das Kohlegleis umsetzen. Bitte erhalten Sie die Gleise frei. Wir können uns da jetzt auch nicht groß Verspätungen erlauben, weil die 35/10/97 dann anschließend den Sonderzug in Richtung Riesa bespannen wird. Für diesen Sonderzug gibt es auch noch einige Restkarten, die bar direkt am Zug erworben werden können. Der Zug wird um 14.17 Uhr am Dresden Hauptbahnhof starten. Und wenn Sie auf der Fahrt dabei sein möchten, sollten Sie so etwa gegen 13.45 Uhr dann am Bahnsteig sein. damit sie noch einen Platz im Zug bekommen. Sie fahren dann mit der 35/10/97 entlang des Elbtales in Richtung Nordwesten über Radebeul, Coswig weiter bis über die Elbe in den Bahnhof Riesa. Dort wird Kopf gemacht, das heißt, der Zug dreht um und es geht auf dem gleichen Weg wieder zurück hier nach Dresden auf den Hauptbahnhof. Und wenn Sie dann immer noch nicht genug haben, findet hier heute Abend um 19 Uhr im Rundhaus 1 die Veranstaltung Dampf und Dixie statt. Im Lokschuppen spielen Dixie-Bands auf und Sie haben die Möglichkeit, hier in abendlicher Situation die Lokomotiven nochmal zu erleben, das eine oder andere vom Grill und aus dem Zapfhahn zu genießen. Vielleicht ist das auch was für die Damen und Herren dort oben auf der Nossener Brücke, die zwar viele schöne Fotos machen, aber aktuell noch irgendwie keinen Beitrag daran geleistet haben, dass dieses Fest hier bezahlt wird und stattfinden kann. Vielleicht ist das was für Sie um 19 Uhr hier unten an der Tageskasse. Gibt es noch Tickets für Dampf und Dixie hier unten im Rundhaus 1? Seien Sie doch gern dabei und unterstützen Sie den Verein hier in Dresden, die IG Dresden Altstadt, dabei, dieses einzigartige Fest auf die Beine zu stellen und vor allen Dingen auch zu finanzieren.
2: Thank you.

Sie alle haben schon mal sicherlich einen TÜV bei Ihrem Auto machen müssen. Das kostet so, ja, je nachdem, 120, 130 Euro. Vielleicht ist noch ein bisschen was zu reparieren, aber wenn das Auto in einem guten Zustand ist, haben Sie den TÜV mit 400, 500 Euro erledigt. Bei so einer Dampflokomotive ist das ein bisschen anders. Die Dampflok, die braucht den TÜV zwar nicht alle zwei Jahre, sondern spätestens alle acht Jahre, aber dafür wird er ungleich teurer. Die Dampfloks müssen drei Prüfungen bestehen. Zum einen muss der Kessel geprüft werden, also die Dampfmaschine selbst, der Dampferzeuger. Es muss geprüft werden, die Dampfmaschine, die Zylinder, die Kolben, die Treibstangen und das Fahrwerk und die Stoß- und Zugeinrichtungen. Und zu diesem Zweck muss die Dampflok demontiert werden. Das heißt, es werden die Stangen runtergenommen, es werden die Rohre aus dem Kessel rausgeholt, es werden sämtliche Pumpen, alle Anbauteile demontiert, es müssen möglicherweise im Kessel Stehbolzen ausgetauscht werden. In so einem Kessel sind über 1000 Stehbolzen verschweißt und wenn dort einer reißt, muss die komplette Kesselverkleidung abgebaut werden und dieser Stehbolzen herausgetrennt und von einem speziell geprüften Schweißer ein neuer eingebaut werden. Und wenn man heute so eine Hauptuntersuchung einer Dampflok durchführen möchte, kann man ungefähr 600 bis 800.000 Euro zur Seite legen, nur für die Überprüfung. Wenn dann noch was kaputt geht, dann ist die Rechnung ganz schnell siebenstellig und es steht eine 1 vorm Komma, sodass man ungefähr mal einschätzen kann, was für einen Kostenaufwand die Vereine sich hier mit so einer betriebsfähigen Dampflokomotive ans Bein binden. Vielleicht lässt das auch so ein bisschen verstehen, wie die Ticketpreise für solche Veranstaltungen und die Sonderzugfahrten zustande kommen. Denn die Maschinen müssen diese Kosten innerhalb von acht Jahren wieder reinfahren. Ansonsten ist für die nächste Hauptuntersuchung kein Geld mehr da. Ja, falls Sie sich fragen, warum das hier so lange dauert, die Kollegen aus Glauchau von der 35 1097 haben nicht nur Wasser genommen, sondern schlacken auch noch kurz aus. Wir hatten das vorhin schon kurz erzählt, die Kohle hinterlässt Rückstände in der Lokomotive und die müssen raus. Und das erledigt man auf einem sogenannten Schlackegleis. Das heißt, die Schlacke von der Kohle wird nach unten aus der Lokomotive in den Graben fallen gelassen und muss dann dort wieder entfernt werden. Und das, was bei der Kohleverbrennung übrig bleibt, sind verschiedene Schwermetalle und Ruß und Asche. Und das alles ist dann Sondermüll und muss auch wieder sehr teuer und kostenpflichtig entsorgt werden. Früher bei der Reichsbahn hat man das nicht so gesehen, da gab es irgendwo eine Schütte, wo man das einfach am Ende des Geländes einen Hang runtergekippt hat und dementsprechend sind die Gelände der Reichsbahn heute auch meist ein Fall für die Umweltsanierung.

0: kommen wollen, aber Lukas wollte nicht.
1: Sehr gerne. Ja, liebe Gäste, wir holen jetzt die 35-10-97 hier gleich auf die Scheibe. Und die Lok geht dann direkt an den Kohlekran, der jetzt auch schon so ein bisschen in Action ist, damit wir dann die 03, die den Sonderzug aus Cottbus gebracht hat, auch hier aufs Gelände lassen können. Denn die Kollegen haben nach der langen Fahrt jetzt auch das eine oder andere Bedürfnis, dass es hier an der Kohle und am Wasser zu stillen gilt. Ja, liebe Gäste, die 35-10-97 wird jetzt hier auf die Scheibe kommen, kurz gedreht und zum Kohlegleis fahren, damit wir dann anschließend die 03-21-55 von Wedler und Franz hier aufs Gelände lassen können und an den Wasserkran stellen, damit der Durst der Lok gestillt werden kann. Die 35 setzt jetzt zurück. Stand 8 befinden, also vor der tschechischen Lokomotive, bitte langsam schon mal beiseite treten. Wir holen jetzt die 03-21-55 zu uns aufs Gelände und brauchen dort einen freien Durchrutschweg. Scheibe zu halten. Schauen Sie einfach mal vor sich nach unten. Da befindet sich eine gelbe Linie und Sie stehen bitte alle hinter der gelben Linie und bitte auch den Bereich vor der Tschechischen machen, damit es nicht zu Unfällen kommt. Thank you. Wir begrüßen jetzt hier bei uns auf der Drehscheibe Lok 03-2155. Es handelt sich um eine Schnellzuglokomotive der Baureihe 03. Die Maschine gehört heute der Wedler und Franz Eisenbahndienstleistungsgesellschaft. Sie wird eingesetzt vom BW Lossen aus und ist heute im Museumsverkehr vor vielen Zügen unterwegs. Die Baureihe 03 hat im Vergleich zur etwas größeren Schwesterlokomotive der Baureihe 01 eine geringere Achslast und darf damit auch auf Strecken mit weniger stark ausgebautem Oberbau unterwegs sein, für die die Baureihe 01 einfach zu schwer wäre. Von der Baureihe 03 und der Baureihe 01 gab es jeweils Varianten mit 2 Zylindern, aber auch Varianten mit 3 Zylindern. Die 3-Zylinder-Varianten erhielten bei der Deutschen Reichsbahn eine Stromlinienverkleidung für noch schnelleren Dampfzugverkehr. Hier haben wir es aber mit einer 2-zylindrigen Variante zu tun. Damit es hier nicht zu Unfällen kommt. Und bitte auch die Herrschaften direkt am Zaun, am Gleisende beiseite treten, sollte die Lok durchrutschen, dass sie nicht zwischen Zaun und Lokomotive eingeklemmt werden. Ja.
2: Abgesehen davon ist eine 1,4 immer noch keine 1,0. Abgesehen davon war nicht Preise und das ist die Frage, was ich sagen soll.
3: Ja, ich weiß, das finde ich voll. Ich finde ich aber jetzt nicht so, wenn ich von die Wechsel.
2: Ja, ich finde ich auch gut. Ich finde das ist ein bisschen mal, ich auch nicht so, was ich finde. Irgendwelche Matheaufgaben.
1: So, liebe Gäste, bitte jetzt gleich wieder hier vom Rundhaus Stand 8 freimachen. Wir haben an der Einfahrt noch eine weitere Dampflokomotive stehen, die 528079. Auch die muss jetzt hier aufs Gelände. Bitte räumen Sie das Gleis frei.
2: Ja. Für Preisumfang. Nee, Preisumfang kann ich nicht.
1: 1979 gehört heute zum Bestand der Leipziger Dampfkultur und die Lokomotive wird jetzt gleich gedreht und dann ins Rundhaus fahren. Bitte, liebe Gäste, beräumen Sie schon mal langsam das Zufahrtsgleis zum Stand Nummer 3, damit wir dann die Lok auch unkompliziert ins Haus zurückfahren können. Bitte auch die Gäste im Rundhaus am Stand 3, also zwischen der 58 und der 503501, zur Seite treten, damit wir die Dampflok hier schön ins Haus zurücksetzen können. Nochmal die Bitte auch im Rundhaus, die Herrschaften am Ende des Gleis 3 bitte nach links und rechts zur Seite treten, um den Durchrutschweg für die Lokomotive frei zu machen.
3: Für was ist die Skiplatte und warum nicht da ist? Und denke ich, keine Ahnung, für irgendwas würde ich schon sagen. Ich habe da so ein Pferd.

0: also wie es weitergeht. Aber jetzt ist die Frankfurt wechselt oder an der Bühne oder mal noch nicht. Ja, letztendlich muss ich halt jetzt auch schnell hin. Das ist so wie hier.
1: Ja, liebe Gäste, die jetzt direkt hier vor mir vor der 58 stehen, können schon mal langsam dieses Gleis jetzt freiräumen, weil als nächstes die 58 hier aus dem Rundhaus rausgeholt wird, damit sie unsere Löbauer Gäste an den Lok mitfahrten ablösen kann. Das heißt, hier das Gleis 2 jetzt bitte freimachen, damit die Lok das Rundhaus verlassen kann.
0: Ab und zu dann halt vielleicht ein paar Mal, ne, wenn dann irgendwas ist, dass er halt dann nochmal fährt oder sowas, aber ich sag mal im Normalfall einmal die Woche. Ja, genau, und wir machen jetzt von allen.
1: Zu uns auf die Scheibe kommt jetzt die 58 1111 der Ulmer Eisenbahnfreunde. Die Lok ist 1921 als badische G12 in der Maschinenbaufabrik Karlsruhe gebaut worden für die badische Staatseisenbahn und ist dann relativ schnell mit dem Zusammenfügen der einzelnen Länderbahnen zur Deutschen Reichsbahn gekommen. Die Maschine war lange Zeit in Sachsen in verschiedenen Bahnbetriebswerken beheimatet und wurde 1977 im BW Aue ausgemustert und dann gegen harte Devisen in die Bundesrepublik verkauft. Hat dann ihre erste Heimat im Deutschen Dampflokomotivmuseum gefunden und ist eben heute von den Ulmer Eisenbahnfreunden betriebsfähig, eine der wenigen in Deutschland vorhandenen Länderbahn-Dampflokomotiven.
0: Thank you.
1: Die Baureihe G12, so wie wir sie jetzt auf der Drehscheibe hier stehen haben, ist eine der ersten Lokomotiven, die von den deutschen Länderbahngesellschaften gemeinsam beschafft worden ist, nach einem gemeinsamen Entwurf, der von der preußischen Staatseisenbahn stammte. Das heißt, von dieser ursächlich mal preußischen G12 gab es dann badische Varianten, aber eben auch sächsische Varianten. Die sächsischen sind gebaut worden in der sächsischen Maschinenfabrik Richard Hartmann in Chemnitz. Von denen ist jetzt hier keine da, weil unsere, die wir hier auf der Drehscheibe haben, eine badische Variante ist. Aber im Wesentlichen sahen die alle gleich aus. Es sind Güterzuglokomotiven mit einem Dreizylindertriebwerk, das heißt, sie haben nicht nur links und rechts außen die Zylinder, die an jeder Dampflok vorhanden sind, sondern auch in der Mitte zwischen den beiden Rahmenwangen einen dritten Zylinder. Die Lok wird die Drehscheibe jetzt verlassen und zu den Führerstandsmitfahrten in den Bahnhofsbereich aufbrechen. Und dafür wird dann demnächst die 52, 81, 41 wieder hier zu uns in den Bereich des Rundhauses zurückkehren. Aus Löbau abzulösen.
0: die Nabel an der Seite von den anderen Zähnen. Für andere, die verrocken die Nabel, die Rücken von den anderen Zähnen. Ich habe auch dann auch recht verstanden gemacht. Und das ist noch der
1: Ja, liebe Gäste, bitte das Tor 8 jetzt freiräumen. Wir holen unsere tschechische Gastlokomotive aus dem Lokschuppen, damit wir sie hier auf der Scheibe mal zeigen können.
2: Entschuldigung.
1: Während die Lok jetzt hier auf die Scheibe kommt, kann man schon mal ein paar Worte dazu verlieren. Die Maschine ist eine Dampflok, die dem deutschen Dampflokliebhaber doch schon recht bekannt vorkommen wird von ihrer Gestalt. Es handelt sich nämlich eigentlich um eine Lok der Baureihe 50. Die Maschine ist 1942 während der deutschen Besatzungszeit in Tschechien gebaut worden, in Pilsen bei Škoda als Lok der Baureihe 50 und ist dann bei der Deutschen Reichsbahngesellschaft im Einsatz gewesen. Nach dem Zweiten Weltkrieg ist die Maschine auf dem Gebiet Österreichs verblieben und ist damit dann ab 1949 unter der Flagge der ÖBB, der Österreichischen Bundesbahn, unterwegs gewesen. Nach ihrer Ausmusterung ist sie in verschiedene private Hände gelangt, zum Schluss bei Brenner und Brenner, und hat dann nach dem Ende dieser Gesellschaft in Wien doch einen recht traurigen Zustand abgegeben und wurde erst vor kurzer Zeit aus der Tschechischen Republik heraus erworben. Steht heute im Museum in Dolní Lipka in der Tschechischen Republik und hat dort auch eine Hauptuntersuchung bekommen. Sie sehen an der Lok jetzt ein Nummernschild, was sich gänzlich von dem, was man von deutschen Dampflokomotiven gewohnt ist, unterscheidet, nämlich eine Nummer 555-129 und der Tender hat eine ganz andere Nummer, nämlich 926-129. Hintergrund ist, dass in Tschechien ein anderes Loknummernsystem Verwendung fand. Dieses Loknummernsystem stammte von einem Ingenieur von Škoda in Pilsen und ist auch systematisch aufgebaut. Die Lokomotiven haben in der 100er Nummer ihrer Nummer die Anzahl der angetriebenen Achsen. Die zweite Nummer ist dann die Höchstgeschwindigkeit, und zwar mit 3 addiert, das heißt 5 plus 3 ist 8 mal 10, 80 km/h Höchstgeschwindigkeit, und die dritte Nummer bezeichnet dann plus 10 die Achslast. Das heißt, wir haben eine Lokomotive mit 5 angetriebenen Achsen mit 80 km/h Höchstgeschwindigkeit und 15 Tonnen Achslast. Und die 129 ist dann die Ordnungsnummer, die einfache Durchnummerierung der Maschinen. Beim Tender gibt es ein ähnliches System. Hier hat man 9 im 100er plus 3 macht 12 Kubikmeter Raum für die Aufnahme von Kohle und dann den 10er und einer Stelle 26 Kubikmeter Wasservorrat.

Sie haben Ihre Hauptuntersuchung jetzt erst vor kurzem erhalten und wird jetzt von Dolny Lipka in der Tschechischen Republik aus im Sonderzugverkehr eingesetzt. Sie ist vorgestern und gestern auf einem längeren Anreiseweg durch die Tschechische Republik zu uns gekommen, hat die Grenze auf dem heute nur noch für Gelegenheitsverkehr genutzten Streckenabschnitt zwischen Rumburg und Ebersbach-Sachsen überfahren und ist dann von Ebersbach aus von einer Lokomotive abgeholt worden, um hier auf dem deutschen Netz unterwegs zu sein. Grund dafür ist, dass für die Fahrt im deutschen Netz die Lokomotiven natürlich auch eine entsprechende Zulassung benötigen und die Maschine hat diese Zulassung selbst noch nicht, darf also selbst als Triebfahrzeug nicht auf deutschen Gleisen eingesetzt werden. Bemerkenswert an der Lok ist, dass es sich insofern um eine Altbau 50 handelt. Das heißt, man hat hier keine Rekonstruktion vorgenommen, wie bei vielen Maschinen im Gebiet der Deutschen Reichsbahn. Und daher verfügt sie auch noch über ihre großen Wagner Windleitbleche, während man auf dem Gebiet der DDR später die großen Windleitbleche üblicherweise gegen die kleinere Variante der Bauart Witte ausgetauscht hat. Hier zurück in den Bereich des Rundhauses holen. Dann bitte den Bereich am besten gleich freilassen, weil die Löbauer dann auch über die Einfahrt auf die Drehscheibe fahren werden und wir den Bereich vor der tschechischen Lok als Durchrutschweg benötigen.

Okay.

Jetzt kommt die 52 wieder hier auf die Scheibe. Bitte auch den Durchrutschweg frei halten, dass es da nicht zu Kollisionen kommt.

Gut, liebe Gäste, wir drehen die 52, 81, 41 jetzt nochmal für Sie ein bisschen in der Sonne, dass Sie von allen Ecken und Enden schöne Bilder machen können. Und anschließend fahren wir die Maschine ins Rundhaus rein. Und welches Gleis es wird, das sage ich Ihnen dann rechtzeitig. Und während wir der schönen Lok aus Löbau beim Drehen zugucken, noch ein paar Fakten zur Lok. Die Lokomotive ist beheimatet bei den ostsächsischen Eisenbahnfreunden in Löbau. Sie ist als Reko 52 bei der Deutschen Reichsbahn bis zum bitteren Ende im Einsatz gewesen und wurde dann aus dem BW Angermünde heraus Z gestellt, ist zunächst in Privathände gekommen und wurde dann durch die Vorläufer des heutigen Landkreis Görlitz erworben. Und wir als Verein, also ich gehöre auch zu den Löbauern, konnten die Maschine dann erst in den 2000er Jahren vom Landkreis Löbau-Zittau damals kauflich erwerben und haben diese Lokomotive jetzt in Löbau bei uns als Museumslokomotive seit 4 Jahren wieder im Einsatz. Besonderheit dieser Lok ist,

Quetschessel, der Dieselinjektor, eine ganz besondere Saugzuganlage, mit der die Lok schon unterwegs war, als sie zu DDR-Zeiten vom BW Zittau und BW Görlitz aus eingesetzt worden ist. Diese Saugzuganlage soll den Brennstoffverbrauch reduzieren. Man sprach damals von ungefähr 5 bis 8% Brennstoffeinsparung, da die Saugzuganlage mehr Luft anzieht ins Feuerbett und damit den Brennstoff besser ausnutzt. Aktuell ist unsere Lok damit die einzige betriebsfähige Lok in Deutschland, die über diese besondere Saugzuganlage verfügt. Und wenn man die Lok unter Volllast fahren hört, gibt es auch einen ganz unverwechselbaren Sound, den eine Lok mit einem ganz normalen Saugzug nicht macht. Da ich es bei dieser Lok relativ genau weiß, viele wundern sich immer über die Eintrittspreise zu solchen Veranstaltungen. 19 Euro klingt erstmal viel Geld, aber wenn man dann weiß, dass der TÜV die Hauptuntersuchung einer solchen Dampflokomotive weit über 1 Million Euro kosten kann, bei unserer Lok waren es etwa 1,3 Millionen, dann weiß man ungefähr, welche Kosten hier zustande kommen, um solche große Anzahlen an Dampflokomotiven bei einem solchen Fest zusammenzuziehen. Und dann kommt hinzu, die Lokomotiven verbrauchen Kohle, die Lokomotiven verbrauchen Wasser und die Deutsche Bahn möchte natürlich auch nochmal kräftig mitverdienen, wenn die Dampflok hierher fährt. Allein die Streckenkosten von Löbau nach Dresden belaufen sich auf etwa 500 Euro. Nur für einmal langfahren. Ja, und wenn man mit so einer Sonderzugfahrt fahren möchte, reicht natürlich nicht nur die Dampflok, weil in den Führerstand kriegt man nicht viele Leute rein, man braucht auch Reisezugwagen. Viele werden von Ihnen schon mal von dem Stichwort Dresdner Traditionszug gehört haben. Die Eisenbahnfreunde hier der IG Dresden-Altstadt bauen derzeit einen Traditionszug der Epoche 2, 3 auf, also einen Zug aus Reisezugwagen von vor dem Zweiten Weltkrieg. Zwei Exemplare können Sie hier entlang des Geländes hinter dem Rundhaus begutachten. Einer ist frisch lackiert aus Buttweiß zurückgekommen, der andere ist noch nicht frisch lackiert und diese Wagen sollen perspektivisch hier vom BW Dresden-Altstadt aus als Sonderzug, Reisezugwagen zum Einsatz kommen. Und die Eisenbahnfreunde aus Dresden freuen sich natürlich über Unterstützung. Zum einen ganz praktisch, wenn Sie zu viel Freizeit haben, schauen Sie vorbei. Helfer werden immer gesucht und dann natürlich auch über Spenden. Also wenn Sie Eigentümer eines Unternehmens sind und noch schnell was verstecken müssen, bevor der Herr Klingbeil das bekommt, dann freuen sich die Eisenbahnfreunde über Spenden. Und jetzt bitten wir Sie, die Zufahrt zum Rundhaus freizumachen am Stand 2, damit die 52, 81, 41 zurückfahren kann ins Rundhaus. Und liebe Gäste im Rundhaus, auch Sie bitten wir, vom Gleis 2 Abstand zu halten und auch den Bereich hinter dem Gleis im Rundhaus an der Rückwand freizuhalten, damit der Durchrutschweg für die Lokomotive frei ist. Selbst als Mietenzähler bezeichnen, sei ein ganz besonderer Blick auf den noch unlackierten Reisezugwagen empfohlen. Es ist nämlich der zuletzt gebaute Wagen in Mietform. Man hatte seinerzeit die Schweißtechnik schon zur Verfügung und hat Wagen in Schweißbauweise gebaut und wollte dann aber nochmal klären, ob die Schweißtechnik wirklich besser ist als die Niettechnik. Und hat in einer kleinen Serie nochmal einen einzigen genieteten Wagen hergestellt, um ihn im direkten Vergleich

Und für den nächsten Sonderzug bereit machen wir jetzt die 35 10 97. Die wird jetzt hier gleich auf die Scheibe kommen und das BW verlassen, damit sie dann um 14.17 Uhr mit dem Sonderzug ab Dresden Hauptbahnhof in Richtung Riesa aufbrechen kann. Für diesen Sonderzug gibt es für ganz Spätentschlossene auch noch einige Tickets. Wenn Sie mitfahren möchten, bewegen Sie sich bitte langsam in Richtung Hauptbahnhof. Dort wird der Zug dann starten zur Fahrt entlang der Leipzig-Dresdner Eisenbahn, also der ersten richtigen deutschen Eisenbahnstrecke, bis in den Bahnhof Riesa und dann wieder zurück nach Dresden. Und wer sich jetzt auf den Fuß getreten fühlt, weil ich gesagt habe, die Leipzig-Dresdner Eisenbahn war die erste richtige Eisenbahn. Natürlich gab es zwischen Nürnberg und Fürth schon wenige Jahre vorher ein Spielzeug des bayerischen Königs, aber auf den wenigen Kilometern und den geringen Geschwindigkeiten, die dort gefahren wurden, kann man natürlich nicht vergleichen mit dieser ersten Ferneisenbahn mit einer großen Flussquerung in Riesa und einem ersten Eisenbahntunnel auf dem europäischen Kontinent bei Niederau. Den Tunnel, den gibt es heute nicht mehr, aber den Bereich durchfahren Sie, wenn Sie im Zug sitzen. Bei Niederau gibt es einen großen Einschnitt. Sie fahren dort hinein und an beiden Seiten, links und rechts des Zuges, werden Sie den Himmel nicht mehr sehen, weil es dort steil den Berg hochgeht. Man hat in den 1930er Jahren diesen Tunnel aufgeschlitzt, sodass es heute einfach nur noch ein sehr steiler und tiefer Einschnitt ist.

Deutsche Bahn AG baut, rollen auf vielen Gleisen keine Räder. Und deswegen geht es gerade darum, wie fährt die Lok jetzt zum Hauptbahnhof, dass sie dann in der richtigen Richtung am Hauptbahnhof zum Stehen kommt.

0: war am Abhang auch zu sehen. Feuer
1: noch so. Ja.
2: Die 35/10/97 wird uns jetzt in Richtung Hauptbahnhof verlassen und bespannt dann dort den Sonderzug in Richtung Riesa. Und für alle, die hier bleiben, sei nochmal empfohlen, unsere Abendveranstaltung um 19 Uhr hier im Rundhaus 1, Dampf und Dixie. Dafür gibt es noch einige Tickets an der Abendkasse und Sie können hier im besonderen Lokschuppen-Ambiente gute Musik und das eine oder andere vom Grill und aus dem Zapfhahn genießen.

55 ist am Wasser jetzt soweit fertig und wird dann als nächstes auf das Kohlegleis kommen. Daher bitten wir schon mal unsere Gäste, die sich jetzt vor der 03 befinden, langsam das Gleis zu räumen, dass wir die Lok auf das Kohlegleis bringen können. Und auch gegenüber hier an unserem kleinen Holzbutchen an der Zufahrt, die Gäste dann, wenn die Lok losfährt, bitte den Bereich gegenüber räumen, damit der Durchrutschweg für die Lok frei ist. Schweizer aus dem Schuppen. Ja, die Schweizer dürfen dann auch noch mal aus dem Schuppen kommen, aber natürlich müssen wir erstmal das erledigen, was sein muss. Das heißt, die Lokomotiven von Sonderzügen und für Sonderzüge bereit machen und versorgen. Und wenn diese Aufgaben abgearbeitet sind und Zeitfenster frei sind, dann holen wir Ihnen natürlich gern auch unsere Gastlokomotiven noch mal aus dem Schuppen auf die Scheibe und lassen Sie ein paar Runden fahren, damit Sie Ihre Fotos machen können. Jetzt vorsehen, bitte am Eingang an der Budenossener Brücke, bitte dort freihalten, damit die 03 niemanden trifft, falls sie doch zu weit fahren sollte.

Die 03, die wir jetzt hier auf der Scheibe stehen haben, ist gebaut worden in Berlin bei den Borsig-Lokomotivwerken und ist im Jahr 1934 an die Deutsche Reichsbahn übergeben worden. Die Lokomotive gehört heute Wedler und Franz. Das Unternehmen ist ansässig in Potsdam und führt ihre Dampflokomotiven aus dem BW Nossen heraus. Die 03 ist aktuell die einzig betriebsfähige Dampflokomotive, aber im Bestand von WFL sind noch weitere Schmuckstücke, unter anderem auch die weltbekannte 18201, die ehemals schnellste betriebsfähige Dampflok der Welt, die als Schnellfahrlokomotive für die Versuchsanstalt in Halle vom RAW Meiningen aus der ehemals für den Henschel-Wegmann-Zug gebauten Tenderdampflok der Baureihe 61 gebaut worden ist. Auch die Lokomotiven der Baureihe 03 haben zu DDR-Zeiten Instandhaltung und natürlich auch Reko-Maßnahmen erhalten, auch wenn es keine richtigen Reko-Loks sind an der Stelle. Aber man hat Reko-Kessel auf die Lokomotiven aufgesetzt. Die Deutsche Reichsbahn hatte ursprünglich Lokomotiven der preußischen P10 rekonstruiert. Daraus entstanden war dann die Baureihe 22 und die Loks der Baureihe 22 wurden dann aber relativ schnell abgestellt und die neuen Reko-Kessel dieser Lokomotiven hatten noch wenige Jahre auf den Buckel, sodass man dann entschieden hat, die Reko-Kessel von der Baureihe 22 von diesen Lokomotiven abzunehmen und nicht zu verschrotten, sondern der Baureihe 03 zu spendieren und so die Lebensdauer der Baureihe 03 zu verlängern. Und es folgt ein kleiner Sicherheitshinweis. Der junge Mann hier direkt vor mir am Grubenrand hört bitte mit den Turmarbeiten auf, weil das ist gefährlich und ich glaube nicht, dass du dir wehtun möchtest. Ja, wir werden jetzt die 03 hier aufs Kohlegleis fahren. Bitte das Gleis freihalten und auch ganz hinten nicht zwischen die Rangierlokomotive und die 03 treten, damit es dort nicht zu Verletzungen kommt.

0: Ja, die Schweizer Lokomotivpersonale, wenn ihr bereit seid, dann gebt uns mal bitte ein kurzes Zeichen. Wir würden euch gerne nämlich mal hier auf die Drehscheibe holen, um auch eure Lok in der Sonne zu präsentieren. Gern einmal Pfiff, damit wir das wissen. Ja, die hören nicht.
1: Ja, das ist was.

Wie schon angekündigt, wir holen jetzt die Schweizer Maschine mal raus. Dann geht auch wieder bitte hier hinter uns niemand ins Gleis breien, damit wir dort den Durchrutschweg frei haben.

Natürlich stelle ich Ihnen die Maschine, die wir jetzt auf der Scheine haben, auch mal vor. Die Lok kommt aus der Schweiz zu uns. Sie hat einen Aufenthalt im RAW Meiningen hinter sich und die Werksprobefahrt führte, welch ein Glück, zu uns nach Dresden. Die Lokomotive ist ein Meilenstein der Schweizer Lokomotiventwicklung. Zu Beginn des 20. Jahrhunderts wurde aus vier Privatbahngesellschaften in der Schweiz die SBB, die Schweizerische Bundesbahn, geformt. Und die Schweizerische Bundesbahn wollte dann natürlich auch den Lokomotivpark modernisieren und hat dazu neue Lokomotiven beschafft. Eine davon ist die Baureihe B34, B für Personenzuglokomotive und 34 für drei angetriebene Achsen, insgesamt vier Achsen. Die Lokomotiven sind insofern ein Meilenstein der Lokomotiventwicklung in der Schweiz, da sie den Beginn der Heißdampflokomotiven markieren. Es waren also die ersten Maschinen, in denen der im Kessel gekochte Dampf nicht direkt ins Triebwerk geführt wurde, sondern nochmal, wie später bei allen Dampflokomotiven üblich, mit einem Überhitzer nachgespannt wurde, sodass man einen Heißdampf mit über 400 Grad Temperatur bekommt, der dann wesentlich höhere Wirkungsgrade der Dampflokomotive zulässt. Die Maschinen sind gebaut worden in der Schweizerischen Lokomotiv- und Maschinenfabrik Winterthur in einem Zeitraum von über 10 Jahren und wir haben hier eine Vertreterin aus dem Jahr 1916 bei uns. Die Lokomotiven sind bis auf das erhaltene Exemplar auf unserer Scheibe mittlerweile alle verschrottet und die Lok gehört heute zum Museumspark von SBB Historik. Das heißt, die Schweizerischen Bundesbahnen betreiben doch eine sehr umfangreiche und engagierte Traditionspflege. Ein Engagement, was man sich in Deutschland leider stark wünschen kann.

Ja, doch.

So, wir bitten Sie jetzt, den Stand 7 auch im Haus wieder freizumachen, damit unsere Schweizer Gastlokomotive wieder zurück ins Rundhaus fahren kann. Ja, liebe Gäste, und dann jetzt perspektivisch alle, die hier direkt vis-à-vis zu mir stehen, ganz langsam nach links und rechts zur Seite treten, denn wenn die Schweizer Maschine dann im Rundhaus angekommen ist, werden wir als nächstes die 503501 hier aus dem Haus holen und zum Wasser bringen, und dafür brauchen wir hier Platz. Und nebenher nochmal ein kleiner Sicherheitshinweis, nicht nur an Eltern und Großeltern, sondern auch an die Kinder. Bitte nicht auf die Schienenköpfe treten, der Stahl ist blank poliert und glatt. Wenn Sie darauf ausrutschen, dann tut das weh und das macht uns und Ihnen viel Ärger, und den möchten wir gerne vermeiden.

Ja, dann holen wir jetzt die Lok raus, die heute noch gar nicht auf der Scheibe war, die 503501 vom Meininger Dampflokclub, die ehemalige Werklok des RAW Meiningen, aber offensichtlich ist auch eine Firma, die ihr Geld mit der Instandhaltung von Dampflokomotiven verdient, nicht mehr so richtig interessiert, eine eigene Dampflok zu haben. Und das war nun das Glück für den Meininger Verein, denn nun sind sie im Besitz dieser schönen Maschine. Es handelt sich um eine Lokomotive der Baureihe 50, also eine Güterzuglokomotive der Deutschen Reichsbahn für den leichten und mittleren Güterverkehr gebaut. Und diese Lokomotiven sind dann bei der Deutschen Reichsbahn der DDR auch in großer Stückzahl einem Rekonstruktionsprogramm unterzogen worden und haben in diesem Reko-Programm eigentlich standardmäßig einen neuen Kessel und auch einen Mischvorwärmer bekommen. Die Maschine hier ist zwar die erste aus diesem Reko-Programm, aber sie hat keinen Mischvorwärmer mehr. Sie ist wieder ein Stück zurückgebaut auf den Ursprungszustand und trägt heute vor dem Schlot den Oberflächenvorwärmer. Dieser Oberflächenvorwärmer war nötig für Aufgaben, die sie unter anderem im RAW Meiningen zu erfüllen hatte.

Heute ist sie, obwohl sie eine Reko-Dampflok ist, im Wesentlichen im Kleid der Altbauvariante, also auch mit den großen Wagner-Windleitblechen unterwegs.

noch ein technisches Detail. Warum kommt aus der Dampflok vorn beim Losfahren Dampf raus? In den Zylindern kann, wenn die Dampflok lang steht, Restdampf kondensieren. Das heißt, man hat dann im Zylinder Wasser stehen und Wasser hat im Gegensatz zu Dampf die unschöne Eigenschaft, dass man es nicht verdichten kann. Würde die Dampflok also losfahren mit Wasser im Zylinder, käme es dann im Zylinder zu einem Punkt, wo der Zylinder komplett mit Wasser gefüllt ist und sich entweder aufsprengen würde oder das Gestänge verbiegen würde. Und deswegen haben diese Zylinder alle entsprechende Ventile, um sie mit Dampf zu spülen und vorzuwärmen. Und wenn eine Dampflok lange stand, werden diese Ventile bedient, der Zylinder nochmal mit Dampf erhitzt, sodass es dort kein Kondenswasser mehr drin gibt und Schäden am Zylinder vermieden werden. Maschine jetzt hier ein paar Runden drehen lassen und anschließend fährt sie auf das Wassergleis. Und bitte auch die Fotografen direkt an der Scheibe nach wie vor darauf achten, die gelbe Linie bitte nicht übertreten, damit sie nicht in den Gefahrenbereich hineinkommen. Die Puffer der Dampflok stehen über den Scheibenrand und tun im Zweifelsfall nur Ihnen weh. Der Dampflok ist das egal, wenn Sie dort stehen. Thank you.

0: Okay. Ja, jetzt. So, die 50-35-01 verlässt jetzt die Drehscheibe aufs Wassergleis. Und wir bitten auch die Herrschaften, die ganz am Ende des Gleises stehen, zur Seite zu treten, dass wir dort keine Unfallgefahr haben.
1: Italia? Thank you.

0: Als nächste Rangierbewegung werden wir jetzt die 03 vom Kohlegleis holen und ins Rundhaus fahren. Und die Lok wird im Stand Nummer 4 Platz nehmen. Das heißt also, die Gäste, die sich da gerade in dem Bereich aufhalten, bitte ganz langsam einen neuen Platz suchen, dass wir die Lok dann gefahrlos ins Rundhaus setzen können. Jetzt eine Besonderheit erleben, denn für die Fotofreunde schlecht, wird die Lok jetzt mit der Rauchkammer voraus gleich ins Rundhaus fahren. Grund dafür ist, dass die Lokpersonale an der Lok auch einige Wartungsarbeiten durchzuführen haben. Das heißt, Lager müssen geschmiert werden und bestimmte Stellen zum Schmieren sind nur dann zugänglich, wenn man in einem Graben unter die Lok gelangt. Und das ist dann nur möglich, wenn die Lok eben auch auf einem solchen Graben steht, und dazu muss sie jetzt mit der Rauchkammer voran in das Rundhaus hineinsetzen, damit dann die Lokführer dort ihre Arbeit erledigen können.
1: Ich habe hier die Erde, die Das lass die doch jetzt mal, lass die doch erstmal auf dem Land, das lass die Weidinger doch erstmal auf dem Papa stehen.
0: Vorsehen jetzt am Stand 4, die 03 kommt jetzt ins Haus und auch bitte unsere Gäste im Rundhaus auf die Lokomotivbewegung achten, dass es nicht zu Unfällen kommt.
2: Ich habe einen Kalender, der da hier ist.

So, liebe Gäste, die nächste Drehscheibenfahrt geht auf die Ausfahrt. Dort haben wir 112-481 stehen. Eine Diesellok der Baureihe V100 der Deutschen Reichsbahn. Die Lokomotiven der Baureihe V100 sind ursprünglich mit Motoren mit 1000 PS als Baureihe 110 bzw. als V100 ausgeliefert worden. Und zu späterer Zeit hat man die Motoren 12 KVD Dieselmotoren vom Motorenwerk Johannisthal bei Berlin weiterentwickelt, sodass sie höhere Leistungen brachten und die viele Maschinen der ursprünglichen Baureihe 110 erhielten dann im Rahmen von Hauptuntersuchungen neue Motoren. Und bei dieser Remotorisierung wurde die Leistung gesteigert auf 1200 bzw. später sogar noch weiter und man hat dann entsprechend auch neue Nummern vergeben. Die Lokomotiven der Baureihe V100 mit einer Leistung von 1200 PS erhielten dann die neue Baureihe Nummer 112. Und die Maschine, die wir jetzt hier erleben, gehört zu MAS Bahn Consult und fährt unter der Flagge der des Bayerischen Eisenbahnmuseums, also der Bayernbahn. Die Lokomotive werden wir jetzt gleich hier neben dem Kohlekreis auf dem Gleis abstellen, wo der Kran steht. Jetzt könnte man flachsen, der Diesel ist heute so teuer, wir bauen wieder zurück auf Steinkohlefeuerung, aber nein, die Lok muss einfach nur erstmal abgestellt werden. Interessant zur Baureihe V100. Die Lokomotiven haben im Wesentlichen von ihrem Innenleben das gleiche wie die Lokomotiven der Baureihe V180. Das heißt, einen Dieselmotor 12 KVD vom Motorenwerk Johannisthal und auch einen Dampfheizkessel, um Zügeheizung beheizen zu können. Die V100 hat diese Ausrüstung einmal, die V180 hat zwei Motoren gleichen Typs, aber eben nur einen Dampfheizkessel. Sind die Loks bei LEW in Hennigsdorf, das heißt im heutigen Alstomwerk Hennigsdorf, und sind als leichte Streckenlokomotiven bei der Deutschen Reichsbahn auf vielen Strecken als Ersatz für die alten Länderbahn-Dampflokomotiven zum Einsatz gekommen. Daher hat sie auch einen ihrer Spitznamen weg. Sie sollte die P8 ablösen und hieß dann spotthaft auch Petroleum P8. Jetzt bitte das Gleis hier am Kohlekran räumen und entsprechend Platz schaffen, dass die Diesellok sich auf dem Gleisstück vor dem Kran postieren kann.

liebe Gäste, nachdem wir jetzt die V100 hier abgeparkt haben, machen wir mit den Dampflokomotiven weiter. Und zu mir auf die Drehscheibe kommt die Löbauer Dampflok aus dem Stand 2. Also bitte dort jetzt schon mal das Gleis räumen. Die Lokomotive wird nochmal zu einer Fotorunde gedreht und anschließend auf das Kohlegleis gesetzt, damit wir für die Dampflok die Kohlevorräte ergänzen können, damit sie dann später nochmal für Führerstandsmitfahrten auf den Bahnhof rausfahren kann.

Nee, Sie gehen jetzt hier nicht rüber, bitte. Wir lassen erstmal die Lok fahren. Ja, hier am Gelände grüßt uns jetzt nochmal die Knödelpresse, die wir heute Vormittag bei uns zu Gast hatten. Die wird jetzt langsam wieder sich bereit machen für die Rückleistung in Richtung Ustinat-Labem. Und hier zu uns auf die Drehscheibe kommt nun die 5281-41 aus Löbau. Die Lokomotive ist 1944 beim Lokomotivwerk Grenau gebaut worden und ist heute bei den Ostsächsischen Eisenbahnfreunden in Löbau.

0: Tenderträgestelle reinschaut, wird etwas sehen, was üblicherweise nicht zur Ausrüstung von Dampflokomotiven gehörte. Feuerwehrschläuche. Warum braucht man die? Leider gibt es an kaum einem Bahnhof mehr einen Wasserkran. Und wenn man dann auf einer Sonderfahrt an einen dieser Bahnhöfe kommt und die Lokomotive Wasser braucht, dann funktioniert das nur über Hilfsfüllung, über einen Feuerwehrschlauch. Das heißt, man braucht dann eine Feuerwehr oder einen Hydranten, die dann über diesen zusätzlich angebauten Stutzen Wasser in den Tender drückt, damit die Lok später weiterfahren kann, ohne Kesselwassermangel zu bekommen. Deswegen führen die meisten Dampfloks heute Feuerwehrschläuche direkt auf der Lok mit, damit, wenn es irgendwo mal knapp wird mit dem Wasser, dann am Bahnhof der Hydrant genommen werden kann, um der Lok entsprechend neues Wasser zu geben. Wenn man sich vorstellt, der Feuerwehrschlauch mit seinem Durchmesser 80 bis 100 mm, da geht nicht besonders viel durch im Vergleich zu dem, was aus so einem Wasserkran hinauskommt. Das heißt, wenn man so einen Wasserhalt am Hydranten einplant, muss man auch immer viel Zeit mitbringen, damit die entsprechende Wassermenge dann auch in den Tender hineingeht und man nicht zwischendurch wieder abbrechen muss, weil der Fahrplan die Weiterfahrt verlangt. Jetzt bitte hier das Kohlegleis freimachen und von der Seite des Gleises zurücktreten, damit wir die Lok auf das Kohlegleis zurücksetzen können. Bitte.
1: Genau.

V60, aber nicht die Art von V60, die wir hier gern sehen, sondern die V60 aus der Zeit der

Deutschen Bundesbahn. Ja, warum fährt die V60 der Bundesbahn heute hier noch, während die Reichsbahn V60 der Goldbrüller längst aufs Abstellgleis gerollt ist bei der Deutschen Bahn? Die Begründung ist recht trivial. Sie sehen dieses große weiße Hörnchen auf dem Dach der Lokomotive. Das ist eine Funkantenne und die Deutsche Bundesbahn hatte kurz vor der Wende ihre Rangierlokomotiven, die sogenannten Dreibeine, nämlich mit drei Achsen, schon mit Funk ausgestattet, sodass man diese Lokomotiven ohne einen Lokführer auf der Lok zu haben mit Fernfunksteuerung bewegen konnte. Die Reichsbahnmaschinen der Baureihe V60 hatten diesen Vorzug nicht und so wurde in der Deutschen Bahn AG, wo alles viel besser, viel moderner und vor allen Dingen effektiver laufen sollte als bei der Deutschen Reichsbahn, ganz schnell entschieden, dass man die V60 Ost aufs Abstellgleis schiebt und die V60 West mit ihrer Funkfernsteuerung behält. Und diese Lokomotiven sind heute noch, obwohl ihres hohen Alters, noch im Rangierbetrieb im Einsatz und werden in großen Bahnhöfen für den Verschub genutzt. So, liebe Gäste, alle, die jetzt direkt hier vor mir stehen und vor der 35, machen bitte schon mal das Gleis frei. Wir holen jetzt die 35 aus dem Rundhaus auf die Scheibe, ein bisschen in Action ist, damit wir dann die 03, die den Sonderzug aus Cottbus gebracht hat, auch hier aufs Gelände lassen können. Denn die Kollegen haben nach der langen Fahrt jetzt auch das eine oder andere Bedürfnis, dass es hier an der Kohle und am Wasser zu stillen gilt. Ja, liebe Gäste, die 35/1097 wird jetzt hier auf die Scheibe kommen, kurz gedreht und zum Kohlegleis fahren, damit wir dann anschließend die 03/21/55 von Wedler und Franz hier aufs Gelände lassen können und an den Wasserkran stellen, damit der Durst der Lok gestillt werden kann. Die 35 setzt jetzt zurück. Liebe Gäste, die sich vorm Rundhausstand 8 befinden, also vor der tschechischen Lokomotive, bitte langsam schon mal beiseite treten. Wir holen jetzt die 03/21/55 zu uns aufs Gelände und brauchen dort einen freien Durchrutschweg.
Zu uns auf die Scheibe kommt jetzt die 5811 der Ulmer Eisenbahnfreunde. Die Lok ist 1921 als badische G12 in der Maschinenbaufabrik Karlsruhe gebaut worden für die badische Staatseisenbahn und ist dann relativ schnell mit dem Zusammenfügen der einzelnen Länderbahnen zur Deutschen Reichsbahn gekommen. Die Maschine war lange Zeit in Sachsen in verschiedenen Bahnbetriebswerken beheimatet und wurde 1977 im BW Aue ausgemustert und dann gegen harte Devisen in die Bundesrepublik verkauft, hat dann ihre erste Heimat im Deutschen Dampflokomotivmuseum gefunden und ist eben heute von den Ulmer Eisenbahnfreunden betriebsfähig, eine der wenigen in Deutschland vorhandenen Länderbahn-Dampflokomotiven.

Natürlich stelle ich Ihnen die Maschine, die wir jetzt auf der Scheine haben, auch mal vor. Die Lok kommt aus der Schweiz zu uns. Sie hat einen Aufenthalt im RAW Meiningen hinter sich.

die Schweizerische Bundesbahn geformt und die Schweizerische Bundesbahn wollte dann natürlich auch den Lokomotivpark modernisieren und hat dazu neue Lokomotiven beschafft. Eine davon ist die Baureihe B34, B für Personenzuglokomotive und 34 für drei angetriebene Achsen, insgesamt vier Achsen. Die Lokomotiven sind insofern ein Meilenstein der Lokomotiventwicklung in der Schweiz, da sie den Beginn der Heißdampflokomotiven markieren. Es waren also die ersten Maschinen, in denen der im Kessel gekochte Dampf nicht direkt ins Triebwerk geführt wurde, sondern nochmal, wie später bei allen Dampflokomotiven üblich, mit einem Überhitzer nachgespannt wurde, sodass man einen Heißdampf mit über 400 Grad Temperatur bekommt, der dann wesentlich höhere Wirkungsgrade der Dampflokomotive zulässt. Die Maschinen sind gebaut worden in der schweizerischen Lokomotiv- und Maschinenfabrik Winterthur in einem Zeitraum von über 10 Jahren. Und wir haben hier eine Vertreterin aus dem Jahr 1916 bei uns. Die Lokomotiven sind bis auf das erhaltene Exemplar auf unserer Scheibe mittlerweile alle verschrottet. Und die Lok gehört heute zum Museumspark von SBB Historik. Das heißt, die schweizerischen Bundesbahnen betreiben doch eine sehr umfangreiche und engagierte Traditionspflege. Ein Engagement, was man sich in Deutschland leider stark wünschen kann.

So, wir bitten Sie jetzt, den Stand 7 auch im Haus wieder frei zu machen, damit unsere Schweizer Gastlokomotive wieder zurück ins Rundhaus fahren kann.

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0: Lehre, den Inhalt der Lehre auch mit zu verändern. Also wir hatten früher kein Medienrecht, das war uns wichtig, um das anzubringen und das auch weiter zu forcieren, war schon auch der Stura wichtig für uns. Ne?
1: Was
0: Also
1: macht das Medienrecht?
0: naja, wir hatten das nicht als Seminar, wir brauchten das
1: Ah, okay.
0: als Absicherung.
2: Die Rolle der Parteien sowie die Bedeutung und der genaue Ablauf der Wahl bis hin zur anschließenden Regierungsbildung erläutert. Mit diesem Heft wollen wir ganz praktisch einen Beitrag leisten, damit möglichst viele Menschen im Land von ihrem Wahlrecht Gebrauch machen können, erklärt Mike Reichel, Direktor der Landeszentrale für politische Bildung.
3: Wie kommt nicht rüber?
4: Nee, ich auch nicht. Noch nicht. Ich bin aber auch noch nicht so im Thema drin. Also ich muss da jetzt auch erstmal wieder so ein bisschen reinkommen in dieses WM-Feeling. Ich finde, dadurch, dass es nicht in Europa stattfindet, ja, fühlt man es vielleicht auch gar nicht so sehr, wenn man jetzt auch kein Fußballfan ist, ne? Weil wegen der Zeitverschiebung und so, man wird halt.

sagst du so, wie soll ich denn jetzt saugen? Bin ich komplett zahnsinnig? Kann ich nur so dumm sein?

0: Lädt dein Lieblings-YouTube-Channel nicht, weil deine Oma den ARD-Krimi in 8K streamt?
1: Aber leider noch nicht feststellen. So, und deshalb ist A Quadrat plus B Quadrat immer C Quadrat. A, B, C. Damit berechnet man die Schenkel des Dreiecks. Und
0: deine Lehrer können dir alles beibringen, nur nicht den Umgang mit Technik.
1: Geht jetzt nicht, oder was? Kreisteil jedes
2: Mal. Genau so, das war's. Ja, ja, genau, genau. Ja.
0: Du hast die ganze Nacht auf Streife geschaut.
3: Ja, was soll denn das hier?
0: Und jetzt ist deine linke Gehirnhälfte abgestürzt. Du hast das Gefühl, dass die Gesellschaft in der Evolution den Rückwärtsgang eingelegt hat. Dein Lüfter ist lauter als ein startender Airbus A380.
4: Neun von zehn Ärztinnen empfehlen die Jugendredaktion. Bei einer Anwendung pro Woche, donnerstags von 16 bis 18 Uhr, entfaltet sie ihren perfekten Wirkungsgrad.
0: Wir meinten natürlich montags. Zu Risiken und anderen dummen Fragen fressen Sie die Packungsbeilage und schlagen Sie... und schaut auf okmq.de.

Liebe Zuschauerinnen und Zuschauer, sehr geehrte Damen und Herren, ich freue mich sehr, dass Sie wieder eingeschaltet haben. Ottos Wohnzimmer ist wieder online und wir sind hier wieder über die

0: Dächer von Magdeburg, eine atemberaubende Sicht heute. Und ich freue mich, dass zwei sehr, sehr interessante Damen in mein Ottos Wohnzimmer gekommen sind. Zum einen ist Rima Fil, die ist Geschäftsführerin des Landesverbandes für jüdische Gemeinden in Sachsen-Anhalt. Und dann Inessa Militzka, die ist Vorsitzende des Verbandes und dann Vorsitzende der Gemeinde in Magdeburg. Habe ich alles richtig gesagt?
1: Genau.
0: Ja, es ist ein bisschen kompliziert, alles so zu umschreiben. Und ja, Shalom, herzlich willkommen.
2: Shalom.
1: Dankeschön.
2: Ja,
0: ich freue mich, dass ihr da seid. Wir durften letzte Woche eine einmalige Geschichte erleben in Magdeburg. Ich glaube, das hat über 100 Jahre sowas nicht gegeben, letztendlich. Eine neue Tora, die extra für die Gemeinde in Magdeburg geschrieben worden ist und dann feierlich eingeweiht war und an dem Platz in der Synagoge sozusagen hat ihren Platz gefunden. Was war das für ein Moment für euch? So festlicher Moment, so einmaliger Moment, weil letztendlich, wie gesagt, ich glaube, die letzte Tora, die hier geschrieben worden ist oder dafür geschrieben worden ist, über 100 Jahre her, oder?
1: Also die letzte Tora, die für die alte Synagoge geschrieben wurde, die war im letzten Jahrhundert geschrieben, aber wir hatten eine neue Tora-Rolle als die neu gegründete Gemeinde 2007 erhalten, zwei Tora-Rollen.
0: Die waren auch neu geschrieben?
1: Die waren schon gebraucht.
0: Die waren alte.
1: Genau. Diese neue Tora-Rolle, die haben wir aus Israel bekommen. Die wurde dort geschrieben von einem Sofa, so nennt man den Tora-Schreiber. Und wir haben sehr viel Mühe, sehr viel unsere Kontakte, Netzwerke angesprochen. Wir haben gedacht, also wenn wir schon in diese wunderschöne Stadt Magdeburg eine neue Synagoge haben, dann muss eine neue Tora-Rolle auch hier sein und präsent sein, damit nicht nur wir, sondern die kommende, zukünftige Generation aus diesem Buch lesen können und lernen können und ihre Zukunft bestreiten.
0: Vielleicht erklären wir einmal, was eine Tora-Rolle ist, weil ich glaube, die meisten Zuschauerinnen und Zuschauer wissen vielleicht, aber vielleicht auch nicht. Und deshalb möchte eine von euch vielleicht noch mal kurz erklären, was das ist.
1: Sehr gerne. Also eine Tora-Rolle, das sind auf Pergament geschriebene 5 Bücher Moses.
0: Sind, man kann das mit einer Bibel vergleichen. Es ist nicht vergleichbar. Ja. Also Altes Testament, Neues Testament und nochmal neue Bücher
1: Teilung
0: dazu.
1: Nicht.
0: Aber das ist sozusagen das Gebetbuch aller Gläubiger, die das dann am Freitagabend die Tora-Rolle dann ausrollen und daraus dementsprechend dann was vorlesen oder beten.
1: Tora-Rolle wird am Donnerstag und am Samstag ausgerollt und darauf wird gebeten. Am Schabbat nutzen wir am Schabbat, am Freitag, wenn Schabbat kommt, nutzen wir Bücher.
0: Okay.
3: Tora und Tora-Rolle ist ein Grund von oder für Altes Testament.
0: Ja, das
3: ist ein Grund für unser Leben.
0: Ja. Und das ist nicht nur für die gläubigen Juden, sondern auch für die Christen letztendlich, weil es ist auch ganz viel davon übernommen worden.
3: Ja, Mutter von Mutter.
0: Ja.
1: Die 10 Gebote, die da aufgeschrieben sind, die gelten eigentlich für alle Religionen.
0: Ja.
1: Oder für ganz
3: normale
1: menschliche Werte, die wir haben, zu denen wir.
0: Sprechen wir noch ein bisschen über die jüdische Gemeinde in Magdeburg. Also die existiert schon sehr, sehr, sehr, sehr lange in Magdeburg. Wenn ich richtig weiß, auch Kaiser Otto hatte diese Privilegien eingeräumt, dass die jüdische Bevölkerung hier in Magdeburg leben kann, Geschäfte machen kann, arbeiten darf und, und. Wir sprechen jetzt nicht, was es passiert ist in dem Zweiten Weltkrieg und davor. Trotzdem diese lange Tradition hat auch ein Gewicht für diese Stadt. Wir haben auch eine Verantwortung für diese Gemeinde letztendlich. Und ich glaube,

0: Die Magdeburgerinnen und Magdeburger haben gezeigt, dass uns das wichtig ist, weil es gibt diese neues Gebäude, was seit 2,5 Jahren?
1: Seit Dezember 2023.
0: Genau. In Magdeburg gebaut ist und viele haben sich daran beteiligt mit vielen Spenden. Wenn ich richtig weiß, der Förderverein Neue Synagoge hat über 500.000 Euro zusammengekriegt, um dieses Gebäude nochmal zu bauen. Wie ist das so?
1: Das ist natürlich sehr überwältigend, dass wir als die Migranten, jüdische Migranten nach Magdeburg gekommen sind in den 90er Jahren. Also ich bin seit 93 in Magdeburg, hatten wir ein altes Gebäude gehabt. Die Gemeinde existierte nicht. Es gab einen Landesverband, der mehrere Gemeinden von Brandenburg, Sachsen-Anhalt und Mecklenburg-Vorpommern verbindete. Und wir haben nur einige Gemeindemitglieder, die gar kein Minyan, also 10 Männer für ein Gebet, die notwendig sind, um ein Gebet an den Ewigen zu sprechen, hatten wir nicht. Nur mit der neuen Zuwanderung
0: ist es
1: bekam
0: gelungen?
1: Wir diese Möglichkeit, es ist gelungen. Die Gemeinde hat ja, in dem Sinne als Gotteshaus existieren können, aber am Vordergrund stand natürlich diese ganze Integrationsarbeit. Die Menschen kamen nach Magdeburg, die kannten die deutsche Sprache nicht. Die mussten also die Wohnungen gesucht werden. Und es gab sehr viele soziale Fragen. Die Gemeinde im Grunde genommen, bei der Gemeinde helfen sollte. Und dieses alte Gebäude befand sich in der Nähe von Neustädter Bahnhof. Das war auch ein altes Haus und damals in den 90er, wir hatten in der Liste der Gemeindemitglieder 850 Personen. Und das war ein dreigeschossiges Haus und es gab überhaupt keine Möglichkeit, allen Menschen zu helfen.
0: Auf einmal,
1: wo wir noch keine Infrastruktur in der Gemeinde hatten. Es gab keine Sozialabteilung, es gab keine kulturelle, es gab keinen Sonntagsunterricht für die Kinder zum Beispiel.
0: Ja.
1: Und das hat so angefangen, aber es hat trotzdem sehr gut angefangen, weil es gab Menschen zum Beispiel, die aus der ehemaligen Sowjetunion gekommen sind, die sprachen Hebräisch, Jiddisch. Und Jiddisch ist sehr dem Deutschen ähnlich. Und die könnten, es waren die ersten Sozialarbeiter, die wenigstens den Menschen bei den Geschäften begleiten könnten, in die Behörde auch, aber weil manche hatten überhaupt kein Wort auf Deutsch verstanden oder genau. Und das hat eine Zeit gedauert, bis die Gemeindeverwaltung oder die Administration, wir hatten einen sehr guten Gemeindeleiter, der war in der DDR geboren worden, also 45 nach dem Krieg, seine Eltern waren Holocaust-Überlebende und die Familie blieb hier und er hat ja, die Gemeinde
0: aufgebaut. Neu aufgebaut.
1: Genau, mit verschiedenen Projekten, mit verschiedenen Maßnahmen, die den Menschen eigentlich Zugang auch zur Sprache und zum Arbeitsmarkt geschafft haben. Also es gab eine
0: Zeit, es waren ja schöne Zeiten, schwere Zeiten.
1: Genau, das war.
0: Und jetzt steht ein Gebäude, was auf jeden Fall sich einfügt in die Geschichte von Magdeburg. Und ich glaube, man kann auch stolz sein, dass das alles so entstanden ist.
2: Jede Zeit ist schwer und jede Zeit ist interessant. Und ja, wir erleben jetzt auch sehr interessante und spannende und sehr, sehr, sehr interessante Zeit.
1: Wir sind natürlich sehr glücklich. Wir sind sehr glücklich, Mitte in der Stadt dieses Gotteshaus zu haben, einen Begegnungsort zu haben.
0: Das wollte ich sagen, das ist aber nicht nur ein Gotteshaus.
1: Genau, nicht nur. Ich glaube, man kann das auch nicht abwiegen, was mehr ist. Also die Gemeindemitglieder genießen jetzt in so einem schönen Gebäude, in der Synagoge, die Feiertage, die Schabbaten zu feiern. Aber das Wichtigste ist, trotz der ganzen oder umfassenden Sicherheitsmaßnahmen, unser Haus ist offen. Wir wiederholen das mit Rima jedes Mal, wo die Möglichkeit besteht, dass wir haben in diesen 2,5 Jahren mehr als

0: 5000 Besucher bei uns
1: Wow.
0: in der Synagoge. Und das ist, glaube ich, auch für Magdeburg. Wir sind kein Museum in dem Sinne. Wir sind eine
2: Ich denke, für Magdeburg ist das Wichtigste, diese Begegnung und ja, diese Konstellation. Nicht Juden für Juden, sondern wir sind Teil dieser Gesellschaft. Wir sind keine Fremde. Ja. Wir wohnten, unsere Väter, ja, wohnten hier seit 1000 Jahren.
1: Und ich habe so mitgekriegt, die Magdeburgerinnen und Magdeburger sind sehr interessiert an diesem Haus, weil du sagtest selber, über 5000 haben die Möglichkeit gehabt, das Haus zu besichtigen. Und es gibt nicht nur die Möglichkeit zu besichtigen, sondern es gibt auch viele Veranstaltungen. Ich staune immer, zu sehen, wie viele Veranstaltungen ihr da macht. Kultur pur letztendlich.
2: Menschen haben immer sehr viele Fragen an Richtung Judentum. Das war immer so und jetzt immer so. Und Juden war früher wegen verschiedener Gründe sehr geschlossen. Und jetzt kommt Zeit, uns zu zeigen, unsere Kultur zu zeigen. Genau in dieser Zeit neuer Antisemitismus und neue Problematik. Aber wir sind hier, wir sind offen und wir zeigen unsere Kultur, unsere Tradition, unsere Veranstaltungen. Und deswegen machen wir so viel. Deswegen machen wir unsere Gemeinde und unsere Synagoge offen, um Menschen zu zeigen. Und das ist wirklich ein Glück, wenn wir in unseren Synagogen kleine Schulkinder sehen, ja, die Synagoge besichtigen, oder Senioren oder verschiedene professionelle Gruppen. Das bedeutet, Menschen haben Interesse und wir zeigen unsere Kultur auch sehr gern.
0: Ja, weil die Kultur, wie jede Kultur, besteht nicht nur aus religiösen Sitten, Bräuchen. Also wir haben sehr interessante wissenschaftliche Ansätze, die bei den Lesungen stattfinden. Wir haben viele Konzerte. Vieles machen wir im Bereich Kultur, also
1: genau.
2: Und Bücher auf jeden Fall.
0: Genau. Ja. Auch unsere koschere Küche ist auch sehr beliebt in der Stadt.
1: Das
0: viele, viele Gruppen, die zu uns zum Besuch kommen, zu einer Führung, dann bestellen auch Catering oder kleine Snacks. Also auf jeden Fall, das ist eine sehr große Verschmelzung.
2: Oder sehr bereiten schön, wir einfach zusammen zu.
0: Ja. Ja, genau. Oder kulinarische Reisen, die wir haben, auch im Angebot haben, die sind auch sehr beliebt. Jetzt planen wir eine mit Braunschweiger Frauen. Genau, also es ist sehr wichtig. Also wir hatten auch so ein bisschen Bedenken gehabt, was unsere Mitglieder dazu sagen würden. Also dass die Gemeinde eigentlich rum um die Uhr, ja, auch am Sonntagen, also voll von Menschen, von Besuchern ist. Aber die sehen das sehr, sehr bereichernd vor. Die sagen, ja, macht weiter so.
1: Und es stehen auch viele Freundschaften mittlerweile.
0: Genau,
1: und viele Gespräche führen zu diesen Freundschaften und zu Verständnis.
2: Zu Verständnis, ja. Verständnis, das ist sehr wichtig für Menschen, für Menschlichkeit.
0: Wir sagen auch, das ist auch unser Ertrag in den Kampf mit Antisemitismus, dass nur wenn die Menschen kommen und sehen, wie wir leben, also was unsere Kultur und Religion ausmacht, dann können sie auch die verurteilen, ihre eigene vielleicht, oder die sie gelesen haben,
2: einfach
0: bauen.
2: Nachdenken, genau. Zuerst.
0: Auch das ist ein Gespräch, das ist eine Möglichkeit, mit den Juden, die leben, in Kontakt zu kommen und mit denen diese Problematik vielleicht noch mal zu besprechen und von denen lernen nicht, aber vielleicht ja, diese Begegnungen sind immer ein Fundament für das Neue, für die
1: schon.
0: Zukunft. Und das ist uns sehr wichtig, nicht für uns selbst, sondern für die Kinder, die in Magdeburg ihre Heimat haben und die deutsche Sprache ist ihre Muttersprache.
1: Ja, das stimmt. Ihr seid nicht nur für Magdeburg zuständig, sondern durch den Landesverband. Ihr seid für Gesamtland Sachsen-Anhalt zuständig.
2: Genau.
1: Und ihr habt dort auch ganz viele Aufgaben. Wie ist es so, die Stimmung in andere Verbände? Also es gibt Halle und es gibt Dessau.
2: Es gibt Halle, es gibt Dessau und außerdem haben wir zwei

0: Jüdisches Museum in Halberstadt,
1: genau.
0: Und in Gröbzig, das war früher alte Synagoge, und in Gröbzig gibt es oder hat diese Synagoge geblieben. Und für uns, das ist auch sehr wichtig, zeigen, dass in diesem kleinen Ort, in Gröbzig, die keine Hauptbahnhof gibt, ja, oder Haltestelle, und trotzdem gibt es eine Synagoge, und dieser Ort ist sehr lebendig mit kleiner Schule, mit sehr interessanten Führungen und so weiter. Und auch wenn mich jemand auf jüdische Kultur früher fragt, dann erzähle ich, dass wir in Sachsen-Anhalt 45 alte jüdische Friedhöfe haben. Das bedeutet, genau in dieser Stätte war früher jüdisches Leben. Und das ist einerseits eine Tragödie und andererseits, das ist unsere Kultur heute.
1: Und eine Verpflichtung auch für,
0: ja,
1: und die lange Tradition, ja, letztendlich noch mal. Immer da dran zu bleiben, um, mhm, das zu erden, zu verpflichten, wie, ja, gesagt. Ja.
0: Und Halberstadt war auch sehr interessante und ein Kulturzentrum, jüdisches Kulturzentrum. Und wir bringen ein bisschen lebendige Luft und diese Atmen in diese Städte. Wir haben in Halberstadt im November letztes Jahr offener Schabbat gefeiert,
1: oh ja,
0: genau im Museum. Und das war sehr, sehr interessant und sehr emotionell.
1: Das glaube ich.
2: Die Synagoge mit vielen Kindern aus den unseren Gemeinden, genau, hatten auch Besucher an diesen Tagen. Mit Rabbiner, mit Gesang, mit den Liedern. Es war wie das, naja, vor 100 Jahren vielleicht, ja, war.
1: Ja, ich habe auch in der Staatskanzlei eine schöne Veranstaltung von euch besuchen dürfen. Und das war wirklich so, man hat die alte Tradition nochmal gezeigt und gezeigt auch, wie lebendig die jüdische Kultur ist. Und deshalb finde ich total gut, dass ihr das zeigt auch, dass die Leute auch sehen, es ist nicht was hinter verschlossenen Türen, sondern es gehört zu der Gesellschaft, zu der Stadtgesellschaft.
0: Auf jeden Fall.
1: Ja.
0: Und wir wollten auch zeigen, wie vielfältig jüdische Kultur ist. Andere Seite.
1: Das stimmt.
0: Und ja, wir kamen aus verschiedenen Orten, aus verschiedenen Ländern, ehemalige Sowjetunion oder aus Israel und so weiter, aus verschiedenen Ländern. Und in diese Orte gibt es auch verschiedene Arten jüdischer Kultur, verschiedene Traditionen.
1: Jeder hat seine Bräuche. Und
0: auch,
1: es ist,
0: ja,
1: so wie in Deutschland, die Bayern und die, die Norddeutschen haben auch andere Verständnis, ja, für verschiedene Bräuche und verschiedene kulturelle Hintergründe. Also.
2: Was uns vielleicht sehr wichtig ist, dass lange Zeit, also die Gedenkkultur, das ist natürlich ein wichtiger Bestandteil unseres Lebens, unserer Realität heute. Aber wir wollen, dass nicht nur darüber gesprochen wird im Zusammenhang mit Judentum, sondern dass die Menschen sehen, dass es entwickelt sich weiter, dass wir auch zwar.
1: Und es ist selbstverständlich, dass genau, sie zu der Gesellschaft gehören, alle. Ne?
0: Nicht, ja, über Tragödie sprechen, da nicht muss man
2: immer
0: sprechen,
2: ja,
0: aber wir leben jetzt, wir wohnen hier und wir wohnen auch in vielen Ländern. Und vielleicht, das ist nicht für Deutschland üblich, aber wir kommen zusammen aus der Ukraine, und in der Ukraine, genau in Kiew, gibt es drei jüdische Gemeinden. Oder in Dnipropetrovsk oder in Donetsk war früher. Und jüdisches Leben war und ist sehr, sehr lebendig, trotz Krieg zum Beispiel.
1: Ja, vielleicht zu euch beiden jetzt. Ihr kommt beide aus der Ukraine zu verschiedenen Zeiten.
0: Ja.
1: Ich weiß, dass du Anfang der 90er hier gekommen bist und dann hier dein neues Zuhause gefunden hast. Du hast hier auch studiert und du hast schon sehr viel bewegt. Du kamst jetzt nicht so lange hier.
0: Fast 8 Jahre.
1: 8 Jahre?
0: Ja, ja. Wie eine Minute.
2: Bei mir, ja, wird das im Juli 33 Jahre.
1: Oh ja, fast ein ganzes Leben. Ja,
0: ja.
1: Ein Leben.
0: Und wir im Juli 2017, auch im Juli.
1: Oh ja. Wie geht es euch in Magdeburg? Das wollte ich jetzt noch mal fragen. Wie ist das für euch Magdeburg jetzt? Für dich ist schon lange, aber für dich ist erstmal vielleicht war am Anfang nicht so einfach.
0: Oh nein, ja, nicht einfach, weil wir wegen Krieg in Donbass unsere Heimatstadt verlassen mussten. Aber hier haben unsere Kinder studiert.

0: Donetsk und Magdeburg waren früher Partnerstädte und wir waren schon in Besuch hier. Und für uns, für mich und für meinen Mann ist Magdeburg unsere Heimatstadt geworden. Und wir fühlen uns sehr wohl hier.
1: Und für dich?
2: Ja, Magdeburg ist meine Heimatstadt wahrscheinlich auch. Nicht wahrscheinlich, ganz bestimmt. Also mein Kind ist hier groß geworden. Nee, sie war mit 9 Monaten, haben wir sie mitgebracht.
1: Naja, fast wie hier geworden.
2: Aber genau, also sie hat das ganze Leben hier in dieser schönen Stadt verbracht. Ich habe Freunde hier. Wie gesagt, durch mein Studium habe ich viele Freunde bekommen, die bis jetzt, mit denen ich mit einigen bis jetzt Kontakte haben, und bin sehr dankbar dieser Stadt für dieses schönes Leben eigentlich. Man hat natürlich sehr viele bewältigen müssen, aber das haben alle Menschen im Leben, also auch Magdeburger, die nach der Wende sich neu orientieren mussten. Deswegen, es waren unterschiedliche Zeiten, man musste sich vielmals umorientieren, was man macht, wie man macht. Also, aber das Studium, das hat mir natürlich einen sehr großen Druck gegeben. Also, dass ich verstanden habe, es geht nicht mit niederschwelligen Angeboten klarzukommen, das Leben zu bestreiten. Man muss studieren. Ich habe in der Ukraine Geschichtslehrerin gewesen und ich habe studiert, und da habe ich gedacht, nein, nein. Da muss ich weiter.
0: Aber muss man immer studieren?
1: Ja, man bildet sich immer weiter aus.
0: Lernen, ja. Immer ganzes Leben lernen, Coaching. Ja, das ist nur ein Begriff.
2: Ja, ja, aber das hat mir sehr guten Fundament geschafft, also auch für das weitere Leben. Ich war natürlich mit der Gemeinde immer verbunden. Ich habe meine Magisterarbeit den Wegen der jüdischen Migration nach Deutschland gewidmet und war eigentlich ständig in diesem Milieu. Ich habe Sonderpädagogik studiert und hatte bei der ZWST 7 Jahre lang so ein Projekt für die Menschen mit Behinderung geleitet. Und es hat natürlich alles gut geklappt, Gott sei Dank, Baruch Hashem. Und Magdeburg, ja, das ist ein unentbehrliches Teil meines Lebens.
1: Ist Magdeburg eine weltoffene Stadt geworden? Du kannst es sehr lange jetzt,
2: ja,
1: hast sehr lange beobachtet. Du hast jetzt 8 Jahre vielleicht ein bisschen noch über die Entwicklung der Stadt. Wenn wir hier über die Stadt sehen, ist eine unglaublich
0: schöne Stadt. Die Stadt entwickelt sehr, sehr
1: schöne Stadt, also sehr grün, und viele neue Gebäude sind dazu gekommen, was nicht immer so war. Es war eine graue Stadt Anfang der 90er Jahre. Das kannst du auch noch bestätigen.
0: Die graue Stadt habe ich nicht gesehen, aber diese bunte Stadt, und die Stadt entwickelt sich sehr, sehr gut und schnell und aktiv. Und das freut mich sehr.
1: Wie sind die Menschen in Magdeburg?
0: Im Vergleich zu. Immer kann man vergleichen. Vielleicht jemand sagt, dass im Vergleich zu Spanien oder Italien Deutsche sind ein bisschen geschlossen oder aber
1: reservierter.
0: Ja, aber im Vergleich zu Menschen aus der ehemaligen Sowjetunion, ich kann sehr klar sagen, dass Menschen sind mehr offen, sehr nett, ja, sehr herzlich.
1: Und wenn sie sich geöffnet haben, dann glaube ich,
2: genau,
1: dann entstehen Freundschaften fürs Leben.
2: Ja, man braucht Zeit, oder das ist meine Erfahrung, man braucht ein bisschen Zeit, um gute und feste und treue Freundschaft zu entwickeln. Aber dann bleibt sie lange, oder dann bleibt sie eigentlich.
0: Und wenn man selbst offen ist, ja, dann bekommt ihr auch offene Menschen als Freunde, als Bekannten. Also, ja. Ja, das ist immer dieser Weg in verschiedene Zeiten.
1: Ich musste selber staunen. Wir hatten hier Europäische Song Contest, Eurovision, jetzt vor einigen Tagen. Und Israel hat den zweiten Platz belegt. Und dann haben sie zum Schluss eingeblendet, woher kamen die Stimmen. Und da habe ich gesehen, und das war für mich erstaunlich, weil die meisten sagen, naja, die Deutschen sind nicht so weltoffen und die wollen mit Israel nicht so viel zu tun haben. Die meisten Stimmen kamen aus Deutschland, auch von den Zuschauerinnen und Zuschauern und auch von dem Jury. Also erstaunlich. Und dann, wer sagt, dass wir nicht mit Israel zusammen wollen? Und
0: diese Kleinigkeit.
1: Das ist eine Kleinigkeit, ja? Aber guck mal, wie viele Leute, dass man Hunderttausende, Millionen von Leuten, die gestimmt haben und die haben für Israel gestimmt. Das ist erstaunlich.
0: Das finde ich das Wichtigste. Ja. Und Mehrheit Menschen, ja, das zeigt, dass Mehrheit ist menschlicher, dass Mehrheit ist immer gut, aber diese wenige Menge von Menschen, sie sind immer lauter. Deswegen.
2: Das wollte ich gerade noch unterstreichen. Die sind laut. Und die Menschen, die dafür sind, die
1: nehmen das selbstverständlich.
2: Ja. Und für sie ist das ist keine Art und Weise zu kommunizieren, auf diesen lauten Ton. Mhm. Aber was wir in anderen Städten eigentlich erleben in Deutschland, wie Berlin oder Frankfurt, haben wir in Magdeburg nicht. Wir haben in dieser schreckliche Zeit seit dem 7. Oktober, seit diesen schrecklichen Geschehnissen in Israel, wir haben in Magdeburg kaum anti-israelische Demonstrationen gehabt. Ich sage natürlich, das ist vielen Dank an unsere Polizei, an unsere Ministerin für Inneres und Sport, dass wir eigentlich, das wird wahrscheinlich, also es wären bestimmt irgendwelche Bestrebungen von diesen Kräften, das zur Veranstaltung, aber es wurde nicht, es hat nicht stattgefunden oder ganz weniger.
0: Oder vielleicht Magdeburger und Magdeburgerinnen haben sehr schreckliche Geschichte selbst erlebt.
1: Selbst erlebt, 16. Januar.
0: Und Menschen verstehen, was Krieg bedeutet und was Zerstörung bedeutet. Und es bleibt immer im Kopf als genetische diese Geschichte.
1: Genau. Wir sprechen jetzt über schönere Zeiten. Ja, wir haben genug über andere Sachen. Wie geht es weiter mit der Veranstaltung, die ihr vielleicht organisieren wollt? Gibt es einen Höhepunkt, was ihr noch in diesem Jahr erwarten wollt? Und vielleicht ganz praktisch, es waren in Anführungszeichen 5000 Leute, aber ich glaube, es wollen noch mehr. Und ihr habt nicht so viel Kapazitäten, jede Woche die zur Besichtigung reinzulassen. Wo muss man sich anmelden, wenn man vielleicht die Synagoge noch mal besichtigen möchte oder vielleicht eine Veranstaltung erleben will und so weiter? Also ihr habt jetzt die Möglichkeit.
2: Die Möglichkeit besteht ganz, ganz einfache Möglichkeit. Man meldet sich über unsere Internetseite und es gibt so einen Link, wo man für...
1: Wie lautet die Internetseite? Die
2: Internetseite lautet info@sg-md.org.
1: Also sg-md.org.
2: Synagogen-Magdeburg.
1: Also synagoge-magdeburg.de. Und, plus Org, ja, sorry.
2: Ja, und genau, da gibt es immer die Möglichkeit, sich anzumelden. Wir müssen natürlich immer betonen, also einige Veranstaltungen haben eine begrenzte Zeit, weil wir haben nur 120 Plätze in unserer Synagoge und 90 in unserem Kiddush-Saal, wo die Veranstaltungen stattfinden. Aber für die Gruppen, die sich entscheiden, zu uns zu kommen und eine Reiseführung zu bekommen, oder wir haben auch mehrere Lehrbildungen oder Lehrerbildungen.
1: Genau, also, und es gibt auch Gastronomie dazu, wenn man dazu buchen möchte. Also auf jeden Fall bleibt interessant. Veranstaltungen in diesem Jahr?
0: Ja, wir haben sehr viel geplant. So viel, dass unsere Kollegen sagen, ein Stopp bitte. nicht so
1: wir schaffen
0: viel.
1: Nicht alles.
0: Ja, im Juni findet sehr interessante Lesung mit israelischer Publizistin Mirna Funk in der Synagoge statt. Wir haben mit Forumgestaltung wie immer am 29. Mai haben wir jüdische Kulturtage vorbereitet. Ja, 29. Ja, fast 30 Jahre.
1: Nein, 29. Mai am 20. September, oder? Oktober? Nee,
0: im Oktober.
1: Im Oktober, am 20.
0: Oder, seit Oktober.
1: Genau.
0: Und wir haben sehr viele Konzerte, Lesungen, wir haben kulinarische Reise vorbereitet und wir machen auch Chanukka-Bazar Ja, Pita-Party auch mit Forumgestaltung.
1: Super.
0: Und da

0: Das wird sehr interessante Veranstaltung und Küche. Wir sind überzeugt, dass Küche verbindet Menschen.
1: Die Liebe geht durch den Magen. Egal welche Religion, irgendwelche Nationen.
0: Und Liebe
1: das ist.
0: Zu Humus oder
1: ja,
0: etwas.
1: Genau. Und ich glaube, ihr habt gezeigt, dass das jüdische Leben in Magdeburg lebendig ist und gehört einfach zu Magdeburg. Mhm. Meine Damen und Herren, leider ist die Zeit schon vorbei. Ja, ist unfassbar schnell. Aber ihr verspricht mir, dass wir uns noch mal sehen und noch mal schauen, wie man die Synagoge sich weiterentfaltet hat, das jüdische Leben sich weiterentfaltet hat. Magdeburg in Sachsen-Anhalt, das sind auch eure Aufgaben. Und ich glaube schon, dass Magdeburg auch in diesem Bereich führend ist im Vergleich mit allen anderen Städten. Ich habe für euch eine Kleinigkeit, das ist eine neue Bürgerbroschüre, das heißt, die Stadt noch ein bisschen noch kennenzulernen. Du kennst schon die Stadt sehr lange, du vielleicht
0: ich kenne
1: seit
0: auch.
1: Ja. 8 Jahren, aber trotzdem, ich freue mich, dass ihr da gewesen seid. Meine Damen und Herren, leider ist die Zeit schon vorbei. Rima Fil und Inessa Militska waren meine Gäste, aber Inessa hat
2: ich
1: noch.
2: Wollte nur sagen, dass an unsere Zuschauer steht natürlich der Angebot, also sie können sich gerne bei uns in die Synagoge, also uns in der Synagoge besuchen kommen und eine schöne Führung bekommen und über das hier
1: und Musik, noch mal. Musik und genau. Gutes Essen.
0: Ja. Auf jeden Fall. Und vielen Dank für dieses Gespräch, für diese wichtigen Themen, die wir heute gesprochen haben. Und das ist sehr wichtig für weltoffene Magdeburg.
1: Das ist für uns auch natürlich wichtig und wir wollen immer zeigen und betonen, wir sind eine weltoffene Stadt und das Judentum gehört einfach zu Magdeburg. Vielen Dank fürs Zuschauen. Danke euch, dass ihr da wart. Und wir sehen uns wieder. Jetzt ist Ottos Wohnzimmer hier im SWM-Turm immer geöffnet. Also bleiben Sie dran. Ich habe mich sehr gefreut. Tschüss, auf Wiedersehen.

Untersuchungsstammtisch habe ich also mit der Kamera 1, das ist die Hauptkamera, gefilmt. Also mit 93 Jahren bin ich der Älteste.

Es ist erstaunlich, wie die einzelnen Berufe sozusagen hier aufeinandertreffen und sich in einer gemeinsamen Arbeit finden. Also ich bin durchaus der Meinung, das ist der Antrieb für mich, dass ich hier arbeite, mitarbeite. Wir sind ein Kollektiv, glaube ich, das nicht ein zweites Mal hier in der Gegend zu finden ist.

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Guten Abend, guten Nachmittag. Ne? Aber hier, man hat ein theatralisches Gefühl. Danke, die Fantasie des Theaters. Ne? Und natürlich danke, aber ich komme zu dir danach. Danke, Marco. ja, normalerweise, die dich mich kennen, wissen, dass ich in diesem Moment nicht nervös bin, aber heute bin ich ganz toll nervös, weil die ganz Kleinen da sind. Die sind verschiedene Gruppen und ich will heute so wenig wie möglich sprechen, aber ich möchte unbedingt ein paar Dankesagungen machen, die ich jetzt vorweg mache. Erste freue ich mich sehr, dass ihr alle hier seid. Seid wirklich herzlich willkommen und ich wünsche euch einen schönen Moment mit diesen tollen Tänzern, die hinter der Bühne stehen. Und ich erzähle euch nur ganz kurz, wie das überhaupt möglich ist und wie überhaupt das zustande kam. Ich habe verschiedene Gruppen, verschiedene Disziplinen, die ich unterrichte, aber es ging diese Input von den ganz Kleinen. Ne? Die kleine Gruppe haben angefangen mit Ballett zu machen, die Familien haben gesagt, okay, das Mädchen möchte zum Ballett, okay. Und die sind jedes Mittwoch bei mir in der Volkshochschule. Und da ist meine erste Dankesagung an die Volkshochschule. Sandra ist hoffentlich da. Wenn nicht, ihr weißt Bescheid, diese Volkshochschule unterstützt mich wöchentlich mit dieser Kindergruppe. Und diese Kurs, es ist schon lange voll. Es sind ganz große Wartelisten. Das weiß ich nicht, ob ihr das weiß, aber ich im Moment gibt keine Kapazität, neue Gruppen aufzumachen. Deswegen kümmere ich mich ganz besonders an diese Gruppe, die wir haben. Und dieser Kurs ist gefordert von der Stadt Dessau. Ja, das heißt, für die Familien ist das kostenfrei, was ich toll finde. Und das muss ich auch Danke sagen an der Stadt Dessau, die das unterstützt. Und an die Volkshochschule natürlich. Aber diese kleinen Mädchen kommen jeden Mittwoch zu Unterricht, machen Tandüs, machen Demi-Plies, machen so Sachen und fragen mich, wann zeigen wir das? Gibt es eine Vorstellung? Tanzen wir? Wo tanzen wir? Ja, ja, wir werden tanzen, habe ich immer gesagt. Bis irgendwann haben meine Worte geklungen, so ein bisschen, ja, müssen wir, weil ich kenne diese Metier und ich weiß, wie wichtig die Bühneerfahrung ist. Sonst versteht man nicht, warum muss man arbeiten täglich? Ne? Und dann habe ich mir vorgenommen, das zu machen. Ich habe mit euch gesprochen, liebe Eltern, und ihr wart sofort einverstanden und habt ja sofort unterstützt, dass wir diese Vorstellung machen. Das ist meine größte Dankesagung. Danke an die Eltern, die das unterstützen. Das sei der erste Moment. Dieser Kurs ist von mir für euch. Ja? Und ja, dieser Ort. Wo sind wir? In die legendäre Bauhaus. Auf die legendäre Bauhausbühne. Und hier fühle ich mich mittlerweile, muss ich sagen, fast wie zu Hause. Danke Leute wie Susanne, wie Bukadum, Marco auch an die Technik, die mich ständig unterstützen und auch meine Projekte unterstützen und mich immer wiederholen neue Inspirationen und neue Facetten von mir zeigen zu dürfen. Meistens draußen, meistens an die Fassade, diese Bauhausbühne, so richtig, wenn ich nicht falsch liege, ich habe noch kein Stück auf die Bauhausbühne. Es ist die erste Vorstellung. Auf jeden Fall, das Bauhaus war sofort bereit, die Schüler von der Volkshochschule zu nehmen in diese tolle Bühne und das unterstützen. Danke an das Bauhaus. Ich liebe das Bauhaus. Und dann gibt es eine andere Säule, ganz wichtig für mich und die letzte Zeit immer wichtiger geworden in dieser Stadt. Wenn man etwas machen möchte, braucht man eine starke Partner, eine starke Person oder Institution. Und das ist die Kultur- und Heimatverein Klein-Kühnau mit Ralf Schönemann. Ich danke Ralf, dass du immer meine Projekte unterstützt, ob es hier heute, ob es ist im Krötenhof täglich oder wöchentlich gibt, auch Tango-Kursen.
Einmal im Monat gibt es Veranstaltungen, Milonga-Veranstaltungen, wo Leute aus die ganze Region kommen. Und das ist auch möglich, danke der Kultur- und Heimatverein Klein-Kühnau. Danke und bitte einen Applaus. Ich vergesse sicherlich was, aber das sind die großen Säulen dieser Vorstellung. Ich wünsche euch weiter viel Spaß. Ich komme nur noch einmal und ich erzähle über das Programm was, was wir heute erleben. Bis jetzt habt ihr gesehen ein bisschen eine sehr stilisierte Tango. Was war das? War Ballett-Tango? Was war das? Okay, das erzähle ich euch noch. Dann gab es richtiges Tango, traditionelles Tango. Das erzähle ich euch auch noch, wieso. Und was jetzt kommt, ist die mittlere Part dieser Vorstellung. Das ist unsere mehr Ballett-Teil. Und die Programm, habt ihr die QR-Code, könnt ihr scannen. Wenn ihr danach behalten möchte oder wie auch immer, kann ich auch euch schicken. Hatte ich auch vor, aber habe ich heute leider nicht geschafft. Aber viel Spaß weiter und ja, bis dann.

Ich bin noch einmal hier. Nein, die verdienen die Applaus, die Tänzer. Ja, ich will anfangen jetzt von das, was ihr gerade gesehen habt. Das ist eine wunderschöne Walzer von Liszt. Und das habe ich für die Tänzerin des Ludwig-Gymnasiums in Köthen, wo ich auch einmal die Woche oder je nach Möglichkeiten bin. Und ich versuche zusammen mit Ute, bist du da, Ute? Irgendwo? Mit Frau Ute Schröder, ich hatte dich schön hier vorne reserviert, aber Ute Schröder ist die Lehrerin dieser Tänzerinnen seit vielen, vielen Jahren. Und ja, die holt mich immer mal für Spitzenschuhentraining. Wie ihr seht, es ist sehr viel Arbeit hinter diese Choreografie. Das habe ich für die Sommer-Weihnacht-Vorstellung, was die in Köthen hatten, mit anderen Sachen. Und dann dachte ich, okay, wenn es geht darum, meine Schüler zu zeigen und meine Arbeiten, was ich die letzte Zeit gemacht habe, es ist sehr schön, wenn die dabei sind. Danke, Ute, dass du das ermöglicht hast. Und danke dem Ludwig-Gymnasium in Köthen, die das auch möglich machen. Ja, das ist so ein bisschen die klassische Part. Ich will von mir nicht reden, aber es muss ein bisschen gesagt, wohin ich komme, weil viele kennen mich nicht. Meine Ausbildung als klassische Tänzerin und meine Karriere sagt mir auf meine Erfahrung, Ballett ist, dass diese Tanz, die braucht man für alles andere tanzen zu können. Deswegen bin ich sehr fest überzeugt, dass Ballett ist das richtige Medium anzufangen und dann kann man in die verschiedenen Richtungen gehen. Das ist die ganze mittlere Part, was ihr gesehen habt. Und am Anfang diese Tango-Part. Warum Tango? Und warum aus zwei so verschiedene Art? Weil auch für die, die nicht wissen, ich komme aus Argentinien. Und in Argentinien, Tango ist unsere Nationaltanz. Es gibt auch eine andere Art Folklore, aber der Tango identifiziert uns sehr stark und das steht in meine Genen irgendwie. Seit ich Kind bin, tanze ich auch Tango auf die traditionelle Form. Aber dann als klassische Balletttänzerin, dann habe ich das immer benutzt und als Choreografin sowieso. Da kommen immer mal raus. Und dann gibt es dieses erste Stück zum Beispiel, das ist von Astor Piazzolla, auch ein Musiker, die der Tango entwickelt hat und sehr auf eine moderne Art gespielt hat. Und das habe ich versucht hier in die Choreografie zu bringen. Was ich ganz toll schön finde in diesem ersten Stück, was ihr gesehen habt, ganz am Anfang die Vorstellung, ist dann verschiedene Gruppen zusammenkamen. Ne? Da waren die Kleinen da, da waren die Jungs, die mehr in Richtung Tango traditionell arbeiten und zwei Mädels aus Köthen sind schon integriert in diese Choreografie. Das fand ich auch sehr schön. Und was jetzt noch kommt, es ist ja, diese Bauhaus-Teil habe ich genannt. Da wird ja sehen, die Bauhaus-Geister. Das fandet statt diesen Sommer zu letzte Bauhausfest vor der Tiergarten im Dessau und zu Bauhausfest, wie gesagt.

und es ist eine von meiner Arbeit als Bauhauschoreografin. Und in dieses Haus passt natürlich wunderbar. Ich bin sehr glücklich. Markus hat eine wunderschöne Licht gemacht. Danke. Und immer, wenn wir zusammenarbeiten, ist es was ganz Tolles. Und dann die Kleine zeigen noch ein Bauhausstück, die wurde in die Fassade dieses Gebäudes gezeigt vor 2 Jahren, hieß Vertikal, und die tanzen eine kleine Nummer davon. Und das ist unser Abschluss. Was ist das Bauhaus? Es ist ein Ort der Kreativität, es ist ein Ort der Schaffung, und es ist, ich finde es sehr schön, dass wir das hier machen können. Ich wünsche euch weiter viel Spaß und schönen Nachmittag danach.

0: Lehre, den Inhalt der Lehre auch mit zu verändern. Also wir hatten früher kein Medienrecht, das war uns wichtig, um das anzubringen und das auch weiter zu forcieren, war schon auch der Stura wichtig für uns. Ne?
1: Was
0: Also
1: macht
0: das,
1: das Medienrecht?
0: naja, wir hatten das nicht als Seminar, wir brauchten das
1: Ah, okay.
0: als Absicherung.
2: Die Rolle der Parteien sowie die Bedeutung und der genaue Ablauf der Wahl bis hin zur anschließenden Regierungsbildung erläutert. Mit diesem Heft wollen wir ganz praktisch einen Beitrag leisten, damit möglichst viele Menschen im Land von ihrem Wahlrecht Gebrauch machen können, erklärt Mike Reichel, Direktor der Landeszentrale für politische Bildung.
3: Wie kommt nicht rüber?
4: Nee, ich auch nicht. Noch nicht. Ich bin aber auch noch nicht so im Thema drin. Also ich muss da jetzt auch erstmal wieder so ein bisschen reinkommen in dieses WM-Feeling. Ich finde, dadurch, dass es nicht in Europa stattfindet, ja, fühlt man es vielleicht auch gar nicht so sehr, wenn man jetzt auch kein Fußballfan ist, ne? Weil wegen der Zeitverschiebung und so, man wird halt.

Achtung, Achtung, Achtung. Die Buddhis kommen nach Landsberg, heißt es einmal im Jahr. Die Buddhis in Landsberg. Es ist 19 Uhr und wir sind zu Gast auf der Freilichtbühne in Landsberg bei Halle, wo derzeit die Schülerband Goldstabwerk Auschgeuditz auf der Bühne Gas gibt. Die rocken mit eigenen und Coversongs. Junge Musiker zwischen 13 und 16 Jahren zeigen, dass Musik richtig Spaß machen kann.

Es ist 19.40 Uhr, als die Fax den Gästen einheizten. Die Band kommt aus Leipzig und spielt eigene Songs, vom klassischen Rock bis zu tragenden Balladen. Landsberg 2013 mit Goldstabwerk und die Fax, ein super Support vor den Pudis.

0: 20.45 Uhr, Kamera und Mikrofon geschnappt und ab zum Kurzgespräch mit eingehängt Peter Mayer. Kurzer Kameratest mit Besuchern, die hier so rumstanden.
1: Die sind natürlich clever, die Jungs hier, die stehen nicht auf der Freilichtbühne, sondern daneben oder dahinter. Wer seid ihr denn? Hallo.
2: Ja, ich bin Christian.
1: Christian, wo kommst du her?
2: Aus Wolfen.
1: Und was ist hier los? Während des Gespräches bekomme ich mit, dass einer der Herren mit Bimbo-Bassist der Pudis zur Schule ging in Bitterfeld und ihn den Namen Bimbo verpasste.
2: Spitznamen verpasst hat.
1: Jetzt sind wir erstmal, die Zuschauer wissen ja gar nicht, worum es geht. Das ist natürlich jemand von den Pudis, das wissen wir. Und da kommt jetzt der Spitzname ins Spiel.
2: Der Spitzname, ja.
1: Ja, der wäre?
2: Das ist der spitze Mensch, der mit denselben damals verpasst hat.
1: Kriegen wir das zu erfahren, was für ein Spitznamen?
2: Bimbo, ja.
1: Bimbo. Warum Bimbo?
3: Das war, haben wir draußen plötzlich gespielt im Hof als die kleinen Kinder.
1: Sie müssen wissen, der ist aufgeregt. Die sind mal in die Schule gegangen zusammen, ist richtig?
3: In die Schule gegangen und der hat bei uns gewohnt mit.
1: Hier in Landsberg oder was? Nee.
2: Ja,
1: in Bitterfeld.
2: Ja.
1: Da, wo jetzt das böse Hochwasser war.
3: Ja, ja.
1: Bist du mit betroffen gewesen?
3: Nein,
1: Gott sei Dank.
3: Ich wohne jetzt hier.
1: In Landsberg.
2: Meine Mutti war betroffen,
4: die habe ich gerettet, 3 Tage.
1: Ehrlich?
4: Ja,
1: hallo Mutti, guten Tag. Ja. Schön, dass Sie da sind. Sie hören sich die Pudis heute auch mit an.
5: Ja, natürlich.
1: Wünschen wir Ihnen viel Spaß.
5: Danke.
1: So, Bimbo, wie heißen Sie denn richtig für die Leute zu Hause?
2: Für die Leute zu Hause und für die, die es noch nicht wissen, ich heiße Peter Rasim.
0: Nicht so langsam, ne? So, los geht's. Gespräch mit eingehängt. Hier der Zusammenschnitt einer Aufzeichnung für 2 Anbieter.
1: Ja, liebe Zuschauer, fast ist es soweit. Das Konzert der Pudis in Landsberg steht unmittelbar davor. Ich habe eingehängt den Herrn Peter Mayer im Mikrofon. Wie geht's denn?
6: Gut, ja, ich bin jetzt hier pünktlich eingetroffen, um mich mit euch zu unterhalten. Wir sehen hinter uns die Bühne oder fast die Bühne, einen großen Felsen, ja. Und wir freuen uns auf unser Konzert.
1: Wir sind in Landsberg. Die Pudis haben ja gesagt, sie sind viel unterwegs, auch im Flutgebiet. Und Landsberg ist kein Flutgebiet, aber viel ringsrum, Bitterfeld, Jesnitz und viele andere Städte waren betroffen, Aachen zum Beispiel, Magdeburg. Und wir fragen jetzt den Herrn Peter Mayer eingehängt, was habt ihr denn so noch gesehen von der Flut, wo ihr von Berlin hier runtergefahren seid?
6: Ja, wir sind ja in letzter Zeit oft hier runtergefahren und vorige Woche zum Beispiel zu dieser Sendung gemeinsam gegen die Flut in Leipzig, wo wir Spenden gesammelt haben. Und da war es eigentlich noch schlimmer. Also diesmal die A9, da ging das schon, aber es ist natürlich links und rechts doch eine ganze Menge zu sehen, ja.
1: Ihr habt ja einen wunderschönen Titel, der eigentlich für die Flut 2002 gedacht war. Den spielt ihr wieder, habe ich gehört.
6: Ja, ne, wir haben 2 Titel damals gemacht. Der eine heißt August 2002 und der andere Teddybär. Und da haben damals die Kollegen Quaster und Maschine in Dresden zum Konzert über 10.000 Leuten geschwebt mit dem Kran und haben Geld gesammelt. Und jetzt spielen wir einen Titel davon auch wieder im Konzert.
1: Es ist ja ganz klar, dass ihr jahrelang schon nach Landsberg kommt. Herr Rausch, der regionale Veranstalter, sagt, er freut sich immer, wenn ihr da seid. Kennen Sie denn Herrn Rausch? Nö.
6: Ja, natürlich.
1: Kennt ihr ihn auch?
6: Ja, wir haben uns kennengelernt. Ja.
1: Ich muss ganz ehrlich sagen, seid ihr zufrieden mit dem? Ja,
6: ja, na klar, natürlich. Ja.
1: Was sagt er zu dem Publikum, was hierher kommt?
6: Na, das ist toll, auf jeden Fall. Ja, wenn man bedenkt jetzt, dass hier im Umfeld die Flut wütet und trotzdem kommen die Leute hierher. Es spielen ja auch eine Menge, sind gute Events hier. Matthias Reim ist jetzt in nächster Zeit noch hier, habe ich gelesen, ja. Und viele andere. Also wir sind gerne hier.
1: Eingehängt, wie viele Konzerte macht ihr eigentlich noch im Jahr?
6: Na ja, so zwischen 60 und 80.
1: Das ist schon eine ganze Menge, muss man sagen.
6: Na ja, aber die Leute, das Jahr hat 365 Tage und ja. Die Leute arbeiten viel mehr.
1: Und ich will Ihnen nicht genau sagen, wie alt er ist, aber wie hält sich der Peter Mayer fit?
6: Naja, ich surfe bei 30 Grad Hitze und wenig Wind und fahre ganz langsam mit dem Fahrrad durch den Wald und dann schwimme ich viel. Also im Winter im Pool und im Sommer im Müggelsee. Ich wohne ja am Müggelsee.
1: Wunderbar. Da freuen wir uns. Wir lassen ihn jetzt auch schon ganz wieder in Ruhe sich noch ein bisschen vorbereiten, okay, auf das Konzert. Und wir haben wunderschöne Bilder und die zeigen wir Ihnen jetzt. Gegen 21.20 Uhr Fotos mit den Vorbands hinter der Bühne. Verkabelung der Pudis
0: Schon ging's los. Es war schön und einfach super, die Fans und die Pudis gut drauf. Ausschnitte kommen jetzt.

begrüßen euch zum zigtausendsten Mal hier an diesem wunderschönen Ort. Und wir freuen uns, dass wir heute wieder diesen Abend gemeinsam mit euch verbringen dürfen und können. Unser erstes Lied war von unserem Album Es war schön. Der erste Song auf diesem Album, und jetzt wollen wir auch gleich den nächsten Song spielen. Das ist ebenfalls ein erster Song, aber nicht von diesem Album, sondern von dem vorhergehenden Album. Hier ist Lust auf Abenteuer vom Album Abenteuer.

Kai von der Tourneeleitung der Pudis versorgte uns mit Tipps für unsere Aufzeichnung und mit dem Hinweis, doch bitte nicht das ganze Konzert mitzuschneiden. Recht hat er, live ist doch viel schöner und so hatte ich Zeit, mal runterzuschauen auf dem Gelände.

Damit so ein Abend gut abgehen kann, sorgt ein riesiges Team von Goldenen Löwen Essen, Trinken, Sicherheit. Und für die Wehwehchen war das Rote Kreuz Landsberg vor Ort. Hier zu sein ist richtig schön, bekam ich zu hören. Wir hatten mit der Flut richtig viel Hilfe zu leisten und kaum Schlaf. Heute das Konzert einfach mal spitze. Teddybär singt Maschine. Zu dem Titel braucht man, glaube ich, nicht viel sagen. Wir wünschen Kraft allen, die noch immer mit Schäden der Flut kämpfen. Und euch danke fürs Zuschauen.

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Ja, hallo und einen wunderschönen guten Tag. Ich freue mich, dass ich hier sein darf heute wieder mit dem Themenkonzert Großes Kino. Meine Güte, bin ich nervös. Dabei mache ich das jetzt schon zum 10., 11., 12. Mal. Ich weiß gar nicht ganz genau. Und ich habe mir Stücke ausgesucht, wie dieses

was ich gerade gespielt habe, weil ich denke, das kommt so richtig aus mir heraus. Everything I do it for you. Alles, was ich tue, tue ich nur für dich. Aus Robin Hood. Damit haben wir schon wieder ein ganz, ganz großes Leinwand-Event erwähnt. Und ich freue mich, dass wir jetzt weitermachen können mit einem mindestens genauso schönen Stück. Ich habe einen Tipp bekommen, als ich damals das Orchester leitete. Ach, lass uns doch mal The Rose spielen. Dann habe ich gesagt, und was ist denn da dran? Ja, ist eine ganz simple Melodie. Aber diese Melodie, die ist ergreifend. Und der Text. Jetzt kann ich den Text nicht so toll. Na, ist ja klar, mit der Posaune könnte man darstellen, aber mache ich lieber nicht. Dafür spiele ich 3 Strophen in verschiedenen Arten und wünsche dazu und zu den weiteren Stücken viel Vergnügen und gute Unterhaltung.

The Rose, die Rose, an alle, die Gefühle lieben und an alle Liebenden. Tja, man muss ja nicht nur Menschen lieben, man liebt ja auch Natur, die Rose. Ja, und so heißt ja auch der Film. Naja, jetzt machen wir einen Riesensprung.

Tja, da merkt man wieder mal, dass ich alles live mache. Aber so geht es eben. Ja, mein Angststück gebe ich ja ehrlich zu. Es ist ein bisschen heiß. Ich hatte 4 Variationen zur Auswahl und bin tatsächlich dann bei dieser hängen geblieben. Leider ist es nicht die leichteste. Das bedeutet aber auch, es ist vom Einstieg her und vom Charakter her die richtige Wahl gewesen. Es sollte diese Fassung sein. Naja, was auf jeden Fall auch ein riesen Kinoerfolg war und eigentlich noch ist, ja, man kann es ja immer noch sehen, immer wieder kommt's, das ist Harry Potter. Harry Potter mit seiner Eule Hedwig. Und so spiele ich 2 Stücke aus dem Ganzen. Und zwar das erste ist Hedwigs Theme.

Viel kürzer geht's nicht. Aber ist irgendwie ergreifend und wenn man versucht, diese Melodie nachzusingen, hat man natürlich ordentlich Probleme, weil diese Intervalle sind wirklich fürchterlich. Das nun folgende Stück, ich habe ja ein ganzes Heft von diesem Harry Potter, aber von dieser Harry Potter Musik, von John Williams, so. Aber eins hat mich besonders angepackt und zwar habe ich gedacht, wie kann der denn nur Blockflöte mit reinnehmen? Naja, hat er gemacht. Das Ganze heißt Double Trouble.

Jo, die ganze Welt der Zauberei. Eine tolle Geschichte. Tja, leider kann ich nicht zaubern, aber dafür begebe ich mich gerne in solche Gefilde, wo die Zauberei ja die Fantasie anregt oder naja, wo man träumen kann. Wo man besonders gut träumen kann, ist in Herr der Ringe. Herr der Ringe habe ich jetzt ein Stück vorliegen. Natürlich das Üblichste, also das, was man wirklich kennt. Ich könnte noch ein paar mehr spielen, aber ich fürchte, das wird zu lang. Wer träumt nicht gerne? Das nächste Stück in Dreams.

Tja, da sieht man die ganzen Fantasiefiguren schon immer wieder. Ich muss schon sagen, ich habe die ganzen DVDs zu Hause. Ja, man lädt das ja heutzutage runter, streamt es. Aber ich habe immer noch die DVDs. Das ist in Ordnung. Und ja, hin und wieder gucke ich mir davon was an. Dann denke ich wieder, schon toll gemacht. Naja, ganz anders, aber besonders auch so herzerweichend, ist natürlich die Erzählung dieser alten Dame, die interviewt wird, als einzige, so ziemlich als einzige überlebt hat, von dem riesengroßen Schiff, was niemals untergehen kann. Tja, wie war das nochmal? Die Arche Noah haben Leinen gebaut und die Titanic, Fachleute. Titanic ist untergegangen. Finde ich ganz lustig, wenn man diesen Spruch sagt. Und aus der Titanic spiele ich jetzt My Heart Will Go On.

Ich weiß nicht, ob es jemanden gibt, der nicht geweint hat, als er das erste Mal Leonardo DiCaprio da hat untergehen sehen. Tja, so spielt das Leben. Ach, der hätte bestimmt noch Platz gehabt auf dem Dings da, auf dem Holzding. Aber so ist das. Man kann es sich nicht aussuchen. Naja, ich werde immer wieder gefragt, sag mal, du machst jetzt schon so viele Konzerte da? Musst ja richtig Geld dafür kriegen. Nein, das ist alles ehrenamtlich. Und ich freue mich einfach, wenn ich es schaffe, ein paar Leuten ein bisschen Freude zu machen. Und ich weiß mittlerweile bei den vielen Rehas, Krankenhausaufenthalten und so weiter, die ich bisher im letzten Jahr gehabt habe, von den Leuten, die da dann meine Musik gehört haben, den grüße ich auch ganz herzlich. Ich kann sie jetzt schlecht aufzählen, das wird vielleicht ein bisschen zu persönlich. Ich freue mich, dass ich denen auf jeden Fall Freude bereite. Und aufgrund dieser schönen Konzerte habe ich auch ein paar Auftritte bekommen, die genau das haben wollen, was ich anbiete. Das ist das Schöne. Ja, ansonsten kann ich nur sagen, man muss es schon mögen, was man tut. Und trotzdem gebe ich zu, ich fluche manchmal über jeden falschen Ton. Ach, ja, es ist eben so. Das ist menschlich. Ja, und dann habe ich jetzt noch ein Stück, was leider schon das letzte ist. Ich habe überlegt, sollst du es machen, sollst du es nicht machen? Ja, Good Morning Vietnam heißt der Film. What a Wonderful World, der Titel. Ist so schön, der Titel, dass man es einfach mit reinnehmen muss. Ich glaube, ich könnte noch so ein zweites Great Cinema oder großes Kino machen. Da gibt es noch mehr Titel. Wirklich. Ah, ich habe noch die Hobbits und Harry Potter hat so schöne Melodien. Und Superman und ach, naja. Gut, ich freue mich aufs nächste Mal und sage herzlichen Dank fürs Zusehen und freue mich über das letzte Stück, besonders What a Wonderful World.

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0: Ja, herzlich willkommen, meine Damen und Herren, im Logenhaus Dessau. Mein Name ist Uwe Dorant. Wir dürfen Sie heute herzlich willkommen heißen zu unserer Veranstaltung, und zwar.
1: Genau.

0: Mein Name ist Frank Richter und heute machen die Landesliteraturtage 2026 bei uns Station im Logenhaus Dessau. Und wir freuen uns riesig, nämlich gleich geht's los mit der Langen Nacht der Spannung.
1: Ja, wunderbar. Schönen guten Abend. Sie merken gleich, ich habe nicht Verstärkung dabei, sondern Verschwächung. Ich habe nämlich ganz schlechte Stimme. Und ich habe schon gedacht, oh Mensch, am Ende klappt es gar nicht und so. Und dann habe ich mir eigentlich überlegt, ich habe die Geschichte, weil ich wollte meine Stimme jetzt nicht so überanstrengen. Hören Sie das? Ist das okay? Wollte meine Stimme nicht so überanstrengen. Ich habe die Geschichte also jetzt ausgedruckt, würde die verteilen und Sie würden die in Stillarbeit lesen und habe ich mir gedacht, oder? Nein, das machen wir natürlich nicht. Also ich muss da jetzt durch, hilft nicht. Also normal klinge ich anders, normalerweise klinge ich so ein bisschen wie, kennen Sie Christian Brückner? So klinge ich eigentlich normalerweise wie Christian Brückner. Es ist schade, es ist jetzt ein bisschen schade für Sie. Ja, Andreas Hilge hat ja gesagt, ich war lange bei der Zeitung. Es sind ältere Leute da, insofern wissen Sie noch, was Zeitung ist. Diese großen so große Blätter, die man jeden Tag eine neue und so auf toten Bäumen gedruckt und so. Junge Menschen wissen das ja gar nicht mehr. Und da habe ich mir sozusagen auch die Leidenschaft für lustige Polizeimeldungen bewahrt, weil ich komme tatsächlich auf viele Ideen bei der Zeitungslektüre. Und das ist irgendwie blöd mit diesem Mikro. Ich kriege das hin. Also. Und mir fällt auf, dass man muss sich ja sowieso Sorgen machen um den Standort Deutschland, aber man muss sich wirklich auch Sorgen machen um den Krimi-Standort Deutschland. Oh, da kommt ein Glas Gin, das ist aber schön. Oh, vielen Dank. Dann nehmen Sie mir den. Das ist aber jetzt unbequem. Ich könnte auch so, wenn ich mich so setze, ist es so besser. Sie haben mir jetzt den Witz weggenommen. Ich hätte doch die ganze, also einen Running Gag daraus gemacht, dass ich da nicht hingekommen bin. Ist schon okay, das passt, ja. Gut. Ich trinke mal einen kleinen Schluck. Das ist aber keine Cola, oder? Okay, wo war ich stehen geblieben? Gaunerstandort Deutschland. Man muss sich wirklich Sorgen machen. Alle Meldungen, die ich Ihnen jetzt vorlese, alle Krimi-Meldungen, sind nicht ausgedacht. Und ich frage mich gerade, warum ich so unscharf sehe. Und da fällt mir ein, ich habe meine Lesebrille gar nicht auf. Einen kleinen Moment. Wo ist die? Ah, Mann, die ist in meiner Dingestasche. Moment. Es lohnt sich manchmal auch. Machen Sie mal ganz kurz ein bisschen Stillarbeit. Moment. Dankeschön. So, jetzt ziehe ich meine Lesebrille auf und da geht es auch rapzap los. Ah, ich muss erst die andere abziehen. So geht das. So, sehen Sie jetzt? Ich fange nochmal von vorne an. Guten Abend, mein Name ist Peter Godatzka. Nein. So, jetzt also, wir waren bei diesen lustigen Polizeimeldungen und alles, was ich Ihnen jetzt vorlese, ist nicht ausgedacht und das ist wirklich erschreckend. Zum Beispiel diese Meldung hier. Unbekannte sind in den Kellerbereich eines Mehrfamilienhauses in der Paul-Thiersch-Straße eingebrochen. Sie brachen einen Keller auf und entwendeten nach ersten polizeilichen Erkenntnissen Walking-Stöcke. Kein Witz. Walking-Stöcke stehlen ist Quatsch. Das Das ist Quatsch, die kosten 10 Euro. Dann hier, Einbrecher haben aus einer Wohnung in Nordrhein-Westfalen den Stöpsel der Badewanne gestohlen. Wie die Polizei mitteilt, drangen die Täter in die leerstehende Wohnung in Kempten ein und durchkämmten die Räume. Neben dem Badewannenstöpsel nahmen die Einbrecher zwei Türscharniere mit und die Abdeckungen der Lichtschalter. Da stelle ich mir vor, wie die dann bei ihrem Chef aufkreuzen, ja, und der sagt, und, was habt ihr mitgebracht von eurem Fischzug? Chef, Badewannenstöpsel. Also, das ist doch nicht normal, oder? Hier, Wäscheleine im Keller durchtrennt. Vergangenes Wochenende durchtrennten Unbekannte in einem Gemeinschaftskeller eine Wäscheleine. Dadurch fiel die saubere Wäsche auf den Boden. Schaden etwa 50 Euro. 50 Euro? Schaden? Wegen, also, es ist Milchschnitte aus Seniorenwohnpark gestohlen. Hier, das hier, auch sehr schön. Das ist der Gipfel von allem. Unbekannte Täter brachen aus Halle an der Saale, brachen eine Gartenlaube in einer Gartenanlage im Bereich Böllberger Weg in Halle auf. Nach ersten polizeilichen Erkenntnissen durchwühlten die unbekannten Täter, Täterin, den die Gartenlaube lauberig, die Gartenlaube und ließen nach dem Einbruch ein Fahrrad zurück. Das ist eine verkehrte Welt, oder? Schatz, hier wurde eingebrochen, da liegt ein Fahrrad und ein Diamantkollier. Prügelei wegen einer Salatgurke. Es ist wirklich. Aber dann muss man natürlich sagen, gibt es auch die schlimmen Meldungen, dass hier zum Beispiel Toter lag leblos in Wohnung. Ja, nicht schön, nicht nur tot, sondern auch leblos. Oder auch hier, nach dem Fund einer Frauenleiche am Strand von Selin auf Rügen gibt es erste Hinweise zur Bestimmung der Identität. Wie eine Untersuchung der Rechtsmedizin in Greifswald ergab, handelt es sich um eine Frau im Alter zwischen 35 und 45 Jahren. Der Leiche fehlten Kopf, Arme und Beine. Und dann der Satz, eine Gewalteinwirkung auf den Körper wurde nicht festgestellt. Man kennt das, ja, man geht so den Strand lang, oh, mein Arm, oh, mein Bein. Das ist eine meiner Lieblingsüberschriften, da mache ich irgendwann mal eine Geschichte draus. Einbeiniger versuchte Polizisten zu treten. Das rührt mich total, oder? Dann hier so rätselhafte Sachen, Erdmännchenpflegerin verprügelt Affenpflegerin wegen Lama-Pfleger. Oder hier der Redakteur als Literat, Optiker nach Einbruch fassungslos. Verstehen Sie? Fassungslos? Ja? So der, ja. Haben Sie verstanden, ne? Ja. Und dann hier, das ist eine meiner Lieblingsaushänge, das hing offenbar wirklich mal an einer Polizeistation. Die Polizei bietet im Rahmen der Drogenberatung zum Thema Kokain einen Schnupperkurs an. Ja? Machen die jetzt jede Woche, immer ausverkauft, super. Ja, ich muss immer mal jetzt zwischendurch husten, das nicht davon irritieren lassen. Ja, wie gesagt, Andreas Hilger hat recht, ich habe Kurzgeschichten mitgebracht, aber ich glaube, wir schaffen nur eine Kurzgeschichte, oder? Ich habe ja gar nicht ewig Zeit hier. Wir fangen einfach mal an. Ich habe Romane geschrieben. Da hinten liegen zwei Romane, die ich mit meiner Krimi-Kollegin Alexandra Kui geschrieben habe. Harz-Krimis, sehr lustig, spielt im Harz-Örtchen Düsterode. Gibt es natürlich nicht in Wirklichkeit, aber ist sehr lustig. Aber heute Kurzkrimis und ich habe mehrere Kurzkrimi-Bände geschrieben und da habe ich mir gedacht, es ist ja immer, es wird ja immer brutaler, oder? In diesen Krimis. Ja, immer wird gefoltert und immer sind es Massenmörder. Und im Prolog müssen schon irgendwie, werden Frauen entführt. Und irgendwann habe ich mal einen total netten Kollegen und da ging es, der hat seine Opfer, der Täter hat seine Opfer mit Bauschaum ausgesprüht und so. Und ich habe gedacht, in meinem Kurzgeschichtenband habe ich sozusagen eine Rubrik geschaffen und die erste Rubrik heißt Ohne Tote. Ja? Und da habe ich gedacht, es muss doch nicht immer gleich, muss doch nicht immer mit Toten sein. Es gibt ja viele andere Verbrechen, die begangen werden sollen. Eine Geiselnahme oder ein Einbruch oder so. Ja? Die zweite Rubrik heißt dann ein Toter, die nächste heißt dann zwei bis drei Tote und die letzte heißt dann ganz dumm gelaufen. Also da, ja, da kommen auch einmal wirklich viele ums Leben, aber das sind alles böse Leute, alles böse Leute. Ansonsten tun mir meine Opfer eigentlich immer leid und sie wollen eigentlich auch nie. Also wollen eigentlich nur das Gute. Die Geschichte, die ich Ihnen jetzt vorlese, heißt, ist aus der Rubrik Ein Toter, können Sie sich also schon mal drauf vorbereiten. Und die spielt nicht weit weg von hier, die spielt nämlich in Köthen. Wofür ist Köthen nämlich bekannt? Bach, ja, aber das meine ich nicht. Wofür noch? Oh, sehr gut. Sie gewinnen eine Gelo Revoice-Tablette, wenn Sie möchten, die ich in meinem... wer hat gewonnen? Wir machen das nachher, ja? Sehr gut, Homöopathie wird ganz... Oh, Sie haben auch Gelo Revoice? Ja, sind gut, ne? Oder? Genau, Homöopathie. Ähnliches mit Ähnlichem. Und wenn jetzt Fans der Homöopathie hier sind, dann müssen sie ganz stark sein. Die Geschichte heißt Der Vorfall. Und ich kürze ein bisschen ab. Ein Einfamilienhaus in Köthen könnte auch hier in Dessau sein. Ein altes Ehepaar liegt im ersten Stock und schläft. Der Mann hat ganz dolle Rücken, schon seit vielen Jahren. Und seine Frau ist aber ein Fan der Homöopathie und gibt ihm immer Kügelchen zu fressen. Und jetzt werden sie wach und hören ein Geräusch von unten und die Frau weckt ihn und sagt, das ist ein Geräusch, geh mal runter. Und der Mann ächzt und stemmt sich aus dem Bett und geht die Treppe runter und sie gibt ihm noch das große Handbuch der Homöopathie mit 836 Seiten, damit das vielleicht dem Einbrecher über den Kopf hauen kann. Und er tastet sich also in die Küche, sind so die ersten 84 Seiten, das kürze ich jetzt ein bisschen an, eine sehr lange Szene auf der Treppe, wie er runtergeht und so, aber geht dann in die Küche rein und macht Licht an und sieht da einen Mann, der auf dem Küchenfußboden hockt und zwar so auf allen Vieren, damit Sie sich das vorstellen können. An der Stelle setzt die Geschichte ein. Da hockte ein Mann auf allen Vieren und starrte auf die weißen Fliesen. Das alte Ehepaar heißt Heinz und Gertrud. Der Mann heißt Heinz, die Frau heißt Gertrud. So. Heinz erschrak, als er Gertruds Hand an der Schulter spürte. Im nächsten Moment stieß seine Frau einen Schrei aus, gefolgt von einem Konglomerat an Fragen und Befehlen. Sie stieß einen krächzenden Schrei aus. Du bist bestimmt jetzt krächzend. Also normalerweise ein richtiger Schrei. Ach, so. Wer ist das? Wer sind Sie? Was wollen Sie? Was machen Sie in unserer Küche? Stehen Sie auf, verlassen Sie unser Haus. Können Sie nicht einfach mal die Klappe halten? Dachte Heinz. Und spürte selbst in dieser Situation eine Genervtheit in sich aufsteigen. Sie plappert wie Thomas Gottschalk, als der noch bei Wetten, das war. Als Antwort erhielten Gertrud und Heinz ein weiteres Ächzen, dann zwei hervorgestoßene Wörter. Keine Bewegung. Was? Rief Gertrud. Was erlauben Sie sich? Wer sind Sie? Halt den Mund, Gertrud, fuhr Heinz seine Frau an, denn er sah etwas, was Gertrud offenbar nicht sah, noch nicht. Der Unbekannte presste mit der einen Hand eine Pistole auf die Fliesen. Ja, bitte, stieß der auf dem Boden kauernde Mann hervor, halten Sie einfach den Mund und setzen Sie sich, bitte. Er hat eine Pistole, raunte Heinz seiner Frau zu, bevor die zu einem erneuten Redeschwall ansetzen konnte. Gertrud stöhnte, dann traten sie und Heinz langsam an den Esstisch und setzten sich. Eine Weile sagte niemand etwas, nur das Ticken der Küchenuhr war zu hören. Kurz vor drei registrierte Heinz. Er bewegte sich langsam hin und her, um eine möglichst schmerzfreie Position zu finden. Nach einer gefühlten Ewigkeit durchbrach Heinz das Schweigen. Wie geht's denn jetzt weiter? Der Mann ächzte und schaute hoch, ausgewaschene Jeansjacke, unrasiert, kurze Haare, vielleicht 45 Jahre alt, schätzte Heinz. Wenn Sie uns, wir werden Sie nicht anzeigen, wenn Sie einfach wieder gehen. Wie sind Sie überhaupt reingekommen? Meldete sich Gertrud. Das ist Einbruch, wissen Sie das? Und Kidnapping, Entführung. Heinz starrte Gertrud an. Entführung? Wieso Entführung? Dann eben Geiselnahme. Verlassen Sie sofort unser Haus oder wir rufen die Polizei. Heinz sah Gertrud möglichst streng an, aber die ließ sich nicht beirren. Verlassen Sie sofort unser Haus, wiederholte sie. Vom Fußboden erklang ein weiteres Ächzen und dann sagte der Mann, ich kann nicht. Nach ein paar Sekunden der Stille fragten Heinz und Gertrud unisono, was? Ich kann nicht, stieß der Mann hervor. Was soll das heißen? Sie können nicht, fragte Gertrud. Ich kann nicht, ich kann mich nicht bewegen, kam es mit gepresster Stimme vom Küchenboden. Was soll das, begann Gertrud erneut. Doch bevor sie ihren Satz beenden konnte, schrie der Mann, ich habe einen Hexenschuss. Heinz und Gertrud sahen sich an. Er hat einen Hexenschuss, sagte Gertrud und wiederholte damit das Offensichtliche. Genau wie du. Wieder verging eine halbe Minute, ohne dass irgendjemand etwas sagte. Wieder war es Gertrud, die das Schweigen durchbrach. Wie gesagt, wenn Sie einfach gehen, dann lassen wir Sie laufen. Der Mann erhob den Kopf und sah Gertrud direkt in die Augen, blieb aber stumm. Sie brauchen ein Stufenbett, sagte Heinz nach weiteren langen Sekunden der Stille. Gertrud glotzte ihn an. Spinnst du? Was denn? Rief Heinz gereizt. Sollen wir hier ewig sitzen bleiben? Er hat eine Pistole. Wir können nicht weg, er kann nicht weg. Ruckartig stand Heinz auf, wurde aber sogleich von seinen unteren Lendenwirbeln bestraft. Auch in den Einbrecher kam Bewegung, soweit man das Bewegung nennen konnte. Er hob die Hand mit der Pistole. Bleiben Sie sitzen. Ich baue Ihnen ein Stufenbett, rief Heinz und hielt in der Bewegung inne. Sie werden sehen, das hilft. Keine falsche Bewegung, presste der Einbrecher hervor. Keine Sorge, brummte Heinz und dachte eine Sekunde darüber nach, dem Mann vorzuschlagen, Gertrud als Geisel zu nehmen. Dann würde er einen Fluchtversuch starten, der Einbrecher würde Gertrud erschießen und so hätte die verkorkste Nacht sogar noch ihr Gutes gehabt. Stattdessen humpelte er zur Speisekammer und zog einen halbleeren Wasserkasten heraus, nahm die Flaschen und stellte sie auf die Fliesen. Dann humpelte er zu dem Einbrecher und stellte den Kasten neben ihn. Er hinkte weiter zur Küchenbank, nahm die große Wolldecke, faltete sie dreimal längs und legte sie neben dem Mann auf den Boden. Den Kasten stellte er ans Ende der Decke. Schließlich nahm er noch ein Kissen von der Küchenbank und legte es auf den Kasten. Heinz ging neben dem Mann in die Knie. So, und jetzt versuchen Sie mal, sich umzudrehen und die Beine auf die Kiste zu legen, so als würden Sie im Liegen sitzen. Der Mann starrte abwechselnd Heinz und die Kiste an. Na los, munterte Heinz ihn auf. Der Mann knickte den rechten Arm ein und ließ sich dann zur Seite fallen. Er schrie auf. Entschlossen packte Heinz den auf der Seite liegenden Oberkörper und drehte ihn auf die Decke. Der Mann brüllte erneut. Gertrud bestaunte die Szenerie mit offenem Mund vom Küchenstuhl aus. Schwer schnaufend lag der Mann schließlich auf der Decke, die Beine angezogen. So, sagte Heinz, und jetzt noch die Beine auf die Kiste. Er griff in die Kniekehlen des Mannes und hob die Beine auf den gepolsterten Plastikkasten. Der Einbrecher ächzte und stöhnte, aber als Heinz fertig war, wurde er ruhiger. Nur sein schneller Atem zeugte von den Anstrengungen. Heinz betrachtete den Einbrecher besser. Machte der Unbekannte und nickte. Langsam beruhigte sich sein Atem. Er umfasste die Waffe fester und richtete sie auf Heinz. Wunderbar, Herr Professor Brinkmann, quakte Gertrud sarkastisch vom Küchentisch. Jetzt kann er uns viel besser in Schach halten. Er hat Schmerzen, gab Heinz zurück. Du hast ja keine Ahnung, wie das ist.

Ich habe keine Ahnung, keifte Gertrud. Wer hat dich denn all die Jahre gepflegt? Gepflegt, dachte Heinz verächtlich. Toll, Kügelchen hast du mir gegeben, deine scheiß Globuli. D. irgendwas. Er ignorierte ihre Bemerkung und betrachtete den Einbrecher. Geht's? Fragte er. Als Antwort erhielt er ein weiteres Ächzen. Nach einer Weile murmelte der Mann, schöne Scheiße. Und dann, schätze, das ist eine klassische Patt-Situation. Gar nicht Patt, meldete sich Gertrud. Wir sind zwei und Sie sind einer. Der Mann hielt die Pistole hoch. Die hier zählt für zwei, also steht's 3-2. Gertrud wollte etwas erwidern, klappte dann aber ihren Mund zu. Ihr erster Hexenschuss, erkundigte sich Heinz. Der Mann schüttelte den Kopf. Vielleicht haben Sie auch einen Bandscheibenvorfall, meinte Heinz. Und weil der Unbekannte schwieg, fuhr er fort. Ich habe zwei, schon seit Jahrzehnten, bei L4, L5 und L5S1. Was gibt es denn da zu lachen? Das ist nämlich autobiografisch, diese drei Sätze. Dann werde ich manchmal gefragt, was ist eigentlich autobiografisch an Ihren Geschichten? Diese drei Sätze. Ich habe zwei, schon seit Jahrzehnten, bei L4, L5 und L5S1. Ja, naja. Der Mann schaute verständnislos. Sie scheinen auch etwas heiser zu sein, sagte er. Ihre Frau auch. Ja, aber Sie auch. Ihre Stimme klingt ganz neu. Ja, das steht jetzt nicht hier. Heinz fasste an seine untere Rückenpartie, Lendenwirbel, ganz unten, knapp überm Hintern. Ihm fiel etwas ein. Haben Sie Schmerzen im Bein? Der Mann zögerte, dann machte er ein Geräusch, das nur als Zustimmung gedeutet werden konnte. Heinz nickte wissend. Aha, Bandscheibenvorfall, klarer Fall. Da können Sie jetzt einen Monat lang bei uns hier auf dem Küchenfußboden liegen bleiben. Die Waffe des Einbrechers schnellte hervor und zielte an Heinz vorbei. Heinz wirbelte herum. Gertrud stand stocksteif neben dem Küchentisch. Setzen Sie sich wieder hin, sagte der Mann, aber seine Stimme klang eher matt als angsteinflößend. Was soll der Blödsinn, Gertrud? Fragte Heinz und zu dem am Boden liegenden gewandt. Ich setze mich auch wieder an den Küchentisch. Einverstanden? Der Mann nickte. Und außerdem muss ich mir mal dringend die Nase putzen, ja? Einverstanden? Der Mann nickte erneut. Und kurz dolle Hustenmusik. Danke für Ihre Geduld. Heinz setzte sich, dann war nur noch das Ticken der Uhr zu hören. Der Einbrecher starrte an die Decke, Gertrud starrte auf den Einbrecher und Heinz grübelte. Eine Pattsituation in der Tat. Ob der Einbrecher verschwinden würde, wenn er könnte, oder ob er sie erschießen würde? Heinz hatte schon oft gelesen, dass Einbrecher eher nicht dazu neigen, Gewalt anzuwenden. Und der Typ da auf dem Küchenfußboden sah auch nicht besonders gewalttätig aus, eher ärmlich. Ein Harzi möglicherweise, der keine andere Chance hat, an Geld zu kommen. Daran merken Sie, die Geschichte ist schon ein bisschen älter. Ja, Harzis gibt es ja gar nicht mehr. Müsste ja jetzt heißen Grundi oder so vielleicht. Oder Bürgergeldi, ist ja auch schon vorbei. Ein Bürgergeldi geht auch schon nicht mehr. So alt ist die Geschichte schon. Mensch, Wahnsinn. Ich könnte ihm Schmerzmittel anbieten, überlegte Heinz. Doch im gleichen Moment verwarf er die Idee. Nein, die Folgen eines solchen Angebots wären absolut unüberschaubar. Die Stimme des Einbrechers riss Heinz aus seinen Gedanken. Haben Sie irgendwas im Haus? Was? Ein Schmerzmittel? Aspirin oder so? Heinz musste lachen. Aspirin? Die helfen in Ihrer Situation gar nichts. Dann halt was anderes, was Stärkeres. Heinz streifte Gertrud mit einem Seitenblick. Sie starrte immer noch fassungslos auf den Einbrecher, dann öffnete sich ihr Mund und sie sagte mit kühler Strenge, wir haben dieses Zeug nicht. Wir haben nämlich kein Interesse daran, uns selbst zu vergiften. Ein diabolisches Grinsen erschien in ihrem Gesicht. Aber ich gebe Ihnen etwas anderes, wenn Sie dann abhauen. Heinz verdrehte die Augen. Gertrud schien aus ihrer Trance zu erwachen. Ich habe etwas, das besser ist als jedes Schmerzmittel. Nehme ich, schnaufte der Einbrecher. Gertrud hob den Zeigefinger. Erst müssen Sie versprechen, dass Sie dann abhauen. Sie hatte eindeutig

Ich wieder Oberwasser. Und was ist das für ein Wundermittel? Fragte der Einbrecher misstrauisch. Ein homöopathisches, antwortete Gertrud. Heinz stöhnte sehr leise. Homöopathisch? Und das soll helfen bei einem Hexenschuss? Ist nur ein Angebot? Gertruds Stimme wurde mit jeder Sekunde fester. Heinz erkannte bereits wieder diesen typisch schnippischen Ton, den er hassen gelernt hatte in 44 Ehejahren. Der Einbrecher schien zu überlegen, dann meinte er, na, okay. Und Sie hauen dann ab, sobald ich wieder gehen kann. Gertrud erhob sich entschlossen, aber der Einbrecher zielte sofort mit der Pistole auf sie. Unser Medizinschrank ist oben, zischte Gertrud. Eine weitere Pause entstand, dann sagte der Einbrecher, wenn Sie Scheiße bauen, dann knalle ich Ihren Gatten ab. Gertrud bedachte ihren Gatten mit einem langen Blick und Heinz wurde mulmig. Sie drehte sich um und verschwand aus der Küche. Im nächsten Moment waren ihre Schritte auf der Treppe zu hören. Heinz reagierte blitzschnell. Oder jedenfalls so schnell es eben ging, mit den Schmerzen im Rücken. Er legte einen Finger auf die Lippen und bedeutete dem Einbrecher, still zu sein. Dann humpelte er zur Spüle und öffnete den Schrank darunter, hinter dem der Mülleimer steckte. Er langte mit der Hand weit nach hinten und holte ein Päckchen hervor und hastete zu dem Einbrecher, der Heinz' Bewegung mit stummer Ratlosigkeit verfolgt hatte. Heinz kniete sich neben den Mann und fummelte gleichzeitig an dem Päckchen herum. »Wir haben nicht viel Zeit«, flüsterte er. »Sie kommt gleich mit Kügelchen, aber das können Sie vergessen. Sie gibt mir seit Jahren Kügelchen.« Er drückte zwei Tabletten aus der Folie. »Hier, schlucken Sie die, Ibuprofen 800. In einer halben Stunde sollten Sie wenigstens halbwegs hier raushumpeln können.« Der Einbrecher starrte Heinz an. Er drückte dem Mann die Tabletten in die Hand. »Los, schnell, brauchen Sie Wasser, um sie zu schlucken?« Der Einbrecher stierte die Tabletten an. »Nun machen Sie schon, diese Kügelchen werden nix.« Ein Schrei ertönte. Heinz schreckte hoch. Gertrud stand am Küchentisch, in der Hand ein kleines Fläschchen. »Was machst du da, Heinz?« Der Einbrecher stopfte sich die Tabletten in den Mund und schluckte gequält. »Heinz«, rief Gertrud und war mit wenigen Schritten bei ihm. Sie beugte sich zu ihm herab, nahm ihm die Tablettenpackung aus der Hand und glotzte sie lange an. Dann brach es aus ihr heraus. »Wie kannst du nur? Das sind Ibuprofen, das ist pures Gift. Wo hast du das her? Wieso hast du dieses Zeug im Haus? Warum hast du...« »Halt die Klappe«, unterbrach Heinz. »Halt endlich die Klappe, du mit deinen Scheißkügelchen. Was glaubst du denn? Ich habe zwei Bandscheibenvorfälle, da helfen keine Kügelchen.« »Aber Heinz, wir waren uns doch einig.« Heinz wandte sich dem Einbrecher zu. »Kennen Sie sich mit Homöopathie aus?« Der Einbrecher schüttelte den Kopf. Heinz zeigte mit ausgestrecktem Finger auf seine Frau. »Einmal im Monat schleppt sie mich ins Hahnemann-Haus an, zwecks Anbetung ihres Säulenheiligen. Sagt Ihnen das was, Hahnemann?« Der Einbrecher schüttelte stumm den Kopf. »Samuel Hahnemann, Erfinder der Homöopathie, lebte von 1821 bis 1835 hier in Köthen. Glauben Sie mir, ich weiß alles über Hahnemann.« »Heinz«, sagte Gertrud, aber weiter kam sie nicht, denn Heinz war nicht zu bremsen. »Sagen Ihnen Potenzen was?« Heinz lachte irre. »Nicht in sexueller Hinsicht, sondern D9, D23. Bei der Potenz D9 entspricht das Verhältnis 1 zu einer Milliarde. Anders gesagt, ein Wirkstofftropfen in einem Tanklastwagen. D23 bedeutet 1 zu 100 Trilliarden gleich ein Wirkstofftropfen im Mittelmeer. Im Mittelmeer! D78, 1 zu einer Tredezillion. Tredezillion, das heißt, ein Wirkstoffmolekül kommt auf alle Moleküle des Universums. In Deutschland werden Kügelchen bis zu einer Potenz von D1000 hergestellt. Können Sie mir mal sagen, wie das gehen soll, wenn schon D78 alle Moleküle des Universums enthält?

Heinz wandte sich an seine Frau. Seine Stimme wurde nun leise, bedrohlich leise. Weißt du was, meine Liebe? Ich habe überall im Haus Tabletten und Tropfen versteckt. Ibuprofen, Tramadol, Codein, Diclofenac. Ich hab sie alle. Eine Zeit lang hatte ich sogar Morphiumpflaster. Gertrud stöhnte auf. Heinz, Schluss mit Heinz, donnerte der Gatte, quetschte eine Ibuprofen aus der Folie und stopfte sie sich in den Mund. Da, siehst du, lecker, wunderbar. Anders hätte ich meine Rückenschmerzen überhaupt nicht ertragen. Hörst du, weißt du, wie demütigend das ist, immer heimlich Tabletten schlucken zu müssen und nebenbei deine Scheißkügelchen und immer so tun zu müssen, als ob die Kügelchen helfen würden, damit du es weißt, sie helfen nicht. Hörst du, sie helfen. In diesem Moment ächzte der Einbrecher und versuchte, sich aufzurichten. Ich glaube, mir geht's schon langsam besser. Mit schmerzverzerrtem Gesicht wälzte er sich auf die Seite und brachte sich in die Vierbeinerposition, in der er schwer schnaufend verharrte. Er setzte den rechten Arm vor, zog das linke Bein nach, schob den linken Arm vor und dann das rechte Bein, bis er den Küchentisch erreicht hatte. Unter Aufbietung all seiner Kräfte zog er sich langsam, sehr langsam nach oben. »Warten Sie, ich helfe Ihnen«, rief Heinz. »Geht schon«, schnaufte der Einbrecher. »Nun seien Sie doch nicht so störrisch«, meinte Heinz und packte den Arm des Mannes. Der versuchte, Heinz' Hand abzuschütteln. Heinz spürte einen Stich im Rücken, stieß einen Schmerzensschrei aus und rutschte mit der linken Hand nach unten, dorthin, wo die rechte Hand des Einbrechers die Pistole festhielt. »Ah, mein Rücken, verdammter Mist«, stieß Heinz hervor. Auch der Einbrecher ächzte, erhob seine rechte Hand, aber Heinz drückte sie sofort wieder auf den Tisch. Der Einbrecher riss die Hand erneut nach oben. Beide Männer verloren nun das Gleichgewicht und knickten langsam ein. Als sie gemeinsam zu Boden stürzten, waren ihre Schmerzensschreie so laut, dass sie fast den Schuss übertönten, der sich aus der Waffe löste, die der Einbrecher und Heinz umklammert hielten. Jetzt sind hier drei Punkte, die signalisieren einen Zeitsprung. Wir haben also jetzt einen Zeitsprung. Heinz ist aber immer noch heiser und der andere auch. Diese Wärme, wie gut sie ihnen tat, ihnen beiden. Heinz und Dirk lagen in ihren Liegestühlen, vor ihnen das rote Meer, das an diesem Morgen aussah wie ein riesiges, frisch gewaschenes, azurblaues Handtuch, hinter ihnen einer von dutzenden Hotelkomplexen, die den Strand der ägyptischen Touristenhochburg Hurghada säumten. Sie sprachen nicht mehr oft über jene Nacht. Es gab ja auch nicht mehr viel zu sagen. Klar, da war die Schuldfrage. Bloß, wer war schuld? Für die Polizei und die Öffentlichkeit war es jener unbekannte Einbrecher, der in Köthen für Angst und Schrecken gesorgt hatte. Heinz und Dirk wussten es besser, natürlich. Sie wussten, die Schuldfrage war nicht so eindeutig zu klären, beim besten Willen nicht. Es war ihnen schon in jenem Moment klar gewesen, als sie beide vom Schmerz niedergedrückt auf dem Küchenfußboden hockten und ihrer beider Hände, Dirks rechte und Heinz linke, die Pistole umfassten. Sie hatten eine Weile beratschlagt, dabei eine erstaunliche Menge an gemeinsamen Interessen festgestellt und währenddessen Ibuprofen-Tabletten verspeist. Außerdem eine Flasche Bronchipret getrunken und einige Hustentabletten genommen. Irgendwann hatten sie eine Art Plan. Noch etwas später war Dirk wieder in der Lage gewesen, davon zu humpeln. Und Heinz hatte mit zitternder Stimme die Polizei angerufen. Gertruds Lebensversicherung zahlte anstandslos. Die Einbruchserie endete abrupt. Nun, drei Monate später, blickten Heinz und Dirk übers Rote Meer, in dem sich längst Gertruds gesammelter Kügelchenvorrat aufgelöst hatte. Vier Tage zuvor hatte Heinz die Fläschchen entleert und er war dabei noch einmal für einen Moment melancholisch geworden. Ein bisschen, fand er, war es so, als streue er Gertruds Asche aus. Dankeschön.

Krimi, aber auch Krimi. Einmaliger Gruppensex von Beschäftigten während einer Arbeitspause ist kein Kündigungsgrund, so das Arbeitsgericht München. Ja, aufatmen im Publikum, ja. Aber jetzt kommt's. Das Berufsbildungswerk der katholischen Kirche in Ebersberg hatte 5 Beschäftigte wegen Verstoßes gegen die Moral gefeuert. Katholisches Bildungswerk. Dann fand ich das hier irgendwie auch ganz putzig. Mit Hilfe ihrer beiden Möpse hat eine 55-jährige Frau im niederbayerischen Schwarzach einen Exhibitionisten in die Flucht geschlagen. Hinterlässt irgendwie auch Fragen, oder? Überhaupt zum Thema Exhibitionist findet man doch relativ viele Meldungen. Erst habe ich diese hier gefunden, Exhibitionist mit Pferdeschwanz gefasst. Ja? Das ist ja so der Klassiker, da gibt es verschiedene Lesarten. Übrigens mindestens 3. Wenn Ihnen nur 2 einfallen, können Sie mich nachher nochmal ansprechen. Dann fand ich Exhibitionist mit Pferdeschwanz auf Damenrad. Fand ich auch gut. Und dann habe ich gedacht, das ist nicht mehr zu toppen. Das fand ich sehr rührend. Exhibitionist zeigte sich vor Blindem. Tragisch, oder? Hat sich so lange vorbereitet und dann... ich glaube, was ganz Kurzes könnten wir noch schaffen, oder? 39 haben wir. Da mache ich Ihnen noch eine ganz, ganz winzig kurze Rausschmeißergeschichte. Die ist wirklich super kurz. Aber passt jetzt zum Frühling, weil es kommt jetzt der Frühling und da kommt jetzt bestimmt auch das, worum es jetzt geht. Die Geschichte heißt Endlich Ruhe. Er ließ sich auf den Liegestuhl sinken und atmete tief durch. Er lauschte. Nichts. Stille. Herrlich. Wunderbar. Endlich konnte er wieder die Vögel zwitschern hören und wie sie zwitscherten. Als seien auch sie froh, dass endlich Schluss war. Schluss mit dem ganzen Getöse, dem Lärm. Ja, der Mensch war schon ein seltsames Wesen. Was tat er an einem schönen Sonnentag? Anstatt sich still irgendwo hinzusetzen und die Ruhe zu genießen, packte ihn die Arbeitswut. Raus mit dem Rasenmäher, raus mit dem Kantenschneider, raus mit der Kreissäge, raus mit dem Hochdruckreiniger. Der Schwachkopf von schräg gegenüber hatte sogar seinen Laubbläser angeworfen, seinen Laubbläser im Frühling. Der Idiot hatte schön blöd geguckt, als er plötzlich den Lauf eines Gewehrs vor der Nase gehabt hat. Und dann hatte er nicht mehr geguckt, genau wie der Typ mit dem Rasenmäher und der Bekloppte mit dem Kantenschneider und der Affe mit der Kreissäge und die Tussi mit dem Hochdruckreiniger. Er hatte ihr noch erklärt, dass der starke Wasserstrahl extrem schlecht für den Fahrzeuglack war, auch wenn sie nun nichts mehr davon hatte. Naja, selbst schuld. Wie oft hatten sie darüber gesprochen, darüber, dass man mal ein Exempel statuieren müsste, ein Exempel an all den Krachmachern dieser Welt. Ja, und jetzt hatte er es getan. Er tastete nach dem Glas mit dem eiskalten Gin Tonic, fand zunächst nur das Gewehr, tastete weiter, fand das Glas, hob es zum Mund, trank, stellte es wieder ab. Einfach herrlich, diese Ruhe. Doch was war das? Was hörte er da? Waren das Sirenen? Es klang jedenfalls so und sie kamen näher. Welcher Idiot musste denn an so einem Tag mit einer Sirene durchs Viertel kurven? Seufzend griff er zum Gewehr und wuchtete sich aus dem Liegestuhl. Dankeschön. Vielen Dank.

0: Lehre, den Inhalt der Lehre auch mit zu verändern. Also wir hatten früher kein Medienrecht, das war uns wichtig, um das anzubringen und das auch weiter zu forcieren, war schon auch der Stura wichtig für uns.
1: Ne? Was also macht das Medienrecht?
0: Naja, wir hatten das nicht als Seminar, wir brauchten das als Absicherung.
2: Die Rolle der Parteien sowie die Bedeutung und der genaue Ablauf der Wahl bis hin zur anschließenden Regierungsbildung erläutert. Mit diesem Heft wollen wir ganz praktisch einen Beitrag leisten, damit möglichst viele Menschen im Land von ihrem Wahlrecht Gebrauch machen können, erklärt Mike Reichel, Direktor der Landeszentrale für politische Bildung.
3: Wie kommt dich rüber?
4: Nee, ich auch nicht. Noch nicht. Ich bin aber auch noch nicht so im Thema drin. Also ich muss da jetzt auch erstmal wieder so ein bisschen reinkommen in dieses WM-Feeling. Ich finde, dadurch, dass es nicht in Europa stattfindet, ja, fühlt man es vielleicht auch gar nicht so sehr, wenn man jetzt auch kein Fußballfan ist, ne? Weil wegen der Zeitverschiebung und so, man wird halt...

0: Herzlich willkommen zum diesjährigen Kurz und Gut im Kurzfilmwettbewerb.
1: Herzlich willkommen zu Kurz und Gut.
0: Schön, dass ihr alle da seid. Wir freuen uns, dass ihr alle hier im OK euch eingefunden habt.
2: Ich bin Mila und ich mache die Moderation dieses Jahr bei Kurz und Gut. Wir sind gerade dabei, unsere Moderationstexte zu schreiben und ein bisschen Zeitdruck haben wir, aber ich denke, wir schaffen das. Ich hoffe, die Stimmung wird so gemütlich sein und dass man einfach einen schönen Abend zusammen hat.
3: Wir haben heute den Tag über alles vorbereitet. Für uns hat sich herausgestellt, dass wir noch sehr viel machen müssen. Aber es hat sich sehr gelohnt. Und die Sendung selber und die Veranstaltung selbst war dann extrem entspannt. Es hat alles funktioniert.

0: hier in Halle vielleicht dann doch auch diesen Kampf in den besten Anlässen, wie das eine System gewinnen kann gegen David Roberts. Können wir vielleicht auch schon wieder keinen Tagen in Dresden lernen, die vom 11. bis zum 17. September, wenn das passiert alljährlich, 2018, wenn ich das richtig, wenn ich da richtig mit bin. Und es gibt bereits einen.
1: Wir wollen aber unsere Lieblingsserie gucken.
2: Ja, genau.
3: Jetzt ist aber Nachrichtenzeit.
1: Nee.
2: Oh, Leute, kann ich auch mal mitentscheiden?
1: Nee.
4: Hey, hallo. Nicht streiten. Es gibt doch die Bürgermedien in Sachsen-Anhalt.
5: Bürger was?
4: Bürgermedien. Das sind die 7 offenen Kanäle und die 2 nicht kommerziellen Radios in Sachsen-Anhalt. 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
1: Nice.
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0: Illusionsstammtisch habe ich also mit der Kamera 1, das ist die Hauptkamera, gefilmt. Also mit 93 Jahren bin ich der Älteste hier.
1: Ich engagiere mich hier, weil das gefällt und weil man eine relativ große Freiheit hat in der Themenauswahl.
2: Also wir sind eine tolle Truppe, wie man so schön sagt. Wir ergänzen uns wunderbar. Jeder bringt Ideen mit und jeder lebt auch von den Ideen des anderen.
1: Mir gefällt eigentlich das Klima hier eigentlich ganz gut.
2: Wir kommen aus den verschiedensten Berufen. Und wir haben nur einen dabei, der hat mal für das Fernsehen der DDR gearbeitet. Und es ist erstaunlich, wie die einzelnen Berufe sozusagen hier aufeinandertreffen und sich in einer gemeinsamen Arbeit finden. Also ich bin durchaus der Meinung, das ist der Antrieb für mich, dass ich hier arbeite, mitarbeite. Wir sind ein Kollektiv, glaube ich, das nicht ein zweites Mal hier in der Gegend zu finden ist.

Freut mich, dass ich heute hier sein kann. Mein Name ist Heinz-Jürgen Voss von der Hochschule Merseburg, dort im Moment in der Funktion Prorektorin für Studium und Lehre und entsprechend in der Hochschulleitung und andererseits mit der Professur für Sexualwissenschaft und sexuelle Bildung am Fachbereich Soziale Arbeit, Medien, Kultur. Und ich bin technisch nicht so versiert und greife deshalb immer gern auf die Expertise von Studierenden oder hier auch Freiwilligen, die dann da freundlicherweise dann unterstützen. Zum Beispiel einzelne Veranstaltungen sind sehr im Gedächtnis geblieben oder eben auch für die Konferenzen, die dann an der Hochschule stattgefunden haben, aber die dort aufgezeichnet wurden und dann hier im OK mitgesendet wurden und ähnliche Dinge. Also tatsächlich vielfältige Dinge und das läuft und wird auch weiterlaufen. Ich finde, man muss eine Komplexität in verständlicher Weise ausdrücken und da finde ich unterschiedliche Medien jeweils einen guten Ansatz. Also, dass es Dinge gibt für Bürgerbeteiligung über verschiedene Treffpunkte einmal, aber durchaus auch für Mediengestaltung und da finde ich deshalb das Wirken von

OK durchaus sehr wichtig. Und das finde ich dabei ganz interessant, und dass es immer irgendwelche Konflikte, kleine Probleme gibt, aber dass man die auch miteinander gut lösen kann, weil wir im Moment ohnehin eine gesellschaftlich aufgeladene Situation haben, wo viele, viele Fragen haben, Diskussionen geführt werden, manchmal nicht so viel bekannt ist, viele sehr bei sich und der eigenen Meinung bleiben und weniger sich öffnen für andere Positionen und da den Weg zu eröffnen, dass Personen mehr zueinander finden können und irgendwie, auch wenn sie mal diametral unterschiedliche Haltungen haben, dann auch miteinander im Gespräch sein können. Im Vergleich zu anderen Medienanstalten ist es eben gerade das Freie, also dass tatsächlich konkretes BürgerInnenfernsehen dann stattfinden kann. Ich habe im Verlauf sicherlich die Hemmschwelle verloren, mich hier an den OK zu wenden. Am Anfang ist man jeweils immer ganz ehrfurchtsvoll, darf ich da anfragen? Ich mache ja den Leuten Arbeit und ich habe selber von Technik keine Ahnung und wie kann man das denn machen? Uns hat sich aber immer irgendeine Lösung gefunden. Ich kann etwas erreichen, ich kann etwas verändern. Also nicht jeweils nur die ganzen Belastungen einer Gesellschaft zu sehen, sondern was ist eigentlich meine Handlungsmacht? Das kann wichtig sein und da kann gerade solche Medien und medienpädagogischen Erfahrungen sehr hilfreich sein.

Trump spielt das Brettspiel Risiko, nur in der echten Welt. In Berlin geht das Licht aus und man streitet sich noch, ob es die Russen mit Unterstützung der AfD waren oder Linksextremisten. Und der Rest versinkt im Schneesturm. Um hier wenigstens einen Gegenschwerpunkt zu setzen, haben wir in den Filmtipps eine warme Farbe für euch. Blau. Neben diesem gefeierten Klassiker des lesbischen Kinos stellen wir nach unseren News zudem die Serie Schattenseite und den Film The Lady in the Van vor. Bleibt also dran.

Ein Pariser Gericht hat am 5. Januar 10 Personen wegen Cybermobbings und transfeindlicher Hetze gegen Frankreichs First Lady Brigitte Macron verurteilt. Die Angeklagten, 8 Männer und 2 Frauen im Alter zwischen 41 und 65 Jahren, wurden schuldig gesprochen, über soziale Medien falsche Behauptungen über die Geschlechtsidentität und das Privatleben Macrons verbreitet zu haben. Im Zentrum des Prozesses standen wiederholt gepostete Gerüchte, wonach Brigitte Macron angeblich als Mann geboren worden sei, sowie diffamierende Kommentare über ihre Ehe mit Präsident Emmanuel Macron, darunter unwahre Vergleiche mit Pädophilie. Die Verbreitung dieser Inhalte bewertete das Gericht als herabwürdigend, beleidigend und böswillig. Die verhängten Strafen reichen von 4 bis 8-monatigen Bewährungsstrafen über obligatorische Anti-Cybermobbing-Kurse bis hin zu einer 6-monatigen Haftstrafe für einen Abwesenden. Zusätzlich müssen die Verurteilten gemeinsam 10.000 Euro Schadensersatz an Brigitte Macron zahlen. Einige erhielten zudem vorübergehende Sperren auf den genutzten Plattformen. Das Urteil ist ein wichtiges Signal, denn Brigitte Macron ist nicht alleinig betroffen von transfeindlicher Internethetze. Das Phänomen der sogenannten Transvestigation traf auch schon VIPs wie Michelle Obama, Serena Williams, Lady Gaga, Taylor Swift oder die Gattin von Olaf Scholz. Transvestigation ist eine misogyne, trans- und homofeindliche Verschwörungserzählung, wonach hochgestellte Persönlichkeiten eine Transition durchlaufen haben müssen, um Teil einer Weltelite sein zu dürfen, gesteuert von Geheimorganisationen. Trotz des hohen Maßes an Absurdität ist das Phänomen ernst zu nehmen, denn rechtsextreme AkteurInnen nutzen diese Fake News nur zu gern, um politische Gegner zu schwächen, auch wenn sie selbst nicht glauben, dass diese trans sind. Haben diese Idioten denn gar nichts kapiert? Trans. Jeder weiß doch, dass die geheime Weltelite aus Echsenmenschen besteht. Wenn überhaupt, ist Frau Macron nicht trans, sondern Kaltblüterin. Wobei, da fällt mir ein, googelt mal Transsexualität bei Echsen. Ich war erstaunt. Es klingt, als könnte es niemals wahr sein, und doch ist Rosa von Braunheim kurz vor Weihnachten 2025 im Alter von 83 Jahren verstorben. Nur 3 Tage zuvor hatte er noch seinen langjährigen Lebensgefährten Oliver geheiratet. Rosa gilt vielen als Pionier queerer Filmgeschichte und als Wegbereiter der modernen politischen Schwulen- und Lesbenbewegung, die sicher durch seinen Film Nicht der Homosexuelle ist pervers, sondern die Situation, in der er lebt, erst so richtig an Schwung aufgenommen hatte. Von Braunheim war einer der produktivsten Macher queerer Kunst. Sein Werk besteht aus über 150 Filmen wie Die Bettwurst oder Rex Gildo, Der letzte Tanz. Hinzu kommen Theaterstücke sowie unzählige Gedichte, einige Romane, Bilder und Zeichnungen. Er engagierte sich zudem stark in der Bekämpfung des aufkommenden HIV-Virus und der damit einhergehenden AIDS-Pandemie. Rosa von Braunheim war in seinem teils rigorosen Vorgehen aber auch stark umstritten. Schlagzeilen machte er Anfang der 90er, als er Promis wie Dirk Bach, Alfred Biolek, Harpe Kerkeling und Maren Kreumann im deutschen Fernsehen fremd outete. Zu dieser Zeit verbunden mit einem hohen Risiko für die Karrieren der Betroffenen. Rosas damaliges Vorgehen spaltet noch heute die queeren Gemüter. Ebenso nahm er auch immer die Community in die Verantwortung. Wir können nur selbst an der Situation etwas ändern, wenn wir uns zeigen und für Verbesserungen kämpfen. Bundespräsident Frank-Walter Steinmeier würdigte in seiner Kondolenz das gesellschaftliche Wirken Rosas. Ohne sein Werk wäre die homosexuelle Emanzipationsgeschichte in Deutschland anders verlaufen, sagte er. Bleibt zu konstatieren, mit Rosa verabschiedet sich ein ganz großer von der queeren Bühne. Nur 3 Tage Ehe. Das ist schon hart. Und doch passt es ins Bild, denn auch seine Filme mögen einigen ungewöhnlich oder gewöhnungsbedürftig erscheinen. Aber ich finde es erfrischend, wie er ab und an unkonventionelle Techniken einfließen ließ. In Ich bin meine eigene Frau, über die ikonische Charlotte von Mahlsdorf, lässt er die Schauspieler mit dem Original, der echten Charlotte von Mahlsdorf, interagieren. Da ist es schon besonders rührend, wenn die junge, geschauspielerte Charlotte nach einer Kriegsszene in die Arme der alten, echten flüchtet. Bei der letzten UN-Generalversammlung zeigte sich mal wieder, dass das Abstimmungsverhalten einiger Länder sich stark von großen Playern beeinflussen lässt. Was war passiert? Ein wichtiger Part zur LGBT-Sichtbarkeit in der Novellierung der UN-Behindertenrechtskonvention ist nach vermutlicher Intervention durch die Trump-regierte USA dem Rotstrich zum Opfer gefallen. Nachdem in der ersten Abstimmung noch eine kleine Mehrheit für den Passus der LGBT-Sichtbarkeit

abgestimmt hatte, wendete sich das Mehrheitsverhältnis über die folgenden Abstimmungsschritte. Bezeichnend ist dabei die unheilige Allianz zwischen sonst untypischen Verbündeten, wie islamischen Staaten, China, Russland und nun auch wenig verwunderlich den USA unter Trump. Während die USA unter Joe Biden noch fester Garant für LGBT-Rechte waren, bleibt ein kleiner Lichtblick. Fast ganz Europa stand fest zusammen für den LGBT-Passus, gemeinsam mit verlässlich Verbündeten wie Kanada, Australien, der Ukraine und Brasilien. Dass Staaten mit Anti-LGBT-Agenda offenbar andere Staaten für die Erreichung ihrer Ziele unter Druck setzen, kann nicht darüber hinwegtäuschen, dass spezifische Bedarfe für LGBT mit Behinderung im Sinne eines intersektionalen Ansatzes existieren. Die Umsetzung entsprechender Schutzmaßnahmen in den einzelnen Staaten dürfte aber durch die Streichung des Passus und der damit erfolgten Unsichtbarmachung von LGBT unmöglich gemacht oder zumindest erschwert sein. Ganz im Sinne der Trumpschen Agenda. Genau an dieser Stelle in der letzten Sendung habe ich gesagt, welche Macht in den Händen von Personen wie Trump liegt, ist absurd. Und da ist er wieder. Aber Trump ist ja gerade sowieso überall in den Nachrichten. Und ich meinte das eingangs ernst, dass er vielleicht unseren Globus mit dem Spielbrett von Risiko verwechselt hat. Habt ihr euch das mal angesehen? Venezuela, Grönland? Gebt ihm noch ein paar Wochen und er spricht über Kamtschatka. Wobei, das gehört ja Putin. Aber was hat das jetzt mit körperlich eingeschränkten Transmenschen zu tun? Keine Ahnung. Sagt ihr es mir. Die Kommentarspalte ist offen. Im demokratisch regierten Minneapolis hat am 7. Januar ein Beamter der US-Einwanderungsbehörde ICE eine US-Bürgerin erschossen. Renee Nicole Good hinterlässt eine Ehefrau und 3 Kinder. Inwieweit die LGBT-Zugehörigkeit von Good mit der Tötung im Zusammenhang steht, ist unklar. In einem Video, das die BBC veröffentlichte, sei zu sehen, wie ICE-Beamte auf den stehenden SUV von Renee Good zugehen, diese dann den Wagen umlenkt und anfährt. Ein an der Front des Wagens stehender weiterer Beamter zieht seine Waffe und schießt mehrfach in die Seitenscheibe der Fahrertür. Good habe daraufhin Kopfverletzungen erlitten und sei ihnen erlegen. Sie sei US-Staatsbürgerin gewesen und polizeilich niemals in Erscheinung getreten. Die Heimatschutzministerin Kristi Noem verteidigte das Vorgehen des Beamten und brachte Selbstschutz an. Die Frau habe ihren Wagen als Waffe missbraucht und den Beamten angegriffen. Trump ließ verlauten, dass die Frau selbst schuld an ihrem Tod sei. Gleichzeitig brachte er zunehmende linksradikale Gewalt an. Der demokratische Gouverneur Tim Walz rief zu friedlichen Protesten auf. Gleichzeitig kritisierte er den US-Präsidenten für eine Regierungsführung, die Angst, Schlagzeilen und Konflikte erzeugen soll. Bereits am Abend und am Tag danach gab es große Proteste in der Stadt gegen das Vorgehen der US-Behörde. Seit ihrer Einrichtung unter Trump gibt es zahlreiche Fälle, in denen ICE einfach Menschen auf der Straße festnimmt, weil sie nicht amerikanisch aussehen. Immer wieder gibt es Meldungen von aggressivem Handeln der Behörde. Ihr Vorgehen ist Ausdruck der neuen Abschiebepolitik unter Trump und stößt auf weite Kritik und Protest. Da bekommt Cold as Ice eine ganz neue Bedeutung. Mittlerweile hat auch der Bürgermeister von Minneapolis, Jacob Frey, der Trumpschen Darstellung widersprochen. Zudem haben sich Videos von der Tat im Netz verbreitet, auf denen eindeutig zu sehen ist, dass Good am Beamten vorbeilenkt. Damit ist das Notwehrargument nämlich vom Tisch. Und schaut es euch an. Ich habe erst nur eine News-Zusammenfassung gelesen und dachte, wer drückt aufs Gaspedal, wenn amerikanische, bewaffnete Männer drumherum stehen? Aber die Videos von dem Vorfall geben den gesamten Kontext. Noch absurder ist das Framing. Die ganze Trump-Administration spricht von häuslichem Linksterrorismus. Sagt mal, habt ihr Schneekugeln auf den Augen? Wo man nicht mal bei einer in Brand gesteckten Berliner Kabelbrücke sicher ist, ob wirklich Linksterroristen dahinter stehen, wird deutlich, hier bauen sich Trumpi Langstrumpf und sein Kabinett ihre eigene kleine Fantasiewelt und führen damit Krieg gegen ihre eigene Bevölkerung. Nachdem im letzten Jahr bekannt wurde, dass dem queeren Zentrum Bar jeder Sicht die Insolvenz droht, kann nun aufgeatmet werden. Die zuständige Familienministerin Katharina Binz übergab noch kurz vor Weihnachten einen Fördermittelbescheid über 69.500 Euro an den Trägerverein Queernet e.V. Mit diesen Fördermitteln kann nun unter anderem auch der queere Treffpunkt und Schutzraum Bar jeder Sicht in Mainz erhalten werden. Sie würdigte anlässlich der Fördermittelübergabe die Wichtigkeit eines solchen Schutzraumes, vor allem vor dem Hintergrund steigender Zahlen queerfeindlicher Hasskriminalität. Die Bar jeder Sicht sei ein solcher, der

0: weit über Mainz hinauswirke. Diana Gläser als Vertreterin des Trägervereins dankte für die Fördermittel und betonte, dass nun erstmals eine gewisse Sicherheit für die aktiven Bestände, dass es mit der wichtigen Arbeit für queere Menschen und deren Bedarfe weitergehen kann. Allerdings merkte sie auch an, dass trotz aller Freude über die Abwendung der Insolvenz nur eine institutionelle Förderung Sicherheit und Beständigkeit in der Arbeit gewährleisten kann. Nur so könne ein dauerhaftes Angebot fortbestehen. Die Bar Jeder Sicht existiert seit nunmehr 20 Jahren und ist neben dem Schmitz in Trier eines von zwei queeren Zentren in Rheinland-Pfalz. Weitere sind derzeit angedacht, so in Koblenz und in Kaiserslautern. Das macht Mut zur Hoffnung. Wer übrigens nicht weiß, was eine institutionelle Förderung ist. Meist müssen ehrenamtliche Projekte ihre Fördergelder jedes Jahr neu beantragen und es ist jedes Mal ein Bangen, ob sie wieder bewilligt werden. Man rechnet eigentlich jedes Jahr erneut mit dem Aus. Institutionell hingegen würde bedeuten, dass die Förderung grundsätzlich und über mehrere Jahre hinweg sichergestellt wird. Wir stellen euch jetzt unsere Sendung über mehrere Kurznews hinweg sicher, bevor wir uns dann zu den Reviews wiedersehen.
1: Der österreichische Verfassungsgerichtshof hat eine Geschlechterdiskriminierung im Personenstandsrecht beendet. In seinem Beschluss vom 18. Dezember 2025 stellt das Höchstgericht klar, dass transidente und nicht-binäre Menschen nicht gezwungen werden dürfen, sich einem binären Geschlecht zuzuordnen. Konkret erklärte der VfGH, dass eine starre Einteilung in männlich oder weiblich mit dem Recht auf Achtung des Privatlebens gemäß Artikel 8 der EMRK unvereinbar ist. 4 Monate vor dem Eurovision Song Contest im Mai in Wien stehen die Teilnehmerinnen des deutschen Vorentscheids fest. Das musikalisch breit aufgestellte Feld reicht von Pop und Indie bis Italo-Disco und umfasst auch queere KünstlerInnen. So steht der nicht-binäre Act Wavy Boy mit dem Song Black Glitter für künstlerische Freiheit jenseits von Genregrenzen. Malu Lovis, Gewinnerin von The Voice of Germany, thematisiert in ihrem Lied When I'm With You eine Liebesgeschichte zwischen zwei Frauen. Nach massiver Kritik will die Stadt Aachen die Förderung für queeres Leben nun doch fortsetzen. Geplant sind langfristige Leistungsvereinbarungen sowie die Benennung eines Queer-Beauftragten. Zuvor war bekannt geworden, dass die 125.000 Euro Fördermittel für queere Projekte im Haushaltsentwurf 2026 gestrichen worden waren. Trotz der Zusage bleibt die Lage angespannt.

0: The Lady in the Van ist ein britischer Film aus dem Jahr 2015, der auf einer wahren Geschichte des Schriftstellers Alan Bennett basiert. Erzählt wird die ungewöhnliche Beziehung zwischen ihm und der obdachlosen alten Dame Miss Shepherd, die jahrelang in einem alten Lieferwagen in seiner Londoner Straße lebt. Die Handlung beginnt damit, dass Alan Bennett Miss Shepherd erlaubt, ihren Van vor seinem Haus zu parken. Zunächst nur vorübergehend. Doch aus ein paar Tagen werden mehrere Jahre. Miss Shepherd ist eine schwierige Persönlichkeit. Sie ist misstrauisch, laut, unhöflich und lehnt Hilfe oft ab. Dennoch lässt Bennett sie bleiben und kümmert sich zunehmend um sie, obwohl er innerlich mit moralischen Zweifeln und Schuldgefühlen kämpft. Im Laufe des Films erfährt der Zuschauer mehr über Miss Shepherds Vergangenheit, die von Schuld, Angst und Einsamkeit geprägt ist. Der Film lebt besonders von der starken schauspielerischen Leistung von Maggie Smith, der Grande Dame des britischen Kinos. Sie spielt in einer ihrer letzten Rollen Miss Shepherd mit viel Humor und Hingabe, aber auch mit großer Tiefe. Ihre Figur wirkt zunächst wirklich abschreckend. Sie ist unfreundlich und teilt ungefragt ihre abschätzige Meinung mit, selbst gegenüber Hilfsangeboten. Doch nach und nach entwickelt man Verständnis und Mitgefühl für sie. Auch Alex Jennings überzeugt als Alan Bennett. Seine ruhige, beobachtende Art bildet einen starken Kontrast zu Miss Shepherds chaotischem Verhalten. Interessant ist zudem die Darstellung von Bennets innerem Konflikt, der kreativ und teilweise ironisch umgesetzt wird. Immer ein Schmunzler, wenn sich sein schreibendes Ich mit seinem realen Ich über Miss Shepherd unterhält. Sein Schwulsein kommt im Film nur subtil zur Sprache. Er empfängt des Nächtens regelmäßig Herrenbesuche, natürlich beobachtet von Miss Shepherd, und sie spricht ihn auch darauf an und meint, er solle vorsichtig sein. Sie habe erkannt, dass es sich bei den Herren um Kommunisten handele. Soweit zum Humor. Thematisch setzt sich der Film mit Obdachlosigkeit, sozialer Verantwortung und menschlicher Nähe auseinander. Dabei vermeidet er übertriebene Dramatik und setzt stattdessen auf den bereits angeklungenen leisen britischen Humor. Gerade diese Mischung aus Ernst und Witz macht den Film besonders wirkungsvoll. Er regt zum Nachdenken an, ohne belehrend zu sein. The Lady in the Van ist ein sehr eindrucksvoller Film. Er zeigt, dass jeder Mensch eine Geschichte hat, die es wert ist, gehört zu werden. Dieser Film bleibt lange im Gedächtnis und vielleicht auch in eurem DVD-Regal oder der Bibliothek der Videoplattform eurer Wahl.
1: Sie sind nicht Johannes, oder doch?
2: Welcher Johannes?
1: Der Apostel, den Jesus liebte.
2: Nein, mein Name ist Bennett.
3: Eine kluge, gebildete Frau. Und die führt so ein Dasein.
1: Ich habe Inkognito studiert, à Paris.
2: Aber was haben Sie studiert?
1: Musik. Das Pianoforte womöglich.
4: Letztes Jahr war sie in der Gloucester Avenue. Jetzt sind wir dran.
5: Haben Sie vor, länger hier zu sein?
1: Mr. Bennett, die ideale Lösung für einen Parkplatz außerhalb der Straße.
6: Wir sprachen gerade davon, wie dankbar sie Ihnen sein wird.
1: Ja. Ich soll den Van in ihre Auffahrt aufstellen?
2: Nur so lange, bis Sie wieder klar sehen.
7: Fröhliche
1: Weihnachten. Mach die Tür zu, ich bin eine beschäftigte Frau. Ich habe einen Preis für das Malen erhalten.
2: Aber sie ist ganz klumpig, Sie müssen umrühren.
1: Ich weiß, ich habe umgerührt, nur mir ist Madeira-Kuchen reingefallen.
8: Jackson Pollock selbst hätte es nicht besser machen können.
1: Haben Sie Lust, mich die Straße hinaufzurollen?
2: Offen gesagt, gar nicht. Vorsicht!
9: Sie sehen heute besonders hübsch aus, meine Süße.
1: Nenn mich nicht, meine Süße. Ich bin eine todkranke Frau.
9: Irgendwann müssen wir alle gehen, meine Liebe. Müffelt, als wäre sie schon tot.
0: Erinnert ihr euch an unsere letzte Oktoberausgabe und das Review der Serie Euphorie? Zur kurzen Auffrischung. Jugendserie mit einer lesbischen Hauptfigur, die Probleme mit Drogen und Psyche hat. Ein Mitschüler, der in der ersten Folge mehrere Stockwerke fällt und als tragischer Todesfall stirbt, und jede Menge Shit, der in der Klasse abgeht. Das scheint als Aufmachung gerade in Mode zu sein, denn die Serie Schattenseite kommt mit exakt demselben Setting daher. Der Fokus liegt hier aber nicht vordergründig auf psychischen Problemen, sondern allgemein auf Geheimnissen der SchülerInnen und auf Umgang mit digitalen Medien. Denn alsbald wird über die Schul-App der Link auf eine sogenannte Schattenseite geteilt, die eben jene Geheimnisse leakt oder die SchülerInnen erpresst, Geheimnisse anderer herauszurücken. Nude-Videos, Fremdgehen, Verstrickungen in tragische Unfälle und so weiter. Zuerst trifft es die größten Macker und Mobber der Klasse, was aus Sicht der Außenseiter und auch für die Zuschauer trotz aller Fragwürdigkeit immerhin wie ausgleichende Gerechtigkeit wirkt. Aber bald wird deutlich, dass jeder Opfer werden kann. Ja, und was ist nun mit dem Toten? Linus Grau schien sich selbst umgebracht zu haben. Auch er wurde gemobbt, oft hing er nur mit seinem besten Freund Corvin ab, der nun mit dem Verlust klarkommen muss. Immerhin freundet er sich nun mit der neuen Mitschülerin Nola an, die aus Berlin aufs Dorf gezogen ist. Doch auch sie gerät ins Visier der Schattenseite. Was hat sie zu verbergen? Wer steckt hinter der Schattenseite? Und was ist das Ziel? All die Fragen machen gleich zu Beginn einen guten Spannungsbogen auf, der bis in die letzte Folge gezogen wird. Rein vom Gefühl her würde ich sagen, Schattenseite ist ein Stück weit besser geschrieben als Euphorie. Auch hier gibt es Momente, in denen Sprache oder Verhalten der Jugendlichen eher gescriptet und nicht so organisch wirken, aber das ist bei öffentlich-rechtlichen Produktionen nichts Neues und hält sich zum Glück sehr in Grenzen. Die Charaktere sind hingegen recht authentisch ausgestaltet und werden schauspielerisch gut bis sogar sehr gut umgesetzt. Gerade, dass man selbst bei den richtig harten oder coolen Typen den ein oder anderen Blick hinter die Fassade zu sehen bekommt, hat mich beeindruckt. Etwas auffällig ist, wie auch schon in der Serie Druck, dass die Jugendlichen zum Beispiel für Geburtstagsfeiern immer die geilsten Locations und Ausstattungen haben, was etwas an der Lebensrealität vorbei wirkt. Doch die Hauptsache ist, dass die Handlung spannend geschrieben ist und einen wirklich bis in die letzte Folge zieht. Und darüber hinaus. Denn ein Cliffhanger sagt uns, dass es auch eine zweite Staffel geben wird. Die erste ist gratis in der ARD-Mediathek

0: zu finden.
1: Sorry, ich bin neu und ich habe keine Ahnung, wo ich hin muss.
2: Ich zeig's dir.
1: Kanntest du den? Und woran ist er gestorben?
2: Suizid.
3: Mentale Gesundheit ist ein wichtiges Thema. Ich bitte Sie um eine Schweigeminute für Linus Kraus.
4: Digga, welcher Pisser war das?
2: Ich hab mit der Seite nichts zu tun.
5: Ich weiß nicht, wer dahinter steckt.
6: Also ohne meinen Familienanwalt sage ich dir gar nichts.
5: Sorry, ich finde, Flavio hat's verdient.
1: Du musst vorsichtig sein. Irgendwer hackt da Handys an deiner Schule.
6: Dann kommt safe noch mehr.
1: Fuck.
6: Was hast du denn zu verbergen?
7: Was ist das hier, Nola? Was wissen die?
8: In ein paar Stunden bin ich am Arsch.
9: Du sorgst ganz schnell dafür, dass das aus der Weg kommt.
6: Ich weiß doch, du hast was, Digga. Ich wollte das Geheimnis von dem anderen im Tausch gegen meins.
1: Die Schattenwärter hat mir geschrieben, ihr erpresst mich.
6: Warum hat sich Linus das Leben genommen? Sag schon!

0: Blau ist eine warme Farbe ist ein französisches Filmdrama aus dem Jahr 2013 unter der Regie von Abdelatif Kechiche. Der Film basiert auf der Graphic Novel von Julie Marot und erzählt die Geschichte des Erwachsenwerdens der jungen Adele, die sich auf die Suche nach ihrer Identität, ihrer Liebe und ihrem Platz im Leben begibt. Der Film beleuchtet im Grunde drei Teilabschnitte einer Liebeserfahrung, die als Selbstorientierung und Verliebtheit, Ernüchterung und Bewältigung einer beendeten Beziehung erzählt werden. Im Mittelpunkt steht Adele, die über einen längeren Zeitraum begleitet wird. Zunächst führt sie ein scheinbar normales Leben, bis sie Emma kennenlernt. Eine selbstbewusste Kunststudentin mit blauen Haaren. Zwischen den beiden entwickelt sich eine intensive Liebesbeziehung, die Adeles Leben grundlegend verändert. Durch Emma öffnet sich für Adele eine neue Welt, die von Kunst, Freiheit und Selbstverwirklichung geprägt ist. Gleichzeitig wird sie mit Unsicherheiten, gesellschaftlichen Erwartungen und eigenen Ängsten konfrontiert. Die Beziehung durchläuft Höhen und Tiefen und zeigt, wie schwierig es sein kann, Liebe und persönliche Entwicklung miteinander zu vereinbaren. Der Film zeichnet sich durch eine sehr realistische und emotionale Erzählweise aus. Die Kamera bleibt oft nah, beinahe zu nah an den Figuren, besonders an Adele. Dadurch wird der zusehenden Person zwar ermöglicht, Adeles Gefühle unmittelbar mitzuerleben, andererseits aber wirkt dies auch voyeuristisch. Gerade wenn Adeles Superschmollmund gefühlt minutenlang im Bild erscheint oder wir fast ebenso lange ihren Hintern betrachten dürfen, wie er Adele zum Bus bringt, kickt der Male Gaze auf. Und ehrlich, die extra langen Sexszenen zwischen beiden Frauen wirken stark pornografisch und zwar gemacht für den männlichen Zuschauer. Es sollen sogar Lesben im Kino gelacht haben. Dennoch überzeugt die Schauspielerin Adele Exarchopoulos mit einer intensiven und glaubwürdigen Darstellung der Hauptfigur. Und auch Lea Seydoux als Emma steht ihr in nichts nach. Ihr reflektiertes Spiel bildet einen spannenden Gegensatz zu Adeles impulsiver Art. Thematisch beschäftigt sich der Film mit Liebe, Identität, sozialem Umfeld und dem Prozess des Erwachsenwerdens. Dabei geht es nicht nur um eine Liebesgeschichte, sondern auch um Klassenunterschiede, Selbstfindung und die Frage, wie Menschen sich im Laufe ihres Lebens verändern. Der Film ist ruhig erzählt und nimmt sich viel Zeit für Alltagsszenen, was ihn sehr authentisch, aber stellenweise auch lang wirken lässt. Dennoch, die knapp 3 Stunden sind gut investierte Zeit. Wirklich sehenswert.
1: War es nicht gut?
2: Doch. Es war fast zu gut.
3: Na los, die Details.
4: Es gibt keine.
3: Wie, es gibt keine? Was habt ihr denn gemacht? Kapier ich nicht.
4: Wir haben den Nachmittag miteinander verbracht.
3: Erzählst du es uns nicht, weil scheiße war?
4: Seid ihr die Sexpolizei oder was?
5: Ich hab's Gefühl, ich täusche nur vor. Ich täusche alles nur vor. Mir fehlt was. Es...

0: Immerhin ist die Kindheit doch genau das. Die Zeit für sie hoffentlich nicht mehr. Man ist noch nicht reif genug. Man ist noch nicht stark genug.
1: Genierst du dich?
2: Ja, ein bisschen.
1: Du bist lustig.
3: Sag mal, wer war denn das Mädchen, das dich abgeholt hat?
2: Die mit den blauen Haaren. Mach mit deinem Leben, was du willst. Was mich stört, ist, dass du schon öfter nackt in meinem Bett geschlafen hast. Das finde ich echt voll daneben.
4: Wie alt seid ihr denn mit eurem Gips zu? Ich bin nicht lesbisch. Bist du blöd oder was?
1: Schön hier.
5: Wir freuen uns sehr, Sie kennenzulernen, Emma. Jedenfalls ist es sehr nett, dass Sie ihr bei Ihrer Philosophieklausur helfen.
1: Danke. Gefallen dir deine Philosophiestunden?
5: Stimmt das nicht? Du schämst dich, mit deiner Frau zusammen zu sein?
2: Nein, ich schäme mich nicht. Ich will nur nicht,
4: dass... Wann hältst du mich für bescheuert?
2: Ich halte dich nicht für bescheuert. Ich hab dich nicht für bescheuert gehalten.
4: Verschwinde hier! Los, verschwinde! Verschwinde aus meinem Leben!
5: Warum lügst du?
2: Ich lüge nicht.
5: Warum weinst du dann?
2: Ich weine überhaupt nicht.
6: Soweit zur ersten Sendung im Jahr 2026. Ich hoffe trotz aller Umstände, dass ihr gut reingekommen seid. Passt bitte auf, dass euer Atmen nicht schon als linksterroristischer Akt gewertet wird und kommt gut durch den Winter. Bis nächsten Monat, euer Rob.

0: So, hallo. Begrüßen Sie alle hier ganz herzlich. Wir gucken mal kurz, dass der Ton so eingeregelt ist, dass Sie mich hören können, aber nicht zu laut. Ich hoffe, das klappt. Und freue mich, dass Sie zu unserer heutigen Veranstaltung der Generationenhochschule hier zu uns gekommen sind. Ein aus meiner Sicht sehr spannendes, relevantes Thema. Das lautet digitales Erbe. Was geschieht mit Social-Media-Profilen, Bankzugängen, Online-Abos, wenn wir offline gehen? Und wir freuen uns, dass Frau Bärbel-Amels zu uns gekommen ist, Generationenberaterin und Testamentvollstreckerin, und uns dann gleich über dieses Thema berichten wird. Ich würde Ihnen noch ein paar Informationen zur Situation, zum Stand hier bei uns an der Hochschule mal geben. Zum einen wissen Sie, dass diese Veranstaltung wie unsere anderen Vorlesungen auch der Generationenhochschule und auch der Kinderhochschule im Prinzip auf unserem YouTube-Kanal gestreamt werden, wie man das so schön nennt, und das Video im Nachgang dann halt auch abrufbar ist an der Stelle. Wir haben im Moment sehr viele, aus meiner Sicht sehr interessante Generationenhochschulveranstaltungen. Die nächste findet noch im Juni statt, also am 23. Juni gibt es eine Sondervorlesung in Halberstadt zum Thema Glücksspielsucht erkennen, verstehen und handeln. Und Referenten sind dann Julia Havlicek, eine Sozialarbeiterin und Glücksspielsuchtberaterin, und Friedemann Behrendt, der fachliche Leiter der Diakonie Suchthilfe Harz in Zusammenarbeit mit dem Landkreis Harz, der uns berichten wird. Ich kann das ja immer nur sagen, wenn ich immer diese gesamten Werbungen in Sportveranstaltungen zum Wetten sehe, dann sage ich mir, irgendwer muss das ja auch bezahlen, und vielleicht bezahlt da auch einer mal ein paar Wetten mehr, als er eigentlich vertragen könnte. Also aus meiner Sicht ein sehr relevantes Thema, auch an diesem Beispiel. Ja, dann kann ich berichten, dass am nächsten Samstag, also jetzt nicht an diesem Samstag, sondern am 13. Juni, bei uns hier wieder der absolute Höhepunkt des Sommersemesters stattfinden wird, genannt Campusfieber. Und verschmelzen mehrere Veranstaltungen an einem Tag miteinander. Morgens ab 10 Uhr Tag der offenen Tür, insbesondere auch mit vielen Angeboten für Studieninteressierte. Nachmittags kommen mehrere hundert Absolventinnen und Absolventen hier bei uns auf den Campus zum Absolvententreffen, und abends dann das große Campusfest auf der Wiese hinter der Villa. Also es könnte ein bisschen lauter werden an dem Tag hier in Hasserode, und wir laden Sie alle herzlich ein, halt auch dazu zu kommen. Unser Tipp ist immer auf der Rückseite der Villa, da ist ein Weinstand, und da hört man weder die Musik der einen noch der anderen Seite zu laut. Da kann man sich ganz gut noch unterhalten. Das ist halt auch ein guter Ort an der Stelle, wo man noch kommunikativ unterwegs sein kann am Abend. Ja, wir haben an dem Tag auch eine Kinderhochschulveranstaltung als Jubiläumsvorlesung. 20 Jahre zum Campusfieber mit dem Thema der Klimacheck. Wie bleibt der Wald cool? Wie gesagt, auch an diesem Samstag, 13.06. vormittags 10 bis 12 Uhr, weil dieses Gebäude oder dieser Raum der Audimax dann für den Tag der offenen Tür genutzt wird, ist das ausnahmsweise auf der anderen Seite der Friedrichstraße im Hörsaal C um 10 Uhr. Und morgen schon kommt es zu einer Vernissage in der Villa. Die Ausstellung geformt von Sturm und Käfer, der Harzwald wandelt sich, findet eine interessante Ausstellung ihrer Eröffnung. 3. Juni, morgen Abend, 19 Uhr. Und es gibt dort eine tolle, berührende und ästhetische Bilder der Transformation zusammen mit Waldtexten aus drei Jahrhunderten. Und die Ausstellung selber ist dann montags bis freitags 8 bis 18 Uhr in der Villa zu sehen, und zwar bis Ende August. Und hier, gleich um die Ecke, gibt es in der Papierfabrik eine laufende Kunstausstellung mit dem Namen Positionswechsel. Das ist eine Ausstellung, über die ist jetzt letzte Woche auch schon berichtet worden von der Eröffnung, die gemeinsam von Tanz, Harz, Malwerk und der Hochschule Harz durchgeführt wird. Ein Projekt in Zusammenarbeit mit Malwerk, das ist eine Initiative der evangelischen Stiftung Neinstedt unter Leitung von Corwin Reich, Tanz Harz, der Tanzkompanie unter der Leitung von Tarek Assam und uns, da ist Tim Bruns, der uns im Bereich Medieninformatik als Mitarbeiter halt auch hier begleitet. Auch diese Ausstellung, die noch bis Ende September zu sehen ist, kann man montags bis freitags 8 bis 18 Uhr sich angucken. Ja, Sie sehen, viel los hier bei uns im Sommersemester und das Ganze treibt langsam auf seinen Höhepunkt beim Campusfieber am 13. Juni zu. Heute, wie gesagt, wollen wir uns mit dem Thema digitales Erbe beschäftigen. Frau Amels ist zertifizierte Generationenberaterin, Testamentsvollstreckerin und Inhaberin einer Beratungsagentur in Düsseldorf. Sie hat Betriebswirtschaftslehre studiert und war lange Jahre unabhängig in einer Finanzberatung tätig und begleitet heute Menschen in der letzten Lebensphase. Es geht um rechtliche und finanzielle Vorsorge, Notfallplanung, Testament, Erbe und Abschiedsgestaltung. Ich freue mich, dass Sie bei uns sind und übergebe Ihnen gerne das Wort. Vielen Dank.
1: Ja, danke. Ja, ich danke Ihnen und möchte Sie ganz herzlich begrüßen. Ich freue mich sehr, dass Sie so zahlreich gekommen sind zu einem Thema, wo wir eigentlich gar nicht sagen können, ach, das verschiebe ich mal oder das kommt für mich gar nicht in Frage, weil ich glaube, das wird uns immer mehr einholen. Ja, was geschieht mit Social-Media-Profilen, Bankzugängen, Online-Abos, wenn wir offline gehen? Und wenn wir offline gehen, das können wir direkt zweideutig sehen. Wir können einmal hier offline gehen und wir können natürlich auch, werden wir auch eines Tages, das ist es ja, wir werden alle sterben, da kommen wir nicht drum rum. Und damit gehen wir natürlich auch definitiv offline. Ich würde sehr gerne den heutigen Abend oder die Veranstaltung ganz offen gestalten. Das heißt, wenn Sie Fragen haben oder irgendetwas nicht verstehen, bitte melden Sie sich sofort. Das soll hier keine einseitige Veranstaltung werden, wo Sie erst zum Schluss was sagen. Also das bringt viel Leben rein, möchte ich Sie gerne zu auffordern. Ich würde auch gerne mal direkt zu Anfang die Frage stellen, wer von Ihnen glaubt denn, dass wenn ihm heute was passiert, seine Angehörigen morgen in der Lage wären, seinen kompletten Nachlass, also alles, was digital abläuft, abwickeln zu können? Ist da jemand von Ihnen dabei, der das glaubt? Ich freue mich über diese Ehrlichkeit und ich darf Ihnen sagen, der Schuster hat die schlechtesten Schuhe, auch ich bin noch nicht ganz am Ende, denn das ist wirklich ein Prozess und ich freue mich, dass Sie hier sind, dass wir uns heute Abend mal anschauen, um was es denn dabei eigentlich geht. So. Jetzt geht das schon nicht. Ich brauche den Techniker. Ja. Ach so, dann ist das hier nicht angeschlossen, oder was? Sorry. Weil wir das eben besprochen hatten. Ist mal aus? Alles klar. So, die Frage ist ja, was ist überhaupt mit digitaler Nachlass und digitales Erbe? Ist also das Gleiche. Ne? Was ist überhaupt damit gemeint? Und darunter verstehen wir die Regelung des Besitzes und des Umgangs mit den digitalen Daten und Konten eines Menschen nach seinem Tod. Was das genau ist, da kommen wir gleich noch drauf. Was ganz entscheidend ist, dass wir erst seit 2018 hat der Gesetzgeber festgelegt, dass dieser ganze digitale Bereich genauso zum Erbe fällt wie all das, wie alles andere, was Sie vererben. Ne? Denn es ist ja so, wenn Sie versterben, ist es ja im bürgerlichen Gesetzbuch geregelt, selbst wenn Sie kein Testament machen, geht Ihr gesamter Nachlass alles an Vermögen, aber auch alles an Schulden und Verbindlichkeit auf ihre Erben über. Und bis 2018 waren diese Themen hier noch ausgenommen. Das heißt, es war für Angehörige unglaublich schwierig, überhaupt an Accounts zu kommen. Es gab damals so ein bahnbrechendes Urteil, weil die Mutter einer der verstorbenen Tochter, die ein Facebook-Profil hatte, die kam nicht an das Profil dran. Und das wurde damals zum Anlass genommen, dass der Gesetzgeber gesagt hat und wirklich hier Bundesgerichtshof, so, das ist, gehört genauso zum Erbe und da dürfen die Erben genauso drüber bestimmen und verfügen wie über alles andere auch. Das Zauberwörtchen ist natürlich dürfen, denn dürfen heißt nicht können, denn wir müssen unsere Erben ausstatten und das ist etwas, was mit Arbeit verbunden ist und das gucken wir uns jetzt mal an. Die Frage ist ja erstmal, was gehört überhaupt alles?

TikTok, das ist ja alles immer so ein bisschen versetzt, auch je nachdem, in welche Generation man sich selber einstuft oder einstufen möchte. Dann haben wir die ganzen Messenger-Dienste, womit wir kommunizieren. WhatsApp ist wahrscheinlich das bekannteste, ist nicht immer ganz unstrittig. Deswegen sind viele wegen Datenschutz auch zu Signal übergegangen, kennt vielleicht auch der ein oder andere von Ihnen. Dann gibt es die beruflichen Netzwerke, wo man auch sehr, sehr viele Daten von sich natürlich freiwillig preisgibt. Das ist ja Sinn und Zweck der Sache, dass man gesehen werden möchte. So, und dann die ganze Software, die vergisst man. Ne? Wer sich heutzutage einen PC oder einen Laptop anschafft, der schafft sich ja nun meistens auch ein Softwarepaket damit an. Ja? Und je nachdem, wie das gestaltet ist, ob das ein einmaliger Kauf ist oder mit monatlichen Raten oder was, das sind alles Dinge, die zu unserem digitalen Leben dazugehören. Online-Banking, ich vermute, dass auch einige von Ihnen Online-Banking machen. Dann ein ganz heißes Thema, in Anführungszeichen, da frage ich mal in die Runde. Kryptowährungen gehört, haben Sie es vielleicht schon mal? Gibt es jemanden von Ihnen hier, der Kryptowährungen besitzt? Das freut mich. Das ist ja noch ein relativ neues Thema und das ist gar nicht so einfach. Ich habe hier so ein paar Informationen mitgebracht für den Fall. Das würde aber auch sehr in die Tiefe gehen. Das ist nämlich nicht einfach, mit einem Konto zu handhaben. Aber man muss dazu sagen, Kryptowährung ist eben mehr oder weniger aus meiner Sicht doch eine sehr spekulative Geschichte. Und insofern können wir das jetzt hier mal außen vor lassen. So, dann haben wir Abos. Ich bin überzeugt davon, dass die meisten von Ihnen hier Abos haben. Ob das eine Tageszeitung ist, ob das, da kommen wir beim nächsten drauf, Film- und Musikstreaming, Netflix. Also es geht ja mittlerweile gar nicht mehr ohne. Und man macht sich tatsächlich überhaupt kein Bild davon. Und ich gebe Ihnen gerne in Anführungszeichen heute Hausaufgaben mit auf den Weg. Ob Sie die selber machen möchten, bleibt Ihnen überlassen. Aber das werden wir noch öfter drauf kommen heute Abend. Ist sicherlich der erste Schritt, dass Sie Step by Step mal auflisten, was Sie alles haben. Das kann man meistens gar nicht aus dem FF heraus, weil man ganz vieles vergisst. Aber wenn man mal bewusst sagt, so jetzt fange ich morgen an und jedes Mal, wenn ich morgen irgendetwas mit meinem Handy, mit meinem Laptop oder mit meinem Rechner mache, überlege ich mal gerade, habe ich da ein Konto, muss ich mich da einloggen, dass ich mir das schon mal notiere. Aus dem Kopf würde ich das jedem absprechen, weil das ist zu viel, was wir alles haben. Ne? Oder Amazon werden vermutlich auch die meisten ein Konto haben. Ja? Was ich persönlich übrigens auch ganz irritierend finde, um das vorsichtig auszudrücken, mittlerweile, wenn Sie online etwas bestellen, gibt es ja viele Versandhäuser oder Unternehmen, die direkt wollen, dass man da ein Konto anlegt. Also das ist etwas, was mich persönlich immer total stört. Und ich freue mich immer, wenn ich die Möglichkeit habe, wenn ein Gastzugang angeboten wird. Das kennen Sie vielleicht auch. Ne? Dann muss ich da zwar auch meine Daten eingeben, aber ich weiß, danach hat sich das erledigt. Ja? Ich muss mir nichts notieren, zumal wenn ich weiß, vielleicht werde ich hier auch nie wieder bestellen. Vielleicht ist das eine einmalige Geschichte. Ne? Bei Amazon zum Beispiel, das sind sicherlich, ich sag mal in Anführungszeichen, Warenhäuser, wo wir natürlich viel mehr mit zu tun haben, wo sich das natürlich dann auch doch anbietet. Ne? Datenspeicher in der Cloud, das haben ja mittlerweile auch viele, gerade wenn wir auch über Fotos sprechen, die zu speichern. Da gibt es auch natürlich ganz viele verschiedene, je nachdem natürlich auch, was man für ein Gerät hat. Ist das kostenlos mit drin oder muss ich zusätzlich mehr Speicherplatz kaufen? Wie komme ich da dran? Wir machen ja so viel mittlerweile, ich sag mal, im Unterbewussten oder auch automatisch, wenn ich meine Fotos abspeichere. Also ich habe ein Android-Handy, da läuft das alles über Google, da muss ich dann natürlich einen entsprechenden Speicher kaufen. Aber das geht alles automatisch, dass die Fotos, ich weiß nicht, ob sonst noch jemand bei Ihnen hier Android hat, die werden automatisch gespeichert, die kann ich mir also auch von einem anderen Gerät aus angucken. Aber ich mache mir ja in Anführungszeichen gar keine Gedanken darüber. Wer könnte das jetzt jemand anders? Könnte das mein Partner oder meine Familie? Nee, das können die ja gar nicht. Dafür müssen

müssen ja schon mal zumindest meine Google-Zugangsdaten kennen. Und wenn man, das ist dann auch so eine große Gefahr, finde ich, das kennen Sie vielleicht auch, wenn Sie irgendwo ein Konto einrichten, dann werden Sie direkt gefragt, möchten Sie die Zugangsdaten abspeichern? Und weil man ist ja auch faul, ja, das macht man dann gerne, aber beim nächsten Mal oder wenn ich die mal brauche, dann weiß ich die nicht mehr. Ja, die sind dann zwar abgespeichert, aber angenommen, ich wollte die jetzt vielleicht für jemanden aufschreiben, dann muss ich erst wieder anklicken, Passwort vergessen, weil ich das nicht einsehen kann. Also da hängen dann auch oft so Rattenschwänze mit dran und das macht das Ganze natürlich nicht gerade einfach. So, also Einkaufen hatten wir schon hier, Amazon, eBay, Zalando ist natürlich auch mittlerweile ein riesengroßes Unternehmen. Ja, Versicherung, Krankenkassen, das ist, wird ja auch mittlerweile immer mehr, dass Sie bei Versicherungen dann gibt es da eine App und dann können Sie da ein eigenes Konto können Sie anlegen. Wenn Sie eine Zahnzusatzversicherung haben, dann können Sie da direkt wunderbar, können Sie Ihre Rechnung einscannen, dann ist die direkt drin in der App, dann müssen Sie gar nichts weitermachen. Aber es ist natürlich am Ende auch wieder ein Zugang, den Sie einrichten mit Ihren Daten. Ja? So, und Bezahlvorgänge, PayPal ist natürlich das bekannteste. Das sind natürlich dann auch Dinge, das sehen wir ja hier auch sehr gut. Hier sind viele Geschichten, sag ich mal, die sind persönlicher Natur. Ja, und dann haben wir natürlich auch welche, die haben was mit unserem Vermögen zu tun. Also spätestens, wenn es um Abos geht und die niemand für mich kündigt und die vielleicht eine Kündigungsfrist haben und die meine Erben dann weiterbezahlen und die haben überhaupt gar keine Ahnung, dass es dieses Abo überhaupt gibt, geschweige, wie sie das überhaupt kündigen können, da geht es natürlich dann auch um Geld. Ja? Oder bei PayPal, da kann man ja auch ein Guthaben haben, wenn man was erstattet bekommt. Ja, wie sollen meine Erben, meine Familie, meine Zugehörigen, wie sollen die da dran kommen? So, ja, dann habe ich einfach Vollständigkeit halber, wir haben das ja eben gehört, Online-Spiele, Wettanbieter, Casinos, das ist unfassbar, was da im Online-Bereich wirklich, ich sage mal in Anführungszeichen, an Geld gemacht wird, so möchte ich es mal ausdrücken. Und Smart Home auch etwas, was immer mehr Anklang findet, dass sie mittlerweile ganz viel zu Hause natürlich elektronisch machen. Ne? Das ist Wahnsinn und sie sitzen in Spanien und gucken sich dann mal per Video an, ob denn auch ihr Gärtner zu Hause den Rasen gefegt hat. Ne? Und da erzähle ich mal eine kleine lustige Geschichte zu. Ich habe einen Kunden, der aus der IT-Branche und da war das alles noch ganz frisch und neu. Und für mich, als ich das gehört habe, habe ich gedacht, dass es überhaupt sowas gibt. Und der saß tatsächlich auf Teneriffa und waren ganz gut betucht, die Leute. Und dann hat er gedacht, so, ich gucke mal, ob zu Hause alles in Ordnung ist. Und dann sah er, wie seine Putzfrau in Unterwäsche mit einem Glas Champagner auf seinem Sofa lag und Fernsehen guckte. So. Ja, und dann hat er sich auch gedacht, das wollte ich jetzt eigentlich nicht wissen. Ne? Also, zumal das natürlich auch nochmal eine andere Seite hat, das Thema, wusste die Putzfrau, dass sie jederzeit gesehen werden kann? Da sind wir natürlich auch noch bei meinem Thema Datenschutz. Ne? Also einfach irgendwo Videokameras anbringen, die ich dann von überall sehen kann, das ist natürlich nicht unbedingt zu empfehlen. So, wie viele Accounts hat überhaupt ein Mensch? Das sind relativ aktuelle Zahlen vom Statistischen Bundesamt. Von den jüngeren Menschen, 16 bis 74, haben letztes Jahr 59% aller dieser Menschen in dieser Altersgruppe die sozialen Medien genutzt, also TikTok, Facebook, Instagram. Aber interessant ist, man will ja da gar nicht Schluss machen, die Anzahl der Nutzenden von 65 bis 74, die haben schon um 15% zugenommen. Und das wird immer mehr. Auch die Angebote, was ich ja auch letzten Endes gut fände, Angebote, auch Kurse, wie gehe ich mit den Geräten, mit der Software, mit der Anwendung um, kann ich nur begrüßen, was ich nicht begrüße. Und Sie werden mit Sicherheit mit mir einer Meinung sein, dass man oftmals einfach gezwungen wird und gar keine Chance mehr hat. Und je älter man wird, und ich sehe es bei uns in der Sparkasse immer, wie viele ältere Menschen hilflos dastehen. Absolut hilflos. Und da muss ich sagen, ich glaube, je mehr kann man vielleicht nicht

0: verallgemeinern, aber ich glaube schon ein bisschen, je mehr man vielleicht ländlich oder dörflich wohnt, dass da noch eine andere Haltung ist bei den Mitarbeitern. Also ich komme ja aus Düsseldorf und da kann ich Ihnen sagen, ganz klar sagen Ihnen die Leute, dafür werden wir nicht bezahlt. Hier werden immer mehr Filialen geschlossen, Mitarbeiter entlassen. Hier gibt es Terminals und wenn die Leute das nicht können, dann müssen die halt gucken, dass sie sich selber jemanden aus der Bekanntschaft, aus der Verwandtschaft suchen. Und das ist eine traurige Richtung, in die wir da gehen. Ja? Und ich begrüße es wirklich sehr, dass wir alle unterstützt werden im Umgang mit den ganzen Erneuerungen. Aber wir können nicht davon ausgehen, dass jeder in der gleichen Situation ist, von der Fähigkeit her oder auch von den Kontakten, die einem da helfen. So, was mich erschreckt hat, die Zahl, dass weltweit Menschen im Schnitt 8,4 Social Media Accounts haben. Also damit sind jetzt wirklich diese Accounts gemeint wie TikTok und Facebook. Und ich wusste gar nicht, dass es überhaupt so viel gibt. Das vermute ich mal, wird auf Sie hier nicht zutreffen. Das ist sicherlich eher was für jüngere Menschen. Allerdings sieht man natürlich auch, ja, wo die Reise hingeht. So, die große Frage ist ja, was passiert, wenn nichts passiert? Was passiert? Ich weiß nicht, wer sich von Ihnen schon mal die Frage gestellt hat, was denn wirklich, ich vermute mal, dass der ein oder andere oder die ein oder andere von Ihnen sich sicherlich schon Gedanken gemacht hat, was mit ihrem Erbe passiert oder wer ihr Erbe sein soll. Auch darüber werden Sie sicherlich schon nachgedacht haben, aber so genau zu überlegen, was passiert eigentlich, dafür ist es eben auch für viele einfach noch ein bisschen schwammig. Das Schlimmste, was ja passieren kann, ist, dass wir mit unseren Accounts, das Schlimmste in Anführungszeichen, mit unseren Accounts und Konten eigentlich ein Leben lang online bleiben. Wenn die keiner für uns kündigen, auflösen kann, dann bleiben wir ein Leben lang online. Jetzt kann man sich überlegen, stört mich das? Stört mich das, dass es bei Amazon von mir ein Kundenkonto gibt und ich bin nicht mehr da, kann ja keiner was mitmachen, wenn er meine Zugangsdaten nicht hat. Wahrscheinlich würden jetzt viele sagen, und ich habe das eigentlich auch lange Zeit gesagt, nee, ach, das ist mir eigentlich bei solchen Sachen egal. Aber was wir jetzt nicht vergessen dürfen, ist KI, die künstliche Intelligenz. Weil die künstliche Intelligenz, die wird ja gespeist von all dem, was wir irgendwo eingeben, was irgendwo von uns hinterlegt ist. Und alles, was irgendwo noch in Anführungszeichen online zugänglich ist, ja, und wenn ein Konto noch da ist, ich sage jetzt mal, dann ist es zugänglich, dann wird KI das irgendwie schaffen. Das heißt, dann werden Informationen von mir natürlich auch genutzt. Das ist ja generell die große Kehrseite von KI. Da ist nicht alles so schön, wie wir uns das immer vorstellen. So, und Geisterprofile, ich weiß nicht, ist jemand von Ihnen hier, der einen Facebook-Account hat? Ja, zumindest einige. Wissen Sie, was passiert, wenn Sie den nicht mehr bedienen oder wenn Sie nicht mehr da sind? Bitte? Genau, es läuft, genau. Ja, super, danke schön. Ja, aber ich habe, ja.
1: Also ich habe vermutet, dass das Konto einfach weiterläuft bis in ewige Zeiten. Hätte da mal eine Frage, gibt es dann vielleicht auch die Möglichkeit von
0: Ja, wir.
1: Facebook, dass die irgendwann mal so ein Konto löschen können, wenn sich da gar nichts tut?
0: Ja,
1: Also ich
0: mein
1: habe so.
0: Vortrag würde heute Abend nicht so viel Sinn machen, wenn ich nicht Lösungen für Sie mit dabei hätte, ne? Genau. Aber erstmal haben Sie recht, das läuft weiter und ich weiß nicht, ob Sie das auch kennen. Man wird bei Facebook erinnert, wenn einer Geburtstag hat. Ob Sie das kennen. Und tragisch ist es, wenn Sie erinnert werden an jemanden, der Geburtstag hat, und dann sehen Sie, dass andere Leute gratulieren. Sie wissen aber, dass derjenige schon seit 3 Jahren verstorben ist. Das finde ich, ja. Und das hat eben was damit zu tun, dass die Erben wahrscheinlich gar nichts wissen von dem Facebook-Konto. Wir kommen gleich nochmal auf Facebook speziell. und was man eben damit machen kann. Ne? So, was passiert, wenn nichts geregelt ist? Natürlich, Abos laufen weiter, die im besten oder im schlechtesten Fall natürlich bezahlt werden. Eventuell ist irgendwann auf dem Konto keine Deckung mehr. Dann würde der Anbieter sich natürlich

mit den Erben in Verbindung setzen, aber jetzt weiß er ja gar nicht, dass, dass die Erben sind, dann würde der ein E-Mail schreiben an die E-Mail-Adresse, die dort hinterlegt ist. Und wenn der Erbe auch an diese E-Mail nicht drankommt, dann läuft das schon alles ins Leere. So, Verträge können nicht gekündigt werden. Und eine ganz andere Perspektive, die ich natürlich persönlich und auch emotional viel schlimmer finde, ist das Thema Fotos, Erinnerungen und Daten. Mittlerweile ist ja nun unser Handy ein ganz großer Speicher für unsere Fotos aus Familienfeiern, aus Begegnungen, Erlebnissen, Reisen, Urlauben etc. Und Fotoalben sind, glaube ich, ich weiß gar nicht, ob Leute noch Fotoalben machen, wenn dann online. Auch Postkarten aus dem Urlaub ist, glaube ich, auch etwas. Ich habe neulich noch mal eine bekommen und habe mich unglaublich gefreut, weil das wirklich Seltenheitswert hat. Aber wie traurig ist das, wenn Sie das den Menschen, die Sie lieben und die Ihnen nahestehen, nicht hinterlassen können? Und spätestens da fängt es wirklich an, wo man drüber nachdenken sollte, in Anführungszeichen. Natürlich ist es wichtig, die Dinge zu regeln, weil ich meinen Hinterbliebenen kein Chaos hinterlassen möchte. Aber auf der anderen Seite möchte ich ihnen ja auch was Gutes hinterlassen, nämlich die Erinnerungen. Und das wäre wirklich mehr als traurig, wenn das nicht möglich wäre. Also allein das sollte schon Motivation sein, um sich Gedanken darüber zu machen, wie ich zumindest das regeln kann, dass meine Hinterbliebenen da dran kommen. So, Missbrauchrisiko durch offene Konten, das ist im Prinzip das, was ich auch mit KI meine. Die entscheidenden Fragen, die Sie sich oder die jeder stellen sollte, ist, wenn Sie wirklich jetzt mal anfangen, jedes Mal, wenn Sie das Handy oder Ihren Laptop, Ihren Rechner in die Hand nehmen und irgendwas damit machen und sehen, ach, das ist jetzt das Konto oder das ist die Funktion, zu überlegen, ist das etwas, was erhalten werden soll, wenn ich nicht mehr da bin? Macht das Sinn für jemanden oder finde ich das zum Beispiel gut? Oder soll es gelöscht werden? Um das mal hier am Beispiel mit Facebook zu machen. Bei Facebook zum Beispiel gibt es einen sogenannten Gedenkstatus. Da können Sie, und das gibt es bei vielen anderen auch, man kann mittlerweile, man muss dazu sagen, dass das ein Thema ist, wo jedes Jahr wieder, ich sag mal, auch neue Möglichkeiten auch von den einzelnen Anbietern hinzukommen, was man machen kann. Und da lohnt es sich immer mal wieder wirklich proaktiv nachzuschauen. Bei Facebook gibt es den sogenannten Gedenkstatus, den nutzen sehr viele. Wenn dann die Erben, die natürlich die Zugangsdaten haben, die können dann diesen Status aktiv in Gedenkstatus setzen, weil das dann einfach etwas ist, wo die Erben möchten, dass an den Verstorbenen auch im Netz erinnert wird, und zwar bei den Menschen, die der Verstorbene gekannt hat im Internet. Und das kann man sehr nett gestalten, aber das ist natürlich eine ganz persönliche Entscheidung. Wichtig ist nur, dass ich weiß, ich habe Gestaltungsmöglichkeiten, ich kann mir darüber Gedanken machen. Ne? Und das gibt es, wer bei, kann ich schon mal vorwegnehmen, wer bei Google vielleicht ist. Bei Google gibt es mittlerweile, da müssen Sie mal gucken, wo Sie das finden. Das weiß ich jetzt im Kopf nicht, das verändert sich auch immer ständig. Einen sogenannten Konto-Inaktivitätsmanager. Weiß nicht, ob der eine oder andere Ihnen schon mal gehört hat. Da können Sie auch eine Person selber eingeben. Und wenn Google sieht, dass Sie längere Zeit inaktiv waren, werden Sie bzw. die andere Person automatisch benachrichtigt. Finde ich eine tolle Geschichte. Und so hat wirklich jeder Anbieter hat so sein eigenes, ne? Aber da lohnt sich wirklich dann mal so ein bisschen zu gucken bei dem eigenen Anbieter in der Hilfefunktion, was bieten die an? Vielleicht ein etwas anderes Thema, aber trotzdem wichtig an der Stelle. Wissen Sie alle, ich vermute, Sie haben alle ein Handy, dass Sie Notfallkontakte auf dem Handy einrichten können. Das ist nämlich ganz wichtig. Das hat zwar jetzt nichts mit dem digitalen Erbe zu tun, aber am Ende sind natürlich auch die Geräte spielen mit einer Rolle. Und da muss keine PIN eingegeben werden. Da können Ärzte und Notfallsanitäter können direkt sich mit den Notfallkontakten, die da hinterlegt sind, in Verbindung setzen. Ist jetzt auch von Gerät und Anbieter zu Anbieter ist das unterschiedlich. So, genau. Das ist das, was

ich im Prinzip gerade gesagt habe. Überlegen Sie, legen Sie erstmal fest, was Sie mit einigen Accounts möchten oder nicht. Apple, wer ein iPhone hat, da gibt es den digitalen Nachlasskontakt zum Beispiel, den Sie eingeben können. Ne? Aber dass Sie überhaupt erstmal für sich überlegen, ganz grundsätzlich, was macht Sinn für mich, was macht Sinn für meine Angehörigen. Und ich möchte an der Stelle sagen, natürlich geht es hier darum, dass wir unseren Nachlass regeln. Und das gilt für mich meiner Meinung nach nicht nur für den digitalen Nachlass. Regeln Sie bitte nie was im stillen Kämmerlein. Sie haben natürlich Ihre Wünsche und das, was Sie sich vorstellen. Sprechen Sie mit den Menschen, die davon betroffen sein werden. Von Ihrem Nachlass, von Ihrem Erbe, das ist das Wertvollste, was Sie machen können, damit die Menschen A, wissen, was auf sie zukommt, und zwar jetzt gar nicht im Sinne von, ich weiß, was geldmäßig oder vermögensmäßig auf mich zukommt, sondern dass man mit den Menschen schon bespricht, schau mal, da, um das und das wird es gehen, das und das habe ich, das und das müsstest du machen, damit nichts Fremdes und nichts Unbekanntes kommt. Man muss immer sich vorstellen, ja, werden sicherlich schon viele von Ihnen in einer Trauerabschiedssituation gewesen sein. Das sind die emotionalen Schmerzen, der Verlust ist etwas, was für uns alle gar nicht greifbar ist. Das ist neu, das sind fremd, das sind Gefühle, die sind ganz, ganz, die sind für viele gar nicht zu greifen. Und alles, was in dieser Situation des Abschiednehmens, des Trauerns noch hinzukommt, was zusätzlich neu und fremd ist, überfordert jeden. Und das kann vielleicht für andere noch so einfach sein. Die Hinterbliebenen sind in einer Ausnahmesituation. Und alles, was ich im Vorfeld mit denen schon besprechen kann, also nicht nur, dass ich es für mich alleine regle, sondern was ich gemeinsam mit denen schon besprechen kann, das ist für die am Ende in Anführungszeichen bekanntes Terrain. Denn der Tod und der Abschied, das ist kein bekanntes Terrain. Und alles, was ich schon mal gehört habe, was mir in irgendeiner Art und Weise Halt gibt, gibt es mir auch im Inneren Halt. Deswegen ist es wirklich mein Tipp für Sie, die Menschen, die sich um Ihren Nachlass mal kümmern werden, dass Sie mit denen sich zusammen an einen Tisch setzen. So. Die größte Hürde, die wir natürlich haben, sind natürlich die Passwörter. Ich hatte das ja schon ein paar Mal angeschnitten. Am Ende brauchen alle Hinterbliebenen von Ihnen, die sich um Ihren Nachlass kümmern oder auch kümmern sollen, die brauchen diese Passwörter. Und ich wüsste es jetzt bei mir tatsächlich gar nicht, wie viele Passwörter ich in den unterschiedlichsten Stellen vergeben habe. Jedes Konto hat ja oft ein eigenes Passwort oder leider Gottes, was viele auch machen. Viele haben ein Passwort und nehmen das überall. Braucht sich jetzt keiner zu melden, bei dem das so ist. Es ist nachvollziehbar, weil man denkt, komm, das kannst du dir merken, das weiß man, da kommt gar keiner drauf. Das ist zu Lebzeiten natürlich eine schöne Geschichte, aber es ist am Ende natürlich auch gefährlich. Sollte wirklich ein Hacker mal in der Lage sein, das herauszufinden, dann sind sie natürlich gleich von A bis Z mit allem betroffen. Ne? So, dann haben wir natürlich auch Zettel, Notizen und gutes Gedächtnis. Das kennen wir alle. Ich habe auch ganz tolle Kombinationen. Da weiß ich genau, die werde ich niemals vergessen. Da würde gar keiner drauf kommen. Nützt aber nichts, wenn die nur in meinem Kopf sind. Ja? Das ist das Problem. Ne? Wir können ja alle ganz stolz sein. Ich sage, boah, super, da hast du das Passwort, super. Ach ja, super, das klappt direkt. Aber das nützt nur mir was, solange ich lebe. Deswegen, als erste Lösung eine Passwortliste. Auch die werden Sie natürlich nicht von jetzt auf gleich machen können, weil dafür, wie gesagt, müssten Sie erstmal wissen, wo Sie überhaupt überall Zugänge, Konten und Accounts haben, wo überhaupt ein Passwort vonnöten ist. Deswegen fangen Sie an, morgen, gerne auch heute Abend schon, und listen Sie auf, das, was Sie machen. Ah ja, das ist jetzt Netflix, das ist Amazon, ah, ich wollte da noch was bestellen. Zack, Ende aus, das sind die Login-Daten. Fangen Sie gerne erstmal an, für sich selber so eine Liste zu führen.
Es gibt natürlich noch ganz andere Möglichkeiten, denn es hat natürlich auch was mit Aufbewahren zu tun. Wo bewahren Sie diese? Sie können das mit

0: Liste machen, gar keine Frage. Wichtig ist ja, dass im Fall des Falles Ihre Nachkommen einen Zugang haben. Na, also nützt Ihnen nichts, können die tollsten Sachen vorbereiten, wenn Ihre Nachkommen nicht wissen, wo Sie die haben, dann haben Sie nichts davon. Sie können das also handschriftlich machen. Sie können am PC, ob das können Sie mit Excel oder mit Word, ist egal, können Sie schicke Listen erstellen, die Sie immer wieder ergänzen. Sie können das Ganze auch in Ihr Testament schreiben. Das würde ich allerdings nicht empfehlen. Da kommen wir gleich noch drauf, aber ich kann es euch auch schon mal vorgreifen, denn ich möchte Ihnen empfehlen, das ganze Thema gar nicht so sehr nur auf Ihren Todesfall zu beziehen. Denn es kann ja auch mal sein, dass Sie krankheits- oder unfallbedingt sind Sie 3 Monate im Krankenhaus, vielleicht liegen Sie sogar im Koma. Und es geht gar nicht darum, dass Sie sterben. Sie sind von mir aus nach 3 Monaten, das hoffen wir alle, wieder fit. Aber in den 3 Monaten, da muss zwangsweise irgendjemand was mit Ihren Sachen machen. Das heißt, wir müssen uns auch überlegen, wer kann zu meinen Lebzeiten auch schon dran, nicht erst, wenn ich tot bin. Deswegen Testament, das kommt ja definitiv erst zum Zuge, wenn ich gestorben bin. Das heißt, überlegen Sie sich, ob es vielleicht Menschen gibt in Ihrem Leben, wo Sie sagen, denen vertraue ich das auch zu Lebzeiten schon an. Natürlich nur für die Situation, wo ich selber nicht mehr kann. Aber das macht Sinn. Das ist ein ähnliches Thema, ich greife das auch schon mal vor, wie eine Vorsorgevollmacht, denn Sie können auch für diejenigen, die eine Vorsorgevollmacht haben oder sie vielleicht noch erstellen möchten, was ich auch nur empfehlen kann, denn wenn Sie die nicht haben und Sie sollten auch mal für einige Zeit ausfallen, darf nicht automatisch Ihr Partner oder jemand, Ihre Partnerin oder jemand aus der Familie für Sie irgendetwas regeln. Keiner. Wir haben in Deutschland kein automatisches Vertretungsrecht, außer für Kinder bis 18 und danach ist Ende. Und wenn Sie niemanden haben, den Sie im Vorfeld bevollmächtigten, dass der für Sie Entscheidungen treffen darf oder Dinge regeln darf, dann bekommen Sie vom Betreuungsgericht, früher nannte man das einen Vormund vorgesetzt, heute heißt das ein Betreuer. Und der regelt für Sie die Dinge, obwohl Sie den gar nicht kennen. Deswegen also Thema Vorsorgevollmacht gehört vielleicht nicht direkt hierhin, aber indirekt schon, denn ich mache mit all meinen Kunden in der Vorsorgevollmacht, nehme ich auch die digitale Vorsorgevollmacht mit hinein. Und diesen Tipp möchte ich Ihnen auf jeden Fall mitgeben, dass also auch schon zu Zeiten, wo ich noch lebe, aber wo ich auch vielleicht nicht mehr im Vollbesitz meiner geistigen Kräfte bin oder ich falle für einige Zeit aus, ich definitiv schon jemanden bestimme, der nicht nur für mich generell entscheiden darf, wo ich auch nochmal ganz explizit festlege, so für meine ganzen digitalen Dinge soll es vielleicht der gleiche sein wie für alles andere auch, aber vielleicht möchte ich auch jemand anders einsetzen. Weil dann sind Sie A, auf der sicheren Seite und B, auch derjenige, der dann die Dinge für Sie oder diejenige, die Dinge für Sie erledigen soll, möchte, darf und kann, ist auch rechtlich abgesichert. Haben einige von Ihnen schon eine Vorsorgevollmacht? Ja, das habe ich mir, oh ja, sehr schön. Gucken Sie mal nach. Ich vermute, dass es bei den meisten nicht mit drin steht. Sonst nehmen Sie es irgendwie noch auf. Und auch bei der Vorsorgevollmacht werden Sie ja Ihren Bevollmächtigten wahrscheinlich gesagt haben, wo das Original sich befindet, vermute ich mal. Ich höre. Da kommt das Mikro.
1: Ich warte noch. Hallo. Ich kann das sehr gut nachvollziehen, Passwörter irgendwo aufschreiben, weil man ja selbst sich auch nicht 100.000 Passwörter merken kann. Das Problem ist ja nur, wenn man das in einer Excel-Liste hat oder Passwortmanager oder wie auch immer, das ist ja auch wieder mit einem Masterpasswort geschützt. Also man braucht ja erstmal einen Schlüssel, um da dran zu kommen, weil wenn ich eine Excel-Liste frei zugänglich habe, dann nützt mir das ganze Konzept Passwörter ja nichts.
0: Ja.
1: Wie macht man das?
0: Ja, das kommt ja letzten Endes da auch mit rein. Sie müssen ja am Ende, da werden wir gleich noch sehen, geht es natürlich nicht nur um Passwörter für Konten. Ganz wichtig ist der Zugang zu den Geräten. Das spielt eine genauso große Rolle. Ja? Spätestens, wenn wir gleich kommen, noch zur Zwei-Faktor-Authentifizierung, das ist nochmal so ein ganz neues System. Der Zugang zu den Geräten muss da sein. Und Masterpasswort, das sollte natürlich dann zusätzlich irgendwo hinterlegt oder vermerkt werden, was bei einem Passwort ja jetzt nicht so das Thema ist. Ne? Das sind diese sogenannten Passwortmanager, da gibt es ganz viele von. Da müsste man mal googeln oder auch, weiß ich nicht, ob man jemanden aus der Familie mal fragt. Da können Sie im Prinzip alle Passwörter hinterlegen und da braucht man ein Passwort dann, um in die komplette Datei reinzukommen. Ne? Dieses sogenannte Masterpasswort. Ne? Das muss natürlich zugänglich sein. Ne? Das können Sie, das nützt ja nichts, wenn Sie das jetzt auch digital festhalten. Irgendwo muss es ja eine Möglichkeit geben, aber das ist ja die einfachste und leichteste. Es ist ja ein Unterschied, ob ich ein Passwort jetzt hinterlege oder 40-50. Also ich vermute mal, ich weiß es ehrlich gesagt gar nicht, aber ich glaube 50 Passwörter ist im Durchschnitt, altersunabhängig, wenn das der Durchschnitt ist, nicht zu viel. Ja, ich sage es wahrscheinlich, ne? Ich glaube, wir machen uns erst dann ein Bild von, wenn wir wirklich anfangen aufzulisten. Ja, der Herr hat eine Frage, bitte.
2: Ja, ich beschäftige mich gerade mit der Vorsorgevollmacht und habe diese Dinge, die Sie uns hier alle erklärt haben, im Kopf, im Sinn, bin dabei, habe aber das große Problem, wenn ich etwas aufschreibe und bin dann im Urlaub und jemand, eine Putzfrau im Negligé, findet diese Aufzeichnungen und hat somit einen Fünfer im Lotto, in dem alle Zugänge ihr präsent sind. Wie kann man das gestalten, dass das nicht passiert?
0: Ja, das können Sie hier mit allen Möglichkeiten gestalten, die aufgeführt sind, bis auf zu Hause handschriftlich. Wenn Sie natürlich die Liste auf den Schreibtisch legen, das ist klar. Genau, aber alles andere, nee, deswegen, das war jetzt natürlich nur ironisch gemeint, aber alles andere dient eben genau dazu, damit das nicht passiert, was Sie sagen. Ja, wenn Sie also das in den PC machen und ein Passwort für den PC haben und das Ihrer bevollmächtigten Person geben oder das Masterpasswort für den Passwortmanager, dann kann ja nichts passieren. Aber ein Zugang, mindestens einen muss es geben, ein Passwort, und der muss anvertraut werden. Der sollte aber nicht, da gebe ich Ihnen völlig recht, der sollte nicht aufgeschrieben irgendwo liegen, auf gar keinen Fall. Ne, den können Sie in der Cloud, wie das heutzutage so schön heißt, können Sie nochmal abspeichern in Ihrem Handy. Sie können das ja auf einen Stick speichern. Ne, das gibt's ja auch noch von früher. Ich habe sicherheitshalber, hatte ich sogar auch für heute nochmal so einen Stick mit. Ich bin auch nochmal gerne so safe, so oldschool-mäßig, wie manche sagen. Ne? Aber auf keinen Fall so, dass jeder Zugang dazu hat. Ne? So, Schließfach habe ich der Vollständigkeit halber aufgeschrieben. In Nordrhein-Westfalen hatten wir ja den grandiosen Fall, ich glaube, es war um die Weihnachtszeit, Einbruch der Bank, bis heute unfassbar, was da für ein Schaden angerichtet wurde. Und dass es da Mitwisser geben muss, das steht für mich persönlich ganz außer Frage. Also, das ist der Vollständigkeit halber mit aufgeführt, empfehle ich nicht. Ne? Also meine Empfehlung ist wirklich so ein Passwortmanager oder auch, wie gesagt, so ein Stick. Ne? Aber der sollte natürlich dann auch dem anderen hinterlegt werden. Man kann das ja auf zwei Sticks speichern, einen für mich, einen für die andere Person. So, aber jetzt haben wir noch eine neue Realität, nämlich Passworte alleine reichen nicht. Viele Zugänge scheitern heute an der sogenannten Zwei-Faktor-Authentifizierung, abgekürzt 2FA. Hat das jemand von Ihnen schon mal gehört? Ne? Als das so aufkam, habe ich mitbekommen, um was es ging, aber ich wusste gar nicht, dass das so heißt. Ich persönlich habe das beim ersten Mal mitbekommen, ich sammle Payback-Punkte, vielleicht viele andere von Ihnen auch, und ich sammle so viel und irgendwann sind dann 50, 60 Euro drauf und dann bezahle ich da sehr gerne bei DM mit. So. Und dann ging das los. Ich habe überhaupt nicht verstanden, was Sie von mir wollten. Ja? Dann müssen Sie sich also da erst registrieren und dann kriegen Sie, dann drücken Sie bitte, ich weiß gar nicht, was man da drücken muss in der App, und dann kriegt man, ich habe das eben hier, so, Sie geben das Passwort wie gewohnt ein. Ich rede jetzt einfach mal von der Payback-App, das ist aber bei allen anderen auch gleich. Und dann kriegen Sie

0: auf Ihrem Smartphone läuft dann im Hintergrund eine App, da kriegen Sie eine Zahlenkombination angezeigt, die aber nur 30 Sekunden lang gültig ist. Und die muss ich dann an der Kasse eingeben. Und das ist meine Legitimation. Wenn ich das nicht rechtzeitig schaffe, dann muss ich die wieder neu anfordern. So, das ist also eine zusätzliche Sicherheit. Aber das große Problem ist ja, dass es jetzt hier gar nicht mehr nur um die Passwörter geht, sondern was nützt mir meinem Erben das, wenn er weiß, wie er in meine Payback-App reinkommt? Aber diese App, die sind dann mit einem Gerät verknüpft. Jetzt hat er keinen Zugang zu meinem Handy. Ist das Thema auch schon erledigt. Das heißt, mittlerweile geht es gar nicht mehr nur um Passwörter. Wir müssen auch gucken, dass unsere Hinterbliebenen an unsere Geräte rankommen. Und damit sind wir schon beim nächsten Thema. Viele, also die jüngeren Leute natürlich noch viel mehr als unser eins, nutzen ja gar nicht mehr die PIN-Eingabe, um das Handy zu aktivieren, sondern machen hier, wie nennt man das, diese entweder Fingerabdruck oder Gesichtserkennung. So. Und das ist natürlich ganz wichtig, weil da ist man natürlich verloren, weil das geht ja bei einem anderen nicht. Bitte, wenn Sie das machen, das geht überall, sorgen Sie dafür, dass es zusätzlich erlaubt ist, dass eine PIN-Kombination eingegeben werden muss. Sonst kommt kein Mensch an Ihr Handy dran. Keiner. Haben Sie schon gemacht, weil Sie so nicken? Sehr vorbildlich, ja. Aber das sind natürlich auch Dinge, die man wissen muss. Ja, das sind ja alles, das weiß man ja nicht automatisch. So, genau. Die Zahlen funktionieren nur kurze Zeit. Sie funktionieren nur auf diesem einen Gerät, was man am Anfang damit verbunden hat, und ohne dieses Gerät keinen Zugang. So, es gibt sogenannte Backup-Codes. Das müsste man dann gucken. Das ist dann, wenn Sie damit, das Problem ist ja, dass ich ja in vielen Anwendungen gezwungen werde. Also bei Payback geht das, glaube ich, gar nicht mehr anders. Und da muss ich dann gucken, wie das funktioniert, dass man einen persönlichen Notfallschlüssel erhält oder eingibt. Das weiß ich jetzt nicht genau. Das ist auch unterschiedlich von Anwendung zu Anwendung. Weil, wenn nämlich kein Zugriff auf das Handy möglich ist, dass trotzdem auf diese App zugegriffen werden kann. Gerade wenn das jetzt vielleicht eine App ist, also ich bleibe jetzt mal bei Payback, angenommen, ich habe da so viele Punkte angesammelt, da sind, weiß ich nicht, richtig kleines Vermögen drauf, das will man ja nicht verschenken. Ja? Also ganz wichtig ist, gucken Sie zu, dass die Zugänge zu Ihren Geräten, dass die genau die gleiche Wichtigkeit haben, wie die Passwörter, die Sie notieren oder Ihren Bevollmächtigten geben, und gucken Sie immer überall, ob es noch irgendwelche zusätzlichen Sicherheitsmaßnahmen in der App gibt, die man zusätzlich noch eingeben kann oder was man da berücksichtigen kann. Genau, der Authenticator ist kein Passwort, das ist praktisch nochmal wie ein Schlüssel, den man bei sich trägt. So, und das ist das, was ich eben schon sagte, legen Sie eine Bezugsperson des Vertrauens fest, und zwar wirklich schon zu Lebzeiten. Und das Schöne ist, dass Sie dann auch im Prinzip gar nicht so alleine sind mit der ganzen Thematik. Und der Bevollmächtigte oder der Erbe dann später, der hat ja auch schon eine ganz andere Sicherheit, wie er mit der Thematik umgehen kann. Weil er ist schon informiert, was haben Sie alles für Zugänge, für Accounts. Das ist ja immer noch mal was anderes, was ich eben schon sagte, der kriegt vielleicht eine Liste, wenn Sie verstorben sind, und trotzdem ist das neu für ihn. Es ist neu, was Sie für ein Konto hatten. Ich habe einen sehr schönen, in Anführungszeichen, Fall, um das zu verdeutlichen. Schön ist der Fall weniger. Ein älterer Herr hat vorbildlich alles geregelt für sein Ableben. Mit vorbildlich meine ich also alles rechtssicher, komplett, vollständig, an alles gedacht. Er hat das für sich alleine gemacht. Also er hat nicht mit seiner Familie darüber gesprochen. Das hat er gar nicht gemacht, weil er irgendwas bezwecken wollte oder was. Er hat gedacht, mein Gott, das ist doch toll, was ich hier alles mache. Und ich sag mal, bis zu einem gewissen Punkt stimmt das auch. Die Tochter, die er hatte, war Alleinerbin. Und im Prinzip, ich sage jetzt mal in Anführungszeichen, musste die nur abarbeiten, weil er wunderbar einen Notfallordner, einen Notfallplan, alles angelegt hatte. Und diese Tochter stößt jetzt auf den Bereich Geldanlagen und Konten und der Vater hat ein Konto in der Schweiz gehabt. So, ich höre jetzt schon so an der ersten Reaktion und genau das ist es. Es ist ja gar kein Verbrechen, jeder darf ein Konto in der Schweiz haben. Aber viele assoziieren mit dem Thema Konto in der Schweiz Schwarzgeld oder vielleicht Vorgänge, die nicht ganz koscher sind. Und der Vater ist plötzlich verstorben, die Tochter war im absoluten Ausnahmezustand. Die ist über dieses Thema absolut zusammengebrochen. Die hat dann meine Hilfe in Anspruch genommen, weil die konnte nichts mehr machen. Die hat einen Panikanfall bekommen, dass ihr Vater etwas Verbotenes getan hat, was aber gar nicht stimmte. Und das ist das, was ich meine. Alles, was fremd ist und was dann eventuell noch mit falschen Vorstellungen assoziiert ist, das kann wirklich ein ganz großes Drama für unsere Hinterbliebenen sein. Deswegen sprechen Sie alles, ich sage wirklich bewusst alles und das erst recht, sprechen Sie das mit Ihrer Familie durch. Die werden es eines Tages Ihnen nicht nur danken, sondern die werden sich Ihnen auch sehr verbunden fühlen. Und das ist im Prinzip eigentlich das Schönste, was wir hinterlassen können, wenn unsere Familie sich oder die Menschen, die uns nahestehen, sich mit uns verbunden fühlen und nicht ja, im Zweifel vielleicht auch krank werden oder auch noch wütend über das, was wir in Anführungszeichen nicht richtig gemacht haben, im Sinne von, dass die auch gut damit umgehen können. Ja? Und wie gesagt, zu Lebzeiten sowieso für den Fall, dass Sie einfach oder wir alle, wir können von jetzt auf gleich mal für einige Zeit ausfallen. Ja? Und ich kenne ganz viele Leute, die haben die haben ja gar keine Banken mehr, wo sie hingehen können. Ja, es gibt ja mittlerweile Online-Banken, die haben gar keine Filialen mehr, wenn da jetzt keiner dran käme. Das ist eine Tortur. Dann liegen sie im Koma, da muss Miete bezahlt werden, Strom, Wasser, Steuern, keine Ahnung. Katastrophe. Bitte. Ja, die Dame mit dem Mikro kommt, ja. Ja.
1: Ja, ich habe nur gesagt, vielen Dank für die Sensibilisierung. Ich habe schon ganz viel gelernt, auch was so die Sicherheit von Passwörtern anbelangt, auch in Sachen Zwei-Faktor-Authentifizierung. Ich hätte da noch so eine Idee, die ist ein bisschen makaber, aber vielleicht auch manchmal die einzige Möglichkeit. Ich habe zum Beispiel ein Authentificator, den kann ich nur mit Fingerabdruck öffnen. Anderes geht das gar nicht. Und ich könnte ja zum Beispiel dann festlegen, dass im Falle meines Ablebens man sorgsam umgehen möge mit meinem Zeigefinger. Also bevor man mich in die Grube wirft, möge man bitte dann auf jeden Fall den Zeigefinger retten, sodass darüber auf jeden Fall die wichtigsten Passwörter im Authentificator dann abgerufen werden können. Das wäre ja auch eine theoretische Lösung.
0: Find ich in Ordnung. Ja. Jetzt müsste man jemanden fragen. Die Frage kann ich Ihnen nicht beantworten, ob das Handy erkennen kann, ob der Zeigefinger von einem lebenden oder einem toten Menschen ist.
1: Das bin ich auch überfordert, weiß ich nicht.
0: Also aber, ja, aber ich vermute, dass das auch dahin gehen wird, deswegen makaber finde ich das nicht. Ich möchte Ihnen nur sagen, dass Sie aber trotz allem, wenn Sie sagen, Sie können das nur mit Fingerabdruck machen, Sie haben die Möglichkeit, so einen Backup-Schlüssel, also Sie müssen mal gucken, es gibt Möglichkeiten, dass Sie dann festlegen, dass es für den Fall, dass es eben nicht Ihr Fingerabdruck ist, jemand anders dran kann. Das gibt es überall.
1: Okay, danke für den Hinweis, aber ich bin noch nicht drum gekümmert.
0: Ja, vielleicht, ich habe gleich einen ganz tollen Link für Sie, vielleicht kommen Sie da weiter. Ne? Aber ich finde es, natürlich mag es sich makaber anhören, aber da wird wahrscheinlich auch die Reise zu hingehen. Ja? Denn mittlerweile ist es ja Wahnsinn, was überhaupt mit verstorbenen Menschen noch oder schon gemacht wird. Und das ist, da sind wir ja auf einem unglaublichen Weg in Anführungszeichen. Ne? Genau, Geräte-PIN erlauben. Stellen Sie sicher, dass Ihr Smartphone sich nach dem Neustart oder bei Fehlversuchen immer mit dem klassischen Zahlencode entsperren lässt. Und eben nicht nur mit Fingerdruck oder mit Gesichtserkennung. Und das können Sie überall einstellen. Das ist ganz, ganz wichtig. So, das ist das, was ich auch schon angesprochen habe. Vollmacht über den Tod hinaus heißt transmortale Vollmacht. Auch kleiner Tipp, wenn Sie eine Vorsorgevollmacht erstellen, achten Sie darauf, dass die über den Tod hinaus gilt. Da können Sie Ihren Erben auch ganz vieles mit erleichtern, weil man braucht ja einen sogenannten Erbschein oder ein notariell eröffnetes Testament, um als Erbe handlungsfähig zu sein. Mit einer Vollmacht über den Tod hinaus machen Sie Ihre Erben auf jeden Fall ein großes Stück handlungsfähig, bevor der offizielle Erbschein da ist. Ne? So, und Sie können dann zusätzlich im Testament können Sie festlegen, wer neben Ihren in Anführungszeichen normalen Erben Erbe des digitalen Nachlasses werden soll, falls es eine andere Person ist als Ihre übrigen Erben. Ich halte es deswegen so wichtig, und das ist das, was ich jetzt eben auch schon mal gesagt habe, und sprechen Sie das mit den anderen Erben ab, weil das ist der Punkt. Sie machen jetzt das tollste Testament und das ist geregelt, und dann schreiben Sie rein, Person XY ernenne ich als Erben für meinen digitalen Nachlass. Aber die anderen Erben wussten das vorher gar nicht. Die fühlen sich jetzt vielleicht überrannt. Die fühlen sich nicht gesehen. Die fühlen sich sauer. Die denken, was soll das denn? Weil das Schlimme ist, die können sie nicht mehr fragen. Und diese Endgültigkeit, die macht vieles, was in Testamenten drin steht. Auch wenn das vollständig ist, wenn das rechtssicher ist und logisch. Wir vergessen bei dem Thema Testament und Nachlass die vielen Emotionen, die das auslöst durch diese Endgültigkeit. Und wenn eben dann andere Erben dann einen Strich durch die Rechnung machen, nach dem Motto, das sehen wir nicht ein, dass hier eine andere Person den digitalen Nachlass verwaltet oder abwickelt, dann ist der Streit vorprogrammiert. Und die ganzen Verfahren vor Gericht zum Thema Erbe und Nachlass, die sind ja in den seltensten Fällen aufgrund der Vermögensgeschichten. Das sind Dinge, wo einfach Emotionen von noch vielen Jahrzehnten vorher so richtig zum Tragen kommen, ja, und wo es dann um Macht geht und der eine sagt so, jetzt will ich auch mal mitbestimmen, gerade wenn es um mehrere Erben geht, alles, was mehr als ein Erbe ist, ist eine Erbengemeinschaft und die dürfen nur gemeinsam entscheiden. Da gibt es auch keinen Mehrheitsbeschluss und wenn Sie da 3 oder 4 Erben haben, da kann nichts entschieden werden, ohne dass alle 4 einverstanden sind. Ich kann Ihnen sagen, ich kenne Fälle, die sind vor Gericht gegangen wegen Kontoführungsgebühren, die ursprünglich mal 10 Euro betragen haben. Da ging es ja nicht um die 10 Euro, da ging es am Ende darum, wer setzt sich durch, was das dann am Ende gekostet hat. Der Anwalt, mit dem ich sehr eng zusammenarbeite, der sagt, den die meisten meiner Kollegen und ich höre von Familien ist, nee, das kommt bei unserer Familie nicht vor, was hier so erzählen, sagt er. Und das, was wir am zweitmeisten hören, ist, oh, das hätten wir aber nicht gedacht, dass das auch bei uns passiert. Und genau das ist es. Der Tod und die Endgültigkeit, die verändern alles. Die verändern die kompletten Dynamiken in der Familie. Da kommen so viele Dinge hoch, die jahrelang unter den Teppich gekehrt worden sind. Und deswegen nochmal, ich weiß, dass ich mich da wiederhole, aber wirklich aus Erfahrung, sprechen Sie alles mit den Menschen jetzt schon durch, die in irgendeiner Art und Weise nicht nur berücksichtigt werden im Sinne von, was die bekommen, sondern auch, was sie mal zu erledigen haben für sie. Ja? Für mich eigentlich das größte Geschenk, was ich meinen Hinterbliebenen hinterlassen kann. So, digitales Erbe bedeutet heute Passwörter und Geräte und 2-Faktor-Zugänge und Wiederherstellungswege und Fleißarbeit. Ich glaube, die Fleißarbeit ist hier ein ganz, ganz gravierender Faktor. Und setzen Sie sich nicht unter Druck. Sie können jetzt nicht sagen, ach so, am Sonntag soll es hier schlecht Wetter geben, dann machen wir mal digitales Erbe. Es ist toll, wenn Sie sagen, damit fangen wir an. Der Anfang ist immer das Schwerste. Fangen Sie an und überlegen sich, wie Sie da wirklich den ersten Schritt machen können und wo Sie das immer Step by Step ergänzen können. Das ist ein Prozess. Nachdem Sie natürlich überlegt haben, wer überhaupt für Sie in Frage kommen kann, Sie hierzu vertreten, zu unterstützen und im Todesfall für Sie die Dinge abzuwickeln. Ich habe hier 2 Links für Sie, die wirklich gut sind und fotografieren sich das gerne ab. Das ist Just Delayed Me, Das ist für mich ein ganz wertvoller Link. Da finden Sie unzählige Anbieter von Konten und was weiß ich alles, wo man so und so viel noch nie von gehört hat. Aber der ein oder andere ist ja irgendwo angemeldet.

meldet, weil sie finden da Hinweise, wie Accounts zu löschen sind. Es gibt nämlich ganz viele Anbieter, die machen uns allen das Leben total schwer, die Accounts wieder zu löschen. Die wollen das nicht. Da muss man sich jetzt fragen, warum, können wir lange drüber sprechen, was mit unseren Daten gemacht werden soll. Und irgendwann gibt man auf. Ich war früher bei Xing, das ist so eine berufliche Plattform. Ich kann Ihnen gar nicht sagen, wie lange ich gebraucht habe, um diesen Account zu löschen. Und Sie kommen irgendwann, kommen Sie auf den Punkt, wo Sie sagen, dann ist es mir jetzt auch egal. Aber genau das soll es nicht sein. Und das ist wirklich ein ganz, ganz wertvoller Link. Und der nächste genauso, digitaler Nachlass.net, da finden Sie alles, worüber wir heute hier gesprochen haben, wirklich ganz ausführlich. Das ist ganz fantastisch. Das ist jemand, der macht das mehr oder weniger in seiner Freizeit. Ich habe mit dem Herrn schon Kontakt aufgenommen, denn dadurch, dass der das gar nicht aus beruflichen oder ich sag mal gewerblichen Gründen macht, das Thema mit der Zwei-Faktor-Authentifizierung hat der zumindest vor einiger Zeit noch gar nicht drin gehabt. Das kann man dann auch verstehen, wenn man weiß, warum. Aber das ist toll, dass es sowas gibt. Na? Also stöbern Sie darum, da sind wirklich ganz wertvolle Informationen und Checklisten und all sowas, was Sie da finden. Und wenn Sie anfangen mit Ihrem, ich sag mal, Aufstellung, wo Sie überhaupt was haben, können Sie nämlich direkt schon mal gucken, wo habe ich überhaupt Konten, die ich gar nicht mehr brauche. Ja? Denn ganz ehrlich, ich habe mal vor vielen Jahren habe ich mal ein Tagesgeldkonto bei der Bank of Scotland gehabt. Ich glaube, das ist 15 Jahre her. Ich habe keine Ahnung mehr, wie ich mich da einlogge, was weiß ich, da ist auch gar nichts mehr drauf. Und dann kriege ich alle, nicht alle Nase lang, aber schon zweimal im Jahr kriege ich dann E-Mail mit neuen AGBs oder sonst was. Das stört mich schon. Aber der Aufwand, da wieder rauszukommen, also ich habe es noch nicht gemacht, aber das sind genau diese Dinge, weil man irgendwann mal was gemacht hat und dann bleibt das bestehen. Und alles, was wir natürlich sauber und geordnet hinterlassen können, gibt natürlich für uns jetzt und auch für unsere Hinterbliebenen ein super Gefühl. Das betrifft natürlich übrigens auch alles an materiellen Dingen. Ne? Und ich habe hier mal so eine kleine Checkliste zusammengestellt, die können Sie sich hier auch gerne mal abfotografieren, wo mehr oder weniger das zusammengefasst ist, ne, was worüber wir heute Abend gesprochen haben. Die Auflistung all Ihrer Konten, die Zusammenstellung der Nutzernamen, es geht ja gar nicht nur um Passwörter, ne? Es geht ja auch um Nutzernamen, ne? Das ist ja auch so eine Geschichte. Dann auch mit den Passwörtern. 12-stellig, mindestens 2 Sonderzeichen, 1 Sonderzeichen bitte an den Anfang. Ja, da sind Sie ja schon, also es ist ganz furchtbar. Ne? Genau, nutzen Sie einen Passwortmanager und am besten beides, Übersicht noch auf einem USB-Stick. Ne? Und natürlich Auflistung der Accounts, die regelmäßige Anpassung. Ne? Dass man immer mal wieder guckt, oder wenn man etwas ändert, sich die Liste oder die Übersicht nimmt oder die Datei, die man erstellt und die sofort aktualisiert. Ne? Genau, sind die Vertrauenspersonen informiert und instruiert? Das ist das, worüber ich eben schon gesprochen habe. Jetzt zu Lebzeiten schon mit den Menschen sprechen. Setzen Sie gegebenenfalls eine entsprechende Vollmacht auf, welche über den Tod hinaus gilt. Und die Endgeräte, wie Ihre Lieben an die Endgeräte drankommen. Und ich sag mal, digitale Erinnerungen, Fotos, Videos und Nachrichten, Tippfehler dran, das ist natürlich auch was, worüber man mit der Familie oder den Menschen, die einem lieb sind, darüber sprechen kann. Vielleicht kennen Sie das auch. Sie sehen einen schönen Sonnenuntergang. Also ich muss mich da outen. Dann, ich weiß nicht, früher hatte man eine kleine Kamera. Da bin ich mit einem Film, wo 30 Bilder drauf waren, ist man in den Urlaub gefahren und das hat gereicht. Und dann hat man den entwickeln lassen und ist total aufgeregt nach Hause gegangen und hat sich die 30 Bilder angeguckt. Ja? Und heutzutage sehen Sie ein schönes Motiv und dann klicke ich nicht einmal, da klicke ich 10-mal. Ja? Das zweite könnte ja noch ein bisschen besser sein als das erste. Macht natürlich auch den Speicher unglaublich voll. Ne? Und das ist auch was, wo man vielleicht mal gucken kann, dass man zwischendurch mal den Speicher der Fotos bereinigt.
Denn ich weiß, dass das keine Seltenheit ist, dass man tausend

0: 3D-Fotos auf dem Handy hat. Und ich glaube, das wird, also ich bin da eingeschlossen, vielen von Ihnen auch so gehen, ne? Und vor allem auch, welche Erinnerungen sind das? Sind das vielleicht Erinnerungen oder Fotos, die nur für mich wichtig sind? Ist das jetzt für meine Nachkommen wichtig, dass ich jetzt heute in Wernigerode bin und hier ein paar schöne Landschaftsaufnahmen gemacht habe? Ich sage mal nein. Ja, okay, oder ja, dann sagen die, oh, da will ich auch mal hin. Okay, ja, aber Sie wissen, was ich meine, ja? Und damit füllen wir natürlich auch unseren Speicher ungemein, ja? Und wir müssen immer überlegen, im Zweifel gehen die Angehörigen ja jedes Foto durch. Wie lange sind die beschäftigt? Ich habe jetzt, meine Mutter ist vor 3 Monaten verstorben, mein Vater vor 6 Jahren und ich habe jetzt natürlich endgültig dann den ganzen Nachlass, der schon sowieso reduziert war. Was ich noch an Fotos habe von meinen Eltern, die waren Jahrgang 30 und 34, da gab es natürlich, da gab es Dias. Mein Vater hat ganz viele Dias früher gemacht, schwarz-weiß Fotos, da war ich noch gar nicht auf der Welt. Und wo man meint, ah ja, guck doch mal, vielleicht sind das schöne Erinnerungen an deine Eltern, wo du noch gar nicht da warst. Man verzettelt sich absolut. Und ich glaube, auf so einem Handy oder auf einem Rechner können sich unsere Nachkommen auch ganz schön verzetteln. Ob wir ihnen damit immer einen Gefallen tun, das ist die Frage. So, das funktioniert jetzt hier nicht mehr. So. Deswegen, also abschließend, die Frage ist wirklich für uns, welche Spuren hinterlassen wir und vor allem wollen wir hinterlassen? Weil ich glaube, es steht außer Frage, dass wir auch viele Spuren hinterlassen möchten. Ja? Aber die Frage, mit welchen Spuren können meine lieben Menschen, die mich dann ja betrauern, mit welchen Spuren wollen und können die was anfangen? Auch darüber darf man schon mal sprechen. Vielleicht ist das nicht immer einfach. Aber das ist für uns gut und das ist auch für die Menschen gut, die bleiben. Denn wir sterben natürlich, aber das digitale Leben geht weiter. Das geht weiter. Das sehen wir ja auch schon mit der, ich weiß aber gar nicht, wann die endet. Es gibt ja auch diese 11-stellige Steueridentifikationsnummer, ne? Die man bei Geburt mitgeteilt bekommt, aber ich glaube, die endet mit dem Tod. Aber am Ende geht es ja auch schon darum, dass man eine Nummer hat, wo dann der ganze Mensch mit identifiziert werden soll, ne? Also wir bleiben, wenn wir nichts machen in unseren Profilen und Konten, ja, bleiben wir weiter am Leben. Und das gilt es, das ist eine Aufgabe für uns, das zu regeln. Ja. Ich wäre an dieser Stelle fertig. Ich bedanke mich erstmal für Interesse und Ihr Zuhören für ein nicht ganz einfaches Thema und freue mich sehr, wenn Sie noch Fragen oder Anregungen haben oder irgendwas nicht ganz klar ist, auf was ich nochmal eingehen kann, mache ich sehr gerne. Ja, danke schön. Ich glaube, was zumindest klar geworden ist, dass das leider Gottes echt Fleißarbeit ist, ne? Und dass wir uns was Schöneres vorstellen können, ne? Ich glaube aber, das erlebe ich immer wieder, wenn ich mit Vorträge halte oder mit Kunden darüber spreche, wenn man das einmal so gehört hat, dass das Bewusstsein schon ein bisschen das andere geworden ist beim nächsten Mal, wo Sie Ihr Handy schon in die Hand nehmen. Bitte schön. Ja, Sie waren zuerst. Ja, Mikro kommt.
1: Hallo. Noch einen taktischen Hinweis, und zwar sollte der PC oder das Laptop öfters mal im Jahr auf eine externe Festplatte gesichert werden.
0: Ich habe Sie akustisch nicht verstanden, Entschuldigung.
1: Sie sollten öfters mal den PC oder Notebook auf eine externe Festplatte sichern. Da haben Sie, ganz wichtig.
0: Ja, das stimmt. Vielen Dank für den Hinweis. Da haben Sie völlig recht. Das, absolut. Absolut, absolut. Und nicht irgendwann genau hinstellen und sagen, der ist jetzt hier 6 Jahre alt, der funktioniert noch, sondern einfach gucken, wie werden da die Daten gesichert. Ja, vielen Dank.
2: Ja, vielen Dank für den tollen Vortrag. Ich habe noch 2 Fragen.
0: Bitte.
2: Und zwar geht die erste Frage dahin, wie sieht das aus mit den Rechten der Anbieter? Dürfen die nach einer Zeit, wenn auf dem Online-Konto nichts passiert, dürfen die dann eigenmächtig das Profil löschen, wenn beispielsweise nach 2 Jahren sich da nichts getan hat? Erste Frage. Und die zweite Frage, ich habe ja entnommen Ihren Worten,

0: Ja, natürlich, Sie müssen sich ja so vorstellen. Jetzt nehmen Sie Ihre aktuellen Login-Daten. Wenn Sie die mir jetzt geben, dann weiß das Gerät doch gar nicht, dass das nicht Sie sind. Dann, ich tue ja in dem Augenblick so, als wäre ich Sie. Sie können doch auch rückwirkend Ihre Kommentare unter irgendwelchen Beiträgen ändern. Ob Sie das machen oder ich, als Erbe oder als Vollmachtnehmerin, trete ich mit allem Drum und Dran in Ihre Fußstapfen. Oder habe ich Sie jetzt falsch verstanden?
1: Vielleicht schon. Ja. Ich habe ja, in meinem digitalen Leben habe ich ja zum Beispiel zig andere Vorgänge kommentiert. Das heißt, ich habe mich an irgendwelchen Blogs orientiert, ich habe irgendwelche Vorgänge kommentiert,
0: ja.
1: Ich war auf politischen Seiten hier und dort. Oft weiß ich gar nicht mehr ganz genau, wo ich dann überall meine Kommentare und meine digitalen Spuren hinterlassen habe. Jetzt will mein Erbe wissen, was hat denn mein Vater dann so alles gepostet? Wo war der denn überall digital unterwegs? Gibt es dann die Möglichkeit, für ihn diese Kommentare und diese digitalen Spuren einzusehen?
0: Dass die gesperrt sind praktisch.
1: Dass die gesperrt sind.
0: Das würde ich jetzt sagen, das kommt jetzt A auf den Account an. Wenn Sie jetzt Ihre jetzigen Zugang, also wenn Sie jetzt keinen Nachlasskontakt bestimmen, der mit einigen eigenen Zugangsdaten eingehen kann, das kann ich Ihnen jetzt nicht sagen. Das ist jetzt auch von Anbieter zu Anbieter unterschiedlich, was man da eingeben kann, was der Nachlasskontakt machen darf oder nicht. Geben Sie aber Ihrem Bevollmächtigten die gleichen Daten, die Sie haben, also ohne dass Ihr Bevollmächtigter ein offizieller Nachlasskontakt zum Beispiel bei Facebook ist, dann weiß Facebook, ich bleibe jetzt mal bei Facebook, dann weiß Facebook doch gar nicht, wer hat sich dann eingeloggt. Der darf natürlich genau das machen, was Sie auch machen dürften. Und wenn Sie jetzt sagen, Mensch, da lösche ich mal meinen Kommentar, den ich da vor 2 Jahren irgendwo abgegeben habe, dann kann das natürlich derjenige, der sich mit Ihren persönlichen Zugangsdaten eingeloggt hat, auch machen. Was anderes ist es, wenn es ein offizieller Nachlasskontakt ist. Da müsste jetzt nachgeguckt werden, und das ist wirklich überall unterschiedlich, was dürfen Nachlasskontakte? Aber die haben ja dann auch eigene Zugangsdaten. Ja? Aber wenn ich wirklich meine eigenen Zugangsdaten 1:1 weitergebe, weiß das Gerät, der Anbieter, der Provider, der weiß doch nicht, wer sich da eingeloggt hat. War das die Frau Amitz oder der Herr Müller? Ja? Und zu der ersten Frage, die Sie gestellt haben, da würde ich mal sagen, da ziehe ich den Transfer zu den Konten bei... Ja, ich glaube, es spielt dann keine Rolle. Es gibt einen sogenannten Ausdruck dafür, der heißt herrenlose Konten. Ich weiß nicht, ob das einer von Ihnen schon mal gehört hat. Das sind Konten, die seit Jahren nicht bewegt wurden, wo es keine Nachrichten gab, wo derjenige nicht geantwortet hat und die so, wenn derjenige verstirbt, den Erben auch nicht bekannt sind, wenn sie nicht aufgeführt sind. Das nennt man herrenlose Konten. Es war tatsächlich sogar neulich in der Tagesschau ein kurzer Beitrag darüber. Und das ist unfassbar, was in Deutschland sich auf herrenlosen Konten befindet. Die Banken müssen diese Konten 30 Jahre lang vorhalten. Die Banken machen da nichts mit. Also das Geld bleibt 30 Jahre lang da. Danach dürfen die das in Anführungszeichen ausbuchen oder sonst was mitmachen. Allerdings würde nach 31 Jahren wirklich dann ein Erbe kommen, müssten die das dem auch wieder auszahlen, wobei das recht unwahrscheinlich ist. Erschreckend ist, wenn ich Sie jetzt frage, was glauben Sie, was auf diesen herrenlosen Konten drauf ist? Man sagt, das ist jetzt eine große Spanne, weil man es eben nicht genau weiß, zwischen 2 und 9 Milliarden. Milliarden Euro. Und jetzt müssen wir uns überlegen, was wir alternativ mit diesem Geld machen könnten. Und das liegt brach auf dem Konto, weil Erblasser nicht kommuniziert, nicht festgehalten haben für ihre Erben, dass es da noch ein Konto gibt. Das ist wie bei meinem Konto hier Bank of Scotland, also da ist mit Sicherheit, vielleicht ist da 1 Euro drauf Maximum, aber das wäre jetzt so ein Fall, ne? Und das sind unfassbare Summen. Deswegen, wenn sich keiner drum kümmert, das wird bei Online-Banken nicht anders sein, dann bleibt das Geld da. Das darf nicht ausgebucht werden. Immense Beträge sind das. Bitte.
2: Bezogen auf die letzte Frage, kann man auch im Testament bestimmen, was der Nachlass dann mit meinem Konto machen darf?
0: Ja.
2: Zum Beispiel, er darf nur den Konto löschen oder so?
0: Ja, genau.

Genau darum geht es. Also die Passwörter, worüber wir jetzt hauptsächlich gesprochen haben, das ist ja praktisch die Hürde. Aber ganz wichtig ist, dass Sie in der Vollmacht, im Testament oder sonst wie wirklich festlegen, bitte lieber sowieso, wenn ich nicht mehr da bin, mach bitte das und das. Das löschst du. Ich hatte das doch auch irgendwie, glaube ich, ganz am Anfang. Genau. Festlegen, ob man die Löschung von Accounts wünscht oder den Gedenkzustand von Profilen, ne, oder ob man dem Bevollmächtigten sonst irgendwelche in Anführungszeichen Anweisungen gibt. Ja, das darfst du, das machst du nicht und das möchte ich nicht und das können Sie ganz klar in einem Testament festhalten.

0: Ich möchte noch mal konkret fragen, wenn es einen Erben gibt, der also gesetzlich Erbe ist, der kann dann auch automatisch diesen digitalen Nachlass regeln? Oder muss ich das wirklich gesondert festlegen?
1: Nein, ich komme nochmal hier direkt auf die zweite Seite zurück. Der digitale Nachlass ist Bestandteil des normalen Erbes. Wenn Sie einen Erben haben, ist jetzt egal, ob gesetzlich oder ob Sie ein Testament machen und jemand anders festlegen, der ist dazu befugt. Also hier geht es um die rechtliche Befugnis. Nur die rechtliche Befugnis reicht natürlich nicht, wenn derjenige gar nicht weiß, wie ihre Zugangsdaten sind. Ne?
0: Das ist richtig.
1: Aber rechtlich gesehen, absolut, darf der alles machen. Alles.
0: Okay.
1: Und er kann sich egal an irgendjemanden wenden, legt die Sterbeurkunde vor, das Eröffnungsprotokoll vom Erbschein oder was weiß ich, weist sich aus, so nach dem Motto hier, ich bin Erbe von Frau sowieso, bitte machen Sie jetzt das und das. Ne? Das geht natürlich einfacher, wenn der die Zugangsdaten hat, aber natürlich können die Erben auch diesen Weg gehen und sich mit den ganzen Anbietern in Verbindung setzen. Das ist natürlich eine Hausnummer auf gut Deutsch. Ne? Deswegen, wir erleichtern unseren Nachkommen das ganz schön. Oder wir können es erleichtern. So.
0: Vielen Dank.
1: Ja, danke Ihnen. Ja. Ich danke Ihnen für Ihre vielen Fragen. Das belebt das Ganze und am Ende muss man ja auch gucken, oder darum geht es ja, wie wir das in der Praxis umsetzen. Und ja, dann würde ich sagen, vielen Dank. Ich wünsche Ihnen viel Freude, aber vor allem viel Erfolg. Lassen Sie sich nicht unterkriegen, lassen Sie sich nicht einschüchtern und geben Sie nicht so schnell auf. Es ist ein Prozess. Das ist nichts für einen Sonntagnachmittag. Das dauert. Aber gehen Sie es an, es lohnt sich. Ja? Vielen Dank auch. Dankeschön.

0: Lehre, den Inhalt der Lehre auch mit zu verändern. Also wir hatten früher kein Medienrecht, das war uns wichtig, um das anzubringen und das auch weiter zu forcieren, war schon auch der Stura wichtig für uns.
1: Ne? Was also macht das Medienrecht?
0: Naja, wir hatten das nicht als Seminar, wir brauchten es als Absicherung.
2: Die Rolle der Parteien sowie die Bedeutung und der genaue Ablauf der Wahl bis hin zur anschließenden Regierungsbildung erläutert. Mit diesem Heft wollen wir ganz praktisch einen Beitrag leisten, damit möglichst viele Menschen im Land von ihrem Wahlrecht Gebrauch machen können, erklärt Mike Reichel, Direktor der Landeszentrale für politische Bildung.
3: Wie kommt nicht rüber?
4: Nee, ich auch nicht. Noch nicht. Ich bin aber auch noch nicht so im Thema drin. Also ich muss da jetzt auch erstmal wieder so ein bisschen reinkommen in dieses WM-Feeling. Ich finde, dadurch, dass es nicht in Europa stattfindet, ja, fühlt man es vielleicht auch gar nicht so sehr, wenn man jetzt auch kein Fußballfan ist, ne? Weil wegen der Zeitverschiebung und so, man wird halt...

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2: 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Und es ist erstaunlich, wie die einzelnen Berufe sozusagen hier aufeinandertreffen und sich in einer gemeinsamen Arbeit finden. 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

0: Schauen wir mal auf die Uhr. Das ist jetzt 18 Uhr, 15 Minuten. Die ersten, ja, die ganzen Wahlkreise sind fleißig am Zählen. Ja. Und die Spannung steigt hier vor der CDU, ja, Parteizentrale in Merseburg, will ich jetzt mal nennen. Herr Cekala, wie sieht's aus? Aufgeregt?
1: Ja, total aufgeregt. Es ist nicht nur ein heißer Tag, es ist auch ein heißer Wahlkampf. Ja. Ja. Aber wir wissen ja, das Ergebnis steht fest. Jetzt wird es nur noch ausgezählt und dann gucken wir, was am Ende des Tages hier rausgekommen ist.
0: Ja. Also die Kandidaten, meine Damen und Herren, haben ja heute zu allen Mitteln gegriffen. Also ich habe in Instagram was gefunden, ich habe in YouTube was gefunden. Beide Kandidaten haben wirklich bis zum Äußersten, bis zum Letzten bei dieser Hitze eigentlich versucht, ihre Wähler zu motivieren. Wie hat man schon eine Idee, wie die Wahlbeteiligung war?
1: Also ich gehe doch davon aus, dass die Wahlbeteiligung ähnlich hoch sein wird wie zu der Hauptwahl am 7. Juni. Und jetzt geht es natürlich darum, dass wir jetzt einfach mal schauen, wie die einzelnen Wahllokale ausgezählt werden und was am Ende dabei rauskommt.
0: Ja, also wir haben noch ein bisschen, ich sag mal so, eine Stunde wird es wohl noch dauern, oder? Ja. Es sind ja bloß im Prinzip drei Punkte auszuzählen.
1: Richtig.
0: Herr Cekala, einmal der Herr Arendt und einmal
1: ungültig.
0: Ja, ja. Ja.
1: Und ansonsten muss man natürlich sagen, wir haben natürlich auch in den letzten drei Wochen nochmal alles rausgeholt, was rauszuholen ist.
0: Ja.
1: Wir haben nochmal 40.000 Flyer händisch verteilt in die Haushalte. Wir haben nochmal fast 30.000 Briefe gezielt an die Menschen geschickt, Plakate gehangen, Großflächen gemacht. Und ich denke mal auch im Bereich Social Media, es wurde ja bereits erwähnt, was ja auch wichtig ist,
0: ja.
1: Haben wir auch nochmal über verschiedene Posts die letzten Tage nochmal den Menschen

0: animiert, wählen zu gehen. Und meine große Hoffnung ist, dass es dann heute dann für mich entsprechend reicht.
1: Also wenn man sich so bei den normalen Menschen umhört, ich würde sagen, es wird ganz knapp. Also ich sage mal so 51, 52 zu 48%, wer auch immer dann im Endeffekt die Nase vorn hat. Ja. Wir gehen jetzt mal einfach rein theoretisch davon aus, dass das der Herr Cekala wird. Sie werden es schwer haben. Ich habe schon bei unserem Gespräch vor vielen Monaten in Bad Dombeich, das schon fast gar nicht mehr war, wenn man es zurückgeguckt, gesagt, also Landrat dann in dieser Konstellation, in diesem Land, das stelle ich mir doch schwer vor. Denn sagen wir mal, im September gibt es doch einen Ruck zur AfD hin, was man ja nicht ausschließen kann. Dann wird es natürlich als Landrat schwierig.
0: Ja? Ja, aber wir müssen mal eins sehen. Wir gucken natürlich im Landkreis Saale-Kreis auf uns. Ja. Wir haben unseren eigenen Haushalt, den wir natürlich dann auch entsprechend ausstellen müssen. Und das Wichtigste ist natürlich auch Personal, das sind Inhalte. Und was dann auf Landes- und Bundesebene eine Rolle spielt, das betrifft uns zwar, aber wir hier im Saale-Kreis gucken wirklich auf uns.
1: So, jetzt lassen wir mal die Uhr ein bisschen ticken.
0: Und ja, genau.
1: Entweder es gibt, wenn wir uns das nächste Mal melden, einen Landrat, Herr Cekala, oder es gibt einen anderen. Wir werden es gleich sehen.
0: So wird es sein.
1: Danke. Während wir eigentlich ungeduldig, will ich jetzt mal sagen, also wenn ich so in die Sichter gucke hier, ungeduldig warten auf das Endergebnis oder zumindest erstmal auf das vorläufige Endergebnis. Es sieht übrigens schon gar nicht so schlecht aus. Ne? Also ich habe schon gehört, wir haben den Ort gewonnen. Also die Tendenz ist gar nicht schlecht. Da werde ich mich mal gerne mit dem Bundestagsabgeordneten unterhalten, der CDU, dem Herrn Stier, seines Zeichens aus Weißenfels. Also ich muss noch mal aufpassen, weil wir, die CDU ist bald verteilt. Glauben Sie, dass bei dieser Landratswahl auch bundespolitische Entscheidungen eine Rolle gespielt haben?
2: Ja, ich denke schon, dass auch bundespolitische Entscheidungen hier mit einwirken. Trotzdem, gewählt wird hier vor Ort. Wir drücken Sven Cekala heute alle Daumen. Und wir wissen natürlich, dass wir gerade hier im mitteldeutschen Chemiedreieck einen der wichtigsten Kreise haben, einen wirtschaftsstarken Kreis, der es natürlich auch verdient, gut regiert oder geleitet zu werden. Mit Berliner Politik versuchen wir natürlich auch diese Entwicklung hier vor Ort weiter zu unterstützen, auch wenn das nicht immer so ankommt.
1: Das wollte ich gerade sagen. Also ich sage mal so, die letzten 14 Tage, drei Wochen waren ja voll mit Erfolgsmeldungen, in Anführungsstrichen und um. Die Reformen der CDU-geführten Regierung mit der SPD zusammen werden ja langsam konkreter. Also ich persönlich habe in Gesprächen mit den vielen Menschen, die ich so kenne, eigentlich dieses Gefühl, dass diese Reform eigentlich genau das Gegenteil eigentlich bei den Menschen ankommen. Also nicht als Reform wahrgenommen werden, sondern als Verschlechterung ihres Lebens.
2: Reformen sind in der Regel nie dazu da, dass sie besondere Freude hervorrufen. Gleichwohl sind sie notwendig, wenn wir die Zukunftsfähigkeit unseres Landes auch im Blick haben. Und ich kann nur sagen, ich kriege täglich ca. 50 Zuschriften zur geplanten Gesundheitsreform hier aus dem Wahlkreis. Ich stehe gerne, auch wenn ich nicht der Gesundheitspolitiker bin, jeden zum Gespräch zur Verfügung, erwarte allerdings, dass man sich dann auch mit Adresse und Anschrift outet. Das muss ich schließlich auch tun, weil die Zuschriften kommen wirklich aus der ganzen Republik und sonst würde es auch die Möglichkeit eines einzelnen Bundestagsbüros übersteigen.
1: Ja, alles klar. Also auf jeden Fall, ich glaube das auch genau wie Sie, dass durchaus die Bundespolitik hier mit in diese Wahl reinspielt. Wir haben ja dann bald, im September haben wir ja bald hier in Magdeburg die große Wahl. Da sieht es natürlich für die CDU nicht besonders gut aus, muss man ganz ehrlich sagen. Wobei es auch im Bund nicht besonders gut aussieht. So, ich sage jetzt mal so um die 20% herum. Wird es diesen Weg, den jetzt die Bundesregierung eingeschlagen hat, weitergeben ohne, ich sage jetzt mal zum Beispiel Rentenreform? Alle sollen einzahlen, mit Ausnahme der Beamten nicht. Das ist natürlich, das ist schon ein heftiges Ding, was da passiert. Ja?
2: Auch dieses Thema ist in der Rentenreformkommission, so ähnlich wie sie heißt, ich habe jetzt nicht den genauen Namen, beraten worden. Das hat eine Ursache, das hat eine Rolle gespielt, aber man braucht dafür eine Grundgesetzänderung. Und für eine Grundgesetzänderung stehen aus der Koalition mit SPD und CDU im Bundestag keine Mehrheit. Und deshalb kann es
3: Ja, aber es ist natürlich, es ist schon, ich sage jetzt mal, für den normal denkenden Menschen, es ist schwierig nachzuvollziehen, wie man eine Reform macht, die hinterher dann für jeden Einzelnen ein bisschen schlechter oder, ja, es kommt ja, oder wenn man dran denkt, man denkt ja drüber nach, zum Beispiel das Wohngeld zu kürzen, um irgendwie, ich glaube, eine Milliarde sollte eingespart werden. Also das ist schon heftig, für gerade für die Leute, die dann wirklich wenig Geld haben. Ja.
2: Am Ende wird kein Gesetz den Bundestag so verlassen, wie es die Bundesregierung einbringt. Und ich sage, dafür sind selbstbewusste Abgeordnete natürlich auch da, dass sie das Korrektiv an der einen oder anderen Stelle sein werden.
3: Alles klar, Herr Stier. Ich danke Ihnen fürs Interview. Ja, wir werden sehen, wie der Abend heute ausgeht.
2: Und wir drücken zumindest alle die Daumen fürs Venture-Kalari.
3: Alles klar, danke Ihnen.

ganz ehrlich, man hört es noch richtig poltern, oder? Lass uns für Steine vom Herzen fallen. Ich muss mal sagen, lieber Sven Cicala, herzlichen Dank für diesen Einsatz. Herzlichen Dank dafür. Ich will auch nicht ganz so viel sagen, unser Ministerpräsident wird auch gleich hier sein, der ist aus dem Harz, direkt aus dem Weg hierher. Aber eins möchte ich mal sagen, und jetzt gucke ich mal in die Runde, wen ich hier alles so sehe. Es ist nicht nur alles CDU, was ich hier sehe. Hier stehen Demokraten zusammen. Ich habe Hartmut Hanschak vor 3 Wochen eins versprochen. Wir geben alles, damit du den Staffelstab an Sven Cicala übergibst. Denn was wir in den letzten 3 Wochen... Und was wir in den letzten 3 Wochen alle, die Demokraten hier zusammenstehen, im Saalekreis auf die Beine gestellt haben, ich will gar nicht sagen, wie viele 1000 Flyer wir verteilt haben. Lieber Sven, du hast aber eins gezeigt. Wo geht die Richtung lang? Wo ist der Mann mit Kompetenz? Wo ist der, der es kann? Und das hast du den Menschen klargemacht. Und dafür sage ich dir für die CDU Sachsen-Anhalt herzlichen Dank. Du warst der richtige Kandidat. Du wirst ein geiler Landrat. Und du bist ein ganz, ganz toller Mensch. Herzlichen Dank dafür.

Und wir müssen ja eins festhalten. Wir sind heute Landrat geworden. Das ist ganz wichtig. Wir sind Landrat. Alle, die ihr unterstützt haben, über Parteigrenzen hinaus. Das ist ganz wichtig, hier das hier festzuhalten. Und wie ihr seht, wie wir in den letzten 3 Wochen nach der Hauptwahl nochmal alle richtig Gas gegeben haben. Wir haben 40.000 Flyer händisch verteilt. Wir haben 30.000 Briefe nochmal gezielt in die Haushalte reingegeben. Also es war wirklich eine Mammutaufgabe und da haben wir alle unterstützt. Parteiübergreifend, ich gucke zu meinem Wahlkampfteam von Hilster Media aus Querfurt, die wir wirklich hier auf Zuruf, kann man fast sagen, unterstützt haben. Wo ist Tobias Schwab, der wirklich wahnsinnig viel Zeit investiert hat für den Wahlkampf. Eva Acher als Kreisgeschäftsassistentin hat wirklich hier viel mitgemacht. Und natürlich ihr, die ja alle hier steht, die wirklich diesen Wahlkampf engagiert unterstützt haben. Und wir wissen, wie die letzten Tage waren. Es war heiß, aber es war wichtig, dass wir alle mal draußen waren, dass wir nochmal Flyer verteilt haben, mit den Menschen gesprochen haben. Und ich glaube, das war auch hier am Ende des Tages das Zünglein an der Waage. Und ein großer Dank geht natürlich heraus an die Wählerinnen und Wähler, die mich hier unterstützt haben. Welche Bedeutung hat die Wahl? Ich habe immer gesagt, die Stichwahl heute, hier kommt es drauf an, das ist entscheidend. Und hier und heute wurde die Frage geklärt, Sven Sekala oder AfD. Und das muss man ganz klar an der Stelle festhalten. Wir haben hier als Person überzeugt und nicht, wie das die AfD getan hat, mit der Partei. Und das ist, glaube ich, wichtig, auch hier als Zeichen für den Saale-Kreis, dass hier wirklich auch jemand, der stabil in der Mitte der Demokratie steht, hier in das Schloss einzieht. Und da freue ich mich ganz besonders drauf. Ich freue mich auch, dass unser Landrat Hartmut Hanschak mit dabei ist. Und ich wollte mal sagen, herzlichen Dank. Richtet auch das den Menschen aus, die heute nicht dabei sein können. Wir haben fast 35 Grad. Alle, die unterstützt haben, sagt Danke von Sven Sekala. Es ist wirklich eine Teamleistung gewesen. Es ist nicht, dass einer hier den Wahlkampf alleine entschieden hat. Den Wahlkampf haben wir entschieden. Wir haben dieses Ergebnis eingefahren. Applaus

0: So, nachdem der große Gratulationspulk erstmal erledigt ist, ganz kurz vielleicht für unsere Zuschauer, da ist der Kamera, vielleicht nochmal einen kleinen Gruß vom neu gewählten Landrat.
1: Ich bin auf jeden Fall total erleichtert, dass es geklappt hat, dass ich jetzt als Landrat gewählt bin. Danke allen Wählerinnen und Wählern, die mir Vertrauen geschenkt haben. Und jetzt heißt es...
0: Jetzt fängt die Arbeit erst an.
1: Ja. Genau.
0: Alles klar. Dank.
1: Ja. Danke. Dankeschön.
0: Ja, meine Damen und Herren, es ist ein Tag vergangen seit der Wahl. Heute ist Montag und ich sitze neben dem zweiten Gewinner, um das mal nett zu formulieren.
2: Ja, muss man.
0: Ich sag mal so, wenn man es in der Endrunde schafft, hat man ja schon zumindest einen Wahlgang erstmal geschafft. Ne?
2: Ich sag mal, mit 45% beim zweiten Wahlgang, so schlecht ist das Ergebnis auch nicht.
0: Finde ich genauso. Also ich habe mal das vorläufige Endergebnis mit dabei, denn das war gestern, als wir dann aufgehört haben zu drehen, noch nicht so hundertprozentig bekannt. Also die Stimmen aus 201 Wahlbezirken sind ausgezählt, wahlberechtigt. Da hatten wir insgesamt 153.115. Davon sind zur Wahl gegangen 68.681, also nicht ganz die Hälfte, etwas weniger als die Hälfte. Insgesamt Wahlbeteiligung 44,9%. Die liegt ein kleines bisschen unter der ersten Wahlbeteiligung. Ja. Ein kleines bisschen drunter. Ungültige Stimmen hatten wir 650 gehabt und gültige Stimmen 68.031. Davon entfielen auf Sie 45,66% und auf den Herrn Sven Cekala 54,34%. Zumindest nach vorläufigem Endergebnis.
2: Ja.
0: Wie sehen Sie es?
2: Ja, das Ergebnis eindeutig. Selbst wenn noch ein oder zwei Stimmen sich ändern sollten, wird es das Ergebnis nicht mehr ändern. Das ist eindeutig. Der Wählerwille ist deutlich erkennbar, dass der Herr Cekala das Ding gewonnen hat. Ja. Gibt es überhaupt keine Diskussion drüber. Was ich wirklich traurig fand, war die Wahlbeteiligung. Also gerade in der Stich, die war schon bei der ersten Wahlgang nicht so toll. Und jetzt, also das war wirklich enttäuschend. Also wir haben es wirklich nicht geschafft, die Nichtwähler auf die Beine zu kriegen. Ja.
0: Also es war natürlich, und das muss man ehrlich sagen, es war der letzte Tag mit der Bullenhitze. Also es war natürlich so weit über, nicht weit, aber 40 Grad hatten wir an Teilen auf jeden Fall gestern. Und ich muss ehrlich sagen, ich bin früh um 8:30 gegangen. Und da tropfte mir schon alles aus allen Poren raus. Also es ist... Wetterabhängig ist es schon ein kleines bisschen, ja.
2: Ja, aber ich sag mal, so viele Möglichkeiten, demokratisch einzuwirken, haben wir in diesem Land nicht. Die einzige Möglichkeit, wirklich an den Demokratieprozess teilzunehmen, ist, wenn man eine Stimme abgibt. Und wenn man bloß alle paar Jahre die Chance hat und möchte, dass sich was ändert, dann muss man schon mal seinen Hintern hochkriegen, muss man deutlich zu sagen, und den Weg ins Wahllokal schaffen. Und ja, wir präferieren keine Briefwahl, aber wenigstens das hätte jeder machen können.
0: Das ist wohl wahr. Es kam in Gesprächen, die ich die letzte Zeit gestern geführt habe, kam ab und an mal hoch, ach, das ist alles nur gelogen, die Zahlen. Wie sieht die AfD es? Ist es eine faire Wahl gewesen? Ging es nach allen Regeln der Kunst, der Wahlkunst zu?
2: Also ich sag mal, rein rechtlich auf jeden Fall. Obwohl die ganzen Sachen, die vorher gelaufen sind, ich sage bloß die ganzen Kästen von Flyer vom Kampakt im Briefkasten, wo dann draufsteht, dass wir die ganz Bösen sind, dass nur zur Briefwahl aufgerufen wird, Cekala präferiert wurde, das war für uns nicht schön, aber das ist

0: alles im legalen Rahmen.
1: Das hier hört fast schon zum Wahlkampf.
0: Ja, und sei mal ehrlich, ich habe dann wirklich also alle Parteien gegen mich gehabt und dann habe ich mich, glaube ich, noch ganz gut, wenn man sieht, CDU, SPD, Linke, die haben natürlich alle dann den CDU-Kandidaten gewählt und ich glaube, dafür habe ich noch ganz gut abgeschnitten.
1: Ja, das ist allgemein, sagen wir so, mit den Leuten, mit denen ich gesprochen habe, auch allgemein im Köpfchen drin. Also ein guter Zweiter auf jeden Fall. Ja. Und ich sag mal, sie könnten zumindest, was die Prozentzahl betrifft, ja eigentlich fast die gleichen Stimmenanteile holen. Ich glaube sogar 1% ungefähr so mehr als in der ersten Wahl eigentlich. Ja,
0: bringt mir aber jetzt nicht wirklich viel, aber ich werde deswegen den Kopf nicht hängen lassen. Es bleibt ja dabei, ich bin immer noch im Kreistag, ich bin immer noch im Stadtrat, ich bin noch in den Ausschüssen und das werde ich auf jeden Fall weitermachen. Ja. Und was ich gelernt habe in dieser Wahl, dass die Social-Media-Sachen, die ich vor überhaupt keine Ahnung hatte, also vor einem halben Jahr, wenn jemand gesagt hat, du machst mal TikTok, ich gesagt, ja, klar. Ja. Und habe aber durch die Zeit, und muss ich auch ehrlich sagen, das hat mich wirklich ein bisschen angespornt, der viele Zuspruch, den ich bekommen habe, werde das natürlich weitermachen. Und werde dort auch tatsächlich über diese politischen Sachen, die laufen im Kreistag und Stadtrat, definitiv weiter berichten. Weil ich hoffe auch, dass die Leute, dass man denen ein bisschen die Politik wieder näher bringen kann und dass dann eben solche Sachen nicht mehr passieren, dass man sagt, ach, Wahl ist unwichtig.
1: Ja. Also nach der Wahl ist natürlich vor der Wahl, meine Damen und Herren, im September geht es ja weiter mit Wählen in Sachsen-Anhalt. Ja. Da sieht ja die AfD fast so ähnlich aus wie Sie jetzt hier im Kreis. Wobei da dann, wenn das Ergebnis von dem Kreis erreicht würde, dann wären Sie ja allein regierend in Magdeburg. Ja? Also wenn dann im September das so ist. Ja.
0: Ja. Und das Schöne ist, dass ich auf der Landesliste auch draufstehe.
1: Alles klar. Also dann hätten wir Sie im Merseburger Stadtrat, im Kreistag und in Magdeburg. Oder würden Sie dann irgendwelche Sachen zurückfahren?
0: Das muss man erst mal sehen. Also ich bin zwar auf der Liste drauf, aber ob ich da irgendwie chancenreich bin, das weiß ich noch nicht. Das muss man sehen. Aber auf jeden Fall ist eine Möglichkeit einzuwirken. Und ich würde auf jeden Fall präferieren, alleine schon dadurch, dass ich hier zu Hause bin, meine Tochter jetzt zur Schule geht, dass ich hier in Merseburg bleibe. Und da wäre für mich da wirklich Stadtrat, Kreistag und die Ausschüsse hier das Wichtigere.
1: Alles klar. Ja, dann sagen wir mal so, werden wir uns vielleicht bei der nächsten Wahl im September wiedersehen. Bis dahin wünsche ich Ihnen natürlich alles Gute. Und ich sag mal, so eine Wahl ist anstrengend. Eine Woche Urlaub, denke ich mir, ist vielleicht erstmal drin, oder?
0: Ich werde tatsächlich auch mal jetzt ein paar Tage ein bisschen zurückfahren und mal ein, zwei Tage wegfahren. Es war wirklich anstrengend. Wir haben halt wirklich teilweise bei 30, 35 Grad im Schatten hier am Wahlkampfstand gestanden. Und da muss man irgendwann auch mal sagen, jetzt ist mal ein paar Tage Ruhe.
1: Alles klar. Danke.
0: Bitte.

0: Nee, ernsthaft? Ja. Guck mal hier. Siehst du das?
1: So, ich zeig dir das jetzt.
0: Ich krieg da wirklich richtig eklig Gänsehaut von. Das ist schon ein verrückter, crazy Dude, bist du.
2: Mesdames et Messieurs, werte Damen, Herren, Misch- und Nichtgeschlechter, willkommen zur Dachbodenrevue. Und jetzt Vorhang auf für Mitch und Maurice.
1: Mann, hab ich eine wilde Frisur heute.
0: Wolltest du so reingehen?
1: Ja, das kann man ruhig gleich von Anfang an sagen. Also, wenn man es hört...
0: Na, du hast so eine typische Montagmorgen-Frisur.
1: Also, wenn man hört sogar die wilde Frisur hier so... Da, so hört sich eine wilde Frisur an.
0: Ich weiß nicht, ob sich so eine Frisur anhört. Herzlich willkommen zu einer neuen Folge der Dachbodenrevue.
1: Hallo.
0: Mit Maurice und Mitch.
1: Ja, und wir sitzen wieder auf unserem Dachboden. Wie schön ist das denn?
0: Wie schön ist das denn? Wir sind jetzt hier ganz kalt reingestartet.
1: Ja, und ich finde es gut, dass es auch heute ein bisschen kälter ist, weil letzte Woche haben wir ja gelitten hier auf diesem Dachboden. Da war es so unglaublich heiß. Und heute ist es so angenehm. Aber bist du auch so ein bisschen tendenziell, also nicht genervt ist das falsche Wort, aber tendenziell gereizt, oder überreizt mit sehr, sehr vielen... wie soll ich sagen, Urlaubsposts von Menschen in Instagram und Co. Ich habe das Gefühl, ich sehe nur noch Urlaub. Das Urlaub überall.
0: Das macht mir nichts aus.
1: Okay, schade. Weil mir macht's was aus. Ich habe jetzt schon wieder, ich könnte jetzt auf einmal irgendwie auf so einer Insel wie Ibiza sitzen und zum Beispiel ins Wasser springen. Und da hätte ich jetzt richtig Lust drauf. Naja, okay, dann geht's dir nicht so.
0: Nee, also ich finde, wir sind ja schon so und auch viel unterwegs und deswegen weiß ich nicht.
1: Warst du das letzte Mal so viel unterwegs?
0: Ich habe ja nicht so ein krasses Fernweh wie du. Ja, ich bin halt

0: auch gerne zu Hause. Ich mag ja auch unser Zuhause hier.
1: Du magst die Couch.
0: Ja, auch die. Natürlich, ja. Natürlich.
1: Ich mag die Couch auch, wobei ich sitze da ja kaum drauf. Ich sitze ja immer nur am Schreibtisch dahinter.
0: Und warum sitzen wir jetzt hier?
1: Ach ja, um natürlich euch, liebe Zuhörlinge, Zuschaulinge, zu entertain für eine Stunde. Das ist unsere große Aufgabe heute.
0: Wir sitzen hier wie früher, das haben wir lange nicht mehr erwähnt. Wir sitzen hier wie früher, wenn man sich mit Freunden irgendwo getroffen hat, um abzuhängen, zu lästern, zu diskutieren über Themen mit Snacks und Getränken. Macht's euch gemütlich, wenn ihr auf dem Weg zur Arbeit seid am Montagmorgen. Macht's euch gemütlich im Auto. Auf jeden Fall ein guter Start in den Tag mit uns. Wir versuchen es auf jeden Fall, die gute Laune oben zu halten.
1: So wie ich versuche, meine Frisur halbwegs zu halten. Das wird
0: ja
1: auch nicht.
0: Das hättest du besser vorher
1: ganz,
0: im Bad.
1: Ganz wild heute Morgen.
0: Aber wie gesagt, wir sind ja hier authentisch am frühen Montagmorgen.
1: Ja, was haben wir vor? Wir wollen auf jeden Fall, mir ist in der letzten Woche etwas Wildes passiert. Vielleicht euch auch schon mal, liebe Zuhörlinge, liebe Zuschauerlinge. Darüber möchte ich mit euch sprechen. Außerdem möchten wir über WGs mit euch sprechen.
0: Nee, nicht ganz. Ich habe ein kurioses, absurdes Element eingebaut hier und das geht um WG-Mitbewohner. Ja, du weißt noch nichts, ich werde dir das gleich zeigen und ich bin über deine Reaktion gespannt.
1: Okay, und über einen Film, den wir gesehen haben, denn es ist ja Pride Month. So, aber...
0: Und wir haben natürlich auch noch, bevor du hier durchbrechst, wir haben auch noch eine Kategorie, die wir auch schon lange nicht mehr hatten. Gegensätze ziehen sich an und es funktioniert. Habe ich noch ganz schnell mal eingetragen, ja, okay. Weil das so ein aktuelles Thema ist.
1: Ich weiß nicht, was wir da besprechen werden. Aber fangen wir erstmal an mit dem Boomer-Kalender. Ich habe übrigens heute gelesen, neben dem Jugendwort des Jahres wird jetzt auch, allerdings nicht ganz so offiziell, das Boomer-Wort des Jahres gewählt.
0: Auch noch. Ist das neu?
1: Ja, es ist neu. Mhm. Das ist, das Boomer-Wort des Jahres ist ChatGPT.
0: Ah, das ist schon raus?
1: Ja.
0: ChatGPT.
1: ChatGPT, aber so geschrieben, GPD.
0: Ach so, nee, weil ist denn das Jugendwort des Jahres auch schon klar? Weil da waren, letzte Woche war der Stand noch, wo man noch Einreichungen machen konnte.
1: Ach so, dann war es die Abstimmung und ChatGPT ist mit dabei. Ich habe noch ein paar andere Worte gesehen, unter anderem Reklame. Aber ich hatte auch wieder das Gefühl, gelesen zu haben, dass ChatGPT gewonnen hat. Aber
0: weil Reklame keiner mehr sagt, oder was? Weißt du, was auch keiner mehr sagen wird? Keiner wird diese Sprüche auf diesem Kalender jemals wiederholen, die wir hier jede Woche raushauen. Wir haben hier einen wunderbaren Wandkalender, der uns jede Woche einen tollen Spruch mitbringt, den wir uns als kleines Motto für die Woche mitnehmen können. Sofern wir wollen. Weiß ich
1: und
0: noch
1: wir
0: nicht.
1: Haben festgestellt, wir sind ja jetzt in Woche 24 dieses Jahr und wir haben bereits 23, den 24. werden wir gleich enthüllen, 23 Sprüche, die sich entweder ums Essen, ums Abnehmen oder ums Faulsein drehen.
0: Und wir haben letzte Woche gemerkt, dass wir unter Pommes sind.
1: Ja, das war der Spruch letzte
0: Woche. Wir hatten
1: auch
0: seitdem keine Pommes mehr.
1: Nee, ich könnte mal wieder Pommes essen. Wo gibt's die besten Pommes?
0: Was wetten wir, dass der nächste Spruch wieder etwas mit Körpergewicht zu tun hat, weil wir in der Woche jetzt, also in der letzten Woche den Spruch mit den Pommes hatten?
1: Um eine Packung Pommes wette ich mit dir, logischerweise.
0: Dann ist das jetzt, und dann ich sag, das hat wieder was mit Körpergewicht zu tun.
1: Ja, weil wir kommen jetzt in den Juni hinein.
0: Wenn du jetzt auch sagst, ja, das hat was damit zu tun, dann hat ja keiner gewonnen von uns oder verloren.
1: Nein, das hat natürlich nichts damit zu tun, so, damit die Wette funktioniert. Ja. Jetzt kommen wir nämlich in den Juni rein und ich glaube, jetzt wird es sehr viel um Bikini und Baden gehen.
0: Juni.
1: Happy Pride Month. Gerade schon gesagt.
0: Ein bisschen spät, hast du gesagt?
1: Ja.
0: Habe ich nicht mitbekommen.
1: Bei Pride Month müssen wir über einen Film sprechen, habe ich gesagt.
0: Ist
1: so, jetzt nochmal. Ich glaube, dass wir jetzt in diese Badesaison kommen.
0: Wo Körper sehr wichtig sind.
1: Ja,
0: für diesen Kalender zumindest.
1: Ja, wir werden so ein paar Bikini-Sprüche bekommen.
0: Ich habe ein bisschen Angst.
1: Also.
0: Ja, siehst du, 90, 60, 90. Mehr habe ich noch nicht gelesen.
1: 90, 60, 90, wenn ich an einem Blitzer vorbeifahre.
0: Jesus.
1: Den verstehe ich nicht.
0: Nee, den verstehe ich auch nicht. Das eine hat doch mit dem anderen...
1: Also, wer das nur hört.
0: Ach so.
1: Es gibt einen Balken.
0: Er bremst vielleicht von 90 auf 60 und dann wieder 90 nach dem Blitzer. Keine Ahnung. Aber das hat ja auch wieder, das hat ja doch was mit Körper zu tun, weil dieses 90, 60, 90 ist ja so dieses vermeintliche Ideal, was eine Frau haben sollte.
1: Ja,
0: laut Anno irgendwann. Das ist schon lange, schon ein bisschen,
1: Jahre gekommen.
0: Das halt auch. Kann man den Boomer-Kalender da nicht auch irgendwie anmelden?

0: hin zum Boomer des Jahres?
1: Ja. ChatGPT. Let's go. Und zwar starten wir mit der ersten sehr beliebten Rubrik.
2: Süßes, Salziges oder Saures. Der Snack der Woche.
0: Die Rubrik, die vermutlich bei den Zuhörlingen besser ankommt als bei uns selbst.
1: Nö, ich mag die auch.
0: Ja, hat man manchmal das Gefühl. Ja, ich mag die auch, aber ja, sie war ja schmerzlich vermisst eine Zeit lang.
1: Das stimmt.
0: Ja, und du bist dran, gib mir mal meinen Snack der
1: also,
0: Woche.
1: Wir überraschen uns gegenseitig jede Woche mit einem Snack der Woche. Die andere Person weiß nicht, was drin ist. Und überreicht wird er, um nicht sofort zu enttarnen, was im Snack drin ist, in der leopardösen Tüte.
0: Das hat sowas von Geschenke auspacken. Also wir dürfen hier jeden Montag, jeweils der andere dann immer, eine über die andere Woche, ein Geschenk.
1: Ja, was ja eigentlich ziemlich cool ist.
0: Ja, ist cool.
1: So, ich bin sehr gespannt, was du heute hast. Beziehungsweise ich weiß ja, was du heute hast, weil ich hab's ja in die leopardöse Tüte eingepackt.
0: Gummy Mystery Cube.
1: Ja, Gummy Mystery Cube.
0: Okay, Juicy Drop. Wildberry.
3: Ich habe es jetzt komplett in der falschen Reihenfolge vorgelesen.
1: Was siehst du, was denkst du, was es ist?
0: Es ist neu. Es sind Gummitiere, eingepackt in Würfeln mit verschiedenen Geschmacksrichtungen. Erdbeer, Blueberry und Raspberry.
3: Also Strawberry. Ich weiß nicht, warum ich die Erdbeere jetzt auf Deutsch vorgelesen habe.
1: Also es ist ein Gummitier in einem Gummitier.
0: Ein Gummitier in einem Gummitier. Ja, da bin ich sehr gespannt.
1: Ich auch.
0: Liebe ja Gummitiere.
1: Ich habe keine Ahnung, wie man...
0: Möchtest du es mit den Zähnen?
1: Ja,
0: nein, machst du nicht. Guck mal hier, kann man super, super einreißen.
1: Ja, toll. Also Mitch öffnet die Tüte, der Hund wird wach und guckt auch schon
0: da
1: sehr interessiert.
0: Da wird auch unser Pepe wach.
1: So, jetzt sind wir
0: die
1: gespannt.
0: Die sind schon sehr glibberig.
1: Zeig doch mal in die Kamera.
0: Waren die nicht im Kühlschrank? Was jetzt, die Tüte oder die...
1: Ja, aber sowas muss nicht in den Kühlschrank.
0: Aber man sieht Jelly. Ja gar nicht, sieht man das?
1: Ja, also das Ding ist...
0: In unserem Videomodus, weil ihr könnt uns alle auch sehen, wenn
1: also
0: ihr
1: in
0: wollt.
1: Der Theorie ist es so...
0: Also das hat aber keine Form, dieses Ding drin im Cube.
1: Also eigentlich ist es so, also die Idee ist, in diesem Kubus ist ein Gummitier versteckt, dass man nicht erkennt, was es ist. Du musst es natürlich so essen, dass man es irgendwie rausholen kann und nicht einfach komplett in den Mund werfen.
0: Aber auch, ach so.
1: So geil.
0: Was
1: hast du im Prinzip das
0: gierig?
1: Genau.
0: Also, die Würfel haben die Größe von richtigen
1: Spielwürfeln. Ja.
0: Warum schießt du mir jetzt hier ins Wort? Ich bin hier dran mit Erklären.
1: Ja.
0: Und ich soll die jetzt aufbeißen und dann...
1: Und dann guckt man, was man da für ein Gummitier drin hat.
0: Das geht ja gar nicht.
1: Aber die Verpackung sagt, das geht.
0: Aha.
1: Also auf der Verpackung, die steht doch
0: und dann
1: eindeutig...
0: Dann nehme ich das raus aus einem Fisch. Tatsächlich.
1: Ja,
0: das
1: siehst du.
0: Das ist ja crazy. Sieht man das?
1: Das ist wie ein Pickel ausdrücken.
0: Das ist ein I. Das macht jetzt meine ganze... Aber es ist ein Hai, ein
1: kleiner
0: Hai.
1: Also du hast in den Gummiwürfel gebissen. Von außen erkennt man nicht, was es ist.
0: Mm-mm.
1: Und erst wenn man reinbeißt, und dann kann man den rausdrücken, dann sieht man das Tier.
0: Schmeckt irgendwie, wenn man es komplett in den Mund steckt. Wenn man den Würfel komplett isst, dann schmeckt es besser. Ich mach das jetzt mal hier mit dem Roten.
1: Ja, Mitch beißt rein. Ja, so.
0: Klibberige Angelegenheit. Wenn das jetzt auch ein Hai ist, dann ist es aber... Nee, ist nur Huschel.
1: Eine Muschel.
0: Nee, ist ein... Ach nee, jetzt erkenne ich's. Oh mein Gott, ist das klein. Ja, guck mal, sieht man das?
1: Nee, in der Kamera
0: sieht man
1: es
0: nicht.
1: Sieht
0: man nicht, das ist so klein. Das ist ein Hippo.
1: Stimmt, das ist ein Hippo.
0: Ein kleines rotes Hippo.
1: Wie cool ist das denn?
0: Das ist crazy.
1: Also ein Gummitier in einem Gummitier verpackt.
0: Na, das ist ja mal ein Snack, meine Güte.
1: Kreativ, ne?
0: Der kommt doch aus den USA.
1: Ja.
0: Ja, geil. Kann man nicht nachkaufen.
1: Und du hast gesagt, ich hätte dir nichts mitgebracht. Was nicht stimmt. Ich habe ihm was mitgebracht, was ihm nicht gefallen hat übrigens. Eine Mütze.
0: Peel and Reveal steht hier drauf. Jetzt habe ich so erst mal gesehen.
1: Ja, aufpulen und dann...
0: gucken, was ist.
1: Herausfinden, was drin ist, genau.
0: Das ist immer die gleichen?
1: Nein, natürlich nicht. Jetzt öffnet der das nächste, das ist so orange.
0: Oh, da habe ich das was zu viel abgebissen.
1: Oh, jetzt hast du es geköpft.
0: Ich sehe nicht, was es ist.
1: Ich glaube, eine Turtle.
0: Ja, ist eine Schildkröte gewesen.
1: Ja.
0: Okay, wir müssen jetzt aufhören, sonst mache ich nichts anderes mehr die ganze Sendung hier.
1: Die Idee ist doch mega witzig.
0: Ja, die ist mega gut. Das ist ja fantastisch. Also wenn das jetzt keine 10 von 10 ist, dann weiß ich es nicht. Also meine Wertung, es ist ab 4 Jahre dann der Snack. Meine Wertung ist eine 10 von 10.
1: Hey,
0: man muss es anerkennen, das ist ein fantastischer Snack. Es überrascht mich, es schmeckt mir, es ist was Neues, super.
1: Wonach hat es eigentlich geschmeckt?
0: Ja, nach Erdbeer, Raspberry und Blueberry. Ja,
3: wahrscheinlich. Sehr süß und klibberig. Keine Ahnung, ob das jemals eine Erdbeere gesehen hat.
1: Ich glaube nicht.
3: Naja.
0: Stand vielleicht nicht mal daneben oder so.
1: Aber es wäre vielleicht.
0: Ich muss aber da was nachtrinken.
1: Aber es wäre auch witzig, wenn man diese Früchte, diese Tiere, die ja in diesen Kuben versteckt sind, wenn es einfach Früchte wären.
0: In diesen Cubes.
1: In diesen Cubes.
0: Cubes.
1: Okay. Liebe Freundinnen und Freunde, liebe Zuhörerinnen und Hörer, liebe Zuschauerlinge und Zuhörlinge, was ist los mit dir?
0: Ich wollte keine Werbung machen für dieses fantastische Getränk. Deswegen.
1: Ist doch jetzt egal. Also, wir starten rein mit dem Fauxpas der Woche, denn in dieser Woche wollte ich mir eigentlich das Gesicht eincremen.
2: Ups, ein Fauxpas. Na, das ging mächtig schief.
1: Jetzt ist das ja so.
0: Du hast doch jetzt schon mehr verraten, als sein muss, oder? Wieso? Okay, dann erzähl mal. Was hast du denn gemacht diese Woche?
1: Muss das jetzt nicht unnötig, ist ja jetzt kein Clickbait.
0: Was
1: muss
0: hat der Kleine denn gemacht diese Woche?
1: Was ist denn das jetzt für eine Nummer, der Kleine?
0: Was ist denn ditte für eine Nummer?
1: Was soll das? Also,
0: ich kann auch noch ein bisschen Kölsch reden. Dann ist unsere liebste Hörerin nämlich auch glücklich.
1: Ja, Annette Frier.
0: Annette Frier.
1: So.
0: Grüße gehen raus.
1: Ja. So, also, was ist diese Woche passiert? Ich wollte mir das Gesicht eincremen. Mhm. Und ich habe mir so eine Creme in den USA gekauft. Und in den USA werden Cremes ein bisschen anders verpackt als bei uns.
0: Okay.
1: Also, bei uns werden ja so Hautcremes, also...
0: Bau doch mal ein bisschen Spannung auf, meine Güte.
1: Ja. Jetzt überforderst du mich, gebe ich zu. Ich wollte gerade Spannung
0: erzähl
1: aufbauen.
0: Erzähl doch spannend, witzig, was du gemacht hast und dann erzählst du, wie es dazu kam. Ist das nicht ein besserer Aufbau? Ich habe keine Ahnung.
1: Ich habe mir meinen Oberkörper und mein Gesicht und meinen Hals mit Zahnpasta eingecremt.
0: Das ist schon ein verrückter, crazy Dude bist du.
1: Weil ich die Zahnpasta verwechselt habe mit einer anderen Creme, die in einer sehr gleichartigen Packung mit einer gleichen Farbgestaltung verpackt ist.
0: War das morgens oder abends?
1: Weiß ich, morgens.
0: Was morgens? Hattest du die Augen noch nicht richtig auf?
1: Ja, dann hatte ich sie auf, weil ich kann dir sagen...
0: Ja, Zahncreme verschmiert sich nicht so gut, ne?
1: Ja doch, ehrlich gesagt, die Zahncreme, die wir hier haben, die verschmiert sich verhältnismäßig wirklich gut.
0: Also wir müssen jetzt dazu sagen, du hast eine andere als ich.
1: Ja, aber die ich habe, die ist sehr weich und sehr... Cremig.
0: Creamy. Creamy.
1: Also es hat wahnsinnig gebrannt.
0: Oh.
1: Also,
0: sehr viel Menthol drin, ne?
1: Ja, es hat wahnsinnig gebrannt, vor allem weil
0: du warst auf jeden Fall wach danach, ne?
1: Ich mich ja gerade rasiert hatte. Dann wollte ich mich eben mit dieser Hautcreme eincremen und stattdessen halt mit der Zahncreme. Das lief nicht gut. Aber ich roch ganz gut danach.
0: Ja. Ja. Und dann hast du ja anschließend die Zähne mit der anderen Creme geputzt. Nee.
1: Ich hab's dann versucht abzuwaschen, was keine gute Idee war.
0: Das ist noch mehr gebrannt.
1: Weil es hat noch mehr gebrannt und es hat geschäumt.
0: Ah ja, stimmt. Ja, gut. Ja, schäumen.
1: Es hat dann geschäumt und noch mehr gebrannt und habe ich es einfach mit dem Handtuch so...
0: Ich könnte mir vorstellen, dass das gar nicht so verkehrt für die Haut ist. Man sagt ja auch immer, wenn man Pickel hat, soll man Zahncreme drauf schmieren.
1: Mhm.
0: Aber ich glaube, das ist, weil es die Pickel austrocknen soll. Ich weiß ob... Nee, dann weiß
1: was,
0: ich doch
1: das
0: nicht.
1: Hast du das in diesen komischen KI-Videos gelernt? Diese
0: drück mich nicht aus! Ich bin ein Pickel! Sonst entzünde ich mich. Hatten wir letzte Woche schon das
1: stimmt.
0: Thema.
1: Ja, hatten wir?
0: Mhm.
1: Oh Gott. Ja, auf jeden Fall. Das ist auch die Geschichte eigentlich. Ich habe kurz geschrien. Es war so ein Kevin-Allein-Moment, weißt du? Wo man vorm Spiegel so... So, ja, so ein Moment war das.
0: Ja, ich meine, gut, das kann passieren. Mir ist sowas jetzt noch nicht, ich überlege gerade, ob mir schon mal sowas in der Art passiert ist.
1: Ich verstehe
0: ja,
1: auch nicht.
0: Was ich schon mal gemacht habe, also was man ja fast regelmäßig macht, wenn man, also es gibt ja diese 3-in-1 Duschgele mit Körper, Gesicht und Haare. Und dann gibt es aber auch immer noch Shampoo und Duschgel wirklich nur für Körper oder dann eben nur Shampoo
1: worauf
0: für Haare.
1: Worauf du sehr viel Wert legst. Ich nicht so.
0: Ja, ich habe schon mein Shampoo, was ich immer benutze.
1: Du legst darauf Wert, Shampoo und Duschgel für den Körper separat zu haben.
0: Ja, ich benutze auch dieses 3-in-1, benutze ich nicht für die Haare. Ja, das stimmt. Weil ich mal irgendwo irgendwann aufgeschnappt habe, das ist nicht gut. 3-in-1 kann nicht gut sein. Keine Ahnung. Mache ich nicht. Ich habe speziell anderes Shampoo für die Haare. Aber ich wollte sagen, dass mir das auch schon mal passiert ist, dass ich dann quasi das Duschgel für die Haare benutzt habe und das Shampoo für den Körper. Ist grundsätzlich
1: nicht vergleichbar mit dem, was mir passiert ist.
0: Nee, hört sich jetzt grundsätzlich nicht so schlimm an,

0: Aber es gibt halt Duschgele, die halt für die Haare einfach nicht gut sind. Die, ja, kriegst du vielleicht auch Schuppen von und sowas. Das ist halt.
1: Das ist nicht vergleichbar damit, dass ich meinen Oberkörper mit Zahnpasta eingekriegt
0: habe. Nee, habe ich auch nicht gesagt. Das ist schon selten dämlich, was dir da passiert ist. Also das muss man erstmal nachmachen, ne?
1: Ja, das ist selten dämlich.
0: Nee, aber ich habe jetzt gerade was Vergleichbares gesucht und mir ist aufgefallen, mir ist sowas noch nicht passiert.
1: Ist auch nicht so schlimm. So, auf jeden Fall, das ist mir diese Woche passiert, das ist der Fauxpas der Woche. Könnt ihr gerne mal eure Meinung dazu hinterlassen. Liebe Zuhörerinnen,
0: naja, Meinung, was soll man da für eine Meinung haben? Das ist ein kleiner, da ging der Wind, Tür geknallt. Das, was soll man da für eine Meinung zu haben? Eigentlich nur, dass du ein bisschen dusselig bist morgens. Aber mich würde ja mehr interessieren, ob das auch anderen Leuten passiert. Das kann man kommentieren.
1: Das habe ich gerade gefragt.
0: Nee, du hast nur Meinung, nach einer Meinung hast du gefragt zu deinem.
1: Ja, aber
0: Fauxpas.
1: Gemeint war, natürlich ist euch so etwas auch
0: dann
1: schon mal
0: passiert. Dann musst du das auch besser ausdrücken.
1: Ah ja.
0: Ja.
1: Nicht so wie den Pickel, den darf man nicht ausdrücken, sondern mit Zahnpasta angeblich beschmieren. Ich glaube, das ist so eine Legende.
0: Nee, das gibt's über, das habe ich schon öfter gehört, weil die Zahnpasta trocknet halt so ein und das soll dann die Feuchtigkeit quasi.
1: Hast du also früher
0: die,
1: eigentlich. Ist
0: also
1: es
0: soll
1: ja
0: den Pickel quasi austrocknen.
1: Ja, haben wir alle jetzt verstanden.
0: Was habe ich denn jetzt früher gemacht?
1: Hast du früher Clerasil benutzt?
0: Clerasil? Weiß ich nicht. Ich war tatsächlich...
1: kein pickliges Kind.
0: Nee, also ich hatte nicht so die Riesenprobleme mit so einer Akne oder ich sowas. Ich habe ab und zu, hat man mal so einen Pickel bekommen. Das passiert mir heute noch. Weiß nicht, sieht man es noch? Ich hatte die Woche, hatte ich ziemlich Pickel, aber das war vom vielen Schwitzen und Dreck und Staub von der Arbeit. Dann passiert das schon mal. Oder wenn ich halt sehr, sehr viel Schokolade esse, dann kommt das auch schon mal durch. Aber so grundsätzlich hatte ich jetzt nie so Riesenprobleme. Aber ich hatte auch schon mal diverse Produkte zur Pickelbekämpfung von einer bestimmten Marke, die wir hier nicht nennen wollen, weil wir ja keine Werbung für sie machen. Es sei denn, sie wollen das und bezahlen uns dafür.
1: Beziehungsweise die Marke, die ich mal bekommen habe von meiner Mutter als pubertärender Teenager.
0: Ja.
1: Ich habe das kaum verwendet. Und ich
0: gab's
1: weiß,
0: das bei euch im Osten? Naja, so alt bist du ja noch nicht, ne?
1: Also der Osten hat aufgehört, da war ich 6.
0: Ja, da gab's noch keine Pickel an dir, oder wie?
1: Wahrscheinlich.
0: Okay.
1: Wahrscheinlich.
0: Okay.
1: Ich hatte das Gefühl, es macht immer alles nur schlimmer.
0: Nee, das fand ich jetzt nicht.
1: Warum? Also.
0: Naja, gut. Du musst halt denken, so, umso mehr du an so einem, jetzt reden wir hier über Pubertätspickelprobleme.
1: Ja, wenn
0: aber ist ja nicht schlimm, vielleicht nimmt ja jemand was mit hier an guten Informationen. Nee, also das ist ja, je mehr du dran rumdokterst, umso schlimmer wird's ja nun mal auch. Und ich glaube, das ist auch, wenn du jetzt so eine Waschlotion benutzt und da dann so ein bisschen dran rumschubberst, dann wird's auch erstmal ein bisschen roter.
1: Ich habe ja so einen schlimmen Pickel im Gesicht gehabt. Mhm. Und zwar genau an einem Barthaar. Das Problem ist, wenn dieses Barthaar da wächst, jetzt, ja, dann kommt man, dann fummelt man automatisch dran rum. Ja,
0: habe ich schon geschimpft die Woche.
1: Ja, aber was ich jetzt gesehen
0: in einer
1: habe,
0: Ehe.
1: So, warum ich über Pickel rede, ist,
0: ja, weiß ich auch nicht.
1: Ich möchte über ein sehr skurriles Geschenk sprechen mit dir.
0: Mhm.
1: Und zwar, du kennst ja Dr. Pimpelpopper.
0: Ja. Ja. Furchtbare Sendung.
1: Ist eine Sendung,
0: kann ich mir nicht
1: läuft
0: angucken.
1: Im deutschen Fernsehen bei TLC. Da geht's um Pickelentfernung. Und
0: dürfen wir nicht zu viel drüber reden, weil ich habe hier mein Telefon liegen und nachher kriege ich wieder nur so Videos
1: angezeigt.
0: Ja, muss aufpassen.
1: So, auf jeden Fall hat ja ein Riesenphänomen. Das eine Phänomen ist ja, dass es ja scheinbar auf Menschen eine beruhigende Wirkung haben soll, sich diese Videos von Pickeln
0: anzusehen. Ja, das ist ja der Unterschied.
1: Anzusehen.
0: Es gibt Menschen, die sind ganz heiß darauf, auch Pickel auszudrücken und sowas. Das war früher schon so. Und dann gibt es auch Leute, die können das...
1: Würde ich niemals tun.
0: Nee, ich würde das auch nie tun.
1: Nein,
0: also,
1: das finde ich ganz
0: schön. Also nicht an anderen Menschen, das finde ich nicht gut.
1: Höchstens, wenn es medizinische Gründe hat, weil es an einer Stelle ist, wo man nicht hinkommt und man jemand einen Riesengefallen
0: ja,
1: täte.
0: Ja, wenn man muss, ne? Also dann ja, aber jetzt nicht, weil es irgendwie Spaß macht.
1: Nee. So, auf jeden Fall, es gibt ja Dr. Pimpelpopper.
0: Ja.
1: Diese Serie.
0: Die schreckliche Serie.
1: Diese Hautärztin, wo ja nur Pickel auftauchen, die ich in meinem Leben noch nie in real gesehen habe. Das sind dann wirklich die schlimmsten Entzündungen und wildesten Pickel. So. Und jetzt bin ich durch Zufall auf irgendein Video gekommen und dann wurde mir bei einem großen Versandhändler ein Puppenkopf vorgeschlagen.
0: Oh nee.
1: Ja, pass auf. Ein Puppenkopf mit Hunderten von Pickeln, die man...
0: Da kriege ich knüppeldick Gänsehaut, wenn ich das höre.
1: Die man ausdrücken kann.
0: Kann man die auch wieder befüllen?
1: Ja.
0: Oh.
1: Das wird mitgelegt.

0: kann und dann ist das so, als würde man Pickel ausdrücken, aber dass es da einen richtigen Kopf gibt von...
1: Ich zeig's dir jetzt.
0: Nee. Oh nee, der ist auch noch hässlich.
1: Okay, Leck, das ausdrücken.
0: Ah, ist das hässlich? Das nee.
1: Der hat unterschiedliche Formen von Pickeln.
0: Sieht ein bisschen aus wie Bartstoppeln, aber das wäre ja okay.
1: Es gibt zufällige, es wird übrigens geworben mit zufälliger Eiterexplosion.
0: Oh, schön, ja.
1: Und patentierte Flüssigkeitskapseln.
0: Das gibt's bei Amazon, das ist keine Werbung, oder?
1: Ja, naja.
0: Kann mir das mal jemand erklären, was da die Faszination dran ist?
1: Ja.
0: Ich glaube, das kann auch niemand erklären, oder?
1: Nein, das kann auch niemand erklären. Das ist einfach so für viele Menschen.
0: Oh nee, da gibt es auch ein Video.
1: Ja, und zwar hat, relativ bekannt, das ist eine amerikanische Influencerin, die unter dem Titel A Scene on TV mal Produkte aus dem Fernsehen ausprobiert. Auch das kann ich dir ganz kurz zeigen, wie sie dieser Figur, wir blenden das übrigens im Videomodus ein, ja? Wie sie dieser Figur die Pickel ausdrückt.
0: Sie hat blaue Augen, sind das.
1: Das stimmt. So, damit du mal siehst, wie es aussieht.
0: Ach nee, das ist ja wirklich sehr realistisch.
1: Ja, und sie hat so eine Pickelzange, die, wird mitgeliefert. Das Werkzeug wird mitgeliefert.
0: Das ist ja schön.
1: Dann kann man diese Pickel ausdrücken. Und das ist ein Riesenhit, dieses Ding. Gibt es in unterschiedlichen Versionen.
0: Wie befüllt man das Ding?
1: Ja, es gibt so kleine
0: Spritzen,
1: da kann man es wieder befüllen. Ich glaube, niemand befüllt das. Ist, glaube ich, günstiger, diesen Kopf neu zu kaufen für viele.
0: Ist das schrecklich. Ja. Darf ich mal wissen, wie viel der kostet? Darf ich mal schätzen, wie viel der kostet?
1: Ja, schätze mal, was der kostet.
0: Ist das jetzt in Euro, wird das da jetzt
1: Ja, den kannst du ja in Deutschland kaufen.
0: Kann man den in Deutschland? Okay, dann sage ich einen Europreis. Also ich schätze den auf mindestens 35 Euro.
1: Hm, nicht schlecht. Ist ein bisschen teurer.
0: Teurer sogar.
1: Hm.
0: Ja, was denn?
1: Er kostet 51,99 Euro. Das ist
0: schon viel, viel teurer, finde ich. Also
1: der Kopf mit der Pinzette.
0: 51 Euro für so ein dann sucht man sich lieber eine Akne geplagte Person.
1: Das ist ein Anti-Stress-Spielzeug.
0: Oh ja. Naja, früher war es ein Stressball, den man kneten konnte und heute sind es Pickel, die man ausdrückt. Also wie kommt man denn auf so ein... Ja gut.
1: Ich
0: ist bestimmt jemand mit sehr reich geworden mit der Idee.
1: Also es gibt leider null Kundenrezensionen.
0: Gibt es da auch eine Frau, die man bearbeiten kann da mit Pinkeln?
1: Es gibt nur diesen Kopf, diesen Männerkopf.
0: Mhm.
1: Naja, okay, gut, da haben wir genug darüber geredet. Ist auch lustig, dieses Tool, dieses Ding.
0: Ja, wie gesagt, es kann uns gerne mal jemand schreiben auf Instagram, Dachbodenrevue heißen wir da, was da die Faszination hinter ist, wenn man so Pickel ausdrückt. Was ist dieser Moment, warum befriedigt das einen so?
1: Ich glaube, das ist, weil man ein unmittelbares Ergebnis bekommt.
0: Okay, dann sollen sie im Gartenbau arbeiten. Da hat man auch immer ein unmittelbares Ergebnis. Ist
1: ja auch für
0: Problem.
1: Viele sehr befriedigend.
0: Ja, ist es auch. Aber Pickel ausdrücken? Nee, du musst mir das jetzt ja nicht beantworten. Du machst das ja nicht. Aber so Zuhörlinge, die da ein Fetisch für haben. Kann man das Fetisch nennen?
1: Nein.
0: Ja, eine Faszination. Dann nennen wir es halt eine Faszination.
1: Ist ja nicht so, dass jemand angemacht wird dadurch.
0: Das gibt's bestimmt auch.
1: Jetzt wird's ganz schlimm.
0: Das gibt's bestimmt auch. Aber das ist kein Bashing. Sollen sie alle machen, was sie wollen. Aber
1: fieser Eiterpickel.
0: Ich muss es nicht machen.
1: Stell dir mal vor, jemand sagt, ich habe einen fiesen Eiter. Geil. Das ist wirklich so schlimm. Das ist so schlimm. Hm.
0: Wie sagen wir, die Not zu Tugend gemacht dann.
1: Ja.
0: Wenn du eine Partnerin oder Partner findest, die da wirklich Spaß dran haben und du selbst eine Person bist, die leider darunter leidet, dann ist das Topf zum Deckel, ne? So, ist egal. Topf zum Deckel. Dann würde ich sagen, machen wir
1: weiter, komm.
0: Mit was?
1: Kurioses und Absurdes würde ich vorschlagen. Oder?
0: Da ist auch der Topf mit dem Deckel, da wissen wir noch nicht, was passt.
2: Kurioses und Absurdes.
0: Ich habe dir nämlich jetzt eine Sache mitgebracht und du musst dich entscheiden.
1: Mhm.
0: Und du darfst gerne auch begründen. Ich weiß nicht, wie lange du brauchst, für dich zu entscheiden. Ich lese jetzt mal ein bisschen was vor und dann, also es ist nicht viel, keine Angst. Und danach möchte ich deine Antwort hören.
1: Ja, ich habe keine Angst davor, wenn du mir was vorlesst.
0: Würdest du lieber 3 Jahre, du musst mich aber komplett, bis ich fertig bin, durchlesen lassen, ja? Würdest du lieber 3 Jahre... mit Oliver Pocher in eine WG ziehen. Ihr macht jeden Dienstag einen Filmabend und jeden Donnerstag kocht ihr zusammen. Bei jedem Geburtstag oder Hochzeit lädst du ihn ein, selbstverständlich, und wenn seine Meinung kritisiert wird, dann musst du ihn verteidigen.
3: Egal, ob das deiner Meinung entspricht, also

0: ob du auch der Meinung bist oder nicht, du musst ihn immer verteidigen. Also würdest du lieber mit Oliver Pocher in eine WG ziehen?
1: Wo ist jetzt das Oder?
0: Oder, kommt jetzt, 3 Jahre, oder 1 Jahr mit Björn Höcke. Und ihr macht die gleichen Sachen.
2: Das wäre natürlich mit Oliver Pocher, gar keine Frage.
0: 3 Jahre mit Oliver Pocher oder 1 Jahr mit Björn Höcke?
2: Natürlich mit Oliver Pocher.
0: Ich weiß nicht, wie Björn Höcke nach 1 Jahr aus einer WG mit uns kommen soll. Also, da sitzt er nachher ganz oben auf dem Pride-Wagen.
2: Also ich möchte mit Björn Höcke gar nichts zu tun haben. Guck mal, mein ganzer Körper wehrt schon ab und macht schon, möchte ich nicht. So schlimm ist ja Olli Pocher auch nicht. Der ist auch nicht immer einfach, aber...
0: 3 Jahre Oliver Pocher?
2: Ja.
0: Zweimal die Woche machst du was mit dem? Kochen und einen Filmabend?
2: Ja.
0: Er sucht die Filme aus vielleicht sogar.
2: Also... kenne ja Olli minimal ein bisschen, finde das jetzt nicht so schlimm. Das heißt ja nicht, dass ich seine Meinung haben muss. Ich muss sie ja nur in der Öffentlichkeit verteidigen, ne?
0: Das war schon schwierig genug. Steht er in einem RTL-Interview und sagt irgendwas und du stehst dahinter und sagst
2: ob
0: so,
2: die mich fragen
0: das
2: werden.
0: Ist so. Ja, okay, das ist was anderes, aber dann nehmen ProSieben-Interview und dann sagst du, ja, genau so ist das. Ohne klarzustellen, dass es nicht deine Meinung ist. Nee, also jetzt mal Spaß beiseite. Also,
2: wo kommt denn dieser dämliche Vergleich her?
0: Das ist natürlich ein Spaß. Ich würde auch nicht mit Björn Höcke. Der müsste bei mir, würde ganz, ganz weit
2: wobei
0: im,
2: natürlich der
0: im
2: Vorteil
0: Keller wohnen,
2: ist,
0: der Typ.
2: Wenn man natürlich mit dieser Person zusammenlebt, dann kann man sie auch einsperren.
0: Man kann sie ein bisschen, nee, ich dachte jetzt ja eher auch
2: kannst
0: ein bisschen.
2: Kannst ihn einschließen und den Schlüssel wegwerfen.
0: Also wenn du 1 Jahr mit Björn Höcke in einer WG wohnst, kannst du nicht dann vielleicht auch, einen guten Einfluss auf diese Person haben?
2: Ach,
0: aber ich glaube da.
2: Den Namen zu nennen, können wir einfach BH sagen?
0: Ich glaube bei BH, oh Gott, sind wir albern heute.
2: Das ist funny, ne?
0: Alpern sind wir.
2: Ja,
0: also ich glaube bei BH ist 1 Jahr nicht genug für ihn zu bekehren.
2: Ich möchte darüber gar nicht nachdenken. Ich möchte keine einzige Gehirnzelle.
0: Ja, okay, dann lassen wir es sein.
2: Nein,
0: aber... Dann schneiden wir es raus.
2: Nein, aber ich muss doch jetzt nicht weiter darüber nachdenken. Meine Antwort ist ganz klar.
0: Oliver Pocher.
2: Eindeutig.
0: Dann ziehe ich aber aus.
2: Wieso? Wieso? Ich ziehe auch bei Oliver Pocher ein, offensichtlich. Eindeutig ziehe ich bei Oliver Pocher ein. Wenn wir eine WG gründen, ziehe ich bei Ihnen ein.
0: Mhm, bei Ihnen ein.
2: Bei ihm ein, weil wir haben keinen Platz mehr hier.
0: Nee, dann bleibe ich hier. Für 3 Jahre.
2: So
0: die Frage ist, was kriegt man dafür?
2: Speis und Trank.
0: Wie viel Geld müsste ich dir geben, damit du dir einen Finger abschneidest?
2: Hör doch, gar nichts. Ich würde mir niemals einen Finger
0: abschneiden.
2: Ich bin nicht Serena
0: Lovejoy. 30.000 Lovejoy? Lovejoy war von Simpsons.
2: Aber sie heißt Serena Joy. Serena Joy Waterford aus Handmaid's Tale. Und der wurde einer abgeschnitten.
0: Wenn ich dir 30.000 Euro hier hinlege, würdest du dir deinen Finger abschneiden?
2: Nein.
0: 50.
2: Nein.
0: 100.
2: Nein.
0: 500.
2: Nein.
0: 1.000.
2: Nein.
0: 1 Million.
2: Nein.
0: Du würdest dir nicht für 1 Million Euro, würdest du dir nicht einen Finger abschneiden?
2: Nein.
0: Einen kleinen Finger.
2: Nein.
0: Den brauchst doch kaum.
2: Was willst du von mir?
0: Das Wissen, ob du das machen würdest.
2: Nein.
0: Wenn ich dir 100 Millionen, wenn ich dir 100 Millionen
2: ja,
0: Euro,
2: ja, dann schneide ich meinen kleinen Finger ab.
0: Wenn ich dir 100 Millionen Euro geben würde,
2: ja,
0: würde und du müsstest dafür den Kontakt mit allen dir lieben Menschen abbrechen, würdest du das tun?
2: Ja.
0: Alle deine Freunde,
2: ja,
0: von heute auf morgen nicht mehr sehen, wenn ich dir 100 Millionen Euro gebe.
2: Ja, und dann gründe ich irgendeine Firma, die Kontakt mit denen hält für mich.
0: Nie wieder.
2: Ach, ich will gar nicht diese, was ist denn das hier? Wir hatten doch vor ein paar Wochen diese Würdest-du-oder-Folge gemacht, ne? Ist das davon noch übrig geblieben?
0: Nee, ach, das ging jetzt, ach, das waren jetzt nur so Schnapsdinger, die mir da noch kamen. Aber ich wollte ja
2: ich
0: dann
2: werde
0: dieses
2: ja niemals
0: WG-Thema.
2: Vor der, ich werde ja niemals vor dieser Herausforderung stehen.
0: Würdest du für 500.000 Euro mit Alice Weidel
2: nein
0: und BH in einer WG?
2: Nein, nein, nein.
0: Okay,
2: nein,
0: wir lassen das.
2: Nein, nein, nein,
0: ach,
2: nein,
0: ich fand,
2: nein.
0: Ja.
2: Nein, nein, nein.
0: Naja, okay,
2: nein,
0: dann ist Oliver.
2: Weißt du, die machen, diese Menschen machen mir eh schon so viel
0: Kopfschmerzen.
2: Kopfschmerzen, das ist ein gutes Wort.
0: Ja.
2: Diese Menschen machen mir eh schon so viel Kopfschmerzen, dass ich eigentlich nicht in meinem wunderschönen Safe Place hier, dem
0: das
2: Dachboden,
0: das
2: nur ansatzweise denen eigentlich Raum geben will.
0: Das stimmt.
2: Weder AW noch BH,
0: noch
2: andere Namen kenne ich gar nicht.
0: OP.

0: OP noch mehr als BH und AW.
1: Noch mehr nicht in deinem Safe Space?
0: Doch, OP könnt ihr reinlaufen, es wäre okay.
1: Okay.
0: Ja, also ist voll in Ordnung, hab kein Problem mit OP.
1: Okay.
0: Andere haben ja auch kein Problem mit OPs.
1: Wow.
0: Die Geißenstöchter zum Beispiel.
1: Was machen die denn?
0: Die waren gerade bei der OP.
1: Echt?
0: Mhm. Was und Dr. Nick OP? Und Dr. Rick haben erklärt, wie das technisch gemacht wurde.
1: Was für eine OP?
0: Ich glaube Brust-OP, nicht nur, ich glaube, ich weiß, Brust-OP. Und Dr. Nick und Dr. Rick haben es erklärt, wie es funktioniert, habe ich vorhin gesehen.
1: Die sind doch gerade mal Anfang 20 müssten die jetzt sein, oder? Wie alt sind diese? Shania und Davina und Shania heißen so. Oh Gott, weiß was ich macht nicht. Das mit mir, dass ich das weiß? Ich weiß es nicht.
0: Ich weiß nicht, wie die heißen.
1: Doch, Shania und Davina.
0: Ja? Also meinst du, es kam ein Geist?
1: Aber die sind doch Anfang 20. Die lassen sich doch da noch nicht die Brüste aufpusten.
0: Das machen noch ganz viele Anfang.
1: Ja?
0: Also
1: ich weiß nicht, ich habe die jetzt nicht vor Augen. Ich weiß nicht, ob sie da irgendwie Gründe für hätten. Ich meine, das muss ja auch jeder selbst entscheiden. Also das ist auch jetzt nicht wertend gemeint. Das können alle tun, aber ich finde das mit Anfang 20 was früh, oder?
0: Warum?
1: Weiß ich nicht.
0: Verstehe ich nicht.
1: Also, das hat, ja.
0: Die Größe der Brüste, die dir nicht gefällt, also nicht dir, so einem nicht gefällt, das ist ja altersunabhängig.
1: Ja, aber, na gut, bis wie alt, ab wie vielen Jahren ist man ausgewachsen? Dass man wirklich weiß, da kommt doch nichts mehr nach.
0: Das weiß ich nicht.
1: Ja, ich auch nicht.
0: Ich frage mich eher, hat Carmen Geiss ihre Tochter nach Shania Twain benannt?
1: Shania Twain.
0: Shania Twain. That don't impress me much. Das ist Shania Twain, oder?
1: Ja, ja. War ein bisschen falsch, schlecht und falsch gesungen.
0: Wie
1: aber
0: ist es denn richtig?
1: But don't impress me much. Keine Ahnung. Ja, wir sind ja auch kein Gesangspodcast, lasse es sein. Aber nee, keine Ahnung. Musste sie mal fragen, was sie sich dabei gedacht haben. Aber auch das.
0: Wie kamen wir jetzt darauf?
1: OPs.
0: Ah ja, wegen OP, wegen Olli Pocher. Okay, gut, so wild.
1: Wusstest du, dass die Assistentin oder die.
0: Jetzt kommt Dr. Nick und Dr. Rick.
1: Assistentin von Dr. Nick und Dr. Rick. Ich weiß nicht.
0: Das?
1: Ob die, ja auch ein bisschen verrückt, ob das die Assistentin oder ist das die in dieser Praxisklinik Oberschwester, Mitarbeiterin, die so krass brainwashed ist von den beiden, dass sie sich nicht nur, das hat sie schon, das Logo dieser
0: Firma?
1: Der Klinik. Klinik, kann man es Klinik nennen? Firma?
0: Praxis.
1: Das Logo hat sie sich tätowieren lassen und möchte jetzt noch die Gesichter dieser beiden. Dr. Nick und Dr. Rick.
0: Ja, ich hatte dazu einen Gedanke übrigens.
1: Also es sind jetzt grundsätzlich auch keine hässlichen Gesichter, aber warum sollte man sich die tätowieren lassen?
0: Ja, übrigens der Tätowierer, der das durchführt, ist Diogo.
1: Diogo?
0: Reality Diogo.
1: Wie heißt er denn?
0: Diogo
1: mit Nachnamen?
0: San,
1: weiß ich nicht.
0: Nachname irgendwie so.
1: San Martino.
0: Keine
1: Ahnung, wie der heißt.
0: Mir fiel auf bei dem Video, was ich dazu gesehen habe, also dass gerade das, wer von beiden ist der Dunkelhaarige? Dr. Nick oder Dr. Rick?
1: Rick ist das, glaube ich.
0: Rick.
1: Nee, Rick ist, das ist Nick. Ich glaube, der dunkle Große ist Nick und das Kleine ist Rick. Ich weiß nicht, dieses ist doch Nick und Rick.
0: Auf jeden Fall der Dunkelhaarige, da hast du ja das Problem, dass wenn du dir jetzt das Gesicht von ihm tätowieren lässt, das in ein, zwei Jahren schon nicht mehr aktuell ist.
1: Das stimmt, aber das ist bei...
0: Der hat sich gesichtstechnisch schon ganz schön in den Katzenmann verwandelt.
1: Das ist nicht bei beiden so ein bisschen so.
0: Ich finde, der andere, der Blondhaarige, der...
1: Sind sie selbst ihre besten Kunden?
0: Ja, schon. Aber ich meine, ich finde, das ist ja auch durchaus nachvollziehbar. Du musst ja auch irgendwie ausstrahlen, dass du hinter deinem Produkt stehst.
1: Ja, so ist er auch bei einem Friseur mit einer Kackfrisur. Da geht ja auch keiner hin, ne? Die müssen auch alle dementsprechend aussehen.
0: Richtig.
1: Ja gut, auch das muss jeder selbst entscheiden, auch ob man sich die beiden Gesichter auf den Arm tätowiert, aber ich finde das schon ein bisschen krass. Also ich würde mir auch, also wir sind verheiratet und ich würde mir dein Gesicht auch nicht auf den Arm tätowieren. Wirklich nicht. Und das hat nichts mit dir zu tun. Also das ist einfach so, weil man das nicht macht. Also nicht macht, was heißt man macht es nicht, das ist auch falsch. Aber man kann es machen, aber ich würde es nicht machen.
0: Sagen wir mal so, 90% aller tätowierten Gesichter gehen schief.
1: Das ist schon ja die Königsdisziplin, da so ein Gesicht hinzukriegen, dass es auch so aussieht, wie es aussehen soll. Ne?
0: Es gab früher mal so eine Sendung, wo immer, ich weiß gar nicht, wie hieß, wo immer schiefgelaufene Tätowierungen gecovert wurden.
1: Mit neuen wie hieß denn das?
0: Ich weiß nicht mehr, so Cover-Ups waren das. Und ich sag mal so, jedes zweite tätowierte Bild war ein Gesicht.
1: Da standen irgendwie so gefühlt 50 Leute, alle mit schrecklich versauten Tattoos, entweder schlecht geschnitten.

0: gestochen oder in die Jahre gekommen oder einfach eine schlechte Motivwahl. Und dann sind die ExpertInnen durchgegangen und haben sich dann einzelne Leute ausgesucht, denen sie dann ein Cover-up machen wollten. Ein Cover-up, für die, die es nicht wissen, ein Tattoo überstechen, ein neues daraus bauen. Genau.
1: Du hast auch ein Cover-up.
0: Ich habe auch ein Cover-up, ja. Eine Jugendsünde gecover-upted.
1: Aber wirklich, bei dieser Sendung waren so, ich sag mal so, die Hälfte waren immer Gesichter.
0: Auch ja, es waren sehr viele Gesichter.
1: Okay, machen wir weiter, ist der Satz des Tages. ChatGPT. Soll ich nochmal gucken, was nach die Boomer-Wortliste ist?
0: Musste nicht. Kannst du machen. Boomer-Wort
1: des Jahres. So. Ach, steht schon fest.
0: Ja,
1: pass mal auf. Also, das Boomer-Wort des Jahres 2026 ist... Also, Sportsfreund und Baujahr haben es auf jeden Fall geschafft.
0: Baujahr?
1: Waren auf jeden Fall mit dabei. Ich überfliege hier gerade. Aber es ist tatsächlich ChatGPT. So geschrieben. ChatGPT.
0: GBT.
1: Weil die Leute es alles aussprechen.
0: Wie Chibo.
1: Weil die Boomer alle so ChatGPT sagen. ChatGPT. Genau, ChatGPT und dann gefolgt von Hope.
0: Oh Gott.
1: Hope der Wahl. Wo wir jetzt wissen, Hope die Wahlen.
0: Die Wählen. Oh. Hast du auch das Video gesehen? Sie wird ja schon auseinandergeschnitten.
1: Ja, die ist gut gebräunt inzwischen, ne? Boah. Die Sonne macht ihre Arbeit.
0: Nee, dann hast du nicht die Videos gesehen.
1: Ich habe auch die Videos gesehen, wo Hope auseinandergeschnitten
0: ist. Das ein Haufen.
1: Ja, es ist eklig. Ach,
0: schrecklich.
1: Dann war dabei Juno und Juli.
0: Das kapiere ich auch nie. Darüber haben wir auch schon mal gesprochen. Also, wenn jemand Juno und Juli sagt, dann muss ich auch immer zweimal überlegen. Warum sagt man nicht Juni und Juli?
1: Weil viele Leute das nicht so schnell verstehen und deshalb dieser eindeutige Unterschied.
0: Warum verstehe ich Juni und Juli besser als Juno und Juli?
1: Auf den hinteren Rängen befinden sich Drückeberger. Krieg ich
0: einfach keine Antwort.
1: Kann ich dir nicht liefern. Hier befinden sich Drückeberger, der Sonnabend statt Samstag.
0: Das sind schon sehr viele Worte.
1: Und Reklame. Mhm. Aber gewonnen hat, wie gesagt, ChatGPT.
0: Haben wir schon verstanden.
1: So, aber wir wollen über Gegensätze sprechen.
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0: Ich habe heute das Bad geputzt.
1: Wow, das ist so richtig.
0: Heute Morgen um 5 Uhr. Nein, am Wochenende. Habe ich das Bad geputzt. Und da dachte ich mir, wäre so eine unterstützende Haushaltskraft nicht eine gute Idee.
1: Wie meinst du das jetzt? Jemand, der hier putzt für uns?
0: Ja.
1: Kann ich nicht.
0: Ich hasse Putzen.
1: Ich auch, aber muss man ja mal machen.
0: Ja, aber würdest du sowas haben wollen, ja oder nein?
1: Das Problem ist, die meisten Menschen sind ja so gepolt, also Menschen, die jemanden haben, der oder die für sie im Haushalt putzt. Ja.
0: Die gehen vorher mal durch und putzen.
1: Exakt.
0: Das würde ich nicht machen.
1: Ich kenne so viele Menschen, die bevor die Putzhilfe kommt, aufräumen oder putzen.
0: Naja, kommt drauf an, was es ist. Ich würde da auch mal durchgehen und gucken, ob da nichts liegt, was die Person, die dann die Arbeit machen, kommt. Was dir nichts angeht, so offene Rechnungen und also was da halt so rumliegt mal, ne?
1: Mhm.
0: Unterwäsche. Meine Unterwäsche würde ich auch wegräumen. Das wollte ich jetzt auch nicht, dass jemand meine Unterhosen und
1: würdest du unser Bad vorher putzen, bevor die Putzkraft kommt?
0: Nein. Wenn da jetzt eine Grundhygiene herrscht in so einem Badezimmer, dann würde ich es nicht machen.
1: Ja, okay.
0: Grundhygiene meine ich mit streifenfreie Toilette und sowas. Wenn da jetzt natürlich keine streifenfreie Toilette ist.
1: Was ist
0: das
1: für eine Folge? Wir reden über Pickel, über streifenfreie Toiletten.
0: Das ist die Ekelfolge. Das ist einfach die Ekelfolge. Nee, aber das muss man schon machen. Aber ich würde jetzt, also so, ich finde auch Zahnpasta-Reste im Waschbecken und sowas, das kann man schon wegmachen, bevor.
1: Was soll denn diese Person noch putzen?
0: Naja, da ist doch schon noch viel zu putzen. Also so ist ja nicht.
1: Ich finde am schlimmsten Nasswischen.
0: Ja.
1: Das finde ich am anstrengendsten.
0: Man sucht sich ja mittlerweile, glaube ich, die Person entweder nach Zeit aus. Also man kann sagen, die Putzhilfe kommt für 2 Stunden und geht dann durch die ganze Wohnung und schafft, was sie schafft. Oder man sagt, die Putzhilfe macht jetzt halt nur Wohnzimmer, Schlafzimmer, Badezimmer. Beispielsweise Küche, Badezimmer, Wohnzimmer. Ja, ob die jetzt das nackt
1: machen. Gibt es das noch? Nackt
0: putzen? Nachrichten dazu gerne auch, aber an Maurice privat.
1: Ich hatte mal jemanden in meinem Follower, der mir immer geschrieben hat, der würde für mich nackt putzen. Ja, habe ich nie geantwortet.
0: Ja, so Nachrichten habe ich auch schon mal. So Nachrichten habe ich auch schon mal bekommen. Schuhe putzen oder die Wohnung putzen, ja.
1: Und dann habe ich aufs Profil geguckt, dachte mir so, nee, danke.
0: Nee, das ist auch ein bisschen, nee.
1: Ist ja ganz oft so, Menschen mit solchen Profilen.
0: Du musst ja auch, also ich müsste für so eine Person, die bei uns putzt, auch ein bisschen Vertrauen haben, Vertrauen aufbauen. Jetzt ist es halt auch weird, irgendwie währenddessen in der Wohnung zu sein. Wenn du jetzt natürlich...
1: Ich finde, wir haben einfach nicht die Wohnung dafür.
0: Wenn du jetzt natürlich an deinem Schreibtisch sitzt, hier in der oberen Etage und am Arbeiten bist, dann könnte durchaus eine Putzkraft unten rumwirbeln. Das wäre dann weniger schlimm, aber... Schlimm wäre, wenn du einfach nur da bist und nichts zu tun hättest und dich dann so aufs Sofa setzt, während jemand um dich rumputzt. Das würde ich ja nicht machen. Da würde ich spazieren gehen eher.
1: Also ich finde...
0: ich meine, ich bin ja eh den ganzen Tag weg. Aber
1: ich finde, wir haben einfach nicht die Wohnung dafür. Ich finde, Wohnungen und Häuser, die eine Putzkraft haben, die sehen so aus wie aus so Home and Garden TV-Sendungen.
0: Ich finde, aus einer normalen...
1: Mein perfektes Beachhaus.
0: Wir haben, eine ganz normale Wohnung und ich finde auch, dass in einer ganz normalen Wohnung, wenn beide berufstätig sind und keine Zeit dafür haben, regelmäßig da mal durchzugehen, dass man sich durchaus mal einmal die Woche ein bisschen Hilfe holen kann für die gröbsten Sachen, die dann noch so anfallen. Theoretisch. Meine Frage war aber, wärst du für oder dagegen? Grundsätzlich.
1: Ich habe nichts dagegen.
0: Okay, dann sind wir in der falschen Rubrik.
1: Nein, ich habe nichts dagegen, aber ich brauch's nicht.
0: Okay, dann sind wir doch in der richtigen Rubrik.
1: Also wenn das jemand,
0: ich brauch's unbedingt, habe ich heute gemerkt.
1: Ich dachte, als ich gelesen habe, dass bei uns auf so einem kleinen Podcast-Zettel steht Haushaltshilfe, dachte ich, es geht um Geräte. Weil ich immer gern diese Putzpistole benutze, die du nicht benutzt.
0: Du kaufst immer ein Zeug, eine Putzpistole. Wie oft benutzt du die?
1: Ganz oft.
0: Ja.
1: Die putzt.
0: Wer putzt meistens?
1: Ich weiß, was ich damit putze. Mhm. Damit putze ich immer die Spüle, weil du nämlich immer deinen Restkaffee dort reinkippst und der hinterlässt sehr viele hässliche Ränder.
0: Das halte ich für ein Gerücht.
1: Das ist kein Gerücht, das ist wirklich Fakt. Und die Putzpistole, die nutze ich ganz oft
0: und
1: dafür, diese Kaffeereste aus der Spüle zu entfernen.
0: Wer hat das letzte Mal mit deinem Fensterputzgerät alle Fenster geputzt?
1: Du.
0: Siehst du.
1: Ist auch ein Gerät.
0: Wer hat das schon sehr lange mit diesem selbst gekauften Gerät nicht gemacht?
1: Ich.
0: Du.
1: Ich. Aber das klingt jetzt so, als ob wir lauter... Wir haben zwei Putzgadgets. Die Putzpistole und das Fensterputzgerät.
0: Ja, wir haben einiges. Wir haben auch noch diverse Flaschenbürsten. Aber ich habe mir einen Staubsauger für Weihnachten gewünscht. Der ist toll,
1: ne? Der ist teuer.
0: Siehst du? Und du wolltest zuerst, hast du gesagt, sowas brauchen wir nicht.
1: Ja, das stimmt.
0: Also einen Staubsauger hatten wir auch schon vorher, aber ich wollte so einen ganz handlichen, so ohne Gerät und ohne Schlauch und einfach so einen Elektro-Handstaubsauger.
1: Aber er ist ja ein Gerät mit Schlauch.
0: Nee, der hat keinen Schlauch.
1: Natürlich hat er einen Schlauch. Wie kannst du denn sonst den
0: der hat ein Rohr.
1: Das Rohr kannst du aber knicken. Wie funktioniert das wohl technisch?
0: Mit dem Winkel.
1: Nein, in dem Rohr ist ein Schlauch.
0: Oh mein Gott.
1: In dem Rohr ist ein Schlauch. Und wenn du das Rohr öffnest, dann, naja.
0: Ja, ja, also, aber das ist ein tolles Gerät.
1: Ja, genauso wie das Fensterputzgerät ein tolles Gerät ist.
0: Am Anfang hast du gesagt, braucht man nicht. Warum denn
1: du hast auch gesagt.
0: Und dann hast du gesagt, das ist aber ein komischer Wunsch für ein Geschenk. Und jetzt bist du auch glücklich, dass wir den haben, oder?
1: Ja, und du fandest damals auch das Fensterputzgerät unnötig. Und du hast es selber benutzt letztens. Und es ist ein gutes Ding.
0: Ja, weil ich dachte, Geld dafür ausgeben, da müssen wir es auch mal benutzen. Aber ich habe...
1: Bei der Putzpistole nicht.
0: Ich habe mein Leben lang ohne ein Hilfsgerät Fenster geputzt.
1: Jetzt müssen wir erstmal erklären, was die Putzpistole eigentlich technisch ist, damit man sich das mal vorstellen kann.
0: Die Putzpistole ist eine Pistole, da ist vorne eine Bürste, also in einer Pistolenform oder in der Form eines Föhns, wenn man es nicht ganz so brutal ausdrücken möchte.
1: Genau.
0: Und vorne kann man eine Bürste aufstecken, die sich dann dreht. Also im Prinzip wie ein Akkuschrauber, nur mit Bürste vorne.
1: Ja, und das sind unterschiedliche Bürste in unterschiedlichen Formen und Längen.
0: Ja, und dann wird hier immer fleißig gebürstet.
1: Wow. Ja. Ist gut. Kann ich nur empfehlen. War super günstig. Ist günstiger als der Pickelkopf gewesen.
0: Ja, war es günstiger.
1: Ist günstiger als der Pickelkopf gewesen. Und kommt mit vier Unterschieden, mit sechs unterschiedlichen Aufsätzen.
0: Bitte, aber du kaufst nicht diesen Pickelkopf.
1: Nein, ich will das doch gar nicht. Hä?
0: Ja, nee, nachher kommst du auch so Ideen.
1: Nein. Genau, aber wie kamen wir drauf? Ach so. Also ich finde nicht, dass wir eine Haushaltshilfe brauchen.
0: Okay.
1: Dann. Du hättest gern eine.
0: Ich bin da...
1: Sagen wir es mal so, wenn du sie engagierst die Haushaltshilfe und
0: bezahlst.
1: Vor allem,
0: wenn ich sie bezahle.
1: Ist
0: mir klar.
1: Dann darfst du es machen.
0: Nee, das ist mir klar.
1: Die
0: Kosten werden geteilt, wenn dann.
1: Nee, das mache ich nicht. Ja, dann gehe ich selber putzen.
0: Dann feel free. Naja, komm, wir machen mal weiter mit...
1: Das ist der nächste Video. Wir machen
0: mit was anderem.
2: Primetime, Baby.
0: Klangheimlich einen Film angemacht.
1: Ja.
0: Abends, als wir gemütlich und uns es gemütlich gemacht haben, habe ich den Film angemacht, ohne dass du wusstest, was läuft. Was stand da für ein Titel?
1: Love is love.
0: Und ich dachte, dieser Film, der passt sehr gut zum aktuellen Pride-Monat.
1: Ja.
0: Und
1: im Juni ist ja immer Pride-Monat.
0: Tut er ja auch. Es ist ein Was ist das für ein Film?
1: Es ist ein Film über eine amerikanische Kleinstadt, Lass mich aussprechen, wenn es dir nicht reicht. Ich denke mir ja was dabei, was ich sage.
0: Okay, da bin ich gespannt.
1: Und wir wollen ja auch die... Achso, hier wird gerade gehustet.
0: Der Hund hustet.
1: Es ist eine... Alles gut, Pepe? Ja. Es ist ein Film über eine amerikanische Gemeinschaft, beziehungsweise einen amerikanischen kleinen Ort und eine, wie nennt man das denn? So eine Kirche? Gemeinde!
0: Eine Sekte? Nee,
1: eine Gemeinde. So, und in dieser Gemeinde wird das Wort Gottes sehr, sehr stark gelebt. Aber jetzt kommt der Twist, denn es ist nicht, wie wir es in unserer Welt kennen, so, dass heterosexuelle Beziehungen die Norm sind, sondern die Welt ist anders. Die Welt ist anders, als wir sie kennen. Denn
0: die Welt ist andersrum.
1: Denn heterosexuelle Beziehungen sind alles andere als die Norm, sondern
0: eine
1: die
0: Sünde.
1: Die Sünde, eine Ausnahmeerscheinung. Heterosexuelle Menschen werden als Sünder, als Aussätzige bezeichnet. Das, was im Prinzip viele queere Menschen in ihrem Alltag erleben.
0: Also es ist ein Film...
1: Bist du zufrieden mit meiner Zusammenfassung?
0: Ja, es war ein bisschen, hätte ich anders gemacht, aber ist okay. Es war ja so ein Film, in dem die Rollen quasi vertauscht waren, in denen queere Menschen quasi
1: die Mehrheit bilden,
0: die in Anführungszeichen Normalität sind, wie man es immer so schön propagiert hier in unserer Welt. Mhm. Und also die queeren Menschen waren das Normativ. Und die Heteromenschen waren so ein bisschen die Sünder, die Ausnahme, die komischen Leute, die ihre Liebe da nach außen tragen, ist ja eklig. Und ich muss, also das hört sich jetzt ein bisschen abstrus an, aber es ist eigentlich ganz spannend, weil ich ja selber gemerkt habe, dass es beim Gucken
1: komisch ist, ne?
0: Für mich sehr komisch ist, das zu ordnen immer im Kopf. Das ist ganz, ganz verrückt gewesen, dass man so dieses, also dann küssen sich ein Junge und ein Mädchen und in dem Film schreien alle, wie eklig das ist und wie schlimm das ist und sie werden gemobbt und verprügelt und was weiß ich. Und für wir das gucken, können das gar nicht direkt so verarbeiten, sondern da muss man immer nochmal drüber nachdenken, dass das ja in dem Film quasi umgekehrt ist.
1: Das zeigt halt auch, wie wir verinnerlicht haben, dass es in Anführungsstrichen leider normal ist, so behandelt zu werden als queere Person. Mhm.
0: Ja.
1: Dass man damit von ausgehen muss, dass es Menschen gibt, die einen verachten, die einen Gewalt androhen, die einen und so weiter und so fort.
0: Und diese verkehrte Welt dann doch so ein bisschen erstmal zeigt, wie komisch das eigentlich ist.
1: Ja, stimmt. Das war ganz interessant.
0: Das ist auf jeden Fall, würde ich ihn jetzt als Filmtipp raushauen. Auch wenn es ein bisschen, also jetzt mal so, die Grundstory ist ein bisschen Grinch, ne? Also das ist so ein bisschen Highschool-Liebesgeschichte. Also das ist so ein bisschen, aber alleine für dieses, für diesen Gedanken, den man da die ganze Zeit hat beim Gucken, würde ich das schon mal empfehlen. Jetzt ist natürlich das Blöde an dem Film, die deutsche Synchronisation ist sehr, sehr schlecht.
1: Die ist wirklich schlecht.
0: Die ist richtig schlecht.
1: Man muss das richtig durchhalten. Und ich finde ihn auch zu lang und er hat ja...
0: Ja, es ist auch
1: schlecht. Er ist schon sehr lang mit über 2 Stunden. Und ich fand auch Love is Love, so heißt der Film, ich fand halt auch, ich weiß nicht, ob man das so weit spoilern kann. Ich glaube, es tut niemandem weh, wenn ich sage, das Ende macht keinen Spaß. Und ich finde ja, solche Filme sollten ein Ende haben, wo ich glücklich rausgehe.
0: Du willst immer ein Happy End, aber das Leben hat halt nicht immer ein Happy End.
1: Nee.
0: Also auf jeden Fall, man kann den sehen bei Amazon Prime. wenn man Prime-Mitglied ist. Mhm. Wenn man die Möglichkeit hat und der Sprache mächtig ist, kann man ihn auch auf Englisch sehen, obwohl wir das
1: nicht hinbekommen
0: irgendwie
1: haben.
0: Nicht einstellen konnten. Aber
1: verfügbar.
0: Da steht immer, Originalton ist auch verfügbar. Ansonsten auf Deutsch, da muss man sich natürlich ein bisschen an die schlechte Synchronisation gewöhnen, aber es kommt trotzdem rüber, was der Film einem zeigen will.
1: Ja, Synchronisierung ist eigentlich das falsche Wort an der Stelle, weil es wahnsinnig asynchron ist.
0: Es ist wirklich schlecht. Leider.
1: Aber hey,
0: der Gedanke war gut.
1: Der Gedanke war gut.
0: Und er passt zum Monat.
1: Stimmt. Love is Love. Unser Tipp.
0: Ja, es tut ein bisschen weh, das als Tipp zu bezeichnen, weil halt diese Synchronisation so schlecht ist, weil das sehr lang ist und weil halt die Grundgeschichte dieser Highschool-Situation irgendwie so ein bisschen abgelatscht ist. Ne?
1: Das stimmt.
0: Das hätten wir können als ein bisschen peppiger noch gestalten alles.
1: Apropos peppig, hier kommt eine Rubrik, die peppig. Sehr beliebt ist.
2: Die Karte. Und es ist kein Kartenspiel.
1: Bei all unseren Zuhörlingen und Zuschauerlingen ist die Karte, oh, das habe ich jetzt falsch gesagt, ist die Karte.
0: Aber wir haben ja extra einen unglaublich guten Rubriken-Jingle dafür, deswegen brauchst du das eigentlich nicht mehr mit dem Mikrofon.
1: Sehr beliebt ist das Ende des Satzes, den ich noch sagen wollte. So, ich hole den Kartenstapel. Ich öffne ihn. Dann kannst du in der Zeit, während ich die Karten mische, einmal die Formalitäten klären.
0: Die Formalitäten, die machen wir immer an dieser Stelle. 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
1: Ich mische Karten.
0: Ja, wunderbar, Maurice. Schön. Sprecht mit, schickt uns mal eine Sprachnachricht mit einem Themenvorschlag oder mit einer Frage oder mit einem Lob. Eigentlich ist egal was. Ihr könnt uns aber, werdet Teil dieser Sendung und sprecht uns was auf und wir sprechen dann mit euch oder über euch oder wie auch immer.
1: Heute bist du dran mit Ziehen, nachdem ich in der letzten Woche dran war. Hast du eine Karte gezogen?
0: Ich bin immer sehr, sehr schnell im Ziehen.
1: Hm? Nicht viel Text auf der Karte.
0: Ja. Was will uns das sagen?
1: Nix.
0: Was will uns das sagen? Du, was willst du uns sagen?
1: Nix.
0: Wie würdest du den Sinn des Lebens formulieren?
1: Oh Gott.
0: Ja, das ist schon eine tiefgründige.
1: Das ist tief.
0: Ja, eine ganz tiefe Frage fürs Ende der Sendung.
1: Also sagen wir mal so, das Leben ist ja begrenzt, leider. Obwohl ich eigentlich Fan dieser Idee bin. Weil ich glaube, wenn die Menschen endlos leben würden, hätten sie keinen Drang, sich weiterzuentwickeln. Und würden immer ewig rumbräsen und wir wären immer noch so bei den Römern. Aber weil das Leben eben leider so begrenzt ist, sollte man es doch, finde ich, in allen seinen Facetten und in seinen Ausprägungen leben und sich selbst verwirklichen und darin glücklich werden und nicht für andere leben. Das ist der Ziel des Lebens.
0: Soll ich es mal kürzer formulieren?
1: Ey, das war gar nicht so lang.
0: Soll ich es mal kürzer formulieren?
1: Love is love.
0: Darf ich auch?
1: Nein.
0: Eine Frage beantworten?
1: Natürlich.
0: Macht's euch schön. So will ich das formulieren. Der Sinn des Lebens ist, wir machen's uns schön.
1: Das klingt so wie so ein Satz am Ende von so einer Fernseh-, wie Nina Ruge früher immer bei ZDF Leute heute gesagt hat, am Ende wird alles gut, hat sie immer gesagt.
0: Ja, aber ich bin ja jetzt auch noch nicht fertig.
1: Ach so.
0: Und ich muss ja auch sagen, was ich damit sagen will. Macht's euch schön. Macht's euch nicht schwer. Lasst andere Leute in Ruhe. Jeder soll leben, wie er will. Ich finde, das ist der Sinn des Lebens. Nutzt euer Leben aus, arbeitet nicht, um zu leben, sondern, wie war das? Okay, da bin ich jetzt durcheinander gekommen.
1: Ich glaube, jeder hat verstanden, was du meintest. Du musst das gar nicht erklären. Nee. Macht's euch schön.
0: Ist das so? Macht's euch schön. Ja. Macht's euch nicht schwer, macht's euch schön. Nutzt die Zeit. Ja, verschwendet sie nicht mit Ärger. Meine Mama sagt auch immer, wenn ich mit meiner Mama telefoniere, ich ja sehr oft, wenn ich Auto fahre und wenn ich mich dann über andere Menschen ärgere, dann sagt sie auch immer, ärger dich doch nicht immer darüber.
1: Und da hat sie recht. Sehr viel.
0: Und da hat sie recht, man ärgert sich viel zu viel. Man ärgert sich viel zu viel und das sollte man weniger tun.
1: Das war ein böser Blick.
0: Naja, weil ich noch nicht fertig war, weil du mir immer reinspringst hier. Ja, das war alles, was ich sagen wollte.
1: Jetzt bist du ja doch fertig.
0: Ja.
1: Love is love. So, haben wir es an dieser Stelle. Also fassen wir zusammen.
0: fassen wir zusammen, wir hören jetzt auf, bevor du noch mehr
1: singst.
0: Der
1: Wal wird ausgeschlachtet, der Film ist okay, cremt euch nicht mit Zahnpasta ein, passt auf beim Pickel ausdrücken.
0: Sucht euch gut eure WG-Mitbewohner aus.
1: Richtig, und macht's euch schön. In dem Sinne, wir sehen und hören uns in der kommenden Woche wieder. Das wird ein Fest.
0: Ja.
1: Tschüss.
0: Tschüss.
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0: wir alle vielleicht dann doch auch diesen Kampf in den besten Sitzung, wie das dann System gewinnen können gegen David Roberts. Können wir vielleicht aus den wiederkehrenden Tagen in Dresden lernen, die vom 11. bis zum 17. September, wenn es real jährlich 2018, wenn ich das richtig, wenn ich da richtig informiert bin. Und es gibt bereits ein
1: sehr ausführliches. Wir wollen aber unsere Lieblingsserie gucken.
2: Ja, genau.
3: Jetzt ist aber Nachrichtenzeit.
1: Nee.
4: Oh, Leute, kann ich auch mal mitentscheiden?
1: Nee.
5: Hey, hallo. 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
6: Bürger was?
5: Bürgermedien. 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

Freut mich, dass ich heute hier sein kann. Mein Name ist Heinz-Jürgen Voss von der Hochschule Merseburg, dort im Moment in der Funktion Prorektorin für Studium und Lehre und entsprechend in der Hochschulleitung und andererseits mit der Professur für Sexualwissenschaft und sexuelle Bildung am Fachbereich Soziale Arbeit, Medien, Kultur. Und ich bin technisch nicht so versiert und greife deshalb immer gern auf die Expertise von Studierenden oder hier auch Freiwilligen, die dann da freundlicherweise dann unterstützen. Zum Beispiel einzelne Veranstaltungen sind sehr im Gedächtnis geblieben oder eben auch für die Konferenzen, die dann an der Hochschule stattgefunden haben, aber die dort aufgezeichnet wurden und dann hier im OK mitgesendet wurden und ähnliche Dinge, also tatsächlich vielfältige Dinge, und das läuft und wird auch weiterlaufen. Ich finde, man muss eine Komplexität in verständlicher Weise ausdrücken, und da finde ich unterschiedliche Medien jeweils einen guten Ansatz. Also dass es Dinge gibt für Bürgerbeteiligung über verschiedene Treffpunkte einmal, aber durchaus auch für Mediengestaltung, und da finde ich deshalb das Wirken von OK durchaus sehr wichtig. Und das finde ich dabei ganz interessant, und dass es immer irgendwelche Konflikte, kleine Probleme gibt, aber dass man die auch miteinander gut lösen kann, weil wir im Moment ohnehin eine gesellschaftlich aufgeladene Situation haben, wo viele, viele Fragen haben, Diskussionen geführt werden, manchmal nicht so viel bekannt ist, viele sehr bei sich und der eigenen Meinung bleiben und weniger sich öffnen für andere Positionen und da den Weg zu eröffnen, dass Personen mehr zueinander finden können und irgendwie, auch wenn sie mal diametral unterschiedliche Haltungen haben, dann auch miteinander im Gespräch sein können. Im Vergleich zu anderen Medienanstalten ist es eben gerade das Freie, also dass tatsächlich konkretes BürgerInnenfernsehen dann stattfinden kann. Ich habe im Verlauf sicherlich die Hemmschwelle verloren, mich hier an den OK zu wenden. Am Anfang ist man jeweils immer ganz ehrfurchtsvoll, darf ich da anfragen? Ich mache ja den Leuten Arbeit und ich habe selber von Technik keine Ahnung, und wie kann man das denn machen? Uns hat sich aber immer irgendeine Lösung gefunden. Ich kann etwas erreichen, ich kann etwas verändern. Also nicht jeweils nur die ganzen Belastungen einer Gesellschaft zu sehen, sondern was ist eigentlich meine Handlungsmacht? Das kann wichtig sein, und da können gerade solche Medien und medienpädagogischen Erfahrungen sehr hilfreich sein.

0: Lehre, den Inhalt der Lehre auch mit zu verändern. Also wir hatten früher kein Medienrecht, das war uns wichtig, um das anzubringen und das auch weiter zu forcieren, war schon auch der Stura wichtig für uns. Ne?
1: Was
0: Also
1: macht
0: das,
1: das Medienrecht?
0: naja, wir hatten das nicht als Seminar, wir brauchten das
1: Ah, okay.
0: als Absicherung.
2: Die Rolle der Parteien sowie die Bedeutung und der genaue Ablauf der Wahl bis hin zur anschließenden Regierungsbildung erläutert. Mit diesem Heft wollen wir ganz praktisch einen Beitrag leisten, damit möglichst viele Menschen im Land von ihrem Wahlrecht Gebrauch machen können, erklärt Mike Reichel, Direktor der Landeszentrale für politische Bildung.
3: Wie kommt nicht rüber?
4: Nee, ich auch nicht. Noch nicht. Ich bin aber auch noch nicht so im Thema drin. Also ich muss da jetzt auch erstmal wieder so ein bisschen reinkommen in dieses WM-Feeling. Ich finde, dadurch, dass es nicht in Europa stattfindet, ja, fühlt man es vielleicht auch gar nicht so sehr, wenn man jetzt auch kein Fußballfan ist, ne? Weil wegen der Zeitverschiebung und so, man wird halt.

0: Ja.
1: Hallo und herzlich willkommen heute im offenen Kanal Merseburg-Querfurt. Mein Name ist Heinz-Jürgen Voss. Wir gehen heute in eine Veranstaltung zu diskriminierungssensibler Bildung. Wie kann man die eigentlich gestalten? Ich habe hier zwei Gäste vom Bildungsinstitut für inklusive Vielfalt da. Wir haben schon ein bisschen vorher gescherzt. Ihr habt ein Buch gemacht, ihr habt verschiedene Materialien gemacht. Es ist ein Werkzeugkoffer, also nicht einfach nur ein Buch. Der Henkel fehlt zwar noch, aber wir sind da dran und stellen die entsprechenden Fragen mit dazu. Ich begrüße alle Personen, also ein zahlreiches Publikum hier im analogen Raum, aber auch an den Bildschirmen zu Hause. Herzlich willkommen heute Abend. Ich glaube, wir werden eine interessante Veranstaltung haben. Die Personen, die sich direkt analog in den offenen Kanal Merseburg-Querfurt verirren, haben natürlich die Möglichkeit, hier direkt auch Fragen zu stellen. Also tatsächlich ein offenes Austauschformat hier geplant. Und deshalb gerne, wenn dann Fragen sind, können wir darauf dann eingehen. Vorher sind wir so ein Stück weit erstmal auch hier im Gespräch, damit ihr erstmal ein bisschen Stoff dafür habt und im weiteren Verlauf aber dann gerne die Runde eröffnet. Diskriminierungssensible Bildung, Bildungsinstitut inklusive Vielfalt, hier mit auf dem Podium auf unserer kleinen Bühne Julika Brandner-Weber einmal und Pauline Seuss. Julika Brandner-Weber ist Sozialarbeiterin, Sexualwissenschaftlerin, Illustratorin, also eigentlich die Geheimwaffe für sensible und diskriminierungsarme Bildung, also sowohl Inhalte als auch mit Illustrationen jeweils zu verbinden. Und du hast schon Projekte geleitet in verschiedenen queeren Kontexten und gerade barrierearme Bildungsmaterialien ist so dein Steckenpferd. So bist du in dem Bereich angekommen. Herzlich willkommen. Und Pauline Seuss auf der ganz äußeren Seite, von mir aus gesehen ganz links, Kultur- und Sozialanthropologin, Kulturwissenschaftlerin. Mir fällt so auf, ihr verbindet eigentlich so ziemlich alle wissenschaftlichen Disziplinen, die man hier brauchen kann, mit Schwerpunkten in intersektionaler Perspektive, also intersektional Verschränkung von Geschlechterverhältnissen, Rassismus, Klassenverhältnissen. Mhm. Und aber auch gerade machtkritisch unterwegs, Geschlechterforschung, also gerade auch in den innovativen gesellschaftlichen Bereichen dabei. Und du warst lange Zeit selbstständig, hast eine große Diskriminierungsstudie gemacht, die auch, wovon wir auch als Hochschule Merseburg schon profitieren konnten. Und engagierst dich und hast dich auch engagiert, gerade für Demokratiebildung. Also auch herzlich willkommen.
0: Dankeschön.
1: Und ich kann mir vorstellen, ich habe ein paar Punkte vergessen. Gerne fädelt die nachher auch gleich mit ein, wenn euch noch was besonders wichtig dabei ist. Genau, vielleicht auch ganz kurz zwei Sätze mit zu mir. Also Heinz-Jürgen Voss hier von der Hochschule Merseburg. Merseburg natürlich der zentrale Ort und wir gucken immer ganz freundlich auf unsere Vororte Leipzig und Berlin dann dabei. Also deshalb eben gerade, ich bin hier relativ stolz auch auf die Region, komme aus der Sexualwissenschaft und bringe hier so ein bisschen diese Themenfelder auch mit voran und versuche auch dann jeweils im Austausch sein mit guten Projekten, die es jeweils dann auch gibt. Genau, ich habe auch gleich so eine erste Frage. Also ich habe hier schon geguckt, also diskriminierungssensible Bildung, ein Werkzeugkoffer für die pädagogische Praxis. So ein Material ist auch ganz anders aufgebaut, als ich es bisher kenne. Ich kenne immer so diese trockenen Theoriebücher, davon viel mehr. Aber es geht auch, ihr habt so einen ganz eigenen Begriff dafür genutzt. Also ihr redet von diskriminierungssensibel, ihr redet von Inklusion, inklusive Vielfalt. Was bedeutet das? Also warum nicht einfach Vielfalt? Also worauf wollt ihr hinaus? Was macht vielleicht auch eure Arbeit, eure Materialien besonders?
0: Das ist eine sehr gute Frage, weil ja viel so jongliert wird immer mit den ganzen Begriffen und oftmals bleiben sie so ein bisschen vage oder so ein bisschen inhaltsleer und uns ist vor allem eben die qualitative Vielfaltsbildung wichtig und da gehört für uns immer dazu, eben auch die Kehrseite der gleichen Medaille mit zu beachten und die ist eben auch Ungleichheit oder Ungleichwertigkeit, jetzt nicht im Sinne von, dass ich die so denke, dass also Menschen ungleichwertig sind, aber die eben normativ vorherrscht. Also normativ, damit meinen wir eben, dass es bestimmte Kategorien in unserer Gesellschaft gibt. Du hast so ein bisschen Klassenverhältnisse genannt, zum Beispiel, also arm, reich. Und wir alle wissen so, was normativ als das Mehrwertige gilt und was als das gilt, was weniger wert ist. Und uns ist eben wichtig, eben diese Ungleichheit mit zu beachten und gleichzeitig auch Vielfalt positiv zu konnotieren und eben auch einen positiven Zugang zur Vielfaltsbildung mitzubringen. Also so beides so ein bisschen. Genau, und inklusiv, da hast du ja schon gesagt, Julikas Steckenpferd, hast du dazu was zu sagen?
2: Genau, also aus dem förderpädagogischen Bereich studiert komme ich nicht, aber es ist ein Thema, was mich immer weiter in meinen Bildungsangeboten, die erst ehrenamtlich und dann als queere Projektleitung von einem kleinen Bildungsverein, sich immer weitergetragen hat, weil ich bin oft aus diesen Bildungsveranstaltungen, wir sind in Sachsen viel unterwegs gewesen, wir haben irgendwie zu sexueller, romantischer, geschlechtlicher Vielfalt aufgeklärt, Methoden angeboten, aber irgendwie bin ich öfter mit so einem Gefühl rausgegangen, wer hat hier wirklich gerade, was wir besprochen haben, wozu wir gearbeitet haben, gerade begriffen? Und wir haben uns dann immer sehr viel selber reflektiert und geschaut, okay, es sind aber auch irgendwie immer wieder die gleichen Gruppen, die besonders bei so einem Thema sexuelle, geschlechtliche Vielfalt, was sich sehr schnell erneuert, ne? Wo wir immer ganz viele neue Sachen dazu kommen, was super wichtig ist, weil das auch Community-basiert ist, ne? Und gleichzeitig aber wir auch mit vielen Anglizismen, das heißt mit englischer Sprache reden. Und dass zum Beispiel Menschen, die eben Englisch nicht so gut können, die verschiedene Sprachzugänge haben, die aber vielleicht auch einfach langsamer oder anders lernen, dass die immer wieder runterfallen. Und genau, seitdem ist die inklusive Ausrichtung, die Didaktik so immer an meiner Seite, genau, oder geht jetzt auch mit Pauline und mir diesen Weg.
1: Also inklusiv in dem Sinne, dass ihr eigentlich, wenn ich jetzt mal an so eine Jugendgruppe klassisch denke, 20 oder 30 Jugendliche in einer Klasse, alle lernen unterschiedlich schnell, haben unterschiedliche Fähigkeiten dabei und deshalb guckt ihr, wie ihr die alle erreichen könnt mit Materialien oder auch mit einer Ansprache.
0: Total, genau.
2: Genau, uns ist das total wichtig und vielleicht können wir da später auch noch mal ein bisschen entlang unserer Bildungsmaterialien irgendwie reinschauen. Aber erstmal zu sagen, okay, auch hier, ne, wenn ich in diesen Raum hier schaue oder uns anschaue, wir haben alle verschieden ausgeprägte Fähigkeiten. Beispiele sind Sprache, Motorik, Kognition, das heißt, wie lerne ich, wie merke ich mir Dinge. Und dass wir erstmal sagen, okay, die sind unterschiedlich ausgeprägt. Und dass das aber erstmal kein Problem ist, sondern wenn ich ein Bildungsangebot mache, wenn ich ein Setting, also einen Raum, einen Lernraum auf

0: mache, dass das erst dann zu Barrieren führt. Und das ist unsere Aufgabe als pädagogische Mensch oder Fachpersonen, beziehungsweise aber auch eigentlich alle im Miteinander verpflichtet sind, diese Barrieren zu erkennen und sie natürlich im besten Falle mit dem Material, aber auch selbst abzubauen.
1: Und uns ist da eben besonders der niedrigschwellige Zugang wichtig. Also jetzt nicht einen Rollkoffer immer zu jedem Bildungsangebot mitzubringen mit lauter Inklusionstools, sondern dass wir, naja, so kleine Tools zusammenpacken und jeder kann, es passt auch nicht jedes Tool, das wir anbieten für jede Person, sondern dass wir auch individuell schauen können, welches pädagogische Tool, welche Differenzierungsmethode passt für mich gut in mein pädagogisches Setting und kann ich intuitiv auch gut anwenden. Dass man sich eben immer mehr angewohnt, dass es nicht nur einen Weg zum richtigen Ergebnis gibt, wie es unsere normale Schulbildung ja oft, sage ich mal, hochhält, sondern dass es viele Wege hin zu einer Bearbeitung eines Themas gibt. Genau.
2: Genau, und wahrscheinlich ja auch mehrere Wege gleichzeitig dann stattfinden
0: genau.
2: können. Also wenn man unterschiedliche Jugendliche dann vor Augen hat dann dabei. Und einmal verstehe ich sozusagen Inklusion so als ein Lernen, das im Prinzip alle Personen mitnimmt. Das wäre so ein bisschen, ich bin noch an der Aufgliederung, so dieses inklusive Vielfalt dabei. Also einmal, ihr nehmt alle Personen mit den unterschiedlichen Fähigkeiten, mit den unterschiedlichen Lerngeschwindigkeiten dabei. Und andererseits die Vielfalt zu unterschiedlichen Themen. Also da hattest du, Julika, kurz angesprochen gehabt, eben gerade geschlechtliche, sexuelle Vielfalt, also Heterosexualität, Homosexualität, Bisexualität, Transgender, also die unterschiedlichen Formen, die es da gibt. Und welche weiteren Vielfaltsdimensionen habt ihr noch mit im Blick? Also fokussiert auf irgendetwas spezifisch?
1: Ja, also wir haben so ein bisschen angefangen, oder die Grundidee des BSV war schon so ein bisschen hier auch an der Hochschule Merseburg. Wir hatten das Gründungsstipendium von Exist. Und da sind wir gestartet, eben mit dieser Idee, erstmal dieses Bildungsmaterial auch zu entwerfen zu sexueller, romantischer und geschlechtlicher Vielfalt. Aber wie es manchmal so ist, das ist jetzt 2,5 Jahre her, und gerade die letzten 2,5 Jahre waren höchst politische Jahre. Und wir haben einfach gemerkt, nicht nur zu diesem Thema gibt es wenig inklusiv anwendbare, für alle Lernorte anwendbare Bildungsmaterialien, so auch zu vielen anderen Vielfaltsthemen. Deswegen arbeiten wir gerade auf Hochtouren an unserem zweiten Bildungsmaterial zum Thema in Klammern Nicht-Behinderung oder Ableismus, um über dieses Thema in Lerngruppen zu sprechen, da es da wirklich kaum, also eine riesige Leerstelle gibt. Entweder es gibt Bildungsmaterialien, die vermehrt eher zu dem Thema arbeiten in Förderschulen oder ähnlichen Einrichtungen oder eben in der Regelschule. Aber es gibt wenig, die für alle anwendbar sind. Deswegen ist das gerade unser nächstes Thema. Wollen aber sofort laufend die verschiedenen Vielfaltsthemen eben behandelbar machen und arbeiten uns dann nach und nach so ein bisschen vor. Vielleicht erstmal so viel.
2: Genau. Auf die Gründung würde ich auch dann gleich wahrscheinlich noch ein paar Fragen zu sprechen kommen. Wahrscheinlich auch für die ZuschauerInnen jeweils der kleine Hinweis noch. Der offene Kanal Merseburg-Querfurt hat ja auch die inklusive Redaktion. Also da werden auch inklusiv jeweils konkrete Inhalte dann erstellt. Also insofern da auch immer gerne mit reinsehen. Und es gibt auch zum Beispiel das Projekt in anderen Umständen. Da geht es jeweils um konkrete Reproduktionswünsche, Kinderwunsch, Umgang mit Kinderwunsch von Personen mit Lernschwierigkeiten. Auch das sehr empfehlenswerte Videos, die da entstanden sind und auch in der Mediathek jeweils noch mit verfügbar. Ich bringe immer so ein paar kleine Bezüge mit her, weil wir haben ja ich habe ja schon eingebracht, Merseburg, best ever. Also insofern darauf zu gucken. Aber ich will auch noch die kleine Verbindungslinie noch ziehen. Ihr wohnt in Leipzig, glaube ich, oder so in irgendwie so einem vielleicht größeren Ort, also ehemals Leipzig bei Merseburg vor 800 Jahren. Heute sagt man es noch andersrum, aber jetzt Merseburg ist ja doch eine kleinere Stadt, also durchaus mit relativ bewegt mit dabei. Aber wozu brauchen wir hier irgendwelche Fragestellungen zu Vielfalt, Inklusion? Also ist das auch ein Thema, wenn man hier an eine Schule geht, oder in welchen Bereichen seht ihr eigentlich, wenn ihr sagt, ach naja, ist eher so eine mittlere Stadt, Größenordnung, wo würdet ihr sagen,

0: schon mit angewendet, auch hier irgendwie im offenen Kanal, wo Menschen zusammenkommen, zusammen etwas lernen, zusammen etwas produktiv oder produzieren. Ganz klar natürlich die Hochschule da zu nennen, aber auch im Schützenverein oder im Gartenprojekt. Das hört ja nicht auf. Und ich, eine eigene Vielfältigkeit oder erstmal fangen wir ganz basic an, mich selbst verwirklichen zu können und das Gefühl zu haben, mich so zeigen zu können, wie ich bin und dabei mich sicher zu fühlen oder auch einfach mal nur okay zu fühlen, aber nicht in Gefahr. Das ist ein Anspruch und da müssen wir auch anfangen, eben genau, du hast Kommunalstrukturen irgendwie angesprochen, Schule, das von klein auf mit dabei zu haben und eben nicht nur mit wir hängen irgendwo eine Regenbogenflagge hin und wir sind jetzt irgendwie der Vielfaltskindergarten und gut ist, sondern wir müssen auch an Punkte gehen, wo es weh tut, wo es unangenehm wird für uns als pädagogische Fachkräfte und aber auch zum Beispiel in der Elternarbeit zu sagen, innere Widerstände erstmal zu erkennen und dann auch zu schauen, wie können wir produktiv damit umgehen. Und das, genau, muss in Merseburg, in Leipzig und dann in der ganzen Welt genauso auch passieren, ja.
1: Ja, und deswegen geben wir auch in kleinen Formaten, aber in größeren Formaten auch Fortbildungen zu dem Thema und meistens immer so kleinere, also jetzt nicht Vielfalt als Ganzes oder Vielfalt als Kompetenz aufzumachen, sondern auch wie in unserem Buch anhand von kleineren Themen. Zum Beispiel, was bedeutet eigentlich genau dieses Thema Neutralität aktuell, das ja sehr instrumentalisiert wird von rechts, der Mythos Neutralitätsgebot an Schulen oder Bildungseinrichtungen. Was steckt da eigentlich genau dahinter? Und da wirklich mal einen Raum zu bieten, wo auch diese Fragen, diese Unsicherheiten auch mal zu stellen und möglichst viel Handlungssicherheit wieder rausgehen. Aber wir sagen auch immer, wenn man danach doppelt so viele Fragen hat wie vorher, dann hat man alles richtig gemacht. Weil sich mit Vielfalt zu beschäftigen oder mit Vielfaltsthemen bedeutet auch immer ein fortlaufendes Weitermachen. Also das klingt immer erstmal so, oh, das klingt
0: Wann
1: super
0: haben wir es
1: anstrengend.
0: denn?
1: Ja, wann haben wir denn endlich unser Zertifikat und wann ist es vorbei? Und ich glaube aber, also ich wünsche mir fast eher so eine andere Herangehensweise, sondern fortlaufenden, vielleicht auch so Spaß daran zu entwickeln, immer weiterzumachen. Und es kann, also uns macht es Riesenspaß. Und ich glaube, das können wir auch ganz gut rüberbringen.
2: Und im Grunde kann das ja auch so ein Punkt sein, also sich gerade eben durch Vielfalt nicht überfordert zu fühlen,
1: Genau.
2: sondern eigentlich eher wahrzunehmen, ach na, das sind ganz unterschiedliche Menschen, das
1: Total.
2: sind ganz unterschiedliche Perspektiven,
1: Ja.
2: unterschiedliche Hintergründe und es lohnt sich, in den Austausch zu gehen. Also tatsächlich eher auch einen sozialen Kontakt mit anderen Menschen nicht als Belastung
1: Oder
2: wahrzunehmen,
1: eine Frage.
2: sondern eher wirklich zu sagen, ist doch eigentlich, bereichert mich. Also ich komme da eigentlich ganz gut mit voran. Ihr habt an der Stelle auch, den Begriff finde ich da immer ganz relevant. Also manche Begriffe sind ja echt schwierig. Wir waren schon an inklusiv und an Vielfalt so ein bisschen dran. Ich glaube, das macht auch manchmal Abwehr auf, dass Leute sagen, ich verstehe es nicht, dann bin ich erstmal ein bisschen skeptisch und deshalb kommt es, glaube ich, auf so ein paar Erklärungen an. Ihr habt auch den aus meiner Sicht sehr schönen Begriff Ambiguität, Ambiguitätstoleranz sehr deutlich mit aufgegriffen. Was meint ihr damit? Also es kann ja gerade an so eine Stelle mit anschließen nochmal mit, oder wie versteht ihr ihn auch in eurer Arbeit?
1: Genau, es ist ein sehr komplizierter Begriff, den viele, glaube ich, nicht kennen, aber für mich eben gerade, wo wir so ein bisschen gerade an diesem Thema waren, so mit Fragen, mit offenen Fragen, mit Offenheit auch umgehen, da so anknüpft. Und zwar Ambiguität heißt eigentlich so, dass Mehrdeutigkeit, also dass es nicht nur eine Antwort auf eine Frage gibt, sondern dass es eigentlich ja, mehrere Antworten gibt und die nebeneinander stehen, sozusagen. Und bei ganz vielen Themen, gerade bei politischer Bildung, ist das nun mal einfach so? Also es gibt, ich meine, nenne in unseren Fortbildungen die Situation in einer Schulklasse, sagt ein Mädchen zum Beispiel, also ein Cis-Mädchen, ich fühle mich nicht mit gemeint, wenn nicht Schülerin auch genannt wird. Eine queere Schülerin sagt, wenn nicht gegendert wird, also genderneutrale Sprache gebraucht wird, dann weiß ich gar nicht, also dann fühle ich mich gar nicht mit gemeint. Und ein queerer Schüler sagt, also cis-männlicher Schüler sagt, ja, stimmt eigentlich. Wenn jetzt nur von Schülerinnen gesprochen werden würde, dann würde das ja auch gar nicht, also dann würde ich mich ja auch nicht angesprochen fühlen. Und dann sagt vielleicht einer, ja, weil ich finde dieses Gendern auch voll anstrengend. Das sind unterschiedliche Zugänge zu dem Thema und die müssen erstmal nebeneinander existieren dürfen. der, also das Meer dort.

0: Eindeutigkeit in der Zugänge zu dem Thema. Und die Ambiguitätstoleranz heißt, nicht einfach zu sagen, doch, du musst jetzt gendern. Weil dann sind wir ganz schnell wieder in auch einer autoritären Aushandlung, also autoritären Verhalten und nicht einer Aushandlung von Vielfalt. Das ist die Ambiguitätstoleranz und die kann manchmal ganz schön anstrengend sein. Ich finde die auch manchmal ganz schön anstrengend. Und die Toleranz hört aber da auf, wo praktisch Menschenfeindlichkeit anfängt. Also wenn jetzt ein der Schüler dann sagt so, ehrlich gesagt, ich verstehe diese Diskussion hier gar nicht, hier wird nicht gegendert, Punkt aus, Ende. Da muss man sagen, das ist jetzt meine Grenze, das wäre ein autoritäres Verhalten und da hört meine Ambiguitätstoleranz auf. Und das auch zu benennen, dann so, wo Menschenfeindlichkeit anfängt, sozusagen das auch zu benennen, ist Mitverantwortung von Lehrkräften. Aber sie ist eben auch die Verantwortung, manche Situationen auch in ihrer Mehrdeutigkeit auszuhalten und zu tolerieren.
1: Ich würde da vielleicht einfach noch ergänzen, dass irgendwie in den ganzen Austausch auch mit unserer Zielgruppe, also Lehrkräfte, pädagogische Fachkräfte, dass es da auch immer ist sehr spannend ist und schön ist, auch immer so individuelle Geschichten zu hören und eben auch von, ja, vielleicht auch manchmal Überforderungen und auch Unsicherheiten irgendwie da ins Gespräch zu gehen und da ja auch zu sagen, okay, es geht erstmal auch eher um eine Grundhaltung, auf der wir uns irgendwie zusammen finden, lass uns darüber austauschen und ob jetzt eben immer perfekt gegendert wird oder das richtige Pronomen und sowas. Es geht eher darum, genau, was ist irgendwie, habe ich eine demokratische, Vielfalts- oder diskriminierungssensible Einstellung und Haltung, genau. Und wie, ja, da erstmal und dann können wir und über die kleinen Werkzeuge können wir auch noch gerne reden.
2: Genau, und über Gendern, gerade Fragestellung Geschlecht, wird ja relativ viel gesprochen. Eigentlich Ambiguitätstoleranz, also tatsächlich mit Widersprüchen, mit Widersprüchlichkeit, Widerspenstigkeit, also dass ich was aussagen will, aber ich finde gar nicht so richtig die Begriffe dafür. Das prägt ja eigentlich Menschheit ganz lange. Also wenn man in andere Perspektiven reinguckt, also wer zum Beispiel religiös ist in der Bibel oder auch im Koran, da ist zum Beispiel in einer sehr frühen Schrift ist von Licht die Rede. So. Und über die Jahrhunderte hat sich ja die Definition sehr verändert. Also das eine Mal am Anfang ist es irgendwie ein Feuer und heute würden wir meistens in der Stube nicht mehr ein Feuer anmachen, um es hell zu haben, sondern den Lichtschalter betätigen. Und dass solche Texte überdauern und sozusagen dann eine Sprache, diese Offenheit und diese Vielfältigkeit entwickeln, da deutet sich das ja an. Also eigentlich in dem Sinne gehen wir immer mit einer Ambiguität und einer Toleranz um und an einigen Stellen spitzt sich mal eine Debatte zu. Das haben wir bei Fragestellung Gendern, würde ich auch sagen, hier Merseburg, wo ich lange gelebt habe, dann an verschiedenen Stellen. So auch Personen haben gesagt, ach, das mit dem Gendern, Herr Voss, das würde ich gerade nicht machen. So, das weiß ich nicht, wie das geht und sowas. Und die haben gleich gesagt, aber diese transgeschlechtlichen Leute, die Transgender-Leute, das kann doch nicht sein, dass die irgendwie angefeindet werden oder angegriffen werden am Supermarkt. Und die sagen, ach, gendern müssen sie doch gar nicht. Herz ist auf dem richtigen Fleck und so. Und es geht ja um das Empathische, auf das sich aufeinander zubewegen.
0: Und vielleicht auch die Debatte an dem Punkt aufzugreifen, wo sie gerade ist, nämlich an der Komplexität. Und sie ist eben nicht einfach. Wenn es eine einfache Lösung gäbe oder wenn es eine einfache Antwort gibt, eine Antwort, da sind wir wieder beim Thema Fragen, offene Fragen, dann könnte man die ein für alle Mal beantworten. Aber es ist ein offener Diskurs und wie du gesagt hast mit diesem Licht, es hat nicht auch aber einmal jemand gesagt, so jetzt sagen wir nicht mehr Feuer, so, sondern ich glaube, manche gesellschaftlichen Prozesse dauern einfach und das ist manchmal mega nervig und anstrengend, aber ich glaube, es ist total die Verantwortung von pädagogischen Fachkräften, sich die ganze Zeit immer mehr in dieser Ambiguitätstoleranz vielleicht auch zu üben und das muss man zum Glück auch oft nicht alleine, meistens.
2: Und da ist ja einiges erfreulich in
0: Genau.
2: Entwicklung. Ich durfte jetzt in den letzten Tagen gerade für ein Erzbistum auch ein Dokument zu Bildung,
0: Schön.
2: vielfaltsbasiert. Also wie gehen wir
0: Passiert was?
2: auch geschlechtlich, mit geschlechtlicher Vielfalt in Einrichtungen um? Also es passiert an unterschiedlichen Stellen was. Pauline, du hast vorhin schon so einen Punkt gesagt mit neutral, also sozusagen, dass Fachkräfte mitunter von so einem Punkt verunsichert sein können, zu sagen, naja, soll neutral sein. Das haben wir auch zum Beispiel ja in Bezug auf Sexualerziehung, Sexualpädagogik, die an Schule stattfindet. Da taucht auch auf, sie sollen wertneutral stattfinden. Da gab es ein Bundesverfassungsgerichtsurteil 1979 dann dazu. Was bedeutet dieses neutral oder was ist da der Punkt? Also wenn ich als Fachkraft sage, ach, ich bin neutral, wo ist dann eine Grenze oder lasse ich alles zu? Wie gehe ich damit um? Was bedeutet so neutral?
0: Das ist voll die spannende Frage, die frage ich auch immer ganz am Anfang von unseren Fortbildungen. Frage ich erstmal in die Runde, lasst uns erstmal zusammen brainstormen, so was fällt euch ein, wenn ihr das Thema Neutralität hört? Und ganz oft kommt immer als erstes sowas wie die Schweiz oder Schiedsrichterin oder lauter solche Instanzen, die praktisch eine Neutralität symbolisieren. Und ich bin dann immer, wir gehen dann immer so Schritt für Schritt weiter dahin zu sagen, wer bestimmt eigentlich, was als neutral gilt? Also ein Schiedsrichter ist ja nicht einfach neutral, sondern der hat ja Regeln. Aber wer hat diese Regeln gemacht? Und die Schweiz, wer ist eigentlich, also was bringt die dazu, neutral zu sein? Weil sie reich sind. Also Neutralität, aus welcher Sicht wird gesagt, dass neutral, also etwas neutral bewertet wird gerade? Und voll oft stößt man dann ziemlich schnell an so eine Art Grenze, zu sagen, weiß ich eigentlich gar nicht. Das heißt, ich glaube, sowas wie Neutralität gibt es gar nicht. Und ich glaube vielmehr, dass es wie so eine Art Ideal ist, nicht vorschnell zu urteilen. Und ich glaube, das ist ja ein total tolles, also erstmal Ideal oder eine Haltung zu sagen, ich will nicht vorschnell urteilen. Aber auch da ist wieder die Grenze erreicht, wo wir mit Menschenfeindlichkeit zu tun haben. Und was ja gerade aktuell passiert ist, dass der Beutelsbacher Konsens, es gibt übrigens kein Neutralitätsgebot, also das gibt es nicht. Oftmals wird das übersetzt als vom Beutelsbacher Konsens, das ist eine Übereinkunft, kein Gesetz, aber insofern besonders, weil sie bundesweit gilt und auch über Lehrkräfte hinaus, also auch externe BildungsreferentInnen, sind an Schulen angehalten, dem Beutelsbacher Konsens zu folgen. Und da sind eben verschiedene Parameter aufgeführt, da müssen wir jetzt gar nicht so detailliert reingehen. Und es wird eben von rechts angeeignet zu sagen, wenn ihr politische Meinungen sagt oder politische Themen behandelt, das dürft ihr nicht, ihr dürft nicht über Politik reden. Und das ist nicht so. Das ist falsch, das ist instrumentalisierter Beutelsbacher Konsens und instrumentalisierte Neutralität. De facto haben Lehrkräfte sogar die Pflicht, die Verfassung zu schützen und verfassungswidrige oder feindliche Aussagen zu widersprechen. Das ist die Pflicht aller Lehrkräfte. Damit haben sie, also qua Amt müssen sie das tun.
2: Genau. Und damit sozusagen so neutral durchaus auch immer gerahmt. Also es gibt irgendwie so ein Grundgesetz, das macht so einen Rahmen. Ja. Und da steht zum Beispiel drin, Persönlichkeitsrechte, individuelle Rechte, ja, die hat jede Person. Und das heißt auch, im Klassenzimmer oder im Jugendverband muss ich nicht jede Scheiße aushalten, sondern im Prinzip, wenn es diskriminierende Aussagen gibt, wenn es, du hast mehrfach aufgegriffen den Punkt, menschenverachtende oder menschenfeindliche Aussagen, das hat alles keinen Raum, sondern da muss man tatsächlich kritisch auch den Rahmen setzen. Und wertneutral heißt eben immer auf Basis einer demokratischen Ordnung. Und auch wieder ein interessanter Rückgriff dann, demokratisch heißt eben auch nicht, die Mehrheit sagt etwas, sondern auch, also heißt nicht einfach nur die Mehrheit sagt etwas, sondern es bedeutet auch immer auf der Basis eines Grundgesetzes, also auf einer Basis, die erstmal Menschenwürde, Menschenachtung jeweils vorsieht. Also auch ansonsten, wenn irgendwo mal eine Wahl relativ deutlich in irgendeine Richtung, 60-70% entscheiden sich zum Beispiel eher schwierig zum Beispiel zu wählen, wollen zum Beispiel Möglichkeiten von Homosexuellen einschränken oder wollen zum Beispiel schwarze Menschen nicht in ihrer Umgebung haben oder ähnliches. Das bedeutet, auch wenn das die Mehrheit wäre, wäre es gegen das Grundgesetz und wäre es tatsächlich damit auch keine Demokratie, die sich darin ausdrückt. Also tatsächlich auch.
0: Das ist so ein bisschen das, was ich meinte mit dem Ende der Toleranz. Das ist das sogenannte Toleranzparadoxon von Karl Popper. Also man muss der Intoleranz gegenüber Intoleranz sein, sonst baut sich die Toleranz ab in der Gesellschaft.
2: Also das ist so ein bisschen. Und da eine Klarheit drin.
1: Das ist auch ganz hervorragend hergeleitet. Ja. Und das klingt irgendwie alles so, ja, okay, gut, jetzt so, alle hätten sich jetzt im besten Fall ihre Checklisten dazu gemacht. Leider ist ja die Verunsicherung und auch die daraus entstehenden Möglichkeiten oder auch vielfältige Angebote an Schulen, also davon auch gefährdet. Also wir haben jetzt sehr viel mit Lehrkräften auch gesprochen, die sich davon eben auch, muss man auch schauen,

0: Und befinde ich mich hier gerade in Hamburg an der Schule oder befinde ich mich eben irgendwie
1: Im Plauen.
0: in Plauen oder woanders genau? Also eben wo fühle ich mich auch so sicher, ganz klar? Oder wo lasse ich mich leider auch von, und wir haben auch von Propaganda gesprochen, ne, oder Instrumentalisierung auf jeden Fall, wovon lasse ich mich da eben auch verunsichern? Und genau, da braucht es irgendwie Wissen und im besten Fall ja, genau, gute Vernetzung auch bundesweit zu sagen, so gibt es nicht.
1: Und vielleicht noch ein Punkt, weil das manchmal missverstanden wird. Unser Buch heißt ja Diskriminierungssensible Bildung und ich habe lange Rechtsextremismuspräventionsarbeit gemacht. Und viele denken dann immer, es geht da drin um Rechtsextremismusprävention. Das tut es nicht. Also es geht, unser Ansatz ist schon Diskriminierungssensibilisierung. Das sollten wir alle tun, weil wir in einer Gesellschaft leben, die eben von diskriminierenden Strukturen durchzogen ist. Und ein Kapitel darin geht aber zu Rechtsextremismus, einfach um das auch voneinander ein bisschen abzugrenzen und zu sagen, und wir geben da auch explizit Tipps, an wen man sich wenden kann, wenn man es mit Rechtsextremismus in Bildungssettings zu tun hat. Also genau das nochmal so als kleine Randnotiz.
2: Das ist ja vielleicht auch schon eine ganz gute Brücke, um ein bisschen enger zu führen, denn jeweils. So, also mir ist aufgefallen an eurem Buch, einmal ihr eröffnet es gleich mit einem Dialog, sind Sprechblasen jeweils mit eingeblendet, wo man eine Frage von jemandem von außen jeweils mit reinkommt. Also, es ist eigentlich so, dass ich mich mal in der Sprechblase wiederfinde und sage, ach, naja, jetzt wird mir kurz was erläutert, dann an den anderen Stellen. Finde ich mich vielleicht schon in der Erklärung wieder mehr und dann fordert ihr mich mit so einer Sprechblase dann jeweils mit heraus. Was habt ihr euch dabei gedacht? Und eben tatsächlich, ich habe ja am Anfang so ein bisschen salopp mit diesem Werkzeugkoffer eingeführt. Warum Werkzeugkoffer? Was bedeutet das? Also wie habt ihr euch das gedacht als Material?
0: Ich stelle mir das immer, oder Werkzeugkoffer, oder ich sage mal, wenn es passender in die Tasche passen soll, dann vielleicht auch ein Federmäppchen. Und also eine komplexe Schulaufgabe oder ein ganzes Bildungsformat wirst du wahrscheinlich mit einem Bleistift nicht lösen können. Beziehungsweise wäre es ja gut, wenn wir vielleicht noch ein Radiergummi mit dabei haben und vielleicht noch einen Anspitzer. Dann wollen wir vielleicht noch ein bisschen Farbe, dann haben wir noch einen Textmarker. Und genau so wollen wir eben auch in diesem Buch sagen, okay, Wissen, Haltung, aber auch Sensibilisierung muss auf verschiedenen Ebenen, genau wie ich es gerade angesprochen habe, irgendwie stattfinden. Das heißt auch ein bisschen, was brauche ich sozusagen, was gibt mir gerade eine gute Basis, also der Wissensteil. Genau, da haben wir, wie du schon gesagt hast, mal mit einer Sprechblase gearbeitet, aber auch manchmal einfach erklärt. Also wirklich in einfacher, klarer Sprache arbeiten wir und mit verschiedenen Factboxes, die sich abwenden. Und dann sagen wir aber, okay, wir kommen an den Teil, was hat das Ganze eigentlich mit mir zu tun? Also das heißt, wir nehmen die Lesenden auch in der Verantwortung zu sagen, okay, wie kann ich diesen Wissensteil auch genau irgendwie für meine pädagogische Praxis, aber auch für mich ganz persönlich anwenden und eben, wie wir vorher schon gesagt haben, auch an die Stellen gehen, wo es ein bisschen unangenehm wird, wo es herausfordernd ist, weil dann ist es immer ein Zeichen, genau, dass es sozusagen in einen Prozess geht, dass irgendwie, genau, es sich weiterentwickelt. Genau, und dann haben wir noch gesagt, okay, wahrscheinlich lesen das auch viele pädagogische Fachkräfte. Und wir haben genau gesagt, wahrscheinlich könnte man zu jedem Thema einen ganzen Methodenkoffer auch noch entwickeln. Wir haben aber jeweils eine beispielhafte Methode genommen und schauen hier eben auch nochmal auf eine gewisse Differenzierung. Das heißt, dass man die Methode an verschiedene Zielgruppen mit verschiedenen Fähigkeiten anpassen kann. Genau. Was haben
1: Genau.
0: wir noch im Buch?
1: Genau. Besonders wichtig war uns auch, als wir gefragt wurden vom Verlag, ob wir dieses Buch schreiben wollen, war uns sofort klar, dass wir das nicht alleine schreiben wollen. Und haben uns deswegen total viel tolle Hilfe geholt, eben von Fachkräften oder Fachpersonen aus verschiedenen Ebenen. Also im ersten Teil machen wir erstmal wir zu zweit auf die verschiedenen Themen so rund um, wie sie nennen es so den Rahmen diskriminierungssensibler Bildung, also was heißt eigentlich Vielfalt? Hast du ja auch schon gesagt, muss man sich erstmal so darunter vorstellen können. Rechtsextremismus, Diskriminierung, was heißt das eigentlich genau? Was sind Haltungen, was sind Meinungen und so weiter? Und im zweiten Teil fächern wir dann die verschiedenen Formen von Diskriminierung auf, also Antisemitismus, Ableismus, Bodyismus und so weiter, Rassismus, Sexismus. Und da haben wir immer nach einem Einführungsteil, was heißt das immer? Also was steckt hinter dem Begriff? Immer ein Blickwechsel einer Gastautorin oder eines Gastautors. Und da sind eben viele coole Beiträge dabei, unter anderem von Felix Michel, Bettina Wilpert, Franziska Caro, Judith Schreier.

0: Sarah Höfmann, dann auch von Sibylle, ihr seid ja auch drin, Tarek Zaibi und Magdalena Voigt. Und ich bin total froh, dass wir diese tollen Fachkräfte an unserer Seite hatten und lieb's allein schon, dass der Begriff Männers in unserem Buch definiert wird.
1: Genau.
0: Genau.
1: Also damit einmal durchaus auch immer eine Praxisnähe damit hergestellt, aber
0: Genau.
1: auch an einfache Sprache fiel mir auch auf, dass es tatsächlich eher erläuternd mitnimmt und dass es jetzt aus meiner Sicht jetzt nicht so ein bisschen dieser Papiertiger ist, wo man ja manchmal auch so ein bisschen gestresst vielleicht oder sowas dann davor steht, sondern eher man kann mal reingucken und an den Punkten ganz spezifisch nachlesen und muss es aber auch jetzt, man versteht es im Allgemeinen auch beim ersten Lesen.
0: Genau, und auch wenn Fachbegriffe benutzt werden, dann erklären wir die immer in Factboxes wirklich direkt im Text. Man muss da nicht hinterblättern ins letzte Kapitel in Glossar, sondern wir wollen es halt möglichst niedrigschwellig gestalten, dass man auch wirklich so direkt so einen Zugang zu dem Thema hat und haben auch immer QR-Codes zur weiterführenden Handreichung, weil es machen so viele Leute, so tolle, wertvolle Demokratie- und Bildungsarbeit. Und da wollen wir auch direkt dann so ein bisschen weiterverweisen und hier nicht die Platzhirschinnen sein. Sagt man Hirschin? Klatsch.
2: Ein Reh bin ich nicht.
0: Ein Platzreh. Genau.
1: Das ist doch ein guter Vergleich gleich. Das richtet sich ja trotzdem eher an Fachkräfte. Das Buch würde ich so wahrnehmen, wahrscheinlich, aber auch an interessierte weitere Personen dann dabei. Ihr habt ja weitere Materialien noch mitentwickelt. Du hast schon, kannst auch gleich noch erwidern und sagen, na, ach, eigentlich ist es viel breiter gedacht. Die weiteren Materialien, da habt ihr ja gerade Methoden entwickelt, die eben tatsächlich, deshalb hatte ich auch dieses Beispiel im Hinterkopf, dass unterschiedliche Jugendliche mit unterschiedlichen Fähigkeiten in einer Schulklasse letztendlich beisammensitzen, mit denen ich als Fachkraft gleichzeitig arbeiten kann. Also habt ihr eine Gruppe, die hat die Fähigkeiten, vielleicht, dass ich ein paar Personen auch zusammenfinden kann. Könnt ihr das vielleicht nochmal erläutern? Und ich habe schon so ein bisschen in der kleinen Anmoderation vorhin so ein bisschen die Pastellfarben, fand ich ja da ganz
0: Heißen hole
1: begeisterungswürdig.
0: ich das wohl.
1: Deshalb, wenn ihr da noch was auch dazu sagen könntet, warum vielleicht auch gerade so ein bisschen zurückhaltend ausgedrückt. Ich würde ja so ein bisschen immer diese ganz knackigen Farben jeweils dann herausstechend nehmen. Aber was hat es vielleicht auch damit auf sich? Wie versteht ihr da dann inklusiv oder Inklusion auch da drin?
2: Dann würde ich gleich die Farbfrage mal vorab klären. Genau. Also in uns ist natürlich erstmal eine harmonische Farbgebung irgendwie, genau, erstmal so ein bisschen auch wichtig und auch irgendwie die Spaß machen, dieses Material in die Hand zu nehmen. Also ich sage mal, wir wollen über das ausgedruckte DIN A4 Schwarz-Weiß-Papier ein bisschen hinaus und haben irgendwie Lust, genau, dass man das Material im wahrsten Sinne auch begreifen möchte. Und jetzt hast du von Signalfarben gesprochen. Ja, kann man sagen, okay. Ich möchte auf was ganz Wichtiges aufmerksam machen. Ich nehme Signalfarbe Rot. Kann man machen. Gleichzeitig muss man auch sagen, für manche ist es zum Beispiel ja auch vielleicht anstrengend, damit zu arbeiten, ne? Wenn permanent irgendwo ein Signal ist. Das heißt, wir haben uns eher bewusst auch ein bisschen für gedecktere, ruhige Farben, in sich harmonische Farben uns entschieden. Und uns war eben wichtig, dass die auch kontrastgeprüft sind. Einerseits auf Schwarz-Weiß-Kontraste prinzipiell, aber eben insbesondere auf Rot-Grün-Kontraste. Und wenn ich jetzt unter allem schreibe, Achtung, Achtung, Rot, wirkt das für eine Person, die zum Beispiel da auf dem Spektrum recht weit von der Rot-Grün-Schwäche betroffen ist, wäre das zum Beispiel Grau. Genau, und da kann ich mir mein Signal auch sparen. Deswegen wichtig zu schauen, inwiefern da einfach auch ein größtmögliches Farbspektrum anzubieten ist.
1: Genau, für alle Zuschauenden, ich habe tatsächlich ein graues Sakko an, also Sie müssen sich jetzt nicht alle gleichzeitig Gedanken machen, aber deshalb,
0: Sie ist auch.
1: die Farbfrage haben wir damit geklärt, so ein Stück. Wie kann ich mir jetzt vorstellen, wie kann ich da mit unterschiedlichen Gruppen gleichzeitig arbeiten? Also wie funktioniert euer Material?
2: Wenn wir jetzt zum Beispiel bei diesem Thema, was wir hier haben, irgendwie zu sexueller, romantischer und geschlechtlicher Vielfalt arbeiten wollen, kann ich ja ganz verschieden rangehen. Ich kann Begriffe klären, ich kann aber auch erstmal Gesprächskreis machen, was wisst ihr irgendwie schon darüber? Und wir haben uns dazu entschieden, dass wir gerne auf Informationen auf zwei verschiedenen Lernebenen anbieten wollen, aber auch diskutieren wollen. Und das eine ist eben das empathische Lernen. Wir sehen jetzt hier zum Beispiel eben auch jugendliche Personen. Das heißt, wir arbeiten mit Identifikationsfiguren, genau da auch intersektional, das heißt mit vielen verschiedenen Identitäten dargestellt.

0: sind, wir stellen Situationen dar, in denen Jugendliche sich empathisch hineinversetzen wollen. Das hier ist zum Beispiel Sarah und Sarah heißt gerade ganz toll in ein Mädchen verliebt und weiß dementsprechend auch noch gar nicht, ist sie lesbisch oder bisexuell und hat aber ein bisschen Gedanken, okay, ich möchte es irgendwie Leuten, vielleicht auch meinen Eltern irgendwie erzählen, gleichzeitig eben ist ein bisschen verunsichert und hat aber schon auch den Gedanken, vielleicht möchte ich es in meiner Klasse erzählen. Und die zwei Freundinnen setzen sich dazu und beratschlagen bzw. wollen Sarah gerne unterstützen. Genau, und dann geht es erstmal so in dem ersten Teil, was glaubt ihr, wie es Sarah geht, vielleicht was sind das irgendwie für Gedanken. Und im zweiten Teil gehen wir sofort in die Handlungsstrategien. Das heißt, wie könnte man zum Beispiel Sarah Hilfe anbieten, nicht einfach nur helfen, genau, mal fragen. Und aber was könntet ihr zum Beispiel in der Klasse machen oder eher die Frage zu stellen, was glaubt ihr, könnte sich Sarah bei euch überhaupt outen in der Klasse? Was beispielsweise viele junge Queers auch einfach dann solche Ohren und Augen aufbekommen zu können, okay, indem wir über eine andere fiktive Person sprechen, kann ich trotzdem scannen, ist das für mich hier auch vielleicht ein potenziell richtiger Raum oder sicherer Raum, mich hier auch mitzuteilen.
1: Und wie eventuell eben auch dafür zu sensibilisieren und dann sicherer zu machen.
0: Genau.
2: Und damit im Prinzip auch so ein Material als Türöffner quasi für Diskussionen. Also man kann es dann so einsetzen und auf den unterschiedlichen Ebenen arbeiten. Das bedeutet bildbasiert, textbasiert, aber auch ihr regt Gruppendiskussionen an. Das ist sozusagen die verschiedenen Ebenen, das meinst du damit?
0: Genau, also dass wir zu verschiedene Lernebenen ansprechen. Ne? Genau, es gibt ja irgendwie, merke ich mir irgendwie besser Dinge, wenn ich irgendwie emotional zu etwas gelernt habe. Ich bin nicht irgendwie genau mit Informationen oder Bildinformationen besser versorgt, dass wir da verschieden ansprechen. Dann aber natürlich auch, dass die Materialien sind, zum Beispiel, ich habe hier noch zwei Textkarten mitgebracht, die sind ja jetzt erstmal per se nicht zu unterscheiden, aber eine ist in zertifizierter leichter Sprache und die andere in komplexer bzw. Alltagssprache. Und uns ist eben wichtig, da auch wieder den Fokus auf gemeinsames Lernen zu setzen. Und, richtig wichtig, von leichter, zertifizierter Sprache profitieren ja nicht nur Menschen, die Lernschwierigkeiten haben oder leichte Sprache benutzen, sondern zum Beispiel auch Lernende, die nicht Deutsch als Erstsprache haben oder insgesamt Sprachverständnis aufgrund von verschiedenen Dingen.
1: Oder vielleicht einfach noch nicht so viel Fachwissen zu dem Thema. Also ehrlich gesagt, ich teile voll oft die leichte Sprachekarten aus, weil ich die einfach irgendwie manchmal niedrigschwelliger finde. Genau, und was wir einfach in der Evaluation gemerkt haben, als wir das Bildungsmaterial so konzipiert hatten, war, dass noch zwei Situationen ergänzt werden sollten. Aber auch, dass sich die pädagogischen Fachkräfte, die das ausprobiert haben, Begleitmaterialien gewünscht haben. Deswegen enthält das Bildungsmaterial, und das unterscheidet unser Bildungsmaterial, glaube ich, schon von vielen anderen, neben einem Methodenheft, das kennen die meisten Menschen noch, ne? Die meisten Bildungsmethoden haben Methodenheft, aber da sagen wir eben auch nur mit großen Achtungszeichen hier aufpassen, weil also noch ein bisschen so in der, dieses so nicht gut, immer gut gemeint ist, immer gut gemacht, also auch ein bisschen so an der Stelle aufpassen, das und so. Und das Basisheft eben so Hintergrundwissen zur diskriminierungssensibler und inklusiver Lehre, aber auch ein Lexikon zu allen Begriffen, weil eine Lehrerin, die es zum Beispiel getestet hat am Anfang, meinte auch so, die Jugendlichen haben so viele Fragen gehabt zu den ganzen Identitäten und ich wusste das selber gar nicht. Und davon halt auch mal auszugehen, ich meine, die haben halt mal irgendwann studiert, da haben die jetzt so Gendervielfalt zum Teil auch nicht so richtig gelernt und dass die halt auch so eine Handlungssicherheit, also sich handlungssicher fühlt in der Methodenanwendung. Und dann haben wir noch zwei Eiskarten entwickelt, die heißen Eiskarten für Empowerment, Inklusion und Sensibilisierung, sind aber auch ziemlich oder erinnern im Aufbau sehr an so Eiskarten wie im Eissalon. Die kann man sich eben so aufs Pult legen oder an irgendeinen Tisch vorne und die helfen eben einerseits Ad-Hoc-Hilfen zu bekommen, sollte es zur Diskriminierung während der Methodenanwendung kommen, also dass man schnell drauf gucken kann und sich so Ad-Hoc-Hilfe holen kann. Und andererseits eben zur inklusiven Anwendung. Und da haben wir so wie so eine Art Diagramm. Wir gehen hier von Fähigkeiten aus und dann Barrieren, die, wie Julika ja schon gesagt hat, auftreten können während der Methodenanwendung. Das ist ganz normal, dass man manchmal, auch wenn man es gerne total inklusiv machen würde, dass es einfach manchmal an die Grenzen stößt. Und dann, wie können wir mit kleinen, niedrigschwelligen Tools darauf reagieren. Und die kann man sich eben mitnehmen, muss die nicht auswendig lernen und dann so von vornherein alles wissen, sondern kann sich immer wieder situationsabhängig so ein bisschen Support holen. Genau.
2: Vielleicht noch mal auf das eine Material, wenn du das noch mal kurz aufschlägst.
0: Dieses?
2: Genau.
0: Natürlich.
2: Weil da in so kann ich es auch verstehen, dass im Prinzip gerade Sprache, Hören, Sehen, das sind im Prinzip die unterschiedlichen Fähigkeiten, genau. Sodass ich dann eben in solchen Gruppenkontexten sehr spezifisch dann reagieren kann. Da taucht ein Problem auf, hier habe ich eine Lösungsvariante, die mir direkt angeboten wird.
0: Absolut. Und ich ja auch, als die super lange eben als Sexualpädagogin auch unterwegs war, ich komme oft in Klassen oder du auch als externe Bildungsreferentin, wir kommen irgendwie hin und sind meistens ja mit den verschiedenen ausgeprägten Fähigkeiten und den Barrieren, die eh schon da sind, ja dann auch konfrontiert. Und dann ist es total wichtig, was auch in der Hand zu haben. Wie kann ich das denn schnell anpassen? Und ich möchte dazu auch nochmal sagen, natürlich können das zum Beispiel wie bei einer Behinderung oder eben einer Mehrsprachigkeit oder irgendwie auch, ne, oder Deutsch nicht als Erstsprache oder so, kann das sich länger ziehen. Es kann aber ja auch temporär sein. Wir haben zum Beispiel auch Sozialverhalten mit dabei. Und da gibt es eben auch den Punkt Motivation oder Verweigerung. Das kann auch immer auftreten. Das heißt, auch wenn ich sage, ach, ich als Lehrerin, ich kenne meine Klasse, kann es ja auch situativ immer wieder wichtig sein, die Didaktik, aber auch die Inhalte anzupassen.
2: Dann vielen Dank. Vielleicht schon die kleine Ankündigung in das Publikum, die analog dabei sind. Also wer dann eine Frage hat, kann die schon mal im Kopf kurz sammeln. Ich würde gleich die Frage reinstellen. Noch eine Frage zur Überbrückung, wenn etwas da ist, gern signalisieren. Vielfalt, Themen zu bearbeiten. Wir waren jetzt gerade an sexueller, geschlechtlicher Vielfalt auch als Themenfeld. Da gibt es ja, wir waren vorhin schon ein bisschen an den Fragen von Eltern, von Fachkräften, eher auf Unsicherheiten von Fachkräften. Wie bindet ihr die Eltern bei solchen Dingen ein? Also jetzt bei klassischen Veranstaltungen, die ihr jeweils macht, oder was empfehlt ihr auch Fachkräften? Weil Eltern sind ja im Allgemeinen an ihren Kindern interessiert und wollen die in ihrer Entwicklung und Selbstbestimmung Stützenarme haben, so ein paar Ängste eventuell mit dabei. Also was empfehlt ihr da?
0: Also ich sag mal so, ich will mal ein positives Beispiel nennen, wie es wirklich gut funktionieren kann. Ich war vor kurzem auf einem Fachtag vom Rhein-Erft-Kreis und die haben eben nicht immer nur dann die pädagogischen Fachkräfte eingeladen, sondern auch Schülerinnen und ihre Eltern. Und natürlich, da muss man sich auch immer wieder, das finde ich auch wichtig, da wieder auch eine intersektionale Brille irgendwie aufzusetzen. Okay, nicht jede Elternperson kann sich jetzt einfach mal einen ganzen Tag für einen Fachtag frei nehmen. Das finde ich auch nochmal wichtig. Gleichzeitig fand ich dieses Miteinander und ja diese dann doch sehr heterogene Gruppe mit super vielen verschiedenen Expertisen super wertvoll, mit denen da auch zu arbeiten. Aber ich finde es gut, dass du Zielgruppe Eltern ansprichst. Ist immer auch so ein bisschen die, wo ich merke, dass irgendwie Angebote, die man macht, auch vielleicht ein bisschen weniger genutzt werden, beziehungsweise da auch immer wieder wir uns auch als Fachkräfte reflektieren müssen, wie erreichen wir diese Person und wie können Lernräume eben so geöffnet werden, dass sie eben auch an die Hand nehmen und auch eben nicht einen moralischen Zeigefinger zeigen, so wir in der Schule sagen das einzig Richtige, so, sondern wir können da eben auch Expertisen erkannt und genutzt werden.
1: Genau. Eigentlich wäre es ja schon, in meiner Utopie gäbe es schon viel mehr so gemeinsame Räume. Also wenn wir so Online-Fortbildungen anbieten, so 2-Stunden-Formate oder 3-Stunden-Formate, da sind zum Teil sehr unterschiedliche Leute dort. Und ich habe immer das Gefühl, dass eine Rückmeldung von einer Teilnehmenden war, dass sie sich eben solche Orte so eigentlich immer gewünscht hat, wo man mal so gegenseitige Unsicherheiten auch äußern kann. Und es muss ja manchmal gar nicht die Lehrerin des eigenen Kindes sein, wo man mal sagt so, wie besprecht ihr das oder wie machen wir das genau oder wie dürfen wir da vielleicht auch teilhaben oder genau, dass solche Orte immer mehr gibt. Aber wir sind schon eher primär fokussiert auf pädagogischen Fachkräften und die Fortbildung dieser. Genau, das ist schon unsere primäre Zielgruppe.
2: Wir nehmen es wahr, wir haben immer auch Präventionsausstellungen, jetzt eher ein anderes Thema, gerade zu sexualisierter Gewalt da. Und da arbeiten wir einmal mit den Fachkräften, die sagen dann, ach, na, können wir diese Ausstellung, das Theaterstück, können wir das schon einsetzen? Und abends haben wir dann immer den Elternabend, also wir verbinden es meistens direkt mit sehr naher Elternarbeit. Und dann sagen die Eltern, ach, endlich passiert hier was zu dem Thema, unentwickeln Pornos über den Klassenchat, schön, dass ihr das macht. Wo sich dann auch die Fachkräfte und die Eltern noch mal ganz anders wahrnehmen und gleichzeitig natürlich die Eltern auch Wissensbedarfe haben. Also die Eltern

0: wollen ja eine Unterstützung haben, häufig aus dem schulischen Kontext, auch von externen Projekten, also an solchen Stellen mit dran sein zu können. Das ist vielleicht so eine eigene Erfahrung, die ich so wahrgenommen habe.
1: Na, und der Erziehungsauftrag ist von Schule und Eltern, ist ja gleichberechtigt. Also genau deswegen da auch eher Bündnisse zu schließen, als vielleicht gegeneinander zu arbeiten.
0: Genau, und sich auch bewusst machen, naja, Schule ist eine Bildungseinrichtung erstmal für Kinder und Jugendliche, aber man bearbeitet potenziell auch immer Wissensbedarfe von den Erziehungsberechtigten mit, weil es logisch, kann nicht jede Person immer gleich bei allen Sachen gut aufgestellt sein. Beim Auto macht man auch eine Fahrerlaubnis irgendwann, für ein Kind im Allgemeinen nicht. Also insofern gibt es da immer noch mal ein paar Herausforderungen, auf die man noch eingehen
1: Und ich würde
0: könnte.
1: schon noch die Kinder ganz groß machen, weil oft sind dann die Kinder so ein bisschen die dann nicht mitgedacht werden und die sind auch oftmals in vielen Themen große ExpertInnen. Genau.
0: Genau, Kinder ganz zentral mit Denken ohnehin. Auch an den Kameras, das finde ich hier auch immer sehr schön, im offenen Kanal, die Jugendredaktion, verschiedene Personen jeweils mit dabei. Also sehr schön, dass ihr auch jeweils mitmacht, auch in der Kinderredaktion dann hier. Liebes Publikum, oder falls ihr euch nicht zusammengefasst wissen wollt, liebe Publikümer, wer hat denn gegebenenfalls eine Frage? Gern, das Mikrofon liegt an der Seite, dann gerne weiterreichen. Gibt es etwas, was angesprochen werden soll? Kamera wird nicht auf euch gezeigt, sondern wenn, dann wird der Ton gezeigt. Aber wenn was wäre, sehr gerne. Wenn nichts wäre, machen wir auch weiter hier vorne, aber gern die Gelegenheit eröffnet. Sehr schön, sehr gern.
2: Ja, vielen Dank. Erstmal. Mich würde interessieren, für welche Altersgruppe denn diese Workbooks
1: Das
2: verwendet werden.
1: Bildungsmaterial?
2: Ja, genau.
1: Genau, also wir sagen so grob ab 12 Jahre, weil für dieses, genau, für die Fallbeispiele, für die Situation wünschen wir uns, oder ist es gut, irgendwie ein Grundverständnis von vor allem auch geschlechtlicher Vielfalt bereits zu haben. Das heißt, irgendwie genau, wer bin ich, was gibt es vielleicht auch für verschiedene Geschlechtlichkeiten. Gleichzeitig das Begleitmaterial leitet natürlich dazu ein, dass Fachkräfte auch schon vorher mit den Jugendlichen ins Gespräch kommen. Genau, und dann sind dem Ganzen nach oben keine Grenzen gesetzt. Also ich kenne auch Erwachsene, die sehr gerne damit lernen. Danke.
3: Und hier die Methoden, da steht auch immer, das ist sehr unterschiedlich, aber hier steht auch immer das Alter dabei. Und die Gruppengröße, genau, sind sehr unterschiedlich, aber auch differenzierbar. Also für manche Methoden geht es irgendwie in einer Version vielleicht schon jünger, aber in einer anderen differenzierten Version ein bisschen älter. Genau.
0: Perfekt. Ich habe gesehen, das Mikrofon ist schon weiter
1: Ah,
0: gewandert.
1: perfekt.
0: Die nächste Frage gern.
2: Ja, ich würde eigentlich gerne noch fragen. Ich finde den Buch an sich selbst sehr schön und sehr so farbig. Ich finde das sehr geil. Ich wollte fragen, was hat euch wirklich inspiriert, das nach so einer Art zu machen? Ob es irgendwelche anderes Handwerk war oder andere Autoren oder sowas? Wie seid ihr einfach dazu gekommen, das eigentlich so kreativ und schön zu machen?
1: Erstmal herzlichen Dank. Erstmal herzlichen Dank für dieses in der Frage versteckte Kompliment. Das nehmen wir beide sehr gerne an.
3: Danke.
1: Genau, also vielleicht dazu, was Heinz ja ganz am Anfang gesagt hat. Wir haben als Bildungsinstitut den großen Vorteil, dass wir sozusagen in-house auch unser Design machen können durch mich. Und das ist wunderbar, weil so könnt ihr euch das vorstellen. Pauline und ich entwickeln sehr gerne und gut Konzepte und Aufbau und sofort kommen uns Ideen, okay, wie können wir das Ganze denn visuell auch darstellen? Und gleichzeitig ist ja, wenn ich zum Beispiel mit Piktogrammen oder Bildern arbeite, habe ich automatisch eine Differenzierungsmöglichkeit, aber auch die Wahrscheinlichkeit, dass jemand noch mehr versteht, was wir eigentlich wollen.
3: Voll. Und ich meine, das ist voll der große Luxus. Ihr könnt euch das vorstellen. Ich arbeite und Julika kann das manchmal direkt verbildlichen. Das ist schon ein richtig großer Schatz. Die Geheimwaffe, hast du ja genannt.
1: Aber ihr könnt euch auch vorstellen, ich kann einfach illustrieren und Pauline arbeitet.
3: Also wir ergänzen uns da auch ganz gut.
1: Ja.
3: Und trotzdem habe ich da manchmal auch das Gefühl, wir kommen uns auch gegenseitig auch manchmal so auch eigenen internalisierten so Sachen auf die Schliche. Zum Beispiel, wie ihr vielleicht gesehen habt, sind unsere Hände hier lila. Eben weil wir keine Hautfarben abbilden wollen, weil dann müsste man ja wieder entscheiden, was nimmt man jetzt. Also irgendwie auch ein bisschen komisch. Und dass es auch nicht so in so Tokenism dann verfällt, sind wir halt so, okay, dann lieber abstrakt halten. Hatten dann aber auch kurz wieder so, dass wir mal wieder eine so Hände weiß abgebildet haben, wo wir dann als Wort mehr eigentlich nicht mehr machen oder so. Und dann sich gegenseitig auch immer wieder so zu ertappen irgendwie, auch in eigenen internalisierten so Strukturen, genauso auch beim Schreiben bei mir. Und das zeigt eigentlich, ja, ich will damit auf jeden Fall total nahbar oder auch so transparent umgehen. Ich meine, so Diskriminierungssensibilisierung ist fortlaufend. Das hört nicht auf. Und das merken wir bei uns selbst auch immer mal wieder.
0: Und deshalb eben diese Diskriminierung, Sensibilisierung damit auch als Prozess beschrieben. Genau. Das bedeutet eben, es ist nicht diskriminierungsarm, es ist nicht diskriminierungsfrei, sondern eigentlich geht es immer darum, Dinge nochmal zu reflektieren, eigenes Handeln zu reflektieren und stetig an den Punkten mit dran zu sein.
1: Also wenn ich auch mit meiner Oma oder meiner Mama darüber spreche, immer wieder zu merken, okay, wir lernen irgendwie neu dazu und das Schöne ist, die Fragen hören nicht auf.
0: Ja. Dann wir hätten noch die Gelegenheit für eine weitere Frage aus dem Publikum, wenn das Mikro noch weiter gewandert ist.
4: Was war denn für euch die größte Herausforderung bei der Erstellung des Buchs? Was würdet ihr sagen?
3: Also was wir total unterschätzt haben, ist wirklich so der Faktor Zeit. Wir hatten die Vorgabe vom Verlag 140 Seiten zu schreiben. Wir haben angefangen zu schreiben und ich dachte mir, ich habe vor allem die Wissenskapitel geschrieben und ich dachte mir, 140 Seiten ist ja voll viel. Und wir hatten dann irgendwann so 230 Seiten oder so. Letztendlich sind es 210 Seiten geworden. Also dem Thema auch gerecht zu werden und auch für mich war es eine extrem. Ich hatte wirklich so ein paar Wochen, wo ich auch so war, so warum schreibe ich dieses Buch? Ich bin so eine krasse Hochstaplerin. Also auch so wirklich mit so eigenen, so auch wieder so Unsicherheiten auch immer wieder umzugehen, so warum sollte ich das schreiben, so, warum nicht jemand anders und dann auch wieder so, deswegen haben wir ja Gastbeiträge dabei, deswegen machen wir auch Selbstreflexionsübungen und sagen nicht einfach so, Leute, lest das und dann habt ihr es. Diese, sag ich mal, Arroganz wollten wir von Anfang an ja auch gar nicht erfüllen, sondern wir wollten genau nur Werkzeuge in die Hand geben und zu sagen so, ey, wenn ihr da für euch was rausfindet, dann wäre das mega. Aber wir sagen jetzt nicht so Regel 1 bis 10 und dann ist es erledigt. Genau, aber das auch, da war ich auch immer wieder so im inneren Zwiegespräch mit mir selber auch so, oh mein Gott, das wird so unangenehm. Und dann so, nee, ist das konzeptionell alles abgedeckt, passt. Und dann wieder so hin und her.
1: Ja, so ging es mir recht ähnlich irgendwie auch bei den Methoden zu sagen, okay, die eine Methode, mit der ich das jetzt super irgendwie anbinde und dann auch zu sagen, okay, ein Stück weit, klar, das ist nicht das Allheilmittel und trotzdem sollen ja die Lesenden und Anwendenden das Gefühl haben, sie an einer ganz guten Hand zu sein und dass ich auch jetzt genau oder wir dann irgendwie so entscheiden, welche Methode ist dafür die beste und ja auch, also vor allem, weil ich jahrelang queersensible Arbeit gemacht habe oder in Schulungen auch gegeben habe, zu wissen, was da auch für ganz, ganz große Felder sind, wo man ganz viel auch falsch machen kann. Von bis hin zu gut gemacht ist nicht gut gemeint, zu sagen, ach komm Ole, du bist doch schwul, erzähl doch mal, bis hin zu wirklich einfach Reproduktion von richtig queer, feindlicher, bösen Sache. Ich wollte das Wort nicht sagen. Genau, und dementsprechend, also da auch eben dieses Loslassen, das bestmögliche Handwerkzeug ist jetzt dabei und jetzt müssen die Leute das auch anwenden.
3: Und so als letzten Punkt haben wir auch so gemerkt, was wir auf jeden Fall hoffen ist oder gemerkt haben ist, dass in manchen, zum Beispiel bei Rassismus, muss man voll wenig reproduzieren, also so ein Beispiel nennen, um es niedrigschwellig zu halten, was Rassismus ist. Weil ich glaube, Antirassismus, dank voll vieler tollen KämpferInnen in der Vergangenheit, schon sehr, muss immer noch weiter gemacht werden, aber schon sehr viele, sehr, sehr viele erreicht hat. Und tatsächlich bei Bodyismus, Ableismus oder auch, was war es noch?
1: Rassismus?
3: Klassismus, hatte ich das Gefühl, ging auch einigermaßen, aber vor allem auch, lassen wir es einfach mal bei den beiden erstmal. Da mussten wir zum Teil echt noch entscheiden, nehmen wir dieses Beispiel noch mit rein, obwohl es eigentlich diese Form von Diskriminierung reproduziert, um es aber möglichst vielen Menschen mehr begreifbar zu machen. Und da hoffen wir, dass wir in der zweiten Ausgabe diese Beispiele rausnehmen können.
0: Ja. Vielleicht noch eine kurze Frage. Ich muss ja schon immer die Zeit ein wenig im Blick haben dann dabei. Ihr habt ja nun gegründet. Also ihr seid

0: seid tatsächlich, finde ich, ganz mutig sozusagen. Ihr habt euch auf den Weg gemacht, seid wirtschaftlich selbstständig dann auch damit. Vielleicht da einfach so ein, zwei Sätze. Wie war das? Wir als Hochschule Merseburg durften ja über den Gründungsservice begleiten dann dabei mit. Also vielleicht da einfach so relativ knapp müssen wir es leider halten, aber
1: Machen
0: das ist halt
1: wir.
0: trotz so eine Erfahrung.
1: Genau, das ist bei uns genauso wie auch Diskriminierungssensibilität. Aber es ist ein Prozess und wir haben uns zu dem Zeitpunkt der Gründung oder auch kurz davor haben wir uns mit verschiedenen Optionen irgendwie beschäftigt. Wird es eine GbR, eine UG oder eine gemeinnützige UG, vielleicht eine GmbH? Keine Angst, müsste ich das nicht nennen. Aber genau, so viel Gs wie im Kopf, wie ihr jetzt genau war das bei uns auch. Und zu diesem Zeitpunkt haben wir uns entschieden, dass die größtmögliche Sicherheit, aber auch die größtmögliche Flexibilität mit unserer jetzigen GbR einfach gewährleistet ist. Und auch wir haben Lust zu wachsen. Und genau, vielleicht sitzen wir mit einem anderen G nächstes Mal hier.
0: Also ihr seid weiterhin gut dabei, es entstehen weitere Materialien dann dabei mit auch.
1: Hoffentlich.
0: Vielleicht damit auch das kleine Signal, so eine Stunde im offenen Kanal Merseburg-Querfurt ist doch immer relativ zügig vorbei. Also deshalb sehr schön, dass alle heute dabei waren. Vielen Dank, dass ihr es eingerichtet habt und ganz
1: Danke.
0: interessant
1: Vielen
0: auf die
1: Dank.
0: Materialien hingewiesen habt, aber auch ein bisschen uns geholfen habt. Was bedeutet Inklusion, Vielfalt? Wie kann man arbeiten mit verschiedenen Zielgruppen? Es gibt unterschiedliche Inhalte hier, immer die in so eine Richtung weisen. Also deshalb guckt aufmerksam ins Programm. Schönen Abend dann noch.
2: Danke.
1: Dankeschön.

0: Hallo und herzlich willkommen zu einer neuen Ausgabe von 30 Jahre Kultur- und Medienpädagogik zwischen Konzept und Chaos. Nachdem wir in den letzten Sendungen schon viele schöne Seiten beleuchtet haben, wollen wir heute mal darüber reden, was es für Herausforderungen im Studiengang gibt und welche Lösungsansätze dafür geboten werden. Außerdem wollen wir erfahren, was es sich im Vergleich zu vergangenen Jahren verändert hat und dafür einen exklusiven Gast bei uns ins Studien eingeladen. Herzlich willkommen, Thomas Tiltmann.
1: Ja, herzlich willkommen für die Einladung.
0: Vielen Dank, dass du dir die Zeit nimmst, um heute ein bisschen mit uns über den Studiengang zu sprechen, über deine vergangenen Erfahrungen, aber auch deine Meinung als Dozent ist uns sehr wichtig und wird uns viel erfahren, glaube ich, heute. Aber bevor wir uns ansehen, ob aktuelle Studierenden mit der Hochschule Merseburg und dem Studiengang Kultur- und Medienpädagogik zufrieden sind, möchte ich dich mal fragen, wie so dein vergangenes Studentenleben war, wann du studiert hast und ob so insgesamt deine Erfahrung als Student hier eher gut war oder eher nicht so?
1: Das sind schon sehr, sehr viele Fragen, die
0: ja.
1: du mir stellst. Also, angefangen zu studieren habe ich 1997, also schon ein bisschen her,
0: ja.
1: bis 2001. Und da muss man natürlich sich vorstellen, das war alles noch sehr stark im Umbruch, sehr stark den Veränderungen unterworfen. Und ja, da gab es natürlich noch Baustellen, die heute gar nicht mehr sichtbar sind. Mhm. Also sei es technische, sei es auch von den Räumen her, von der Ausstattung her grundsätzlich und vieles im Aufbau auch war.
0: Also hat sich auf jeden Fall schon einiges verändert.
1: Es hat sich auf jeden Fall etliches professionalisiert und auch verändert ins Positive. Aber es gibt natürlich immer auch noch Dinge, die man verbessern kann.
0: Genau, und das werden wir uns heute anschauen. Aber vielen Dank auf jeden Fall schon mal für den ersten kurzen Einblick. Nun wollen wir doch mal schauen, wie es denjenigen geht, die aktuell studieren und welche Themen sie aktuell beschäftigen und welche Herausforderungen so gerade aktuell sind.
2: Ich bin Nils, ich bin im zweiten Semester Kultur- und Medienpädagogik.
3: Ich bin Luise, ich studiere im zweiten Semester KMP.
4: Ja, ich bin Benno, jetzt im zweiten Semester KMP.
2: Die größte Herausforderung war das Einwählen vor jedem Semester. Das war schon immer ein sehr großer Akt, da man sich metaphorisch gesagt prügeln musste um einen guten Platz.
4: Das Einwahlverfahren auf jeden Fall, das muss verbessert werden. Ich kann nicht da sitzen mit drei Geräten und hoffen und beten, dass ich alles bekomme.
3: Pünktlich kommen, weil die S-Bahn immer mal gerne zu spät kommt.
4: Ja, dann muss mit den Öffis oder mit der Stadt dann halt besser kommuniziert werden, dass das einfach abgepasster ist, dass man auch wirklich von der Uni sinnvoll wegkommt.
0: Ja, das waren auf jeden Fall schon mal sehr interessante und vielfältige Eindrücke. Die Studierenden haben jetzt schon mal erste Bedenken und Mängel angegeben, die sie eben so haben. Und nun möchte ich Sie fragen, ob Sie die Bemerkungen und die Kritik als Dozent nachvollziehen können und ob es die vielleicht früher auch schon gab.
1: Also es waren ja so zwei Aspekte oder drei Aspekte da schon benannt. Nun muss man sich wirklich vorstellen, es gab immer schon Probleme, was das Einwählen, hier ist es jetzt das Homeportal. Wir hatten früher mit so Zettelwirtschaft zu tun, dass die Kurse eben ausgehangen wurden. Man musste sich eben wirklich anstellen und eintragen. Dass es jetzt in der digitalen Form ähnliche Überlastungen gibt oder auch, dass man sich gar nicht einwählen kann, ist eher ein Problem. Da muss man auf jeden Fall ran. Das finde ich ganz wichtig, weil ich finde, dass es auch ein respektvoller Umgang mit den Studierenden ist, dass sie möglicherweise in ihre Kurse kommen oder dass sie eben auch keine großen Hürden haben, technischer Natur.
0: Ja.
1: Wie das stattfinden kann, das ist, glaube ich, da müssen wir noch andere fragen und da müssen wir gemeinsam dran arbeiten. Ja, die Anbindung an die Hochschule war auch schon mal besser.
0: Ja.
1: Ja, wir haben einen eigenen Bustransfer gehabt, zumindest von Leipzig aus bis an die Hochschule. Das hat sehr, sehr gut funktioniert, was auch eben dann damit zu tun hat, dass wirklich Studierende auch pünktlich da waren und jetzt nicht irgendwie abhängig sind von den Verkehrsanbindungen und die ja nun immer nicht so ganz so stabil sind, wie wir es uns wünschen. Das weiß ich nicht, ob das wiederkommen wird. Das war auf jeden Fall eine lange Zeit der Erprobung und das hat super funktioniert. Hat aber auch was mit so einem gemeinsamen Austausch zwischen Verkehrsbetrieben und der Hochschule zu tun. Also inwiefern da wir natürlich dann am Hebel sind, das zu verändern oder gemeinsam, das kann ich gar nicht so richtig einschätzen.
0: Ja. Auf jeden Fall vielen Dank für den Eindruck. Also ich finde es auf jeden Fall sehr spannend, dass es das mal gab. Ist ja auch sehr komisch, dass es jetzt einfach nicht mehr gibt, weil es ist ja eigentlich perfekt für uns Studierende hier. Aber die Hochschule Merseburg, wenn man dann mal angekommen ist mit dem Zug, bietet ja auch nicht nur die Studenten und die Professoren und Dozenten, sondern wir haben ja auch neben den ganzen Räumlichkeiten, was man auch schon da im Homeportal sehen kann, viele Organisationen, die das Studentenleben vereinfachen sollen, was den Studenten ein bisschen helfen soll. Und wir haben uns gefragt, ob diese Angebote auch wirklich zugänglich sind und wie diese von Studierenden genutzt werden.
2: Es gibt auf jeden Fall genügend Angebote, welche man auch mitbekommt, wo Hilfe angeboten wird.
3: Ja, also ich habe jetzt noch nicht so wirklich irgendwelche Probleme gehabt, die ich ansprechen musste, aber ich kann mir gut vorstellen, dass das auf jeden Fall gut funktionieren würde.
0: Also die Eindrücke waren ja eher positiv, würde ich jetzt sagen. Also wurden sie noch nicht so groß in Anspruch genommen. Und jetzt möchte ich dich mal fragen, ob du uns kurz erläutern kannst, was es so für Organisationen gibt und ob du diese damals als Studierender vielleicht auch schon gab und ob du die mal in Anspruch genommen hast und wie deine Erfahrungen damit waren. Es waren wieder viele Fragen.
1: Ja, ja. Muss sortieren, genau. Und schauen. Also natürlich hat es immer schon irgendwie studentische Einrichtungen gegeben, die wir auch genutzt haben, Stura. Vor allen Dingen auch um Kritik, Verbesserung der Lehre, den Inhalt der Lehre auch mit zu verändern. Also wir hatten früher kein Medienrecht, das war uns wichtig, um das anzubringen und das auch weiter zu forcieren. War schon auch der Stura wichtig für uns.
0: Ne? Was also macht das Medienrecht?
1: Naja, wir hatten das nicht als Seminar, wir brauchten das als Absicherung, wie geht man rechtlich mit bestimmten Bedingungen um, welche Verträge kann man schließen, wie gehen wir mit dem Musikrecht um und so, ne? Also dieses ganzheitliche Denken, was wir in den Medien auch haben. Das war so eher so der Fall, dass wir das Stura auch mit einbezogen haben in die Entwicklung unseres Studiengangs. Ich kann das gar nicht so richtig einschätzen, wie es aktuell ist, weil ich ja nur kein Studierender mehr, zumindest nicht hier bin. Insofern ist es immer auch die Aufgabe der Studierenden, sich natürlich dahin zu wenden, um Verbesserung, Veränderung eben zu erzeugen oder zu anzuprangern oder sich einzumischen eben in so Prozesse.

0: Genau, also ich glaube daran, dass die Studierenden, die müssen sich halt selbst organisieren, selber eben schauen, wie und was könnte sich hier verbessern und wie können sie sich einbringen.
1: Genau, der Studentenrat wird ja quasi auch von Studenten dann geleitet und so, genau.
0: Genau, werden berufen, werden gewählt
1: Ja.
0: und sind dann offiziell Vertreter der Studierenden dann.
1: Okay, ja. Also kann man den Kritikpunkt quasi der Hochschule, ich sag mal, nicht vorhalten. Also das ist auf jeden Fall gegeben. Man ist aufgehoben, wenn es Fragen gibt, wenn es Probleme gibt, hat man immer eine Anlaufstelle bei uns. Allerdings wollen wir noch so einen kleinen Blick in die Zukunft wagen und mal schauen, was es so für Wünsche und Ziele gibt, die die Studierenden äußern.
2: Nochmal zum Thema der Einwahlen würde ich das direkt nennen, dass das irgendwie organisatorisch besser gemanagt wird, dass es für alle eine gewisse Chancengleichheit gibt.
3: Manchmal ein bisschen von der Orga her. Also manche Sachen sind ein bisschen schwierig organisiert, auch mit der Ausleihe oder so. Wenn dann da steht, ja, ihr könnt dann kommen und dann ist keiner da, das ist mal ein bisschen nervig.
4: Ja, entweder wenn man es halt schafft, wie zum Beispiel in Fotografie A- und B-Kurse zu machen, dass wenn man einfach sieht, okay, es ist ein hoher Andrang da und es ist halt nicht möglich, ja, das einfach zu ermöglichen, den Leuten dann auch da reinzukommen, was sie wirklich machen wollen.
1: Also ich kann die Wünsche und Ziele schon ganz gut nachvollziehen, auf jeden Fall. Es sind ja auch Themen, die sich so ein bisschen wiederholen. Gibt es denn von deiner Seite aus als Dozierender noch so ein paar?
0: Verbesserungen, die wir leisten können. Also das ist wirklich ein Problem. Ne? Also das kennen wir schon. Das ist nicht so einfach, das zu lösen. Es gibt immer Ansätze. Ist aber auch immer die Frage, wo wollen die Studierenden wirklich in welche Kurse rein? Welche sind mehr gefragt? Warum sind sie gefragt? Das ist auch immer nicht ganz so für uns nachvollziehbar. Wir versuchen immer auch schon Lösungen, dass wir sagen, wir gucken, dass wir die Kurse dann aufstocken, aber wir müssen auch gerecht den anderen Kursen gegenüber das so verteilen, dass wir nicht einen Kurs mit 30 voll haben und den anderen mit 5 nicht.
1: Ja.
0: So, das ist immer so dieses Austarieren unserer Befindlichkeiten. Aber wir müssen natürlich auch respektvoll mit den Wünschen der Studierenden umgehen, das ist ganz klar. Ja, wie gesagt, es gibt immer einen Veränderungsprozess. Jeder Jahrgang ist auch nochmal ganz speziell, auch so von den Ausprägungen her, vielleicht doch manchmal mehr Theater zu haben oder doch mehr im Filmischen oder mehr in der Fotografie oder in der Malerei. Da gucken wir immer, wie können wir uns da organisieren, dass das klappt.
1: Okay, vielen Dank. Dann bedanke ich mich vielmals, dass Sie sich die Zeit genommen haben, heute ein bisschen mit uns zu sprechen.
0: Gerne.
1: Und auch bei euch, verehrte Zuschauer, dass Sie eingeschaltet haben. Und wenn Sie die Sendung verpasst haben, dann wird die natürlich, die wurde im offenen Kanal Merseburg-Querfurt gesendet. Und da können Sie in der Mediathek einmal nachschauen. Da haben wir auch alle anderen Sendungen abgespeichert. Also es lohnt sich auf jeden Fall, vorbeizuschauen. Und ansonsten bedanke ich mich und freue mich, wenn Sie das nächste Mal wieder mit dabei sind.

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herzlich willkommen bei Break, Ihrem Infomagazin aus dem Harz, hier beim offenen Kanal Wernigerode. Die Themen der Woche lauten: Willingmann fordert volle Umsetzung der BAföG-Reform ein. Tour der Hoffnung. Ausstellung der Wernigeröder Künstlerin Melanie Huner-Drexler. Willingmann fordert volle Umsetzung der BAföG-Reform ein. Für junge Menschen wird es immer schwieriger, ein Studium zu finanzieren. Steigende Mieten, hohe Energiekosten, wer nicht von Haus aus finanziell stark unterstützt werden kann, hat es besonders schwer. Sachsen-Anhalts Wissenschaftsminister Prof. Dr. Armin Willingmann ist vor dem Hintergrund irritiert über jüngste Signale aus der Bundesregierung, die im Berliner Koalitionsvertrag fest vereinbarte und ausverhandelte BAföG-Reform wieder in Frage zu stellen. Bundesforschungsministerin Dorothee Bär und Unionsfraktionschef Jens Spahn setzen mit ihrem Schlingerkurs beim BAföG die Glaubwürdigkeit der Bundesregierung aufs Spiel, kritisiert Willingmann. Beim BAföG darf sich das Fiasko um die versprochene Stromsteuerermäßigung für alle nicht wiederholen. Die Studierenden in Deutschland erwarten zu Recht, dass der Bund, wie im Koalitionsvertrag dargelegt, die Ausbildungsförderung reformiert und erhöht. Hier geht es gleichermaßen ums Geld und um Glaubwürdigkeit. Willingmann hält Bundesforschungsministerin Bär vor, die wirtschaftliche Lage von Studierenden in Deutschland zu verkennen und fordert die vollständige Umsetzung der BAföG-Reform ein. Die Aussage, es sei kein Drama, zu jobben, muss für Studierende wie Blanka Hohn klingen. Etwa 2/3 von ihnen arbeiten schon heute neben dem Studium. Viele von ihnen kommen dabei kaum über die Runden. Der BAföG-Satz liegt zudem weiter deutlich unter der Grundsicherung. In Zeiten des Fachkräftebedarfs darf auch die Aufnahme eines Studiums nicht vom Geldbeutel der Eltern abhängen. Diese unnötige, noch dazu diffuse Debatte in Berlin sollte schnellstmöglich erledigt und die Reform verabredungsgemäß umgesetzt werden. Auch gerade im Interesse der Studierenden aus Ostdeutschland. 44. Tour der Hoffnung durch Mittelhessen von Magdeburg über Halle bis Leipzig. Die Planungen laufen auf Hochtouren. Zum 44. Mal treten rund 160 engagierte Menschen vom 6. bis 8. August 3 Tage lang auf ihren Fahrrädern in die Pedale. Auf der insgesamt 255 Kilometer langen Strecke sammelt die Tour der Hoffnung wieder Spenden. Damit werden krebskranke Kinder und deren Familien unterstützt und diese wichtige Forschung an Krebs und Leukämie finanziert. Im Vorjahr verbuchten die rein ehrenamtlich Engagierten eine Gesamtsumme in Höhe von 1,273 Millionen Euro auf dem Spendenkonto, die zu 100% dort ankommen, wofür das Geld gespendet worden ist. Die meisten Tourkilometer werden in diesem Jahr in der ostdeutschen Region zurückgelegt. Während die erste Tagesetappe am 6. August traditionell durch Mittelhessen führt, geht es an Tag 2 zunächst von Magdeburg nach Halle und an Tag 3 von Halle bis Leipzig, wo die 44. Tour der Hoffnung an der Kinderonkologie des Universitätsklinikums Leipzig endet. Nachdem wir uns in den vergangenen Jahren immer sehr heimatnah bewegt haben, wird uns die Tour in diesem Jahr mal wieder in die entferntere Region führen. Die Erinnerungen an unsere Besuche in Ostdeutschland sind so positiv, dass ich überzeugt bin, dass wir wieder sehr erfolgreiche und emotionale Tage erleben werden, freut sich Petra Behle auf die 44. Auflage. Sie ist nicht nur Olympiasiegerin und 9-fache Weltmeisterin,

im Biathlon, sondern seit vielen Jahren auch Schirmherrin der Tour der Hoffnung. Und sie fügt mit Blick in Richtung August hinzu: Wir hoffen wieder auf ein hohes Spendenergebnis und damit die begünstigenden Institutionen mit den so wichtigen Bereichen Forschung, neue Behandlungskonzepte, pflegerische und psychologische Betreuung und klinische Versorgung aktiv unterstützen zu können. Ausstellung der Wenningeröder Künstlerin Melanie Kuhner-Drexler in der Galerie im Schlafstall, Bürgerpark Wenningerode. Ein Atemzug, ein Augenblick, festgehalten und zugleich in Bewegung. Mit ihrer neuen Ausstellung legt die Wenningeröder Künstlerin Melanie Kuhner-Drexler dazu ein, dem Augenblick intensiv zu begegnen. Mit Emotionen, Erinnerungen und Geschichten, die zwischen Realität und Fantasie schweben. Aus der Natur des Harzes, aus Märchen sowie aus den leisen wie turbulenten Momenten des Alltags schöpft sie ihre Inspiration. Aus diesen Quellen entstehen Werke, die flüchtige Eindrücke in eine kraftvolle Bildsprache verwandeln. Durch die Verbindung von Mixed-Media-Techniken mit dem natürlichen Material Bienenwachs entwickelt Melanie Kuhner-Drexler eine unverwechselbare visuelle Sprache, die nicht gesprochen werden muss, sondern gefühlt werden darf. Spielplanpräsentation am Montag im Harztheater. Am Montag, dem 1.6.2026, hat die Leitung des Harztheaters den Spielplan für die nächste Saison vorgestellt. Geschäftsführer Christian Fischer und Intendant GMD Johannes Rieger blicken auf eine ereignisvolle und erfolgreiche vergangene Spielzeit zurück. Neben Höhepunkten wie der Faustnominierung für das Ensemble Tanzharz, dem großen überregionalen Erfolg von Die Walküre und der Schauspiel-Uraufführung Gemini war die Saison durch Besucherzahlen betreffend die erfolgreichste Spielzeit der letzten 15 Jahre. Über 105.000 Besucherinnen und Besucher kamen zu mehr als 500 Veranstaltungen in den Harz. Nach diesen Erfolgen freuen wir uns umso mehr auf eine interessante und ereignisreiche Spielzeit 2026-27, so Johannes Rieger. Einfach wählen gehen. Ihre Stimme zählt. Wahlbroschüre in leichter Sprache zur Landtagswahl herausgegeben. Zur bevorstehenden Landtagswahl am 6. September 2026 haben die Landeszentrale für politische Bildung und die Landeswahlleiterin des Landes Sachsen-Anhalt in enger Zusammenarbeit mit dem Landtag sowie mit dem Landesbehindertenbeauftragten eine aktualisierte Wahlbroschüre in leichter Sprache herausgegeben. Das Heft dient als barrierefreie Wahlhilfe und soll insbesondere Menschen mit Behinderung oder Lernschwierigkeiten den uneingeschränkten Zugang zur demokratischen Teilhabe erleichtern. Die 32-seitige, anschaulich formulierte und reich bebilderte Broschüre vermittelt die wesentlichen Grundlagen unserer Demokratie. In leicht verständlicher Form werden die Aufgaben des Landtags, die Rolle der Parteien sowie die Bedeutung und der genaue Ablauf der Wahl bis hin zur anschließenden Regierungsbildung erläutert. Mit diesem Heft wollen wir ganz praktisch einen Beitrag leisten, damit möglichst viele Menschen im Land von ihrem Wahlrecht Gebrauch machen können, erklärt Mike Reichel, Direktor der Landeszentrale für politische Bildung. Denn unsere Demokratie lebt vom Mitmachen. Die neu aufgelegte Broschüre zur Landtagswahl bietet hierbei eine verlässliche Unterstützung und sei ein hervorragender Wegweiser für den barrierefreien Urnengang. Die Landeswahlleiterin Christia Diekmann ergänzt: Unser Anliegen ist es, möglichst viele Bürgerinnen und Bürger zu erreichen und sie zur Teilnahme an der Wahl zu ermutigen. Verständliche Informationen sind dafür eine zentrale Voraussetzung. Also einfach wählen gehen. Ihre Stimme zählt. Fotoscopia im Museum Schiefes Haus. Im Rahmen der laufenden Fotoscopia-Ausstellung Camouflage laden wir Sie herzlich zu einem öffentlichen Künstlergespräch am 14. Juni 2026 um 16 Uhr im Museum Schiefes Haus in Wenningerode ein. Unter dem Titel Kriegstüchtig, sicherheitsfähig, wehrhaft diskutieren wir gemeinsam mit Nathalie Kepesch, Louis Lusiger und Lennart Pimpel über die ausgestellten Arbeiten und deren Bezug zu aktuellen gesellschaftlichen Entwicklungen. Im Mittelpunkt stehen Fragen nach Sichtbarkeit und Unsichtbarkeit von Aufrüstung, nach den Verflechtungen von Politik, Wirtschaft und Militär sowie nach den Bildern und Narrativen, die gegenwärtige Debatten prägen. Stadtbibliothek stellt auf neue Version der Onleihe um. Die Stadtbibliothek Wenningerode stellt ab Mittwoch, dem 10. Juni 2026, die Ausleihe digitaler Medien, also die Onleihe, auf die neue Version 3 um. Die Onleihe ist eine digitale Bibliothek, in der elektronische Medien aller Art entliehen werden können. Wenn man die App der Onleihe nutzt,
muss man die neue Version der App mit dem Namen Onleihe 3 in den bekannten App Stores herunterladen. Die alte App wird nach dem 10. Juni nicht mehr funktionieren. Die Nutzer profitieren künftig von neuen Funktionen wie der Verlängerung der Leihfrist aller Medienarten, der Synchronisation von Leseständen zwischen App, Web-Onleihe, einer unbegrenzten Merkliste, einer Ausleihhistorie sowie einem dunklen Modus. Erstes Industrieforum Wernigerode, ein neues Format der Wirtschaftsförderung der Stadt Wernigerode. Unternehmen, Verwaltung und Partner diskutieren über die Zukunft einer nachhaltigen Energieversorgung. Mit einer gelungenen Premiere hat die Stadt Wernigerode am 3. Juni 2026 erstmals zum Industrieforum eingeladen. Unter dem Motto Energie neu denken kamen Vertreterinnen und Vertreter aus Industrie, Wirtschaft, Wissenschaft und Verwaltung im Ratssaal des historischen Rathauses zusammen, um über die Zukunft des Industriestandortes Wernigerode zu diskutieren. Christine Dormann, Leiterin der Wirtschaftsförderung, betont zufrieden: Mit dem Industrieforum haben wir bewusst ein neues Format geschaffen, um die Industrieunternehmen unserer Region miteinander ins Gespräch zu bringen und ihre aktuellen Herausforderungen und Bedarfe unmittelbar aufzunehmen. Der offene Austausch hat gezeigt, wie groß das Interesse an Vernetzung und gemeinsamer Lösungsfindung ist. Die vielen Gespräche und Impulse des Abends liefern uns wertvolle Anregungen über die weitere Arbeit der Wirtschaftsförderung und die Entwicklung des Wirtschaftsstandortes Wernigerode. Oberbürgermeister Tobias Kascher begrüßte die zahlreichen Gäste und informierte über den Wirtschaftsstandort Wernigerode. Außerdem dankte er den Unternehmerinnen und Unternehmern für ihr Engagement. Er machte deutlich: Die positive Resonanz auf unser erstes Industrieforum freut mich sehr. Es ist gelungen, zentrale Zukunftsfragen unserer Industrie in den Mittelpunkt zu rücken und wertvolle Impulse für die weitere Entwicklung des Wirtschaftsstandortes Wernigerode mitzunehmen. Das macht deutlich, dass der Bedarf an einem solchen Format vorhanden ist und wir mit diesem Auftakt den richtigen Weg eingeschlagen haben. Rund 3,3 Millionen Euro aus Sondervermögen Infrastruktur für Straßensanierung zwischen Alrode und Friedrichsbrunn. Am Montag, dem 8.6., beginnen im Landkreis Harz Sanierungsarbeiten an der Landesstraße L95 zwischen Alrode und Friedrichsbrunn. Das Land Sachsen-Anhalt investiert rund 3,3 Millionen Euro aus dem Sondervermögen Infrastruktur in die umfassende Ertüchtigung der Fahrbahn auf dem als mehr viele Kilometer langen Streckenabschnitt. Dabei wird auch der Kreuzungsbereich mit der L239 saniert. Wir wollen, dass das verfügbare Geld so schnell wie möglich buchstäblich auf die Straße kommt, sagte Verkehrsministerin Dr. Lydia Hüskens vor dem Baustart. Besonders durch zügige und vor allem zielgerichtete Investitionen in die Ertüchtigung unserer stark sanierungsbedürftigen Straßen, Brücken und Radwege spüren die Menschen die beabsichtigte Wirkung des Sondervermögens direkt vor der eigenen Haustür, fügte sie hinzu. Im Rahmen der Baumaßnahme werden die Deck- und Binderschicht der Fahrbahn erneuert. In Teilbereichen erfolgt darüber hinaus die Erneuerung der Asphalttragschicht. Die Strecke erhält anschließend eine neue Fahrbahnmarkierung und Beschilderung sowie neue Leitpfosten. Auch Teile der Entwässerungsanlagen und der Bordanlagen werden erneuert. Diese Arbeiten dauern voraussichtlich bis Anfang Oktober und werden in drei aufeinanderfolgenden Abschnitten umgesetzt. Autofahrer müssen sich so lange auf Behinderungen einstellen und sollten mehr Zeit für die Umleitung einplanen. Das war es auch schon wieder bei Break, Ihrem Infomagazin aus dem Harz, hier beim offenen Kanal Wernigerode.

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0: Maurice, hast du deine Deutschlandflagge schon an dem Balkon angebracht? Oder am Auto?
1: Genau. Nein. Werde ich auch nicht machen. Ich finde es jetzt schon anstrengend, gebe ich zu. Es hat noch nicht mal. Es fängt heute an, ne? Aber es hat noch nicht ganz angefangen.
0: Heute startet die WM.
1: Oh Mann, ey.
0: Genau, heute startet die WM.
2: In kleiner Runde? Ja, kenne ich. Das ist doch dieser Podcast mit den zwei Medienüberlebenden, oder? Wie hießen die gleich nochmal? Hier Maurice Geider und Nadine. Nee, Quatsch, Julia Krüger. Die beiden quatschen jede Woche mit Medieninsidern über Medien halt. Höre ich echt oft. Ganz gut eigentlich.
3: Und damit herzlich willkommen zu einer neuen Folge eures absoluten Lieblingsmedienpodcasts in kleiner Runde mit Julia Krüger.
4: Und Maurice Geider.
3: Hallo. Julia, ich wollte dich auf Griechisch begrüßen. Es ist mir auch.
4: Kalimera.
3: Kalimera, Mensch.
4: Ah, das heißt guten Morgen. Ist jetzt schon bei uns nicht mehr so richtig guten Morgen, aber Kalimera kann man, glaube ich, schon
3: Kalimera.
4: Sagen.
3: Kalimera. Du bist ja auch, wenn man dich jetzt im Videomodus dieses Podcasts sieht, finde ich, du siehst auch einfach aus wie eine griechische Insel. Also du siehst einfach aus...
4: Wie eine griechische Insel, weil ich so breit bin.
3: Nein, du bist so schmal und langgezogen. Die griechischen Inseln sind also langgezogen, so Rhodos und...
4: Ja, ich war... Also man muss vielleicht noch mal kurz sagen, ich war im Urlaub auf Kreta eine Woche. Deshalb hattest du letzte Woche einen Gasthost. Ja. Das haben wir das allererste Mal ausprobiert. Und ich fand das total cool eigentlich, dass mal jemand anderes die Sendung auch mitgestaltet hat. Und zwar war das der Chris... Aber wie heißt denn Chris eigentlich mit Nachnamen? Stimmt.
3: Christopher Schmidt.
4: Die Show mit Chris. So kennt man ihn auf Instagram und ich fand das eigentlich total cool. War es für dich ganz ungewohnt?
3: Es war ungewohnt, aber es war gut. Ich fand tatsächlich, es ist halt was anderes als ein Gast. Weißt du, einen Gast interviewt man zu einem Thema.
4: Mhm.
3: Und,
4: ja.
3: Aber mit einem Gastmoderator bespricht man halt die Themen so durch. Und dann fand ich es ganz interessant, weil der Chris hat doch nochmal andere Perspektiven auf die meisten Themen, die wir hier haben, als wir beide zum Beispiel. Und das fand ich ganz gut. Also das war angenehm, aber trotzdem hast du natürlich wirklich gefehlt. Und gerade das Thema letzte Woche war ja wirklich, es war auch so ein Thema, das wir inzwischen ja hoch und runter beten können, RTL und Sky, weil jetzt der Verkauf jetzt endgültig durch war und man ja jetzt auch die Folgen im Programm spürt. Und hätte ich auch gern mit dir besprochen, aber war mit Chris auch nicht verkehrt.
4: Ja, du, ich habe nichts mitgekriegt die letzte Woche, ne?
3: Wir machen alle Themen von letzter Woche nochmal.
4: So ein bisschen immer mal reingelesen bei DWDL und so. Aber ansonsten, das war, Maurice, der erste Urlaub seit Jahren, dass ich wirklich mal nichts gemacht habe.
3: Geil.
4: Wirklich. Also ich weiß noch vor 2 Jahren auf Mallorca, da war ich das letzte Mal im Urlaub. Da saß ich noch unter der Decke und hab noch für ein MDR was vertont und solche Geschichten. Ne?
3: Ja.
4: Also diesmal habe ich wirklich gar nichts gemacht. Nix. Ich war in einem All-Inclusive-Hotel. Das habe ich auch schon seit Jahren nicht mehr gemacht. Ich musste mich um keine Wäsche kümmern, um kein Essen. Diese Frage auch, was isst man heute? Das nimmt einem so viel Druck, wenn man einfach nur zu einem Buffet gehen kann. Das war so geil, wirklich. Ich kannte das ja gar nicht mehr. Und ich bin wirklich total entspannt. Ich bin so richtig entspannt. Und ich hab mir jetzt gesagt, ich brauche das eigentlich einmal im Jahr. Einmal im Jahr brauche ich einen All-Inclusive-Urlaub.
3: Toll.
4: Ich glaube, ich brauche das.
3: Ja, sah auch toll aus.
4: Mal so richtig zu entspannen.
3: Sah toll aus. Ich bin ja gerade in diesem Problem, dass... Also irgendwie habe ich das Gefühl, Urlaub hat in diesem Jahr früher angefangen. Normalerweise war immer so Juni, Juli, die Urlaubssaison. Ich habe schon mitten im Mai, waren schon alle gefühlt im Urlaub, so Instagram und Co. Ich sehe überall nur noch Pools, Strand, schöne Orte.
4: Stimmt.
3: Soll ich dir mal sagen, woran das liegt?
4: Ja, weil es schon wieder so viel teurer geworden ist in diesem Jahr. Und alle Menschen, die nicht an Ferien gebunden sind, nutzen das natürlich und fahren vor den Ferien in den Urlaub. Deshalb, das ist ja der Grund, warum wir das gemacht haben in diesem Jahr. Wir haben ab Sommer ein schulpflichtiges Kind. Mein absoluter Horror. Ich habe sowas von gar keinen Bock, diese scheiß Schule nochmal durchzumachen.
3: Das ist so teuer auch alles.
4: Ja, und man ist an Ferien gebunden. Und mein Mann und ich, wir sind ja beide selbstständig. Das haben wir uns ja hart erarbeitet, dass wir nirgendwo Urlaub einreichen müssen und dass wir
3: was
4: immer dann Urlaub
3: Beste
4: machen können, wann
3: ist,
4: wir wollen.
3: Das ist das Beste an der Selbstständigkeit. Man hat unendlich viele Urlaubstage. Man hat zwar dann auch kein Einkommen, aber man hat unendlich viele Urlaubstage.
4: Du. Ja, dafür haben wir uns entschieden. That's our vibe. Ja. Das ist unser Lifestyle. Ja. Wir haben zwar hin und wieder die Existenzangst, aber dafür müssen wir niemanden fragen, wann wir frei machen dürfen.
3: Richtig. Und vor allen Dingen kannst du ganz oft frei machen.
4: Das ist natürlich...
3: wenn du das willst.
4: Ja. dann kommt halt wieder ein bisschen mehr Existenz. Naja, gut. Aber das ist halt vorbei ab Sommer und deshalb haben wir gesagt, wir müssen jetzt nochmal vor den Ferien nochmal richtig schön All-Inclusive machen. Das können wir uns nicht mehr leisten ab Sommer. Das kann ich mir nicht vorstellen. Jedenfalls nicht in den Hotels, wo ich gerne bin. Ja. Weil ich sage auch, und dann machen wir wirklich dann auch Schluss hier mit diesem Urlaubsthema und starten dann mit unserem Medienthema. Aber das muss ich nochmal sagen, was ich auch für mich herausgefunden habe. Wenn ich in ein Hotel fahre, wir machen ja sonst immer eher so Ferienwohnungen, Fincas, Mallorca, sowas ist ja eher so unser Ding. Aber wenn ich in ein Hotel gehe, dann muss das ein kleines bisschen geiler sein als zu Hause.
3: Natürlich.
4: Dann muss das Bett geiler sein, dann muss die Dusche geiler sein, dann muss der Service geiler sein, dass du dich um nichts kümmern musst. Ich möchte nicht in ein Hotel, wo ich das Gefühl habe, es ist eine Zeitreise ins Jahr 1992, wo irgendwie die Duschwände schon schimmeln und das Bett einfach unbequem ist.
3: Nee, das geht
4: das
3: gar nicht.
4: Das braucht er nicht. Dann bleibe ich zu Hause lieber. Nee, zu Hause.
3: Das geht nicht. Weißt du, wie so ein alles in die Jahre gekommenes Gardasee-Hotel. Nee, danke. Das ist absolut horrorvorstellend. Also meine Reaktion ist ja immer, ich komme in so ein Zimmer und wenn ich dann sehe, oh, diese Dusche, die dort steht, die könnte auch eine OnlyFans-Creator-Dusche sein, dann weiß ich, ich bin am richtigen Ort, weil dann weiß ich, das ist schön.
4: Ja.
3: Alle wissen.
4: Wo du auch das Gefühl hast, das hat jemand eingerichtet oder da hat sich jemand Gedanken gemacht, der hat Geschmack. Ja. Und so war das in dem Hotel, wo wir waren. Ich bin da durchgegangen, ich fand einfach alles schön. Ich habe gedacht, die Leute, die haben Geschmack hier.
3: Es sah wirklich
4: die haben
3: schön.
4: Sich was dabei gedacht.
3: Sah ein bisschen aus wie ein anderer Planet, um ehrlich zu sein. Sah ein bisschen aus wie auf einem anderen Planeten. Und ich habe mich wieder, als du mir die Fotos geschickt hast, gefragt, warum leben wir eigentlich in Deutschland? Und nicht auf einer griechischen Insel. Aber das Gras ist immer auf der anderen Seite grüner, das wissen wir auch.
4: Na, du könntest ja das mit der Hitze gar nicht, Maurice.
3: Und das kommt hinzu. Ich hasse Hitze. Also ich brauche ganz trockene Hitze geht, so Namibia-Hitze, das geht so. Aber wir fangen jetzt wirklich gleich an mit den Menüs. Aber ich muss noch mal ganz kurz sagen, bei diesem Urlaubsding, ich habe natürlich dann, als du mir das geschickt hast und so, ich habe mir das Hotel angeguckt, ich habe bei Google Maps geguckt, dann fange ich ja an. Und ich bin ja wirklich, was das angeht, wenn es um Fernweh geht, bin ich ja wirklich super nerdy. Ich fahre ja dann mit Google Streets so durch Orte.
4: Und hast du gemacht?
3: Ja, das gucke ich mir dann an und dann finde ich das alles so schön. Und das ist einfach, ich hänge auch in Orten ab, an denen ich schon mal war. Ja, also und weil das hat mir dann sehr gefallen, wo ihr auf Kreta wart, dann habe ich mich erinnert, dass ich mal auf Teneriffa war, an einem schönen Ort. Dann bin ich da nochmal mit Google Streets lang gefahren.
4: Und du aber, Maurice, da wo ich war auf Kreta, das ist ja so quasi von dem Flughafen Heraklion nordöstlich, also ne, an der Nordküste, ist ja so langgezogen Kreta, also wenn man weiter an der Küste in den Osten fährt, da kommt man in die Berge und du hättest das geliebt.
3: Das glaube ich.
4: Das musst du eigentlich mal machen mit Mitch. Wenn ihr mal eine Woche weg wollt, fliegt mal nach Kreta, geht da in die Berge. Du würdest das lieben. Das wäre genau dein Ding.
3: Ich war auch
4: da. Da geht auch
3: immer
4: ein kleines Lüftchen. Da ist es auch nicht so heiß.
3: Okay. Ja. Ich würde mal vorschlagen, wir fangen jetzt einfach an. Und weil alle, die jetzt noch nicht im Urlaub waren, denen geht es jetzt danach auch nicht besser. Ja.
4: Ja, aber guck mal, dann könnt ihr euch drauf freuen oder vielleicht guckt mal auf meinem Instagram-Kanal vorbei und ich habe so viel Werbung für dieses Hotel gemacht, ne? Und kein Pfennig dafür gesehen. Ist eigentlich auch wieder richtig dumm von mir. Aber weißt du was? Ich gebe gerne Empfehlungen. Ja, ich bin da auch gerne Service-Viewer, ja. Deshalb guckt mal da vorbei. Dieses Hotel war echt cool. Hat manchmal ein bisschen gestunken, muss man sagen, ehrlicherweise. Aber das ist ein anderes Thema.
3: Okay. Okay, das ist so Südeuropa-Problem.
4: Okay, lass mal jetzt
3: das so stehen. Okay, also guckt euch die unbezahlte Werbung auf US-Profil an. Wir fangen an. Apropos unbezahlte Werbung, wir freuen uns sehr, wenn ihr diesen Podcast abonniert, ihm eine

0: Maurice, hast du deine Deutschlandflagge schon an dem Balkon angebracht? Oder am Auto?
1: Genau. Nein. Werde ich auch nicht machen. Ich finde es jetzt schon anstrengend, gebe ich zu. Es hat noch nicht mal, es fängt heute an, ne? Aber es hat noch nicht ganz angefangen.
0: Heute startet die WM.
1: Oh Mann, ey.
0: Genau, heute startet die WM. Das erste Spiel heute Abend um 21 Uhr Mexiko gegen Südafrika. Deutschland startet dann am Sonntag rein um 19 Uhr. Und ich hab mir mal die Zeiten angeguckt. Deutschland werden die ja natürlich immer so legen, dass wir das schauen können. Aber ansonsten sind die Zeiten wirklich crazy. Ne, durch die Zeitverschiebung.
1: Alles spät abends
0: bis
1: nachts. In
0: USA, Kanada.
1: Ne?
0: Ist, ja, teilweise laufen die Spiele halt morgens um 3.
1: Ne. Sind halt auch so viele Spiele wie noch nie. Das kommt hinzu. Die musst du ja irgendwo unterbringen. Also das ist ja alles. Mhm. Also wir reden, falls ihr es noch nicht mitbekommen habt, über die Fußball-WM, die uns im Mediensommer begleiten wird. Das merken wir jetzt schon. Also man merkt, jeder zweite Nachrichtenmeldung aus dem Medienbereich kommt aus dem Fußball. Ob sie relevant ist oder nicht, ist dann auch egal. Aber ich finde, das schon mit 104 WM-Spielen, wer soll das gucken, Julia? Jetzt mal ganz ehrlich, wer soll das schauen? Wenn man das, da muss man sich doch 4 Wochen Minimum frei nehmen, um das zu gucken.
0: Ich kenne einige Männer aus meinem Umfeld, die das auf jeden Fall durchziehen werden und werden. Also nicht alle, aber die werden sich auf jeden Fall alle Zusammenfassungen und so anschauen. Mhm. Also man kann ja mal ganz kurz, also ich habe mich auch gefragt, ich glaube, wir hatten es auch schon mal erwähnt hier im Podcast, aber wir erwähnen ja so viel. Deshalb, ich kann mir natürlich auch nicht alles merken. Und ich habe mich jetzt schon noch mal gefragt, wo genau sehe ich denn das jetzt eigentlich alles? Wo kann ich mir die Spiele anschauen? Und dann ist mir wieder eingefallen, klar, Magenta TV hat ja bei dieser WM quasi alle Rechte. Ja. 44 Spiele zeigt Magenta auch exklusiv. Also für mich ist es cool, weil ich habe Magenta TV, aber es hat ja natürlich nicht jeder Magenta TV.
1: Ich habe kein Magenta TV.
0: Die ganzen Hardcore-Fans, holen die sich jetzt Magenta TV?
1: Ich glaube, ja, du kannst das, glaube ich, sogar 3 Monate kostenfrei machen und dann kommst du in die Abo-Falle. Aber
0: ja, kann das Kündigen nicht wieder vergessen.
1: Ich habe
0: Magenta TV, deswegen für mich ist es wurscht. Ansonsten kann man aber auch bei den Öffentlich-Rechtlichen halt die Spiele sehen. ARD und ZDF übertragen insgesamt 60 Spiele. Die teilen sich diese Spiele auf, also 30 bei der ARD, 30 beim ZDF. Und ich meine, Eröffnungsspiel und das Finale sind im zweiten zu sehen, also im ZDF.
1: Krass.
0: Für alle, die es jetzt noch nicht wissen und da auch jetzt hier nochmal einen kleinen Hinweis benötigen. Ja, ansonsten, ich werde mir das Eröffnungsspiel vielleicht anschauen und ansonsten gucke ich die Deutschlandspiele und der Rest interessiert mich ehrlicherweise nicht. Das sind mir auch so komische Uhrzeiten.
1: Also was ich nur mitbekomme ist, ich bin ja, meine Instagram-Bubble ist ja so hochpolitisch. Ich kriege die ganzen Schattenseiten der WM jetzt schon mit. Also es wird ja eine sehr politische WM, logischerweise, durch den aktuell amtierenden US-Präsidenten. Oder kann man, also, ach, ich könnte jetzt stundenlang schlimm, also egal. Soran Mamdani, der New Yorker Bürgermeister, wiederum versucht, das Finale so ein bisschen zu retten, weil das findet nämlich in New York statt. Und tatsächlich haben die USA an vielen Orten Probleme mit der Orga. Das ist ganz interessant, weil Tickets werden sie nicht los, weil die Tickets sind unfassbar teuer. Also krass teuer. Also das Land Portugal mit seinem offiziellen Tourismusbüro wirbt am Times Square damit, dass man billiger nach Portugal reisen kann und Urlaub machen kann, als Portugal bei der WM zu sehen, weil die Tickets so teuer sind.
0: Du je.
1: Da gibt's so ein ganz geiles, riesiges Billboard und da steht Portugal One Day, Portugal 14 Days. Und das ist der gleiche Preis. Der eine Tag ist das WM-Spiel.
0: Wow.
1: Das ist Wahnsinn. Weil es gibt so viele Tickets, die fangen unter 1.000 Euro gar nicht an. Dann haben die natürlich große Probleme.
0: Was? Ja, dann haben die 1.000 Euro für so ein Ticket?
1: Ja, tatsächlich, ja. Dann haben die große Probleme natürlich mit ausbleibenden Touristen. Weil aufgrund der US-amerikanischen Einreisepolitik und vor allem dem Ganzen drumherum, das Gefühl, was man dabei hat, zuletzt, es kommen einfach viele Leute nicht ins Land.
0: Sogar ein Schiedsrichter.
1: Wollte ich gerade sagen, sogar ein WM-Schiedsrichter kommt nicht ins Land.
0: Wurde nicht reingelassen ins Land.
1: Afrikas bester FIFA-Schiedsrichter, by the way, wurde nämlich schon mal mit dem...
0: Aus dem Kongo, ne?
1: Nee,
0: war
1: Somalia,
0: der, oder?
1: Nee,
0: war
1: aus Somalia. Aus Somalia.
0: Ah, Somalia, genau. Somalia war es, stimmt. Genau.
1: Also das ist richtig wirr. Und was ich übrigens auch krass finde, ist, also man muss auch damit rechnen, dass Eistruppen überall sein werden. Also es ist wirklich schwierig. Und was ich aber auch krass finde, in der Wahrnehmung nimmt man irgendwie nur wahr, die WM ist in den USA, aber die ist ja auch in Kanada und Mexiko. Das nehme ich, ja. das spüre ich gar nicht. Also für mich ist das, also
0: ich auch nicht.
1: Die USA haben jetzt schon, die haben den größten Anteil der Spiele. Ich glaube, 2/3 der Spiele sind nur in den, sind allein in den USA. Aber trotzdem, so dass es Mexiko und Kanada ist, nehme ich nicht wahr. Irgendwie kommt nicht rüber.
0: Nee, ich auch nicht. Noch nicht. Ich bin aber auch noch nicht so im Thema drin. Also ich muss da jetzt auch erstmal wieder so ein bisschen reinkommen in dieses WM-Feeling. Ich finde, dadurch, dass es nicht in Europa stattfindet, ja, fühlt man es vielleicht auch gar nicht so sehr, wenn man jetzt auch kein Fußballfan ist, ne? Weil wegen der Zeitverschiebung und so, man wird halt nicht jedes Spiel gucken können und ja. Aber trotzdem habe ich Bock, mich mal so ein bisschen drauf einzulassen, weil ich bin ja sonst auch nicht in diesen ganzen Sportsachen so unterwegs. Und es macht schon auch Spaß, sich da mal so ein bisschen mit drauf einzulassen, mitzufiebern und so. Und ich habe gestern Abend auch die neue Poldi-Doku geguckt auf Netflix.
1: Ja, und?
0: Weil es ist ja alles, also es ist natürlich diese WM, aber auch drumherum.
1: Millionen Dokus
0: so
1: gerade.
0: Sport,
1: gefühlt, oder?
0: Sportdokus auch einfach, ne? Also Sport ist einfach gerade sehr präsent. Und ich habe mir die gestern Abend reingezogen. Das Ende habe ich noch nicht geschafft, weil ich einfach dann so müde war. Mhm. Aber ich habe ungefähr 95% der Doku habe ich gesehen. Und ich fand die ganz cool eigentlich. So, ich habe, ich mag das, mich auch in so eine andere Welt mit reinziehen zu lassen. Weil ich bin ja wirklich kein Fußballmensch. Aber wenn da so ein Poldi sitzt und halt davon erzählt, wie schwer es ihm fällt, aufzuhören, weil es dort auf diesem Platz Emotionen gibt, die man woanders nie wieder spüren wird. Und dann sitzt dann Oliver Kahn, der genau dasselbe im Interview erzählt und sagt, das kriegst du so nicht wieder. Und dann kann ich das so nachempfinden irgendwie, auch wenn ich nie auf diesem Fußballplatz irgendwie stand und das gespürt habe. Aber ich kann diese Leidenschaft nachvollziehen, für etwas, wo man so brennt, wo man wofür brennt und dann möchte man es eigentlich nicht aufgeben, obwohl vielleicht die Zeit reif ist. Und das mag ich total gern und das mochte ich an der Doku, die hat mich so gut reingezogen und die ist natürlich auch sehr gut produziert von der Bild- und Tonfabrik. Da merkst du einfach, da sind auch Leute, die, die machen es einfach gut.
1: Absolut.
0: Aber du siehst es ein bisschen zwiespältig, ne? Wir hatten vorher schon mal so ein bisschen drüber gesprochen, weil du warst bei der Premiere, richtig?
1: Ja, ich war bei der Premiere, genau. Die war in Köln im Stadion, im Rhein-Energiestadion des 1. FC Köln. Auch mit unter Anwesen.
0: Hat das nicht Jenny?
1: Ja.
0: Hat das nicht Jenny Augusta?
1: Liebe Grüße. Liebe Grüße von Jenny Augusta.
0: Liebe Grüße.
1: Soll ich dir bestellen?
0: Die war auch schon bei. Ach, solltest du mir bestellen, hast du mir ausgerichtet. Aber dann jetzt an dieser Stelle, vielen Dank, liebe Grüße. Liebe Jenny lebt ja mittlerweile in Paris und war auch schon bei uns hier zu Gast im Podcast und moderiert ganz oft die Netflix-Premieren.
1: Richtig.
0: Genau, okay.
1: Genau, sie hat das moderiert. Es war cool, es war sehr spät, weil es war Open Air. Da muss man erstmal warten, bis es dunkel wird, damit man so eine Filmvorführung machen kann. Poldi war auch da, das war ganz schön. Poldi hat lang gesprochen. No offense, aber irgendwann fiel es mir schwer, ihm zu folgen, weil Poldi ja nur so in kurzen Hauptsätzen redet. Wenn überhaupt, das war so ein bisschen irgendwann so. Ja, das war cool. Ich habe die deshalb gesehen, sonst hätte ich sie niemals gesehen, weil mich Sportdokus gar nicht interessieren. Und ich hatte auch zu meiner Begleitung, dem Lukas, gesagt, ich hoffe, das ist jetzt nicht so eine Sport-Sport-Sport-Doku, sondern
0: Nee, ist er aber
1: das ist
0: nicht.
1: Ja überhaupt nicht. Das sagt er ja von der ersten Sekunde
0: gar
1: an. Er hat gesagt, er will diese Tore, er will das alles gar nicht drin haben. Und tatsächlich, es geht auch wirklich kaum wirklich um Sport an sich. Sondern um die Welt drumherum.
0: Ja, schon so ein bisschen, schon so ein bisschen, weil das ist seine Welt, ne? Also der Fußball ist seine Welt. Der hat auch gesagt, der war schon als Kind immer mit dem Fußball
1: unterwegs. Aber du siehst nicht ein einziges
0: seine Mutter
1: Tor.
0: Ist er mit dem Fußball einkaufen gegangen.
1: Oder sowas.
0: Ja, doch.
1: Das siehst du alles am...
0: Doch. Man sieht, so ein paar Zusammenschnitte gibt's schon, wo dann der Kommentator auch ruft, Poldi, Tor!
1: Du hast ja noch nicht bis zum Ende geschafft, weil das haben sie alles in den Abspann gepackt. Der sagt ja auch am Ende so, und jetzt könnt ihr im Abspann diese ganzen typischen Erfolgsszenen zeigen, wie man es so in Dokus macht. Und dann kommt halt wirklich im Abspann kommen alle Tore so ganz schnell aneinander geschnitten.
0: Ah ja, geil.
1: Also das ist
0: Es ist
1: gut.
0: Viel privat auch, ne? Ja. Man sieht ihn viel privat.
1: Seine Frau,
0: man sieht auch
1: so
0: seine
1: intensiv,
0: Kinder.
1: Ne?
0: Seine Frau sieht man gar nicht so richtig. Die gibt nur ein Audio-Interview. Das fand ich interessant. Die hat wirklich gar keinen Bock, irgendwie in die Öffentlichkeit zu treten. Die sind ja auch schon
1: immer.
0: 20 sind? 19?
1: Ja, ich glaube,
0: 18?
1: Ich
0: irgendwie
1: glaube,
0: ganz
1: 18,
0: jung
1: 19,
0: sind die zusammengekommen.
1: Genau. Ja.
0: Haben einige Kinder zusammenbekommen, sind auch ganz früh Eltern geworden. Fand ich einen sehr spannenden Einblick. Mich interessiert ja sowas. Ich gucke ja gerne so hinter die Kulissen. Dich interessiert das nicht so doll, ne? Aber ich
1: finde
0: das
1: fand
0: schon
1: besonders
0: ganz spannend.
1: Ich fand besonders die Duschszenen gut und die Kabinenszenen und Ja, die japanische Sauna, das hat mir gefallen.
0: Wie er nackig im Eiswasser sitzt.
1: Er ist sehr häufig sehr nackt in dieser Doku. Das finde ich auch ganz, fand ich auch so, okay, aber ja, why not? Ich fand das eigentlich ganz gut. Und da können wir jetzt, er ist übrigens einer der wenigen Fußballspieler übrigens, die so ein japanisches Onsenbad machen dürfen, weil Podolski nicht tätowiert ist. Kleiner Funfact. Wenn du tätowiert bist, darfst du das...
0: Hä? Naja, das musst du genauer erklären.
1: Wenn du tätowiert
0: was ist das
1: bist,
0: für ein Bad?
1: Also Onsenbäder, das sind ist im Prinzip so eine Art japanische Sauna. Und du darfst in Japan nicht in öffentliche Badeanstalten, wenn du tätowiert bist. Das ist nicht erlaubt. Und zwar mit...
0: Echt?
1: Ja, weil in der japanischen Kultur sind eigentlich nur Mafia-Angehörige tätowiert. Also tätowieren ist in Japan nicht so gängig wie bei uns in Europa. Das ist eher so ein... ja, so ein Yakuza-Ding, die japanische Mafia. Und die sind davon ausgeschlossen. Deshalb ist das nicht erlaubt. Und wenn du tätowiert bist und trotzdem zum Beispiel ein sogenanntes Onsenbad machen willst, das ist so ein sehr, sehr schneller, kurzfristiger Wechsel von heiß zu kalt und zwar sehr oft. Ich habe das auch schon mal gemacht für einen Galileo-Beitrag. Dabei wurde mir wahnsinnig schwindelig. Genau. Und das konnte ich damals übrigens auch nur privat machen. Deshalb gibt es nämlich Hotels, die bieten das an, dass du private Onsenbäder machen. Musste ich auch machen. Weil ich tätowiert bin. Ich durfte das nicht in den öffentlichen Onsenbad machen. Und
0: das ist
1: Podolski
0: ja
1: war.
0: Guck mal, was du alles bei Galileo gelernt hast. Das ist doch
1: toll.
0: Wahnsinn.
1: Und Podolski war glaube ich, in einem öffentlichen, wenn ich das richtig erkannt habe. Und der ist nämlich, glaube ich, auch nicht tätowiert. Das ist mir dabei aufgefallen. Aber ich fand das auch super charmant. Ich habe nur so ein bisschen, also ich fand so ein paar Sachen an der Doku, und das ist ganz normal, das machen diese Netflix-Dokus alle, die sind so ein bisschen, die wollen natürlich das Schöne zeigen. Und du sollst dich auch wohlfühlen in der Welt. Ja. Es ist jetzt auch kein Geheimnis, dass Podolskis Eiscreme-Firma schon ein paar Mal insolvent gegangen ist. Dann ist da der Geschäftsführer dieser Eiscreme-Firma in diesem Film. Und dann, dass diese Seite wird nicht so richtig behandelt. Was auch okay ist. Ich finde das vollkommen okay. Das ist ja auch der gleiche Vorwurf, den man an Victoria Beckham gemacht hat zum Beispiel. Dass das eine reine Werbeveranstaltung war für Victoria Beckham. Das ist Podolski übrigens nicht. Ich finde nicht, dass es eine reine Werbeveranstaltung ist. Aber es ist halt schon auffällig, wie oft man Podolski im Privatjet sieht, ne? Also, und so eine Sachen, das sind so, und das ist okay, aber ich fand auch eine Sache an der ganzen Doku, die ist halt sehr ehrlich, und er gibt halt auch offen zu, dass er halt bewusst die Familie vernachlässigt, obwohl sie ihm so wichtig ist. Und dann sagt er will das eigentlich nicht mehr, und im nächsten Schnitt sitzt er wieder allein im Privatjet und fliegt irgendwo hin. Also, so weißt du, das fand ich gut, aber ich finde, man sollte es mit wachen Augen sehen, und dann ist es wirklich, eine extrem gelungene und übrigens auch super unterhaltsame Doku. Und finde ich auch faszinierend, die für Familie, diese Podolskis an sich, die sind ja so unterhaltsam. Also ich würde mir wirklich wünschen, so eine Netflix-Kardashians-Nummer mit den Podolskis. Mit der Mutter, mit den zwei Tanten.
0: Mit den zwei Tanten.
1: Die Tanten.
0: Ja, mit dem Onkel, mit dem Vater, die Schwester.
1: Die Schwester
0: auch super
1: ist
0: witzig.
1: So witzig. Also diese Podolskis sind so witzig. Das ist für mich der größte Gewinn an der Doku, ist diese Familie drumherum.
0: Diese Familie, ja. Ja, das war gut, dass sie die da mit hingesetzt haben. Und es war auch so lustig, er sagt ja an einer Stelle, ja gut, wenn ich die eine Tante mit reinnehme, muss ich halt die andere Tante auch mit reinnehmen. Und dann sieht man erst die eine Tante, steht dann auch in der Bauchbinde.
1: Dann kommt
0: die
1: Kamera.
0: Und dann kommt die nächste, die andere Tante.
1: Ja, genau.
0: Also merkst du dann halt auch die Bild- und Tonfabrik. Ne? Ja. Die haben halt auch gute Ideen und die setzen das dann sehr unterhaltsam um, sehr qualitativ hochwertig. Und hat auf jeden Fall, also ich gucke die heute Abend noch zu Ende. Ich fand es total spannend. Außerdem gibt es noch eine andere Doku, die werde ich auch heute Abend gucken. Die sind ja Gott sei Dank alle nicht ganz so lang. Deshalb kann man das an einem Abend alles schaffen. Und zwar ist das die Doku Spielfeld der Macht, die WM in Trumps Amerika. Vielleicht für dich auch ganz spannend. Ist mit Zamperoni.
1: Mal wieder. Zamperoni ist mal wieder in den USA unterwegs.
0: Genau. Ja, der hat natürlich auch so ein bisschen American Backgrounds. Der ist ja mit einer Amerikanerin verheiratet und hat halt auch also seine Schwiegerfamilie sozusagen in Amerika, und deshalb ist er sehr nah dran an dem Land und auch an der Politik
1: und an der Green Card.
0: Aber der lebt nicht in Amerika,
1: nein,
0: oder?
1: Nein, aber er könnte auf jeden Fall eine Staatsbürgerschaft kriegen. Das würde manche Sachen leichter machen. Anyway.
0: Wahrscheinlich. Aber das ist, glaube ich, so die Schnittstelle, warum er ganz oft halt diese Amerika-Dokus macht. Und die lief am vergangenen Montag schon in der ARD und hatte richtig gute Quoten. Und da geht's dann natürlich um die WM, aber auch um die ganze Politik drumherum.
1: Ja. Das ist glaube ich, dann eher
0: mal. Ich habe die Beschreibung mal rauskopiert, aber das muss ich jetzt nicht alles vorlesen. Ich glaube, man kann sich das so ungefähr vorstellen, worum es geht. Es geht halt sehr um den WM und die Politik, wie das zusammenhängt. Und werden auch die Schattenseiten sicherlich sehr gut beleuchtet.
1: Also das ist, glaube ich, dann eher meine Doku. Also wie gesagt, Poldi kann ich empfehlen. Hätte ich selber nie geguckt, aber habe ich auf jeden Fall gar nicht bereut, sondern es war wirklich gut. Aber das hier ist das gibt mir dann tatsächlich noch ein bisschen mehr.
0: Ich könnte euch in der ARD-Mediathek auf jeden Fall noch anschauen.
1: Spielfeld der Macht. Wir bleiben noch ganz kurz beim Sport. Letzte Woche war es ja offiziell, RTL und Sky sind jetzt eins. Das hat man am letzten Wochenende schon gemerkt, weil RTL hat schlagartig einfach alle Sky-Rechte weggeraped, die nur gingen, und ins Programm genommen. Formel 1 läuft plötzlich wieder bei RTL.
0: Ach echt?
1: Ja, die Formel 1 aus Monaco wurde übertragen bei RTL. Super interessant. Die Vor- und Nachberichterstattung hat RTL gemeinsam mit Sky gemacht. Das Rennen selber war dann wieder getrennt kommentiert. Also bei Sky hat Ralf Schumacher kommentiert unter anderem, und bei RTL dann die übliche RTL-Crew, unter anderem Florian Weiß und so weiter. Nicht Florian Weiß, Florian... Verdammt, Florian.
0: Florian Weiß nicht, der von Volle Kanne?
1: Ja, Florian, verdammt, Heiko Wasser und ist auch wurscht.
0: Also da brauchst du mich nicht
1: das
0: fragen.
1: Das sind die üblichen.
0: Erstens Namen, zweitens Sport, bin ich komplett raus.
1: Und Octagon wiederum, wofür RTL die Rechte hatte, lief dann auf einmal bei Sky. Also man hat wahnsinnig viel Fußball auch gemacht. Also das wird jetzt so weitergehen, und dazu passt auch, dass man jetzt mit NTV Sport eine neue Sportmedienmarke schaffen will, quasi ein neues Zuhause für Sportnachrichten, und da auch die gesamten Rechte, die man so hat, dafür auch nutzen will. Finde ich deshalb ganz interessant, weil man ja eigentlich mit Sky Sport News eigentlich genau so eine Marke hat im Haus, die im Prinzip ein Anlaufpunkt sein könnte für Sportnachrichten. Aber nein, man baut lieber was Neues, Eigenes. Also dieser ganze Trend zu wir hüllen Sky aus und nehmen das mit, was wir kriegen können, finde ich, ist für mich sichtbar. Ist jetzt eine reine Interpretation, aber ich spüre das schon.
0: Also du siehst quasi nicht so eine Fusion an sich, eine klassische Fusion, sondern du siehst eher so, wir
1: nehmen es mit.
0: Wir nehmen die
1: aus. Ich glaube schon. Also das letztendlich ist ja auch ganz klar. Es gibt einen Käufer und jemand, der verkauft wurde. Ja, ist ja obvious.
0: Ja.
1: Also finde ich jetzt, also sollte man sich jetzt in, sagen wir so, in Unterföhring jetzt nicht so viele Gedanken machen oder beziehungsweise nicht so Illusionen haben. Wobei, was ich ganz interessant fand, noch eine Zahl, die wir hier in der letzten Woche schon mal hatten. Bei Sky arbeiten 2000 Menschen und die machen einen Umsatz von 2 Milliarden Euro im Jahr. Bei RTL arbeiten noch 6000 Menschen in etwa und die machen einen Umsatz von 2,8 Milliarden Euro im Jahr. Finde ich krass, dass Sky mit so viel weniger Menschen fast gleich sind, 800 Millionen Unterschied, aber trotzdem, ich sag mal so, die Effizienz ist da etwas höher bei Sky. Aber die müssen in Anführungsstrichen auch nicht so viele Nachrichten produzieren und so viel Eigenkram. Aber fand ich eine ganz interessante Zahl. Und dass NTV Sport jetzt als Marke so gepusht wird, passt auch irgendwie in dieses Bild, dass man halt sich jetzt, ist ja auch, würde ich genauso machen. Ich will das gar nicht als Kritik machen. Ich würde es genauso machen. Also wenn ich jetzt als RTL Sky gekauft hätte, würde ich auch sofort gucken, was davon ist Free TV fähig, sofort ins Programm holen, natürlich.
0: Ja, absolut.
1: Absolut.
0: Ja, würde ich auch machen.
1: So, eine Sache noch, bevor wir hier über Anne Will noch sprechen. Ich war beim Seriencamp, ja. Julia. Das Seriencamp
0: ist das eigentlich?
1: So etwas wie die Filmfestspiele von Cannes, nur mit Serien und in
0: nur
1: Köln und
0: in?
1: Ohne Shishi.
0: Ah ja.
1: Und da habe ich eine Serie gesehen.
0: Also ganz anders.
1: Ganz anders, aber genauso gleich. Ey, da habe ich, also Eröffnungsserie, also es werden immer so ein, zwei Folgen einer Serie gezeigt und in der Regel sind das als Weltpremieren oder Deutschlandpremieren. Da wurde übrigens am Dienstag die neue Staffel Club der Roten Bänder gezeigt. Vox setzt mit einem neuen Cast Club der Roten Bänder fort.
0: Ach. Ja.
1: Ich sehe deine Begeisterung.
0: Ich wusste gar nicht, dass die das nochmal machen.
1: Ja, ich auch nicht. Habe ich erst dann im Camp, im Seriencamp.
0: Also es ist eine neue Story jetzt sozusagen.
1: Das kann ich dir nicht sagen. Das weiß ich nicht. Soweit bin ich da nicht reingegangen, weil Club der Roten Bänder war nie so meins. Aber de facto gibt es bei Vox Club der Roten Bänder mit einem neuen Cast, quasi so ein bisschen New Legacy mäßig. Bei der Premiere selber war aber auch der frühere Cast anwesend. Die werden bestimmt auch hier und da... Ich weiß jetzt nicht, wie sie in der Story
0: vorkommen, vielleicht.
1: Vielleicht vorkommen, genau. Aber die Eröffnungsserie war, und das ist ein Tipp für dich und für alle Leute, Back for More. Ich habe mich so gut unterhalten gefühlt, unfassbar. Back for More ist die fiktive Geschichte einer Popstars-Band aus Deutschland, die Arise heißen in der Serie. Und es ist unfassbar gut gemacht. Es spielt ein bisschen in der...
0: Ich hab's gesehen, glaube ich. Ist das mit dem einen, der auch bei Crazy mitgespielt hat? Der Crazy ist ein ganz alter Film.
1: Nein.
0: Warte mal,
1: Crazy habe ich geguckt.
0: Erzähl
1: Crazy war toll. Vielleicht meinst du Tim Sander, der mal bei GZSZ mitgespielt hat. Der spielt in einer der Hauptrollen.
0: Oh, stimmt. Stimmt, eine, den habe ich jetzt verwechselt.
1: Also genau, Tim Sander spielt damit, genau. Also, Back for More spielt eine fiktive Popstars-Serie. Und das Interessante ist, die Hauptautorin dieser Serie, die war großer End-90s, Anfang 2000er Band-Fan. Die hat das unter anderem geschrieben. Und das Spannende ist, es spielen ganz, ganz viele Charaktere aus dem Popstars-Universum in dieser Serie mit. Aber nicht als sie selbst.
0: Ach nein, echt?
1: Sondern sie spielen halt einfach Rollen. Das heißt, du siehst einen Detlef D'Souza, der ist obviously natürlich ein Choreograf, aber spielt Doreen Steinert mit, die Sängerin von Noob Pagadi, die spielt die Girlfriend eines der Bandmitglieder. Es spielt Sandy Mölling mit von den No Angels als Gesangscoachin. Colleen Fernandez spielt sich selbst als Viva-Moderatorin, denn es gibt ganz viele Ausschnitte von früher, die wirklich so die haben sich so viel Arbeit gemacht, dass es wirklich aussieht, als wäre es früher real gewesen. Also auch Viva-Interviews, Auftritte, alles mögliche. Es sieht so real aus, ist unglaublich. Sie haben auch ein bisschen erklärt, wie sie es gemacht haben. Also sie haben viele Experten aus der Zeit geholt, die ihnen sogar erklärt haben, wie damals Stoffe aussahen in Musikvideos. Also, dass du damals als Boyband hast du halt so komische Lacklederjacken und so. Das haben sie alles genau so gemacht. Es ist richtig gut und die erzählt die Geschichte der Band, die nach 20 Jahren ein bisschen widerwillig, aber aus Geldnoten Comeback machen. Und das ist halt
0: hat man ja öfter gesehen in den letzten Jahren. Ja.
1: Es ist immer so gegengeschnitten, früher und heute, die Konflikte von damals. Sie haben, und die Band übrigens, auch Fun Fact, trennt sich, also vor 20 Jahren hat sich die Band getrennt, in einer Pressekonferenz, die einfach mal 1:1 so aussieht wie die Tic-Tac-Toe-Pressekonferenz.
0: Geil, haben die sich so vollgeschrien und so.
1: Voll. Wenn wir Freunde wären, würdest du so einen Scheiß gar nicht machen.
0: Würdest du es nicht machen.
1: Also wirklich, also geil. So gut. Und jetzt kommt der Downer. Die Serie wird leider erst Anfang 2027 im ZDF veröffentlicht.
0: Ach, schade. Ich habe jetzt schon gedacht, cool, gucke ich mir an nächste Woche.
1: Leider nein. Den Trailer gibt's glaube ich, schon. Die erste Folge ist auch die Macherinnen der Folge, der Serie waren auf der Bühne und sagten, wir haben auch nur diese eine Folge geschnitten. Wir haben den Trailer und diese erste Folge für heute fertig.
0: And that's it.
1: Ja. Und das ist aber auch die Musik. Ey, die Musik ist alles selbst komponiert und geschrieben für die Serie. Es klingt einfach so, als wäre es da. Und Fun Fact auch noch, die MacherInnen der Serie haben die Band Rise in das Jahr 2005 verortet. Und Fun Fact, 2005 war das einzige Jahr, in dem es keine Popstars-Staffel gab. Es hätte also wirklich realistisch sein können, dass das die verlorene Popstars-Band ist, die man nicht mehr mitbekommen hat. Also wirklich ein super gutes Ding. Hat mega viel Spaß gemacht. Der Cast war anwesend, ganz toll. Also ich kann es nur empfehlen. Und ich muss ganz ehrlich sagen, ich war extrem positiv von Doreen Steinert begeistert, weil ich, wie immer, ich kriege das irgendwie nicht mit. Wann werden Sängerinnen und Sänger auf einmal Schauspieler? Ich kriege das irgendwie nicht mit. Das war so bei Lady Gaga auch so. Die war auf einmal super Schauspielerin. Und Doreen Steinert spielt wirklich gut. Also es hat mir wirklich gefallen. Hatte ich nicht erwartet. Mhm. Darum auch, sie hat auch dann übrigens auf der Bühne gesagt, das ist hier für sie Lifetime-Goal und zwar doppelt, weil sie war damals in so einer Band und jetzt spielt sie in so einer Serie mit und erlebt das alles nochmal, weil das so echt ist. Also wirklich, das ist so doppelte Bucketlist, was sie da gerade erlebt. Also ich kann es nur empfehlen, man hört es mir vielleicht an. Back for More, ich bin total begeistert.
0: Das müssen wir dann wirklich Anfang nächsten Jahres, glaube ich, nochmal droppen.
1: Vielleicht laden wir auch mal die Macherinnen ein. Also, sie waren ja auch so sympathisch. Ja. Also, das fand ich so gut.
0: Oder Tim Sander.
1: Der spielt übrigens.
0: War ja ein bisschen verliebt in Tim Sander früher bei GZSZ, als er.
1: Was hat denn der nochmal für eine Rolle gespielt?
0: Den fand ich immer cute.
1: Hatte der nicht immer so eine Igelhaarfrisur, so ein bisschen?
0: Nee, der hatte doch so eine lange, oder? Warte mal, ich muss mal kurz.
1: Der hatte immer so, Tim Sander sah immer so aus, als ob man sich so eine Packung Gel in den Haaren verschmiert und dann einmal alles nach oben stellt.
0: Ach ja, stimmt. Aber später sah der so aus. Ich zeig dir mal
1: wieder ein Handy in die Kamera, es wird eh unscharf, aber mach ruhig.
0: Ja?
1: Warte. Ah ja, doch, man kann es erkennen. Ja.
0: Nee, guck, ist scharf.
1: Doch, ja, so genau, so sah der aus. Ja, so, hab ich doch gesagt.
0: Ist so eine Mischung aus dem, was ich gesagt habe und was du gesagt hast. Eine lange Igelfrisur. Eine lange, gegähte Igelfrisur.
1: Aber super gut. Und Fun Fact.
0: Guck mal, das ist doch, der ist so niedlich gewesen.
1: Ja, natürlich.
0: Nicht?
1: Alles gut.
0: Fand den cute.
1: Ah. Ich fand immer Erik Stehfest cute, aber das ist ein anderes Thema. ich wusste, dass du so reagierst.
0: Hieß der Kai,
1: ja,
0: bei GZSZ?
1: Kai.
0: Echt
1: so,
0: Kai?
1: Aber jetzt zu Tim Sander ganz kurz zurück. Seine Rolle sieht halt auch so richtig schön scheiße gekleidet aus. So richtig, wie halt so abgefuckte Bandmitglieder aussehen, so mit so Camp David Taschen, ja, und so. Weißt du, kennst du diese Jeanshosen mit so extrem weißen, dicken Nähten? Das tragen meistens so Anfang 50-jährige Männer, die sehr viel an Bierkiosken stehen. Ja, so
0: Camp David.
1: Ja, so Camp David Hosen und so. Und dann so Shirts, die so ein bisschen ausgewaschen sind, mit so einer komischen, sinnlosen Knopfleiste, die man gar nicht knöpfen. Kennst du diese Shirts?
0: Ja. Das ist ja für dich der Horror.
1: Ja.
0: Knöpfe und dann haben die nicht mal eine Funktion.
1: Ja, ganz schön. So, und so eine Klamotten trägt seinen Charakter in der Serie. Und das finde ich, das
0: geil.
1: Passt so gut, weil es ist so wie so ein Dieter Bohlen-Style, weißt du, so. Oh,
0: ja.
1: So desperate.
0: Ja.
1: Finde ich aber mega gut. Also ich bin total begeistert. Ich habe mich richtig geärgert, als sie dann auf der Bühne sagten, übrigens, wir strahlen das dann Anfang 2027 aus.
0: Schade. Ja gut, ey, aber dann Vorfreude ist die schönste Freude. Wir haben das auf jeden Fall auf dem Schirm. Wir werden euch dann auch nochmal dran erinnern hier im Podcast. Und dann können wir das alle gucken. Freue ich mich jetzt schon drauf. Habe ich Bock drauf.
1: Absolut.
0: Wird das aber so eine Miniserie, so 10 Folgen oder was?
1: Wenn überhaupt. Ich würde mal sagen, es sind so 6, könnte ich mir vorstellen. Also weil ich fand, dass die in der ersten Folge schon relativ lang und intensiv waren. Wobei im Trailer kam wahnsinnig viel Material, was nicht in der ersten Folge drin ist. Also da ist auf jeden Fall noch richtig Dampf drin. Also ich glaube, 6 Folgen, ich weiß es nicht. Ich würde es vermuten, aber wissen tue ich es nicht.
0: Okay, na gut. So, wir haben eine kleine Gratulation auszusprechen,
1: ja,
0: und zwar an Anne Will.
1: Mhm.
0: Die bekommt nämlich einen Preis und zwar vom Institut für Moderation der Hochschule der Medien Stuttgart. Und zwar in einer neuen Kategorie, kann man sagen. Und zwar heißt die Kategorie Vorbild Moderation. Und damit wollen sie nämlich künftig Persönlichkeiten würdigen, die journalistische Maßstäbe setzen.
1: Ja.
0: Die Entwicklung des Berufs bringen und Orientierung für die nächste Generation von Moderatorinnen und Moderatoren geben. Und ich finde, da ist Anne Will wirklich eine richtig, richtig tolle Entscheidung, weil die hat einfach eine geile Karriere hingelegt.
1: Total.
0: Und ist wirklich ein absolutes Vorbild für alle Moderatoren. Und ich finde, sie hat auch richtig schön gezeigt, wie man es schafft, aus einer langjährigen Talkshow auszusteigen, ja, und sich etwas Neues aufzubauen. Und das ist ja wirklich eine Kunst. Und die hat das mit so einer Natürlichkeit irgendwie gemacht. Also die hat ja so lange, ich weiß gar nicht, wie viele Jahre ihre Talkshow gehabt. Die hieß ja auch Anne Will. Weißt du das, wie lange hatte die?
1: Müsste ich jetzt googeln. Ich tippe mal auf 10 Jahre.
0: Ja, mindestens, oder? Also wirklich ganz, ganz lange. Und dann, als die Talkshow beendet wurde, hat sie einen eigenen Podcast gestartet, einen Politik-Podcast, und zwar Politik mit Anne Will. Und der ist sehr, sehr erfolgreich.
1: 16 Jahre.
0: Und,
1: 16 Jahre waren es übrigens.
0: 16 Jahre.
1: So
0: ihr müsst
1: lange,
0: euch das
1: wie
0: mal
1: die Bundeskanzlerin
0: vorstellen.
1: Im Amt war.
0: Ja. Siehst du? Und was macht die heute, Angela Merkel?
1: Die sitzt im Podcast. Doch, die sitzt auch im Podcast. Ach so, ja, okay. Die macht nichts mehr. Die sitzt auch immer wieder im Podcast. Irgendwie habe ich das Gefühl.
0: Die geht wandern.
1: Die saß übrigens auch bei Anne Will im Podcast, ne?
0: Die hat doch letztens, hat sie doch auch irgendwie ein Interview gegeben und da wurde sie doch gefragt, wo sehen sie sich in 5 Jahren oder so, und da hat sie doch, nee, warte mal. Nee, die Interviewerin hat sie direkt auf Bill und Tom Kaulitz angesprochen, weil die wollen sie ja immer wieder im Podcast haben. Die laden sie immer wieder zu Kaulitz-Hilz ein. Und dann hat sie irgendwie gesagt, da bin ich, in 5 Jahren bin ich immer noch nicht bei denen im Podcast oder so. Und da waren die total enttäuscht. Aber das fand ich witzig. Liebe Angela Merkel. Naja, egal. Auf jeden Fall, was ich sagen wollte. Ihr müsst euch das mal reinziehen. Ihr habt 16 Jahre lang dieselbe Show. 16 Jahre lang habt ihr dasselbe Talk-Format und dann beendet man das.
1: Das ist krass.
0: Also das ist ja so ein Loch, was da aufgeht. Also natürlich auch viel Freiheit und so, weil das ist natürlich auch
1: es geht
0: ein
1: eher
0: sehr,
1: ein Loch
0: sehr enges
1: auf.
0: Korsett, was
1: ich glaube,
0: man da so hat.
1: Es geht eher ein Loch auf, ja.
0: Ja, und dann halt es zu schaffen, etwas anderes noch zu machen, was erfolgreich ist, das ist wirklich nicht so leicht. Und das hat sie echt gut geschafft. Und man hört diesen Podcast sehr, sehr gerne, wenn man sich auch weiterbilden möchte, was Politik angeht, dann hört man da sehr gerne rein. Und von daher finde ich, das ist schön, dass sie da ausgezeichnet wird. Herzlichen Glückwunsch, Anne Will.
1: Ja,
0: gönnen wir dir von Herzen.
1: Absolut. Ich finde auch tatsächlich diese Rubrik oder Kategorie Vorbildmoderation finde ich gut. Da macht man auch nicht irgendwie sowas wie beste Moderation, sondern Vorbildmoderation finde ich wirklich, finde ich gut. Wir bleiben im Süden. Wir sind nicht in Stuttgart, sondern wir gehen nach Unterföhring, was eine eigenständige Stadt ist, aber gerne als München bezeichnet wird, weil dort Pro7Sat.1 unter anderem sitzt. Jetzt ja auch RTL mit Sky. Auch nur 4 Häuser weiter, Fun Fact. Also, Pro7Sat.1 plant, Serien zu internationalisieren mit Hilfe von KI-Technik. Was genau ist das? Also, es sollen Serien wie zum Beispiel Der Kommissar Rex, der ja übrigens super erfolgreich im Sat.1-Programm neu gestartet ist mit einer Neuauflage, sollen per KI-Technik soll die Synchronisation in über 30 Sprachen geändert werden. Wir haben das ja schon so in so ein paar Apps in den letzten 2-3 Jahren gesehen, dass das geht, auf professioneller Ebene wahrscheinlich noch viel, viel besser, um diese Sendungen und Serien dann für internationale Sender und Programme interessant zu machen. Also für, vor allem, das Interessante ist, nicht einfach so für Streamingdienste, sondern so für YouTube-Formate beziehungsweise YouTube-Kanäle. Da gibt's so ein paar Little Dot Studios, DubMe zum Beispiel. Das sind so Kanäle, die genau solche Serien veröffentlichen. Man arbeitet da unter anderem aber auch mit Canal Plus in Frankreich zusammen. Und geplant sind über 500 Stunden Programm. Das ist jetzt gar nicht so viel, wenn man es mal runterrechnet. Das ist sowas, also 500 Programmstunden, das ist so in etwa 60 Folgen von Serien. Also ist relativ ausgewählt. Und neben Kommissar Rex ist auch Galileo Explorer in diesem Paket. Galileo Explorer sind so einstündige, monothematische Reisedokus, mal so grob gesagt, das Boris Becker Spezial, das finde ich ganz interessant, ist ja auch schon uralt, aber das Boris Becker Spezial plant man. Serien wie Der Bulle und das Biest, Think Big, aber halt auch Kommissar Rex. Finde ich ganz interessant, weil es ein absolut logischer Schritt ist und ich ehrlich gesagt eher irritiert war, dass man es noch nicht gemacht hat. Also dass man das noch nicht versucht hat. Oder wahrscheinlich war es technisch noch nicht so rund, aber
0: ich glaube, das war bis dato wirklich sehr aufwendig. Sehr aufwendig, glaube ich. Steckt da nicht ganz so doll drin.
1: Das klang aber gerade sehr professionell von dir. So, sehr aufwendig. Ich weiß das, ich kenne das. Sehr aufwendig.
0: Don't talk further.
1: Ich weiß es.
0: Mein Mann ist Motion Designer. Ja? Und der hat letztes Jahr, ich weiß nicht so lange her, hat er das für einen Film gemacht, für einen Messefilm, wo Leute halt Interviews gegeben haben und dann hat er das auch in zig Sprachen sozusagen angepasst. Und das ist nicht mit 2 Klicks getätigt,
1: nein.
0: Also bis dato jedenfalls nicht. Also das ist wirklich aufwendig, dass das wirklich auch alles passt. Ne? Und aber ich meine, das entwickelt sich ja immer weiter und es wird ja immer krasser und von daher vielleicht sind es irgendwann nur noch 2 Klicks.
1: Ja, es ist auf jeden Fall
0: obvious
1: zu machen.
0: Aber deshalb hat das jetzt wahrscheinlich so lange gedauert, warum die das jetzt noch nicht gemacht haben, denke ich mal.
1: Ja, also ich finde das absolut nachvollziehbar und absolut richtig. Warum soll man diesen Schatz nicht heben, wenn man ihn hat? Die Frage ist nur dann, kommen wir so ein bisschen diese rechte Geschichte hinten dran, als Schauspielerin, Schauspieler, wenn du dann plötzlich irgendwo, weiß ich nicht, in Dagestan ausgestrahlt wirst und perfekt Dagestini sprichst und dann, also das muss man wahrscheinlich
0: nachhalten. Also ich meine, wenn es dieselben Inhalte sind, ne, und es dir einfach nur eine größere Reichweite bietet, ist ja vielleicht auch gar nicht so schlecht.
1: Nee, genau, es wird ja jetzt nicht inhaltlich verändert.
0: Also wenn ich jetzt an einem Projekt arbeiten würde, ne, ich habe jetzt irgendwie auch eine kleine Serie gedreht und wurde dafür ganz normal ordentlich entlohnt, habe ein gutes Geld dafür bekommen, dann fände ich das eher noch ein i-Tüpfelchen, wenn man sagen würde, es wird jetzt auch in 30 andere Länder gespielt.
1: Ja.
0: Würde ich sagen, cool.
1: Ich habe das ja mal erlebt, eine Bekannte von mir hat mal in Israel Fernsehen geguckt und plötzlich lief ein Beitrag von mir, gedubbt auf Hebräisch. So lustig.
0: Ehrlich?
1: Das hat sie mir geschickt. Oder habe ich Hebräisch?
0: Und das war von Galileo,
1: ja,
0: oder
1: war,
0: was?
1: Ja, Galileo gibt es ja tatsächlich in vielen Ländern. Also es gibt ja auch in Polen. In Polen ist es sehr standard. Also ich habe oft Post aus Polen bekommen mit Beiträgen von mir. Aber tatsächlich gibt es Galileo als Franchise auf vielen Sendern im europäischen Raum und die kaufen auch die Beiträge quasi vom Original Galileo ein und dubben die dann halt, ne? Also entweder machen sie Untertitel. In Polen war ganz oft nur Untertitel.

0: Kollegen in Unterföhring.
1: Ja.
0: So.
1: So, dann gab es noch eine weitere Meldung, die mich sehr gefreut hat. Und zwar, Kurt Krömer bekommt eine ZDF-Sendung. Das heißt, der Kurt Krömer, der hat wieder Bock auf Fernsehen. Da hatte man die letzten Jahre eigentlich das Gefühl, hat er gar nicht mehr so Lust drauf. Ich meine, der hat das auch irgendwann mal in seinem Podcast Feelings erwähnt, dass er es gerade nicht so richtig fühlt. Und bei ihm hat man wirklich immer das Gefühl, der macht wirklich nur das, worauf er auch Lust
0: Geil,
1: hat.
0: Geil, wenn man in der Lage dazu ist.
1: Freue ich mich. Ja, und deshalb freue ich mich auf diese Sendung, weil ich weiß, das macht er nur, weil er da Bock drauf hat und weil er da was drin sieht und weil er das wahrscheinlich auch mitgestalten kann und so. Und deshalb wird es wahrscheinlich einfach echt lustig. Übrigens auch produziert von der Bild- und Tonfabrik.
0: Die sind so krass.
1: Man weiß jetzt noch, ja. Voll. Man weiß jetzt noch nicht, oder es wurde jetzt noch nicht bekannt gegeben, ab wann das startet. Geplant sind allerdings 4 Folgen für ZDF Neo und auch für die ZDF Mediathek. Das Ganze wird heißen Krömers letzte Stunde. Und das wird wahrscheinlich, was man jetzt so rauslesen konnte, es wird so ein Zwischending von Talken und Spielen. Also er leitet da irgendwie so durch die Sendung. Es wird ein bisschen getalkt und es wird aber wohl auch Spiele geben. Also keine Ahnung, ich kann mir noch nicht so richtig viel drunter vorstellen, wie das dann mit so einem Kurt Krömer da aussehen wird, aber es wird bestimmt lustig. Was ein bisschen überraschend kam, ist, dass er zum ZDF wechselt, also ich weiß nicht, ob man das jetzt sagen kann, dass er wechselt, aber seine letzten Sendungen, die hatte er ja immer beim RBB.
0: Ja,
1: also beim ZDF war er vorher noch, genau. Ja. Da war ja, danke, das ist nochmal übersetzt für uns alle. Genau, er geht jetzt halt zum ZDF und find's schön, weil sein Podcast Feelings wurde ja auch eingestellt. Das lief ja dann auch nicht weiter. Und deswegen finde ich es schön, dass man von ihm jetzt nochmal was Neues sieht. Und ich finde auch, das ZDF, das holt sich zurzeit, das macht's ja schon immer, aber das ZDF, das hat einfach ein gutes Feingefühl für Charaktere. Ich meine, wir dürfen nicht vergessen, wir werden ja auch noch ein Wetten, dass erleben Ende dieses Jahres mit Bill und Tom Kaulitz, was ja auch wirklich ein mutiger Schritt ist.
0: Absolut.
1: Und jetzt holen sie sich auch noch Kurt Krömer. Das finde ich einfach alles sehr, sehr klug.
0: Und Back for More, die Serie.
1: Und Back for More. Ach, das ist auch ZDF, ja.
0: Ja, absolut.
1: Ja, schön.
0: Absolut. Ich finde, also die Frage ist natürlich an das ZDF, an Herrn Himmler gerichtet, warum sind wir noch nicht da? Obviously, we would fit in, definitiv.
1: Ja, ZDF Neo, wir können uns auch Neo-Runde nennen.
0: Richtig, weil Neo muss irgendwie nur Neo drumstehen. Neo-Runde.
1: Neo muss irgendwie drin sein.
0: Runde Neo.
1: Runde Neo.
0: Aber grundsätzlich, ich finde das gut, weil ich fand, also wenn man mal die Geschichte von Kurt Krömer im RBB sieht, dann war das am Anfang eine okaye Talkshow. Aber die letzten 2-3 Staffeln, wo er wirklich so richtig er selber sein konnte und machen konnte, wie er das wollte, waren einfach fantastisch. Das war kongenial.
1: Meinst du Shea Krömer?
0: Genau.
1: Shea Krömer?
0: Das war einfach fantastisch. Fantastisch, das muss man sagen. Dass Feelings nicht weitergegangen ist, lag ja gar nicht an ihm, sondern lag daran, dass das Produktionsstudio dahinter geschlossen worden ist. Das war ja Wondery von Amazon. Mhm. Die haben ja von heute auf morgen tatsächlich einfach zugemacht und da auch alle Produktionen beendet. Ich freue mich sehr darauf. Ich bin ja sowieso ein großer ZDF-Fan. Also ich liebe ja das ZDF, das muss ich ja ganz ehrlich sagen.
1: Ich auch.
0: Ich finde auch, das ZDF macht die besten Nachrichten in Deutschland. Das ZDF macht gute
1: ZDF
0: Serien.
1: ZDF hat volle Kanne.
0: Das ZDF hat volle Kanne. Again. Herr Himmler, listen to us. Where are we?
1: Hallo, ich rede seit Jahren davon, dass ich Bock habe, volle Kanne zu moderieren. Ja. Wieso hat mich noch keiner angerufen?
0: Ich verstehe
1: es nicht. Ich streife bald an die 40. Ich finde, ich passe dann da schon auch gut hin.
0: Du wärst so viel, der Florian, der ist ja nett, aber der Florian wirkt manchmal müde. Und
1: na, man muss sich ja auch abwechseln.
0: Ja, genau. Gebt dem Florian
1: dann
0: mal frei.
1: Doch ab. Ist da nicht auch noch die Nadine Krüger? Ich meine, man müsste sich ja nur an einen neuen Vornamen.
0: Ist da nicht auch noch die andere? Verdammt, wie heißt sie?
1: Ballschuh?
0: Ja, Andrea Ballschuh, genau.
1: Ich weiß nicht, die war mal weg, kam dann mal kurz wieder. Ich gucke ja volle Kanne gerade nicht mehr. Es ist nicht mehr so richtig meine Zeit. Es passt, fittet nicht mehr in meinen Alltag so richtig rein. Deshalb, ich würde es lieber moderieren, weil dann wäre ich wieder ein bisschen mehr drin im Thema. Die war mal weg, die kam mal wieder. Ich weiß jetzt nicht, wie da gerade der Stand der Ding ist. Ich mochte die ja sehr gerne.
0: Ja, die hat ja auch im MDR-Fernsehen Quickie das Quiz moderiert, Andrea Ballschuh.
1: Liebe, ich mag die.
0: Ich finde die auch gut.
1: Ich mag die einfach. Macht die nicht auch irgendwas? Macht die nicht so ein Bibelzeug?
0: Ja,
1: es
0: war genau. Auf Paradiso. Gibt es Paradiso noch in Berlin? Das musst du jetzt als Berliner. Radio Paradiso.
1: Oh, das weiß ich nicht.
0: Da gab es immer also Radio Paradiso lebt hauptsächlich von so romantischen 80s-Tracks. Also alles, was mal früher auf Kuschelrock-CDs gebrannt wurde, läuft bei Radio Paradiso. Super
1: Bon
0: Sender.
1: Bon Jovi und so.
0: Genau. 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

0: in a bed of roses, sowas. Und dazwischen kam immer mit Andrea Balschow die Gedanken zum Auftanken. Und das war immer so, so biblisch inspiriert, aber es war gut. Andrea Balschow, Gedanken zum Auftanken. So. Genug, also wer uns hört und beim ZDF arbeitet, legt diese Folge bitte Herrn Himmler rein, ganz unauffällig.
1: Ja.
0: Wir würden uns
1: ganz
0: sehr freuen.
1: Ganz unauffällig, auf einer Diskette.
0: Auf einer Diskette.
1: Mal reinschieben.
0: Genau. Julia Krüger macht gerne volle Kanne und ich mache gerne meine Gastmoderation mit Kiwi, weil das wäre ja Lifetime
1: Goal. Beim Fernsehgarten
0: Lifetime
1: oder was?
0: Lifetime Goal. Das, also wirklich Kiwi. Naja, okay.
1: Kiwi habe ich mal kennengelernt.
0: Ich auch.
1: Die ist cool.
0: Kiwi ist toll.
1: Die ist genau so in echt, also hinter den Kulissen, wie sie vorm Bildschirm
0: ist. Genau so ungekämmt.
1: Wie auch immer.
0: Exakt. Ich liebe die.
1: Und genauso wild und chaotic. Ja. Aber lieb
0: ist
1: ich.
0: Eine,
1: sie
0: ist,
1: fand die ganz
0: ich
1: toll.
0: Ich hoffe tatsächlich, ehrlich gesagt, dass das Institut für Moderation der Hochschule Stuttgart in der Kategorie Vorbildmoderation demnächst Andrea Kiewel einen Preis geben wird.
1: Ja,
0: sie hätte
1: das
0: es verdient,
1: toll.
0: Weil sie ist
1: sie
0: mit Abstand
1: verdient.
0: Eine der besten Live-Moderatorinnen in diesem Land.
1: Mhm.
0: So, jetzt kommen wir gegen Ende noch zu einer Meldung, die ganz interessant ist. Wir haben angefangen so ein bisschen mit den USA, wir enden ein bisschen mit den USA. Es gibt eine Klage von mehreren US-Bundesstaaten gegen den Deal von Paramount Skydance. Und zwar geht es um den Verkauf von Warner Brothers Discovery, der zwar seitens von Warner Brothers Discovery beschlossen ist, aber natürlich durch die Behörden noch nicht beschlossen ist, weil das ganz viel kartellrechtliche Gründe hat, weil man tatsächlich einen gigantischen, vor allem im Filmbereich, Studioproduzenten schaffen würde, der kaum noch Konkurrenz hätte. Und genau darum klagt man. Unter anderem ist das der Bundesstaat Kalifornien in Form des Generalstaatsanwaltes Rob Bonta und der Staat New York. Die klagen dagegen. Und sie wissen sehr wahrscheinlich, dass diese Klage keine Chance hat. Nicht, weil der Vorwurf, dass kartellamtsrechtliche Bedenken da sind, nicht relevant wäre, sondern weil man halt weiß, dass auf der US-Bundesebene, die am Ende entscheidet, natürlich das maximales Wohlwollen der Trump-Administration dies dem gegenüber gibt. Aber was man will ist, also das sagt man natürlich nicht, aber man versucht diesen Kauf zu verzögern, denn in diesem Verkaufsdeal gibt es eine Vereinbarung zwischen den Aktionären von Warner Brothers Discovery und Skydance Paramount. Und zwar muss der Deal bis Oktober vollzogen sein. Das ist gekoppelt an die Zustimmung der Aktionäre. Wenn das nicht passiert, muss Skydance, / Paramount Skydance, eine enorme Strafsumme zahlen, weil sie dann sich quasi, weil sie ihr Versprechen brechen, bis Oktober diesen Kauf zu vollziehen. Wenn das aufgrund von juristischen Gründen nicht möglich ist, kommt es zu Entschädigungszahlungen und man rechnet damit, halte ich fest, Julia, das kommt, also jeder Aktionär, jede Aktionärin kriegt dann eine gewisse Summe und das beläuft sich am Tag auf 6,9 Millionen Dollar.
1: Am Tag? Am Tag?
0: Am Tag. Ja, es gibt halt so viele Aktionäre. Ich weiß nicht, wie viele Aktionäre es gibt, aber wenn du hast irgendwie ein paar tausend Aktionäre und jeder kriegt dann 1.500 Dollar oder so und dann kommst du mal schnell auf diese Werte. Also es ist wirklich krass. Und das ist natürlich auch so ein bisschen das Ziel dieses Verfahrens, den halt auch so ein bisschen das Ding madig zu machen. Aber eigentlich natürlich auch das Ding zu stoppen, weil das auch aus der Kreativbranche wahnsinnig viel Kritik bekommt, dieser Deal. Aus der Politik auch. Es gibt berechtigte Gründe, dass man hat Angst um Meinungsfreiheit bei CNN vor allem. Es geht hauptsächlich darum um CNN. Donald Trump hat erst in der letzten Woche wieder seinen Hass gegenüber CNN ausgedrückt. Und zwar gab es ein Interview mit der Politiksendung Meet the Press, in der er eigentlich relativ okay normale Fragen gestellt bekommen hat. Und da ist er ausgerastet, hat natürlich der Sendung gesagt, alles Fake News, alles schlimm, ihr betrügt alle. Und dann hat er noch gesagt, genauso wie ABC, wie CBS und wie das schlimme CNN. Wenn man sich überlegt, dass bald einer seiner besten Kumpels CNN besitzt und wenn man sieht, was bei CBS gerade passiert, auch in der letzten Woche wieder sind viele hochkarätige ReporterInnen gefeuert worden oder sind freiwillig gegangen, weil die Führung von CBS tatsächlich einfach politisch total voreingenommen ist inzwischen. Das lässt nichts Gutes für CNN hoffen. Und auch da nährt sich ein wenig die Klage raus aus diesen Ängsten. Wird wahrscheinlich am Ende nichts bei werden, aber wahrscheinlich kommen ein paar böse, fiese Strafzahlungen um die Ecke.
1: Mm.
0: Ja.
1: Oh Mann. Oh Mann, oh Mann, oh Mann. Nie gute News so richtig aus den USA.
0: Nee.
1: Ist wie am Brodeln.
0: Ist irgendwie so.
1: Nur ja.
0: Es ist ja. Na, doch, Sohan Mandani hat den Pride-Monat mit einem Voguing-Ball im Rathaus eröffnet. Das war schön. Das war wirklich schön.
1: Der hält so ein bisschen, der hält die Flagge so ein bisschen hoch, ja, ne, der Typ. Der macht's ein bisschen sympathischer, das Land.
0: Ja, wirklich, der kriegt's noch hin. Alle anderen so, ja. Aber er hält's hoch. Ja. Ich hatte uns doch die Streaming-Charts ausgedruckt, aber Julia, wenn ich da drauf gucke, die sind ja so langweilig. Es ist ja unfassbar, dass im letzten Monat irgendwie zwei Drittel
1: Prime. Ich sehe hier
0: Prime,
1: oben nur Off-Campus.
0: Prime.
1: Off-Campus.
0: LOL und Prime. Off-Campus, LOL. Ich gucke ja LOL gar nicht mehr.
1: Bisschen Fußball.
0: So langweilig.
1: München gegen, was war denn das? Stuttgart oder so? Champions League-Finale?
0: Es ist krass. Also die,
1: nee, ist Halbfinale.
0: Also im Prinzip Deutschen im letzten Monat die Serie Off-Campus gestreamt, LOL, Fußball geguckt und Prominent getrennt.
1: Ja.
0: Und das war's.
1: Wo sind die Krimis, frag ich mich.
0: Es ist vorbei. Wo ist der Tatort? Gibt es keine frischen Tatorte gerade, ne? Also keine Ahnung, aber es ist irgendwie irre. Aber Prominent getrennt ist auch wirklich anstrengend dieses Jahr. Aber es ist ein anderes Thema, es interessiert dich nicht, ich weiß, aber...
1: Nee, das könnt ihr dann bei TRL, könnt ihr euch das dann anschauen.
0: Richtig.
1: Das ist dann euer Thema sonntags um wie viel? Ihr habt einen neuen Sendeplatz, 21 Uhr.
0: Eine Stunde früher. Am Sonntag ist Eva Benedetto zu Gast.
1: Oh, cool.
0: Das wird gut. Und
1: hattet ihr den nicht schon?
0: Nein.
1: Ach nee.
0: Nein. Eva Benedetto
1: andere,
0: und
1: ne? Sorry.
0: Godfrey, der zweitplatzierte von GNTM, der jetzt ins Dschungelcamp will.
1: Aha. Och, guck an. Guck mal, also für alle Reality-Fans müsst ihr mal reinschalten. Sonntag, 21 Uhr,
0: Talk Now.
1: Genau. So, ja, das waren die News aus dieser Woche.
0: Schön war's.
1: Ich fand, war doch schön. War doch mal wieder gut. Hat sich doch mal wieder gut angefühlt, Maurice, wir zwei zusammen nach zwei Wochen.
0: Fand ich auch gut. Also für unsere Hörerinnen und Hörer war es ja nur eine Woche. Wir haben ja so gut getimt, dass du ja quasi nach der letzten Sendung weg bist und hier ganz knapp vor dieser angekommen.
1: Wir waren quasi live.
0: Ja, richtig.
1: Wir sind quasi live gerade. Gefühlt live.
0: Es fühlt sich auf jeden Fall sehr live an. Ja, immer, wenn euch das gefallen hat, lasst einen Kommentar da, aber voll wichtig, viel wichtiger vielleicht sogar, ist eine positive Bewertung und ein Abo, denn das hilft uns wirklich am meisten, um diesen Podcast für euch kostenfrei weiter aufrechtzuerhalten.
1: Genau. Und ansonsten wünschen wir euch jetzt viel Spaß mit der WM, falls ihr guckt, falls ihr im Feeling seid.
0: Ja. Ich soll dir noch liebe Grüße von Dina von den Trashologinnen bestellen, wo wir es jetzt auch.
1: Oh, danke.
0: So.
1: Dankeschön.
0: Haben wir jetzt alles hier on air
1: haben
0: geklärt.
1: Wir jetzt alle Grüße, hast du alle Grüße ausgerichtet?
0: Ja, willst du deine Mutter noch grüßen?
1: Liebe Grüße, Mutti. Habt's lieb.
0: So, dann bis nächste Woche. Tschüss.
1: Gut. Jo, bis nächste Woche. Tschüss.

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Trump spielt das Brettspiel Risiko, nur in der echten Welt. In Berlin geht das Licht aus und man streitet sich noch, ob es die Russen mit Unterstützung der AfD waren oder Linksextremisten. Und der Rest versinkt im Schneesturm. Um hier wenigstens einen Gegenschwerpunkt zu setzen, haben wir in den Filmtipps eine warme Farbe für euch. Blau. Neben diesem gefeierten Klassiker des lesbischen Kinos stellen wir nach unseren News zudem die Serie Schattenseite und den Film The Lady in the Van vor. Bleibt also dran.

Ein Pariser Gericht hat am 5. Januar 10 Personen wegen Cybermobbings und transfeindlicher Hetze gegen Frankreichs First Lady Brigitte Macron verurteilt. Die Angeklagten, 8 Männer und 2 Frauen im Alter zwischen 41 und 65 Jahren, wurden schuldig gesprochen, über soziale Medien falsche Behauptungen über die Geschlechtsidentität und das Privatleben Macrons verbreitet zu haben. Im Zentrum des Prozesses standen wiederholt gepostete Gerüchte, wonach Brigitte Macron angeblich als Mann geboren worden sei, sowie diffamierende Kommentare über ihre Ehe mit Präsident Emmanuel Macron, darunter unwahre Vergleiche mit Pädophilie. Die Verbreitung dieser Inhalte bewertete das Gericht als herabwürdigend, beleidigend und böswillig. Die verhängten Strafen reichen von 4 bis 8-monatigen Bewährungsstrafen über obligatorische Anti-Cybermobbing-Kurse bis hin zu einer 6-monatigen Haftstrafe für einen Abwesenden. Zusätzlich müssen die Verurteilten gemeinsam 10.000 Euro Schadensersatz an Brigitte Macron zahlen. Einige erhielten zudem vorübergehende Sperren auf den genutzten Plattformen. Das Urteil ist ein wichtiges Signal, denn Brigitte Macron ist nicht alleinig betroffen von transfeindlicher Internethetze. Das Phänomen der sogenannten Transvestigation traf auch schon VIPs wie Michelle Obama, Serena Williams, Lady Gaga, Taylor Swift oder die Gattin von Olaf Scholz. Transvestigation ist eine misogyne, trans- und homofeindliche Verschwörungserzählung, wonach hochgestellte Persönlichkeiten eine Transition durchlaufen haben müssen, um Teil einer Weltelite sein zu dürfen, gesteuert von Geheimorganisationen. Trotz des hohen Maßes an Absurdität ist das Phänomen ernst zu nehmen, denn rechtsextreme AkteurInnen nutzen diese Fake News nur zu gern, um politische Gegner zu schwächen, auch wenn sie selbst nicht glauben, dass diese trans sind. Haben diese Idioten denn gar nichts kapiert? Trans. Jeder weiß doch, dass die geheime Weltelite aus Echsenmenschen besteht. Wenn überhaupt, ist Frau Macron nicht trans, sondern Kaltblüterin. Wobei, da fällt mir ein, googelt mal Transsexualität bei Echsen. Ich war erstaunt. Es klingt, als könnte es niemals wahr sein, und doch ist Rosa von Braunheim kurz vor Weihnachten 2025 im Alter von 83 Jahren verstorben. Nur 3 Tage zuvor hatte er noch seinen langjährigen Lebensgefährten Oliver geheiratet. Rosa gilt vielen als Pionier queerer Filmgeschichte und als Wegbereiter der modernen politischen Schwulen- und Lesbenbewegung, die sicher durch seinen Film Nicht der Homosexuelle ist pervers, sondern die Situation, in der er lebt, erst so richtig an Schwung aufgenommen hatte. Von Braunheim war einer der produktivsten Macher queerer Kunst. Sein Werk besteht aus über 150 Filmen wie Die Bettwurst oder Rex Gildo, Der letzte Tanz. Hinzu kommen Theaterstücke sowie unzählige Gedichte, einige Romane, Bilder und Zeichnungen. Er engagierte sich zudem stark in der Bekämpfung des aufkommenden HIV-Virus und der damit einhergehenden AIDS-Pandemie. Rosa von Braunheim war in seinem teils rigorosen Vorgehen aber auch stark umstritten. Schlagzeilen machte er Anfang der 90er, als er Promis wie Dirk Bach, Alfred Biolek, Harpe Kerkeling und Maren Kreumann im deutschen Fernsehen fremd outete. Zu dieser Zeit verbunden mit einem hohen Risiko für die Karrieren der Betroffenen. Rosas damaliges Vorgehen spaltet noch heute die queeren Gemüter. Ebenso nahm er auch immer die Community in die Verantwortung. Wir können nur selbst an der Situation etwas ändern, wenn wir uns zeigen und für Verbesserungen kämpfen. Bundespräsident Frank-Walter Steinmeier würdigte in seiner Kondolenz das gesellschaftliche Wirken Rosas. Ohne sein Werk wäre die homosexuelle Emanzipationsgeschichte in Deutschland anders verlaufen, sagte er. Bleibt zu konstatieren, mit Rosa verabschiedet sich ein ganz großer von der queeren Bühne. Nur 3 Tage Ehe. Das ist schon hart. Und doch passt es ins Bild, denn auch seine Filme mögen einigen ungewöhnlich oder gewöhnungsbedürftig erscheinen. Aber ich finde es erfrischend, wie er ab und an unkonventionelle Techniken einfließen ließ. In Ich bin meine eigene Frau, über die Ikone Charlotte von Mahlsdorf, lässt er die Schauspieler mit dem Original, der echten Charlotte von Mahlsdorf, interagieren. Da ist es schon besonders rührend, wenn die junge, geschauspielerte Charlotte nach einer Kriegsszene in die Arme der alten, echten flüchtet. Bei der letzten UN-Generalversammlung zeigte sich mal wieder, dass das Abstimmungsverhalten einiger Länder sich stark von großen Playern beeinflussen lässt. Was war passiert? Ein wichtiger Part zur LGBT-Sichtbarkeit in der Novellierung der UN-Behindertenrechtskonvention ist nach vermutlicher Intervention durch die Trump-regierte USA dem Rotstrich zum Opfer gefallen. Nachdem in der ersten Abstimmung noch eine kleine Mehrheit für den Passus der LGBT-Sichtbarkeit gestimmt hatte, wendete sich das Mehrheitsverhältnis über die folgenden Abstimmungsschritte.
Bezeichnend ist dabei die unheilige Allianz zwischen sonst untypischen Verbündeten, wie islamischen Staaten, China, Russland und nun, auch wenig verwunderlich, den USA unter Trump. Während die USA unter Joe Biden noch fester Garant für LGBT-Rechte waren, bleibt ein kleiner Lichtblick. Fast ganz Europa stand fest zusammen für den LGBT-Passus. Gemeinsam mit verlässlich Verbündeten wie Kanada, Australien, der Ukraine und Brasilien. Dass Staaten mit Anti-LGBT-Agenda offenbar andere Staaten für die Erreichung ihrer Ziele unter Druck setzen, kann nicht darüber hinwegtäuschen, dass spezifische Bedarfe für LGBT mit Behinderung im Sinne eines intersektionalen Ansatzes existieren. Die Umsetzung entsprechender Schutzmaßnahmen in den einzelnen Staaten dürfte aber durch die Streichung des Passus und der damit erfolgten Unsichtbarmachung von LGBT unmöglich gemacht oder zumindest erschwert sein. Ganz im Sinne der Trumpschen Agenda. Genau an dieser Stelle in der letzten Sendung habe ich gesagt, welche Macht in den Händen von Personen wie Trump liegt, ist absurd. Und da ist er wieder. Aber Trump ist ja gerade sowieso überall in den Nachrichten. Und ich meinte das eingangs ernst, dass er vielleicht unseren Globus mit dem Spielbrett von Risiko verwechselt hat. Habt ihr euch das mal angesehen? Venezuela, Grönland? Gebt ihm noch ein paar Wochen und er spricht über Kamtschatka. Wobei, das gehört ja Putin. Aber was hat das jetzt mit körperlich eingeschränkten Transmenschen zu tun? Keine Ahnung. Sagt ihr es mir. Die Kommentarspalte ist offen. Im demokratisch regierten Minneapolis hat am 7. Januar ein Beamter der US-Einwanderungsbehörde ICE eine US-Bürgerin erschossen. Renee Nicole Good hinterlässt eine Ehefrau und 3 Kinder. Inwieweit die LGBT-Zugehörigkeit von Good mit der Tötung im Zusammenhang steht, ist unklar. In einem Video, das die BBC veröffentlichte, sei zu sehen, wie ICE-Beamte auf den stehenden SUV von René Good zugehen, diese dann den Wagen umlenkt und anfährt. Ein an der Front des Wagens stehender weiterer Beamter zieht seine Waffe und schießt mehrfach in die Seitenscheibe der Fahrertür. Good habe daraufhin Kopfverletzungen erlitten und sei ihnen erlegen. Sie sei US-Staatsbürgerin gewesen und polizeilich niemals in Erscheinung getreten. Die Heimatschutzministerin Kristi Noem verteidigte das Vorgehen des Beamten und brachte Selbstschutz an. Die Frau habe ihren Wagen als Waffe missbraucht und den Beamten angegriffen. Trump ließ verlauten, dass die Frau selbst schuld an ihrem Tod sei. Gleichzeitig brachte er zunehmende linksradikale Gewalt an. Der demokratische Gouverneur Tim Walz rief zu friedlichen Protesten auf. Gleichzeitig kritisierte er den US-Präsidenten für eine Regierungsführung, die Angst, Schlagzeilen und Konflikte erzeugen soll. Bereits am Abend und am Tag danach gab es große Proteste in der Stadt gegen das Vorgehen der US-Behörde. Seit ihrer Einrichtung unter Trump gibt es zahlreiche Fälle, in denen ICE einfach Menschen auf der Straße festnimmt, weil sie nicht amerikanisch aussehen. Immer wieder gibt es Meldungen von aggressivem Handeln der Behörde. Ihr Vorgehen ist Ausdruck der neuen Abschiebepolitik unter Trump und stößt auf weite Kritik und Protest. Da bekommt Cold as Ice eine ganz neue Bedeutung. Mittlerweile hat auch der Bürgermeister von Minneapolis, Jacob Fry, der Trumpschen Darstellung widersprochen. Zudem haben sich Videos von der Tat im Netz verbreitet, auf denen eindeutig zu sehen ist, dass Good am Beamten vorbeilenkt. Damit ist das Notwehrargument nämlich vom Tisch. Und schaut es euch an. Ich habe erst nur eine News-Zusammenfassung gelesen und dachte, wer drückt aufs Gaspedal, wenn amerikanische, bewaffnete Männer drumherum stehen? Aber

0: die Videos von dem Vorfall geben den gesamten Kontext. Noch absurder ist das Framing. Die ganze Trump-Administration spricht von häuslichem Linksterrorismus. Sagt man, hat ja Schneekugeln auf den Augen, wo man nicht mal bei einer in Brand gesteckten Berliner Kabelbrücke sicher ist, ob wirklich Linksterroristen dahinter stehen, wird deutlich, hier bauen sich Trumpy Langstrumpf und sein Kabinett ihre eigene kleine Fantasiewelt und führen damit Krieg gegen ihre eigene Bevölkerung. Nachdem im letzten Jahr bekannt wurde, dass dem queeren Zentrum Bar jeder Sicht die Insolvenz droht, kann nun aufgeatmet werden. Die zuständige Familienministerin Katharina Binz übergab noch kurz vor Weihnachten einen Fördermittelbescheid über 69.500 Euro an den Trägerverein Queernet e.V. Mit diesen Fördermitteln kann nun unter anderem auch der queere Treffpunkt und Schutzraum Bar jeder Sicht in Mainz erhalten werden. Sie würdigte anlässlich der Fördermittelübergabe die Wichtigkeit eines solchen Schutzraumes, vor allem vor dem Hintergrund steigender Zahlen queerfeindlicher Hasskriminalität. Die Bar jeder Sicht sei ein solcher, der weit über Mainz hinauswirke. Diana Gläser als Vertreterin des Trägervereins dankte für die Fördermittel und betonte, dass nun erstmals eine gewisse Sicherheit für die aktiven Bestände, dass es mit der wichtigen Arbeit für queere Menschen und deren Bedarfe weitergehen kann. Allerdings merkte sie auch an, dass trotz aller Freude über die Abwendung der Insolvenz nur eine institutionelle Förderung Sicherheit und Beständigkeit in der Arbeit gewährleisten kann. Nur so könne ein dauerhaftes Angebot fortbestehen. Die Bar jeder Sicht existiert seit nunmehr 20 Jahren und ist neben dem Schmitz in Trier eines von zwei queeren Zentren in Rheinland-Pfalz. Weitere sind derzeit angedacht, so in Koblenz und in Kaiserslautern. Das macht Mut zur Hoffnung. Wer übrigens nicht weiß, was eine institutionelle Förderung ist. Meist müssen ehrenamtliche Projekte ihre Fördergelder jedes Jahr neu beantragen und es ist jedes Mal ein Bangen, ob sie wieder bewilligt werden. Man rechnet eigentlich jedes Jahr erneut mit dem Aus. Institutionell hingegen würde bedeuten, dass die Förderung grundsätzlich und über mehrere Jahre hinweg sichergestellt wird. Wir stellen euch jetzt unsere Sendung über mehrere Kurznews hinweg sicher, bevor wir uns dann zu den Reviews wiedersehen.
1: Der österreichische Verfassungsgerichtshof hat eine Geschlechterdiskriminierung im Personenstandsrecht beendet. In seinem Beschluss vom 18. Dezember 2025 stellt das Höchstgericht klar, dass transidente und nicht-binäre Menschen nicht gezwungen werden dürfen, sich einem binären Geschlecht zuzuordnen. Konkret erklärte der VfGH, dass eine starre Einteilung in männlich oder weiblich mit dem Recht auf Achtung des Privatlebens gemäß Artikel 8 der EMRK unvereinbar ist. 4 Monate vor dem Eurovision Song Contest im Mai in Wien stehen die Teilnehmerinnen des deutschen Vorentscheids fest. Das musikalisch breit aufgestellte Feld reicht von Pop und Indie bis Italo-Disco und umfasst auch queere KünstlerInnen. So steht der nicht-binäre Act Wavy Boy mit dem Song Black Glitter für künstlerische Freiheit jenseits von Genregrenzen. Malu Lovis, Gewinnerin von The Voice of Germany, thematisiert in ihrem Lied When I'm With You eine Liebesgeschichte zwischen zwei Frauen. Nach massiver Kritik will die Stadt Aachen die Förderung für queeres Leben nun doch fortsetzen. Geplant sind langfristige Leistungsvereinbarungen sowie die Benennung eines Queer-Beauftragten. Zuvor war bekannt geworden, dass die 125.000 Euro Fördermittel für queere Projekte im Haushaltsentwurf 2026 gestrichen worden waren. Trotz der Zusage bleibt die Lage angespannt.

0: The Lady in the Van ist ein britischer Film aus dem Jahr 2015, der auf einer wahren Geschichte des Schriftstellers Alan Bennett basiert. Erzählt wird die ungewöhnliche Beziehung zwischen ihm und der obdachlosen alten Dame Miss Shepherd, die jahrelang in einem alten Lieferwagen in seiner Londoner Straße lebt. Die Handlung beginnt damit, dass Alan Bennett Miss Shepherd erlaubt, ihren Van vor seinem Haus zu parken. Zunächst nur vorübergehend. Doch aus ein paar Tagen werden mehrere Jahre. Miss Shepherd ist eine schwierige Persönlichkeit. Sie ist misstrauisch, laut, unhöflich und lehnt Hilfe oft ab. Dennoch lässt Bennett sie bleiben und kümmert sich zunehmend um sie, obwohl er innerlich mit moralischen Zweifeln und Schuldgefühlen kämpft. Im Laufe des Films erfährt der Zuschauer mehr über Miss Shepherds Vergangenheit, die von Schuld, Angst und Einsamkeit geprägt ist. Der Film lebt besonders von der starken schauspielerischen Leistung von Maggie Smith, der Grande Dame des britischen Kinos. Sie spielt in einer ihrer letzten Rollen Miss Shepherd mit viel Humor und Hingabe, aber auch mit großer Tiefe. Ihre Figur wirkt zunächst wirklich abschreckend. Sie ist unfreundlich und teilt ungefragt ihre abschätzige Meinung mit, selbst gegenüber Hilfsangeboten. Doch nach und nach entwickelt man Verständnis und Mitgefühl für sie. Auch Alex Jennings überzeugt als Alan Bennett. Seine ruhige, beobachtende Art bildet einen starken Kontrast zu Miss Shepherds chaotischem Verhalten. Interessant ist zudem die Darstellung von Bennetts innerem Konflikt, der kreativ und teilweise ironisch umgesetzt wird. Immer ein Schmunzler, wenn sich sein schreibendes Ich mit seinem realen Ich über Miss Shepherd unterhält. Sein Schwulsein kommt im Film nur subtil zur Sprache. Er empfängt des Nächtens regelmäßig Herrenbesuche, natürlich beobachtet von Miss Shepherd, und sie spricht ihn auch darauf an und meint, er solle vorsichtig sein. Sie habe erkannt, dass es sich bei den Herren um Kommunisten handele. Soweit zum Humor. Thematisch setzt sich der Film mit Obdachlosigkeit, sozialer Verantwortung und menschlicher Nähe auseinander. Dabei vermeidet er übertriebene Dramatik und setzt stattdessen auf den bereits angeklungenen leisen britischen Humor. Gerade diese Mischung aus Ernst und Witz macht den Film besonders wirkungsvoll. Er regt zum Nachdenken an, ohne belehrend zu sein. The Lady in the Van ist ein sehr eindrucksvoller Film. Er zeigt, dass jeder Mensch eine Geschichte hat, die es wert ist, gehört zu werden. Dieser Film bleibt lange im Gedächtnis und vielleicht auch in eurem DVD-Regal oder der Bibliothek der Videoplattform eurer Wahl.
1: Sie sind nicht Johannes, oder doch?
2: Welcher Johannes?
1: Der Apostel, der Jesus liebte.
2: Nein, mein Name ist Bennett.
3: Eine kluge, gebildete Frau. Und die führt so ein Dasein.
1: Ich habe inkognito studiert, à Paris.
2: Aber was haben Sie studiert?
1: Musik. Das Pianoforte womöglich.
4: Letztes Jahr war sie in der Gloucester Avenue. Jetzt sind wir dran.
5: Haben Sie vor, länger hier zu sein?
1: Mr. Bennett, die ideale Lösung für einen Parkplatz außerhalb der Straße.
6: Wir sprachen gerade davon, wie dankbar sie Ihnen sein wird.
1: Ja. Ich soll den Van in Ihre Auffahrt aufstellen?
2: Nur so lange, bis Sie wieder klar sehen.
1: Fröhliche
7: Weihnachten.
1: Mach die Tür zu, ich bin eine beschäftigte Frau. Ich habe einen Preis für das Malen erhalten.
2: Aber sie ist ganz klumpig, Sie müssen umrühren.
1: Ich weiß, ich habe umgerührt, nur mir ist Madeira-Kuchen reingefallen.
6: Jackson Pollock selbst hätte es nicht besser machen können.
1: Hatten Sie Lust, mich die Straße hinaufzurollen?
2: Offen gesagt, gar nicht.
7: Vorsicht!
8: Sie sehen heute besonders hübsch aus, meine Süße.
1: Nenn mich nicht, meine Süße. Ich bin eine todkranke Frau.
8: Irgendwann müssen wir alle gehen, meine Liebe. Müffelt, als wäre sie schon tot.
0: Erinnert ihr euch an unsere letzte Oktoberausgabe und das Review der Serie Euphorie? Zur kurzen Auffrischung. Jugendserie mit einer lesbischen Hauptfigur, die Probleme mit Drogen und Psyche hat. Ein Mitschüler, der in der ersten Folge mehrere Stockwerke fällt und als tragischer Todesfall stirbt, und jede Menge Shit, der in der Klasse abgeht. Das scheint als Aufmachung gerade in Mode zu sein, denn die Serie Schattenseite kommt mit exakt demselben Setting daher. Der Fokus liegt hier aber nicht vordergründig auf psychischen Problemen, sondern allgemein auf Geheimnissen der SchülerInnen und auf Umgang mit digitalen Medien. Denn alsbald wird über die Schul-App der Link auf eine sogenannte Schattenseite geteilt, die eben jene Geheimnisse leakt oder die SchülerInnen erpresst, Geheimnisse anderer herauszurücken. Nude-Videos, Fremdgehen, Verstrickungen in tragische Unfälle und so weiter. Zuerst trifft es die größten Macker und Mobber der Klasse, was aus Sicht der Außenseiter und auch für die Zuschauer trotz aller Fragwürdigkeit immerhin wie ausgleichende Gerechtigkeit wirkt. Aber bald wird deutlich, dass jeder Opfer werden kann. Ja, und was ist nun mit dem Toten? Linus Grau schien sich selbst umgebracht zu haben. Auch er wurde gemobbt, oft hing er nur mit seinem besten Freund Corvin ab, der nun mit dem Verlust klarkommen muss. Immerhin freundet er sich nun mit der neuen Mitschülerin Nola an, die aus Berlin aufs Dorf gezogen ist. Doch auch sie gerät ins Visier der Schattenseite.

0: verdammt, was hat sie zu verbergen? Wer steckt hinter der Schattenseite? Und was ist das Ziel? All die Fragen machen gleich zu Beginn einen guten Spannungsbogen auf, der bis in die letzte Folge gezogen wird. Rein vom Gefühl her würde ich sagen, Schattenseite ist ein Stück weit besser geschrieben als Euphorie. Auch hier gibt es Momente, in denen Sprache oder Verhalten der Jugendlichen eher gescriptet und nicht so organisch wirken, aber das ist bei öffentlich-rechtlichen Produktionen nichts Neues und hält sich zum Glück sehr in Grenzen. Die Charaktere sind hingegen recht authentisch ausgestaltet und werden schauspielerisch gut bis sogar sehr gut umgesetzt. Gerade, dass man selbst bei den richtig harten oder coolen Typen den ein oder anderen Blick hinter die Fassade zu sehen bekommt, hat mich beeindruckt. Etwas auffällig ist, wie auch schon in der Serie Druck, dass die Jugendlichen zum Beispiel für Geburtstagsfeiern immer die geilsten Locations und Ausstattungen haben, was etwas an der Lebensrealität vorbeiwirkt. Doch die Hauptsache ist, dass die Handlung spannend geschrieben ist und einen wirklich bis in die letzte Folge zieht. Und darüber hinaus. Denn ein Cliffhanger sagt uns, dass es auch eine zweite Staffel geben wird. Die erste ist gratis in der ARD-Mediathek zu finden.
1: Sorry, ich bin neu und ich habe keine Ahnung, wo ich hin muss.
2: Ich zeig's dir.
1: Kanntest du den? Woran ist er gestorben?
2: Suizid.
3: Mentale Gesundheit ist ein wichtiges Thema. Ich bitte Sie um eine Schweigeminute für Linus Kraus.
2: Digga, welcher Pisser war das?
4: Ich hab mit der Seite nichts zu tun.
5: Ich weiß nicht, wer dahinter steckt.
6: Also ohne meinen Familienanwalt sage ich hier gar nichts.
5: Sorry, ich finde, Flavio hat's verdient.
1: Du musst vorsichtig sein. Irgendwer hackt da Handys an deiner Schule.
6: Dann kommt safe noch mehr.
5: Fuck.
6: Was hast du denn zu verbergen?
7: Was ist das hier, Nola? Was wissen die?
8: In ein paar Stunden bin ich am Arsch.
9: Du sorgst ganz schnell dafür, dass das aus der Weg kommt.
6: Ich weiß, dass du das machst, Digga. Ich wollte das Geheimnis von einem anderen im Tausch gegen meins.
1: Die Schattenseite hat mir geschrieben, ihr erpresst mich.
6: Warum hat sich Linus das Leben genommen? Sag schon!

0: Blau ist eine warme Farbe ist ein französisches Filmdrama aus dem Jahr 2013 unter der Regie von Abdelatif Kechiche. Der Film basiert auf der Graphic Novel von Julie Marot und erzählt die Geschichte des Erwachsenwerdens der jungen Adele, die sich auf die Suche nach ihrer Identität, ihrer Liebe und ihrem Platz im Leben begibt. Der Film beleuchtet im Grunde drei Teilabschnitte einer Liebeserfahrung, die als Selbstorientierung und Verliebtheit, Ernüchterung und Bewältigung einer beendeten Beziehung erzählt werden. Im Mittelpunkt steht Adele, die über einen längeren Zeitraum begleitet wird. Zunächst führt sie ein scheinbar normales Leben, bis sie Emma kennenlernt, eine selbstbewusste Kunststudentin mit blauen Haaren. Zwischen den beiden entwickelt sich eine intensive Liebesbeziehung, die Adeles Leben grundlegend verändert. Durch Emma öffnet sich für Adele eine neue Welt, die von Kunst, Freiheit und Selbstverwirklichung geprägt ist. Gleichzeitig wird sie mit Unsicherheiten, gesellschaftlichen Erwartungen und eigenen Ängsten konfrontiert. Die Beziehung durchläuft Höhen und Tiefen und zeigt, wie schwierig es sein kann, Liebe und persönliche Entwicklung miteinander zu vereinbaren. Der Film zeichnet sich durch eine sehr realistische und emotionale Erzählweise aus. Die Kamera bleibt oft nah, beinahe zu nah an den Figuren, besonders an Adele. Dadurch wird der zusehenden Person zwar ermöglicht, Adeles Gefühle unmittelbar mitzuerleben, andererseits aber wirkt dies auch voyeuristisch. Gerade wenn Adeles Superschmollmund gefühlt minutenlang im Bild erscheint oder wir fast ebenso lange ihren Hintern betrachten dürfen, wie er Adele zum Bus bringt, kickt der Male Gaze auf. Und ehrlich, die extra langen Sexszenen zwischen beiden Frauen wirken stark pornografisch und zwar gemacht für den männlichen Zuschauer. Es sollen sogar Lesben im Kino gelacht haben. Dennoch überzeugt die Schauspielerin Adele Exarchopoulos mit einer intensiven und glaubwürdigen Darstellung der Hauptfigur. Und auch Léa Seydoux als Emma steht ihr in nichts nach. Ihr reflektiertes Spiel bildet einen spannenden Gegensatz zu Adeles impulsiver Art. Thematisch beschäftigt sich der Film mit Liebe, Identität, sozialem Umfeld und dem Prozess des Erwachsenwerdens. Dabei geht es nicht nur um eine Liebesgeschichte, sondern auch um Klassenunterschiede, Selbstfindung und die Frage, wie Menschen sich im Laufe ihres Lebens verändern. Der Film ist ruhig erzählt und nimmt sich viel Zeit für Alltagsszenen, was ihn sehr authentisch, aber stellenweise auch lang wirken lässt. Dennoch, die knapp 3 Stunden sind gut investierte Zeit. Wirklich sehenswert.
1: War es nicht gut?
2: Doch. Es war fast zu gut.
3: Na los, die Details.
4: Es gibt keine.
3: Wie, es gibt keine? Was habt ihr denn gemacht? Kapier ich nicht.
4: Wir haben den Nachmittag miteinander verbracht.
3: Erzählst du es uns nicht, weil scheiße war?
4: Seid ihr die Sexpolizei oder was? Ich hab's Gefühl, ich täusche nur vor. Ich täusche alles nur vor. Mir fehlt was. Es...

0: Immerhin ist die Kindheit doch genau das. Die Zeit für sie hoffentlich nicht mehr. Man ist noch nicht reif genug. Man ist noch nicht stark genug.
1: Genierst du dich?
2: Ja, ein bisschen.
1: Du bist lustig.
3: Sag mal, wer war denn das Mädchen, das dich abgeholt hat?
2: Die mit den blauen Haaren. Mach mit deinem Leben, was du willst. Was mich stört, ist, dass du schon öfter nackt in meinem Bett geschlafen hast. Das finde ich echt voll daneben.
4: Wie alt seid ihr denn mit eurem Gips zu? Ich bin nicht lesbisch. Bist du blöd oder was?
1: Schön hier.
0: Wir freuen uns sehr, Sie kennenzulernen, Emma. Jedenfalls ist es sehr nett, dass Sie bei Ihrer Philosophieklausur helfen.
1: Danke. Gefallen dir deine Philosophiestunden?
2: Überraschung!
1: Stimmt das nicht? Du schämst dich, mit deiner Frau zusammen zu sein?
2: Nein, ich schäme mich nicht. Ich will nur nicht...
4: Wann hältst du mich für bescheuert?
2: Ich halte dich nicht für bescheuert. Ich hab dich nie für bescheuert gehalten.
4: Verschwinde hier! Los, verschwinde! Verschwinde aus meinem Leben!
1: Warum lügst du?
2: Ich lüge nicht.
1: Warum weinst du dann?
2: Ich weine überhaupt nicht.
5: Soweit zur ersten Sendung im Jahr 2026. Ich hoffe trotz aller Umstände, dass ihr gut reingekommen seid. Passt bitte auf, dass euer Atmen nicht schon als linksterroristischer Akt gewertet wird und kommt gut durch den Winter. Bis nächsten Monat, euer Rob.

So, hallo. Begrüßen Sie alle hier ganz herzlich. Wir gucken mal kurz, dass der Ton so eingeregelt ist, dass Sie mich hören können, aber nicht zu laut. Ich hoffe, das klappt. Und freue mich, dass Sie zu unserer heutigen Veranstaltung der Generationenhochschule hier zu uns gekommen sind. Ein aus meiner Sicht sehr spannendes, relevantes Thema. Das lautet digitales Erbe. Was geschieht mit Social-Media-Profilen, Bankzugängen, Online-Abos, wenn wir offline gehen? Und wir freuen uns, dass Frau Bärbel-Amels zu uns gekommen ist, Generationenberaterin und Testamentvollstreckerin, und uns dann gleich über dieses Thema berichten wird. Ich würde Ihnen noch ein paar Informationen zur Situation, zum Stand hier bei uns an der Hochschule mal geben. Zum einen wissen Sie, dass diese Veranstaltung wie unsere anderen Vorlesungen auch der Generationenhochschule und auch der Kinderhochschule im Prinzip auf unserem YouTube-Kanal gestreamt werden, wie man das so schön nennt, und das Video im Nachgang dann halt auch abrufbar ist an der Stelle. Wir haben im Moment sehr viele, aus meiner Sicht sehr interessante Generationenhochschulveranstaltungen. Die nächste findet noch im Juni statt, also am 23. Juni gibt es eine Sondervorlesung in Halberstadt zum Thema Glücksspielsucht erkennen, verstehen und handeln. Und Referenten sind dann Julia Havlicek, eine Sozialarbeiterin und Glücksspielsuchtberaterin, und Friedemann Behrendt, der fachliche Leiter der Diakonie Suchthilfe Harz in Zusammenarbeit mit dem Landkreis Harz, der uns berichten wird. Ich kann das ja immer nur sagen, wenn ich immer diese gesamten Werbungen in Sportveranstaltungen zum Wetten sehe, dann sage ich mir, irgendwer muss das ja auch bezahlen, und vielleicht bezahlt da auch einer mal ein paar Wetten mehr, als er eigentlich vertragen könnte. Also aus meiner Sicht ein sehr relevantes Thema, auch an diesem Beispiel. Ja, dann kann ich berichten, dass am nächsten Samstag, also jetzt nicht an diesem Samstag, sondern am 13. Juni bei uns hier wieder der absolute Höhepunkt des Sommersemesters stattfinden wird, genannt Campusfieber. Und verschmelzen mehrere Veranstaltungen an einem Tag miteinander. Morgens ab 10 Uhr Tag der offenen Tür, insbesondere auch mit vielen Angeboten für Studieninteressierte. Nachmittags kommen mehrere hundert Absolventinnen und Absolventen hier bei uns auf den Campus zum Absolvententreffen, und abends dann das große Campusfest auf der Wiese hinter der Villa. Also es könnte ein bisschen lauter werden an dem Tag hier in Hasserode, und wir laden Sie alle herzlich ein, halt auch dazu zu kommen. Unser Tipp ist immer auf der Rückseite der Villa, da ist ein Weinstand, und da hört man weder die Musik der einen noch der anderen Seite zu laut. Da kann man sich ganz gut noch unterhalten. Das ist halt auch ein guter Ort an der Stelle, wo man noch kommunikativ unterwegs sein kann am Abend. Ja, wir haben an dem Tag auch eine Kinderhochschulveranstaltung als Jubiläumsvorlesung. 20 Jahre zum Campusfieber mit dem Thema der Klimacheck. Wie bleibt der Wald cool? Wie gesagt, auch an diesem Samstag, 13.06. vormittags 10 bis 12 Uhr, weil dieses Gebäude oder dieser Raum der Audimax dann für den Tag der offenen Tür genutzt wird, ist das ausnahmsweise auf der anderen Seite der Friedrichstraße im Hörsaal C um 10 Uhr. Und morgen schon kommt es zu einer Vernissage in der Villa. Die Ausstellung geformt von Sturm und Käfer, der Harzwald wandelt sich, findet eine interessante Ausstellung ihrer Eröffnung. 3. Juni, morgen Abend, 19 Uhr. Und es gibt dort eine tolle, berührende und ästhetische Bilder der Transformation zusammen mit Waldtexten aus drei Jahrhunderten. Und die Ausstellung selber ist dann montags bis freitags 8 bis 18 Uhr

0: in der Villa zu sehen, und zwar bis Ende August. Und hier, gleich um die Ecke, gibt es in der Papierfabrik eine laufende Kunstausstellung mit dem Namen Positionswechsel. Das ist eine Ausstellung, über die ist jetzt letzte Woche auch schon berichtet worden von der Eröffnung, die gemeinsam von Tant Harz Malwerk und der Hochschule Harz durchgeführt wird. Ein Projekt in Zusammenarbeit mit Malwerk, das ist eine Initiative der evangelischen Stiftung Neinstedt unter Leitung von Corwin Reich, Tanz Harz, der Tanzkompanie unter der Leitung von Tarek Assam und uns, da ist Tim Bruns, der uns im Bereich Medieninformatik als Mitarbeiter halt auch hier begleitet. Auch diese Ausstellung, die noch bis Ende September zu sehen ist, kann man montags bis freitags 8 bis 18 Uhr sich angucken. Ja, Sie sehen, viel los hier bei uns im Sommersemester und das Ganze treibt langsam auf seinen Höhepunkt beim Campusfieber am 13. Juni zu. Heute, wie gesagt, wollen wir uns mit dem Thema digitales Erbe beschäftigen. Frau Amels ist zertifizierte Generationenberaterin, Testamentsvollstreckerin und Inhaberin einer Beratungsagentur in Düsseldorf. Sie hat Betriebswirtschaftslehre studiert und war lange Jahre unabhängig in einer Finanzberatung tätig und begleitet heute Menschen in der letzten Lebensphase. Es geht um rechtliche und finanzielle Vorsorge, Notfallplanung, Testament, Erbe und Abschiedsgestaltung. Ich freue mich, dass Sie bei uns sind und übergebe Ihnen gerne das Wort. Vielen Dank.
1: Ja, danke. Ja, ich danke Ihnen und möchte Sie ganz herzlich begrüßen. Ich freue mich sehr, dass Sie so zahlreich gekommen sind zu einem Thema, wo wir eigentlich gar nicht sagen können, ach, das verschiebe ich mal oder das kommt für mich gar nicht in Frage, weil ich glaube, das wird uns immer mehr einholen. Ja, was geschieht mit Social-Media-Profilen, Bankzugängen, Online-Abos, wenn wir offline gehen? Und wenn wir offline gehen, das können wir direkt zweideutig sehen. Wir können einmal hier offline gehen und wir können natürlich auch, werden wir auch eines Tages, das ist es ja, wir werden alle sterben, da kommen wir nicht drum rum. Und damit gehen wir natürlich auch definitiv offline. Ich würde sehr gerne den heutigen Abend oder die Veranstaltung ganz offen gestalten. Das heißt, wenn Sie Fragen haben oder irgendetwas nicht verstehen, bitte melden Sie sich sofort. Das soll hier keine einseitige Veranstaltung werden, wo Sie erst zum Schluss was sagen. Also das bringt viel Leben rein, möchte ich Sie gerne zu auffordern. Ich würde auch gerne mal direkt zu Anfang die Frage stellen, wer von Ihnen glaubt denn, dass wenn ihm heute was passiert, seine Angehörigen morgen in der Lage wären, seinen kompletten Nachlass, also alles, was digital abläuft, abwickeln zu können? Ist da jemand von Ihnen dabei, der das glaubt? Ich freue mich über diese Ehrlichkeit und ich darf Ihnen sagen, der Schuster hat die schlechtesten Schuhe, auch ich bin noch nicht ganz am Ende, denn das ist wirklich ein Prozess und ich freue mich, dass Sie hier sind, dass wir uns heute Abend mal anschauen, um was es denn dabei eigentlich geht. So. Jetzt geht das schon nicht. Ich brauche den Techniker. Ja. Ach so, dann ist das hier nicht angeschlossen, oder was? Sorry. Weil wir das eben besprochen hatten. Ist mal aus? Alles klar. So, die Frage ist ja, was ist überhaupt mit digitaler Nachlass und digitales Erbe? Ist also das Gleiche. Ne? Was ist überhaupt damit gemeint? Und darunter verstehen wir die Regelung des Besitzes und des Umgangs mit den digitalen Daten und Konten eines Menschen nach seinem Tod. Was das genau ist, da kommen wir gleich noch drauf. Was ganz entscheidend ist, dass wir erst seit 2018 hat der Gesetzgeber festgelegt, dass dieser ganze digitale Bereich genauso zum Erbe fällt wie all das, wie alles andere, was Sie vererben. Ne? Denn es ist ja so, wenn Sie versterben, ist es ja im bürgerlichen Gesetzbuch geregelt, selbst wenn Sie kein Testament machen, geht

ihr gesamter Nachlass, alles an Vermögen, aber auch alles an Schulden und Verbindlichkeit auf ihre Erben über. Und bis 2018 waren diese Themen hier noch ausgenommen. Das heißt, es war für Angehörige unglaublich schwierig, überhaupt an Accounts zu kommen. Es gab damals so ein bahnbrechendes Urteil, weil die Mutter also der verstorbenen Tochter, die ein Facebook-Profil hatte, die kam nicht an das Profil dran. Und das wurde damals zum Anlass genommen, dass der Gesetzgeber gesagt hat und wirklich hier Bundesgerichtshof, so, das ist, gehört genauso zum Erbe und da dürfen die Erben genauso drüber bestimmen und verfügen wie über alles andere auch. Das Zauberwörtchen ist natürlich dürfen, denn dürfen heißt nicht können, denn wir müssen unsere Erben ausstatten und das ist etwas, was mit Arbeit verbunden ist und das gucken wir uns jetzt mal an. Die Frage ist ja erstmal, was gehört überhaupt alles dazu? Ich glaube, wenn wir so darüber nachdenken, digitales Erbe, dann fällt jedem sein vielleicht WhatsApp ein. Die meisten von Ihnen, ich vermute alle, haben einen E-Mail-Account. Aber am Ende gehört ganz, ganz viel anderes noch hinzu. Also fangen wir mal an mit E-Mails. Ich habe hier einfach immer mal beispielhaft ein paar Anbieter aufgeschrieben, da werden Sie sich sicherlich wiedererkennen, da gibt es ja noch weitaus mehr. Social Media ist mittlerweile auch ein Riesenbereich, Facebook, Instagram, es gibt noch LinkedIn und es gibt TikTok, das ist ja alles immer so ein bisschen versetzt, auch je nachdem, in welche Generation man sich selber einstuft oder einstufen möchte. Dann haben wir die ganzen Messenger-Dienste, womit wir kommunizieren. WhatsApp ist wahrscheinlich das bekannteste, ist nicht immer ganz unstrittig. Deswegen sind viele wegen Datenschutz auch zu Signal übergegangen, kennt vielleicht auch der ein oder andere von Ihnen. Dann gibt es die beruflichen Netzwerke, wo man auch sehr, sehr viele Daten von sich natürlich freiwillig preisgibt. Das ist ja Sinn und Zweck der Sache, dass man gesehen werden möchte. So, und dann die ganze Software, die vergisst man. Ne? Wer sich heutzutage einen PC oder einen Laptop anschafft, der schafft sich ja nun meistens auch ein Softwarepaket damit an. Ja? Und je nachdem, wie das gestaltet ist, ob das ein einmaliger Kauf ist oder mit monatlichen Raten oder was, das sind alles Dinge, die zu unserem digitalen Leben dazugehören. Online-Banking, ich vermute, dass auch einige von Ihnen Online-Banking machen. Dann ein ganz heißes Thema, in Anführungszeichen, da frage ich mal in die Runde, Kryptowährungen gehört, haben Sie es vielleicht schon mal, gibt es jemanden von Ihnen hier, der Kryptowährungen besitzt? Das freut mich. Das ist ja noch ein relativ neues Thema und das ist gar nicht so einfach. Ich habe hier so ein paar Informationen mitgebracht für den Fall. Das würde aber auch sehr in die Tiefe gehen. Das ist nämlich nicht einfach mit einem Konto zu handhaben. Aber man muss dazu sagen, Kryptowährung ist eben mehr oder weniger aus meiner Sicht doch eine sehr spekulative Geschichte. Und insofern können wir das jetzt hier mal außen vor lassen. So, dann haben wir Abos. Ich bin überzeugt davon, dass die meisten von Ihnen hier Abos haben. Ob das eine Tageszeitung ist, ob das, da kommen wir beim nächsten drauf, Film- und Musikstreaming, Netflix. Also es geht ja mittlerweile gar nicht mehr ohne. Und man macht sich tatsächlich überhaupt kein Bild davon. Und ich gebe Ihnen gerne in Anführungszeichen heute Hausaufgaben mit auf den Weg. Ob Sie die selber machen möchten, bleibt Ihnen überlassen. Aber das werden wir noch öfter drauf kommen heute Abend. Ist sicherlich der erste Schritt, dass Sie Step by Step mal auflisten, was Sie alles haben. Das kann man meistens gar nicht aus dem FF heraus, weil man ganz vieles vergisst. Aber wenn man mal bewusst sagt, so jetzt fange ich morgen an und jedes Mal, wenn ich morgen irgendetwas mit meinem Handy, mit meinem Laptop oder mit meinem Rechner mache, überlege ich mal gerade, habe ich da ein Konto, muss ich mich da einloggen, dass ich mir das schon mal notiere. Aus dem Kopf würde ich das jedem absprechen, weil das ist zu viel, was wir alles haben. Ne? Oder Amazon werden vermutlich auch die meisten ein Konto haben. Ja? Was ich persönlich übrigens auch ganz irritierend finde, um das vorsichtig

Bei Amazon zum Beispiel, das sind sicherlich, ich sag mal in Anführungszeichen, Warenhäuser, wo wir natürlich viel mehr mit zu tun haben, wo sich das natürlich dann auch doch anbietet. Ne? Ja, Datenspeicher in der Cloud, das haben ja mittlerweile auch viele, gerade wenn wir auch über Fotos sprechen, die zu speichern. Da gibt es auch natürlich ganz viele verschiedene, je nachdem natürlich auch, was man für ein Gerät hat. Ist das kostenlos mit drin oder muss ich zusätzlich mehr Speicherplatz kaufen? Wie komme ich da dran? Wir machen ja so viel mittlerweile, ich sage mal, im Unterbewussten oder auch automatisch, wenn ich meine Fotos abspeichere. Also ich habe ein Android-Handy, da läuft das alles über Google, da muss ich dann natürlich einen entsprechenden Speicher kaufen. Aber das geht alles automatisch, dass die Fotos, ich weiß nicht, ob sonst noch jemand bei Ihnen ja Android hat, die werden automatisch gespeichert, die kann ich mir also auch von einem anderen Gerät aus angucken. Aber ich mache mir ja in Anführungszeichen gar keine Gedanken darüber, wer könnte das jetzt jemand anders? Könnte das mein Partner oder meine Familie? Nee, das können die ja gar nicht. Dafür müssten die ja schon mal zumindest meine Google-Zugangsdaten kennen. Und wenn man, das ist dann auch so eine große Gefahr, finde ich, das kennen Sie vielleicht auch, wenn Sie irgendwo ein Konto einrichten, dann werden Sie direkt gefragt, möchten Sie die Zugangsdaten abspeichern? Und weil man ist ja auch faul, ja, das macht man dann gerne, aber beim nächsten Mal oder wenn ich die mal brauche, dann weiß ich die nicht mehr. Ja, die sind dann zwar abgespeichert, aber angenommen, ich wollte die jetzt vielleicht für jemanden aufschreiben, dann muss ich erst wieder anklicken, Passwort vergessen, weil ich das nicht einsehen kann. Also da hängen dann auch oft so Rattenschwänze mit dran und das macht das Ganze natürlich nicht gerade einfach. So, also Einkaufen hatten wir schon hier, Amazon, eBay, Zalando ist natürlich auch mittlerweile ein riesengroßes Unternehmen. Ja, Versicherung, Krankenkassen, das wird ja auch mittlerweile immer mehr, dass Sie bei Versicherungen dann gibt es da eine App und dann können Sie da ein eigenes Konto können Sie anlegen. Wenn Sie eine Zahnzusatzversicherung haben, dann können Sie da direkt wunderbar, können Sie Ihre Rechnung einscannen, dann ist die direkt drin in der App, dann müssen Sie gar nichts weitermachen, aber es ist natürlich am Ende auch wieder ein Zugang, den Sie einrichten mit Ihren Daten. Ja? So, und Bezahlvorgänge, PayPal ist natürlich das bekannteste. Das sind natürlich dann auch Dinge, das sehen wir ja hier auch sehr gut. Hier sind viele Geschichten, sag ich mal, die sind persönlicher Natur. Ja? Und dann haben wir natürlich auch welche, die haben was mit unserem Vermögen zu tun. Also spätestens, wenn es um Abos geht und die niemand für mich kündigt und die vielleicht eine Kündigungsfrist haben und die meine Erben dann weiter bezahlen und die haben überhaupt gar keine Ahnung, dass es dieses Abo überhaupt gibt, geschweige, wie sie das überhaupt kündigen können, da geht es natürlich dann auch um Geld. Ja? Oder bei PayPal, da kann man ja auch ein Guthaben haben, wenn man was erstattet bekommt. Ja, wie sollen meine Erben, meine Familie, meine Zugehörigen, wie sollen die da drankommen? So, ja, dann habe ich einfach Vollständigkeit halber, wir haben das ja eben gehört, Online-Spiele, Wettanbieter, Casinos, das ist unfassbar, was da im Online-Bereich wirklich, ich sag mal in Anführungszeichen, an Geld gemacht wird, so möchte ich es mal ausdrücken. Und Smart Home auch etwas, was immer mehr Anklang findet, dass sie mittlerweile ganz viel zu Hause natürlich elektronisch machen. Ne? Das ist Wahnsinn und sie sitzen in Spanien und gucken sich dann mal per Video an, ob denn auch ihr Gärtner zu Hause den Rasen gefegt hat. Ne? Und da erzähle ich mal eine kleine lustige Geschichte zu. Ich habe einen Kunden, der aus der IT-Branche und da war das alles noch ganz frisch und neu. Und für mich, als ich das gehört habe, habe ich gedacht, dass es überhaupt sowas gibt. Und der saß tatsächlich auf Teneriffa und waren ganz gut betucht, die Leute. Und dann hat er gedacht, so, ich gucke mal, ob zu Hause alles in Ordnung ist. Und dann sah er, wie seine Putzfrau in Unterwäsche mit einem Glas Champagner auf seinem Sofa lag und Fernsehen guckte. So. Ja, und dann hatte sie auch gedacht, das wollte ich jetzt eigentlich nicht wissen. Ne? Also, zumal das natürlich auch nochmal eine andere Seite hat, das Thema, wusste die Putzfrau, dass sie jederzeit gesehen werden kann? Da sind wir natürlich auch noch bei meinem Thema Datenschutz. Ne? Also einfach irgendwo Videokameras anbringen, die ich dann von überall sehen kann, das ist natürlich nicht unbedingt zu empfehlen. So, wie viele Accounts hat überhaupt

0: ein Mensch. Das sind relativ aktuelle Zahlen vom Statistischen Bundesamt. Von den jüngeren Menschen, 16 bis 74, haben letztes Jahr 59% aller dieser Menschen in dieser Altersgruppe die sozialen Medien benutzt, also TikTok, Facebook, Instagram. Aber interessant ist, man will ja da gar nicht Schluss machen, die Anzahl der Nutzenden von 65 bis 74, die haben schon um 15% zugenommen. Und das wird immer mehr. Auch die Angebote, was ich ja auch letzten Endes gut fände, Angebote, auch Kurse, wie gehe ich mit den Geräten, mit der Software, mit der Anwendung um, kann ich nur begrüßen, was ich nicht begrüße. Und Sie werden mit Sicherheit mit mir einer Meinung sein, dass man oftmals einfach gezwungen wird und gar keine Chance mehr hat. Und je älter man wird, und ich sehe es bei uns in der Sparkasse immer, wie viele ältere Menschen hilflos dastehen. Absolut hilflos. Und da muss ich sagen, ich glaube, je mehr kann man vielleicht nicht verallgemeinern, aber ich glaube schon ein bisschen, je mehr man vielleicht ländlich oder dörflich wohnt, dass da noch eine andere Haltung ist bei den Mitarbeitern. Also ich komme ja aus Düsseldorf und da kann ich Ihnen sagen, ganz klar sagen Ihnen die Leute, dafür werden wir nicht bezahlt. Hier werden immer mehr Filialen geschlossen, Mitarbeiter entlassen. Hier gibt es Terminals und wenn die Leute das nicht können, dann müssen die halt gucken, dass sie sich selber jemanden aus der Bekanntschaft, aus der Verwandtschaft suchen. Und das ist eine traurige Richtung, in die wir da gehen. Ja? Und ich begrüße es wirklich sehr, dass wir alle unterstützt werden im Umgang mit den ganzen Erneuerungen. Aber wir können nicht davon ausgehen, dass jeder in der gleichen Situation ist, von der Fähigkeit her oder auch von den Kontakten, die einem da helfen. So, was mich erschreckt hat, die Zahl, dass weltweit Menschen im Schnitt 8,4 Social Media Accounts haben. Also damit sind jetzt wirklich diese Accounts gemeint wie TikTok und Facebook und ich wusste gar nicht, dass es überhaupt so viel gibt. Das vermute ich mal, wird auf Sie hier nicht zutreffen. Das ist sicherlich eher was für jüngere Menschen. Allerdings sieht man natürlich auch, wo die Reise hingeht. So, die große Frage ist ja, was passiert, wenn nichts passiert? Was passiert? Ich weiß nicht, wer sich von Ihnen schon mal die Frage gestellt hat, was denn wirklich, ich vermute mal, dass die ein oder andere von Ihnen sich sicherlich schon Gedanken gemacht hat, was mit Ihrem Erbe passiert oder wer Ihr Erbe sein soll. Auch darüber werden Sie sicherlich schon nachgedacht haben, aber so genau zu überlegen, was passiert eigentlich, dafür ist es eben auch für viele einfach noch ein bisschen schwammig. Das Schlimmste, was ja passieren kann, ist, dass wir mit unseren Accounts, das Schlimmste in Anführungszeichen, mit unseren Accounts und Konten eigentlich ein Leben lang online bleiben. Wenn die keiner für uns kündigen, auflösen kann, dann bleiben wir ein Leben lang online. Jetzt kann man sich überlegen, stört mich das? Stört mich das, dass es bei Amazon von mir ein Kundenkonto gibt und ich bin nicht mehr da, kann ja keiner was mitmachen, wenn er meine Zugangsdaten nicht hat. Wahrscheinlich würden jetzt viele sagen, und ich habe das eigentlich auch lange Zeit gesagt, das ist mir eigentlich bei solchen Sachen egal. Aber was wir jetzt nicht vergessen dürfen, ist KI, die künstliche Intelligenz. Weil die künstliche Intelligenz, die wird ja gespeist von all dem, was wir irgendwo eingeben, was irgendwo von uns hinterlegt ist. Und alles, was irgendwo noch in Anführungszeichen online zugänglich ist, ja, und wenn ein Konto noch da ist, ich sage jetzt mal, dann ist es zugänglich, dann wird KI das irgendwie schaffen. Das heißt, dann werden Informationen von mir natürlich auch genutzt. Das ist ja generell die große Kehrseite von KI. Da ist nicht alles so schön, wie wir uns das immer vorstellen. So, und Geisterprofile, ist jemand von Ihnen hier, der einen Facebook-Account hat? Ja, zumindest einige. Wissen Sie, was passiert, wenn Sie den nicht mehr bedienen oder wenn Sie nicht mehr da sind? Bitte? Genau, es läuft, genau. Ja, super, danke schön. Ja, aber ich habe, ja. Ich glaube, wir sollten es nochmal aussetzen. Ja.
1: Also ich habe vermutet, dass das Konto einfach weiterläuft bis in ewige Zeiten. Hätte da mal eine Frage, gibt es dann vielleicht auch die Möglichkeit von Facebook, dass die irgendwann mal so ein Konto löschen können, wenn sich da gar nichts tut?
0: Ja, also mein Vortrag würde heute Abend nicht so viel Sinn machen, wenn ich nicht Lösungen für Sie mit dabei hätte, ne? Genau. Aber erstmal haben Sie recht, das läuft weiter und ich weiß nicht, ob Sie das auch kennen. Man wird bei Facebook erinnert, wenn einer Geburtstag hat. Ob Sie das kennen. Und tragisch ist es, wenn Sie erinnert werden an jemanden, der Geburtstag hat und dann sehen Sie, dass andere Leute gratulieren. Sie wissen aber, dass derjenige schon seit 3 Jahren verstorben ist. Das finde ich, ja. Und das hat eben was damit zu tun, dass die Erben wahrscheinlich gar nichts wissen von dem Facebook-Konto. Wir kommen gleich nochmal auf Facebook speziell und was man eben damit machen kann. Ne? So, was passiert, wenn nichts geregelt ist? Natürlich, Abos laufen weiter, die im besten oder im schlechtesten Fall natürlich bezahlt werden. Eventuell ist irgendwann auf dem Konto keine Deckung mehr. Dann würde der Anbieter sich natürlich mit den Erben in Verbindung setzen. Aber jetzt weiß er ja gar nicht, dass die Erben sind. Dann würde der ein E-Mail schreiben an die E-Mail-Adresse, die dort hinterlegt ist. Und wenn der Erbe auch an diese E-Mail nicht drankommt, dann läuft das schon alles ins Leere. So, Verträge können nicht gekündigt werden und eine ganz andere Perspektive, die ich natürlich persönlich und auch emotional viel schlimmer finde, ist das Thema Fotos, Erinnerungen und Daten. Mittlerweile ist ja nun unser Handy ein ganz großer Speicher für unsere Fotos aus Familienfeiern, aus Begegnungen, Erlebnissen, Reisen, Urlauben etc. Und Fotoalben sind, glaube ich, ich weiß gar nicht, ob Leute noch Fotoalben machen, wenn dann online. Auch Postkarten aus dem Urlaub ist, glaube ich, auch etwas. Ich habe neulich noch mal eine bekommen und habe mich unglaublich gefreut, weil das wirklich Seltenheitswert hat. Aber wie traurig ist das, wenn Sie das den Menschen, die Sie lieben und die Ihnen nahestehen, nicht hinterlassen können? Und spätestens da fängt es wirklich an, wo man drüber nachdenken sollte, in Anführungszeichen. Natürlich ist es wichtig, die Dinge zu regeln, weil ich meinen Hinterbliebenen kein Chaos hinterlassen möchte. Aber auf der anderen Seite möchte ich ihnen ja auch was Gutes hinterlassen, nämlich die Erinnerungen. Und das wäre wirklich mehr als traurig, wenn das nicht möglich wäre. Also allein das sollte schon Motivation sein, um sich Gedanken darüber zu machen, wie ich zumindest das regeln kann, dass meine Hinterbliebenen da dran kommen. So, Missbrauchrisiko durch offene Konten, das ist im Prinzip das, was ich auch mit KI meine. Die entscheidenden Fragen, die Sie sich oder die jeder stellen sollte, ist, wenn Sie wirklich jetzt mal anfangen, jedes Mal, wenn Sie das Handy oder Ihren Laptop, Ihren Rechner in die Hand nehmen und irgendwas damit machen und sehen, ach, das ist jetzt das Konto oder das ist die Funktion, zu überlegen, ist das etwas, was erhalten werden soll, wenn ich nicht mehr da bin? Macht das Sinn für jemanden? Oder finde ich das zum Beispiel gut? Oder soll es gelöscht werden? Um das mal hier am Beispiel mit Facebook zu machen. Bei Facebook zum Beispiel gibt es einen sogenannten Gedenkstatus. Da können Sie, und das gibt es bei vielen anderen auch, man kann mittlerweile, man muss dazu sagen, dass das ein Thema ist, wo jedes Jahr wieder, ich sag mal, auch neue Möglichkeiten auch von den einzelnen Anbietern hinzukommen, was man machen kann. Und da lohnt es sich immer mal wieder wirklich proaktiv nachzuschauen. Bei Facebook gibt es den sogenannten Gedenkstatus, den nutzen sehr viele. Wenn dann die Erben, die natürlich die Zugangsdaten haben, die können dann diesen Status aktiv in Gedenkstatus setzen, weil das dann einfach etwas ist, wo die Erben möchten, dass an den Verstorbenen auch im Netz erinnert wird. Und zwar bei den Menschen, die der Verstorbene gekannt hat im Internet. Und das kann man sehr nett gestalten, aber das ist natürlich eine ganz persönliche Entscheidung. Wichtig ist nur, dass ich weiß, ich habe Gestaltungsmöglichkeiten, ich kann mir darüber Gedanken machen. Und das gibt es, wer bei, kann ich schon mal vorwegnehmen, wer bei Google vielleicht ist. Bei Google gibt es mittlerweile, da müssen Sie mal gucken, wo Sie das finden, das weiß ich jetzt im Kopf nicht, das verändert sich auch immer ständig, einen sogenannten Konto-Inaktivitätsmanager. Weiß nicht, ob der eine oder andere ihn das schon mal gehört hat. Da können Sie

Sie auch eine Person selber eingeben. Und wenn Google sieht, dass Sie längere Zeit inaktiv waren, werden Sie bzw. die andere Person automatisch benachrichtigt. Finde ich eine tolle Geschichte. Und so hat wirklich jeder Anbieter hat so sein eigenes, ne? Aber da lohnt sich wirklich dann mal so ein bisschen zu gucken bei dem eigenen Anbieter in der Hilfefunktion, was bieten die an? Vielleicht ein etwas anderes Thema, aber trotzdem wichtig an der Stelle. Wissen Sie alle, ich vermute, Sie haben alle ein Handy, dass Sie Notfallkontakte auf dem Handy einrichten können. Das ist nämlich ganz wichtig. Ne? Das hat zwar jetzt nichts mit dem digitalen Erbe zu tun, aber am Ende sind natürlich auch die Geräte spielen mit einer Rolle. Und da muss keine PIN eingegeben werden. Da können Ärzte und Notfallsanitäter können direkt sich mit den Notfallkontakten, die da hinterlegt sind, in Verbindung setzen. Ist jetzt auch von Gerät und Anbieter zu Anbieter ist das unterschiedlich. So, genau. Das ist das, was ich im Prinzip gerade gesagt habe. Überlegen Sie, legen Sie erstmal fest, was Sie mit einigen Accounts möchten oder nicht. Apple, wer ein iPhone hat, da gibt es den digitalen Nachlasskontakt zum Beispiel, den Sie eingeben können. Ne? Aber dass Sie überhaupt erstmal für sich überlegen, ganz grundsätzlich, was macht Sinn für mich? Was macht Sinn für meine Angehörigen? Und ich möchte an der Stelle sagen, natürlich geht es hier darum, dass wir unseren Nachlass regeln. Und das gilt für mich, meiner Meinung nach, nicht nur für den digitalen Nachlass. Regeln Sie bitte nie was im stillen Kämmerlein. Sie haben natürlich Ihre Wünsche und das, was Sie sich vorstellen. Sprechen Sie mit den Menschen, die davon betroffen sein werden. Von Ihrem Nachlass, von Ihrem Erbe. Das ist das Wertvollste, was Sie machen können, damit die Menschen A wissen, was auf sie zukommt, und zwar jetzt gar nicht im Sinne von, ich weiß, was geldmäßig oder vermögensmäßig auf mich zukommt, sondern dass man mit den Menschen schon bespricht, schau mal, da, um das und das wird es gehen, das und das habe ich, das und das müsstest du machen, damit nichts Fremdes und nichts Unbekanntes kommt. Man muss immer sich vorstellen, ja, werden sicherlich schon viele von Ihnen in einer Trauerabschiedssituation gewesen sein. Das sind die emotionalen Schmerzen, der Verlust ist etwas, was für uns alle gar nicht greifbar ist. Das ist neu, das sind fremd, das sind Gefühle, die sind für viele gar nicht zu greifen. Und alles, was in dieser Situation des Abschiednehmens, des Trauerns, noch hinzukommt, was zusätzlich neu und fremd ist, überfordert jeden. Und das kann vielleicht für andere noch so einfach sein. Die Hinterbliebenen sind in einer Ausnahmesituation. Und alles, was ich im Vorfeld mit denen schon besprechen kann, also nicht nur, dass ich es für mich alleine regle, sondern was ich gemeinsam mit denen schon besprechen kann, das ist für die am Ende in Anführungszeichen bekanntes Terrain. Denn der Tod und der Abschied, das ist kein bekanntes Terrain. Und alles, was ich schon mal gehört habe, was mir in irgendeiner Art und Weise Halt gibt, gibt mir auch im Inneren Halt. Deswegen ist es wirklich mein Tipp für Sie, die Menschen, die sich um Ihren Nachlass mal kümmern werden, dass Sie mit denen sich zusammen an einen Tisch setzen. So. Die größte Hürde, die wir natürlich haben, sind natürlich die Passwörter. Ich hatte das ja schon ein paar Mal angeschnitten. Am Ende brauchen alle Hinterbliebenen von Ihnen, die sich um Ihren Nachlass kümmern oder auch kümmern sollen, die brauchen diese Passwörter. Und ich wüsste es jetzt bei mir tatsächlich gar nicht, wie viele Passwörter ich in den unterschiedlichsten Stellen vergeben habe. Jedes Konto hat ja oft ein eigenes Passwort oder leider Gottes, was viele auch machen. Viele haben ein Passwort und nehmen das überall. Braucht sich jetzt keiner zu melden, bei dem das so ist. Es ist nachvollziehbar, wenn man denkt, komm, das kannst du dir merken, das weiß man, da kommt gar keiner drauf. Das ist zu Lebzeiten natürlich eine schöne Geschichte, aber es ist am Ende natürlich auch gefährlich. Sollte wirklich ein Hacker mal in der Lage sein, das herauszufinden, dann sind sie natürlich gleich von A bis Z mit allem betroffen. Ne?
So, dann haben wir natürlich auch Zettel, Notizen und gutes Gedächtnis. Das kennen wir alle. Ich habe auch ganz tolle Kombinationen. Da weiß ich genau, die werde ich niemals vergessen. Da würde gar keiner drauf kommen. Nützt aber nichts, wenn die nur in meinem Kopf sind. Ja? Das ist das Problem. Ne? Wir können ja alle ganz stolz sein. Ich sage, boah, super, da hast du das Passwort, super. Ach ja, super, das klappt direkt. Aber das nützt nur mir was, solange ich lebe. Deswegen, als erste Lösung eine Passwortliste. Auch die werden Sie natürlich nicht von jetzt auf gleich machen können, weil dafür, wie gesagt, müssten Sie erstmal wissen, wo Sie überhaupt überall Zugänge, Konten und Accounts haben, wo überhaupt ein Passwort vonnöten ist. Deswegen fangen Sie an, morgen, gerne auch heute Abend schon, und listen Sie auf, das, was Sie machen. Ah ja, das ist jetzt Netflix, das ist Amazon, ah, ich wollte da noch was bestellen. Zack, Ende aus, das sind die Login-Daten. Fangen Sie gerne erstmal an, für sich selber so eine Liste zu führen. Es gibt natürlich noch ganz andere Möglichkeiten, denn es hat natürlich auch was mit Aufbewahren zu tun. Wo bewahren Sie diese? Sie können das mit der Liste machen, gar keine Frage. Wichtig ist ja, dass im Fall des Falles Ihre Nachkommen einen Zugang haben. Na, also nützt Ihnen nichts, können die tollsten Sachen vorbereiten, wenn Ihre Nachkommen nicht wissen, wo Sie die haben, dann haben Sie nichts davon. Sie können das also handschriftlich machen. Sie können am PC, ob das können Sie mit Excel oder mit Word, ist egal, können Sie schicke Listen erstellen, die Sie immer wieder ergänzen. Sie können das Ganze auch in Ihr Testament schreiben. Das würde ich allerdings nicht empfehlen. Da kommen wir gleich noch drauf, aber ich kann es euch auch schon mal vorgreifen, denn ich möchte Ihnen empfehlen, das ganze Thema gar nicht so sehr nur auf Ihren Todesfall zu beziehen. Denn es kann ja auch mal sein, dass Sie krankheits- oder unfallbedingt sind Sie 3 Monate im Krankenhaus, vielleicht liegen Sie sogar im Koma. Und es geht gar nicht darum, dass Sie sterben. Sie sind von mir aus nach 3 Monaten, das hoffen wir alle, wieder fit. Aber in den 3 Monaten, da muss zwangsweise muss irgendjemand was mit Ihren Sachen machen. Das heißt, wir müssen uns auch überlegen, wer kann zu meinen Lebzeiten auch schon dran, nicht erst, wenn ich tot bin. Deswegen Testament, das kommt ja definitiv erst zum Zuge, wenn ich gestorben bin. Das heißt, überlegen Sie sich, ob es vielleicht Menschen gibt in Ihrem Leben, wo Sie sagen, denen vertraue ich das auch zu Lebzeiten schon an. Natürlich nur für die Situation, wo ich selber nicht mehr kann. Aber das macht Sinn. Das ist ein ähnliches Thema, ich greife das auch schon mal vor, wie eine Vorsorgevollmacht, denn Sie können auch für diejenigen, die eine Vorsorgevollmacht haben oder sie vielleicht noch erstellen möchten, was ich auch nur empfehlen kann, denn wenn Sie die nicht haben und Sie sollten auch mal für einige Zeit ausfallen, darf nicht automatisch Ihr Partner oder jemand, Ihre Partnerin oder jemand aus der Familie für Sie irgendetwas regeln. Keiner. Wir haben in Deutschland kein automatisches Vertretungsrecht, außer für Kinder bis 18 und danach ist Ende. Und wenn Sie niemanden haben, den Sie im Vorfeld bevollmächtigten, dass der für Sie Entscheidungen treffen darf oder Dinge regeln darf, dann bekommen Sie vom Betreuungsgericht, früher nannte man das einen Vormund vorgesetzt, heute heißt das einen Betreuer. Und der regelt für Sie die Dinge, obwohl Sie den gar nicht kennen. Deswegen also Thema Vorsorgevollmacht gehört vielleicht nicht direkt hierhin, aber indirekt schon. Denn ich mache mit all meinen Kunden in der Vorsorgevollmacht, nehme ich auch die digitale Vorsorgevollmacht mit hinein. Und diesen Tipp möchte ich Ihnen auf jeden Fall mitgeben, dass also auch schon zu Zeiten, wo ich noch lebe, aber wo ich auch vielleicht nicht mehr im Vollbesitz meiner geistigen Kräfte bin oder ich falle für einige Zeit aus, ich definitiv schon jemanden bestimme, der nicht nur für mich generell entscheiden darf, wo ich auch nochmal ganz explizit festlege, so für meine ganzen digitalen Dinge soll es vielleicht der gleiche sein wie für alles andere auch, aber vielleicht möchte ich auch jemand anders einsetzen. Weil dann sind Sie A, auf der sicheren Seite und B, auch derjenige, der dann die Dinge für Sie oder diejenige, die Dinge für Sie erledigen soll, möchte, darf und kann, ist auch rechtlich abgesichert. Haben einige von Ihnen schon eine Vorsorgevollmacht? Ja, das habe ich mir, oh ja, sehr schön.
gucken Sie mal nach. Ich vermute, dass es bei den meisten nicht mit drin steht. Sonst nehmen Sie es irgendwie noch auf und

0: Auch bei der Vorsorgevollmacht werden Sie ja Ihren Bevollmächtigten wahrscheinlich gesagt haben, wo das Original sich befindet, vermute ich mal. Ich höre, da kommt das Mikro.
1: Ich warte noch. Hallo. Ich kann das sehr gut nachvollziehen, Passwörter irgendwo aufschreiben, weil man ja selbst sich auch nicht 100.000 Passwörter merken kann. Das Problem ist ja nur, wenn man das in einer Excel-Liste hat oder Passwortmanager oder wie auch immer, das ist ja auch wieder mit einem Masterpasswort geschützt. Also man braucht ja erstmal einen Schlüssel, um da dran zu kommen. Weil wenn ich eine Excel-Liste frei zugänglich habe, dann nützt mir das ganze Konzept Passwörter ja nichts.
0: Ja.
1: Wie macht man das?
0: Ja, das kommt ja letzten Endes da auch mit rein. Sie müssen ja am Ende, das werden wir gleich noch sehen, geht es natürlich nicht nur um Passwörter für Konten. Ganz wichtig ist der Zugang zu den Geräten. Das spielt eine genauso große Rolle. Ja? Spätestens, wenn wir gleich kommen, noch zur Zwei-Faktor-Authentifizierung. Das ist nochmal so ein ganz neues System. Der Zugang zu den Geräten muss da sein. Und Master-Passwort, das sollte natürlich dann zusätzlich irgendwo hinterlegt oder vermerkt werden, was bei einem Passwort ja jetzt nicht so das Thema ist. Ne? Das sind diese sogenannten Passwortmanager, da gibt es ganz viele von. Da müsste man mal googeln oder auch, weiß ich nicht, ob man jemanden aus der Familie mal fragt. Da können Sie im Prinzip alle Passwörter hinterlegen und da braucht man ein Passwort dann, um in die komplette Datei reinzukommen. Ne? Dieses sogenannte Master-Passwort. Ne? Das muss natürlich zugänglich sein. Ne? Das können Sie, das nützt ja nichts, wenn Sie das jetzt auch digital festhalten. Irgendwo muss es ja eine Möglichkeit geben, aber das ist ja die einfachste und leichteste. Es ist ja ein Unterschied, ob ich ein Passwort jetzt hinterlege oder 40-50. Also ich vermute mal, ich weiß es ehrlich gesagt gar nicht, aber ich glaube 50 Passwörter ist im Durchschnitt, altersunabhängig, wenn das der Durchschnitt ist, nicht so viel. Ja, ich sage es wahrscheinlich. Ne? Ich glaube, wir machen uns erst dann ein Bild von, wenn wir wirklich anfangen aufzulisten. Ja, der Herr hat eine Frage, bitte.
2: Ja, ich beschäftige mich gerade mit der Vorsorgevollmacht und habe diese Dinge, die Sie uns hier alle erklärt haben, im Kopf, im Sinn, bin dabei, habe aber das große Problem, wenn ich etwas aufschreibe und bin dann im Urlaub und jemand, eine Putzfrau im Negligé, findet diese Aufzeichnungen. Und hat somit einen Fünfer im Lotto, in dem alle Zugänge ihr präsent sind. Wie kann man das gestalten, dass das nicht passiert?
0: Ja, das können Sie hier mit allen Möglichkeiten gestalten, die aufgeführt sind, bis auf zu Hause handschriftlich. Wenn Sie natürlich die Liste auf den Schreibtisch legen, das ist klar. Genau, aber alles andere, nee, deswegen, das war jetzt natürlich nur ironisch gemeint, aber alles andere dient eben genau dazu, damit das nicht passiert, was Sie sagen. Ja, wenn Sie also das in den PC machen und ein Passwort für den PC haben und das Ihrer bevollmächtigten Person geben oder das Masterpasswort für den Passwortmanager, dann kann ja nichts passieren. Aber ein Zugang, mindestens einen muss es geben, ein Passwort, und der muss anvertraut werden. Der sollte aber nicht, da gebe ich Ihnen völlig recht, der sollte nicht aufgeschrieben irgendwo liegen, auf gar keinen Fall. Ne, den können Sie in der Cloud, wie das heutzutage so schön heißt, können Sie nochmal abspeichern in Ihrem Handy. Sie können das auf einen Stick speichern. Ne, das gibt's ja auch noch von früher. Ich habe sicherheitshalber, hatte ich sogar auch für heute nochmal so einen Stick mit. Ich bin auch nochmal gerne so safe, so oldschool-mäßig, wie manche sagen. Ne? Aber auf keinen Fall so, dass jeder Zugang dazu hat. Ne? So, Schließfach habe ich der Vollständigkeit halber aufgeschrieben. In Nordrhein-Westfalen hatten wir ja den grandiosen Fall, ich glaube, es war um die Weihnachtszeit, Einbruch der Bank, bis heute unfassbar, was da für ein Schaden angerichtet wurde. Und dass es da Mitwisser geben muss, das steht für mich persönlich ganz außer Frage. Also, das ist der Vollständigkeit halber mit aufgeführt, empfehle ich nicht. Ne? Also meine Empfehlung ist wirklich so ein Passwortmanager oder auch, wie gesagt, so ein Stick. Ne? Aber der sollte natürlich dann auch dem anderen hinterlegt werden. Man kann das ja auf zwei Sticks speichern, einen für mich, einen

für die andere Person. So. Aber jetzt haben wir noch eine neue Realität, nämlich Passworte alleine reichen nicht. Viele Zugänge scheitern heute an der sogenannten Zwei-Faktor-Authentifizierung, abgekürzt 2FA. Hat das jemand von Ihnen schon mal gehört? Ne? Als das so aufkam, habe ich mitbekommen, um was es ging, aber ich wusste gar nicht, dass das so heißt. Ich persönlich habe das beim ersten Mal mitbekommen, ich sammle Payback-Punkte, vielleicht viele andere von Ihnen auch. Und ich sammle so viel und irgendwann sind dann 50, 60 Euro drauf und dann bezahle ich da sehr gerne bei DM mit. So. Und dann ging das los. Ich habe überhaupt nicht verstanden, was Sie von mir wollten. Ja, dann müssen Sie sich also da erst registrieren und dann kriegen Sie, dann drücken Sie bitte, ich weiß gar nicht, was man da drücken muss in der App, und dann kriegt man, ich habe das Ihnen hier, so, Sie geben das Passwort wie gewohnt ein. Ich rede jetzt einfach mal von der Payback-App, das ist aber bei allen anderen auch gleich. Und dann kriegen Sie auf Ihrem Smartphone, läuft dann im Hintergrund eine App, da kriegen Sie eine Zahlenkombination angezeigt, die aber nur 30 Sekunden lang gültig ist. Und die muss ich dann an der Kasse eingeben. Und das ist meine Legitimation. Wenn ich das nicht rechtzeitig schaffe, dann muss ich die wieder neu anfordern. So, das ist also eine zusätzliche Sicherheit. Aber das große Problem ist ja, dass es jetzt hier gar nicht mehr nur um die Passwörter geht, sondern was nützt mir meinem Erben das, wenn er weiß, wie er in meine Payback-App reinkommt, aber diese App, die sind dann mit einem Gerät verknüpft. Jetzt hat er keinen Zugang zu meinem Handy. Ist das Thema auch schon erledigt. Das heißt, mittlerweile geht es gar nicht mehr nur um Passwörter. Wir müssen auch gucken, dass unsere Hinterbliebenen an unsere Geräte rankommen. Und damit sind wir schon beim nächsten Thema. Viele, also die jüngeren Leute natürlich noch viel mehr als unser eins, nutzen ja gar nicht mehr die PIN-Eingabe, um das Handy zu aktivieren, sondern machen hier, wie nennt man das, diese Face, entweder Fingerabdruck oder Gesichtserkennung. So. Und das ist natürlich ganz wichtig, weil da ist man natürlich verloren, weil das geht ja bei einem anderen nicht. Bitte, wenn Sie das machen, das geht überall, sorgen Sie dafür, dass es zusätzlich erlaubt ist, dass eine PIN-Kombination eingegeben werden muss. Sonst kommt kein Mensch an Ihr Handy dran. Keiner. Haben Sie schon gemacht, weil Sie so nicken? Sehr vorbildlich, ja. Aber das sind natürlich auch Dinge, die man wissen muss. Ja, das sind ja alles, das weiß man ja nicht automatisch. So, genau. Die Zahlen funktionieren nur kurze Zeit. Sie funktionieren nur auf diesem einen Gerät, was man am Anfang damit verbunden hat, und ohne dieses Gerät keinen Zugang. So. Es gibt sogenannte Backup-Codes. Das müsste man dann gucken. Das ist dann, wenn Sie damit, das Problem ist ja, dass ich ja in vielen Anwendungen gezwungen werde. Also bei Payback geht das, glaube ich, gar nicht mehr anders. Und da muss ich dann gucken, wie das funktioniert, dass man einen persönlichen Notfallschlüssel erhält oder eingibt. Das weiß ich jetzt nicht genau. Das ist auch unterschiedlich von Anwendung zu Anwendung, weil wenn nämlich kein Zugriff auf das Handy möglich ist, dass trotzdem auf diese App zugegriffen werden kann. Gerade wenn das jetzt vielleicht eine App ist, also ich bleibe jetzt mal bei Payback, angenommen, ich habe da so viele Punkte angesammelt, da sind, weiß ich nicht, richtig kleines Vermögen drauf, das will man ja nicht verschenken. Ja? Also ganz wichtig ist, gucken Sie zu, dass die Zugänge zu Ihren Geräten, dass die genau die gleiche Wichtigkeit haben, wie die Passwörter, die Sie notieren oder Ihren Bevollmächtigten geben. Und gucken Sie immer überall, ob es noch irgendwelche zusätzlichen Sicherheitsmaßnahmen in der App gibt, die man zusätzlich noch eingeben kann oder was man da berücksichtigen kann. Genau, der Authenticator ist kein Passwort, das ist praktisch nochmal wie ein Schlüssel, den man bei sich trägt. So, und das ist das, was ich eben schon sagte. Legen Sie eine Bezugsperson des Vertrauens fest, und zwar wirklich schon zu Lebzeiten. Und das Schöne ist, dass Sie dann auch im Prinzip gar nicht so alleine sind mit der ganzen Thematik. Und der Bevollmächtigte oder der Erbe dann später, der hat ja auch schon eine ganz andere Sicherheit, wie er mit der Thematik umgehen kann, weil er ist schon informiert,

0: Was haben Sie alles für Zugänge, für Accounts? Das ist ja immer noch mal was anderes, das, was ich eben schon sagte, der kriegt vielleicht eine Liste, wenn Sie verstorben sind, und trotzdem ist das neu für ihn. Es ist neu, was Sie für ein Konto hatten. Ich habe einen sehr schönen, in Anführungszeichen, Fall, um das zu verdeutlichen. Schön ist der Fall weniger. Ein älterer Herr hat vorbildlich alles geregelt für sein Ableben. Mit vorbildlich meine ich also alles rechtssicher, komplett, vollständig, an alles gedacht. Er hat das für sich alleine gemacht. Also er hat nicht mit seiner Familie darüber gesprochen. Das hat er gar nicht gemacht, weil er irgendwas bezwecken wollte oder was. Er hat gedacht, mein Gott, das ist doch toll, was ich hier alles mache. Und ich sag mal, bis zu einem gewissen Punkt stimmt das auch. Die Tochter, die er hatte, war Alleinerbin. Und im Prinzip, ich sage jetzt mal in Anführungszeichen, musste die nur abarbeiten, weil er wunderbar einen Notfallordner, einen Notfallplan, alles angelegt hatte. Und diese Tochter stößt jetzt auf den Bereich Geldanlagen und Konten. Und der Vater hat ein Konto in der Schweiz gehabt. So, ich höre jetzt schon so an der ersten Reaktion. Und genau das ist es. Es ist ja gar kein Verbrechen, jeder darf ein Konto in der Schweiz haben. Aber viele assoziieren mit dem Thema Konto in der Schweiz Schwarzgeld oder vielleicht Vorgänge, die nicht ganz koscher sind. Und der Vater ist plötzlich verstorben, die Tochter war im absoluten Ausnahmezustand. Die ist über dieses Thema absolut zusammengebrochen. Die hat dann meine Hilfe in Anspruch genommen, weil die konnte nichts mehr machen. Die hat einen Panikanfall bekommen, dass ihr Vater etwas Verbotenes getan hat, was aber gar nicht stimmte. Und das ist das, was ich meine. Alles, was fremd ist und was dann eventuell noch mit falschen Vorstellungen assoziiert ist, das kann wirklich ein ganz großes Drama für unsere Hinterbliebenen sein. Deswegen sprechen Sie alles, ich sage wirklich bewusst alles und das erst recht, sprechen Sie das mit Ihrer Familie durch. Die werden es eines Tages Ihnen nicht nur danken, sondern die werden sich Ihnen auch sehr verbunden fühlen. Und das ist im Prinzip eigentlich das Schönste, was wir hinterlassen können, wenn unsere Familie sich oder die Menschen, die uns nahestehen, sich mit uns verbunden fühlen und nicht ja, im Zweifel vielleicht auch krank werden oder auch noch wütend über das, was wir in Anführungszeichen nicht richtig gemacht haben, im Sinne von, dass die auch gut damit umgehen können. Ja? Und wie gesagt, zu Lebzeiten sowieso für den Fall, dass Sie einfach oder wir alle, wir können von jetzt auf gleich mal für einige Zeit ausfallen. Ja? Und ich kenne ganz viele Leute, die haben die haben ja gar keine Banken mehr, wo sie hingehen können. Ja, es gibt ja mittlerweile Online-Banken, die haben gar keine Filialen mehr. Wenn da jetzt keiner dran käme, das ist eine Tortur. Dann liegen sie im Koma, da muss Miete bezahlt werden, Strom, Wasser, Steuern, keine Ahnung. Katastrophe. Bitte. Ja, die Dame mit dem Mikro kommt, ja. Ja.
1: Ja, ich habe nur gesagt, vielen Dank für die Sensibilisierung. Ich habe schon ganz viel gelernt, auch was so die Sicherheit von Passwörtern anbelangt, auch in Sachen Zwei-Faktor-Authentifizierung. Ich hätte da noch so eine Idee, die ist ein bisschen makaber, aber vielleicht auch manchmal die einzige Möglichkeit. Ich habe zum Beispiel ein Authentificator, den kann ich nur mit Fingerabdruck öffnen. Anderes geht das gar nicht. Und ich könnte ja zum Beispiel dann festlegen, dass im Falle meines Ablebens man sorgsam umgehen möge mit meinem Zeigefinger. Also bevor man mich in die Grube wirft, möge man bitte dann auf jeden Fall den Zeigefinger retten, sodass darüber auf jeden Fall die wichtigsten Passwörter im Authentificator dann abgerufen werden können. Das wäre ja auch eine theoretische Lösung.
0: Finde ich in Ordnung. Ja. Jetzt müsste man jemanden fragen. Die Frage kann ich Ihnen nicht beantworten, ob das Handy erkennen kann, ob der Zeigefinger von einem lebenden oder einem toten Menschen ist.
1: Bin ich auch überfordert, weiß ich nicht.
0: Also aber, auf jeden Fall. Ja, Aber ich vermute, dass es auch dahin gehen wird, deswegen makaber finde ich das nicht. Ich möchte Ihnen nur sagen, dass Sie aber trotz allem, wenn Sie sagen, Sie können das nur mit Fingerabdruck machen, Sie haben die Möglichkeit, so einen Backup-Schlüssel, also Sie müssen mal gucken, es gibt Möglichkeiten, dass Sie dann festlegen, dass es für den Fall, dass es eben nicht Ihr Fingerabdruck ist, jemand anders dran kann. Das gibt okay. es überall.
1: Okay, danke für den Hinweis, aber ich bin noch nicht drum gekümmert.
0: Ja, vielleicht, ich habe gleich einen ganz tollen Link für Sie, vielleicht kommen Sie da weiter. Ne? Aber ich finde es, natürlich mag es sich makaber anhören, aber da wird wahrscheinlich auch die Reise zu hingehen. Ja? Denn mittlerweile ist es ja Wahnsinn, was überhaupt mit verstorbenen Menschen noch oder schon gemacht wird. Und das ist, da sind wir ja auf einem unglaublichen Weg in Anführungszeichen. Ne? Genau, Geräte-PIN erlauben. Stellen Sie sicher, dass Ihr Smartphone sich nach dem Neustart oder bei Fehlversuchen immer mit dem klassischen Zahlencode entsperren lässt und eben nicht nur mit Fingerdruck oder mit Gesichtserkennung. Und das können Sie überall einstellen. Das ist ganz, ganz wichtig. So, das ist das, was ich auch schon angesprochen habe. Vollmacht über den Tod hinaus heißt transmortale Vollmacht. Auch kleiner Tipp, wenn Sie eine Vorsorgevollmacht erstellen, achten Sie darauf, dass die über den Tod hinaus gilt. Da können Sie Ihren Erben auch ganz vieles mit erleichtern, weil man braucht ja einen sogenannten Erbschein oder ein notariell eröffnetes Testament, um als Erbe handlungsfähig zu sein. Mit einer Vollmacht über den Tod hinaus machen Sie Ihre Erben auf jeden Fall ein großes Stück handlungsfähig, bevor der offizielle Erbschein da ist. Ne? So, und Sie können dann zusätzlich im Testament können Sie festlegen, wer neben Ihren in Anführungszeichen normalen Erben Erbe des digitalen Nachlasses werden soll, falls es eine andere Person ist als Ihre übrigen Erben. Ich halte es deswegen so wichtig, und das ist das, was ich jetzt eben auch schon mal gesagt habe, und sprechen Sie das mit den anderen Erben ab, weil das ist der Punkt. Sie machen jetzt das tollste Testament und das ist geregelt, und dann schreiben Sie rein, Person XY ernenne ich als Erben für meinen digitalen Nachlass. Aber die anderen Erben wussten das vorher gar nicht. Die fühlen sich jetzt vielleicht überrannt. Die fühlen sich nicht gesehen. Die fühlen sich sauer. Die denken, was soll das denn? Weil das Schlimme ist, die können sie nicht mehr fragen. Und diese Endgültigkeit, die macht vieles, was in Testamenten drin steht, auch wenn das vollständig ist, wenn das rechtssicher ist und logisch. Wir vergessen bei dem Thema Testament und Nachlass die vielen Emotionen, die das auslöst durch diese Endgültigkeit. Und wenn eben dann andere Erben dann einen Strich durch die Rechnung machen, nach dem Motto, das sehen wir nicht ein, dass hier eine andere Person den digitalen Nachlass verwaltet oder abwickelt, dann ist der Streit vorprogrammiert. Und die ganzen Verfahren vor Gericht zum Thema Erbe und Nachlass, die sind ja in den seltensten Fällen aufgrund der Vermögensgeschichten. Das sind Dinge, wo einfach Emotionen von noch vielen Jahrzehnten vorher so richtig zum Tragen kommen, ja, und wo es dann um Macht geht und der eine sagt so, jetzt will ich auch mal mitbestimmen, gerade wenn es um mehrere Erben geht, alles, was mehr als ein Erbe ist, ist eine Erbengemeinschaft und die dürfen nur gemeinsam entscheiden. Da gibt es auch keinen Mehrheitsbeschluss und wenn Sie da drei oder vier Erben haben, da kann nichts entschieden werden, ohne dass alle vier einverstanden sind. Ich kann Ihnen sagen, ich kenne Fälle, die sind vor Gericht gegangen wegen Kontoführungsgebühren, die ursprünglich mal 10 Euro betragen haben. Da ging es ja nicht um die 10 Euro, da ging es am Ende darum, wer setzt sich durch, was das dann am Ende gekostet hat. Der Anwalt, mit dem ich sehr eng zusammenarbeite, der sagt, den die meisten meiner Kollegen und ich höre von Familien ist, nee, das kommt bei unserer Familie nicht vor, was hier so erzählen, sagt er. Und das, was wir am zweitmeisten hören, ist, oh, das hätten wir aber nicht gedacht, dass das auch bei uns passiert. Und genau das ist es. Der Tod und die Endgültigkeit, die verändern alles. Die verändern die kompletten Dynamiken in der Familie. Da kommen so viele Dinge hoch, die jahrelang unter den Teppich gekehrt worden sind. Und deswegen nochmal, ich weiß, dass ich mich da wiederhole, aber wirklich aus Erfahrung, sprechen Sie alles mit den Menschen jetzt schon durch, die in irgendeiner Art und Weise nicht nur berücksichtigt werden im Sinne von, was die bekommen, sondern auch, was sie mal zu erledigen haben für sie. Ja? Für mich eigentlich das größte Geschenk, was ich meinen Hinterbliebenen hinterlassen kann. So, digitales Erbe bedeutet heute Passwörter und Geräte.

0: und Zwei-Faktor-Zugänge und Wiederherstellungswege und Fleißarbeit. Ich glaube, die Fleißarbeit ist hier ein ganz, ganz gravierender Faktor. Und setzen Sie sich nicht unter Druck. Sie können jetzt nicht sagen, ach so, am Sonntag soll es hier schlecht Wetter geben, dann machen wir mal digitales Erbe. Es ist toll, wenn Sie sagen, damit fangen wir an. Der Anfang ist immer das Schwerste. Fangen Sie an und überlegen sich, wie Sie da wirklich den ersten Schritt machen können und wo Sie das immer Step by Step ergänzen können. Das ist ein Prozess. Nachdem Sie natürlich überlegt haben, wer überhaupt für Sie in Frage kommen kann, Sie hier zu vertreten, zu unterstützen und im Todesfall für Sie die Dinge abzuwickeln. Ich habe hier zwei Links für Sie, die wirklich gut sind und genau, fotografieren sich das gerne ab. Das ist Just Delayed Me. Das ist für mich ein ganz wertvoller Link. Da finden Sie unzählige Anbieter von Konten und was weiß ich alles, wo man so und so viel noch nie von gehört hat, aber der eine oder andere ist ja irgendwo angemeldet, weil Sie finden da Hinweise, wie Accounts zu löschen sind. Es gibt nämlich ganz viele Anbieter, die machen uns allen das Leben total schwer, die Accounts wieder zu löschen. Die wollen das nicht. Da muss man sich jetzt fragen, warum, können wir lange drüber sprechen, was mit unseren Daten gemacht werden soll. Und irgendwann gibt man auf. Ich war früher bei Xing, das ist so eine berufliche Plattform. Ich kann Ihnen gar nicht sagen, wie lange ich gebraucht habe, um diesen Account zu löschen. Und Sie kommen irgendwann, kommen Sie auf den Punkt, wo Sie sagen, dann ist es mir jetzt auch egal. Aber genau das soll es nicht sein. Und das ist wirklich ein ganz, ganz wertvoller Link. Und der nächste genauso, digitaler Nachlass.net. Da finden Sie alles, worüber wir heute hier gesprochen haben, wirklich ganz ausführlich. Das ist ganz fantastisch. Das ist jemand, der macht das mehr oder weniger in seiner Freizeit. Ich habe mit dem Herrn schon Kontakt aufgenommen, denn dadurch, dass der das gar nicht aus beruflichen oder ich sag mal gewerblichen Gründen macht, das Thema mit der Zwei-Faktor-Authentifizierung hat der zumindest vor einiger Zeit noch gar nicht drin gehabt. Das kann man dann auch verstehen, wenn man weiß, warum. Aber das ist toll, dass es sowas gibt. Ne? Also stöbern Sie darum, da sind wirklich ganz wertvolle Informationen und Checklisten und all sowas, was Sie da finden. Und genau, wenn Sie anfangen mit Ihrem, ich sag mal, Aufstellung, wo Sie überhaupt was haben, können Sie nämlich direkt schon mal gucken, wo habe ich überhaupt Konten, die ich gar nicht mehr brauche. Ja? Denn ganz ehrlich, ich habe mal vor vielen Jahren habe ich mal ein Tagesgeldkonto bei der Bank of Scotland gehabt. Ich glaube, das ist 15 Jahre her. Ich habe keine Ahnung mehr, wie ich mich da einlogge, was weiß ich. Da ist auch gar nichts mehr drauf. Und dann kriege ich nicht alle Nase lang, aber bestimmt zweimal im Jahr kriege ich dann E-Mail mit neuen AGBs oder sonst was. Das stört mich schon. Aber der Aufwand, da wieder rauszukommen, also ich habe es noch nicht gemacht, aber das sind genau diese Dinge, weil man irgendwann mal was gemacht hat und dann bleibt das bestehen. Und alles, was wir natürlich sauber und geordnet hinterlassen können, gibt natürlich für uns jetzt und auch für unsere Hinterbliebenen ein super Gefühl. Das betrifft natürlich übrigens auch alles an materiellen Dingen. Ne? Und ich habe hier mal so eine kleine Checkliste zusammengestellt, die können Sie sich ja auch gerne mal abfotografieren, wo mehr oder weniger das zusammengefasst ist, ne, worüber wir heute Abend gesprochen haben. Die Auflistung all Ihrer Konten, die Zusammenstellung der Nutzernamen, es geht ja gar nicht nur um Passwörter, ne? Es geht ja auch um Nutzernamen, ne? Das ist ja auch so eine Geschichte. Dann auch mit den Passwörtern. 12-stellig, mindestens 2 Sonderzeichen, 1 Sonderzeichen bitte an den Anfang. Ja, da sind Sie ja schon, also es ist ganz furchtbar. Ne? Genau, nutzen Sie einen Passwortmanager und am besten beides, Übersicht noch auf einem USB-Stick. Ne? Und natürlich Auflistung der Accounts, die regelmäßige Anpassung. Ne? Dass man immer mal wieder guckt, oder wenn man etwas ändert, sich die Liste oder die Übersicht nimmt oder die Datei, die man erstellt und die sofort aktualisiert. Ne? Genau, sind die Vertrauenspersonen informiert und instruiert? Das ist das, worüber ich eben schon gesprochen habe. Jetzt zu Lebzeiten schon mit den Menschen sprechen. Setzen Sie gegebenenfalls eine entsprechende Vollmacht auf, welche über den Tod hinaus gilt. Und genau, die Endgeräte, wie ihre Lieben an die Endgeräte drankommen. Und ich sag mal, digitale Erinnerungen, Fotos, Videos und Nachrichten, Tippfehler dran, das ist natürlich auch was, worüber man mit der Familie oder den Menschen, die einem lieb sind, drüber sprechen kann. Vielleicht kennen Sie das auch. Sie sehen schönen Sonnenuntergang. Also ich muss mich da outen. Dann, ich weiß nicht, früher hatte man eine kleine Kamera. Da bin ich mit einem Film, wo 30 Bilder drauf waren, ist man in den Urlaub gefahren und das hat gereicht. Und dann hat man den entwickeln lassen und ist total aufgeregt nach Hause gegangen und hat sich die 30 Bilder angeguckt, ja. Und heutzutage, sehen Sie ein schönes Motiv und dann klicke ich nicht einmal, da klicke ich 10-mal. Ja, das zweite könnte ja noch ein bisschen besser sein als das erste. Macht natürlich auch den Speicher unglaublich voll. Ne? Und das ist auch was, wo man vielleicht mal gucken kann, dass man zwischendurch mal den Speicher der Fotos bereinigt. Denn ich weiß, dass das keine Seltenheit ist, dass man tausende Fotos auf dem Handy hat. Und ich glaube, das wird, also ich bin da eingeschlossen, vielen von Ihnen auch so gehen. Ne? Und vor allem auch, welche Erinnerungen sind das? Sind das vielleicht Erinnerungen oder Fotos, die nur für mich wichtig sind? Ist das jetzt für meine Nachkommen wichtig, dass ich jetzt heute in Wernigerode bin und hier ein paar schöne Landschaftsaufnahmen gemacht habe? Ich sage mal nein. Ja, okay, oder ja, dann sagen die, oh, da will ich auch mal hin, okay, ja. Aber Sie wissen, was ich meine, ja. Und damit füllen wir natürlich auch unseren Speicher ungemein, ja. Und wir müssen immer überlegen, im Zweifel gehen die Angehörigen ja jedes Foto durch. Wie lange sind die beschäftigt? Ich habe jetzt, meine Mutter ist vor 3 Monaten verstorben, mein Vater vor 6 Jahren und ich habe jetzt natürlich endgültig dann den ganzen Nachlass, der schon sowieso reduziert war. Was ich noch an Fotos habe von meinen Eltern, die waren Jahrgang 30 und 34, da gab es Dias. Mein Vater hat ganz viele Dias früher gemacht, schwarz-weiß Fotos, da war ich noch gar nicht auf der Welt. Und wo man meint, ah ja, guck doch mal, vielleicht sind das schöne Erinnerungen an deine Eltern, wo du noch gar nicht da warst. Man verzettelt sich absolut. Und ich glaube, auf so einem Handy oder auf einem Rechner können sich unsere Nachkommen auch ganz schön verzetteln. Ob wir ihnen damit immer einen Gefallen tun, das ist die Frage. So, das funktioniert jetzt hier nicht mehr. So. Deswegen, also abschließend, die Frage ist wirklich für uns, welche Spuren hinterlassen wir und vor allem wollen wir hinterlassen? Weil ich glaube, es steht außer Frage, dass wir auch viele Spuren hinterlassen möchten. Ja? Aber die Frage, mit welchen Spuren können meine lieben Menschen, die mich dann ja, betrauern, mit welchen Spuren wollen und können die was anfangen? Auch darüber darf man schon mal sprechen. Vielleicht ist das nicht immer einfach. Aber das ist für uns gut und das ist auch für die Menschen gut, die bleiben. Denn wir sterben natürlich, aber das digitale Leben geht weiter. Das geht weiter. Das sehen wir ja auch schon mit der, ich weiß aber gar nicht, wann die endet. Es gibt ja auch diese 11-stellige Steueridentifikationsnummer, ne? Die man bei Geburt mitgeteilt bekommt, aber ich glaube, die endet mit dem Tod. Aber am Ende geht es ja auch schon darum, dass man eine Nummer hat, wo dann der ganze Mensch mit identifiziert werden soll. Ne? Also wir bleiben, wenn wir nichts machen in unseren Profilen und Konten, ja, bleiben wir weiter am Leben. Und das gilt es, das ist eine Aufgabe für uns, das zu regeln. Ja. Ich wäre an dieser Stelle fertig. Ich bedanke mich erstmal für Interesse und Ihr Zuhören für ein nicht ganz einfaches Thema und freue mich sehr, wenn Sie noch Fragen oder Anregungen haben oder irgendwas nicht ganz klar ist, auf was ich nochmal eingehen kann, mache ich sehr gerne. Ja, danke schön. Ich glaube, was zumindest klar geworden ist, dass das leider Gottes echt Fleißarbeit ist, ne? Und dass wir uns was Schöneres vorstellen können, ne? Ich glaube aber, das erlebe ich immer wieder, wenn ich mit Vorträge halte oder mit Kunden darüber spreche, wenn man das einmal so gehört hat, dass das Bewusstsein schon ein bisschen das andere geworden ist beim nächsten Mal, wo Sie Ihr Handy schon in die Hand nehmen. Bitte schön. Ja, Sie waren zuerst, ja. Mikro kommt.
1: Hallo. Noch einen taktischen Hinweis, und zwar sollte der PC oder das Laptop öfters mal im Jahr auf eine externe Festplatte gesichert werden.
0: Ich habe Sie akustisch nicht verstanden, Entschuldigung.
1: Sie sollten öfters mal den PC oder Notebook auf eine externe Festplatte sichern. Sie, ganz wichtig.
0: Ja, das stimmt. Vielen Dank für den Hinweis. Da haben Sie völlig recht. Das, absolut. Absolut, absolut. Und nicht irgendwann genau hinstellen und sagen, der ist jetzt hier 6 Jahre alt, der funktioniert noch, sondern einfach gucken, wie werden da die Daten gesichert. Ja, vielen Dank.
2: Ja, vielen Dank für den tollen Vortrag. Ich habe noch 2 Fragen.
0: Bitte.
2: Und zwar geht die erste Frage dahin, wie sieht das aus mit den Rechten der Anbieter? Dürfen die nach einer Zeit, wenn auf dem Online-Konto nichts passiert, dürfen die dann eigenmächtig das Profil löschen? Wenn beispielsweise nach 2 Jahren sich da nichts getan hat. Erste Frage. Und die zweite Frage, ich habe ja entnommen Ihren Worten, dass ich beispielsweise mein Facebook, mein Instagram-Konto an meine Erben sozusagen vererben kann und die können das dann weiter pflegen und so weiter. Aber man hinterlässt ja noch viel mehr digitale Spuren. Was ist denn zum Beispiel mit irgendwelchen Kommentaren, die ich hinterlassen habe? Ist es für meine Erben auch möglich, an diese Kommentare, an diese Blogbeiträge heranzukommen, die zu einem ganz anderen Konto gehören?
0: Ja, und
2: das wäre ja dann eine wahnsinnige Arbeit dann für die Anbieter dieser Blogbeiträge, meine Kommentare rauszufiltern. Geht das?
0: Ja, natürlich. Sie müssen sie ja so vorstellen. Jetzt nehmen Sie Ihre aktuellen Login-Daten. Wenn Sie die mir jetzt geben, dann weiß das Gerät doch gar nicht, dass das nicht Sie sind. Dann, ich tue ja in dem Augenblick so, als wäre ich Sie. Sie können doch auch rückwirkend Ihre Kommentare unter irgendwelchen Beiträgen ändern. Ob Sie das machen oder ich. Als Erbe oder als Vollmachtnehmerin trete ich mit allem Drum und Dran in Ihre Fußstapfen. Oder habe ich Sie jetzt falsch verstanden?
2: Vielleicht schon.
0: Ja.
2: Ich habe ja... In meinem digitalen Leben habe ich ja zum Beispiel zig andere Vorgänge kommentiert. Das heißt, ich habe mich an irgendwelchen Blogs orientiert, ich habe irgendwelche Vorgänge kommentiert.
0: Ja.
2: Ich war auf politischen Seiten hier und dort. Oft weiß ich gar nicht mehr ganz genau, wo ich dann überall meine Kommentare und meine digitalen Spuren hinterlassen habe. Jetzt will mein Erbe wissen, was hat denn mein Vater dann so alles gepostet? Wo war der denn überall digital unterwegs? Gibt es dann die Möglichkeit, für ihn diese Kommentare und diese digitalen Spuren einzusehen?
0: Dass die gesperrt sind praktisch.
2: Dass die gesperrt sind oder so.
0: Das kommt jetzt A auf den Account an. Wenn Sie jetzt Ihre jetzigen Zugang, also wenn Sie jetzt keinen Nachlasskontakt bestimmen, der mit einigen eigenen Zugangsdaten eingehen kann, das kann ich Ihnen jetzt nicht sagen. Das ist jetzt auch von Anbieter zu Anbieter unterschiedlich, was man da eingeben kann, was der Nachlasskontakt machen darf oder nicht. Geben Sie aber Ihrem Bevollmächtigten die gleichen Daten, die Sie haben, also ohne dass Ihr Bevollmächtigter ein offizieller Nachlasskontakt zum Beispiel bei Facebook ist, dann weiß Facebook, ich bleibe jetzt mal bei Facebook, dann weiß Facebook doch gar nicht, wer hat sich dann eingeloggt. Der darf natürlich genau das machen, was Sie auch machen dürften. Und wenn Sie jetzt sagen, Mensch, da lösche ich mal meinen Kommentar, den ich da vor 2 Jahren irgendwo abgegeben habe, dann kann das natürlich derjenige, der sich mit Ihren persönlichen Zugangsdaten eingeloggt hat, auch machen. Was anderes ist es, wenn es ein offizieller Nachlasskontakt ist. Da müsste jetzt nachgeguckt werden, und das ist wirklich überall unterschiedlich, was dürfen Nachlasskontakte? Aber die haben ja dann auch eigene Zugangsdaten. Ja? Aber wenn ich wirklich meine eigenen Zugangsdaten 1:1 weitergebe, weiß das Gerät, der Anbieter, der Provider, der weiß doch nicht, wer sich da eingeloggt hat. War das die Frau Amitz oder der Herr Müller? Ja? Und zu der ersten Frage, die Sie gestellt haben, da würde ich mal sagen, da ziehe ich den Transfer zu den Konten bei... Ja, ich glaube, es spielt dann keine Rolle. Es gibt einen sogenannten Ausdruck dafür, der heißt herrenlose Konten. Ich weiß nicht, ob das einer von Ihnen schon mal gehört hat. Das sind Konten, die seit Jahren nicht bewegt wurden, wo es keine Nachrichten gab, wo derjenige nicht geantwortet hat und die so, wenn derjenige verstirbt, den Erben auch nicht bekannt sind, wenn sie nicht aufgeführt sind. Das nennt man herrenlose Konten. Es war tatsächlich sogar neulich in der Tagesschau ein kurzer Beitrag darüber. Und das ist unfassbar.

0: Milliarden Euro. Und jetzt müssen wir uns überlegen, was wir alternativ mit diesem Geld machen könnten. Und das liegt brach auf dem Konto, weil Erblasser nicht kommuniziert, nicht festgehalten haben für ihre Erben, dass es da noch ein Konto gibt. Das ist wie bei meinem Konto hier Bank of Scotland. Also da ist mit Sicherheit, vielleicht ist da ein Euro drauf Maximum. Aber das wäre jetzt so ein Fall. Ne? Und das sind unfassbare Summen. Deswegen, wenn sich keiner drum kümmert, das wird bei Online-Banken nicht anders sein, dann bleibt das Geld da. Das darf nicht ausgebucht werden. Immense Beträge sind das. Bitte.
1: Bezogen auf die letzte Frage, kann man auch im Testament bestimmen, was der Nachlass dann mit meinem Konto machen darf? Ja. Zum Beispiel, er darf nur den Konto löschen oder so?
0: Ja, genau, genau. Genau darum geht es. Also die Passwörter, worüber wir jetzt hauptsächlich gesprochen haben, das ist ja praktisch die Hürde. Aber ganz wichtig ist, dass Sie in der Vollmacht, im Testament oder sonst wie wirklich festlegen, bitte lieber sowieso, wenn ich nicht mehr da bin, mach bitte das und das. Das löschst du. Ich hatte das doch auch irgendwie, glaube ich, ganz am Anfang. Genau. Festlegen, ob man die Löschung von Accounts wünscht oder den Gedenkzustand von Profilen, ne, oder ob man dem Bevollmächtigten sonst irgendwelche in Anführungszeichen Anweisungen gibt. Ja, das darfst du, das machst du nicht und das möchte ich nicht und das können Sie ganz klar in einem Testament festhalten.

0: Ich möchte noch mal konkret fragen, wenn es einen Erben gibt, der also gesetzlich Erbe ist, der kann dann auch automatisch diesen digitalen Nachlass regeln? Oder muss ich das wirklich gesondert festlegen?
1: Nein, ich komme nochmal hier direkt auf die zweite Seite zurück. Der digitale Nachlass ist Bestandteil des normalen Erbes. Wenn Sie einen Erben haben, ist jetzt egal, ob gesetzlich oder ob Sie ein Testament machen und jemand anders festlegen, der ist dazu befugt. Also hier geht es um die rechtliche Befugnis. Nur die rechtliche Befugnis reicht natürlich nicht, wenn derjenige gar nicht weiß, wie ihre Zugangsdaten sind. Ne?
0: Das ist richtig.
1: Aber rechtlich gesehen, absolut, darf der alles machen. Alles.
0: Okay.
1: Und er kann sich egal an irgendjemanden wenden, legt die Sterbeurkunde vor, das Eröffnungsprotokoll vom Erbschein oder was weiß ich, weist sich aus, so nach dem Motto, hier, ich bin Erbe von Frau sowieso, bitte machen Sie jetzt das und das. Ne? Das geht natürlich einfacher, wenn der die Zugangsdaten hat, aber natürlich können die Erben auch diesen Weg gehen und sich mit den ganzen Anbietern in Verbindung setzen. Das ist natürlich eine Hausnummer auf gut Deutsch. Ne? Deswegen, wir erleichtern unser Nachkommen das ganz schön. Oder wir können es erleichtern. So.
0: Vielen Dank.
1: Ja, danke Ihnen. Ja. Ich danke Ihnen für Ihre vielen Fragen. Das belebt das Ganze und am Ende muss man ja auch gucken, oder darum geht es ja, wie wir das in der Praxis umsetzen. Und ja, dann würde ich sagen, vielen Dank. Ich wünsche Ihnen viel Freude, aber vor allem viel Erfolg. Lassen Sie sich nicht unterkriegen, lassen Sie sich nicht einschüchtern und geben Sie nicht so schnell auf. Es ist ein Prozess. Das ist nichts für einen Sonntagnachmittag. Das dauert. Aber gehen Sie es an, es lohnt sich. Ja? Vielen Dank auch. Dankeschön.

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0: wir alle vielleicht dann doch auch diesen Kampf in den besten Analysten wieder von den Christen gewinnen können gegen David Roberts, können wir vielleicht auf den wiederkehrenden Tagen in Dresden lernen, die vom 11. bis zum 17. 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

0: Schauen wir mal auf die Uhr. Das ist jetzt 18 Uhr, 15 Minuten. Die ersten, ja, die ganzen Wahlkreise sind fleißig am Zählen. Ja. Und die Spannung steigt hier vor der CDU, ja, Parteizentrale in Merseburg, will ich jetzt mal nennen. Herr Cekala, wie sieht's aus? Aufgeregt?
1: Ja, total aufgeregt. Es ist nicht nur ein heißer Tag, es ist auch ein heißer Wahlkampf. Ja. Ja. Aber wir wissen ja, das Ergebnis steht fest. Jetzt wird es nur noch ausgezählt. Und dann gucken wir, was am Ende des Tages hier rausgekommen ist. Ja.
0: Also die Kandidaten, meine Damen und Herren,

0: haben ja heute zu allen Mitteln gegriffen. Also ich habe in Instagram was gefunden, ich habe in YouTube was gefunden. Beide Kandidaten haben wirklich bis zum Äußersten, bis zum Letzten bei dieser Hitze eigentlich versucht, ihre Wähler zu motivieren. Wie hat man schon eine Idee, wie die Wahlbeteiligung war?
1: Also ich gehe doch davon aus, dass die Wahlbeteiligung ähnlich hoch sein wird wie zu der Hauptwahl am 7. Juni. Und jetzt geht es natürlich darum, dass wir jetzt einfach mal schauen, wie die einzelnen Wahllokale ausgezählt werden und was am Ende dabei rauskommt.
0: Ja, also wir haben noch ein bisschen, sagen wir so, eine Stunde wird es wahrscheinlich noch dauern, oder? Ja. Es sind ja bloß im Prinzip drei Punkte auszuzählen.
1: Richtig.
0: Herr Cekala, einmal der Herr Arendt und einmal
1: ungültig.
0: Ja. Ja.
1: Und ansonsten muss man natürlich sagen, wir haben natürlich auch in den letzten drei Wochen nochmal alles rausgeholt, was rauszuholen ist.
0: Ja.
1: Wir haben nochmal 40.000 Flyer händisch verteilt in die Haushalte. Wir haben nochmal fast 30.000 Briefe gezielt an die Menschen geschickt, Plakate gehangen, Großflächen gemacht. Und ich denke mal auch im Bereich Social Media, es wurde ja bereits erwähnt, was ja auch wichtig ist, haben wir auch nochmal über verschiedene Posts die letzten Tage nochmal die Menschen animiert, wählen zu gehen. Und meine große Hoffnung ist, dass es dann heute dann für mich entsprechend reicht.
0: Also wenn man sich so bei den normalen Menschen umhört, ich würde sagen, es wird ganz knapp. Also ich sag mal so 51, 52 zu 48%, wer auch immer dann im Endeffekt die Nase vorn hat. Wir gehen jetzt mal einfach rein theoretisch davon aus, dass das der Herr Cekala wird. Sie werden es schwer haben. Ich habe schon bei unserem Gespräch vor vielen Monaten in Bad Dombeich, das schon fast gar nicht mehr war, wenn man es zurückgeguckt, gesagt, also Landrat dann in dieser Konstellation, in diesem Land, das stelle ich mir doch schwerer vor. Denn sagen wir mal, im September gibt es doch einen Ruck zur AfD hin, was man ja nicht ausschließen kann. Dann wird es natürlich als Landrat schwierig,
1: ja? Ja, aber wir müssen mal eins sehen. Wir gucken natürlich im Landkreis Saale-Kreis auf uns. Ja. Wir haben unseren eigenen Haushalt, den wir natürlich dann auch entsprechend ausstellen müssen. Und das Wichtigste ist natürlich auch Personal, das sind Inhalte. Und was dann auf Landes- und Bundesebene eine Rolle spielt, das betrifft uns zwar, aber wir hier im Saale-Kreis gucken wirklich auf uns.
0: So, jetzt lassen wir mal die Uhr ein bisschen ticken.
1: Und ja, genau.
0: Entweder es gibt, wenn wir uns das nächste Mal melden, einen Landrat, Herr Cekala, oder es gibt einen anderen. Wir werden es gleich sehen.
1: So wird es sein.
0: Danke. Werden wir eigentlich ungeduldig, will ich jetzt mal sagen. Also wenn ich so in die Sichter gucke hier, ungeduldig warten auf das Endergebnis oder zumindest erstmal auf das vorläufige Endergebnis. Es sieht übrigens schon gar nicht so schlecht aus. Ne? Also ich habe schon gehört, wir haben den Ort gewonnen. Also die Tendenz ist gar nicht schlecht. Werde ich mich mal gerne mit dem Bundestagsabgeordneten unterhalten, der CDU, dem Herrn Stier, seines Zeichens aus Weißenfels. Also ich muss da mal aufpassen, weil wir, die CDU ist bald verteilt. Glauben Sie, dass bei dieser Landratswahl auch bundespolitische Entscheidungen eine Rolle gespielt haben?
2: Ja, ich denke schon, dass auch bundespolitische Entscheidungen hier mit einwirken. Trotzdem, gewählt wird hier vor Ort. Wir drücken Sven Cekala heute alle Daumen. Und wir wissen natürlich, dass wir gerade hier im mitteldeutschen Chemiedreieck einen der wichtigsten Kreise haben, einen wirtschaftsstarken Kreis, der es natürlich auch verdient, gut regiert oder geleitet zu werden. Und mit Berliner Politik versuchen wir natürlich auch diese Entwicklung hier vor Ort weiter zu unterstützen, auch wenn das nicht immer so ankommt.
0: Das wollte ich gerade sagen. Also ich sage mal so, die letzten 14 Tage, drei Wochen waren ja voll mit Erfolgsmeldungen, in Anführungsstrichen und um. Die Reformen der CDU-geführten Regierung mit der SPD zusammen werden ja langsam konkreter. Also ich persönlich habe in Gesprächen mit den vielen Menschen, die ich so kenne, eigentlich dieses Gefühl, dass diese Reform eigentlich genau das Gegenteil eigentlich bei den Menschen ankommen. Also nicht als Reform genommen werden, sondern als Verschlechterung ihres Lebens.
2: Reformen sind in der Regel nie dazu da, dass sie besondere Freude hervorrufen. Gleichwohl sind sie notwendig, wenn wir die Zukunftsfähigkeit unseres Landes auch im Blick haben. Und ich kann nur sagen, ich kriege täglich ca. 50 Zuschriften zur geplanten Gesundheitsreform hier aus dem Wahlkreis. Ich stehe gerne, auch wenn ich nicht der Gesundheitspolitiker bin, jeden zum Gespräch zur Verfügung, erwarte allerdings, dass man sich dann auch mit Adresse und Anschrift outet. Das muss ich schließlich auch tun, weil die Zuschriften kommen wirklich aus der ganzen Republik und sonst würde es auch die Möglichkeit eines einzelnen Bundestagsbüros übersteigen.
0: Ja, alles klar. Also auf jeden Fall, ich glaube das auch genau wie Sie, dass durchaus die Bundespolitik hier mit in diese Wahl reinspielt. Wir haben ja dann bald, im September haben wir ja bald hier in Magdeburg die große Wahl. Da sieht es natürlich für die CDU nicht besonders gut aus, muss man ganz ehrlich sagen. Wobei es auch im Bund nicht besonders gut aussieht. So, ich sage jetzt mal so um die 20% herum. Wird es diesen Weg, den jetzt die Bundesregierung eingeschlagen hat,

0: geschlagen hat, weitergeben ohne, ich sage jetzt mal zum Beispiel Rentenreform. Alle sollen einzahlen, mit Ausnahme der Beamten nicht. Das ist natürlich, das ist schon ein heftiges Ding, was da passiert. Ja.
1: Auch dieses Thema ist in der Rentenreformkommission, so ähnlich wie sie heißt, ich habe jetzt nicht den genauen Namen, beraten worden. Das hat eine Ursache, das hat eine Rolle gespielt, aber man braucht dafür eine Grundgesetzänderung. Und für eine Grundgesetzänderung stehen aus der Koalition mit SPD und CDU im Bundestag keine Mehrheit. Und deshalb kann es.
0: Ja, aber es ist natürlich, es ist schon, ich sag jetzt mal, für den normal denkenden Menschen, es ist schwierig nachzuvollziehen, wie man eine Reform macht, die hinterher dann für jeden Einzelnen ein bisschen schlechter oder, ja, es kommt ja, oder wenn man dann denkt, man denkt ja drüber nach, zum Beispiel das Wohngeld zu kürzen, um irgendwie, ich glaube, eine Milliarde sollte eingespart werden. Also das ist schon heftig, für gerade für die Leute, die dann wirklich wenig Geld haben. Ja.
1: Am Ende wird kein Gesetz den Bundestag so verlassen, wie es die Bundesregierung einbringt. Und ich sage, dafür sind selbstbewusste Abgeordnete natürlich auch da, dass sie das Korrektiv an der einen oder anderen Stelle sein werden.
0: Alles klar, Herr Stier. Ich danke Ihnen fürs Interview. Ja, wir werden sehen, wie der Abend heute ausgeht.
1: Wir drücken zumindest alle die Daumen fürs Venci Calari.
0: Alles klar, danke Ihnen.

ganz ehrlich, man hört es noch richtig poltern, oder? Lass uns für Steine vom Herzen fallen. Ich muss mal sagen, lieber Sven Cicala, herzlichen Dank für diesen Einsatz. Herzlichen Dank dafür. Ich will auch nicht ganz so viel sagen, unser Ministerpräsident wird auch gleich hier sein. Der ist aus dem Harz, direkt aus dem Weg hierher. Aber eins möchte ich mal sagen, und jetzt gucke ich mal in die Runde, wen ich hier alles so sehe. Es ist nicht nur alles CDU, was ich hier sehe. Hier stehen Demokraten zusammen. Ich habe Hartmut Hanschak vor 3 Wochen eins versprochen. Wir geben alles, damit du den Staffelstab an Sven Cicala übergibst. Und was wir in den letzten 3 Wochen... Und was wir in den letzten 3 Wochen alle, die Demokraten hier zusammenstehen, im Saalekreis auf die Beine gestellt haben. Ich will gar nicht sagen, wie viele 1000 Flyer wir verteilt haben. Lieber Sven, du hast nochmal eins gezeigt. Wo geht die Richtung lang? Wo ist der Mann mit Kompetenz? Wo ist der, der es kann? Und das hast du den Menschen klar gemacht. Und dafür sage ich dir für die CDU Sachsen-Anhalt herzlichen Dank. Du warst der richtige Kandidat. Du wirst ein geiler Landrat. Und du bist ein ganz, ganz toller Mensch. Herzlichen Dank dafür.

Vielen Dank. Und wir müssen ja eins festhalten. Wir sind heute Landrat geworden. Das ist ganz wichtig. Wir sind Landrat. Alle, die ihr unterstützt haben, über Parteigrenzen hinaus, das ist ganz wichtig, nur dass wir das zu haben. Und wie ihr seht, wie wir in den letzten 3 Wochen nach der Hauptwahl nochmal alle richtig Gas gegeben haben. Wir haben 40.000 Flyer händisch verteilt. Wir haben 30.000 Briefe nochmal gezielt in die Haushalte reingegeben. Also es war wirklich eine Mammutaufgabe und da haben wir alle unterstützt. Parteiübergreifend, ich gucke zu meinem Wahlkampfteam von Hilster Media aus Querfurt, die wir wirklich hier auf Zuruf, kann man fast sagen, unterstützt haben. Wo ist Tobias Schwab, der wirklich wahnsinnig viel Zeit investiert hat für den Wahlkampf. Eva Acher als Kreisgeschäftsassistentin hat wirklich hier viel mitgemacht. Und natürlich ihr, die ja alle hier steht, die wirklich diesen Wahlkampf engagiert unterstützt haben. Und wir wissen, wie die letzten Tage waren. Es war heiß, aber es war wichtig, dass wir alle mal draußen waren, dass wir nochmal Flyer verteilt haben, mit den Menschen gesprochen haben. Und ich glaube, das war auch hier am Ende des Tages das Zünglein an der Waage. Und ein großer Dank geht natürlich heraus an die Wählerinnen und Wähler, die mich hier unterstützt haben. Welche Bedeutung hat die Wahl? Ich habe immer gesagt, die Stichwahl heute, hier kommt es drauf an, das ist entscheidend. Und hier und heute wurde die Frage geklärt, Sven Sekala oder AfD. Und das muss man ganz klar an der Stelle festhalten. Wir haben hier als Person überzeugt und nicht, wie das die AfD getan hat, mit der Partei. Und das ist, glaube ich, wichtig auch hier als Zeichen für den Saale-Kreis, dass hier wirklich auch jemand, der stabil in der Mitte der Demokratie steht, hier in das Schloss einzieht. Und da freue ich mich ganz besonders drauf. Ich freue mich auch, dass unser Landrat Hartmut Hanschak mit dabei ist. Und ich würde mal sagen, herzlichen Dank. Richtet auch das den Menschen aus, die heute nicht dabei sein können. Wir haben fast 35 Grad. Alle, die unterstützt haben, sagt Danke von Sven Sekala. Es ist wirklich eine Teamleistung gewesen. Es ist nicht, dass einer hier den Wahlkampf alleine entschieden hat. Den Wahlkampf haben wir entschieden. Wir haben dieses Ergebnis eingefahren. Applaus

0: So, nachdem der große Gratulationspulk erstmal erledigt ist, ganz kurz vielleicht für unsere Zuschauer, da ist der Kamera, vielleicht nochmal einen kleinen Gruß vom neu gewählten Landrat.
1: Ich bin auf jeden Fall total erleichtert, dass es geklappt hat, dass ich jetzt als Landrat gewählt bin. Danke allen Wählerinnen und Wählern, die mir Vertrauen geschenkt haben. Und jetzt heißt es...
0: Jetzt fängt die Arbeit erst an.
1: Ja. Genau.
0: Alles klar. Dank.
1: Ja. Danke. Dankeschön.
0: Ja, meine Damen und Herren, es ist ein Tag vergangen seit der Wahl. Heute ist Montag und ich sitze neben dem zweiten Gewinner, um das mal nett zu formulieren.
2: Ja, muss man.
0: Ich sag mal so, wenn man es in der Endrunde schafft, hat man ja schon zumindest einen Wahlgang erstmal geschafft. Ne?
2: Und ich sag mal, mit 45% beim zweiten Wahlgang, so schlecht ist das Ergebnis auch nicht.
0: Finde ich genauso. Also ich habe mal das vorläufige Endergebnis mit dabei, denn das war gestern, als wir dann aufgehört haben zu drehen, noch nicht so hundertprozentig bekannt. Also die Stimmen aus 201 Wahlbezirken sind ausgezählt, wahlberechtigt. Da hatten wir insgesamt 153.115. Davon sind zur Wahl gegangen 68.681, also nicht ganz die Hälfte, etwas weniger als die Hälfte. Insgesamt Wahlbeteiligung 44,9%. Die liegt ein kleines bisschen unter der ersten Wahlbeteiligung. Ja. Ein kleines bisschen drunter. Ungültige Stimmen hatten wir 650 gehabt und gültige Stimmen 68.031. Davon entfielen auf Sie 45,66% und auf den Herrn Sven Cekala 54,34%. Zumindest nach vorläufigem Endergebnis. Ja. Wie sehen Sie es?
2: Ja, das Ergebnis eindeutig. Selbst wenn noch ein oder zwei Stimmen sich ändern sollten, wird es das Ergebnis nicht mehr ändern. Das ist eindeutig. Der Wählerwille ist deutlich erkennbar, dass der Herr Cekala das Ding gewonnen hat. Ja. Gibt es überhaupt keine Diskussion drüber. Was ich wirklich traurig fand, war die Wahlbeteiligung. Also gerade in der Stich, die Wahl schon bei der ersten Wahlgang nicht so toll. Und jetzt, also das war wirklich enttäuschend. Also wir haben es wirklich nicht geschafft, die Nichtwähler auf die Beine zu kriegen. Ja.
0: Also es war natürlich, und das muss man ehrlich sagen, es war der letzte Tag mit der Bullenhitze. Also es war natürlich so weit über, nicht weit, aber 40 Grad hat man an Teilen auf jeden Fall gestern. Und ich muss

0: Also ich bin früh um 8:30 gegangen und da tropfte mir schon alles aus allen Poren raus. Also es ist wetterabhängig, ist es schon ein kleines bisschen, ja.
1: Ja, aber ich sag mal, so viele Möglichkeiten, demokratisch einzuwirken, haben wir in diesem Land nicht. Die einzige Möglichkeit, wirklich an den Demokratieprozess teilzunehmen, ist, wenn man eine Stimme abgibt. Und wenn man bloß alle paar Jahre die Chance hat und möchte, dass sich was ändert, dann muss man schon mal seinen Hintern hochkriegen, um es mal deutlich zu sagen, und den Weg ins Wahllokal schaffen. Und ja, wir präferieren keine Briefwahl, aber wenigstens das hätte jeder machen können.
0: Das ist wohl wahr. Es kam in Gesprächen, die ich gestern geführt habe, kam ab und an mal hoch, ach, das ist alles nur gelogen, die Zahlen. Wie sieht die AfD es? Ist es eine faire Wahl gewesen? Ging es nach allen Regeln der Kunst, der Wahlkunst zu?
1: Also ich sag mal, rein rechtlich auf jeden Fall. Obwohl die ganzen Sachen, die vorher gelaufen sind, ich sage bloß die ganzen Kästen von Flyer vom Kampakt im Briefkasten, wo dann draufsteht, dass wir die ganz Bösen sind, dass nur zur Briefwahl aufgerufen wird, Cekala präferiert wurde, das war für uns nicht schön, aber das ist alles im legalen Rahmen.
0: Das gehört schon zum Wahlkampf.
1: Ja, und sei mal ehrlich, ich habe dann wirklich also alle Parteien gegen mich gehabt und dann habe ich mich, glaube ich, noch ganz gut, wenn man sieht, CDU, SPD, Linke, die haben natürlich alle dann den CDU-Kandidaten gewählt und ich glaube, Dafür habe ich noch ganz gut abgeschnitten.
0: Ja, das ist allgemein, sagen wir so, mit den Leuten, mit denen ich gesprochen habe, auch allgemein im Köpfchen drin. Also ein guter Zweiter auf jeden Fall. Ja. Und ich sag mal, sie könnten zumindest, was die Prozentzahl betrifft, ja eigentlich fast die gleichen Stimmenanteile holen. Ich glaube sogar 1% ungefähr so mehr als in der ersten Wahl eigentlich. Ja,
1: bringt mir aber jetzt nicht wirklich viel, aber ich werde deswegen den Kopf nicht hängen lassen. Es bleibt ja dabei, ich bin immer noch im Kreistag, ich bin immer noch Stadtrat, ich bin noch in den Ausschlüssen und das werde ich auf jeden Fall weitermachen. Ja, und was ich gelernt habe in dieser Wahl, dass die Social-Media-Sachen, die ich überhaupt keine Ahnung habe, also vor einem halben Jahr, wenn jemand gesagt hat, du machst mal TikTok, ich gesagt, ja, klar. Ja. Und habe aber durch die Zeit, und muss ich auch ehrlich sagen, das hat mich wirklich ein bisschen angespornt, der viele Zuspruch, den ich bekommen habe, werde das natürlich weitermachen und werde dort auch tatsächlich über diese politischen Sachen, die laufen im Kreistag und Stadtrat, definitiv weiter berichten, weil ich hoffe auch, dass man denen ein bisschen die Politik wieder näher bringen kann und dass dann eben solche Sachen nicht mehr passieren, dass man sagt, ach, Wahl ist unwichtig.
0: Ja, also nach der Wahl ist natürlich vor der Wahl, meine Damen und Herren, im 17. geht es ja weiter mit Wählen in Sachsen-Anhalt. Ja. Da sieht ja die AfD fast so ähnlich aus wie Sie jetzt hier im Kreis. Wobei da dann, wenn das Ergebnis von dem Kreis erreicht würde, dann wären Sie ja allein regierend in Magdeburg. Ja? Also wenn dann im September das so ist. Ja.
1: Ja, und das Schöne ist, dass ich auf der Landesliste auch draufstehe.
0: Alles klar, also dann hätten wir Sie im Merseburger Stadtrat, im Kreistag und in Magdeburg, oder würden Sie dann irgendwelche Sachen zurückfahren?
1: Das muss man erst mal sehen. Also ich bin zwar auf der Liste drauf, aber ob ich da irgendwie chancenreich bin, das weiß ich noch nicht. Das muss man sehen. Aber auf jeden Fall ist eine Möglichkeit einzuwirken und ich würde auf jeden Fall präferieren, alleine schon dadurch, dass ich hier zu Hause bin, meine Tochter jetzt zur Schule geht, dass ich hier in Merseburg bleibe. Und da wäre für mich da wirklich Stadtrat, Kreistag und die Ausschüsse hier das Wichtigere.
0: Alles klar. Ja, dann sagen wir mal so, werden wir uns vielleicht bei der nächsten Wahl im September wiedersehen. Bis dahin wünsche ich Ihnen natürlich alles Gute und ich sag mal, so eine Wahl ist anstrengend. Eine Woche Urlaub, denke ich mir, ist vielleicht erstmal drin, oder?
1: Ich werde tatsächlich auch mal jetzt ein paar Tage ein bisschen zurückfahren und mal ein, zwei Tage wegfahren. Es war wirklich anstrengend. Wir haben halt wirklich teilweise bei 30, 35 Grad im Schatten hier am Wahlkampfstand gestanden. Und da muss man irgendwann auch mal sagen, jetzt ist mal ein paar Tage Ruhe.
0: Alles klar. Danke.
1: Bitte.

Hallo, liebe Zuschauer, und herzlich willkommen zur zweiten Folge in diesem Jahr von Grün ist Leben. Und ich begrüße auch recht herzlich die Zuschauer aus dem Burgenlandkreis.

0: Alles. Ja, wir sind heute hier im Merseburger Südpark, Frau Beutler. Und ich muss sagen, das ist ja hier alles eine Augenweite.
1: Ja.
0: Es ist wunderschön hier, egal ob Pflanzen- oder Tierwelt. Es sind viele Bänke da. Man kann alleine herkommen oder mit Kindern oder Enkelkindern. Und man kann so lange verweilen, wie man möchte. Und das Wichtigste ist natürlich, man muss hier keinen Eintritt bezahlen.
1: Also das muss ich sagen, da bedanken sich auch immer nicht nur die Merseburger, sondern auch die Auswärtigen, wenn sie herkommen. Wir kriegen wirklich positives Feedback, die immer sagen, so ein schöner Park und alles für umsonst, das hat man kaum noch in irgendeiner Stadt.
0: Ja, auf jeden Fall. Und dann haben Sie auch umsonst hier diese herrliche Rosenpracht zurzeit. Also eine Augenweite, ein Magnet für die Insekten, wunderschön.
1: Ja, also ich muss sagen, mich begeistert das auch immer wieder. Macht natürlich auch Arbeit. Also im Frühjahr muss man dann auch mal wirklich, wie man so sagt, der Gärtner braucht ja eine scharfe Schere und kaltes Herz, mal schön ordentlich zurückschneiden, damit das sich wieder neu bestockt. Weil ansonsten hat man nicht so eine Blüte, dann verkahlen die, werden immer größer und unansehnlicher. Aber es lohnt sich wirklich, die wirklich ordentlich zurückzuschneiden.
0: Ja, und erst dann hat man so eine herrliche Blütenpracht wie jetzt hier. Das kann man ja noch ein paar Wochen genießen.
1: Genau.
0: Und vielleicht, wenn man sie zurückschneidet, vielleicht blühen sie sogar ein zweites Mal.
1: Genau, das sind auch Sorten, wo man sagt, ich nehme die jetzt noch einmal zurück nach der Blüte, ordentlich noch einmal wenigstens ein Drittel zurückschneiden und dann hat man, sagen wir mal, im Spätsommer noch einmal eine Blüte. Natürlich nicht so extrem wie jetzt, aber man kann sich immer das ganze Jahr über dran erfreuen. Und das ist eigentlich wichtig, dass man auch so eine Blütenpracht, das ist ja nicht nur ein Tiergarten, es ist ja auch irgendwie ein Garten fürs Auge und das ist dann auch schön, das dann auch so zu sehen.
0: Ja, kommen Sie einfach her und genießen.

0: Wir sind ja in einem Staudenbeet angelangt, Frau Beutler. Was hat das für Vorteile?
1: Also dieses Staudenbeet, das haben wir als Mischpflanzung angelegt. Das bedeutet, es ist jetzt nicht eine Sorte oder wie vorhin bei den Rosen eine Sorte, sondern viele verschiedene, die auch im Jahresverlauf immer wieder neuen Blütenflor hervorbringen. Hier haben wir zum Beispiel dazwischen, da sieht man noch die Reste von den Osterglocken. Ja. Die verwelken natürlich dann. Man sollte die Blätter aber richtig abwelken lassen, damit die Zwiebeln die Kraft bekommen fürs nächste Jahr. Macht man die ab, ist das natürlich immer schädlich. Und damit aber das Verwelkte abgedeckt wird, hat man was dazu gepflanzt, was jetzt groß ist, wodurch man das nicht mehr sieht. Da hat man zum Beispiel hier den Storchschnabel, hier mit schönen Schmetterling dran, den Frauenmantel, den ich auch hier habe.
0: Ja, wunderschön in der Vase, auch zum Trocknen.
1: Auch zu den Rosen wunderbar geeignet, zu den Dekorieren, sage ich mal. Da hinten hat man eine Funke, eine Hostie. Dann kommen hier unter anderem auch noch die Bartblume, die wird erst später im Jahresverlauf blau blühen. Oder Sommerastern kommen hier noch. Und so ist es halt angelegt, dass zu jeder Jahreszeit was blüht und immer wieder ein Wechsel da ist, dass man sich praktisch wirklich das ganze Jahr über darüber freuen kann.
0: Ja, die eine Staude verblüht und dann fängt die nächste Staude an zu blühen. Besser könnte es ja nicht sein.
1: Genau, und bringt auch immer wieder für die Insekten einen neuen Flor hervor. Also deswegen steht auch hier eine Bank. Es lohnt sich einfach, sich hier hinzusetzen und einfach mal zu genießen.
0: Ja, und diese wunderschöne Blattfärbung von der Heuchera hier. Also schöner kann der Blattschmuck nicht sein.
1: Und das ist auch das Wichtige. Man sollte sich nicht nur auf Blüten konzentrieren, sondern man sollte ruhig auch mal ein buntes Blatt variieren, weil eine Blüte... 14 Tage, 3 Wochen, dann sind die Blüten vorbei, aber so ein Blattschmuck, das hat man natürlich den ganzen Jahresverlauf und das bringt immer noch mal ein bisschen Akzente rein, kann man auch mit einer Funke machen, die haben gerne banaschierte Blätter, also da gibt es viele Möglichkeiten, um sich wirklich eine schöne Mischpflanzung anzulegen.
0: Jawohl, da kann man sich können Sie sich bei Ihrem Gärtner des Vertrauens beraten lassen und dann legen Sie eine ganz tolle Rabatte an und Sie werden viele Jahre Ihre Freude daran haben.
1: So ist es.

0: Ja, wir sind hier im Auergarten angekommen, Frau Beutler. Ich muss sagen, das ist ja eine Pracht hier. Es summt und brummt und die Schmetterlinge, also man kann es sich nicht schöner vorstellen.
1: Ja, also durch den Rittersporn, der hier sehr dominant ist, vor allen Dingen auch durch die blaue Farbe, zieht das ja natürlich nicht nur die Schmetterlinge und Insekten an, sondern auch die Leute. Also wenn hier Hochbetrieb ist am Wochenende oder in Ferien, dann stehen sie natürlich alle und bestaunen hier das schöne Beet.
0: Ja. Sind das winterharte Stauden?
1: Also es ist auch wieder gemischtes Beet, sage ich mal, aus winterharten Stauden, auch Gräser drinnen. Man sieht ja hier auch teilweise die Gräserrispen schon schön. Aber dieser Rittersporn ist eigentlich nur einjährig, aber der samt sich in letzter Zeit so breitwillig aus, hat halt natürlich hier auch einen wunderschönen Stand. Und dadurch ist er natürlich hier durchs ganze Beet marschiert und verdeckt teilweise die Stauden, was aber nicht zum Nachteil ist.

0: ist. Also wir finden es ja schön, wir haben es deswegen auch gelassen, weil es einfach Hingucker ist, wenn man nicht nur die blaue Farbe sieht, sondern auch die Größe. Das ist ja das Beet, das leuchtet ja schon von Weitem, das ist wirklich das Schöne.
1: Richtig, dieses herrliche, schöne, dunkle Himmelblau und die herrlichen Gräser dazu, der Frauenmantel, die Prachtkerze. Man kann gar nicht wieder aufhören, man findet immer wieder was Neues.
0: Ja, man sieht auch wieder den Frauenmantel, der ist hier ein bisschen versteckt. Da hinten, da wächst noch eine Distel. Ab und zu steht auch mal ein Unkraut dazwischen. Bei uns heißt das mittlerweile nicht mehr Unkraut, sondern Beikraut, weil es sieht, wenn es dabei steht, sieht es auch schön aus. Also man kann aus allem was machen. Man muss es bloß wirklich wollen und sich sagen, ich lasse es jetzt einfach mal stehen, es blüht schön oder macht halt hier, wie man so schön sagt, eine wunderschöne große Pusteblume. Und wenn es dann halt sich noch mehr vermehrt, dann muss man es halt mal wieder ein bisschen rausziehen. Aber im Moment ist es einfach nur eine Zierde ohne Schmuck.
1: Auf jeden Fall. Und ich sehe hier gerade, hier sind die Seitenränder abgemäht und in der Mitte steht noch der Rasen, alles da.
0: Ja, also das nennt man den sogenannten Akzeptanzstreifen. Also an den Beeten, da kann man natürlich das Gras nicht stehen lassen. Wenn das dann auf der Wege kippt oder an den Wegrändern, wenn das dann drauf gibt, dann würde das natürlich die Wege irgendwie zumachen. Das geht nicht. Und deswegen mäht man einen Streifen. Wir haben den jetzt hier 1,5 Meter breit gewählt, weil die Flächen sehr groß sind. Wenn man natürlich eine kleine Fläche zu Hause macht, nimmt man den entsprechend kleiner. Und dann haben wir uns bewusst dafür entschieden, gerade hier in dem Bereich Auergarten, es geht in die Aue über, in die freie Landschaft, den Rasen stehen zu lassen. Weil das ist ja nicht nur das Beet, das Blumenbeet, was den Schmetterlingen und kleinen Insekten hier Nahrung bietet, sondern das ist ja genauso auch dieser Rasen. Also das ist ein Unterschlupf. Teilweise haben wir hier Brüter, die auf der Erde brüten. Hier sind nicht nur Insekten, hier ist ja unten auch noch Wasser. Wir haben kleine Molche und so. Und würden wir das jetzt alles abmähen, würden wir für die ganzen Tiere nicht nur die Nahrungsquelle, sondern auch den Lebensraum zerstören. Und das wollen wir nicht. Und man sieht ja hier am Rand, wir haben es nicht nur gemäht, wir haben es einfach gemulcht, um es ein bisschen liegen zu lassen als Schutz für das restliche Gras. Aber würden wir jetzt alles abmähen und das bei diesen heißen Temperaturen, uns verbrennt alles. Also es ist auch nicht schön und dem Klimawandel, aber natürlich auch der Insektenwelt und der Tierwelt geschuldet, haben wir uns einfach angewöhnt, auch wirklich bewusst Bereiche stehen zu lassen. Und es wird nicht nur von den Tieren dankbar angenommen, auch die Leute finden das gut, weil wenn man jetzt mal bewusst in die Wiese reingeht, es ist ja nicht verboten, drauf zu gehen, aber wenn man bewusst mal reingeht, was man da an Artenvielfalt findet, das finde ich natürlich in einer abgemähten Wiese, wie man so schön sagt, im Golfrasen nicht mehr. Ja,
1: das war's zum Rasen. Ja.

0: Ja, von unserem herrlichen Blumenbeet jetzt mal zu etwas anderem hier. Dieser Baum sieht ja nicht so gesund aus, Frau Beutler.
1: Ja, also wir stehen hier an einem Apfelbaum am Eselgehege. Die Apfelbäume sind natürlich schön geschützt, sage ich mal, dass die Esel sie nicht abfressen, wovor sie jetzt nicht geschützt waren. Das ist der Apfelspinner. Man sieht mal oben ganz viele Nester in den Apfel drinnen und das ist natürlich auch nicht gut für diesen Baum. Also entweder, wenn er noch so klein ist, kann man so noch manuell ablesen. Ansonsten, wenn der Baum groß ist, man sollte schon spritzen, weil die Raupen, wenn die sich vermehren, die können den Baum bin kürzester Zeit kahl fressen. Und das ist natürlich nicht gut für den Baum. Früchte kann man in diesem Jahr dann sowieso vergessen. Und wenn das mehrere Jahre hintereinander passiert, kann der auch schlimmstenfalls absterben. Deswegen, wenn so ein Fall ist, und das ist jetzt bei der Hitze oft der Fall, dass die sich dann rasant und explosionsartig vermehren, auf jeden Fall entgegenwirken.
0: Und wie kann ich entgegenwirken, indem ich mehrmals spritze und das rausschneide?
1: Also wie gesagt, bei den kleinen Bäumen würde ich fast dafür tendieren, mal ein bisschen Zeit investieren, ein paar Handschuhe anziehen und die Nester, die kann man schön greifen und rausziehen und immer wieder beobachten, dass sich nichts Neues bildet, weil natürlich, wenn eine Raupe übrig bleibt, bildet sich ein neues Nest. Und bei größeren Bäumen muss man wirklich die chemische Keule nehmen, weil man kommt ja dann irgendwann auch nicht mehr an diese Nester ran. Aber es ist wichtig, dass man den Baum unterstützt, dass da wieder neues Blattwerk ansetzt, weil nur über die Blätter kann der ja sich weiterentwickeln, kann der Kraft sammeln. Ansonsten geht er geschwächt im Winter und jedes Jahr schwächen. Irgendwann kommt er dann natürlich nicht wieder zurück.

0: Weil wir gerade hier am Eselgehege vorbeigekommen sind, Frau Beutler, man kann ja auch, es gibt ja auch Tierpatenschaften, ja?
1: Ja, also das ist bei uns im Tierpark oder im Südpark sehr schön. Das sieht man ja auch hier die Schilder hier bei den Eseln. Wir haben Tierpatenschaften für jedes Tier, je nachdem, was der Geldbeutel hergibt. Mhm. Und da wird auch jedes Jahr dann ein Tierpatenfest gefeiert. Mhm. Da werden dann die Tierpaten eingeladen, da wird schön gegrillt, die Neuen werden in der Runde mit begrüßt. Die kriegen mittlerweile jetzt auch schöne kleine Plaketten. Also es war wirklich niedlich und

0: Es ist eigentlich nichts schöner, wenn jetzt der Oma zu ihrem Enkel sagt,
1: Ja.
0: ich habe dir jetzt eine Tierpatenschaft geschenkt und dann geht die mit ihrem Enkelkind regelmäßig hierher. Also das macht wirklich Spaß. Und viele identifizieren sich mit den Tieren dann auch wirklich über viele Jahre. Die kommen dann immer auch gerne wieder her und schauen, was ihre Schützlinge so machen.
1: Und wenn ich das vorhabe, so eine Tierpatenschaft, an wen muss ich mich da wenden?
0: Einfach an der Straßen- und Grünflächenamt der Stadt Merseburg und dann wird entweder so eine Tierpatenschaft oder was auch gerne genommen wird, eine Baumpatenschaft. Wir haben jetzt hier
1: Ja.
0: auch sehr viele neue Bäume gepflanzt. Ich meine, der Klimawandel bricht natürlich auch bei uns etliche Bäume weg. Wer mehr ein Tier mag oder wer mehr ein Baum mag, also da sind wir wirklich dankbar für die Leute, die uns da auch unterstützen.
1: Ja, und auch mal eine vollkommen andere Geschenkidee, eine Tierpatenschaft oder eine Baumpatenschaft, liebe Zuschauer, das hat doch was.

0: Ja, jetzt von der Glutitze haben wir uns einen herrlichen Schattenplatz gesucht, Frau Beutler. Wir waren ja vorhin bei Baum- und Tierbaden angelangt und Sie wollten jetzt was zu dieser herrlichen Picknickhütte sagen?
1: Ja, und wir haben jetzt mittlerweile eine Firma, die im dritten Jahr hier Teambildungsmaßnahmen durchführt. Die kommen dann immer für einen Tag und machen alle zusammen, ob das Büro ist oder Außenmitarbeiter, eine Aktion. Und vor 3 Jahren ist dann diese Picknickhütte entstanden. Die haben das Material mitgebracht, haben das aufgebaut und ist ein wunderschöner Ort zum Verweilen geworden. Also viele Besucher, die hier sind, sind natürlich über jeden Sitzplatz dankbar und mit dem Kind hier hingesetzt und mal das Essen ausgepackt. Das ist natürlich sehr schön.
0: Ja, da kann man mit seinen Kindern und Enkelkindern herkommen und hier verweilen und diesen Platz genießen. Ja, und wir haben Ihnen mal ein paar Beispiele mitgebracht, liebe Zuschauer, für Balkonbepflanzung. Hier unten sind Verbenien, hier oben haben wir, das kann Frau Beutler erzählen.
1: Ja, wir haben hier zum Beispiel die Zinnien, die gibt es ja in unwahrscheinlich vielen schönen Farben, also ich liebe diese sehr. Oder auch die Gazanie hier, das Mittagsgold, das entfaltet, wie der Name schon sagt, ja, zum Mittag, wenn die Sonne voll draufsteht, wirklich seine Blüte ist wunderbar. Oder auch diese Scheinmyrte hier, auch dankbar als Friedhofsgewächs. Also es gibt so viele Pflanzen, das ist ja hier ein minimaler Ausblick, was es alles gibt. Aber es ist einfach schön im Sommer zu sehen, wie alles erblüht und mit bunten Farben sich schmückt. Das sollte man auch machen. Und mittlerweile ist es ja auch so, man kann dann auch gerne mal eine Zimmerpflanze nehmen, wie ganz neu dieser Blutwurz hier. Der ist sehr dekorativ, hat nicht nur dekorative Blätter, sondern auch diese roten Stängel gibt es auch mit roten Blättern. Man darf nicht in die volle Sonne stellen, also so Ost-West-Seite mag er am liebsten, entweder Frühsonne oder Abendsonne, und lässt sich auch sehr gut vermehren, indem man den abschneidet, entweder ins Wasser stellt oder in Bewurzelungssubstrat, ist sehr wüchsig, mag immer mal gerne einen Sprühstoß Wasser oben über die Blätter, weil er so aus den tropischen Bereichen kommt, aber ansonsten eine sehr dankbare und vor allen Dingen dekorative Pflanze.
0: Ja, ein toller Hingucker, so eine Augenweite habe ich lange nicht gesehen. Und diese Verbenien noch mal ganz kurz drauf zu sprechen zu kommen, die müssen Sie einfach nur ausputzen hier und schon setzen Sie dann wieder neue Blüten an und man hat dann die nächsten 4 Wochen wieder seine Freude daran. Also ich, einer meiner Lieblingsblumen im Sommer, Verbenien sind wirklich immer ein toller Blickfang.
1: Undankbar vor allen Dingen.
0: Ja. Und jetzt haben wir noch, wir haben ja noch was, genau, wir haben ja noch einen Zweig neben Ihnen liegen, Frau Beutler. In Zeiten von Klimawandel und Co.
1: Ja.
0: Sieht man ja jetzt schon in vielen Hausgärten und aber auch Schrebergärten die Feige.
1: Ja, also wer es nicht kennt, das Blatt ist sehr typisch, eine typische Blattform, die man nicht allzu oft in unseren Breiten sieht. Natürlich an den Früchten hat es wahrscheinlich jeder Gärtner schon erkannt. Und die Feige, man mag es nicht glauben, die ist eigentlich schon länger bei uns beheimatet, aber in Bereichen, wo sie frostgeschützt ist. Also starke Fröste oder Frost in Verbindung mit Wind verträgt sie nicht. Wenn man einen Bereich hat, wo zwei Gebäude, vielleicht zwei Gartenlauben und pflanzt sie dazwischen, hat man natürlich eher eine Chance. Ansonsten friert sie sehr gerne und viel zurück, aber die ist unwahrscheinlich ausschlagfähig. Was natürlich, wenn sie immer wieder neu austreiben muss, nicht so richtig kommt, sind die Früchte, aber ein dekorativer Strauch ist es auf jeden Fall in unseren Breiten. Mal sehen, wo die Reise noch hingeht.
0: Ja, auch eine sehr schmackhafte Frucht. Also ich habe sie konnte sie voriges Jahr verkosten und ich muss sagen, schmeckt ganz toll, prima. Und die stehen bei uns, wir haben zwei davon, die stehen bei uns geschützt an einer Hecke und unten ist ein Efeubeet, da sind sie auch geschützt vor Hitze und vor Frost. Also die gedeihen dort prächtig, nun mittlerweile das 5. Jahr. Ich kann sie nur empfehlen, gehen Sie zu Ihrem Gärtner des Vertrauens und lassen Sie sich beraten und dann werden Sie schon die richtige Feige finden.

0: So, und jetzt haben wir ja, wir haben ja vorhin mit den Rosen angefangen und wollen auch mit den Rosen enden. Das hier ist eine Hochstammrose, die ich hier im Strauß habe. Und wir haben Ihnen auch noch dafür ein schönes Rosengedicht mitgebracht. Frau Beutler liest eine Zeile, eine Strophe und ich.
1: Das machen wir doch glatt.
0: So
1: Und
0: machen wir
1: zwar
0: das.
1: heißt es Rosenzauber von Anita Mengen. Die Sonne hat frühmorgens den neuen Tag begrüßt und strahlend voller Wärme die Rose wachgeküsst.
0: Die zarte Rosenknospe entfaltet ihre Pracht, wird Königin des Sommers, begeistert Tag und Nacht.
1: Die edle Rosenblüte neigt sich im Sonnenschein. In warmen Sommernächten hüllt süß ihr Duft uns ein.
0: Ist ihre Zeit gekommen, da sie verwelken muss, verwahrt sie ihren Zauber und träumt vom Sonnenkuss. Ja, liebe Zuschauer, Sie können auch vom Sonnenkuss träumen oder von anderen Sachen. Wir möchten uns verabschieden, wünschen Ihnen weiterhin eine tolle Sommerzeit, weiterhin einen grünen Daumen und freuen uns in circa 4 Wochen auf Sie, wenn es dann wieder heißt, Grün ist Leben.

0: Herzlich willkommen zum diesjährigen Kurz und Gut im Kurzfilmwettbewerb.
1: Herzlich willkommen zu Kurz und Gut.
0: Schön, dass ihr alle da seid. Wir freuen uns, dass ihr alle hier im OK euch eingefunden habt.
2: Ich bin Mila und ich mache die Moderation dieses Jahr bei Kurz und Gut. Wir sind gerade dabei, unsere Moderationstexte zu schreiben und ein bisschen Zeitdruck haben wir, aber ich denke, wir schaffen das. Ich hoffe, die Stimmung wird so gemütlich sein und dass man einfach einen schönen Abend zusammen hat.
3: Wir haben heute den Tag über alles überleitet. Es hat sich herausgestellt, dass wir noch viel zu tun machen müssen. Aber es hat sich sehr gelohnt. Und die Sendung selber und die Veranstaltung selbst war dann extrem entspannt. Es hat alles funktioniert.

Museum Schwarzwald ist ein Museum für Modelleisenbahnen in Schramberg und eine Erweiterung der Auto- und Uhrenwelt Schramberg. Es wurde am 27. Oktober 2012 eröffnet und beherbergt eine umfangreiche Modelleisenbahnsammlung der Nenngröße 2. Die Sammlung besteht aus 900 handgefertigten Fahrzeugmodellen. Jedes besteht aus rund 10.000 Einzelteilen. Auf einer rund 400 Quadratmeter großen Anlage können Besucher auch die Züge steuern. Das Museum zeigt mit 500 Handarbeit Feinscale-Modellen der Nenngröße 2 die weltweit größte Sammlung.

Leihgeber der Exponate ist die Regionalgruppe Süd der Interessengemeinschaft Spur 2, die sich mit den Modelleisenbahnen im Maßstab 1:22,5, Nenngröße 2, beschäftigt. Die Interessengemeinschaft ist unabhängig von einzelnen Herstellern. Im Bahnbetriebswerk mit einer Größe von 8 Meter mal 1,4 Meter zeigt die damals nötigen Arbeitsabläufe bei der Wartung von Dampflokomotiven abseits vom Bahnsteig. Im Bahnbetriebswerk ergänzen die Lokomotiven ihre Betriebsstoffe wie Kohle, Wasser und Sand mit Lokomotivschuppen, Drehscheibe, Wasserkränen, Stachelgrube, Wiegebunker und Besandungsanlage zeigt die Schauanlage eine typische und längst vergangene Szenerie der Dampflok-Ära.

Weitere Ausstellungsbereiche sind Tinplate, Märklin-Spur 1, Tinplate-Ausstellung mit Modellen von 1895 bis 1935 und eine Spur-Null-Anlage aus dem Jahr 1935. LGB-Anlage, Pastellania, Maßstab 1:22,5 und 45 mm Schmalspur, die America Diorama, Nenngröße 2, Maßstab 1:22,5, 45 mm Schmalspur, ein Dampfbetriebswerk 7,5 Meter mal 2 Meter, Maßstab 1:22,5, 64 mm Regelspur und 45 mm Schmalspur. Neben der 400 Quadratmeter großen Anlage werden 900 handgefertigte Eisenbahnmodelle in rund 170 laufenden Metern Glasvitrinen präsentiert.

Die Gebirgsanlage umfasst eine Größe von 20 x 7,5 Metern. 220 Meter Gleis wurden in Normal- und Meterspur verlegt. Mittels Drucktaster kann jeder Besucher einen Teil der Züge steuern.

0: Der Erbauer dieses Teils ist Gefäßchirurg.
1: Ach so, naja, der.
0: Auch, ne?

Der höchste Punkt des Haslacher Hausbergs Uhrenkopf befindet sich auf 554 Meter über dem Meeresspiegel. Er ist nicht mit dem Auto erreichbar und eine Wanderung auf den Uhrenkopf ist durchaus steil zu bezeichnen. Die Anstrengung lohnt jedoch. An dieser Stelle wurde im November 2014 der Uhrenkopfturm der Öffentlichkeit zugänglich gemacht. Der Turm gehört somit zu den jüngeren Aussichtstürmen im Schwarzwald.

Der Name Uhrenkopf ist abgeleitet von Murenwald im 18. Jahrhundert und bedeutet mooriger, sumpfiger Wald. Kopf ist der höchste Punkt bzw. Gipfel des Hausbergs mit dem Murenwald. Der Bau des rund 427.000 Euro teuren Aussichtsturms bei Haslach im mittleren Schwarzwald wurde durch das europäische LEADER-Programm gefördert und dadurch zu großen Teilen auch finanziert.

Der Turm besteht aus 4 senkrechten Hauptstützen aus Douglasienstämmen, die jeweils auf beiden Seiten durch ein V-förmig angeordnetes Strebenpaar aus Douglasienholz ergänzt sind. Eingespannt sind die Stämme in eine 90 cm dicke Fundamentenplatte aus Stahlbeton. Die Stämme des 34,5 Meter hohen Uhrenkopfturmes sind auf etwa 2/3 der Höhe gestoßen. Horizontalrahmen und Diagonalverbände aus feuerverzinktem Stahl verbinden die Stämme und steifen sie aus. Die tragenden Bauteile aus Holz sind ausschließlich stehend angeordnet und Kesseldruck imprägniert. Engmaschige Gitterrotstufen wurden für die Treppenanlage aus U-Stahltreppenwangen verwendet. Insgesamt wurden etwa 65 Kubikmeter Douglasienholz, 80 Kubikmeter Beton und 30 Kubikmeter Stahl für den Turm verbaut.

Die Aussichtsplattform ist über 183 Treppenstufen zu erreichen. Zwischen den 12 Vollgeschossen befindet sich jeweils ein Zwischengeschoss mit uneingeschränktem Ausblick. Mit jedem Geschoss wird der Ausblick weiträumiger. Die großflächige Aussichtsplattform ermöglicht ungehindert einen 360-Grad-Rundblick.

Ich bin Saskia und ich wohne derzeit in Jena, bin aber ab und zu dann hier in Merseburg bei meinen Eltern noch und bin gerade Mediengestalterin für Bild. Also 2008 hat unsere Mutti uns bei einer Fanaktion angemeldet, also uns heißt meine Schwester und ich. Und seitdem hat es uns sehr gefallen und seitdem sind wir in verschiedensten AGs mit dabei gewesen und haben uns dann hier mit engagiert. Als erstes haben wir natürlich die Trickfilm-AGs gemacht und als dann die Ausbildung begonnen hat, haben wir ab und zu noch ein paar Filme geliefert, weil wir dann nicht mehr so aktiv sein konnten. Und jetzt bin ich wieder dabei und mache Kindermedienfeste mit und Kindergeburtstage. Besonders fand ich unsere Reportage zum Thema Geflüchtete, wo wir auch eine sehr lange Reportage gedreht haben, ein ganzes Programm, ich glaube, es ging sogar über 30 Minuten, wo verschiedene Themen auch angesprochen wurden und aufgeklärt wurden. Früher hat uns besonders Spaß gemacht, dass man halt so eine coole Gruppe war in der AG. Wir haben uns alle gut verstanden, haben alle Spaß miteinander gehabt. Und jetzt ist es halt einfach, dass es mir insgesamt halt Spaß macht, Filme zu erstellen. Und ich halt dann die Filme, die fertig sind, dann halt nebenbei noch dem OK gebe, um die halt auszustrahlen. Es gab mal einen Wettbewerb hier, beziehungsweise war mal hier ein Flyer ausgelegt für einen Wettbewerb, der nannte sich Clark. Und an dem haben meine Schwester und ich teilgenommen. Und wir haben dann ein Drehbuch geschrieben und dieses wurde dann auch verfilmt von Filmstudenten. Es wurde von ehemaligen Studenten der Filmhochschule Babelsberg dann verfilmt und wir durften mit dabei sein und genau, da war ein Kameramann, eine Regisseurin und ein Schauspieler und ja, war ganz cool. Für mich bedeutet halt der OK sehr viel, weil er mir halt auch den Weg gezeigt hat in die Richtung der Medienbranche. Ich bin ja jetzt auch Mediengestalterin für Bild und Ton und das war halt schon sehr ausschlaggebend. Also ich wünsche dem OK natürlich, dass er noch sehr, sehr lange besteht und viele weitere Produktionen macht.

0: Nee, ernsthaft? Ja. Guck mal hier. Siehst du das?
1: So, ich zeig dir das jetzt.
0: Ich krieg da wirklich richtig eklig Gänsehaut von. Das ist schon ein verrückten crazy Dude bist du.
2: Mesdames et Messieurs, werte Damen, Herren, Misch und Nicht.

0: Mann, hab ich eine wilde Frisur heute.
1: Wolltest du so reingehen?
0: Ja, das kann man ruhig gleich von Anfang an sagen. Also, wenn man es hört...
1: Na, du hast so eine typische Montagmorgen-Frisur.
0: Also, wenn man hört sogar die wilde Frisur hier so... Da. So hört sich eine wilde Frisur an.
1: Ich weiß nicht, ob sich so eine Frisur anhört. Herzlich willkommen zu einer neuen Folge der Dachbodenrevue.
0: Hallo.
1: Mit Maurice und Mitch.
0: Ja, und wir sitzen wieder auf unserem Dachboden. Wie schön ist das denn?
1: Wie schön ist das denn? Wir sind jetzt hier ganz kalt reingestartet.
0: Ja, und ich finde es gut, dass es auch heute ein bisschen kälter ist, weil letzte Woche haben wir ja gelitten hier auf diesem Dachboden. Da war es so unglaublich heiß. Und heute ist es
1: wollen
0: so
1: wir uns nicht
0: angenehm.
1: Beschweren.
0: Aber bist du auch so ein bisschen tendenziell, also nicht genervt ist das falsche Wort, aber tendenziell gereizt,
1: gereizt.
0: Oder überreizt mit sehr, sehr vielen... wie soll ich sagen, Urlaubsposts von Menschen in
1: Nein.
0: Instagram und Co. Ich habe das Gefühl, ich sehe nur noch Urlaub. Das Urlaub überall.
1: Das macht mir nichts aus.
0: Okay, schade. Weil mir macht's was aus. Ich habe jetzt schon wieder, ich könnte jetzt auf einmal irgendwie auf so einer Insel wie Ibiza sitzen und zum Beispiel ins Wasser springen. Und da hätte ich jetzt richtig Lust drauf. Naja, okay, dann geht's dir nicht so.
1: Nee, also ich finde, wir sind ja schon so und auch viel unterwegs und deswegen weiß ich nicht.
0: Warst
1: ich habe ja
0: das
1: nicht so,
0: eine, so viel unterwegs.
1: Ich habe ja nicht so ein krasses Fernweh wie du.
0: Ja,
1: ich
0: stimmt.
1: bin halt auch gerne zu Hause. Ich mag ja auch unser Zuhause hier.
0: Du magst die Couch.
1: Naja, auch die. Natürlich, ja. Natürlich.
0: Ich mag die Couch auch, wobei ich sitze da ja kaum drauf. Ich sitze ja immer nur am Schreibtisch dahinter.
1: Und warum sitzen wir jetzt hier?
0: Ach ja, um natürlich euch, liebe Zuhörlinge, Zuschaulinge, zu entertain für eine Stunde. Das ist unsere große Aufgabe heute.
1: Wir sitzen hier wie früher, das haben wir lange nicht mehr
0: stimmt.
1: erwähnt. Wir sitzen hier wie früher, wenn man sich mit Freunden irgendwo getroffen hat, um abzuhängen, zu lästern, zu diskutieren über
0: ja.
1: Themen mit Snacks und Getränken. Macht's euch gemütlich, wenn ihr auf dem Weg zur Arbeit seid am Montagmorgen. Macht's euch gemütlich im Auto. Auf jeden Fall ein guter Start in den Tag mit uns. Wir versuchen es auf jeden Fall, die gute Laune oben zu halten.
0: So wie ich versuche, meine Frisur halbwegs zu halten. Das wird
1: ja,
0: auch nicht.
1: Ja, das hättest du besser vorher
0: ganz,
1: im Bad.
0: Ganz wild heute Morgen.
1: Aber wie gesagt, wir sind ja hier authentisch am frühen Montagmorgen.
0: Ja, was haben wir vor? Wir wollen auf jeden Fall, apropos Bad, mir ist in der letzten Woche etwas Wildes passiert. Vielleicht euch auch schon mal, liebe Zuhörlinge, liebe Zuschauerlinge. Darüber möchte ich mit euch sprechen. Außerdem möchten wir über WGs mit euch sprechen.
1: Nee, nicht ganz. Ich habe ein kurioses, absurdes Element eingebaut hier und das geht um WG-Mitbewohner.
0: Ja,
1: du weißt noch nichts, ich werde dir das gleich zeigen und ich bin über deine
0: sprechen.
1: Reaktion gespannt.
0: Okay, und über einen Film, den wir gesehen haben, denn es ist ja Pride Month. So, aber...
1: Und wir haben natürlich auch noch,
0: was
1: bevor
0: noch?
1: Du hier durchbrechst, wir haben auch noch eine Kategorie, die wir auch schon lange nicht mehr hatten. Gegensätze ziehen sich an und es funktioniert. Habe ich noch ganz schnell mal eingetragen,
0: ja, okay.
1: Weil das so ein aktuelles Thema ist.
0: Ich weiß nicht, was wir da besprechen werden. Aber fangen wir erstmal an mit dem Boomer-Kalender. Ich habe übrigens heute gelesen,
1: ja.
0: Neben dem Jugendwort des Jahres wird jetzt auch, allerdings nicht ganz so offiziell, das Boomer-Wort des Jahres gewählt.
1: Auch noch. Ist das neu?
0: Ja, es ist neu. Das ist, das Boomer-Wort des Jahres ist ChatGPT.
1: Ah, das ist schon raus?
0: Ja.
1: ChatGPT.
0: ChatGPT, aber so geschrieben, GPD.
1: Ach so, nee, weil ist denn das Jugendwort des Jahres auch schon klar? Weil da waren, letzte Woche war der Stand noch, wo man noch Einreichungen machen konnte.
0: Ach so, dann war es die Abstimmung und ChatGPT ist mit dabei.
1: Ach
0: ich habe
1: so.
0: Noch ein paar andere Worte gesehen, unter
1: ja.
0: anderem Reklame. Aber ich hatte auch wieder das Gefühl, gelesen zu haben, dass ChatGPT gewonnen hat. Aber
1: weil Reklame keiner mehr sagt, oder was?
0: Mhm.
1: Weißt du, was auch keiner mehr sagen wird? Keiner wird diese Sprüche auf diesem Kalender jemals wiederholen, die wir hier jede Woche raushauen. Wir haben hier einen wunderbaren Wandkalender, der uns jede Woche einen tollen Spruch mitbringt, den wir uns als kleines Motto für die Woche mitnehmen können. Sowohl, sofern wir wollen, weiß ich
0: und
1: noch
0: wir
1: nicht.
0: Haben festgestellt, wir sind ja jetzt in Woche 24 dieses Jahr und wir haben bereits 23, den 24. werden wir gleich enthüllen, 23 Sprüche, die sich entweder ums Essen, ums Abnehmen oder ums Faulsein drehen.
1: Und wir haben letzte Woche gemerkt, dass wir unter Pommes sind.
0: Ja, das war der Spruch letzte
1: Woche. Wir hatten
0: auch
1: seitdem keine Pommes mehr.
0: Nee, oh, ich könnte mal wieder Pommes essen. Wo gibt's die besten Pommes?
1: Was wetten wir, dass der nächste Spruch wieder etwas mit Körpergewicht zu tun
0: Gewicht
1: hat,
0: noch, ja.
1: weil wir in der letzten Woche den Spruch mit den Pommes hatten?
0: Um eine Packung Pommes wette ich mit dir, logischerweise.
1: Dann ist das jetzt, ja, und dann, ich sag, das hat wieder was mit Körpergewicht zu tun.
0: Ja, weil wir kommen jetzt in den Juni hinein.
1: Du, wenn du jetzt auch sagst, ja, das hat was damit zu tun, dann hat ja keiner gewonnen von uns oder verloren.
0: Nein, das hat natürlich nichts damit zu tun, so, damit die Wette funktioniert. Ja. Jetzt kommen wir nämlich in den Juni rein und ich glaube, jetzt wird es sehr viel um, so um Bikini und Baden
1: apropos
0: gehen.
1: Juni.
0: Was, ah ja,
1: Pride Happy Month. Pride Month.
0: Gerade schon gesagt.
1: Ein bisschen spät, hast du gesagt?
0: Ja.
1: Habe ich nicht mitbekommen.
0: Bei Pride Month ist, müssen wir über einen Film sprechen, habe ich gesagt.
1: Ist
0: so, jetzt nochmal. Ich glaube, dass wir jetzt in diese Badesaison kommen.
1: Wo Körper sehr wichtig sind.
0: Ja,
1: also für diesen Kalender zumindest.
0: Ja. Wir werden so ein paar Bikinisprüche bekommen.
1: Oh, ich hab
0: so,
1: Angst.
0: Also jetzt
1: ich
0: geht's
1: ein bisschen
0: weiter.
1: Angst.
0: Also.
1: Ja, siehst du, 90, 60, 90. Mehr habe ich noch nicht gelesen.
0: 90, 60, 90, wenn ich an einem Blitzer
1: Och,
0: vorbeifahre.
1: Jesus.
0: Den verstehe ich nicht.
1: Nee, den verstehe ich auch nicht. Das eine hat doch mit dem anderen.
0: Also, wer das nur hört.
1: Ach so.
0: Es gibt einen Balken.
1: Er bremst vielleicht von 90 auf 60 und dann wieder 90. Nach dem Blitzer. Keine Ahnung. Aber das hat ja auch wieder, das hat ja doch was mit Körper zu tun, weil dieses 90, 60, 90 ist ja so dieses, ja, vermeintliche Ideal, was eine Frau haben sollte.
0: Ja,
1: laut Anno irgendwann.
0: Schon lange.
1: Schon ein bisschen.
0: Schon eine Jahre gekommen.
1: Das ist halt auch. Kann man den Boomer-Kalender da nicht auch irgendwie anmelden zum Boomer des Jahres?
0: Ja. ChatGPT. Let's go. Und zwar starten wir mit der ersten sehr beliebten Rubrik.
2: Süßes, Salziges oder Saures. Der Snack der Woche.
1: Die Rubrik, die vermutlich bei den Zuhörlingen besser ankommt als bei uns selbst.
0: Nö, ich mag die auch.
1: Ja, hat man manchmal das Gefühl. Ja, ich mag die auch, aber... Ja, sie war ja schmerzlich vermisst eine Zeit lang.
0: Das stimmt.
1: Ja, und du bist dran. Gib mir mal meinen Snack der
0: also,
1: Woche.
0: Wir überraschen uns gegenseitig jede Woche mit einem Snack der Woche. Die andere Person weiß nicht, was drin ist. Und überreicht wird er, um nicht sofort zu enttarnen, was im Snack drin ist, in der leopardösen Tüte.
1: Das hat sowas von Geschenke auspacken. Also wir dürfen hier jeden Montag, jeweils der andere dann immer... Eine über die andere Woche, ein Geschenk.
0: Ja, was ja eigentlich ziemlich cool ist.
1: Ja, ist cool.
0: So, ich bin sehr gespannt, was du heute hast. Beziehungsweise ich weiß ja, was du heute hast, weil ich habe es ja in die leopardöse Tüte eingepackt.
1: Gummy Mystery Cube.
0: Ja, Gummy Mystery Cube.
1: Okay, Juicy Drop Wildberry. Ich habe das komplett
0: du?
1: In der falschen Reihenfolge vorgelesen.
0: Was siehst
1: aber
0: du, was denkst
1: klar.
0: du, was es ist?
1: Es ist neu, es sind Gummitiere, eingepackt in Würfeln mit verschiedenen Geschmacksrichtungen. Erdbeer, Blueberry und Raspberry. Also Strawberry. Ich weiß nicht, warum ich die Erdbeere jetzt auf Deutsch vorgelesen habe.
0: Also es ist ein Gummitier in einem Gummitier.
1: Ein Gummitier in einem Gummitier. Ja, da bin ich sehr gespannt.
0: Ich auch.
1: Liebe ja Gummitier.
0: Ich habe keine Ahnung, wie man...
1: Möchtest du es mit den Zähnen?
0: Ja,
1: nein, machst du nicht. Guck mal hier, kann man super einreißen.
0: Ja, toll. Also Mitch öffnet die Tüte, der Hund wird wach. Und guckt auch schon,
1: da
0: sehr interessiert.
1: Auch unser Pepe war.
0: So, jetzt sind wir
1: die
0: gespannt.
1: Die sind schon sehr glibberig.
0: Zeig doch mal in die Kamera.
1: Waren die nicht im Kühlschrank? Was jetzt, die Tüte oder die...
0: Ja, aber sowas muss nicht in den Kühlschrank.
1: Aber man sieht ja gar nicht, sieht man das?
0: Ja, also das Ding ist...
1: In unserem Videomodus, weil ihr könnt uns alle auch sehen, wenn
0: also
1: ihr
0: in
1: wollt.
0: Der Theorie ist es so.
1: Also das hat aber keine Form, dieses Ding drin im Cube.
0: Also eigentlich ist es so, also die Idee ist... In diesem Kubus ist ein Gummitier versteckt, das man nicht erkennt, was es ist. Du musst es natürlich so essen, dass man es irgendwie rausholen kann und nicht einfach komplett in den Mund werfen.
1: Aber auch, ach so.
0: So geil. Hast du im Prinzip das
1: gierig?
0: Genau.
1: Also, die Würfel haben die Größe von richtigen
0: Spielwürfeln. Ja.
1: Warum schießt du mir jetzt hier ins Wort? Ich bin hier dran mit erklären.
0: Ja.
1: Und ich soll die jetzt aufbeißen und dann...
0: Und dann guckt man, was man da für ein Gummitier drin hat.
1: Das geht ja gar nicht.
0: Aber die Verpackung sagt, das geht.
1: Aha.
0: Also auf der Verpackung, die steht doch
1: und dann
0: eindeutig...
1: Dann nehme ich das raus aus einem Fisch. Tatsächlich.
0: Ja,
1: das
0: siehst du.
1: Das ist ja crazy. Sieht man das?
0: Das ist wie ein Pickel ausdrücken.
1: Das ist ein I, das macht jetzt meine ganze... Aber es
0: also,
1: ist ein Hai, ein kleiner
0: Also du
1: Hai.
0: Hast in den Gummiwürfel gebissen. Von außen erkennt man nicht, was es ist.
1: Mm-mm.
0: Und erst wenn man reinbeißt, und
1: aber
0: dann kann man den rausdrücken und dann sieht man das Tier.
1: Schmeckt irgendwie, wenn man es komplett in den Mund steckt. Wenn man den Würfel komplett isst, dann schmeckt es besser. Ich mache das jetzt mal hier mit dem Roten.
0: Ja, Mitch beißt rein. Ja, so.
1: Klibberige Angelegenheit. Wenn das jetzt auch ein Hai ist, dann
0: ach.
1: Ist aber... Nee, ist nur Huschel.
0: Eine Muschel.
1: Nee, ist ein Ach nee, ach, jetzt erkenne ich's. Oh mein Gott, ist das klein. Ja, guck mal, sieht man das?
0: Nee, in der Kamera sieht man
1: nicht. Das sieht man nicht, das ist so klein. Das ist ein Hippo.
0: Stimmt, das ist ein Hippo.
1: Ein kleines rotes Hippo.
0: Wie cool ist das denn?
1: Das ist crazy.
0: Also ein Gummitier in einem Gummitier verpackt.
1: Das ist ja mal ein Snack, meine Güte.
0: Kreativ, ne?
1: Der kommt doch aus den USA.
0: Ja.
1: Ja, geil. Kann man nicht nachkaufen.
0: Und du hast gesagt, ich hätte dir nichts mitgebracht. Was nicht stimmt. Ich habe ihm was mitgebracht, was ihm nicht gefallen hat übrigens. Eine Mütze.
1: Peel and Reveal steht hier drauf. Jetzt habe ich so erstmal gesehen.
0: Ja, aufpulen und dann
1: gucken, was ist.
0: Herausfinden, was drin ist, genau.
1: Das ist immer die gleichen?
0: Nein, natürlich nicht. Jetzt öffnet der das nächste, das ist so orange.
1: Oh, da habe ich

0: Das war zu viel abgebissen.
1: Oh, jetzt hast du es geköpft.
0: Ich sehe nicht, was es ist.
1: Ich glaube, eine Turtle.
0: Ja, es ist eine Schildkröte gewesen.
1: Ja.
0: Hm? Okay, wir müssen jetzt aufhören, sonst mache ich nichts anderes mehr die ganze Sendung hier.
1: Die Idee ist doch mega witzig.
0: Ah, die ist mega gut. Das ist ja fantastisch. Also wenn das jetzt keine 10 von 10 ist, dann weiß ich es nicht. Also meine Wertung, es ist ab 4 Jahre der Snack. Hm? Meine Wertung ist eine 10 von 10.
2: Hey,
0: man muss es anerkennen, das ist ein fantastischer Snack. Es überrascht mich, es schmeckt mir, es ist was Neues, super.
2: Wonach hat's eigentlich geschmeckt?
0: Ja, nach Erdbeer, Raspberry und Blueberry.
2: Wahrscheinlich. Sehr süß und klibberig.
0: Keine Ahnung, ob das jemals eine Erdbeere gesehen hat.
1: Ich glaube nicht.
0: Naja. Stand vielleicht nicht. Mal daneben oder so.
1: Aber es wäre vielleicht
0: muss aber da was nachtrinken.
1: Aber es wäre auch witzig, wenn man diese Früchte, diese Tiere, die ja in diesen Kuben versteckt sind, wenn es einfach Früchte wären.
0: In diesen Cubes.
1: In diesen Cubes.
0: Cubes.
1: Okay. Liebe Freundinnen und Freunde, liebe Zuhörerinnen und Hörer, liebe Zuschauerlinge und Zuhörlinge, was ist los mit dir?
0: Ich wollte keine Werbung machen für dieses fantastische Getränk. Deswegen.
1: Ist doch jetzt egal. Also, wir starten rein mit dem Fauxpas der Woche, denn in dieser Woche wollte ich mir eigentlich das Gesicht eincremen.
3: Ups, ein Fauxpas. Na, das ging mächtig schief.
1: Jetzt ist das ja so.
0: Du hast doch jetzt schon mehr verraten, als sein muss, oder?
1: Wieso?
0: Okay, dann erzähl mal. Was hast du denn gemacht diese Woche?
1: Muss das jetzt nicht unnötig, das ist ja jetzt kein Clickbait.
0: Was
1: muss
0: hat der Kleine denn gemacht diese Woche?
1: Was ist denn das jetzt für eine Nummer, der Kleine?
0: Was ist denn Ditte für eine Nummer?
1: Was soll das? Also,
0: ich kann auch noch ein bisschen Gölsch reden. Dann ist unsere liebste Hörerin nämlich auch glücklich.
1: Ja, Annette Frier.
0: Annette Frier.
1: So.
0: Grüße gehen raus.
1: Ja. So, also, was ist diese Woche passiert? Ich wollte mir das Gesicht eincremen. Und ich habe mir so eine Creme in den USA gekauft. Und in den USA werden Cremes ein bisschen anders verpackt als bei uns.
0: Okay.
1: Also bei uns werden ja so Hautcremes. Also.
0: Bau doch mal ein bisschen Spannung auf. Meine Güte.
1: Ja. Jetzt überforderst du mich, gebe ich zu. Ich wollte gerade Spannung aufbauen.
0: Erzähl doch spannend, witzig, was du gemacht hast. Und dann erzählst du, wie es dazu kam. Ist das nicht ein besserer Aufbau? Ich habe keine Ahnung.
1: Ich habe mir meinen Oberkörper und mein Gesicht und meinen Hals mit Zahnpasta eingecremt.
0: Das ist schon ein verrückter, crazy Dude bist du.
1: Weil ich die Zahnpasta verwechselt habe mit einer anderen Creme, die in einer sehr gleichartigen Packung mit einer gleichen Farbgestaltung verpackt ist.
0: War das morgens oder abends?
1: Weiß ich, morgens.
0: Was morgens? Hattest du die Augen noch nicht richtig auf?
1: Ja, dann hatte ich sie auf, weil ich kann dir sagen.
0: Ja, Zahncreme verschmiert sich nicht so gut, ne?
1: Na doch, ehrlich gesagt, die Zahncreme, die wir hier haben, die verschmiert sich verhältnismäßig wirklich gut.
0: Also wir müssen jetzt dazu sagen, du hast eine andere als ich.
1: Ja, aber die ich habe, die ist sehr weich und sehr cremig.
0: Creamy.
1: Also es hat wahnsinnig gebrannt.
0: Oh.
1: Also,
0: sehr viel Menthol drin, ne?
1: Ja, es hat wahnsinnig gebrannt, vor allem weil
0: du warst auf jeden Fall wach danach, ne?
1: Ich mich ja gerade rasiert hatte. Dann wollte ich mich eben mit dieser Hautcreme eincremen und stattdessen halt mit der Zahncreme. Das lief nicht gut. Aber ich roch ganz gut danach.
0: Ja. Ja. Und dann hast du ja anschließend die Zähne mit der anderen Creme geputzt. Nee.
1: Ich hab's dann versucht abzuwaschen, was keine gute Idee war.
0: Da ist noch mehr gebrannt.
1: Weil es hat noch mehr gebrannt und es hat geschäumt.
0: Ah ja, stimmt. Ja, ja gut. Ja, schäumen.
1: Es hat dann geschäumt und noch mehr gebrannt und dann habe ich es einfach mit dem Handtuch so...
0: Ich könnte mir vorstellen, dass das gar nicht so verkehrt für die Haut ist. Man sagt ja auch immer, man soll, wenn man Pickel hat, soll man Zahncreme drauf schmieren.
1: Mhm.
0: Aber ich glaube, das ist, weil es die Pickel austrocknen soll. Ich weiß ob... Nee, dann weiß
1: was
0: ich doch
1: das
0: nicht.
1: Diesen, hast du das in diesen komischen KI-Videos gelernt?
0: Drück mich nicht aus! Ich bin ein Pickel! Sonst entzünde ich mich. Hatten wir letzte Woche schon das
1: stimmt.
0: Thema.
1: Ja, hatten wir?
0: Hm.
1: Oh Gott. Ja, auf jeden Fall. Das ist auch die Geschichte eigentlich. Ich habe kurz geschrien. Es war so ein Kevin-Allein-Moment, weißt du? Wo man vorm Spiegel so... So, ja, so ein Moment war das.
0: Ja, ich meine, das kann passieren. Mir ist sowas jetzt noch nicht. Ich überlege gerade, ob mir schon mal sowas in der Art passiert ist.
1: Ich verstehe
0: ja, was
1: auch
0: ich schon mal gemacht habe. Also, was man ja fast regelmäßig macht, wenn man. Also, es gibt ja diese 3-in-1 Duschgele mit Körper, Gesicht

0: Haare. Und dann gibt's aber auch immer noch Shampoo und Duschgel wirklich nur für Körper oder dann eben nur Shampoo
1: worauf
0: für Haare.
1: Worauf du sehr viel Wert legst. Ich nicht so.
0: Ja, ich hab schon mein Shampoo, was ich immer benutze.
1: Du legst darauf Wert, Shampoo und Duschgel für den Körper separat zu
0: Ja, ich benutze haben. Auch dieses 3-in-1 benutze ich nicht für die Haare. Ja, das stimmt. Weil ich mal irgendwo irgendwann aufgeschnappt habe, das ist nicht gut. 3-in-1 kann nicht gut sein. Keine Ahnung. Mache ich nicht. Ich habe speziell anderes Shampoo für die Haare. Aber ich wollte sagen, dass mir das auch schon mal passiert ist, dass ich dann quasi das Duschgel für die Haare benutzt habe und das Shampoo für den Körper ist grundsätzlich
1: nicht vergleichbar mit dem, was mir passiert ist.
0: Nee, hört sich jetzt grundsätzlich nicht so schlimm an, aber es gibt halt Duschgele, die halt für die Haare einfach nicht gut sind. Die, kriegst du vielleicht auch Schuppen von und sowas. Das ist halt
1: irgendwie. Das ist nicht vergleichbar damit, dass ich meinen Oberkörper mit Zahnpasta eingekriegt
0: habe. Nee, habe ich auch nicht gesagt. Das ist schon selten dämlich, was dir da passiert ist. Also das muss man erstmal nachmachen, ne?
1: Ja, das ist selten dämlich.
0: Nee, aber ich habe jetzt gerade was Vergleichbares gesucht und mir ist aufgefallen, mir ist sowas noch nicht passiert.
1: Ist auch nicht so schlimm. So, auf jeden Fall, das ist mir diese Woche passiert, das ist der Fauxpas der Woche. Könnt ihr gerne mal eure Meinung dazu hinterlassen. Liebe Zuhörer,
0: Meinung, was soll man da für eine Meinung haben? Das ist ein kleiner, da ging der Wind, Tür geknallt. Was soll man da für eine Meinung zu haben? Eigentlich nur, dass du ein bisschen dusselig bist morgens. Aber mich würde ja mehr interessieren, ob das auch anderen Leuten passiert. Das kann man kommentieren.
1: Das habe ich gerade gefragt.
0: Nee, du hast nur Meinung. Nach einer Meinung hast du gefragt zu deinem
1: Ja, aber
0: Fauxpas.
1: Gemeint war, natürlich ist euch so etwas auch
0: dann
1: schon mal
0: musst du das auch besser ausdrücken.
1: Ah ja.
0: Ja.
1: Nicht so wie den Pickel, den darf man nicht ausdrücken, sondern mit Zahnpasta angeblich beschmieren. Ich glaube, das ist so eine Legende.
0: Nee, das gibt's über, das habe ich schon öfter gehört, weil die Zahnpasta trocknet halt so ein und das soll dann die Feuchtigkeit quasi...
1: Hast du früher eigentlich... Ist
0: also es soll den Pickel quasi austrocknen.
1: Ja, haben wir alle jetzt verstanden.
0: Was habe ich denn jetzt früher gemacht?
1: Hast du früher Clerasil benutzt?
0: Clerasil? Weiß ich nicht. Ich war tatsächlich...
1: kein pickliges Kind.
0: Nee, also ich hatte nicht so die Riesenprobleme mit so einer Akne oder ich sowas. Ich habe ab und zu, hat man mal so einen Pickel bekommen. Das passiert mir heute noch. Was sieht man es noch? Ich hatte die Woche, hatte ich ziemlich Pickel, aber das war vom vielen Schwitzen und Dreck und Staub von der Arbeit. Dann passiert das schon mal. Oder wenn ich halt sehr, sehr viel Schokolade esse, dann kommt das auch schon mal durch. Aber so grundsätzlich hatte ich jetzt nie so Riesenprobleme. Aber ich hatte auch schon mal diverse Produkte zur Pickelbekämpfung von einer bestimmten Marke, die wir hier nicht nennen wollen, weil wir ja keine Werbung für sie machen. Es sei denn, sie wollen das und bezahlen uns dafür.
1: Beziehungsweise die Marke, die ich mal bekommen habe von meiner Mutter als pubertärender Teenager. Ja. Ich habe das kaum verwendet.
0: Gab's das bei euch im Osten? Naja, so alt bist du ja noch nicht, ne?
1: Also der Osten hat aufgehört, da war ich 6.
0: Ja, da gab's noch keine Pickel an dir, oder wie?
1: Wahrscheinlich.
0: Okay.
1: Wahrscheinlich.
0: Okay.
1: Ich hatte das Gefühl, es macht immer alles nur schlimmer.
0: Nee, das fand ich jetzt nicht.
1: Warum? Also.
0: Naja, gut. Du musst halt denken, so umso mehr du an so einem, jetzt reden wir hier über Pubertätspickelprobleme.
1: Ja, wenn
0: aber ist ja nicht schlimm, vielleicht nimmt ja jemand was mit hier an guten Informationen. Nee, also das ist ja, je mehr du dran rumdokterst, umso schlimmer wird's ja nun mal auch. Und ich glaube, das ist auch, wenn du jetzt so eine Waschlotion benutzt und da dann so ein bisschen dran rumschubberst, dann wird's auch erstmal ein bisschen roter.
1: Ich habe ja so einen schlimmen Pickel im Gesicht gehabt. Mhm. Und zwar genau an einem Barthaar. Das Problem ist, wenn dieses Barthaar da wächst, da. Ja, dann kommt man, dann fummelt man automatisch dran rum. Ja,
0: habe ich schon geschimpft die Woche.
1: Ja, aber was ich jetzt gesehen
0: habe. In einer Ehe.
1: So, warum ich über Pickel rede,
0: ja,
1: ist.
0: Ja, weiß ich auch nicht.
1: Ich möchte über ein sehr skurriles Geschenk sprechen mit dir.
0: Mhm.
1: Und zwar, du kennst ja Dr. Pimple Popper.
0: Ja. Furchtbare Sendung.
1: Ist eine Sendung,
0: kann ich mir nicht
1: läuft
0: angucken.
1: Im deutschen Fernsehen bei TLC. Da geht's um Pickelentfernung. Und
0: dürfen wir nicht zu viel drüber reden, weil ich habe hier mein Telefon liegen und nachher kriege ich wieder nur so Videos angezeigt.
1: So, auf jeden Fall hat ja ein Riesenphänomen. Das eine Phänomen ist ja, dass es ja scheinbar auf Menschen eine beruhigende Wirkung haben soll, sich diese Videos von Pickeln
0: anzusehen. Ja, das ist ja der Unterschied.
1: Anzusehen.
0: Es gibt Menschen, die sind ganz heiß darauf, auch Pickel auszudrücken und sowas. Das war früher schon so.
1: Das
0: und dann gibt es auch Leute, die können das... Die können
1: das würde ich niemals tun.
0: Nee, ich würde das auch nie tun.
1: Nein,
0: also,
1: das finde ich ganz schön.
0: Also nicht an anderen Menschen, das finde ich nicht gut.
1: Höchstens, wenn es medizinische Gründe hat, weil es an einer Stelle ist, wo man nicht hinkommt und man jemand einen Riesengefallen
0: ja,
1: täte.
0: Ja, wenn man muss, ne? Also dann ja, aber jetzt nicht, weil es irgendwie Spaß macht.
1: Nee. So, auf jeden Fall, es gibt ja Dr. Pimple Popper.
0: Ja.
1: Diese Serie.
0: Die wo schreckliche Serie.
1: Diese Hautärztin, wo er nur Pickel auftauchen, die ich in meinem Leben noch nie in real gesehen habe. Das sind dann wirklich die schlimmsten Entzündungen und wildesten Pickel. So. Und jetzt bin ich durch Zufall auf irgendein Video gekommen und dann wurde mir bei einem großen Versandhändler ein Puppenkopf vorgeschlagen.
0: Oh nee.
1: Ja, pass auf. Ein Puppenkopf mit Hunderten von Pickeln,
0: da kriege ich knüppeldick Gänsehaut, wenn ich das höre.
1: Die
0: das
1: man ja ausdrücken kann.
0: Kann man die auch wieder befüllen?
1: Ja.
0: Oh.
1: Das wird mitgeliefert, man kann das befüllen.
0: Warum?
1: Und die haben auch verschiedenste Sorten an Pickeln. Also sie haben Mitesser, schlimme Entzündungen, klassischer gelber Eiter.
0: Nee, ernsthaft?
1: Ja.
0: Guck mal hier. Siehst du das?
1: So, ich zeig dir das jetzt.
0: Ich krieg da wirklich richtig eklig Gänsehaut von.
1: Ich zeig dir das jetzt. Ich habe das nämlich gestern gesehen.
0: Für wen soll das sein? Für Kinder oder für Erwachsene?
1: Für Menschen, die es beglückt und beruhigt, Pickel auszudrücken oder Dr. Pimpelpopper zu gucken.
0: Ich habe mal gesehen, dass es tatsächlich so eine Matte gibt. Also das habe ich mal gesehen, so eine Matte, wo man dann so dran rumspielen kann und dann ist das so, als würde man Pickel ausdrücken. Aber dass es da einen richtigen Kopf gibt.
1: Ich zeig's dir jetzt.
0: Oh nee, der ist auch noch hässlich. Okay, das
1: ausdrücken.
0: Ah, ist das hässlich?
1: Der hat unterschiedliche Formen von Pickeln.
0: Sieht ein bisschen aus wie Bartstoppeln, aber das wäre ja okay.
1: Es gibt zufällige. Es wird übrigens geworben mit zufälliger Eiterexplosion.
0: Oh, schön, ja.
1: Und patentierte Flüssigkeitskapseln.
0: Das gibt's bei Amazon. Das ist keine Werbung, oder?
1: Ja, naja.
0: Kann mir das mal jemand erklären, was da die Faszination dran ist?
1: Ja.
0: Ich glaube, das kann auch niemand erklären, oder?
1: Nein, das kann auch niemand erklären. Das ist einfach so für viele Menschen.
0: Oh nee, da gibt es auch ein Video.
1: Ja, und zwar hat relativ bekannt, das ist eine amerikanische Influencerin, die unter dem Titel As Seen on TV immer Produkte aus dem Fernsehen ausprobiert. Auch das kann ich dir ganz kurz zeigen, wie sie dieser Figur, wir blenden das übrigens im Videomodus ein, ja? Wie sie dieser Figur die Pickel ausdrückt.
0: Sehr blaue Augen sind das.
1: Stimmt. So, damit du mal siehst, wie es aussieht.
0: Ach nee, das ist ja wirklich sehr realistisch.
1: Ja, und sie hat so eine Pickelzange.
0: Sie hat Werkzeug.
1: Die wird mitgeliefert. Das Werkzeug wird mitgeliefert.
0: Das ist ja schön.
1: Dann kann man diese Pickel ausdrücken. Und das ist ein Riesenhit, dieses Ding. Gibt es in unterschiedlichen Versionen.
0: Wie befüllt man das Ding?
1: Ja, es gibt so kleine
0: Spritzen,
1: da kann man das wieder befüllen. Ich glaube, niemand befüllt das. Ist, glaube ich, günstiger, diesen Kopf neu zu kaufen für viele.
0: Ist das schrecklich.
1: Ja.
0: Darf ich mal wissen, wie viel der kostet? Darf ich mal schätzen, wie viel der kostet?
1: Ja, schätze mal, was der kostet.
0: Ist das jetzt in Euro, wird das da jetzt
1: Ja, den kannst du ja in Deutschland kaufen.
0: Kann man den in Deutschland? Ja. Okay, dann sage ich einen Europreis. Also ich schätze den auf mindestens 35 Euro.
1: Mhm. Nicht schlecht. Ist ein bisschen teurer.
0: Teurer sogar.
1: Mhm.
0: Ja, was denn?
1: Er kostet 51,99 Euro. Das ist
0: schon viel, viel teurer, finde ich. Also
1: der Kopf mit der Pinzette.
0: 51 Euro für so ein dann sucht man sich lieber eine akne-geplagte Person. Das
1: ist ein Anti-Stress-Spielzeug.
0: Oh ja. Naja, früher war es ein Stressball, den man kneten konnte und heute sind es Pickel, die man ausdrückt. Also wie kommt man denn auf so ein... Ja gut.
1: Ich
0: bestimmt jemand mit sehr reich geworden mit der Idee.
1: Also es gibt leider null... Es gibt leider null Kundenrezensionen.
0: Gibt es da auch verschiedene? Gibt es da auch eine Frau, die man bearbeiten kann da mit Pinkeln?
1: Nein, es gibt nur diesen Kopf, diesen Männerkopf.
0: Mhm.
1: Naja, okay, gut, da haben wir genug darüber geredet. Ist auch lustig, dieses Tool, dieses Ding.
0: Ja, wie gesagt, es kann uns gerne mal jemand schreiben auf Instagram, Dachbodenrevue heißen wir da, was da die Faszination hinter ist, wenn man so Pickel ausdrückt. Was ist dieser Moment, warum befriedigt das einen so?
1: Ich glaube, das ist, weil man ein unmittelbares Ergebnis bekommt.
0: Okay, dann sollen sie im Gartenbau arbeiten. Da hat man auch immer ein unmittelbares Ergebnis. Das ist ja auch für viele
1: sehr befriedigend.
0: Ja, ist es auch. Aber Pickel ausdrücken? Nee, du musst mir das jetzt ja nicht beantworten. Du machst das ja nicht. Aber so Zuhörlinge, die da einen Fetisch für haben. Kann man das Fetisch nennen?
1: Nein.
0: Ja, eine Faszination. Dann nennen wir es halt eine Faszination.
1: Ist ja nicht so, dass jemand angemacht wird dadurch.
0: Das gibt's bestimmt auch.
1: Jetzt wird's ganz schlimm.
0: Das gibt's bestimmt auch. Aber das ist kein Bashing. Sollen sie alle machen, was sie wollen. Aber
1: fieser Eiterpickel.
0: Ich muss es nicht machen.
1: Stell dir mal vor, jemand sagt, ich habe einen fiesen Eiter. Geil. Das ist wirklich so schlimm. Das ist so schlimm.
0: Das ist, wie sagen wir, die Not zur Tugend gemacht dann.
1: Ja.

0: wenn du eine Partnerin oder Partner findest, die da wirklich Spaß dran haben und du selbst eine Person bist, die leider darunter leidet, dann ist das ja, Topf zum Deckel, ne? So, ist egal. Ja, Topf zum Deckel. Dann würde ich sagen, machen wir
1: weiter, komm.
0: Mit was?
1: Kurioses und Absurdes würde ich vorschlagen, oder?
0: Da ist auch der Topf mit dem Deckel, da wissen wir noch nicht, was passt.
2: Kurioses und Absurdes.
0: Ich habe dir nämlich jetzt eine Sache mitgebracht und du musst dich entscheiden. Mhm. Und du darfst gerne auch begründen. Ich weiß nicht, wie lange du brauchst, für dich zu entscheiden. Ich lese jetzt mal ein bisschen was vor und dann, also es ist nicht viel, keine Angst. Und danach möchte ich deine Antwort hören.
1: Ja, ich habe keine Angst davor, wenn du mir was vorliest.
0: Würdest du lieber 3 Jahre, du musst mich aber komplett, bis ich fertig bin, durchlesen lassen, ja? Würdest du lieber 3 Jahre mit Oliver Pocher in eine WG ziehen? Ihr macht jeden Dienstag einen Filmabend und jeden Donnerstag kocht ihr zusammen. Bei jedem Geburtstag oder Hochzeit lädst du ihn ein, selbstverständlich, und wenn seine Meinung kritisiert wird, dann musst du ihn verteidigen. Egal, ob das deiner Meinung entspricht, also ob du auch der Meinung bist oder nicht, du musst ihn immer verteidigen. Also würdest du lieber mit Oliver Pocher in eine WG ziehen?
1: Wo ist jetzt das Oder?
0: Oder, kommt jetzt, 3 Jahre oder 1 Jahr mit Björn Höcke. Und ihr macht die gleichen Sachen.
1: Das ist natürlich mit Oliver Pocher. Gar keine Frage.
0: 3 Jahre mit Oliver Pocher oder natürlich. 1 Jahr mit Björn Höcke.
1: Natürlich mit Oliver Pocher.
0: Ich weiß nicht, wie Björn Höcke nach 1 Jahr aus einer WG mit uns kommen soll. Also, da sitzt er nachher ganz oben auf dem Pride-Wagen.
1: Also ich möchte mit Björn Höcke gar nichts zu tun haben. Guck mal, mein ganzer Körper wehrt schon ab und macht schon, möchte ich nicht. So schlimm ist ja Olli Pocher auch nicht. Der ist auch nicht immer einfach, aber...
0: 3 Jahre Oliver Pocher?
1: Ja.
0: Zweimal die Woche machst du was mit dem? Kochen und einen Filmabend?
1: Ja.
0: Er sucht die Filme aus vielleicht sogar.
1: Also... kenne ja Olli minimal ein bisschen, finde das jetzt nicht so schlimm. Das heißt ja nicht, dass ich seine Meinung haben muss. Ich muss sie ja nur in der Öffentlichkeit verteidigen, ne?
0: Das war schon schwierig genug. Steht er in einem RTL-Interview und sagt irgendwas und du stehst dahinter und sagst
1: ob
0: so,
1: die mich fragen
0: das
1: werden.
0: Ist so. Ja, okay, das ist was anderes, aber dann im ProSieben-Interview und dann sagst du, ja, genau so ist das. Ohne klarzustellen, dass es nicht deine Meinung ist. Nee, also jetzt mal Spaß beiseite. Also,
1: wo kommt denn dieser dämliche Vergleich her?
0: Das ist natürlich ein Spaß. Ich würde auch nicht mit Björn Höcke. Der müsste bei mir, würde ganz, ganz weit
1: im Keller wohnen, der Typ. Wenn man natürlich mit dieser Person zusammenlebt, dann kann man sie auch einsperren.
0: Man kann sie ein bisschen, nee, ich dachte jetzt ja eher auch ein bisschen.
1: Kannst du ihn einschließen und den Schlüssel wegwerfen?
0: Also wenn du 1 Jahr mit Björn Höcke in einer WG wohnst, kannst du nicht dann vielleicht auch, einen guten Einfluss auf diese Person haben?
1: Ach,
0: aber ich glaube, da.
1: Wenn wir den Namen zu nennen, können wir einfach BH sagen?
0: Ich glaube, oh Gott, sind wir albern heute.
1: Das ist funny, ne?
0: Alpern sind wir.
1: Ja,
0: also ich glaube, bei BH ist 1 Jahr nicht genug, für ihn zu bekehren.
1: Ich möchte darüber gar nicht nachdenken. Ich möchte keine einzige Gehirnzelle.
0: Ja, okay, dann lassen wir es sein.
1: Nein,
0: aber... Dann schneiden wir es raus.
1: Nein, aber ich muss doch jetzt nicht weiter darüber nachdenken. Meine Antwort ist ganz klar.
0: Oliver Pocher.
1: Eindeutig.
0: Dann ziehe ich aber aus.
1: Wieso? Wieso? Ich ziehe auch bei Oliver Pocher ein, offensichtlich. Eindeutig ziehe ich bei Oliver Pocher ein. Wenn wir eine WG gründen, ziehe ich bei Ihnen ein.
0: Mhm, bei Ihnen ein.
1: Bei ihm ein, weil wir haben keinen Platz mehr hier.
0: Nee, dann bleibe ich hier. Für 3 Jahre. Die Frage ist, was kriegt man dafür?
1: Speis und Trank.
0: Wie viel Geld müsste ich dir geben, damit du dir einen Finger abschneidest?
1: Hör doch, gar nichts. Ich würde mir niemals einen Finger
0: würdest
1: abschneiden.
0: Du dir
1: ich
0: nicht
1: bin nicht Serena
0: 30.000 Lovejoy? Lovejoy war von Simpsons.
1: Aber sie heißt Serena Joy. Serena Joy Waterford aus.
0: Würdest du dir deinen Finger abschneiden?
1: Nein.
0: 50?
1: Nein.
0: 100?
1: Nein.
0: 500?
1: Nein.
0: 1000? Nein.
1: Was willst du von mir?
0: Das Wissen, ob du das machen würdest.
1: Nein.

0: Millionen.
1: Keine Millionen.
0: Wenn ich dir 100 Millionen Euro...
1: Ja, dann schneide ich meinen kleinen Finger ab.
0: Wenn ich dir 100 Millionen Euro geben würde, ja, würde... Und du müsstest...
1: Ja?
0: Von heute auf morgen nicht mehr sehen, wenn ich dir ein... Nie wieder.
1: Ach, ich will gar nicht diese... Was ist denn das hier? Wir hatten doch vor ein paar Wochen diese Würdest-du-oder-Folge gemacht, ne? Ist das davon noch übrig geblieben?
0: Nee, ach, das ging jetzt... Ach, das waren jetzt nur so Schnapsdinger, die mir da noch... kam. Aber ich wollte ja dann dieses WG-Thema.
1: Ich werde ja niemals vor dieser Herausforderung stehen.
0: Würdest du für 500.000 Euro mit Alice Weidel und BH in einer WG?
1: Nein.
0: Okay, wir lassen das.
1: Nein.
0: Naja, okay, dann ist Oliver.
1: Weißt du, diese Menschen machen mir eh schon so viel
0: Kopfschmerzen.
1: Das ist ein gutes Wort. Ja. Diese Menschen machen mir eh schon so viel Kopfschmerzen, dass ich eigentlich nicht in meinem wunderschönen Safe Place hier, dem Dachboden, nur ansatzweise denen eigentlich Raum geben will.
0: Das stimmt.
1: Weder AW noch BH,
0: noch
1: andere Namen kenne ich gar nicht.
0: OP.
1: OP noch mehr als BH und AW.
0: Noch mehr nicht in deinem Safe Space?
1: Doch, OP könnt ihr reinlaufen, es wäre okay.
0: Okay.
1: Ja, also ist voll in Ordnung, hab kein Problem mit OP.
0: Okay.
1: Andere haben ja auch kein Problem mit OPs.
0: Wow.
1: Die Geissenstöchter zum Beispiel.
0: Was machen die denn?
1: Die waren gerade bei der OP.
0: Echt?
1: Mhm. Was und Dr. Nick OP? Und Dr. Rick haben erklärt, wie das technisch gemacht wurde.
0: Was für eine OP?
1: Ich glaube Brust-OP. Nicht nur, ich glaube, ich weiß. Brust-OP. Und Dr. Nick und Dr. Rick haben es erklärt, wie es funktioniert. Habe ich vorhin gesehen.
0: Die sind doch gerade mal Anfang 20 müssten die jetzt sein, oder? Wie alt sind diese? Shania und Davina und Shania heißen so. Oh Gott,
1: weiß
0: was
1: ich
0: macht
1: nicht.
0: Das mit mir, dass ich das weiß? Ich weiß es nicht.
1: Ich weiß nicht, wie die heißen.
0: Doch, Shania und Davina.
1: Ja? Also meinst du, es kam ein Geist?
0: Aber die sind doch Anfang 20. Die lassen sich doch da noch nicht die Brüste aufpusten.
1: Das machen noch ganz viele Anfang.
0: Ja?
1: Also
0: ich weiß nicht, ich habe die jetzt nicht vor Augen. Ich weiß nicht, ob sie da irgendwie Gründe für hätten. Ich meine, das muss ja auch jeder selbst entscheiden. Also das ist auch jetzt nicht wertend gemeint. Das können alle tun, aber ich finde das mit Anfang 20 was früh, oder?
1: Warum?
0: Weiß ich nicht.
1: Verstehe ich nicht.
0: Also, das hat, ja.
1: Die Größe der Brüste, die dir nicht gefällt, also nicht dir, so einem nicht gefällt, das ist ja altersunabhängig.
0: Ja, aber. Na gut, bis wie alt, ab wie vielen Jahren ist man ausgewachsen? Dass man wirklich weiß, da kommt doch nichts mehr nach.
1: Das weiß ich nicht.
0: Ja, ich auch nicht.
1: Ich frage mich eher, hat Carmen Geiss ihre Tochter nach Shania Twain benannt?
0: Shania Twain.
1: Shania Twain. That don't impress me much. So Shania Twain,
0: ja,
1: oder?
0: Ja, ja. War ein bisschen schlecht und falsch gesungen.
1: Wie
0: aber
1: ist es denn richtig?
0: But don't impress me much. Keine Ahnung. Ja, wir sind ja auch kein Gesangspodcast, lasse es sein. Aber nee, keine Ahnung. Da musst du sie mal fragen, was sie sich dabei gedacht haben. Aber auch das...
1: Wie kamen wir jetzt darauf?
0: OPs.
1: Ah ja, wegen OP, wegen Olli Pocher. Okay, gut, so wild.
0: Wusstest du, dass die Assistentin oder die...
1: Jetzt kommt Dr. Nick und Dr. Rick.
0: Assistentin von Dr. Nick und Dr. Rick. Ich
1: verrückt
0: weiß nicht... Ob die, ja, auch ein bisschen verrückt, ob das die Assistentin oder ist das die in dieser Praxisklinik,
1: ich glaub,
0: Oberschwester, Mitarbeiterin, die so krass brainwashed ist von den beiden, dass sie sich nicht nur, das hat sie schon, das Logo dieser
1: Firma?
0: Der Klinik. Klinik, kann man es Klinik nennen? Firma?
1: Praxis.
0: Das Logo hat sie sich tätowieren lassen und möchte jetzt noch die Gesichter dieser beiden. Dr. Nick und Dr. Rick.
1: Ja, ich hatte dazu einen Gedanke übrigens.
0: Also es sind jetzt grundsätzlich auch keine hässlichen Gesichter, aber warum sollte man sich die tätowieren lassen?
1: Ja, übrigens der Tätowierer, der das durchführt, ist Diogo.
0: Diogo?
1: Reality Diogo.
0: Wie heißt er denn?
1: Diogo
0: mit Nachnamen?
1: San,
0: weiß ich nicht.
1: Nachname irgendwie
0: San
1: so.
0: Martino.
1: Keine
0: Ahnung, wie der heißt.
1: Mir fiel auf bei dem Video, was ich dazu gesehen habe, also dass gerade das, wer von beiden ist der Dunkelhaarige? Dr. Nick oder Dr. Rick?
0: Rick ist das, glaube ich.
1: Rick.
0: Nee, das ist Nick. Ich glaube, der dunkle Große ist Nick und das Kleine ist Rick. Ich weiß nicht, dieses ist doch Nick und Rick.
1: Auf jeden Fall der Dunkelhaarige, da hast du ja das Problem, dass wenn du dir jetzt das Gesicht von ihm tätowieren lässt, das in 1-2 Jahren schon nicht mehr aktuell ist.
0: Das stimmt. Aber das ist bei...
1: Der hat sich gesichtstechnisch schon ganz schön in den Katzenmann verwandelt.
0: Das ist nicht bei beiden so ein bisschen so.
1: Ich finde, der andere, der Blondhaarige, der...
0: Sind sie selbst ihre besten Kunden?
1: Ja, schon. Aber ich meine, ich finde, das ist ja auch durchaus nachvollziehbar. Du musst ja auch irgendwie ausstrahlen, dass du hinter deinem Produkt stehst.
0: Ja, so ist er auch bei einem Friseur mit einer Kackfrisur. Da geht ja auch keiner hin, ne? Die müssen auch alle dementsprechend aussehen.
1: Richtig.
0: Ja gut, auch das muss jeder selbst entscheiden, auch ob man sich die beiden Gesichter auf den Arm tätowiert, aber ich finde das schon ein bisschen krass. Also ich würde mir auch, wir sind verheiratet und ich würde mir dein Gesicht auch nicht auf den Arm tätowieren. Wirklich nicht. Und das hat nichts mit dir zu tun. Also das ist einfach so, weil man das nicht macht. Also nicht macht, was heißt man macht es nicht, das ist auch falsch. Aber man kann es machen, aber ich würde es nicht machen.
1: Sagen wir mal so, 90% aller tätowierten Gesichter gehen schief.
0: Das ist schon die Königsdisziplin, da so ein Gesicht hinzukriegen, dass es auch so aussieht, wie es aussehen soll. Ne?
1: Es gab früher mal so eine Sendung, wo immer, ich weiß gar nicht, wie hieß, wo immer schiefgelaufene Tätowierungen gecovert wurden.
0: Mit neuen wie hieß denn das?
1: Ich weiß nicht mehr, so Cover-Ups waren das. Und ich sag mal so, jedes zweite tätowierte Bild war ein Gesicht.
0: Da standen irgendwie so gefühlt 50 Leute, alle mit schrecklich versauten Tattoos, entweder schlecht gestochen oder in die Jahre gekommen oder einfach eine schlechte Motivwahl. Und dann sind die ExpertInnen durchgegangen und haben sich dann einzelne Leute ausgesucht, denen sie dann ein Cover-Up machen wollten. Ein Cover-Up, für die, die es nicht wissen, ein Tattoo überstechen, ein neues daraus bauen, ein neues daraus bauen. Genau.
1: Du hast auch ein Cover-Up.
0: Ich habe auch ein Cover-Up, ja. Eine Jugendsünde gecover-upted.
1: Aber wirklich, bei dieser Sendung waren so, ich sag mal so, die Hälfte waren immer Gesichter.
0: Auch, ja. Es waren sehr viele Gesichter.
1: Okay, machen wir weiter. Ist der Satz des Tages. ChatGPT. Soll ich nochmal gucken, was nach die Boomer-Wortliste ist?
0: Musste nicht. Kannst du machen.
1: Des Jahres. So. Steht schon fest. Pass mal auf. Also, das Boomer-Wort des Jahres 2026 ist... Also, Sportsfreund und Baujahr haben es auf jeden Fall geschafft.
0: Baujahr?
1: Waren auf jeden Fall mit dabei. Ich überfliege hier gerade. Aber es ist tatsächlich ChatGPT. So geschrieben. ChatGPT. Weil die Leute es alle so aussprechen.
0: Wie Chibo.
1: Weil die Boomer alle so ChatGPT sagen.
0: ChatGPT.
1: Genau, ChatGPT und dann gefolgt von Hope.
0: Oh Gott.
1: Hope der Wahl. Wo wir jetzt wissen, Hope die Wahlen.
0: Die Wählen. Hast du auch das Video gesehen? Sie wird ja schon auseinandergeschnitten.
1: Ja, die ist gut gebräunt inzwischen, ne? Boah. Die Sonne macht ihre Arbeit.
0: Nee, dann hast du nicht die Videos gesehen.
1: Ich habe auch die Videos gesehen, wo Hope auseinandergeschnitten
0: ist. Das ein Haufen.
1: Ja, es ist eklig. Ach,
0: schrecklich.
1: Dann wird, außerdem war dabei Juno und Juli.
0: Das kapiere ich auch nie. Darüber haben wir auch schon mal gesprochen. Also, wenn jemand Juno und Juli sagt, dann muss ich auch immer zweimal überlegen. Warum sagt man nicht Juni und Juli?
1: Weil viele Leute das nicht so schnell verstehen und das ist dieser eindeutige Unterschied.
0: Warum verstehe ich Juni und Juli besser als Juno und Juli?
1: Auf den hinteren Rängen befinden sich Drückeberger.
0: Krieg ich einfach keine Antwort.
1: Kann ich dir nicht liefern. Hier befinden sich Drückeberger, der Sonnabend statt Samstag.
0: Das sind schon sehr viele Worte.
1: Und Reklame. Aber gewonnen hat, wie gesagt, ChatGPT.
0: Haben wir schon verstanden.
1: So, aber wir wollen über Gegensätze sprechen.
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0: Ich habe heute das Bad geputzt.
1: Wow, das ist so richtig.
0: Heute Morgen um 5 Uhr. Nein, am Wochenende. Habe ich das Bad geputzt. Und da dachte ich mir, wäre so eine unterstützende Haushaltskraft nicht eine gute Idee.
1: Wie meinst du das jetzt? Jemand, der hier putzt für uns?
0: Ja.
1: Kann ich nicht.
0: Ich hasse Putzen.
1: Ich auch, aber muss man ja mal machen.
0: Ja, aber würdest du sowas haben wollen, ja oder nein?
1: Das Problem ist, die meisten Menschen sind ja so gepolt, also Menschen, die jemanden haben, der oder die für sie im Haushalt putzt. Ja.
0: Die gehen vorher mal durch und putzen.
1: Exakt.
0: Nee, das würde ich
1: kenne
0: nicht machen.
1: So viele Menschen, die bevor die Putzhilfe kommt, aufräumen oder putzen.
0: Naja, kommt drauf an, was es ist. Ich würde da auch mal durchgehen und gucken, ob da nichts liegt, was die Person, die dann die Arbeit machen, kommt, was dir nichts angeht, so offene Rechnungen und also was da halt so rumliegt mal, ne?
1: Mhm.
0: Unterwäsche. Meine Unterwäsche würde ich auch wegräumen. Das wollte ich jetzt auch nicht, dass jemand meine Unterhosen und
1: würdest du unser Bad vorher putzen, bevor die Putzkraft
0: nein.
1: kommt?
0: Nein. Wenn da jetzt eine Grundhygiene herrscht in so einem Badezimmer, dann würde ich es nicht machen.
1: Ja, okay.
0: Grundhygiene meine ich mit streifenfreie Toilette und sowas. Wenn da jetzt natürlich keine streifenfreie
1: was
0: Toilette
1: ist. Das ist
0: eine
1: Folge. Wir reden über Pickel, über streifenfreie Toiletten.
0: Das ist die Ekelfolge.
1: Echt?
0: Das ist einfach die Ekelfolge. Nee, aber das muss man schon machen. Aber ich würde jetzt, weißt du so, ich finde auch Zahnpasta-Reste im Waschbecken und sowas, das kann man schon wegmachen, bevor.
1: Was soll denn diese Person noch putzen?
0: Naja, da ist doch schon noch viel zu putzen. Also so ist ja nicht.
1: Ich finde am schlimmsten Nasswischen.
0: Ja.
1: Das finde ich am anstrengendsten.
0: Man sucht sich ja mittlerweile, glaube ich, die Person entweder nach Zeit aus. Also man kann sagen, die Putzhilfe kommt für 2 Stunden und geht dann durch die ganze Wohnung und schafft, was sie schafft. Oder man sagt, die Putzhilfe macht jetzt halt nur Wohnzimmer, Schlafzimmer, Badezimmer. Beispielsweise Küche, Badezimmer,
1: nackt.
0: Wohnzimmer. Ja, ob die jetzt das nackt machen.
1: Gibt es das
0: stimmt.
1: noch? Nackt putzen?
0: Da gibt also, Nachrichten dazu gerne auch, aber an Maurice privat.
1: Ich hatte mal jemanden in meinem Follower, der mir immer geschrieben hat, der würde für mich nackt putzen.
0: Ja,
1: habe ich nie geantwortet.
0: Ja, so Nachrichten habe ich auch
1: wild.
0: Schon mal. So Nachrichten habe ich auch schon mal bekommen. Schuhe putzen oder die Wohnung putzen, ja.
1: Und dann habe ich aufs Profil geguckt, dachte mir so, nee, danke.
0: Nee, das ist auch ein bisschen, nee.
1: Ist ja ganz
0: nicht.
1: Oft so. Menschen mit solchen Profilen.
0: Du musst ja auch. Also ich müsste für so eine Person, die bei uns putzt, auch ein bisschen Vertrauen haben, Vertrauen aufbauen. Jetzt ist es halt auch weird, irgendwie währenddessen in der Wohnung zu sein. Wenn du jetzt natürlich...
1: Ich finde, wir haben einfach nicht die Wohnung dafür.
0: Wenn du jetzt natürlich an deinem Schreibtisch sitzt, hier in der oberen Etage und am Arbeiten bist, dann könnte durchaus eine Putzkraft unten rumwirbeln. Das wäre dann weniger schlimm, aber... Schlimm wäre, wenn du einfach nur da bist und nichts zu tun hättest und dich dann so aufs Sofa setzt, während jemand um dich rumputzt. Das würde ich ja nicht machen. Da würde ich spazieren gehen eher.
1: Also ich finde...
0: Also, ich meine, ich bin ja eh den ganzen Tag weg. Aber
1: ich finde, wir haben einfach nicht die Wohnung dafür. Ich finde, Wohnungen und Häuser, die eine Putzkraft haben, die sehen so aus wie aus so Home and Garden-TV-Sendungen.
0: Ich finde, aus einer normalen...
1: Mein perfektes Beachhouse.
0: Wir haben
1: so
0: eine ganz,
1: Wohnungen.
0: Wir haben eine ganz normale Wohnung und ich finde auch, dass in einer ganz normalen Wohnung, wenn beide berufstätig sind und keine Zeit dafür haben, regelmäßig da mal durchzugehen, dass man sich durchaus mal einmal die Woche ein bisschen Hilfe holen kann für die gröbsten Sachen, die dann noch so anfallen. Theoretisch. Meine Frage war aber, wärst du für oder dagegen? Grundsätzlich.
1: Ich habe nichts dagegen.
0: Okay, dann sind wir in der falschen Rubrik.
1: Nein, ich habe nichts dagegen, aber ich brauch's nicht.
0: Okay, dann sind wir doch in der richtigen Rubrik.
1: Also wenn das
0: ich
1: jemand,
0: brauch's unbedingt, habe ich heute gemerkt.
1: Ich dachte, als ich gelesen habe, dass bei uns auf so einem kleinen Podcast-Zettel steht Haushaltshilfe, dachte ich, es geht um Geräte. Weil ich immer gern diese Putzpistole benutze, die du
0: ja,
1: nicht benutzt.
0: Du kaufst immer ein Zeug, eine Putzpistole. Wie oft benutzt du die?
1: Ganz oft.
0: Ja.
1: Die
0: putzt. Wer
1: weißt
0: putzt
1: du,
0: meistens?
1: Ich weiß, was ich damit putze. Mhm. Damit putze ich immer die Spüle, weil du nämlich immer deinen Restkaffee dort reinkippst und der hinterlässt sehr viele hässliche Ränder.
0: Das halte ich für
1: und
0: ein Gerücht.
1: Das ist kein Gerücht, das ist wirklich Fakt. Und die Putzpistole, die nutze ich ganz oft dafür,
0: hat,
1: um diese Kaffeereste aus der Spüle
0: zu entfernen. Wer hat das letzte Mal mit deinem Fensterputzgerät alle Fenster geputzt?
1: Du.
0: Siehst du.
1: Ist auch ein Gerät.
0: Wer hat das schon sehr lange mit diesem selbst gekauften Gerät nicht gemacht?
1: Ich.
0: Du.
1: Ich. Aber das klingt jetzt so, als ob wir haben 2 Putzgadgets. Die Putzpistole und das Fensterputzgerät.
0: Ja, wir haben einiges. Wir haben auch noch diverse Flaschenbürsten. Aber ich habe mir einen Staubsauger für Weihnachten gewünscht. Der ist toll,
1: der
0: ne?
1: Der ist teuer.
0: Siehste? Und du wolltest zuerst, hast du gesagt, sowas brauchen wir nicht.
1: Ja, das stimmt.
0: Also einen Staubsauger hatten wir auch schon vorher, aber ich wollte so einen ganz handlichen, so ohne Gerät und ohne Schlauch und einfach so einen Elektro-Handstaubsauger.
1: Aber
0: quasi.
1: Er ist ja ein Gerät mit Schlauch.
0: Nee, der hat keinen Schlauch.
1: Natürlich hat er einen Schlauch. Wie kannst du denn sonst den
0: Der hat ein Rohr.
1: Das Rohr kannst du aber knicken. Wie funktioniert das wohl technisch?
0: Mit dem Winkel.
1: Nein, in dem Rohr ist ein Schlauch.
0: Oh mein Gott.
1: In dem Rohr ist ein Schlauch. Und wenn das Rohr öffnest, dann, naja.
0: Ja, ja, also, aber das ist ein tolles Gerät.
1: Ja, genauso im wie das Fensterputzgerät ein tolles Gerät ist.
0: Am Anfang hast du gesagt, braucht man nicht. Warum denn
1: du hast was? Auch gesagt.
0: Und dann hast du gesagt, das ist aber ein komisches, das ist aber ein komischer Wunsch für ein Geschenk. Und jetzt bist du auch glücklich, dass wir den haben, oder?
1: Ja, und du fandest damals auch das Fensterputzgerät unnötig. Und du hast es selber benutzt letztens. Und es ist ein gutes Ding.
0: Ja, aber ich dachte, Geld dafür ausgeben, da müssen wir es auch mal benutzen. Aber ich habe... Mein
1: das
0: Leben
1: denkst du
0: lang,
1: bei der Putzpistole nicht.
0: Ich habe mein Leben lang ohne ein Hilfsgerät Fenster

0: Nein, nein, nein, nein, nein.
1: Genau, aber wie kamen wir darauf? Ach so. Also ich finde nicht, dass wir eine Haushaltshilfe brauchen.
0: Okay.
1: Dann du hättest gern eine.
0: Ich bin da... Ja.
1: Sagen wir es mal so, wenn du sie engagierst, die Haushaltshilfe und
2: bezahlst... Vor allem,
1: wenn
2: ich sie bezahle.
1: Ist es... es soll,
0: ja, das
1: dann,
0: ist mir klar.
1: Dann darfst du es machen.
0: Nee, nee, das ist mir klar.
1: Ich,
2: die Kosten werden geteilt, wenn dann...
1: Nee, das mache ich nicht. Ja, dann gehe ich selber putzen.
2: Das, ja, dann feel free. Ja, komm, wir machen mal weiter mit...
1: Bis zum nächsten Video. Wir mal.
2: Mit was anderem.
3: Primetime, Baby.
2: Klammheimlich einen Film angemacht.
1: Ja.
2: Abends, als wir gemütlich und uns es gemütlich gemacht haben, habe ich den Film angemacht, ohne dass du wusstest, was läuft. Was stand da für ein Titel?
1: Love is Love.
2: Love is Love.
1: Und
2: ich dachte, dieser Film, der passt sehr gut zum aktuellen Pride-Monat.
1: Ja.
2: Und tut,
1: im Juni ist ja immer Pride-Monat.
2: Tut er ja auch. Es ist ein, was ist das für ein Film?
1: Es ist ein Film über eine amerikanische Kleinstadt, in der, in einer amerikanischen, lass mich aussprechen, ja, wenn es dir nicht reicht. Lass mich, ich denke mir ja was dabei, was ich sage.
2: Okay, da bin ich gespannt.
1: Es ist ein, und wir wollen ja auch die, achso, hier wird gerade gehustet.
2: Der Hund hustet.
1: Der Hund hustet. Also, es ist eine, alles gut, Pepe? Ja. Es ist ein Film über eine amerikanische Gemeinschaft, beziehungsweise einen amerikanischen kleinen Ort und eine, wie nennt man das denn? So eine Kirche, Gemeinde!
2: Eine Sekte?
1: Nee, eine Gemeinde. So, und in dieser Gemeinde wird das Wort Gottes sehr, sehr stark gelebt. Aber jetzt kommt der Twist, denn es ist nicht, wie wir es in unserer Welt kennen, so, dass heterosexuelle Beziehungen die Norm sind, sondern die Welt ist anders. Die Welt ist anders, als wir sie kennen. Denn
2: die Welt ist andersrum.
1: Denn heterosexuelle Beziehungen sind alles andere als die Norm, sondern
2: eine
1: die,
2: Sünde.
1: Die Sünde, eine Ausnahmeerscheinung. Heterosexuelle Menschen werden als Sünder, als Aussätzige bezeichnet. Das, was im Prinzip viele queere Menschen in ihrem Alltag erleben.
2: Also es ist ein Film...
1: Bist du zufrieden mit meiner Zusammenfassung?
2: Ja, es war ein bisschen, ja. Hätte ich anders gemacht, aber ist okay. Es war ja so ein Film, in dem die Rollen quasi vertauscht waren, ja, in denen queere Menschen quasi
1: die Mehrheit bilden,
2: die in Anführungszeichen Normalität sind, wie man es immer so schön propagiert hier in unserer Welt. Mhm. Und also die queeren Menschen waren das Normativ. Und die Heteromenschen waren so ein bisschen die
1: Ausnahme.
2: Sünder, die Ausnahme, die komischen Leute.
1: Ja.
2: Die ihre Liebe da nach außen tragen, ist ja eklig. Und ich muss, also das hört sich jetzt ein bisschen abstrus an, aber es ist eigentlich ganz spannend, weil ich ja selber gemerkt habe, dass es beim Gucken
1: komisch ist, ne?
2: Für mich sehr komisch ist, das zu ordnen immer im Kopf. Das ist ganz verrückt gewesen, dass man so dieses, also dann küssen sich ein Junge und ein Mädchen und in dem Film schreien alle, wie eklig das ist und wie schlimm das ist und sie werden gemobbt und verprügelt und was weiß ich. Und für wir das gucken, können das gar nicht direkt so verarbeiten, sondern da muss man immer nochmal drüber nachdenken, dass das ja in dem Film quasi umgekehrt ist.
1: Das zeigt halt auch, wie wir verinnerlicht haben, dass es in Anführungsstrichen leider normal ist, so behandelt zu werden als queere Person. Mhm.
2: Ja.
1: Dass man damit von ausgehen muss, dass es Menschen gibt, die einen verachten, die einen Gewalt androhen, die einen und so weiter
2: und
1: so fort.
2: Und diese verkehrte Welt dann doch so ein bisschen erstmal zeigt, wie komisch das eigentlich ist.
1: Ja, stimmt. Das war ganz interessant.
2: Das ist auf jeden Fall, würde ich ihn jetzt als Filmtipp raushauen. Auch wenn es ein bisschen, also jetzt mal so, die Grundstory ist ein bisschen Grinch, ne? Also das ist so ein bisschen Highschool Liebesgeschichte. Also das ist so ein bisschen, aber alleine für dieses, für diesen Gedanken, den man da die ganze Zeit hat beim Gucken, würde ich das schon mal empfehlen. Jetzt ist natürlich das Blöde an dem Film, die deutsche Synchronisation ist sehr, sehr schlecht.
1: Die ist wirklich schlecht.
2: Die ist richtig
1: schlecht. Man muss das richtig durchhalten. Und ich finde ihn auch zu lang und er hat ja...
2: Ja, es ist auch
1: schlecht. Er ist schon sehr lang mit über 2 Stunden. Und ich fand auch Love is Love, so heißt der Film, ich fand halt auch, ich weiß nicht, ob man das so weit spoilern kann. Ich glaube, es tut niemandem weh, wenn ich sage, das Ende macht keinen Spaß. Und ich finde ja, solche Filme sollten ein Ende haben, wo ich glücklich rausgehe.
2: Du willst immer ein Happy End, aber das Leben hat halt nicht immer ein Happy End.
1: Nee.
2: Also auf jeden Fall, man kann den sehen bei Amazon.

0: so ein Prime, wenn man ein Prime-Mitglied ist, wenn man die Möglichkeit hat und der Sprache mächtig ist, kann man ihn auch auf Englisch sehen, obwohl wir das
1: nicht hinbekommen
0: irgendwie
1: haben.
0: Nicht einstellen konnten. Aber
1: verfügbar.
0: Da steht immer, Originalton ist auch verfügbar. Ansonsten auf Deutsch, da muss man sich natürlich ein bisschen an die schlechte Synchronisation gewöhnen, aber es kommt trotzdem rüber, was der Film einem zeigen will.
1: Ja, Synchronisierung ist eigentlich das falsche Wort an der Stelle, weil es wahnsinnig asynchron
0: ist. Es ist wirklich schlecht. Leider.
1: Aber hey,
0: der Gedanke war gut.
1: Der Gedanke war gut.
0: Und er passt zum Monat.
1: Stimmt. Love is Love. Unser Tipp.
0: Ja, es tut ein bisschen weh, das als Tipp zu bezeichnen, weil halt diese Synchronisation so schlecht ist, weil das sehr lang ist und weil halt die Grundgeschichte dieser Highschool-Situation irgendwie so ein bisschen abgelatscht ist. Ne?
1: Das stimmt.
0: Das hätten wir können alles ein bisschen peppiger noch gestalten alles.
1: Apropos peppig, hier kommt eine Rubrik, die peppig. Sehr beliebt ist.
2: Die Karte. Und es ist kein Kartenspiel.
1: Bei all unseren Zuhörlingen und Zuschauerlingen ist die Karte, oh, jetzt habe ich jetzt falsch gesagt, ist die
3: Karte.
0: Aber wir haben ja extra einen unglaublich guten Rubriken-Jingle dafür, deswegen brauchst du das eigentlich nicht mehr mit dem Mikrofon.
1: Sehr beliebt ist das Ende des Satzes, den ich noch sagen wollte. So, ich hole den Kartenstapel. So, ich öffne ihn. Dann kannst du in der Zeit, während ich die Karten mische, einmal die Formalitäten klären,
0: lieber Mitch. Die Formalitäten, die machen wir immer an dieser Stelle. 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
1: Ich mische Karten.
0: Ja, wunderbar, Maurice, schön. Sprecht mit, schickt uns mal eine Sprachnachricht mit einem Themenvorschlag oder mit einer Frage oder mit einem Lob. Eigentlich ist egal was. Ihr könnt uns aber, werdet Teil dieser Sendung und sprecht uns was auf und wir sprechen dann mit euch oder über euch oder wie auch immer.
1: Heute bist du dran mit Ziehen, nachdem ich in der letzten Woche dran war. Hast du eine Karte gezogen?
0: Ich bin immer sehr, sehr schnell im Ziehen.
1: Nicht viel Text auf der Karte.
0: Ja. Was will uns das sagen?
1: Nix.
0: Was will uns das sagen? Du, was willst du uns sagen?
1: Nix.
0: Wie würdest du den Sinn des Lebens formulieren?
1: Oh Gott.
0: Ja, das ist schon eine tiefgründige.
1: Das ist tief.
0: Eine ganz tiefe Frage fürs Ende der Sendung.
1: Also sagen wir mal so, das Leben ist ja begrenzt, leider. Obwohl ich eigentlich Fan dieser Idee bin. Weil ich glaube, wenn die Menschen endlos leben würden, hätten sie keinen Drang, sich weiterzuentwickeln. Und würden immer ewig rumbräsen und wir wären immer noch so bei den Römern. Aber weil das Leben eben leider so begrenzt ist, sollte man es doch, finde ich, in allen seinen Facetten und in seinen Ausprägungen leben und sich selbst verwirklichen und darin glücklich werden und nicht für andere leben. Das ist der Ziel des Lebens.
0: Soll ich es mal kürzer formulieren?
1: Ey, das war gar nicht so lang.
0: Soll ich es mal kürzer formulieren?
1: Love is love.
0: Darf ich auch?
1: Nein.
0: Eine Frage beantworten?
1: Natürlich.
0: Macht's euch schön. So will ich das formulieren. Der Sinn des Lebens ist, wir machen's uns schön.
1: Das klingt so wie so ein Satz am Ende von so einer Fernsehserie. Wie Nina Ruge früher immer bei ZDF Leute heute gesagt hat, am Ende wird alles gut, hat sie immer gesagt.
0: Ja, aber ich bin ja jetzt auch noch nicht fertig.
1: Ach so.
0: Und ich muss ja auch sagen, was ich damit sagen will. Macht's euch schön. Macht's euch nicht schwer. Lasst andere Leute in Ruhe. Jeder soll leben, wie er will. Ich finde, das ist der Sinn des Lebens. Nutzt euer Leben aus, arbeitet nicht, um zu leben, sondern, okay, da bin ich jetzt durcheinander gekommen.
1: Ich glaube, jeder hat verstanden, was du meintest. Du musst das gar nicht erklären. Nee? Macht's euch schön.
0: Ist das so? Macht's euch schön. Macht's euch nicht schwer, macht's euch schön. Nutzt die Zeit. Ja, verschwendet sie nicht mit Ärger. Meine Mama sagt auch immer, wenn ich mit meiner Mama telefoniere, ich ja sehr oft, wenn ich Auto fahre und wenn ich mich dann über andere Menschen ärgere, dann sagt sie auch immer, ärgere dich doch nicht immer darüber.
1: Und
0: da hat sie recht. Da hat sie recht, man ärgert sich viel zu viel. Man ärgert sich viel zu viel und das sollte man weniger tun.
1: Was war das jetzt für ein böser Blick?
0: Naja, weil ich noch nicht fertig war, weil du mir immer reinspringst hier. Ja, das war alles, was ich sagen wollte.
1: Jetzt bist du ja doch fertig.
0: Ja.
1: Love is love. So, haben wir's an dieser Stelle. Also fassen wir zusammen.

0: zusammen, wir hören jetzt auf, bevor du noch mehr
1: singst.
0: Der
1: Wal wird ausgeschlachtet, der Film ist okay, cremt euch nicht mit Zahnpasta ein, passt auf beim Pickel ausdrücken.
0: Sucht euch gut eure WG-Mitbewohner aus.
1: Richtig, und macht's euch schön. In dem Sinne, wir sehen und hören uns in der kommenden Woche wieder. Das wird ein Fest.
0: Ja.
1: Tschüss.
0: Tschüss.
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0: Schauen wir mal auf die Uhr. Das ist jetzt 18 Uhr, 15 Minuten. Die ersten, ja, die ganzen Wahlkreise sind fleißig am Zählen. Und die Spannung steigt hier vor der CDU, ja, Parteizentrale in Merseburg, will ich es jetzt mal nennen. Herr Cekala, wie sieht's aus? Aufgeregt?
1: Ja, total aufgeregt. Es ist nicht nur ein heißer Tag, es ist auch ein heißer Wahlkampf. Ja. Ja. Aber wir wissen ja, das Ergebnis steht fest. Jetzt wird es nur noch ausgezählt und dann gucken wir, was am Ende des Tages hier rausgekommen ist.
0: Ja. Also die Kandidaten, meine Damen und Herren, haben ja heute zu allen Mitteln gegriffen. Also ich habe in Instagram was gefunden. Ich habe in YouTube was gefunden. Beide Kandidaten haben wirklich bis zum Äußersten, bis zum Letzten bei dieser Hitze eigentlich versucht, ihre Wähler zu motivieren. Hat man schon eine Idee, wie die Wahlbeteiligung war?
1: Also ich gehe doch davon aus, dass die Wahlbeteiligung ähnlich hoch sein wird wie zu der Hauptwahl am 7. Juni. Und jetzt geht es natürlich darum, dass wir jetzt einfach mal schauen, wie die einzelnen Wahllokale ausgezählt werden und was am Ende dabei rauskommt.
0: Ja, also wir haben noch ein bisschen, ich sag mal so, eine Stunde wird es wahrscheinlich noch dauern, oder? Ja. Müssen sind ja bloß im Prinzip drei Punkte auszuzählen.
1: Richtig.
0: Herr Cekala, einmal der Herr Arendt und einmal
1: ungültig.
0: Ja, ja. Ja.
1: Und ansonsten muss man natürlich sagen, wir haben natürlich auch in den letzten drei Wochen nochmal alles rausgeholt, was rauszuholen ist.
0: Ja.
1: Wir haben nochmal 40.000 Flyer händisch verteilt in die Haushalte. Wir haben nochmal fast 30.000 Briefe gezielt an die Menschen geschickt, Plakate gehangen, Großflächen gemacht. Und ich denke mal auch im Bereich Social Media, es wurde ja bereits erwähnt, was ja auch wichtig ist, haben wir auch nochmal über verschiedene Posts die letzten Tage nochmal die Menschen animiert, wählen zu gehen. Und meine große Hoffnung ist, dass es dann heute dann für mich entsprechend reicht.
0: Also wenn man sich so bei den normalen Menschen umhört, ich würde sagen, es wird ganz knapp. Also ich sag mal so 51, 52.

0: 50 zu 48%, wer auch immer dann im Endeffekt die Nase vorn hat. Wir gehen jetzt mal einfach rein theoretisch davon aus, dass das der Hacek Kala wird. Sie werden es schwer haben. Das, ich habe schon bei unserem Gespräch vor vielen Monaten in Bad Dombeich, das schon fast gar nicht mehr war, wenn wir es zurückgeguckt, gesagt, also Landrat dann in dieser Konstellation, in diesem Land, das stelle ich mir doch schwerer vor. Denn sagen wir mal, im September gibt es doch einen Ruck zur AfD hin, was man ja nicht ausschließen kann. Dann wird es natürlich als Landrat schwierig.
1: Ja, aber wir müssen mal eins sehen. Wir gucken natürlich im Landkreis Saale-Kreis auf uns. Ja. Wir haben unseren eigenen Haushalt, den wir natürlich dann auch entsprechend ausstellen müssen. Und das Wichtigste ist natürlich auch Personal, das sind Inhalte. Und was dann auf Landes- und Bundesebene eine Rolle spielt, das betrifft uns zwar, aber wir hier im Saale-Kreis gucken wirklich auf uns.
0: So, jetzt lassen wir mal die Uhr ein bisschen ticken.
1: Und ja, genau.
0: Entweder es gibt, wenn wir uns das nächste Mal melden, einen Landrat, Herr Cekala, oder es gibt einen anderen. Wir werden es gleich sehen.
1: So wird es sein.
0: Danke. Wären wir ja eigentlich ungeduldig, will ich jetzt mal sagen. Also wenn ich so in die Sichter gucke hier, ungeduldig warten auf das Endergebnis oder zumindest auf das vorläufige Endergebnis. Es sieht übrigens schon gar nicht so schlecht aus. Ne? Also ich habe schon gehört, wir haben den Ort gewonnen. Also die Tendenz ist gar nicht schlecht. Würde ich mich mal gerne mit dem Bundestagsabgeordneten unterhalten, der CDU, dem Herrn Stier, seines Zeichens aus Weißenfels. Also ich muss da mal aufpassen, weil wir, ja, die CDU ist weit verteilt. Glauben Sie, dass bei dieser Landratswahl auch bundespolitische Entscheidungen eine Rolle gespielt haben?
2: Ja, ich denke schon, dass auch bundespolitische Entscheidungen hier mit einwirken. Trotzdem, gewählt wird hier vor Ort. Wir drücken Sven Cekala heute alle Daumen. Und wir wissen natürlich, dass wir gerade hier im mitteldeutschen Chemiedreieck einen der wichtigsten Kreise haben, einen wirtschaftsstarken Kreis, der es natürlich auch verdient, gut regiert oder geleitet zu werden. Und mit Berliner Politik versuchen wir natürlich auch diese Entwicklung hier vor Ort weiter zu unterstützen, auch wenn das nicht immer so ankommt.
0: Das wollte ich gerade sagen. Also ich sage mal so, die letzten 14 Tage, 3 Wochen waren ja voll mit Erfolgsmeldungen, in Anführungsstrichen und um. Die Reformen der CDU-geführten Regierung mit der SPD zusammen werden ja langsam konkreter. Also ich persönlich habe in Gesprächen mit den vielen Menschen, die ich so kenne, eigentlich dieses Gefühl, dass diese Reform eigentlich genau das Gegenteil eigentlich bei den Menschen ankommen. Also nicht als Reform genommen werden, sondern als Verschlechterung ihres Lebens.
2: Reformen sind in der Regel nie dazu da, dass sie besondere Freude hervorrufen. Gleichwohl sind sie notwendig, wenn wir die Zukunftsfähigkeit unseres Landes auch im Blick haben. Und ich kann nur sagen, ich kriege täglich ca. 50 Zuschriften zur geplanten Gesundheitsreform hier aus dem Wahlkreis. Ich stehe gerne, auch wenn ich nicht der Gesundheitspolitiker bin, jeden zum Gespräch zur Verfügung, erwarte allerdings, dass man sich dann auch mit Adresse und Anschrift outet. Das muss ich schließlich auch tun, weil die Zuschriften kommen wirklich aus der ganzen Republik und sonst würde es auch die Möglichkeit eines einzelnen Bundestagsbüros übersteigen.
0: Ja, alles klar. Also auf jeden Fall, ich glaube das auch genau wie Sie, dass durchaus die Bundespolitik hier mit in diese Wahl reinspielt. Wir haben ja dann bald, im September haben wir ja bald hier in Magdeburg die große Wahl. Da sieht es natürlich für die CDU nicht besonders gut aus, muss man ganz ehrlich sagen. Wobei es auch im Bund nicht besonders gut aussieht, so, ich sage jetzt mal so um die 20% herum. Wird es diesen Weg, den jetzt die Bundes Regierung eingeschlagen hat, weitergeben ohne, ich sage jetzt mal zum Beispiel Rentenreform. Alle sollen einzahlen, mit Ausnahme der Beamten nicht. Das ist schon ein heftiges Ding, was da passiert. Ja.
2: Auch dieses Thema ist in der Rentenreformkommission, so ähnlich wie sie heißt, ich habe jetzt nicht den genauen Namen, beraten worden. Das hat eine Ursache, das hat eine Rolle gespielt, aber man braucht dafür eine Grundgesetzänderung. Und für eine Grundgesetzänderung stehen aus der Koalition mit SPD und CDU im Bundestag keine Mehrheit. Und deshalb kann es.
0: Ja, aber es ist schon, ich sage jetzt mal, für den normal denkenden Menschen, es ist schwierig nachzuvollziehen, wie man eine Reform macht, die hinterher dann für jeden Einzelnen ein bisschen schlechter oder, ja, es kommt ja, oder wenn man dran denkt, man denkt ja drüber nach, zum Beispiel das Wohngeld zu kürzen, ich glaube, eine Milliarde sollte eingespart werden. Also das ist schon heftig, gerade für die Leute, die dann wirklich wenig Geld haben. Ja.
2: Am Ende wird kein Gesetz den Bundestag so verlassen, wie es die Bundesregierung einbringt. Und ich sage, dafür sind selbstbewusste Abgeordnete natürlich auch da, dass sie das Korrektiv an der einen oder anderen Stelle sein werden.
0: Alles klar, Herr Stier. Ich danke Ihnen fürs Interview. Ja, wir werden sehen, wie

mal ganz ehrlich, man hört es noch richtig poltern, oder? Was uns für Steine vom Herzen fallen. Ich muss mal sagen, lieber Sven Cicala, herzlichen Dank für diesen Einsatz. Herzlichen Dank dafür. Ich will auch nicht ganz so viel sagen, unser Ministerpräsident wird auch gleich hier sein, der ist aus dem Harz, direkt aus dem Weg hierher. Aber eins möchte ich mal sagen, und jetzt gucke ich mal in die Runde, wen ich hier alles so sehe. Es ist nicht nur alles CDU, was ich hier sehe. Hier stehen Demokraten zusammen. Ich habe Hartmut Hanschak vor 3 Wochen eins versprochen. Wir geben alles, damit du den Staffelstab an Sven Cicala übergibst. Und was wir in den letzten 3 Wochen... Und was wir in den letzten 3 Wochen alle, die Demokraten hier zusammenstehen, im Saalekreis auf die Beine gestellt haben, ich will gar nicht sagen, wie viele 1000 Flyer wir verteilt haben. Lieber Sven, du hast doch mal eins gezeigt. Wo geht die Richtung lang? Wo ist der Mann mit Kompetenz? Wo ist der, der es kann? Und das hast du den Menschen klar gemacht. Und dafür sage ich dir für die CDU Sachsen-Anhalt herzlichen Dank. Du warst der richtige Kandidat. Du wirst ein geiler Landrat. Du bist ein ganz, ganz toller Mensch. Herzlichen Dank dafür.

Vielen Dank. Und wir müssen ja eins festhalten. Wir sind heute Landrat geworden. Das ist ganz wichtig. Wir sind Landrat. Alle, die ihr unterstützt haben, über Parteigrenzen hinaus. Das ist ganz wichtig, hier an dieser Stelle festzuhalten. Und wie ihr seht, wie wir in den letzten 3 Wochen nach der Hauptwahl nochmal alle richtig Gas gegeben haben. Wir haben 40.000 Flyer händisch verteilt. Wir haben 30.000 Briefe nochmal gezielt in die Haushalte reingegeben. Also es war eine wirklich eine Mammutaufgabe und da haben wir alle unterstützt. Parteiübergreifend, ich gucke zu meinem Wahlkampfteam von Hilster Media aus Querfurt, die wir wirklich hier auf Zuruf, kann man fast sagen, unterstützt haben. Wo ist Tobias Schwab, der ja wirklich wahnsinnig viel Zeit investiert hat für den Wahlkampf. Evacher als Kreisgeschäftsassistentin hat wirklich hier viel mitgemacht. Und natürlich ihr, die ja alle hier steht, die wirklich diesen Wahlkampf engagiert unterstützt haben. Und wir wissen, wie die letzten Tage waren. Es war heiß, aber es war wichtig, dass wir alle mal draußen waren, dass wir nochmal Flyer verteilt haben, mit den Menschen gesprochen haben. Und ich glaube, das war auch hier am Ende des Tages das Zünglein an der Waage. Und ein großer Dank geht natürlich heraus an die Wählerinnen und Wähler, die mich hier unterstützt haben. Welche Bedeutung hat die Wahl? Ich habe immer gesagt, die Stichwahl heute, hier kommt es drauf an, das ist entscheidend. Und hier und heute wurde die Frage geklärt, Sven Sekala oder AfD. Und das muss man ganz klar an der Stelle festhalten. Wir haben hier als Person überzeugt und nicht, wie das die AfD getan hat, mit der Partei. Und das ist, glaube ich, wichtig auch hier als Zeichen für den Saale-Kreis, dass hier wirklich auch jemand, der stabil in der Mitte der Demokratie steht, hier in das Schloss einzieht. Und da freue ich mich ganz besonders drauf. Ich freue mich auch, dass unser Landrat Hartmut Hanschak mit dabei ist. Und ich wollte mal sagen, herzlichen Dank. Richtet auch das den Menschen aus, die heute nicht dabei sein können. Wir haben fast 35 Grad. Alle, die unterstützt haben, sagt Danke von Sven Sekala. Es ist wirklich eine Teamleistung gewesen. Es ist nicht, dass einer hier den Wahlkampf alleine entschieden hat. Den Wahlkampf haben wir entschieden. Wir haben dieses Ergebnis eingefahren. Applaus

0: So, nachdem der große Gratulationspulk erstmal erledigt ist, ganz kurz vielleicht für unsere Zuschauer, da ist der Kamera, vielleicht nochmal einen kleinen Gruß vom neu gewählten Landrat.
1: Ich bin auf jeden Fall total erleichtert, dass es geklappt hat, dass ich jetzt als Landrat gewählt bin. Danke allen Wählerinnen und Wählern, die mir Vertrauen geschenkt haben. Und jetzt heißt es...
0: Jetzt fängt der Arbeit, jetzt fängt die Arbeit erst an.
1: Genau.
0: Alles klar.
1: Danke.
0: Dankeschön. Ja, meine Damen und Herren, es ist ein Tag vergangen seit der Wahl. Heute ist Montag und ich sitze neben dem zweiten Gewinner, um das mal nett zu formulieren.
2: Ja, muss man.
0: Ich sag mal so, wenn man es in der Endrunde schafft, hat man ja schon zumindest einen Wahlgang erstmal geschafft. Ne?
2: Und ich sag mal, mit 45% beim zweiten Wahlgang, so schlecht ist das Ergebnis auch nicht.
0: Finde ich genauso. Also ich habe mal das vorläufige Endergebnis mit dabei, denn das war gestern, als wir dann aufgehört haben zu drehen, noch nicht so hundertprozentig bekannt. Also die Stimmen aus 201 Wahlbezirken sind ausgezählt. Wahlberechtigte hatten wir insgesamt 153.115. Davon sind zur Wahl gegangen. 68.681, also nicht ganz die Hälfte, etwas weniger als die Hälfte. Insgesamt Wahlbeteiligung 44,9%. Die liegt ein kleines bisschen unter der ersten Wahlbeteiligung, ein kleines bisschen drunter. Ungültige Stimmen hatten wir 650 gehabt und gültige Stimmen 68.031. Davon entfielen auf Sie 45,66% und auf den Herrn Sven Cekala 54,34%, zumindest nach vorläufigem Endergebnis.
2: Ja.
0: Wie sehen Sie es?
2: Ja, das Ergebnis eindeutig. Selbst wenn noch ein oder zwei Stimmen sich ändern sollten, wird es das Ergebnis nicht mehr ändern. Das ist eindeutig. Der Wählerwille ist deutlich erkennbar, dass der Herr Cekala das Ding gewonnen hat. Ja. Gibt es überhaupt keine Diskussion drüber. Was ich wirklich traurig fand, war die Wahlbeteiligung. Also gerade in der Stich, die war schon bei der ersten Wahlgang nicht so toll. Und jetzt, also das war wirklich enttäuschend. Also wir haben es wirklich nicht geschafft, die Nichtwähler auf die Beine zu kriegen. Ja.
0: Also es war natürlich, und das muss man ehrlich sagen, es war der letzte Tag mit der Bullenhitze. Also es war natürlich so weit über, nicht weit, aber 40 Grad hat man an Teilen auf jeden Fall gestern. Und ich muss ehrlich sagen, ich bin früh um 8:30 gegangen. Und da tropfte mir schon alles aus allen Poren raus. Also es ist... Wetterabhängig ist es schon ein kleines bisschen, ja?
2: Ja, aber ich sag mal, so viele Möglichkeiten, demokratisch einzuwirken, haben wir in diesem Land nicht. Die einzige Möglichkeit, wirklich an Demokratieprozess teilzunehmen, ist, wenn man eine Stimme abgibt. Und wenn man bloß alle paar Jahre die Chance hat und möchte, dass sich was ändert, dann muss man schon mal seinen Hintern hochkriegen, muss man deutlich zu sagen, und den Weg ins Wahllokal schaffen. Und ja, wir präferieren keine Briefwahl, aber wenigstens das hätte jeder machen können.
0: Das ist wohl wahr. Es kam in Gesprächen, die ich gestern geführt habe, kam ab und an mal hoch, ach, das ist alles nur gelogen, die Zahlen. Wie sieht die AfD es? Ist es eine faire Wahl gewesen? Ging es nach allen Regeln der Kunst, der Wahlkunst zu?
2: Also ich sag mal, rein rechtlich auf jeden Fall. Obwohl die ganzen Sachen, die vorher gelaufen sind, ich sage bloß die ganzen Kästen von Flyer vom Kampakt im Briefkasten, wo dann draufsteht, dass wir die ganz Bösen sind, dass nur zur Briefwahl aufgerufen wird, Cekala präferiert wurde. Das war für uns nicht schön, aber das ist alles im legalen Rahmen.
0: Das gehört fast schon zum Wahlkampf.
2: Ja, sei mal ehrlich, ich habe dann wirklich also alle Parteien gegen mich gehabt und dann habe ich mich, glaube ich, noch ganz gut, wenn man sieht, CDU, SPD, Linke, die haben natürlich alle dann den CDU-Kandidaten gewählt und ich glaube, Dafür habe ich noch ganz gut abgeschnitten.
0: Ja, das ist allgemein, ich sag mal so, mit den Leuten, mit denen ich gesprochen habe, auch allgemein im Köpfchen drin. Also ein guter Zweiter auf jeden Fall. Ja. Und ich sag mal, sie könnten zumindest, was die Prozentzahl betrifft, ja eigentlich fast die gleichen Stimmenanteile holen. Ich glaube sogar 1% ungefähr so mehr als in der ersten Wahl eigentlich. Ja,
2: bringt mir aber jetzt nicht wirklich viel, aber ich werde deswegen den Kopf nicht hängen lassen. Es bleibt ja dabei, ich bin immer noch im Kreistag, ich bin immer noch im Stadtrat, ich bin noch in den Ausschlüssen und das werde ich auf jeden Fall weitermachen.
0: Ja,
2: und was ich gelernt habe in dieser Wahl, dass die Social-Media-Sachen, die ich vor überhaupt keine Ahnung habe, also vor einem halben Jahr, wenn jemand gesagt hat, du machst mal TikTok, ich sagte, ja, klar. Ja. Und habe aber durch die Zeit, und muss ich auch ehrlich sagen, das hat mich wirklich ein bisschen angespornt, der viele Zuspruch, den ich bekommen habe, werde das natürlich weitermachen und werde dort auch tatsächlich über diese politischen Sachen, die laufen im Kreistag und Stadtrat, definitiv weiter berichten, weil ich hoffe auch, dass die Leute Leuten, dass man denen ein bisschen die Politik wieder näher bringen kann und dass dann eben solche Sachen nicht mehr passieren, dass man sagt, ach, Wahl ist unwichtig.
0: Ja. Also nach der Wahl ist natürlich vor der Wahl, meine Damen und Herren, im September geht es ja weiter mit Wählen in Sachsen-Anhalt. Ja. Da sieht ja die AfD fast so ähnlich aus wie Sie jetzt hier im Kreis. Wobei da dann, wenn das Ergebnis von dem Kreis erreicht würde, dann wären Sie ja allein regierend in Magdeburg. Ja? Also wenn dann im September das so ist, ja.
2: Ja, und das Schöne ist, dass ich auf der Landesliste auch draufstehe.
0: Alles klar, also dann hätten wir Sie im Merseburger Stadtrat, im Kreistag und in Magdeburg oder würden Sie dann irgendwelche Sachen zurückfahren?
2: Das muss man erst mal sehen. Also ich bin zwar auf der Liste drauf, aber ob ich da irgendwie chancenreich bin, das weiß ich noch nicht. Das muss man sehen. Aber auf jeden Fall ist eine Möglichkeit einzuwirken. Und ich würde auf jeden Fall präferieren, alleine schon dadurch, dass ich hier zu Hause bin, meine Tochter jetzt zur Schule geht, dass ich hier in Merseburg bleibe. Und da wäre für mich da wirklich Stadtrat, Kreistag und die Ausschüsse hier das Wichtigere.
0: Alles klar. Ja, dann sagen wir mal so, werden wir uns vielleicht bei der nächsten Wahl im September wiedersehen. Bis dahin wünsche ich Ihnen natürlich alles Gute. Und ich sag mal, so eine Wahl ist anstrengend. Eine Woche Urlaub, denke ich mir, ist vielleicht erstmal drin, oder?
2: Ich werde tatsächlich auch mal jetzt ein paar Tage ein bisschen zurückfahren und mal ein, zwei Tage wegfahren. Es war wirklich anstrengend. Wir haben halt wirklich teilweise bei 30, 35 Grad im Schatten hier am Wahlkampfstand gestanden. Und da muss man irgendwann auch mal sagen, jetzt ist mal ein paar Tage Ruhe.
0: Alles klar. Danke.
2: Bitte.

0: Hallo, liebe Zuschauer, und herzlich willkommen zur zweiten Folge in diesem Jahr von Grün ist Leben. Und ich begrüße auch recht herzlich die Zuschauer aus dem Burgenlandkreis. Ja, wir sind heute hier im Merseburger Südpark, Frau Beutler. Und ich muss sagen, das ist ja hier alles eine Augenweite.
1: Ja.
0: Es ist wunderschön hier, egal ob Pflanzen- oder Tierwelt. Es sind viele Bänke da. Man kann alleine herkommen oder mit Kindern oder Enkelkindern. Und man kann so lange verweilen, wie man möchte. Und das Wichtigste ist natürlich, man muss hier keinen Eintritt bezahlen.
1: Also das muss ich sagen, da bedanken sich auch immer nicht nur die Merseburger, sondern auch die Auswärtigen, wenn sie herkommen. Wir kriegen wirklich positives Feedback, die immer sagen, so ein schöner Park und alles für umsonst, das hat man kaum noch in irgendeiner Stadt.
0: Ja, auf jeden Fall. Und dann haben Sie auch umsonst hier diese herrliche Rosenpracht zurzeit. Also eine Augenweite, ein Magnet für die Insekten, wunderschön.
1: Ja, also ich muss sagen, mich begeistert das auch immer wieder. Macht natürlich auch Arbeit. Also im Frühjahr muss man dann auch mal wirklich, wie man so sagt, der Gärtner braucht eine scharfe Schere und kaltes Herz, mal schön ordentlich zurückschneiden, damit das sich wieder neu bestockt. Weil ansonsten hat man nicht so eine Blüte, dann verkahlen die, werden immer größer und unansehnlicher. Aber es lohnt sich wirklich, die wirklich ordentlich zurückzuschneiden.
0: Ja, und erst dann hat man so eine herrliche Blütenpracht wie jetzt hier. Das kann man ja noch ein paar Wochen genießen.
1: Genau.
0: Und vielleicht, wenn man sie zurückschneidet, vielleicht blühen sie sogar ein zweites Mal.

0: Genau, das sind auch Sorten, wo man sagt, ich nehme die jetzt noch einmal zurück nach der Blüte, ordentlich noch einmal wenigstens ein Drittel zurückschneiden und dann hat man, sagen wir mal, im Spätsommer noch einmal eine Blüte. Natürlich nicht so extrem wie jetzt, aber man kann sich immer das ganze Jahr über dran erfreuen. Und das ist eigentlich wichtig, dass man auch so eine Blütenpracht, das ist ja nicht nur ein Tiergarten, es ist ja auch irgendwie ein Garten fürs Auge und das ist dann auch schön, das dann auch so zu sehen.
1: Ja, kommen Sie einfach her und genießen.

0: sind ja in einem Staudenbeet angelangt, Frau Beutler. Was hat das für Vorteile?
1: Also dieses Staudenbeet, das haben wir als Mischpflanzung angelegt. Das bedeutet, es ist jetzt nicht eine Sorte oder wie vorhin bei den Rosen eine Sorte, sondern viele verschiedene, die auch im Jahresverlauf immer wieder neuen Blütenflor hervorbringen. Hier haben wir zum Beispiel dazwischen, da sieht man noch die Reste von den Osterglocken. Ja. Die verwelken natürlich dann. Man sollte die Blätter aber richtig abwelken lassen, damit die Zwiebeln die Kraft bekommen fürs nächste Jahr. Macht man die ab, ist das natürlich immer schädlich. Und damit aber das Verwelkte abgedeckt wird, hat man was dazu gepflanzt, was jetzt groß ist, wodurch man das nicht mehr sieht. Da hat man zum Beispiel hier den Storchschnabel, hier mit schönen Schmetterling dran, den Frauenmantel, den ich auch hier habe.
0: Ja, wunderschön in der Vase, auch zum Trocknen.
1: Auch zu den Rosen wunderbar geeignet, zu den Dekorieren, sage ich mal. Da hinten hat man eine Funke, eine Hostie. Dann kommen hier unter anderem auch noch die Bartblume, die wird erst später im Jahresverlauf blau blühen. Oder Sommerastern kommen hier noch. Und so ist es halt angelegt, dass zu jeder Jahreszeit was blüht und immer wieder ein Wechsel da ist, dass man sich praktisch wirklich das ganze Jahr über darüber freuen kann.
0: Ja, die eine Staude verblüht und dann fängt die nächste Staude an zu blühen. Besser könnte es ja nicht sein.
1: Genau, und bringt auch immer wieder für die Insekten einen neuen Flor hervor. Also deswegen steht auch hier eine Bank. Es lohnt sich einfach, sich hier hinzusetzen und einfach mal zu genießen.
0: Ja, und diese wunderschöne Blattfärbung von der Heuchera hier. Also schöner kann der Blattschmuck nicht sein.
1: Und das ist auch das Wichtige. Man sollte sich nicht nur auf Blüten konzentrieren, sondern man sollte ruhig auch mal ein buntes Blatt variieren, weil eine Blüte... 14 Tage, 3 Wochen, dann sind die Blüten vorbei, aber so ein Blattschmuck, das hat man natürlich den ganzen Jahresverlauf und das bringt immer noch mal ein bisschen Akzente rein, kann man auch mit einer Funke machen, die haben gerne banaschierte Blätter, also da gibt es viele Möglichkeiten, um sich wirklich eine schöne Mischpflanzung anzulegen.
0: Jawohl, da kann man sich können Sie sich bei Ihrem Gärtner des Vertrauens beraten lassen und dann legen Sie eine ganz tolle Rabatte an und Sie werden viele Jahre Ihre Freude daran haben.
1: So ist es.

0: Ja, wir sind hier im Auergarten angekommen, Frau Beutler. Ich muss sagen, das ist ja eine Pracht hier. Es summt und brummt und die Schmetterlinge, also man kann es sich nicht schöner vorstellen.
1: Ja, also durch den Rittersporn, der hier sehr dominant ist, vor allen Dingen auch durch die blaue Farbe, zieht das ja natürlich nicht nur die Schmetterlinge und Insekten an, sondern auch die Leute. Also wenn hier Hochbetrieb ist am Wochenende oder in Ferien, dann stehen sie natürlich alle und bestaunen hier das schöne Beet.
0: Ja. Sind das winterharte Stauden?
1: Also es ist auch wieder ein gemischtes Beet, sage ich mal, aus winterharten Stauden, auch Gräser drin. Man sieht ja hier auch teilweise die Gräserrispen schon schön. Aber dieser Rittersporn ist eigentlich nur einjährig, aber der samt sich in letzter Zeit so breitwillig aus, hat halt natürlich hier auch einen wunderschönen Stand. Und dadurch ist er natürlich hier durchs ganze Beet marschiert und verdeckt teilweise die Stauden, was aber nicht zum Nachteil ist. Also wir finden es hier schön, wir haben es deswegen auch hier lassen, weil es einfach ein Hingucker ist, wenn man nicht nur die blaue Farbe sieht, sondern auch die Größe. Das ist ja das Beet, das leuchtet ja schon von Weitem. Das ist wirklich das Schöne.
0: Richtig, dieses herrliche, schöne, dunkle Himmelblau und die herrlichen Gräser dazu, der Frauenmantel, die Prachtkerze. Man kann gar nicht wieder aufhören, man findet immer wieder was Neues.
1: Ja, man sieht auch wieder den Frauenmantel, der ist hier ein bisschen versteckt. Da hinten, da wächst noch eine Distel. Ab und zu steht auch mal ein Unkraut dazwischen. Bei uns heißt das mittlerweile nicht mehr Unkraut, sondern Beikraut, weil es sieht, wenn es dabei steht, sieht es auch schön aus. Also man kann aus allem was machen, man muss es bloß wirklich wollen und sich sagen, ich lasse es jetzt einfach mal stehen, es blüht schön oder macht halt hier, wie man so schön sagt, eine wunderschöne große Pusteblume. Ja. Und wenn es dann halt sich noch mehr vermehrt, dann muss man es halt mal wieder ein bisschen rausziehen. Aber im Moment ist es einfach nur eine Zierde ohne Schmuck.
0: Auf jeden Fall. Und ich sehe hier gerade, hier sind die Seitenränder abgemäht und in der Mitte steht noch der Rasen, alles da.
1: Ja, also das nennt man den sogenannten Akzeptanzstreifen. Also an den Beeten, da kann man natürlich das Gras nicht stehen lassen. Wenn das dann auf der Wege kippt oder an den Wegrändern, wenn das dann drauf gibt, dann würde das natürlich die Wege irgendwie zumachen. Das geht nicht. Und deswegen mäht man einen Streifen. Wir haben den jetzt hier 1,5 Meter breit gewählt, weil die Flächen sehr groß sind. Wenn man natürlich eine kleine Fläche zu Hause macht, nimmt man den entsprechend kleiner. Und dann haben wir uns bewusst dafür entschieden, gerade hier in dem Bereich Auergarten, es geht in die Aue über, in die freie Landschaft, den Rasen stehen zu lassen. Weil das ist ja nicht nur das Beet, das Blumenbeet, was den Schmetterlingen und kleinen Insekten hier Nahrung bietet, sondern das ist ja genauso auch dieser Rasen. Also das ist ein Unterschlupf. Teilweise haben wir hier Brüter, die auf der Erde brüten. Hier sind nicht nur Insekten, hier ist ja unten auch noch Wasser. Wir haben kleine Molche und so. Und würden wir das jetzt alles abmähen, würden wir für die ganzen Tiere nicht nur die Nahrungsquelle, sondern auch den Lebensraum zerstören. Und das wollen wir nicht. Und man sieht ja hier am Rand, wir haben es nicht nur gemäht, wir haben es einfach gemulcht, um es ein bisschen liegen zu lassen als Schutz für das restliche Gras. Aber würden wir jetzt alles abmähen und das bei diesen heißen Temperaturen, uns verbrennt alles. Also es ist auch nicht schön und wir dem Klimawandel, aber natürlich auch der Insektenwelt und der Tierwelt geschuldet, haben wir uns einfach angewöhnt, auch wirklich bewusst Bereiche stehen zu lassen. Und es wird nicht nur von den Tieren dankbar angenommen, auch die Leute finden das gut, weil wenn man jetzt mal bewusst in die Wiese reingeht, es ist ja nicht verboten drauf zu gehen, aber wenn man bewusst mal reingeht, was man da an Artenvielfalt findet, das finde ich natürlich in einer abgemähten Wiese, wie man so schön sagt, im Golfrasen nicht mehr.
0: Ja, das war's zum Rasen.

0: Ja, von unserem herrlichen Blumenbeet jetzt mal zu etwas anderem hier. Dieser Baum sieht ja nicht so gesund aus, Frau Beutler.
1: Ja, also wir stehen hier an einem Apfelbaum am Eselgehege. Die Apfelbäume sind natürlich schön geschützt, sage ich mal, dass die Esel sie nicht abfressen. Wovor sie jetzt nicht geschützt waren, das ist der Apfelspinner. Man sieht mal oben ganz viele Nester in den Apfel drinnen und das ist natürlich auch nicht gut für diesen Baum. Also entweder, wenn er noch so klein ist, kann man so noch manuell ablesen. Ansonsten, wenn der Baum groß ist, man sollte schon spritzen, weil die Raupen, wenn die sich vermehren, die können den Baum in kürzester Zeit kahl fressen. Und das ist natürlich nicht gut für den Baum. Früchte kann man in diesem Jahr dann sowieso vergessen. Und wenn das mehrere Jahre hintereinander passiert, kann der auch schlimmstenfalls absterben. Deswegen, wenn so ein Befall ist, und das ist jetzt bei der Hitze oft der Fall, dass die sich dann rasant und explosionsartig vermehren, auf jeden Fall entgegenwirken.
0: Und wie kann ich entgegenwirken, indem ich mehrmals spritze und das rausschneide?
1: Also wie gesagt, bei den kleinen Bäumen würde ich fast dafür tendieren, mal ein bisschen Zeit investieren, ein paar Handschuhe anziehen und die Nester, die kann man schön greifen und rausziehen und immer wieder beobachten, dass sich nicht Neues bildet, weil natürlich, wenn eine Raupe übrig bleibt, bildet sich ein neues Nest. Und bei größeren Bäumen muss man wirklich die chemische Keule nehmen, weil man kommt ja dann irgendwann auch nicht mehr an diese Nester ran. Aber es ist wichtig, dass man den Baum unterstützt, dass da wieder neues Blattwerk ansetzt, weil nur über die Blätter kann der ja sich weiterentwickeln, kann Kraft sammeln, ansonsten geht er geschwächt im Winter und jedes Jahr schwächen. Irgendwann kommt er dann natürlich nicht wieder zurück.

0: Weil wir gerade hier am Eselgehege vorbeigekommen sind, Frau Beutler, man kann ja auch, es gibt ja auch Tierpatenschaften, ja?
1: Ja, also das ist bei uns im Tierpark oder im Südpark sehr schön. Das sieht man ja auch hier die Schilder hier bei den Eseln. Wir haben Tierpatenschaften für jedes Tier, je nachdem, was der Geldbeutel hergibt. Mhm. Und da wird auch jedes Jahr dann ein Tierpatenfest gefeiert. Mhm. Da werden dann die Tierpaten eingeladen, da wird schön gegrillt, die Neuen werden in der Runde mit begrüßt. Die kriegen mittlerweile jetzt auch schöne kleine Plaketten. Also es war wirklich niedlich und es ist eigentlich nichts schöner, wenn jetzt die Oma zu ihrem Enkel sagt, ich habe dir jetzt eine Tierpatenschaft geschenkt und dann geht die mit ihrem Enkelkind regelmäßig hierher. Also das macht wirklich Spaß und viele identifizieren sich mit den Tieren dann auch wirklich über viele Jahre. Die kommen dann immer auch gerne wieder her und schauen, was ihre Schützlinge so machen.
0: Und wenn ich das vorhabe, so eine Tierpatenschaft, an wen muss ich mich da wenden?
1: Einfach an der Straße- und Grünflächenamt der Stadt Merseburg und dann wird entweder so eine Tierpatenschaft oder was auch gerne genommen wird, eine Baumpatenschaft. Wir haben jetzt hier auch sehr viele neue Bäume gepflanzt. Ich meine, der Klimawandel bricht natürlich auch bei uns etliche Bäume weg. Wer mehr ein Tier mag oder wer mehr ein Baum mag, also da sind wir wirklich dankbar für die Leute, die uns da auch unterstützen.
0: Ja, und auch mal eine vollkommen andere Geschenkidee, eine Tierpatenschaft oder eine Baumpatenschaft, liebe Zuschauer, das hat doch was. Mhm.

0: Ja, jetzt von der Gluthitze haben wir uns einen herrlichen Schattenplatz gesucht, Frau Beutler. Wir waren ja vorhin bei Baum- und Tierbaden angelangt und Sie wollten jetzt was zu dieser herrlichen Picknickhütte sagen?
1: Ja, und wir haben jetzt mittlerweile eine Firma, die im dritten Jahr hier Teambildungsmaßnahmen durchführt. Die kommen dann immer für einen Tag und machen alle zusammen, ob das Büro ist oder Außenmitarbeiter, eine Aktion. Und vor 3 Jahren ist dann diese Picknickhütte entstanden. Die haben das Material mitgebracht, haben das aufgebaut und ist ein wunderschöner Ort zum Verweilen geworden. Also viele Besucher, die hier sind, sind natürlich über jeden Sitzplatz dankbar und mit dem Kind hier hingesetzt und mal das Essen ausgepackt. Das ist natürlich sehr schön.
0: Ja, da kann man mit seinen Kindern und Enkelkindern herkommen und hier verweilen und diesen Platz genießen. Ja, und wir haben Ihnen mal ein paar Beispiele mitgebracht, liebe Zuschauer, für Balkonbepflanzung. Hier unten sind Verbenien, hier oben haben wir, das kann Frau Beutler erzählen.
1: Ja, wir haben hier zum Beispiel die Zinnien, die gibt es ja in unwahrscheinlich vielen schönen Farben, also ich liebe diese sehr. Oder auch die Gazanie hier, das Mittagsgold, das entfaltet, wie der Name schon sagt, zum Mittag, wenn die Sonne voll draufsteht, wirklich seine Blüte ist wunderbar. Oder auch diese Scheinmyrte hier, auch dankbar als Friedhofsgewächs. Also es gibt so viele Pflanzen, das ist ja hier ein minimaler Ausblick, was es alles gibt. Aber es ist einfach schön im Sommer zu sehen, wie alles erblüht und mit bunten Farben sich schmückt. Das sollte man auch machen. Und mittlerweile ist es ja auch so, man kann dann auch gerne mal eine Zimmerpflanze nehmen, wie ganz neu dieser Blutwurz hier. Der ist sehr dekorativ, hat nicht nur dekorative Blätter, sondern auch diese roten Stängel gibt es auch mit roten Blättern. Man darf nicht in die volle Sonne stellen, also so Ost-West-Seite-Marke am liebsten, entweder Frühsonne oder Abendsonne. Und lässt sich auch sehr gut vermehren, indem man den abschneidet, entweder ins Wasser stellt oder in Bewurzelungssubstrat, ist sehr wüchsig, mag immer mal gerne einen Sprühstoß Wasser oben über die Blätter, weil er so aus den tropischen Bereichen kommt, aber ansonsten eine sehr dankbare und vor allen Dingen dekorative Pflanze.
0: Ja, ein toller Hingucker, so eine Augenweite habe ich lange nicht gesehen. Und diese Verbenien noch mal ganz kurz drauf zu sprechen zu kommen, die müssen Sie einfach nur ausputzen hier und schon setzen Sie dann wieder neue Blüten an und man hat dann die nächsten 4 Wochen wieder seine Freude daran. Also ich, einer meiner Lieblingsblumen im Sommer, Verbenien sind wirklich immer ein toller Blickfang.
1: Undankbar vor allen Dingen.
0: Ja. Und jetzt haben wir noch, wir haben ja noch was, genau, wir haben ja noch einen Zweig neben Ihnen liegen, Frau Beutler. In Zeiten von Klimawandel und Co.
1: Ja.
0: sieht man ja jetzt schon in vielen Hausgärten und aber auch Schrebergärten die Feige.
1: Ja, also wer es nicht kennt, das Blatt ist sehr typisch, eine typische Blattform, die man nicht allzu oft in unseren Breiten sieht. Natürlich an den Früchten hat es wahrscheinlich jeder Gärtner schon erkannt. Und die Feige, man mag es nicht glauben, die ist eigentlich schon länger bei uns beheimatet, aber in Bereichen, wo sie frostgeschützt ist. Also starke Fröste oder Frost in Verbindung mit Wind verträgt sie nicht. Wenn man einen Bereich hat, wo zwei Gebäude, vielleicht zwei Gartenlauben, man pflanzt sie dazwischen, hat man natürlich eher eine Chance. Ansonsten friert sie sehr gerne und viel zurück, aber die ist unwahrscheinlich ausschlagfähig. Was natürlich, wenn sie immer wieder neu austreiben muss, nicht so richtig kommt, sind die Früchte, aber ein dekorativer Strauch ist es auf jeden Fall in unseren Breiten. Mal sehen, wo die Reise noch hingeht.
0: Ja, auch eine sehr schmackhafte Frucht. Also ich habe sie konnte sie voriges Jahr verkosten und ich muss sagen, schmeckt ganz toll, prima. Und die stehen bei uns, wir haben 2 davon, die stehen bei uns geschützt an einer Hecke und unten ist ein Efeubeet, da sind sie auch geschützt vor Hitze und vor Frost. Also die gedeihen dort prächtig, nun mittlerweile das 5. Jahr. Ich kann sie nur empfehlen, gehen Sie zu Ihrem Gärtner des Vertrauens und lassen Sie sich beraten und dann werden Sie schon die richtige Feige finden. So, und jetzt haben wir haben ja vorhin mit den Rosen angefangen und wollen auch mit den Rosen enden. Das hier ist eine Hochstammrose, die ich hier im Strauß habe. Und wir haben Ihnen auch noch dafür ein schönes Rosengedicht mitgebracht. Frau Beutler liest eine Zeile, eine Strophe und ich.
1: Das machen wir doch glatt. Und zwar heißt das Rosenzauber von Anita Mengen. Die Sonne hat frühmorgens den neuen Tag begrüßt und strahlend voller Wärme die Rose wach geküsst.
0: Die zarte Rosenknospe entfaltet ihre Pracht, wird Königin des Sommers, begeistert Tag und Nacht.
1: Die edle Rosenblüte neigt sich im Sonnenschein, in warmen Sommernächten hüllt süß ihr Duft uns ein.
0: Ist ihre Zeit gekommen, da sie verwelken muss, verwahrt sie ihren Zauber und träumt vom Sonnenkuss. Ja, liebe Zuschauer, Sie können auch vom Sonnenkuss träumen oder von anderen Sachen. Wir möchten uns verabschieden, wünschen Ihnen weiterhin eine tolle Sommerzeit, weiterhin einen grünen Daumen und freuen uns in circa 4 Wochen auf Sie, wenn es dann wieder heißt, Grün ist Leben.

0: Herzlich willkommen zum diesjährigen Kurz und Gut im Kurzfilmwettbewerb.
1: Herzlich willkommen zu Kurz und Gut.
0: Schön, dass ihr alle da seid. Wir freuen uns, dass ihr alle hier im OK euch eingefunden habt.
2: Ich bin Mila und ich mache die Moderation dieses Jahr bei Kurz und Gut. Wir sind gerade dabei, unsere Moderationstexte zu schreiben und ein bisschen Zeitdruck haben wir, aber ich denke, wir schaffen das. Ich hoffe, die Stimmung wird so gemütlich sein und dass man einfach einen schönen Abend zusammen hat.
3: Wir haben heute den Tag über alles vorbereitet. Es hat sich herausgestellt, dass wir noch viel zu lange machen müssen. Aber es hat sich sehr gelohnt. Und die Sendung selber und die Veranstaltung selbst war dann extrem entspannt. Es hat alles funktioniert.

Das Eisenbahnmuseum Schwarzwald ist ein Museum für Modelleisenbahnen in Schramberg und eine Erweiterung der Auto- und Uhrenwelt Schramberg. Es wurde am 27. Oktober 2012 eröffnet und beherbergt eine umfangreiche Modelleisenbahnsammlung der Nenngröße 2. Die Sammlung besteht aus 900 handgefertigten Fahrzeugmodellen. Jedes besteht aus rund 10.000 Einzelteilen. Auf einer rund 400 Quadratmeter großen Anlage können Besucher auch die Züge steuern. Das Museum zeigt mit 500 Handarbeit Feinscale-Modellen der Nenngröße 2 die weltweit größte Sammlung.

Teilgeber der Exponate ist die Regionalgruppe Süd der Interessengemeinschaft Spur 2, die sich mit den Modelleisenbahnen im Maßstab 1:22,5, Nenngröße 2, beschäftigt. Die Interessengemeinschaft ist unabhängig von einzelnen Herstellern. Im Bahnbetriebswerk mit einer Größe von 8 Meter mal 1,4 Meter zeigt die damals nötigen Arbeitsabläufe bei der Wartung von Dampflokomotiven abseits vom Bahnsteig. Im Bahnbetriebswerk ergänzen die Lokomotiven ihre Betriebsstoffe wie Kohle, Wasser und Sand mit Lokomotivschuppen, Drehscheibe, Wasserkränen, Schlackergrube, Wiegebunker und Besandungsanlage zeigt die Schauanlage eine typische und längst vergangene Szenerie der Dampflok-Ära.

Weitere Ausstellungsbereiche sind Tinplate, Märklinspur 1, Tinplate Ausstellung mit Modellen von 1895 bis 1935 und eine Spur 0 Anlage aus dem Jahr 1935. LGB Anlage, Pastellania, Maßstab 1 zu 22,5 und 45 mm Schmalspur, die America Diorama, Nenngröße 2, Maßstab 1 zu 22,5, 45 mm Schmalspur, ein Dampfbetriebswerk, 7,5 Meter mal 2 Meter, Maßstab 1 zu 22,5, 64 mm Regelspur und 45 mm Schmalspur. Neben der 400 Quadratmeter großen Anlage werden 900 handgefertigte Eisenbahnmodelle in rund 170 laufenden Metern Glasvitrinen präsentiert.

Die Gebirgsanlage umfasst eine Größe von 20 x 7,5 Metern. 220 Meter Gleis wurden in Normal- und Meterspur verlegt. Mittels Drucktaster kann jeder Besucher einen Teil der Züge steuern.

0: Ja, ein Bauer dieses Teil ist Gefäßchirurg.
1: Ach so, naja, der.

Der höchste Punkt des Haslacher Hausbergs Uhrenkopf befindet sich auf 554 Meter über dem Meeresspiegel. Er ist nicht mit dem Auto erreichbar und eine Wanderung auf den Uhrenkopf ist durchaus als steil zu bezeichnen. Die Anstrengung lohnt jedoch. An dieser Stelle wurde im November 2014 der Uhrenkopfturm der Öffentlichkeit zugänglich gemacht. Der Turm gehört somit zu den jüngeren Aussichtstürmen im Schwarzwald.

Der höchste Punkt bzw. Gipfel des Hausbergs mit dem Murenwald. Der Bau des rund 427.000 Euro teuren Aussichtsturms bei Haslach im mittleren Schwarzwald wurde durch das europäische LEADER-Programm gefördert und dadurch zu großen Teilen auch finanziert.

Der Turm besteht aus 4 senkrechten Hauptstützen aus Douglasienstämmen, die jeweils auf beiden Seiten durch ein V-förmig angeordnetes Strebenpaar aus Douglasienholz ergänzt sind. Eingespannt sind die Stämme in eine 90 cm dicke Fundamentenplatte aus Stahlbeton. Die Stämme des 34,5 Meter hohen Uhrenkopfturmes sind auf etwa 2/3 der Höhe gestoßen. Horizontalrahmen und Diagonalverbände aus feuerverzinktem Stahl verbinden die Stämme und steifen sie aus. Die tragenden Bauteile aus Holz sind ausschließlich stehend angeordnet und Kesseldruck imprägniert. Engmaschige Gitterrohrstufen wurden für die Treppenanlage aus U-Stahltreppenwangen verwendet. Insgesamt wurden etwa 65 Kubikmeter Douglasienholz, 80 Kubikmeter Beton und 30 Kubikmeter Stahl für den Turm verbaut.

Die Aussichtsplattform ist über 183 Treppenstufen zu erreichen. Zwischen den 12 Vollgeschossen befindet sich jeweils ein Zwischengeschoss mit uneingeschränktem Ausblick. Mit jedem Geschoss wird der Ausblick weiträumiger. Die großflächige Aussichtsplattform ermöglicht ungehindert einen 360-Grad-Rundblick.

Ich bin Saskia und ich wohne derzeit in Jena, bin aber ab und zu dann hier in Merseburg bei meinen Eltern noch und bin gerade Mediengestalterin für Bild. Also 2008 hat unsere Mutti uns bei einer Fanaktion angemeldet, also uns heißt meine Schwester und ich. Und seitdem hat es uns sehr gefallen und seitdem sind wir in verschiedensten AGs mit dabei gewesen und haben uns dann hier mit engagiert. Als erstes haben wir natürlich die Trickfilm-AGs gemacht und als dann die Ausbildung begonnen hat, haben wir ab und zu noch ein paar Filme geliefert, weil wir dann nicht mehr so aktiv sein konnten. Und jetzt bin ich wieder dabei und mache Kindermedienfeste mit und Kindergeburtstage. Besonders fand ich unsere Reportage zum Thema Geflüchtete, wo wir auch eine sehr lange Reportage gedreht haben, ein ganzes Programm, ich glaube es ging sogar über 30 Minuten, wo verschiedene Themen auch angesprochen wurden und aufgeklärt wurden. Früher hat uns besonders Spaß gemacht, dass man halt so eine coole Gruppe war in der AG. Wir haben uns alle gut verstanden, haben alle Spaß miteinander gehabt. Und jetzt ist es halt einfach, dass es mir insgesamt halt Spaß macht, Filme zu erstellen. Und ich halt dann die Filme, die fertig sind, dann halt nebenbei noch dem OK gebe, um die halt auszustrahlen. Es gab mal einen Wettbewerb hier, beziehungsweise war mal hier ein Flyer ausgelegt für einen Wettbewerb, der nannte sich Clark. Und an dem haben meine Schwester und ich teilgenommen. Und wir haben dann ein Drehbuch geschrieben und dieses wurde dann auch verfilmt von Filmstudenten. Es wurde von ehemaligen Studenten der Filmhochschule Babelsberg dann verfilmt und wir durften mit dabei sein und genau, da war ein Kameramann, eine Regisseurin und ein Schauspieler und ja, war ganz cool. Für mich bedeutet halt der OK sehr viel, weil er mir halt auch den Weg gezeigt hat in die Richtung der Medienbranche. Ich bin ja jetzt auch Mediengestalterin für Bild und Ton und das war halt schon sehr ausschlaggebend. Also ich wünsche dem OK natürlich, dass er noch sehr, sehr lang besteht und viele weitere Produktionen macht.

0: Nee, ernsthaft? Ja. Guck mal hier. Siehst du das?
1: So, ich zeig dir das jetzt.
0: Ich krieg da wirklich richtig eklig Gänsehaut von. Das ist schon ein verrückter, crazy Dude bist du.
2: Mesdames et Messieurs, werte Damen, Herren, Misch- und Nichtgeschlechter, willkommen zur Dachbodenrevue. Und jetzt Vorhang auf für Mitch und Maurice.
1: Mann, hab ich eine wilde Frisur heute.
0: Wolltest du so reingehen?
1: Ja, das kann man ruhig gleich von Anfang an sagen. Also, wenn man es hört...
0: Na, du hast so eine typische Montagmorgen-Frisur.
1: Also, wenn man hört sogar die wilde Frisur hier so... Da. So hört sich eine wilde Frisur an.
0: Ich weiß nicht, ob sich so eine Frisur anhört. Herzlich willkommen zu einer neuen Folge der Dachbodenrevue.
1: Hallo.
0: Mit Maurice und Mitch.
1: Ja, und wir sitzen wieder auf unserem Dachboden. Wie schön ist das denn?
0: Wie schön ist das denn? Wir sind jetzt hier ganz kalt reingestartet.
1: Ja, und ich finde es gut, dass es auch heute ein bisschen kälter ist, weil letzte Woche haben wir ja gelitten hier auf diesem Dachboden. Da war es so unglaublich heiß. Und heute ist es
0: wollen
1: so
0: uns nicht
1: angenehm.
0: Beschweren.
1: Aber bist du auch so ein bisschen tendenziell, also nicht genervt ist das falsche Wort, aber tendenziell gereizt, oder überreizt mit sehr, sehr vielen... wie soll ich sagen, Urlaubsposts von Menschen in
0: Nein.
1: Instagram und Co. Ich habe das Gefühl, ich sehe nur noch Urlaub. Das Urlaub überall.
0: Das macht mir nichts aus.
1: Okay, schade. Weil mir macht's was aus. Ich habe jetzt schon wieder, ich könnte jetzt auf einmal irgendwie auf so einer Insel wie Ibiza sitzen und zum Beispiel ins Wasser springen. Und da hätte ich jetzt richtig Lust drauf. Naja, okay, dann geht's ja nicht so.
0: Nee, also ich finde, wir sind ja schon so und auch viel unterwegs und deswegen weiß ich nicht. Ich
1: habe ja nicht so, so viel unterwegs.
0: Ich habe ja nicht so ein krasses Fernweh wie du.
1: Ja,
0: ich
1: stimmt.
0: bin halt auch gerne zu Hause. Ich mag ja auch unser Zuhause hier.
1: Du magst die Couch.
0: Ja, auch die. Natürlich, ja. Natürlich.
1: Ich mag die Couch auch, wobei ich sitze da ja kaum drauf. Ich sitze ja immer nur am Schreibtisch dahinter.
0: Und warum sitzen wir jetzt hier?
1: Ach ja, um natürlich euch, liebe Zuhörlinge, Zuschaulinge, zu entertain für eine Stunde. Das ist unsere große Aufgabe heute.
0: Wir sitzen hier wie früher, das haben wir lange nicht mehr
1: stimmt.
0: erwähnt. Wir sitzen hier wie früher, wenn man sich mit Freunden irgendwo getroffen hat, um abzuhängen, zu lästern, zu diskutieren über Themen mit Snacks und Getränken. Macht's euch gemütlich, wenn ihr auf dem Weg zur Arbeit seid am Montagmorgen. Macht's euch gemütlich im Auto. Auf jeden Fall ein guter Start in den Tag mit uns. Wir versuchen es auf jeden Fall, die gute Laune oben zu halten.
1: So wie ich versuche, meine Frisur halbwegs zu halten. Das wird
0: ja,
1: auch nicht.
0: Ja, das hättest du besser vorher
1: ganz,
0: im Bad.
1: Das ist ganz wild heute Morgen.
0: Aber wie gesagt, wir sind ja hier authentisch am frühen Montagmorgen.
1: Ja, was haben wir vor? Wir wollen auf jeden Fall, mir ist in der letzten Woche etwas Wildes passiert. Vielleicht euch auch schon mal, liebe Zuhörlinge, liebe Zuschauerlinge. Darüber möchte ich mit euch sprechen. Außerdem möchten wir über WGs mit euch sprechen.
0: Nee, nicht ganz. Ich habe ein kurioses, absurdes Element eingebaut hier und das geht um WG-Mitbewohner. Du weißt noch nichts, ich werde dir das gleich zeigen und ich bin über deine Reaktion gespannt.
1: Okay, und über einen Film, den wir gesehen haben, denn es ist ja Pride Month. So, aber...
0: Und wir haben natürlich auch noch, bevor du hier durchbrechst, wir haben auch noch eine Kategorie, die wir auch schon lange nicht mehr hatten. Gegensätze ziehen sich an und es funktioniert. Habe ich noch ganz schnell mal eingetragen,
1: ja, okay.
0: Weil das so ein aktuelles Thema ist.
1: Ich weiß nicht, was wir da besprechen werden. Aber fangen wir erstmal an mit dem Boomer-Kalender. Ich habe übrigens heute gelesen, neben dem Jugendwort des Jahres wird jetzt auch, allerdings nicht ganz so offiziell, das Boomer-Wort des Jahres gewählt.
0: Auch noch? Ist das neu?
1: Ja, es ist neu. Mhm. Das ist, das Boomer-Wort des Jahres ist ChatGPT.
0: Ah, das ist schon raus?
1: Ja.
0: ChatGPT.
1: ChatGPT, aber so geschrieben, GPD.
0: Ach so, nee, weil ist denn das Jugendwort des Jahres auch schon klar? Weil da waren, letzte Woche war der Stand noch, wo man noch Einreichungen machen konnte.
1: Ach so, dann war es die Abstimmung und ChatGPT ist mit dabei.
0: Ach,
1: ich habe noch ein paar andere Worte gesehen, unter anderem Reklame. Aber ich hatte auch wieder das Gefühl, gelesen zu haben, dass ChatGPT gewonnen hat. Aber
0: weil Reklame keiner mehr sagt, oder was?
1: Mhm.
0: Weißt du, was auch keiner mehr sagen wird? Keiner wird diese Sprüche auf diesem Kalender jemals wiederholen, die wir hier jede Woche raushauen. Wir haben hier einen wunderbaren Wandkalender, der uns jede Woche einen tollen Spruch mitbringt, den wir uns als kleines Motto für die Woche mitnehmen können. Sofern wir wollen, Weiß ich
1: und
0: noch
1: wir
0: nicht.
1: Haben festgestellt, wir sind ja jetzt in Woche 24 dieses Jahr und wir haben bereits 23, den 24. werden wir gleich enthüllen, 23 Sprüche, die sich entweder ums Essen, ums Abnehmen oder ums Faulsein drehen.
0: Und wir haben letzte Woche gemerkt, dass wir unter Pommes sind.
1: Ja, das war der Spruch letzte
0: Woche. Wir hatten
1: auch
0: seitdem keine Pommes mehr.
1: Nee, oh, ich könnte mal wieder Pommes essen. Wo gibt's die besten Pommes?
0: Was wetten wir, dass der nächste Spruch wieder etwas mit Körpergewicht zu tun
1: Gewicht
0: hat,
1: auch, na ja.
0: Weil wir in der Woche jetzt, also in der letzten Woche den Spruch mit den Pommes hatten?
1: Um eine Packung Pommes wette ich mit dir, logischerweise.
0: Dann ist das jetzt, ja, und dann, ich sag, das hat wieder was mit Körpergewicht zu tun.
1: Ja, weil wir kommen jetzt in den Juni hinein.
0: Du, wenn du jetzt auch sagst, ja, das hat was damit zu tun, dann hat ja keiner gewonnen von uns oder verloren.
1: Nein, das hat natürlich nichts damit zu tun, so, damit die Wette funktioniert. Ja. Jetzt kommen wir nämlich in den Juni rein und ich glaube, jetzt wird es sehr viel um Bikini und Baden
0: apropos
1: gehen.
0: Juni.
1: Was, ah ja, Pride
0: Happy
1: Month.
0: Pride Month.
1: Er hat gerade schon gesagt.
0: Ein bisschen spät, hast du gesagt?
1: Ja.
0: Habe ich nicht mitbekommen.
1: Bei Pride Month ist, müssen wir über einen Film sprechen, habe ich gesagt.
0: Ist
1: so, jetzt nochmal. Ich glaube, dass wir jetzt in diese Badesaison kommen.
0: Wo Körper sehr wichtig sind.
1: Ja,
0: also für diesen Kalender zumindest.
1: Ja, wir werden so ein paar Bikinisprüche bekommen.
0: Oh, ich hab
1: so,
0: Angst.
1: Also jetzt
0: ich
1: geht's
0: ein bisschen
1: weiter.
0: Angst.
1: Also.
0: Ja, siehst du, 90, 60, 90. Mehr habe ich noch nicht gelesen.
1: 90, 60, 90, wenn ich an einem Blitzer
0: Ach,
1: vorbeifahre.
0: Jesus.
1: Den
0: oh
1: verstehe
0: Gott,
1: ich nicht.
0: Nee, den verstehe ich auch nicht. Das eine hat doch mit dem anderen.
1: Also, wer das nur hört.
0: Ach so.
1: Es gibt einen Balken.
0: Er bremst vielleicht von 90 auf 60 und dann wieder 90. Nach dem Blitzer, keine Ahnung. Aber das hat ja auch wieder, das hat ja doch was mit Körper zu tun, weil dieses 90, 60, 90 ist ja so dieses ja, vermeintliche Ideal, was eine Frau haben sollte.
1: Ja,
0: laut Anno irgendwann.
1: Schon lange.
0: Schon ein bisschen.
1: Schon eine Jahre gekommen.
0: Das ist halt auch. Kann man den Boomer-Kalender da nicht auch irgendwie anmelden zum Boomer des Jahres?
1: Ja. ChatGPT. Let's go. Und zwar starten wir mit der ersten sehr beliebten Rubrik.
2: Süßes, Salziges oder Saures. Der Snack der Woche.
0: Die Rubrik, die vermutlich bei den Zuhörlingen besser ankommt als bei uns selbst.
1: Nö, ich mag die auch.
0: Ja, hat man manchmal das Gefühl. Ja, ich mag die auch, aber... Ja, sie war ja schmerzlich vermisst eine Zeit lang.
1: Das stimmt.
0: Ja, und du bist dran. Gib mir mal meinen Snack der
1: also,
0: Woche.
1: Also, wir überraschen uns gegenseitig jede Woche mit einem Snack der Woche. Die andere Person weiß nicht, was drin ist. Und überreicht wird er, um nicht sofort zu enttarnen, was im Snack drin ist, in der leopardösen Tüte.
0: Das hat sowas von Geschenke auspacken. Also wir dürfen hier jeden Montag, jeweils der andere dann immer... Ein über die andere Woche, ein Geschenk.
1: Ja, was ja eigentlich ziemlich cool ist.
0: Ja, ist cool.
1: So, ich bin sehr gespannt, was du heute hast. Beziehungsweise ich weiß ja, was du heute hast, weil ich hab's ja in die leopardöse Tüte eingepackt.
0: Gummy Mystery Cube.
1: Ja, Gummy Mystery Cube.
0: Okay, Juicy Drop Wildberry.
1: Was
0: ich hab's jetzt komplett in der falschen Reihenfolge vorgelesen.
1: Was siehst du,
0: aber
1: was denkst du, was es ist?
0: Es ist neu, es sind Gummitiere, eingepackt in Würfeln mit verschiedenen Geschmacksrichtungen. Erdbeer, Blueberry und Raspberry.
1: Also Strawberry. Ich weiß nicht, warum ich die Erdbeere jetzt auf Deutsch vorgelesen habe. Also es ist ein Gummitier in einem Gummitier.
0: Ein Gummitier in einem Gummitier. Ja, da bin ich sehr gespannt.
1: Ich auch.
0: Liebe ja Gummitier.
1: Ich habe keine Ahnung, wie man...
0: Möchtest du es mit den Zähnen
1: machen? Ja,
0: nein, machst du nicht. Guck mal, hier kann man super, super einreißen.
1: Ja, toll. Also Mitch öffnet die Tüte, der Hund wird wach. Und guckt auch schon,
0: da
1: sehr interessiert.
0: Auch unser Pepe war.
1: So, jetzt sind wir
0: die
1: gespannt.
0: Die sind schon sehr glibberig.
1: Zeig doch mal in die Kamera.
0: Waren die nicht im Kühlschrank? Was jetzt, die Tüte oder die...
1: Ja, aber sowas muss nicht im Kühlschrank.
0: Aber man sieht Jelly. Ja gar nicht, sieht man das?
1: Ja, also das Ding ist...
0: In unserem Videomodus, weil ihr könnt uns alle auch sehen, wenn
1: also
0: ihr
1: in
0: wollt.
1: Der Theorie ist es so.
0: Also ja. Das hat aber keine Form, dieses Ding drin im Cube.
1: Also eigentlich ist es so, also die Idee ist... In diesem Kubus ist ein Gummitier versteckt, das man nicht erkennt, was es ist. Du musst es natürlich so essen, dass man es irgendwie rausholen kann und nicht einfach komplett in den Mund werfen.
0: Aber auch, ach so.
1: Du,
0: ach,
1: hast du im Prinzip das gierig? Genau.
0: Also, die Würfel haben die Größe von richtigen
1: Spielwürfeln. Ja.
0: Warum schießt du mir jetzt hier ins Wort? Ich bin hier dran mit erklären.
1: Ja.
0: Und ich soll die jetzt aufbeißen und dann...
1: Und dann guckt man, was man da für ein Gummitier drin hat.
0: Das geht ja gar nicht.
1: Aber die Verpackung sagt, das geht.
0: Aha.
1: Also auf der Verpackung, die steht doch
0: und
1: eindeutig...
0: Dann nehme ich das raus aus dem Fisch. Tatsächlich.
1: Ja,
0: das ist
1: siehst du.
0: Das ist ja crazy. Sieht man das?
1: Das ist wie ein Pickel ausdrücken.
0: Das ist so ein I. Das macht jetzt meine ganze... Aber es ist ein Hai, ein kleiner
1: Hai.
0: Also
1: du hast in den Gummiwürfel gebissen. Von außen erkennt man nicht, was es ist. Mm-mm. Und erst wenn man reinbeißt, und aber dann kann man den rausdrücken, dann sieht man das Tier.
0: Schmeckt irgendwie, wenn man es komplett in den Mund steckt. Wenn man den Würfel komplett isst, dann schmeckt es besser. Ich mach das jetzt mal hier mit dem Roten.
1: Ja, Mitch beißt rein. Ja, so.
0: Klibberige Angelegenheit. Wenn das jetzt auch ein Hai ist, dann ist es aber... Nee, ist nur Huschel.
1: Eine Muschel.
0: Nee, ist ein... Ach nee, ach, jetzt erkenne ich's. Oh mein Gott, ist das klein. Guck mal, sieht man das?
1: Nee, in der Kamera sieht man
0: das
1: nicht.
0: Das sieht man nicht, das ist so klein. Das ist ein Hippo.
1: Stimmt, ist ein Hippo.
0: Ein kleines rotes Hippo.
1: Wie cool ist das denn?
0: Das ist crazy.
1: Also ein Gummitier in einem Gummitier verpackt.
0: Ja, das ist ja mal ein Snack, meine Güte.
1: Kreativ, ne?
0: Der kommt doch aus den USA.
1: Ja.
0: Ja, geil. Kann man nicht nachkaufen.
1: Und du hast gesagt, ich hätte dir nichts mitgebracht. Was nicht stimmt. Ich habe ihm was mitgebracht, was ihm nicht gefallen hat übrigens. Eine Mütze.
0: Peel and Reveal steht hier drauf. Jetzt habe ich es auch erstmal gesehen.
1: Ja, aufpulen und dann
0: gucken, was ist.
1: Herausfinden, was drin ist, genau.
0: Das immer die gleichen?
1: Nein, natürlich nicht. Jetzt öffnet der das nächste, das ist so orange.
0: Oh, da habe ich das was zu viel abgebissen.
1: Oh, jetzt hast du es geköpft.
0: Ich sehe nicht, was es ist.
1: Ich glaube, eine Turtle.
0: Ja, ist eine Schildkröte gewesen.
1: Ja.
0: Hm. Okay, wir müssen jetzt aufhören, sonst mache ich nichts anderes mehr die ganze Sendung hier.
1: Die Idee ist doch mega witzig.
0: Ja, die ist mega gut. Das ist ja fantastisch. Also wenn das jetzt keine 10 von 10 ist, dann weiß ich es nicht. Also meine Wertung, es ist ab 4 Jahre der Snack. Hm. Meine Wertung ist eine 10 von 10.
1: Hey,
0: man muss es anerkennen, das ist ein fantastischer Snack. Es überrascht mich, es schmeckt mir, es ist was Neues, super.
1: Wonach hat's eigentlich geschmeckt?
0: Ja, nach Erdbeer, Raspberry und Blueberry.
1: Wahrscheinlich.
0: Sehr süß und klibberig. Keine Ahnung, ob das jemals eine Erdbeere gesehen hat.
1: Ich glaube nicht.
0: Naja, stand vielleicht nicht. Mal daneben oder so.
1: Aber es wäre vielleicht...
0: Ich muss aber da was nachtrinken.
1: Aber es wäre auch witzig, wenn man diese Früchte, diese Tiere, die ja in diesen Kuben versteckt sind, wenn es einfach Früchte wären.
0: In diesen Cubes.
1: In diesen Cubes.
0: Cubes.
1: Okay, liebe Freundinnen und Freunde, liebe Zuhörerinnen und Hörer, liebe Zuschauerlinge und Zuhörlinge, was ist los mit dir?
0: Ich wollte keine Werbung machen für dieses fantastische Getränk. Deswegen.
1: Ist doch jetzt egal. Also, wir starten rein mit dem Fauxpas der Woche, denn in dieser Woche wollte ich mir eigentlich das Gesicht eincremen.
2: Ups, ein Fauxpas. Na, das ging mächtig schief.
1: Jetzt ist das ja so.
0: Du hast doch jetzt schon mehr verraten, als sein muss, oder?
1: Wieso?
0: Okay, dann erzähl mal. Was hast du denn gemacht diese Woche?
1: Muss das jetzt nicht unnötig, ist ja jetzt kein Clickbait.
0: Was
1: muss
0: hat der Kleine denn gemacht diese Woche?
1: Was ist denn das jetzt für eine Nummer, der Kleine?
0: Was ist denn Ditte für eine Nummer?
1: Was soll das? Also,
0: ich kann auch noch ein bisschen Gölsch reden. Dann ist unsere liebste Hörerin nämlich auch glücklich.
1: Ja, Annette Frier.
0: Annette Frier.
1: So.
0: Grüße gehen raus.
1: Ja. So, also, was ist diese Woche passiert? Ich wollte mir das Gesicht eincremen. Mhm. Und ich habe mir so eine Creme in den USA gekauft. Und in den USA werden Cremes ein bisschen anders verpackt als bei uns.
0: Okay.
1: Also, bei uns werden ja so Hautcremes, also...
0: Bau doch mal ein bisschen Spannung auf. Meine Güte.
1: Ja. Jetzt überforderst du mich, gebe ich zu. Also ich wollte gerade Spannung aufbauen.
0: Erzähl doch spannend, witzig, was du gemacht hast und dann erzählst du, wie es dazu kam. Ist das nicht ein besserer Aufbau? Ich habe keine Ahnung.
1: Ich habe mir meinen Oberkörper und mein Gesicht und meinen Hals mit Zahnpasta eingecremt.
0: Das ist schon ein verrückter crazy Dude bist du.
1: Weil ich die Zahnpasta verwechselt habe mit einer anderen Creme, die in einer sehr gleichartigen Packung mit einer gleichen Farbgestaltung verpackt ist.
0: War das morgens oder abends?
1: Weiß ich, morgens.
0: Was morgens? Hattest du die Augen noch nicht richtig auf?
1: Na, dann hatte ich sie auf, weil ich kann dir sagen...
0: Ja, Zahncreme verschmiert sich nicht so gut, ne?
1: Na doch, ehrlich gesagt, die Zahncreme, die wir hier haben, die verschmiert sich verhältnismäßig wirklich gut.
0: Also wir müssen jetzt dazu sagen, du hast eine andere als ich.
1: Ja, aber die ich habe, die ist sehr weich und sehr... Cremig.
0: Creamy. Creamy.
1: Also es hat wahnsinnig gebrannt.
0: Oh.
1: Also,
0: sehr viel Menthol drin, ne?
1: Ja, es hat wahnsinnig gebrannt, vor allem weil
0: du warst auf jeden Fall wach danach, ne?
1: Ich mich ja gerade rasiert hatte. Dann wollte ich mich eben mit dieser Hautcreme eincremen und stattdessen halt mit der Zahncreme. Das lief nicht gut. Aber ich roch ganz gut danach.
0: Ja, ja. Und dann hast du ja anschließend die Zähne mit der anderen Creme geputzt.
1: Nee. Ich hab's dann versucht abzuwaschen, was keine gute Idee war.
0: Da ist noch mehr gebrannt.
1: Weil es hat noch mehr gebrannt und es hat geschäumt.
0: Ah ja, stimmt. Ja, ja gut. Ja, schäumen.
1: Es hat dann geschäumt und noch mehr gebrannt und dann habe ich es einfach mit dem Handtuch so...
0: Ich könnte mir vorstellen, dass das gar nicht so verkehrt für die Haut ist. Man sagt ja auch immer, man soll, wenn man Pickel hat, soll man Zahncreme drauf schmieren.
1: Mhm.
0: Aber ich glaube, das ist, weil es die Pickel austrocknen soll. Ich weiß ob... Nee, dann weiß
1: was
0: ich doch
1: das
0: nicht.
1: Diesen, hast du das in diesen komischen KI-Videos gelernt? Diese
0: drück mich nicht aus, ich bin ein Pickel! Sonst entzünde ich mich. Hatten wir letzte Woche schon das
1: stimmt.
0: Thema.
1: Ja, hatten wir.
0: Hm.
1: Oh Gott. Ja, auf jeden Fall. Das ist auch die Geschichte eigentlich. Ich habe kurz geschrien. Es war so ein Kevin-Allein-Moment, weißt du? Wo man vorm Spiegel so... So, ja, so ein Moment
0: ja,
1: war das.
0: Ja, ich meine, gut, das kann passieren. Mir ist sowas jetzt noch nicht, ich überlege gerade, ob mir schon mal sowas in der Art passiert ist.
1: Ich verstehe
0: ja, was
1: auch
0: ich
1: nicht.
0: Schon mal gemacht habe. Also was man ja fast regelmäßig macht, wenn man, also es gibt ja diese 3-in-1 Duschgele mit Körper, Gesicht und Haare. Und dann gibt's aber auch immer noch Shampoo und Duschgel wirklich nur für Körper oder dann eben nur Shampoo
1: worauf
0: und für Haare.
1: Worauf du sehr viel Wert legst. Ich nicht so.
0: Ja, ich hab schon mein Shampoo, was ich immer benutze.
1: Du legst darauf Wert, Shampoo und Duschgel für den Körper separat zu
0: Ja, ich benutze haben. Auch dieses 3-in-1, benutze ich nicht für die Haare. Ja, das stimmt. Weil ich mal irgendwo irgendwann aufgeschnappt habe, das ist nicht gut. 3-in-1 kann nicht gut sein. Keine Ahnung. Mache ich nicht. Ich habe speziell anderes Shampoo für die Haare. Aber ich wollte sagen, dass mir das auch schon mal passiert ist, dass ich dann quasi das Duschgel für die Haare benutzt habe und das Shampoo für den Körper ist grundsätzlich...
1: Nicht vergleichbar mit dem, was mir passiert ist.
0: Nee, hört sich jetzt grundsätzlich nicht so schlimm an, aber es gibt halt Duschgele, die halt für die Haare einfach nicht gut sind. Die, ja, kriegst du vielleicht auch Schuppen von und sowas. Das ist halt.
1: Das ist nicht vergleichbar damit, dass ich meinen Oberkörper mit Zahnpasta eingekriegt
0: habe. Nee, habe ich auch nicht gesagt. Das ist schon selten dämlich, was dir da passiert ist. Also, das muss man erstmal nachmachen, ne?
1: Ja, das ist selten dämlich.
0: Nee, aber ich habe jetzt gerade was Vergleichbares gesucht und mir ist aufgefallen, mir ist sowas noch nicht passiert.
1: Ist auch nicht so schlimm. So, auf jeden Fall, das ist mir diese Woche passiert, ist der Fauxpas der Woche. Könnt ihr gerne mal eure Meinung dazu hinterlassen, liebe Zuhörerinnen und Zuhörer.
0: Meinung, was soll man da für eine Meinung haben? Das ist ein kleiner, da ging der Wind, Tür geknallt. Was soll man da für eine Meinung zu haben? Eigentlich nur, dass du ein bisschen dusselig bist morgens. Aber mich würde ja mehr interessieren, ob das auch anderen Leuten passiert. Das ja, kann man kommentieren.
1: Das habe ich gerade gefragt.
0: Nee, du hast nur Meinung. Nach einer Meinung hast du gefragt zu deinem.
1: Ja, aber
0: Fauxpas.
1: Gemeint war, natürlich ist euch so etwas auch
0: dann
1: schon mal
0: musst du das auch besser ausdrücken.
1: Ah ja.
0: Ja.
1: Nicht so wie den Pickel, den darf man nicht ausdrücken, sondern mit Zahnpasta angeblich beschmieren. Ich glaube, das ist so eine Legende.
0: Nee, das gibt's über, das habe ich schon öfter gehört, weil die Zahnpasta trocknet halt so ein und das soll dann die Feuchtigkeit quasi.
1: Hast du also früher eigentlich. Ist
0: also
1: auch
0: es
1: gut,
0: soll
1: ja.
0: den Pickel quasi austrocknen.
1: Ja, ja. Haben wir alle jetzt verstanden.
0: Was habe ich denn jetzt früher gemacht?
1: Hast du früher Clearasil benutzt?
0: Clearasil? Weiß ich nicht. Ich war tatsächlich...
1: kein pickliges Kind.
0: Nee, also ich hatte nicht so die Riesenprobleme mit so einer Akne oder ich sowas. Nicht, ich habe ab und zu, hat man mal so einen Pickel bekommen. Das passiert mir heute noch. Was sieht man es noch? Ich hatte die Woche, hatte ich ziemlich Pickel, aber das war vom vielen Schwitzen und Dreck und Staub von der Arbeit. Dann passiert das schon mal. Oder wenn ich halt sehr, sehr viel Schokolade esse, dann kommt das auch schon mal durch. Aber so grundsätzlich hatte ich jetzt nie so Riesenprobleme. Aber ich hatte auch schon mal diverse Produkte zur Pickelbekämpfung von einer bestimmten Marke, die wir hier nicht nennen wollen, weil wir ja keine Werbung für sie machen. Es sei denn, sie wollen das und bezahlen uns dafür.
1: Beziehungsweise die Marke, die ich mal bekommen habe von meiner Mutter als pubertärender Teenager.
0: Ja.
1: Ich habe das kaum verwendet. Und ich
0: gab's
1: weiß,
0: das bei euch im Osten? Naja, so alt bist du ja noch nicht. Ne?
1: Also der Osten hat aufgehört, da war ich 6.
0: Ja, da gab's noch keine Pickel an dir, oder wie?
1: Wahrscheinlich.
0: Okay.
1: Wahrscheinlich.
0: Okay.
1: Ich hatte das Gefühl, es macht immer alles nur schlimmer.
0: Nee, das fand ich jetzt nicht.
1: Warum? Also
0: naja, gut. Du musst halt denken, so, umso mehr du an so einem, jetzt reden wir hier über Pubertätspickelprobleme.
1: Ja, wenn
0: aber ist ja nicht schlimm, vielleicht nimmt ja jemand was mit hier an guten Informationen.
3: Nee, also das ist ja, je mehr du dran rumdokterst, umso schlimmer wird's ja nun mal auch. Und ich glaube, das ist auch, wenn du jetzt so eine Waschlotion benutzt und da dann so ein bisschen dran rumschubberst, dann wird's auch erstmal ein bisschen roter.
1: Ich habe ja so einen schlimmen Pickel im Gesicht gehabt, und zwar genau an einem Barthaar. Das Problem ist, wenn dieses Barthaar da wächst, ja, dann kommt man, dann fummelt man automatisch dran rum. Ja,
0: habe ich schon geschimpft die Woche.
1: Ja, aber was ich jetzt gesehen habe,
0: Ehe.
1: So, warum ich über Pickel rede,
0: ja,
1: ist,
0: weiß ich auch nicht.
1: Ich möchte über ein sehr skurriles Geschenk sprechen mit dir. Und zwar, du kennst ja Dr. Pimpelpopper.
0: Ja. Furchtbare Sendung.
1: Ist eine Sendung,
0: kann ich mir nicht
1: läuft
0: angucken.
1: Im deutschen Fernsehen bei TLC. Da geht's um Pickelentfernung. Und
0: dürfen wir nicht zu viel drüber reden, weil ich habe hier mein Telefon liegen und nachher kriege ich wieder nur so Videos angezeigt.
1: So, auf jeden Fall hat ja ein Riesenphänomen. Das eine Phänomen ist ja, dass es ja scheinbar auf Menschen eine beruhigende Wirkung haben soll, sich diese Videos von Pickeln
0: anzusehen. Ja, das ist ja der Unterschied.
1: Anzusehen.
0: Es gibt Menschen, die sind ganz heiß darauf, auch Pickel auszudrücken und sowas. Das war früher schon so.
1: Das
0: und dann gibt es auch Leute, die können das... Die können
1: das würde ich niemals tun.
0: Nee, ich würde das auch nie tun.
1: Nein,
0: also,
1: das finde ich ganz schön.
0: Also nicht an anderen Menschen, das finde ich nicht gut.
1: Höchstens, wenn es medizinische Gründe hat, weil es an einer Stelle ist, wo man nicht hinkommt und man jemand einen Riesengefallen
0: täte. Ja, wenn man muss, ne? Also dann ja, aber jetzt nicht, weil es irgendwie Spaß macht.
1: Nee. So, auf jeden Fall, es gibt ja Dr. Pimpelpopper.
0: Ja.
1: Diese Serie.
0: Die schreckliche Serie.
1: Diese Hautärztin, wo ja nur Pickel auftauchen, die ich in meinem Leben noch nie in real gesehen habe. Das sind dann wirklich die schlimmsten Entzündungen und wildesten Pickel. So. Und jetzt bin ich durch Zufall auf irgendein Video gekommen und dann wurde mir bei einem großen Versandhändler ein Puppenkopf vorgeschlagen.
0: Oh nee.
1: Ja, pass auf. Ein Puppenkopf mit Hunderten von Pickeln,
0: da kriege ich knüppeldick Gänsehaut, wenn ich das höre.
1: Die
0: das
1: man ja ausdrücken kann.
0: Kann man die auch wieder befüllen?
1: Ja.
0: Oh.
1: Das wird mitgeliefert, man kann das befüllen.
0: Warum?
1: Und die haben auch verschiedenste Sorten an Pickeln. Also sie haben Mitesser, schlimme Entzündungen, klassischer gelber Eiter.
0: Nee, ernsthaft?
1: Ja.
0: Guck mal hier. Siehst du das?
1: So, ich zeig dir das jetzt.
0: Ich krieg da wirklich richtig eklig Gänsehaut von.
1: Ich zeig dir das jetzt. Ich habe das nämlich gestern gesehen.
0: Für wen soll das sein? Für Kinder oder für Erwachsene?
1: Für Menschen, die es beglückt und beruhigt, Pickel auszudrücken oder Dr. Pimpelpopper zu gucken.
0: Ich habe mal gesehen, dass es tatsächlich so eine Matte gibt.

0: Also das habe ich mal gesehen, so eine Matte, wo man dann so dran rumspielen kann und dann ist das so, als würde man Pickel ausdrücken. Aber dass es da einen richtigen Kopf gibt von,
1: Ich zeig's dir
0: ach
1: jetzt.
0: nee, oh, der ist auch noch hässlich. Okay,
1: Leckere, das
0: das muss.
1: Ausdrücken.
0: Ah, ist das hässlich? Das nee. Oh.
1: Der hat unterschiedliche Formen von
0: Sieht ein bisschen
1: Pickeln.
0: aus wie Bartstoppeln, aber das wäre ja
1: Es
0: okay,
1: gibt
0: aber.
1: zufällige, es wird übrigens
0: Oh.
1: geworben mit zufälliger
0: Oh,
1: Eiterexplosion
0: schön, ja.
1: und patentierte Flüssigkeitskapseln.
0: Das gibt's bei Amazon. Das ist jetzt
1: Ja.
0: keine Werbung, oder?
1: Ja, naja,
0: Kann
1: also.
0: mir das mal jemand erklären, was da die Faszination dran ist?
1: Ja.
0: Ich glaube, das kann auch niemand erklären, oder?
1: Nein, das kann auch niemand erklären. Das ist einfach so für viele
0: Oh nee,
1: Menschen.
0: da gibt's auch ein Video.
1: Ja, und zwar hat relativ
0: Oh.
1: bekannt, das ist eine amerikanische Influencerin, die unter dem Titel As Seen on TV immer Produkte aus dem Fernsehen ausprobiert. Auch das kann ich dir ganz kurz zeigen, wie sie dieser Figur, wir blenden das übrigens im Videomodus ein, ja, wie sie dieser Figur die
0: Sie
1: Pickel
0: hat sehr
1: ausdrückt.
0: blaue Augen,
1: Das stimmt.
0: sind
1: So, damit du mal siehst, wie es aussieht.
0: Ach nee, das ist ja wirklich sehr realistisch.
1: Ja, und sie hat so eine
0: Sie hat
1: Pickelzange,
0: sogar Werkzeug
1: die wird
0: dafür.
1: mitgeliefert. Das
0: Oh,
1: Werkzeug wird
0: das ist
1: mitgeliefert.
0: ja
1: Und
0: schön.
1: dann kann man diese Pickel ausdrücken. Und das ist ein Riesenhit, dieses Ding. Gibt es in
0: Ja, und wie
1: unterschiedlichen
0: befüllt
1: Versionen.
0: man das Ding?
1: Ja, es gibt so kleine
0: Spritzen.
1: Spritzen, da kann man das wieder befüllen. Ich glaube, niemand befüllt das. Ist, glaube ich, günstiger, diesen Kopf neu zu kaufen für
0: Oh, ist das
1: viele.
0: schrecklich.
1: Ja.
0: Darf ich mal wissen, wie viel der kostet? Darf ich mal
1: Ja.
0: schätzen, wie viel
1: Ja,
0: der
1: schätze mal,
0: kostet?
1: was der kostet.
0: Ist das jetzt in Euro, wird das da jetzt
1: Ja, den kannst du ja
0: gehandelt
1: in Deutschland
0: gerade?
1: kaufen.
0: Kann man
1: Also,
0: den in Deutschland?
1: ja.
0: Okay, dann sage ich einen Europreis. Also, ich schätze den auf mindestens 35 Euro.
1: Nicht schlecht. Ist ein bisschen teurer.
0: Teurer sogar. Ja, was denn?
1: Er kostet 51,99
0: Das ist schon
1: Euro.
0: viel, viel teurer, finde ich.
1: Der
0: Also
1: Kopf mit der Pinzette.
0: 51 Euro für so ein dann sucht man sich lieber eine aknegeplagte Person.
1: Ist ein Anti-Stress-Spielzeug.
0: Oh ja,
1: Ja.
0: naja, früher war es ein Stressball, den man kneten konnte, und heute sind es Pickel, die man ausdrückt. Also wie kommt man denn auf so ein? Ja gut, ist bestimmt jemand mit sehr reich geworden mit der Idee.
1: Also es gibt leider null, es gibt leider null Kundenrezensionen
0: Gibt's
1: bisher.
0: da auch verschiedene? Gibt's da auch eine Frau, die man bearbeiten kann da mit
1: Nein, nein,
0: Pickeln?
1: es gibt nur diesen Kopf, diesen Männerkopf. Naja, okay, gut, da haben wir genug darüber geredet. Ist auch lustig, dieses Tool, dieses Ding.
0: Ja, wie gesagt, es kann uns gerne mal jemand schreiben auf Instagram, Dachbodenrevue heißen wir da, was da die Faszination hinter ist, wenn man so Pickel ausdrückt. Was ist dieser Moment? Warum befriedigt das einen so? Ich
1: Ich glaube,
0: verstehe
1: das
0: das
1: ist,
0: nicht.
1: weil man ein unmittelbares Ergebnis bekommt. Das ist
0: Naja,
1: ja ein
0: ich
1: bisschen
0: möchte
1: wie
0: ja jetzt, okay,
1: Staubsaugen.
0: dann sollen sie im Gartenbau arbeiten. Da hat man auch immer ein unmittelbares Ergebnis. Ist
1: Ist
0: gar
1: ja auch
0: kein
1: für viele
0: Problem.
1: sehr befriedigend.
0: Ja, ist es auch. Aber Pickel ausdrücken? Nee, du musst mir das jetzt ja nicht beantworten. Du machst das ja nicht. Aber so Zuhörlinge, die da ein Fetisch für haben, kann man das Fetisch nennen? Ja, ne? Eine
1: Nein.
0: Faszination. Dann nennen wir es halt eine
1: Ja.
0: Faszination.
1: Ist ja nicht so, dass jemand angemacht wird dadurch.
0: Das gibt's bestimmt auch.
1: Jetzt
0: Da
1: wird's
0: gibt's bestimmt auch.
1: ganz schlimm.
0: Das gibt's bestimmt auch. Aber das ist kein Bashing. Sollen sie alle machen, was sie wollen. Aber
1: Fieser
0: ich muss
1: Eiterpickel.
0: es nicht machen.
1: Stell dir mal vor, jemand sagt, ich habe einen fiesen Eiter. Geil. Das ist nicht so schlimm. Das ist so schlimm.
0: Das, wie sagen wir, die Not zur Tugend gemacht dann.
1: Ja.
0: Wenn du eine Partnerin oder Partner findest, die da wirklich Spaß dran haben und du selbst eine Person bist, die leider darunter leidet, dann ist das ja, Topf zum Deckel, ne? So, ist egal. Ja, Topf zum Deckel. Dann würde ich sagen, machen wir mal.
1: Machen wir weiter, komm.
0: Mit was?
1: Kurioses und Absurdes würde ich vorschlagen,
0: Da
1: oder?
0: ist auch der Topf mit dem Deckel. Da wissen wir noch nicht, was passt.
2: Kurioses und Absurdes.
0: Ich habe dir nämlich jetzt eine Sache mitgebracht und du musst dich entscheiden. Und du darfst gerne auch begründen. Ich weiß nicht, wie lange du brauchst, für dich zu entscheiden. Ich lese jetzt mal ein bisschen was vor und dann, also es ist nicht viel, keine Angst. Und danach möchte ich deine Antwort hören.
1: Ja, ich habe keine Angst davor, wenn du mir was vorliest.
0: Würdest du lieber 3 Jahre, du musst mich aber komplett, bis ich fertig bin, durchlesen lassen, ja? Würdest du lieber 3 Jahre mit Oliver Pocher in eine WG ziehen? Ihr macht jeden Dienstag einen Filmabend und jeden Donnerstag kocht ihr zusammen. Bei jedem Geburtstag oder Hochzeit lädst du ihn ein, selbstverständlich. Und wenn seine Meinung kritisiert wird, dann musst du ihn verteidigen.

0: beleidigen. Egal, ob das deiner Meinung entspricht, also ob du auch der Meinung bist oder nicht, du musst ihn immer verteidigen. Also würdest du lieber mit Oliver Pocher in eine WG ziehen?
1: Wo ist jetzt das Oder?
0: Oder, kommt jetzt, 3 Jahre, oder 1 Jahr mit Björn Höcke. Und ihr macht die gleichen Sachen.
2: Das ist natürlich mit Oliver Pocher. Gar keine Frage.
0: 3 Jahre mit Oliver Pocher oder natürlich. 1 Jahr mit Björn Höcke.
2: Natürlich mit Oliver Pocher.
0: Ich weiß nicht, wie Björn Höcke nach 1 Jahr aus einer WG mit uns kommen soll. Da sitzt er nachher ganz oben auf dem Pride-Wagen.
2: Also ich möchte mit Björn Höcke gar nichts zu tun haben. Guck mal, mein ganzer Körper wehrt schon ab und macht schon, möchte ich nicht. So schlimm ist ja Olli Pocher auch nicht. Der ist auch nicht immer einfach, aber...
0: 3 Jahre Oliver Pocher?
2: Ja.
0: Zweimal die Woche machst du was mit dem? Kochen und einen Filmabend?
2: Ja.
0: Er sucht die Filme aus vielleicht sogar.
2: Also... kenne ja Olli minimal ein bisschen, finde das jetzt nicht so schlimm. Es heißt ja nicht, dass ich seine Meinung haben muss. Ich muss sie ja nur in der Öffentlichkeit verteidigen, ne?
0: Das war schon schwierig genug. Steht er in einem RTL-Interview und sagt irgendwas und du stehst dahinter und sagst
2: ob
0: so,
2: die mich fragen
0: das
2: werden.
0: Ist so. Ja, okay, das ist was anderes, aber dann im ProSieben-Interview und dann sagst du, ja, genau so ist das. Ohne klarzustellen, dass es nicht deine Meinung ist. Nee, also jetzt mal Spaß beiseite. Also,
2: wo kommt denn dieser dämliche Vergleich her?
0: Das ist natürlich ein Spaß. Ich würde auch nicht mit Björn Höcke. Der müsste bei mir, würde ganz, ganz weit
2: im
0: Keller wohnen, der Typ.
2: Wenn man natürlich mit dieser Person zusammenlebt, dann kann man sie auch einsperren.
0: Man kann sie ein bisschen, ich dachte jetzt ja eher auch ein bisschen.
2: Kannst ihn einschließen und den Schlüssel wegwerfen.
0: Also wenn du 1 Jahr mit Björn Höcke in einer WG wohnst, du nicht dann vielleicht auch, einen guten Einfluss auf diese Person haben?
2: Ach,
0: aber ich glaube da.
2: Wenn wir den Namen zu nennen, können wir einfach BH sagen?
0: Ich glaube bei BH, oh Gott, sind wir albern heute.
2: Das ist funny, ne?
0: Alpern sind wir.
2: Ja,
0: also ich glaube bei BH ist 1 Jahr nicht genug für ihn zu bekehren.
2: Ich möchte darüber gar nicht nachdenken. Ich möchte keine einzige Gehirnzelle.
0: Ja, okay, dann lassen wir es sein.
2: Nein,
0: dann schneiden wir es raus.
2: Nein, aber ich muss doch jetzt nicht weiter darüber nachdenken. Meine Antwort ist ganz klar.
0: Oliver Pocher.
2: Eindeutig.
0: Dann ziehe ich aber aus.
2: Wieso? Wieso? Ich ziehe auch bei Oliver Pocher ein, offensichtlich. Eindeutig ziehe ich bei Oliver Pocher ein. Wenn wir eine WG gründen, ziehe ich bei Ihnen ein.
0: Mhm, bei Ihnen ein.
2: Bei ihm ein, weil wir haben keinen Platz mehr hier.
0: Nee, dann bleibe ich hier. Für 3 Jahre.
2: So,
0: die Frage ist, was kriegt man dafür?
2: Speis und Trank.
0: Wie viel Geld müsste ich dir geben, damit du dir einen Finger abschneidest?
2: Hör doch, gar nichts. Ich würde mir niemals einen Finger
0: würdest
2: abschneiden.
0: Du dir
2: ich bin nicht,
0: nicht
2: Serena Lovejoy.
0: 30.000? Lovejoy? Lovejoy war von Simpsons.
2: Aber sie heißt Serena Joy. Serena Joy Waterford aus Handmaid's Tale. Und der wurde einer abgeschnitten.
0: Wenn ich dir 30.000 Euro hier hinlege, würdest du dir deinen Finger abschneiden?
2: Nein.
0: 50?
2: Nein.
0: 100?
2: Nein.
0: 500?
2: Nein.
0: 1.000?
2: Nein.
0: 1 Million?
2: Nein.
0: Du würdest dir nicht für 1 Million Euro, würdest du dir nicht einen Finger abschneiden?
2: Nein.
0: Einen kleinen Finger?
2: Nein.
0: Den brauchst doch kaum.
2: Was willst du von mir?
0: Das Wissen, ob du das machen würdest.
2: Nein.
0: Wenn ich dir 100 Millionen, wenn ich dir 100 Millionen
2: ja,
0: Euro,
2: ja, dann schneide ich meinen kleinen Finger ab.
0: Wenn ich dir 100 Millionen Euro geben würde, ja, würde und du müsstest dafür den Kontakt mit allen dir lieben Menschen abbrechen, würdest du das tun?
2: Ja.
0: Alle deine Freunde,
2: ja,
0: von heute auf morgen nicht mehr sehen, wenn ich dir 100 Millionen Euro gebe.
2: Ja, und dann gründe ich irgendeine Firma, die Kontakt mit denen hält für mich.
0: Nie wieder.
2: Ach, ich will gar nicht diese, was ist denn das hier? Wir hatten doch vor ein paar Wochen diese Würdest-du-oder-Folge gemacht, ne? Ist das davon noch übrig geblieben?
0: Nee, ach, das ging jetzt, ach, das waren jetzt nur so Schnapsdinger, die mir da noch kamen. Aber ich wollte ja dann dieses WG-Thema.
2: Ich werde ja niemals vor dieser Herausforderung stehen.
0: Würdest du für 500.000 Euro mit Alice Weidel
2: nein.
0: und BH in einer WG.
2: Nein, nein, nein, nein.
0: Okay,
2: nein,
0: wir lassen das.
2: Nein, nein, nein,
0: ach,
2: nein,
0: fand,
2: nein.
0: Ja.
2: Nein, nein, nein.
0: Naja, okay,
2: nein.
0: Dann ist Oliver...
2: Weißt du, die machen, diese Menschen machen mir eh schon so viel
0: Kopfschmerzen.
2: Das ist ein gutes Wort. Ja. Diese Menschen machen mir eh schon so viel Kopfschmerzen, dass ich eigentlich nicht in meinem wunderschönen Safe Place hier, dem Dachboden, nur ansatzweise denen eigentlich Raum geben will.
0: Das stimmt.
2: Weder AW noch BH.

0: Noch,
1: noch andere Namen kenne ich gar nicht.
0: OP.
1: OP noch mehr als BH und AW.
0: Noch mehr nicht in deinem Safe Space?
1: Doch, OP könnt ihr reinlaufen, es wäre okay.
0: Okay.
1: Ja, also ist voll in Ordnung, hab kein Problem mit OP.
0: Okay.
1: Andere haben ja auch kein Problem mit OPs.
0: Wow.
1: Die Geissenstöchter zum Beispiel.
0: Was machen die denn?
1: Die waren gerade bei der OP.
0: Echt?
1: Mhm. Was und Dr. Nick OP? Und Dr. Rick haben erklärt, wie das technisch gemacht wurde.
0: Was für eine OP?
1: Ich glaube Brust-OP, nicht nur, ich glaube, ich weiß, Brust-OP. Und Dr. Nick und Dr. Rick haben es erklärt, wie es funktioniert. Habe ich vorhin gesehen.
0: Die sind doch gerade mal Anfang 20 müssten die jetzt sein, oder? Wie alt sind diese? Shania und Davina und Shania heißen so.
1: Hm,
0: oh Gott, weiß was ich macht nicht. Das mit mir, dass ich das weiß? Ich weiß es nicht.
1: Ich weiß nicht, wie die heißen.
0: Doch, also. Shania und Davina.
1: Ja? Also meinst du, es kam ein Geist?
0: Die sind doch Anfang 20. Die lassen sich doch da noch nicht die Brüste aufpusten.
1: Das machen noch ganz viele Anfang.
0: Ja.
1: Also
0: ich weiß nicht, ich habe die jetzt nicht vor Augen. Ich weiß nicht, ob sie da irgendwie Gründe für hätten. Ich meine, das muss ja auch jeder selbst entscheiden. Also das ist auch jetzt nicht wertend gemeint. Das können alle tun, aber ich finde das mit Anfang 20 was früh, oder?
1: Warum?
0: Weiß ich nicht.
1: Verstehe ich nicht.
0: Also, das hat, ja.
1: Die Größe der Brüste, die dir nicht gefällt, also nicht dir, dieser einem nicht gefällt, das ist ja altersunabhängig.
0: Ja, aber, na gut, bis wie alt, ab wie vielen Jahren ist man ausgewachsen? Dass man wirklich weiß, da kommt doch nichts mehr nach.
1: Das weiß ich nicht.
0: Ja, ich auch nicht.
1: Ich frage mich eher, hat Carmen Geiss ihre Tochter nach Shania Twain benannt?
0: Shania Twain.
1: Shania Twain. That don't impress me much. So Shania Twain,
0: ja,
1: oder?
0: Ja, war ein bisschen schlecht und falsch gesungen.
1: Wie
0: aber
1: ist es denn richtig?
0: But don't impress me much. Keine Ahnung. Ja, wir sind ja auch kein Gesangspodcast, lasse es sein. Aber nee, keine Ahnung. Musste sie mal fragen, was sie sich dabei gedacht haben. Aber auch das.
1: Wie kamen wir jetzt darauf?
0: OPs.
1: Ah ja, wegen OP, wegen Olli Pocher. Okay, gut, so wild.
0: Wusstest du, dass die Assistentin oder die.
1: Jetzt kommt Dr. Nick und Dr. Rick.
0: Assistentin von Dr. Nick und Dr. Rick. Ich weiß nicht. Ob die, ja auch ein bisschen verrückt, ob das die Assistentin oder ist das die in dieser Praxisklinik Oberschwester, Mitarbeiterin, die so krass brainwashed ist von den beiden, dass sie sich nicht nur, das hat sie schon, das Logo dieser
1: Firma?
0: Der Klinik, kann man es Klinik nennen, Firma?
1: Praxis,
0: das Logo hat sie sich tätowieren lassen und möchte jetzt noch die Gesichter dieser beiden. Dr. Nick und Dr. Rick.
1: Ja, ich hatte dazu einen Gedanke übrigens.
0: Also es sind jetzt grundsätzlich auch keine hässlichen Gesichter, aber warum sollte man sich die tätowieren lassen?
1: Ja, übrigens der Tätowierer, der das durchführt, ist Diogo.
0: Diogo?
1: Reality Diogo.
0: Wie heißt er denn
1: Diogo
0: mit Nachnamen?
1: San,
0: weiß ich nicht.
1: Nachname irgendwie so.
0: San Martino.
1: keine
0: Ahnung, wie der heißt.
1: Mir fiel auf bei dem Video, was ich dazu gesehen habe, also dass gerade das, wer von beiden ist der Dunkelhaarige? Dr. Nick oder Dr. Rick?
0: Rick ist das, glaube ich.
1: Rick.
0: Nee, Rick ist, das ist Nick. Ich glaube, der dunkle Große ist Nick und das Kleine ist Rick. Ich weiß nicht, dieses ist doch Nick und Rick.
1: Auf jeden Fall der Dunkelhaarige, da hast du ja das Problem, dass wenn du dir jetzt das Gesicht von ihm tätowieren lässt, das in ein, zwei Jahren schon nicht mehr aktuell ist.
0: Das stimmt, aber das ist bei...
1: Der hat sich gesichtstechnisch schon ganz schön in den Katzenmann verwandelt.
0: Ist das nicht bei beiden so ein bisschen so?
1: Ich finde, der andere, der Blondhaarige, der...
0: Sind sie selbst ihre besten Kunden?
1: Ja, schon. Aber ich meine, ich finde, das ist ja auch durchaus nachvollziehbar. Du musst ja auch irgendwie ausstrahlen, dass du hinter deinem Produkt stehst.
0: Ja, so ist er auch bei einem Friseur mit einer Kackfrisur. Da geht ja auch keiner hin, ne? Die müssen ja auch alle dementsprechend aussehen.
1: Richtig.
0: Ja gut, auch das muss jeder selbst entscheiden, auch ob man sich die beiden Gesichter auf den Arm tätowiert, aber ich finde das schon ein bisschen krass. Also ich würde mir auch, wir sind verheiratet und ich würde mir dein Gesicht auch nicht auf den Arm tätowieren. Wirklich nicht. Und das hat nichts mit dir zu tun. Also das ist einfach so, weil man das nicht macht. Also nicht macht, was heißt man macht es nicht, das ist auch falsch. Aber man kann es machen, aber ich würde es nicht machen.
1: Sagen wir mal so, 90% aller tätowierten Gesichter gehen schief.
0: Das ist schon ja die Königsdisziplin, da so ein Gesicht hinzukriegen, dass es auch so aussieht, wie es aussehen soll. Ne?
1: Es gab früher mal so eine Sendung, wo immer, ich weiß gar nicht, wie es hieß, wo immer schiefgelaufene Tätowierungen gecovert wurden.
0: Mhm. Mit neuen wie hieß denn das?
1: Weiß nicht mehr, so Cover-Ups waren das.
0: Mhm.
1: Und ich sag mal so, jedes zweite tätowierte Bild war ein Gesicht.
0: Da standen irgendwie so gefühlt 50 Leute, alle mit schrecklich versauten Tattoos, entweder schlecht gestochen oder in die Jahre gekommen oder einfach eine schlechte Motivwahl. Und dann sind die ExpertInnen durchgegangen und haben sich dann einzelne Leute ausgesucht, denen sie dann ein Cover-up machen wollten. Ein Cover-up, für die, die es nicht wissen, ein Tattoo überstechen, ein neues daraus bauen. Genau.
1: Du hast auch ein Cover-up.
0: Ich habe auch ein Cover-up, ja. Jugendsünde gecover-upted.
1: Aber wirklich, bei dieser Sendung waren so, ich sag mal so, die Hälfte waren immer Gesichter.
0: Auch ja, es waren sehr viele Gesichter.
1: Okay, machen wir weiter, ist der Satz des Tages. ChatGPT. Soll ich nochmal gucken, was nach die Boomer-Wortliste ist?
0: Musst du nicht. Kannst du machen.
1: Wort des Jahres. So. Steht schon fest.
0: Ja,
1: pass mal auf. Also, das Boomer-Wort des Jahres 2026 ist. Also, Sportsfreund und Baujahr haben es auf jeden Fall geschafft.
0: Baujahr?
1: Waren auf jeden Fall mit dabei. Ich überfliege hier gerade, aber es ist tatsächlich ChatGPT. So geschrieben. ChatGPT. Weil die Leute es alle so aussprechen.
0: Wie Chibo.
1: Weil die Boomer alle so ChatGPT sagen.
0: ChatGPT.
1: Genau, ChatGPT. Und dann gefolgt von Hope.
0: Oh Gott.
1: Hope der Wahl. Wo wir jetzt wissen, Hope die Wahlen.
0: Die Wählen. Hast du auch das Video gesehen? Sie wird ja schon auseinandergeschnitten.
1: Ja, die ist gut gebräunt inzwischen, ne? Boah. Die Sonne macht ihre Arbeit.
0: Nee, dann hast du nicht die Videos gesehen.
1: Doch, ich habe auch die Videos gesehen, wo Hope auseinandergeschnitten
0: ist. Das ein Haufen.
1: Ja, es ist eklig. Ach,
0: schrecklich.
1: Dann wird außerdem war dabei Juno und Juli.
0: Das kapiere ich auch nie. Darüber haben wir auch schon mal gesprochen. Wenn jemand Juno und Juli sagt, dann muss ich auch immer zweimal überlegen. Warum sagt man nicht Juni und Juli?
1: Weil viele Leute das nicht so schnell verstehen und das ist dieser eindeutige Unterschied.
0: Warum verstehe ich Juni und Juli besser als Juno und Juli?
1: Auf den hinteren Rängen befinden sich Drückeberger. Krieg ich
0: einfach keine Antwort.
1: Kann ich dir nicht liefern. Hier befinden sich Drückeberger, der Sonnabend statt Samstag.
0: Das sind schon sehr viele Worte.
1: Und Reklame. Aber gewonnen hat, wie gesagt, ChatGPT.
0: Haben wir schon verstanden.
1: So, aber wir wollen über Gegensätze sprechen.
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0: Ich habe heute das Bad geputzt.
1: Wow, das ist so richtig.
0: Heute Morgen um 5 Uhr. Nein, am Wochenende. Habe ich das Bad geputzt. Und da dachte ich mir, wäre so eine unterstützende Haushaltskraft nicht eine gute Idee.
1: Wie meinst du das jetzt? Jemand, der hier putzt für uns?
0: Ja.
1: Kann ich nicht.
0: Ich hasse Putzen.
1: Ich auch, aber muss man ja mal machen.
0: Ja, aber würdest du sowas haben wollen, ja oder nein?
1: Das Problem ist, die meisten Menschen sind ja so gepolt, also Menschen, die jemanden haben, der oder die für sie im Haushalt putzt. Ja.
0: Die gehen vorher mal durch und putzen.
1: Exakt.
0: Das würde ich nicht machen.
1: Ich kenne so viele Menschen, die bevor die Putzhilfe kommt, aufräumen oder putzen.
0: Naja, kommt drauf an, was es ist. Ich würde da auch mal durchgehen und gucken, ob da nichts liegt, was die Person, die dann die Arbeit machen, kommt, was sie nichts angeht, so offene Rechnungen und also was da halt so rumliegt mal, ne?
1: Mhm.
0: Unterwäsche. Meine Unterwäsche würde ich auch wegräumen. Das wollte ich jetzt auch nicht, dass jemand meine Unterhosen und
1: würdest du unser Bad vorher putzen, bevor die Putzkraft kommt?
0: Nein. Wenn da jetzt eine Grundhygiene herrscht in so einem Badezimmer, dann würde ich es nicht machen.
1: Ja, okay.
0: Grundhygiene meine ich mit streifenfreie Toilette und sowas. Wenn da jetzt natürlich keine streifenfreie Toilette ist.
1: Was ist das für eine Folge? Wir reden über Pickel, über streifenfreie Toiletten.
0: Das ist die Ekelfolge. Echt? Das ist einfach die Ekelfolge. Nee, aber das muss man schon machen. Aber ich würde jetzt, also so, ich finde auch Zahnpasta-Reste im Waschbecken und sowas, das kann man schon wegmachen, bevor.
1: Was soll denn diese Person noch putzen?
0: Naja, da ist doch schon noch viel zu putzen. Also so ist ja nicht.
1: Ich finde am schlimmsten Nasswischen.
0: Ja.
1: Das finde ich am anstrengendsten.
0: Man sucht sich ja mittlerweile, glaube ich, die Person entweder nach Zeit aus. Also man kann sagen, die Putzhilfe kommt für 2 Stunden und geht dann durch die ganze Wohnung und schafft, was sie schafft. Oder man sagt, die Putzhilfe macht jetzt halt nur Wohnzimmer, Schlafzimmer, Badezimmer. Beispielsweise Küche, Badezimmer, Wohnzimmer. Ja, ob die jetzt das nackt machen.
1: Gibt es das noch? Nackt
0: da gibt also, Nachrichten dazu gerne auch, aber an Maurice privat.
1: Ich hatte mal jemanden in meinen Followern, der mir immer geschrieben hat, der würde für mich nackt putzen. Ja, habe ich nie geantwortet.
0: Ja, so Nachrichten habe ich auch schon mal. So Nachrichten habe ich auch schon mal bekommen. Schuhe putzen oder die Wohnung putzen, ja.
1: Und dann habe ich aufs Profil geguckt, dachte mir so, nee, danke.
0: Nee, das ist auch ein bisschen, nee.
1: Ist ja ganz oft so. Menschen mit solchen Profilen.
0: Du musst ja auch, also ich müsste für so eine Person, die bei uns putzt, auch ein bisschen Vertrauen haben, Vertrauen aufbauen. Jetzt ist es halt auch weird, irgendwie währenddessen in der Wohnung zu sein. Wenn du jetzt natürlich...
1: Ich finde, wir haben einfach nicht die Wohnung dafür.
0: Wenn du jetzt natürlich an deinem Schreibtisch sitzt, hier in der oberen Etage und am Arbeiten bist, dann könnte durchaus eine Putzkraft unten rumwirbeln. Das wäre dann weniger schlimm, aber... Schlimm wäre, wenn du einfach nur da bist und nichts zu tun hättest und dich dann so aufs Sofa setzt, während jemand um dich rumputzt. Das würde ich ja nicht machen. Da würde ich spazieren gehen eher.
1: Also ich finde...
0: Also, ich meine, ich bin ja eh den ganzen Tag weg. Aber
1: ich finde, wir haben einfach nicht die Wohnung dafür. Ich finde, Wohnungen und Häuser, die eine Putzkraft haben, die sehen so aus wie aus so Home and Garden TV-Sendungen.
0: Ich finde aus einer normalen...
1: Mein perfektes Beachhaus.
0: Wir haben, so wir haben eine ganz normale Wohnung und ich finde auch, dass in einer ganz normalen Wohnung, wenn beide berufstätig sind und keine Zeit dafür haben, regelmäßig da mal durchzugehen, dass man sich durchaus mal einmal die Woche ein bisschen Hilfe holen kann für die gröbsten Sachen, die da noch so anfallen. Theoretisch. Meine Frage war aber, wärst du für oder dagegen? Grundsätzlich.
1: Ich habe nichts dagegen.
0: Okay, dann sind wir in der falschen Rubrik.
1: Nein, ich habe nichts dagegen, aber ich brauch's nicht.
0: Okay, dann sind wir doch in der richtigen Rubrik.
1: Also wenn das
0: ich
1: jemand,
0: brauch's unbedingt, habe ich heute gemerkt.
1: Ich dachte, als ich gelesen habe, dass bei uns auf so einem kleinen Podcast-Zettel steht Haushaltshilfe, dachte ich, es geht um Geräte. Weil ich immer gern diese Putzpistole benutze, die du nicht benutzt.
0: Du kaufst immer ein Zeug, eine Putzpistole. Wie oft benutzt du die?
1: Ganz oft.
0: Ja,
1: die putzt.
0: Wer weißt putzt du, meistens?
1: Ich weiß, was ich damit putze. Mhm. Damit putze ich immer die Spüle, weil du nämlich immer deinen Restkaffee dort reinkippst und der hinterlässt sehr viele hässliche Ränder.
0: Das halte ich für ein Gerücht.
1: Das ist kein Gerücht, das ist wirklich Fakt. Und die Putzpistole, die nutze ich ganz oft dafür, diese Kaffeereste aus der Spüle zu entfernen.
0: Wer hat das letzte Mal mit deinem Fensterputzgerät alle Fenster geputzt?
1: Du.
0: Siehst du.
1: Ist auch ein Gerät.
0: Wer hat das schon sehr lange mit diesem selbst gekauften Gerät nicht gemacht?
1: Ich.
0: Du.
1: Ich. Aber das klingt jetzt so, als ob wir lauter... Wir haben zwei Putzgadgets. Die Putzpistole und das Fensterputzgerät. Ja,
0: wir haben einiges. Wir haben auch noch diverse Flaschenbürsten. Aber ich habe mir einen Staubsauger für Weihnachten gewünscht. Der ist toll,
1: der
0: ne?
1: Der ist teuer.
0: Siehst du? Und du wolltest zuerst, hast du gesagt, sowas brauchen wir nicht.
1: Ja, das stimmt.
0: Also einen Staubsauger hatten wir auch schon vorher, aber ich wollte so einen ganz handlichen, so ohne Gerät und ohne Schlauch und einfach so einen Elektro-Handstaubsauger.
1: Aber er ist ja ein Gerät mit Schlauch.
0: Nee, der hat keinen Schlauch.
1: Natürlich hat er einen Schlauch. Wie kannst du denn sonst den
0: Der hat ein Rohr.
1: Das Rohr kannst du aber knicken. Wie funktioniert das wohl technisch?
0: Mit dem
1: Winkel. Nein, in dem Rohr ist ein Schlauch.
0: Oh mein Gott.
1: In dem Rohr ist ein Schlauch. Und wenn du das Rohr öffnest, dann, naja.
0: Ja, ja, also, aber das ist ein tolles Gerät.
1: Ja, genauso wie das Fensterputzgerät ein tolles Gerät ist.
0: Am Anfang hast du gesagt, brauchen wir nicht. Warum?
1: Du hast auch gesagt.
0: Und dann hast du gesagt, das ist aber ein komischer Wunsch für ein Geschenk. Und jetzt bist du auch glücklich, dass wir den haben, oder?
1: Ja, und du fandest damals auch das Fensterputzgerät unnötig. Und du hast es selber benutzt letztens. Und es ist ein gutes Ding.
0: Ja, aber ich dachte, Geld dafür ausgeben, da müssen wir es auch mal benutzen. Aber ich habe...
1: Das denkst du bei der Putzpistole nicht.
0: Ich habe mein Leben lang ohne ein Hilfsgerät Fenster geputzt.
1: Jetzt müssen wir erstmal erklären, was die Putzpistole eigentlich technisch ist, damit man sich das mal vorstellen kann.
0: Die Putzpistole ist eine Pistole, da ist vorne eine Bürste, also in einer Pistolenform oder in der Form eines Föhns, wenn man es nicht ganz so brutal ausdrücken möchte.
1: Genau.
0: Und vorne kann man eine Bürste aufstecken, die sich dann dreht. Also im Prinzip wie ein Akkuschrauber, nur mit Bürste vorne.
1: Ja, und das sind unterschiedliche Bürste in unterschiedlichen Formen und Längen.
0: Ja, und dann wird hier immer fleißig gebürstet.
1: Wow. Ja. Ist gut, kann ich nur empfehlen. War super günstig. Ist günstiger als der Pickelkopf gewesen.
0: Ja, war es günstiger.
1: Ist günstiger als der Pickelkopf gewesen. Und kommt mit vier Unterschieden, nee, mit sechs unterschiedlichen Aufsätzen.
0: Bitte, aber du kaufst nicht diesen Pickelkopf.
1: Nein, ich will das doch gar nicht. Hä?
0: Ja, nee, nachher kommst du auch noch so Ideen.
1: Nein. Genau, aber wie kamen wir darauf? Ach so. Also ich finde nicht, dass wir eine Haushaltshilfe brauchen.
0: Okay.
1: Dann du hättest gern eine.
0: Ich bin da...
1: Sagen wir es mal so, wenn du sie engagierst, Die Haushaltshilfe und
0: vor allem,
1: und bezahlst,
0: wenn ich sie bezahle.
1: Ist es, soll,
0: ja, das
1: dann,
0: ist mir klar.
1: Dann darfst du es machen.
0: Nee, das ist mir klar.
1: Ich,
0: die Kosten werden geteilt, wenn dann.
1: Nee, das mache ich nicht. Ja, dann gehe ich selber putzen.
0: Das, ja, dann feel free. Ja, komm, wir machen mal weiter mit.
1: Das ist der nächste wieder,
0: mit was anderem. Primetime.

0: der in einer amerikanischen Gemeinde. Lass mich aussprechen, wenn es dir nicht reicht. Lass mich, ich denke mir ja was dabei, was ich sage.
1: Okay, da bin ich gespannt. Ist ein,
0: und wir wollen ja auch die. Achso, hier wird gerade gehustet.
1: Der Hund hustet.
0: Der Hund hustet. Also, es ist eine.
2: Alles gut, Pepe? Ja.
0: Es ist ein Film über eine amerikanische Gemeinschaft, beziehungsweise einen amerikanischen kleinen Ort und eine, wie nennt man das denn? So eine Kirche, Gemeinde.
1: Eine Sekte? Nee,
0: eine Gemeinde. So, und in dieser Gemeinde wird das Wort Gottes sehr, sehr stark gelebt. Aber jetzt kommt der Twist, denn es ist nicht, wie wir es in unserer Welt kennen, so, dass heterosexuelle Beziehungen die Norm sind, sondern die Welt ist anders. Die Welt ist anders, als wir sie kennen. Denn
1: die Welt ist andersrum.
0: Denn heterosexuelle Beziehungen sind alles andere als die Norm, sondern
1: eine
0: die
1: Sünde.
0: Die Sünde, eine Ausnahmeerscheinung. Heterosexuelle Menschen werden als Sünder, als Aussätzige bezeichnet. Das, was im Prinzip viele queere Menschen in ihrem Alltag erleben.
1: Also es ist ein Film.
0: Bist du zufrieden mit meiner Zusammenfassung?
1: Ja, es war ein bisschen, ja. Hätte ich anders gemacht, aber ist okay. Es war ja so ein Film, in dem die Rollen quasi vertauscht waren, in denen queere Menschen quasi
0: die Mehrheit bilden,
1: die in Anführungszeichen Normalität sind, wie man es immer so schön propagiert hier in unserer Welt. Mhm. Und also die queere Menschen waren das Normativ. Und die Heteromenschen waren so ein bisschen die
0: Ausnahme.
1: Sünder, die Ausnahme, die komischen Leute.
0: Ja.
1: Die ihre Liebe da nach außen tragen, ist ja eklig. Und ich muss, also das hört sich jetzt ein bisschen abstrus an, aber es ist eigentlich ganz spannend, weil ich ja selber gemerkt habe, dass es beim Gucken
0: komisch ist, ne?
1: Für mich sehr komisch ist, das zu ordnen in meinem Kopf. Das ist ganz, verrückt gewesen, dass man so dieses, also dann küssen sich ein Junge und ein Mädchen und in dem Film schreien alle, wie eklig das ist und wie schlimm das ist und sie werden gemobbt und verprügelt und was weiß ich. Und für wir das gucken, können das gar nicht direkt so verarbeiten, sondern da muss man immer nochmal drüber nachdenken, dass das ja in dem Film quasi umgekehrt ist.
0: Das zeigt halt auch, wie wir verinnerlicht haben, dass es in Anführungsstrichen leider normal ist, so behandelt zu werden als queere Person. Mhm.
1: Ja.
0: Dass man damit von ausgehen muss, dass es Menschen gibt, die einen verachten, die einen Gewalt androhen, die einen mobben und so weiter und so fort.
1: Und diese verkehrte Welt dann doch so ein bisschen erstmal zeigt, wie komisch das eigentlich ist.
0: Ja, stimmt. Das war ganz interessant.
1: Das ist auf jeden Fall, würde ich ihn jetzt als Filmtipp raushauen. Auch wenn es ein bisschen, also jetzt mal so, die Grundstory ist ein bisschen Grinch, ne? Also das ist so ein bisschen Highschool Liebesgeschichte. Also das ist so ein bisschen, aber alleine für dieses, für diesen Gedanken, den man da die ganze Zeit hat beim Gucken, würde ich das schon mal empfehlen. Jetzt ist natürlich das Blöde an dem Film, die deutsche Synchronisation ist sehr, sehr schlecht.
0: Die ist wirklich schlecht.
1: Die ist richtig
0: schlecht. Man muss das richtig durchhalten. Und ich finde ihn auch zu lang und er hat ja
1: es ist auch
0: schlecht. Er ist schon sehr lang mit über 2 Stunden. Und ich fand auch Love is Love, so heißt der Film, ich fand halt auch, ich weiß nicht, ob man das so weit spoilern kann. Ich glaube, es tut niemandem weh, wenn ich sage, das Ende macht keinen Spaß. Und ich finde ja, solche Filme sollten ein Ende haben, wo ich glücklich rausgehe.
1: Du willst immer ein Happy End, aber das Leben hat halt nicht immer ein Happy End.
0: Nee.
1: Also auf jeden Fall, man kann den sehen bei Amazon Prime, wenn man Prime-Mitglied ist. Mhm. Wenn man die Möglichkeit hat und der Sprache mächtig ist, kann man ihn auch auf Englisch sehen, obwohl
0: wir
1: das
0: nicht hinbekommen
1: irgendwie
0: haben.
1: Nicht einstellen konnten. Aber
0: verfügbar.
1: Da steht immer Originalton, ist auch verfügbar. Ansonsten auf Deutsch, da muss man sich natürlich ein bisschen an die schlechte Synchronisation gewöhnen, aber es kommt trotzdem rüber, was der Film einem zeigen will.
0: Ja, Synchronisierung ist eigentlich das falsche Wort an der Stelle, weil es wahnsinnig asynchron
1: ist. Es ist wirklich schlecht. Leider.
0: Aber hey.
1: Der Gedanke war gut.
0: Der Gedanke war gut.
1: Und er passt zum Monat.
0: Stimmt. Love is Love. Unser Tipp.
1: Ja, es tut ein bisschen weh, das als Tipp zu bezeichnen, weil halt diese Synchronisation so schlecht ist, weil das sehr lang ist und weil halt die Grundgeschichte dieser Highschool-Situation irgendwie so ein bisschen abgelatscht ist. Ne?
0: Das stimmt.
1: Das hätten wir können als ein bisschen peppiger noch gestalten alles.
0: Apropos peppig, hier kommt eine Rubrik, die sehr beliebt ist.
3: Die Karte. Und es ist kein Kartenspiel.
0: Bei all unseren Zuhörlingen und Zuschauerlingen ist die Karte.

0: oh, jetzt habe ich es falsch gesagt, ist die
1: Karte.
2: Aber wir haben ja extra einen unglaublich guten Rubriken-Jingle dafür, deswegen brauchst du das eigentlich nicht mehr mit dem Mikrofon.
0: Sehr beliebt ist das Ende des Satzes, den ich noch sagen wollte. So, ich hole den Kartenstapel. So, ich öffne ihn. Dann kannst du in der Zeit, während ich die Karten mische, einmal die Formalitäten klären.
2: Die Formalitäten,
0: Mitch.
2: Die machen wir immer an dieser Stelle. 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Schreibt uns gerne Kommentare, gute Bewertungen nehmen wir auch gerne.
0: Ich mische Karten.
2: Ja, wunderbar, Maurice, schön. Sprecht mit, schickt uns mal eine Sprachnachricht mit einem Themenvorschlag oder mit einer Frage oder mit einem Lob. Eigentlich ist egal was. Ihr könnt uns aber, werdet Teil dieser Sendung und sprecht uns was auf und wir sprechen dann mit euch oder über euch oder wie auch immer.
0: Heute bist du dran mit Ziehen, nachdem ich in der letzten Woche dran war. Hast du eine Karte gezogen?
2: Ich bin immer sehr, sehr schnell im Ziehen.
0: Nicht viel Text auf der Karte.
2: Ja. Was will uns das sagen?
0: Nix.
2: Was will uns das sagen? Du, was willst du uns sagen?
0: Nix.
2: Wie würdest du den Sinn des Lebens formulieren?
0: Oh Gott.
2: Ja, das ist schon eine tiefgründige.
0: Das ist tief.
2: Eine ganz tiefe Frage für das Ende der Sendung.
0: Also sagen wir mal so, das Leben ist ja begrenzt, leider, obwohl ich eigentlich Fan dieser Idee bin, weil ich glaube, wenn die Menschen endlos leben würden, hätten sie keinen Drang, sich weiterzuentwickeln. Und würden immer ewig rumbräsen und wir wären immer noch so bei den Römern. Aber weil das Leben eben leider so begrenzt ist, sollte man es doch, finde ich, in allen seinen Facetten und in seinen Ausprägungen leben und sich selbst verwirklichen und darin glücklich werden und nicht für andere leben. Das ist der Ziel des Lebens.
2: Soll ich es mal kürzer formulieren?
0: Ey, das war gar nicht so lang.
2: Soll ich es mal kürzer formulieren?
0: Love is love.
2: Darf ich auch?
0: Nein.
2: Eine Frage beantworten?
0: Natürlich.
2: Macht's euch schön. So will ich das formulieren. Der Sinn des Lebens ist, wir machen's uns schön.
0: Das klingt so wie so ein Satz am Ende von so einer Fernsehserie. Wie Nina Ruge früher immer bei ZDF Leute heute gesagt hat, am Ende wird alles gut, hat sie immer gesagt.
2: Ja, aber ich bin ja jetzt auch noch nicht fertig.
0: Ach so.
2: Und ich muss ja auch sagen, was ich damit sagen will. Macht's euch schön. Macht's euch nicht schwer. Lasst andere Leute in Ruhe. Jeder soll leben, wie er will. Ich finde, das ist der Sinn des Lebens. Nutzt euer Leben aus, arbeitet nicht, um zu leben, sondern, okay, da bin ich jetzt durcheinander gekommen.
0: Ich glaube, jeder hat verstanden, was du meintest. Du musst das gar nicht erklären. Nee. Macht's euch schön.
2: Ist das so? Macht's euch schön. Ja. Macht's euch nicht schwer, macht's euch schön. Nutzt die Zeit. Ja, verschwendet sie nicht mit Ärger. Meine Mama sagt auch immer, wenn ich mit meiner Mama telefoniere, ich ja sehr oft, wenn ich Auto fahre und wenn ich mich dann über andere Menschen ärgere, dann sagt sie auch immer, ärgere dich doch nicht immer darüber.
0: Da hat sie recht. Sehr viel.
2: Und da hat sie recht, man ärgert sich viel zu viel. Man ärgert sich viel zu viel und das sollte man weniger tun.
0: Was war das jetzt für ein böser Blick?
2: Naja, weil ich noch nicht fertig war, weil du mir immer reinspringst hier. Ja, das war alles, was ich sagen wollte.
0: Jetzt bist du ja doch fertig.
2: Ja.
0: Love is love. So, haben wir es an dieser Stelle. Also fassen wir zusammen,
2: wir hören jetzt auf, bevor du noch mehr
0: singst.
2: Der
0: Wal wird ausgeschlachtet, der Film ist okay, cremt euch nicht mit Zahnpasta ein, passt auf beim Pickel ausdrücken.
2: Sucht euch gut eure WG-Mitbewohner aus.
0: Richtig, und macht's euch schön. In dem Sinne, wir sehen und hören uns in der kommenden Woche wieder. Das wird ein Fest.
2: Ja.
0: Tschüss.
2: Tschüss.
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Informationszahlungen aus dem Bereich der Eisenbahnen ausgleichen, sodass beim Lokomotivbau Karl Marx Babelsberg für die Deutsche Reichsbahn verschiedene Neubau-Lokomotivreihen aufgelegt wurden. Eine davon war die Baureihe 23, die dann 1970 in die Baureihe 35 umgezeichnet wurde. Und diese Lokomotiven waren für den Einsatz im Personenverkehr vorgesehen. Man sieht das auch, wenn man die Lok anschaut. Sie hat relativ große Treibräder, das heißt, kann große Geschwindigkeiten fahren, hat aber dafür keine allzu hohe Anzuglast. Das heißt, vor einem schweren Güterzug ist sie eher weniger gesehen, aber dafür vor schnellen Personenzügen. Und mit dieser Lok geht es dann nachher auch ab dem Hauptbahnhof um 14.17 Uhr zu einer Fahrt über die Leipzig-Dresdner Eisenbahn bis in den Bahnhof Riesa. Für den Zug gibt es noch Restkarten, die Sie mit Bargeld direkt am Zug kaufen können. Lassen Sie sich dieses Erlebnis nicht entgehen. Die Lokomotive gehört heute der IG Traditionslok 583047 in Glauchau und wird vom BW Glauchau aus bundesweit vor Museumszügen eingesetzt und ist damit überall in Deutschland ein gern gesehener Gast. Sprech bleiben. Der genaue Triebfahrzeugführer hier ist jetzt etwas pikiert, weil ich ihm seine Anzugkraft klein geredet habe. Es ist natürlich eine sehr kräftige Lokomotive. Ist er zufrieden? Ist er jetzt zufrieden? Jetzt ist er zufrieden. Wunderbar. Warum war eine Umzeichnung der Lokomotiven notwendig? Das ist vielleicht noch ganz interessant. Die ersten Computer konnten nicht mit führenden Nullen umgehen. Das heißt, also eine 035 oder 023 hat der Computer nicht verstanden. Und deswegen hat man Lokomotiven, die im Dampfbereich mit einer 1 oder einer 2 im 10er-Bereich losgegangen sind, umgezeichnet, damit dann im EDV-System die Computer sich nicht an den Lokomotivnummern verschluckten. Und damit wurde aus der Baureihe 23 kurzerhand die Baureihe 35.